0: Hallo.
1: Was machst du hier?
0: Du studierst jetzt also?
1: Ökonomie. Wer hätte das gedacht, ja?
0: Das freut mich.
1: Wie läuft's in Tübingen?
0: Gut. Es läuft gut. Ich brauche deine Hilfe.
1: Meine Hilfe?
0: Papa sitzt im Gefängnis.
1: Und du glaubst, dass ausgerechnet ich der Richtige dafür bin?
0: Ich wusste nicht, wen ich sonst fragen kann.
1: So ein Pech. Ulla, nicht wegrennen. Nicht wegrennen.

0: Inne? Inne? Inne?
1: Wo warst du? Wo warst du denn? Wo du warst?
2: Der Zeiger war schon auf 12.
3: Ich habe ihn an der Lenne aufgegabelt. Ja, ich muss dann wieder. Jetzt ist denn alles in Ordnung? Margot? Minna, lass uns mal kurz alleine, bitte. Ja?
1: Ich hab. Ich hab ihn einfach umgefahren.
3: Wen?
1: An der Grenze. Der LKW ist noch da. Und der ganze Kaffee auch.
3: Der LKW aus der Firma, der seit gestern vermisst wird?
1: Ja.
3: Waren Sie allein unterwegs?
1: Ja.
3: Und hat Sie jemand gesehen, als Sie den LKW ausgeliehen haben? Und an der Grenze?
1: Ich glaube nicht. Es war dunkel. Ich bin einfach weggerannt.
3: Ich kümmere mich darum. Machen Sie sich keine Sorgen.
2: Wer ist sie?
4: Sie braucht meine Hilfe.
2: Worum geht's?
4: Um ihren Vater.

Ich habe die Einheit geführt, die das Lager Bergen-Belsen befreit hat. Ich möchte, dass Sie sehen, was ich gesehen habe. Hinter dem Stacheldraht.

0: Julius Rosen. Ich bin Ulla. Die jüngste Tochter von Eduard.
1: Ulla? Das gibt es doch nicht.

0: Ihre Tante meinte, dass Sie nie wieder einen Fuß nach Altena setzen würden.
1: Ja, das werde ich auch nie wieder tun.
0: Sie sind der einzige Zeuge, der meinen Vater entlasten kann. Er wurde verhaftet von den Engländern.
1: Weswegen denn?
0: Irgendjemand behauptet, er habe Stacheldraht geliefert. An ein Vernichtungslager.

0: Genau wie Drachenfels und Drachenburg gehört auch der Weinanbau seit Jahrhunderten zum Siebengebirge. Aber von ursprünglich dutzenden Winzern ist gerade mal eine Handvoll übrig geblieben. Zu hart die Arbeit, zu gering der Verdienst. Angelika Belz und ihr Mann Jörg gehen den umgekehrten Weg. Das Ehepaar hat uralte, brachliegende Rebflächen rekultiviert und vor einigen Jahren einen Öko-Winzerbetrieb in Unkel am Rhein gegründet. Mit dem alten Weinberg in Unkel bleibt auch ein Stück Kulturlandschaft erhalten. Für den studierten Geologen Jörg Belz ist die Lage ein echter Glücksgriff.
1: Hier der Teil nördlich ist der Mannberg. Das sind der folgende Mannberg. Seit alters her die besten Lagen in Unkel überhaupt. Das liegt hier an dieser steilen Felswand, wärmespeichernd, nach Südwesten ausgerichtet, ein bisschen nach Südsüdwest sogar. Wenn man alte Weinkarten anguckt vom Unkeler Winzerverein Anfang des 20. Jahrhunderts, der Mannberg ist immer der teuerste Wein gewesen damals. Dann habe ich mich darum bemüht, wem ist das hier und konnte das pachten. Und dann haben wir all das Buschwerk, denn hier oben war sogar richtig Wald, da haben wir entfernt und neu bepflanzt. Und das war im Jahre 1996.
0: Die Nebenerwerbswinzer haben sich ihren Traum erfüllt. Die Unkeler Altwinzer dagegen haben das Ehepaar zunächst belächelt. Zwei Städter, Akademiker obendrein und ihr Spleen vom eigenen Weinberg. Das würde niemals gut gehen, dachten sie. Sie haben die Ausdauer von Angelika Belz und ihrem Mann unterschätzt.
2: Als wir angefangen haben, mehr Wein zu trinken, gedacht, dass man halt Öko-Wein trinken sollte, um nicht die ganzen Chemikalien und Ähnliches, was sonst beim Weinerwerbsbau verwendet wird, zu konsumieren. Vor über 20 Jahren war aber Öko-Wein meistens noch etwas ausgesprochen Trockenes, um nicht zu sagen Saures. Und als wir hergezogen sind, haben wir gedacht, die Lagen sind hier so gut, dann kann man das vielleicht selber sogar besser herstellen. So, und haben drei gleichgesinnte, weintrinkende Freunde gefunden, mit denen wir das begonnen haben.

0: Ausflugsziel und Ausgangspunkt für Wandertouren. Und man erreicht ihn ganz bequem per Bahn oder mit dem Rheindampfer. Der historische Ortskern ist bis heute erhalten geblieben. Typisch sind die großen Villen. Und typisch sind auch die schmalen Gassen mit ihren mannshohen alten Bruchsteinmauern. Unkel war früher ein Rotweinstädtchen. Ein paar Traditionslokale gibt es noch immer. Zum Beispiel das Weinhaus Im Lämmlein. Es ist seit mehr als 75 Jahren im Familienbesitz. Damals kam der Winzer Jakob Braun von der Mosel an den Rhein. Heute führt die Generation der Enkel den Betrieb.
1: In der Hauptstraße. Auf der Hauptstraße.
0: Auf der Karte stehen deftige Speisen. Hausmacherwürste, Winzerteller oder Käseplatte. Und natürlich die Weine der Region. Altbundeskanzler Willy Brandt. Er war der berühmteste Bürger der Stadt. Im Willy-Brandt-Forum ist auch sein Sessel aus dem Bonner Plenarsaal ausgestellt.
2: Wenn der Willy Brandt nervös war, dann hat er geknibbelt. Oder gepittelt, wie immer man das nennt. Er hat dann an dieser Lehne hier rumgepittelt und vor Reden beispielsweise. Das ist Willy Brandt übrigens bei der Regierungserklärung im Jahre 1969. Da gibt es diesen berühmten Satz, wir wollen mehr Demokratie wagen. Das ist Ihnen wahrscheinlich noch in guter Erinnerung.
0: In dem Museum ist Willy Brandts Unkeler Arbeitszimmer zu sehen. Außerdem Originalhandschriften und Briefe. Herausragend ist auf jeden Fall die Foto- und Gemäldegalerie.
2: Aber wenn man dann genau hinguckt, dann sieht man, dass das der Kniefall ist in Wachschau. Ja, Sie sehen hier, das ist Willy Brandt. Ja, das ist sein Kopf, das sind die Füße. Da liegt der Kranz. Ja, und dahinter diese Horde von Fotografen. Das ist die Porträtgalerie und im Zentrum dieser Porträtgalerie das Porträt von Georg Meistermann, das der Künstler angefertigt hat auf Bitten von Willy Brandt. Diese Kanzlergalerie wurde 1974 eingerichtet unter Helmut Schmidt. Und Willy Brandt hatte sich eben dafür entschieden, dieses Bild aufzuhängen. Das hängte man dann noch auf, aber dann kam Helmut Kohl und hat es abgehängt.
0: Zurück im Weinberg von Ehepaar Belz. Ein paar Meter oberhalb führt der Rheinsteig entlang. Bei der Lese helfen regelmäßig Freiwillige mit. Hier wachsen Frühburgunder, Weißburgunder, Rivaner und der berühmte Rheinriesling. Dabei sieht die reife Rieslingtraube gar nicht mal so edel aus.
3: Wenn wir diese Traube hier anschauen, der normale Betrachter wird ja sagen, gittigitt, das ist bräunlich verfärbt, da haben wir einen grauen Schimmelpilz drauf. Keiner wird denken, dass das wirklich eine ganz wunderbare Voraussetzung für tolle Weine ist. Das ist Botrytis auf Latein, auf Deutsch Edelfäule in dem Fall. Befällt gerne Rieslingtrauben hier, gerade in den nördlichen Weinbaugebieten, Mosel, Rhein und so weiter. Führt zu Konzentrationen der Beereninhaltsstoffe und fügt dem Saft auch noch eine leichte Aromakomponente bei, die so ein bisschen in Richtung Honigton geht. Und daraus werden dann die ganz großen Stöffchen gemacht.
4: Alles mit Lesebrille.
0: Das Prinzip des Ökowinzers, Qualität statt Masse. Gras und Kräuter dürfen zwischen den Reben wachsen. Und den Schädlingen geht es mit Fenchelöl oder Kräutermischungen an den Kragen. Pflanzenvielfalt stärkt die Weinstöcke. Und so sieht das Ergebnis aus. Das Siebengebirge ist eines der ältesten Naturschutzgebiete Deutschlands. Zwischen dem Ölberg mit 461 Metern und dem Drachenfels mit 321 Meter Höhe gibt es jede Menge gut beschilderte Wege. Geführte Themenwanderungen werden vom Siebengebirgsverschönerungsverein angeboten. Viele Touren führen auch an dieser Traditionsgastwirtschaft vorbei. Am Fuß des Petersbergs, mitten im Wald, liegt das historische Einkehrhaus Weidmannsruh. Das Gebäude aus dem Jahr 1927 steht mittlerweile unter Denkmalschutz. Generationen von Wanderern haben hier eine Erfrischungspause eingelegt.

0: gelegt. Die Gartenwirtschaft ist seit mehr als 80 Jahren ein Familienbetrieb. Zurück zu Öko-Winzer Jörg Belz. Mit den Trauben geht es jetzt ein paar Kilometer weiter in den Weinbaubetrieb nach Bruchhausen. Das Jahr 2014 war für viele Winzer der Region kritisch. Zu viel Regen und die Kirschessigfliege hat dem Rotwein den Garaus gemacht.
1: Naja, in diesem Jahr ist es aufgrund des Ausfalls des Rotweins sehr knapp. Ich schätze mal, wir werden so unter 2000 Liter bleiben jedenfalls. 1500 bis 2000 Liter.
0: Bruchhausen, ebenfalls ein Ort mit langer Weinbautradition. Heute gibt es noch zwei Winzer. Einer davon ist Jörg Belz. Was er für guten Wein braucht, das hat er in seiner Garage untergebracht. Die Weinpresse holt er aus dem Schuppen nebenan. Die Rieslingtrauben müssen nun möglichst schnell verarbeitet werden. Auch hier, wie schon im Weinberg, ist vieles Handarbeit. In der Mühle werden die Trauben zerkleinert.
1: Ja, ich höre immer dieses leicht schmatzende Geräusch, wenn die Trauben dann da von der Traubenmühle, von der Quetsche erfasst werden. Ich finde, es hört sich unheimlich gut an. Ich mag dieses Geräusch, dieses sehr schön. Es ist so saftig, genau wie der Wein dann nachher auch ist. So.
0: Dann kommen die Trauben in die Presse. Was am unteren Ende herausfließt, das ist reiner Traubenmost.
1: Wenn man sich diese schmutzig braune Brühe anschaut, dann denkt man nicht, dass daraus ein wunderbarer Wein werden wird.
2: Aber Sie sind sicher?
1: Ich bin sicher, ja. Das ist die Erfahrung aus einigen Jahren Winzertätigkeit.
0: Jörg Belz ist sogenannter Garagenwinzer und damit sehr zufrieden.
1: Denn der Garagenwinzerbegriff kommt ja eigentlich aus Kalifornien. Und dort sind die Garage- oder Boutique-Wineries eigentlich mit die hoch angesehensten, mit den bestbeleumundsten und auch bestbezahlten Weinen. Insofern ist das eigentlich ganz in Ordnung. Ich wünschte, ich bekäme so viel Geld für den Wein wie dort in Kalifornien bei den Garage Wineries.
0: Wer weiß, schon ganz andere große Unternehmer haben in Garagen angefangen, nicht nur in Kalifornien. Jörg Belz hat sein Wissen aus Fachbüchern. Er hat viel ausprobiert und Tipps von Altwinzern erhalten. Die eigenen Weine sollen vor allem schmecken. Also gleich mal den Öxle-Gehalt messen. Ein hoher Wert lässt Gutes ahnen.
1: Ja, es sind 89 Grad. Sehr zufriedenstellend, also hohe Spätlese für den frühen Zeitraum. Oktober, Anfang Oktober liest man ja eigentlich noch keinen Riesling. Ist es ganz hervorragend. Ja, also, ich hatte ja schon im Berg gesagt, das wird was ganz Gutes werden. Ja.
0: Noch ein alter Winzerort. Rhöndorf ist ein Stadtteil von Bad Honnef und liegt am Fuß des Drachenfels. Altbundeskanzler Konrad Adenauer hat viele Jahrzehnte hier gelebt. Der Dorfbrunnen ist Start- und Zielpunkt für Wanderungen im Siebengebirge. Auch hier zieht es Einheimische wie Ausflügler regelmäßig hin, ins Café Profitlich. Ingeborg Bott zählt fast schon zum Inventar des Hauses. Vor 74 Jahren hat sie im Betrieb ihre Lehre gemacht. Mit 87 steht sie noch immer im Laden und verkauft Torten, die hier seit Ewigkeiten von Hand hergestellt werden. Natürlich hat sie früher auch die Familie Adenau bedient, in der Nachkriegszeit, und hat deren Eigenheiten erlebt.
3: Ich weiß noch gut, wie die jetzige Frau Wehrhahn sich verlobt hat, hatte der alte Chef gesagt, nehmen Sie doch eine Eisbombe, ja, haben sie gesagt, wenn Sie die bezahlen. Und er wollte Eis haben, aber keine Eisbombe. Ist ja besser, nicht? Und kostet ja auch mehr.
2: Adenauer war sparsam.
3: Ja, aber die ganze Familie war sparsam, auch die Frau Adenauer. Ja. Naja, danke, Gott, danke.
0: Ingeborg Bott wie auch das Café sind in Rhöndorf eine Institution. An Wochenenden ist der Laden voll. Manche Gäste kommen auf Adenauer Erinnerungstour vorbei. Ein paar Straßen weiter liegt das Adenauerhaus. Der erste Kanzler der Bundesrepublik lebte hier ab 1937. Deutsche Nachkriegsgeschichte zum Anschauen.
4: Ja, das ist das Esszimmer, wie Sie sehen können.
0: Ganz selten und nur wenn es dem Alten passte, wurde hier auch Politik gemacht.
4: Hier in diesem Esszimmer hat auch die sogenannte Rönauer Konferenz stattgefunden. Adenauer hat sehr in Maßen getrunken und auch gegessen. Er hatte eine diabetische Erkrankung bis zum 40. Geburtstag, war aber ein großer Weinkenner und hat Wein auch ganz gerne mal eingesetzt, um Gespräche eben positiv für sich zu beeinflussen. Das ist das jüngste Stück hier am Haus. 1963 wurde dieser Pavillon gebaut. Grund dafür war sein, könnte man sagen, nicht ganz freiwilliger Rücktritt. Die FDP ist die letzte Koalition, nur unter der Bedingung eingegangen, dass er nicht die gesamte Legislaturperiode Kanzler ist.
0: Nach dem Rücktritt schrieb Adenauer seine Memoiren, und zwar in diesem eigens dafür errichteten Bau.
4: Tatsächlich nur für die Memoirenarbeit gebaut wurde. Das Herzstück hier im Haus, kann man wirklich sagen. Sie haben es gesagt, wissen Sie auch, um was es sich handelt. Ja, Boccia-Bahn. 1957 ist Adenauer das erste Mal nach Cadenabbia gefahren, in den Urlaub. Das ist am Comer See in Norditalien. Hat dort das Boccia-Spiel kennengelernt, ließ sich danach diese Bahn hier bauen. Hightech für damalige Verhältnisse. Sie sehen diese zwei Flutlichtlampen. Das heißt, er konnte auch nach Rückkehr aus dem Kanzleramt immer noch mal so ein Ründchen spielen.
0: Oder wahlweise zur Zerstreuung seine geliebten Rosen beschneiden.
4: Wir gehen ins Musikzimmer. Auf dem Weg dahin haben Sie hier links von Ihnen zwei schwarze Telefone. Der rote Knopf, das war damals die direkte Verbindung nach Bonn. Heißt, wenn irgendwelche Krisen waren, konnte der direkt durchgestellt werden, weil es ja in seiner Position relevant war.
0: So funktionierte das damals, als es noch keine Mobilfunktelefone gab. Ein paar Wochen später bei Garagenwinzer Jörg Belz. Mehrmals pro Woche schaut und riecht er nach seinen Weinen. Entwickeln sich die Weine richtig? Stimmen die Geruchsnoten?
1: Sehr schön. Schöne, fruchtige Aromen, keine Fehltöne.
0: Besondere Beachtung gilt dem vor kurzem gelesenen Riesling von den Schieferterrassen. Ein Spitzengewächs.
1: Die Aromen sind wunderbar. Sehr intensiv schon jetzt. Der ist ja noch trüb, der Wein. Der ist noch Feinhefe enthalten. Und normalerweise kommen die Aromen erst, wenn die sich abgesetzt hat, richtig klar rüber. Aber die sind jetzt schon sehr intensiv und sehr vielversprechend.
0: Ein Winzer muss sich regelmäßig einen Tropfen gönnen, denn so kann er die Reifung des Weins verfolgen und eventuell noch beeinflussen.
2: Hat ja richtig schöne Seiten, das Hobby, ne?
1: Das ist eine der sehr angenehmen Sortenseiten, durchaus. Wobei Weine, die noch ganz unfertig sind, nicht immer so angenehm zu verkosten sind. Aber der hier, die Schieferterrassen, die sind jetzt schon was besonders Gutes.
0: In normalen Jahren füllt der Öko-Winzer 4.000 bis 5.000 Flaschen ab. Rivana kostet etwa 6 Euro, den Riesling gibt es ab 9 Euro. Am beliebtesten ist der Rosé.
1: Die Rosalie ist an sich unser Renner schlechthin. Also da haben wir die größten Mengenabsätze von. Das ist ein trockener, sehr aromatischer, aber leicht zu trinkender Roséwein. Gerade im Sommer auf der Terrasse ideal. Und wir haben auch, wie man gut sieht, nicht mehr allzu viel davon zu verteilen. Der Absatz ist schon in diesem Jahr sehr schnell, sehr gründlich gewesen.
0: Und mit diesem Renner startet auch die Weinprobe im Hause Belz.
5: Aber wir beginnen ja meistens mit dem Rosé und wenn es Ihre Lieblingsfarbe ist, umso besser.
1: Dann würde ich sagen, jeder nimmt sich ein Glas.
0: Dieses Mal ist sogar ein Weinliebhaber aus Irland mit von der Partie. Dashit Leahy verbindet seinen Business-Trip nach Deutschland mit den angenehmen Seiten des Reisens.
6: Sie können Ihr Glas dort ausspucken. Nein, ich bitte Sie, ich bin Ire.
0: Ebenfalls typisch irisch, es heißt nicht Cheers beim Anstoßen.
1: Wie sagt man? Slantje?
7: Genau, Slantje.

0: bisschen zu kalt, also die Nase kommt besser raus, wenn er eine leichte, höhere Temperatur hat.
1: Und Sie kommen extra aus Irland, um den berühmten Riesling zu probieren?
2: Yes, we love German Riesling.
1: Ja, wir lieben deutschen Riesling und sind schon einige Male mit dem Auto aus Irland gekommen. Wir fahren bis Frankfurt, kaufen Riesling und ab nach Hause. Manchmal 100 Flaschen sehr guten Wein. Guten Riesling können Sie bei uns nicht kaufen, er ist viel zu teuer und dann berechnet die Regierung auch noch 5 Euro Steuern auf jede Flasche.
0: Dann ist das der Riesling, Schiefer Terrasse.
3: Ob der Unkeler Öko-Riesling dem Ehrenwohl schmeckt?
0: Er ist trocken, aber abgerundet, dabei leicht, aber doch nachhaltig auf der Zunge.
1: Meine Freunde haben mir gerade eine SMS geschickt. Sie wollen auch ein paar Flaschen.
3: Mit Deutschlands ältester Zahnradbahn geht es auf den Drachenfels. Seit 1883 gibt es die Bahn. Seitdem wurden mehr als 30 Millionen Fahrgäste transportiert.

Die Burgruine Drachenfels, Schauplatz der Nibelungensage und Ort des Kampfes zwischen Siegfried und einem Drachen. Der Drache zog den Kürzeren. Die Besucherterrassen und das Restaurant wurden kürzlich komplett neu gestaltet. An Sonnentagen geht es hier zu wie auf einer alpinen Gipfelstation. Bis zu 10.000 Ausflügler kommen dann auf den Berg und genießen die Aussicht zum Beispiel auf Bonn. Etwas unterhalb des Drachenfels liegt die Drachenburg. Der Geschäftsmann Stefan von Sarta war durch Aktiengeschäfte zu Geld gekommen und ließ sich um 1882 sein Traumschloss errichten. Manch einer spricht vom rheinischen Neuschwanstein. Kitsch oder Kunst, das können Besucher entscheiden. Der Rundgang durch die Drachenburg führt durch prunkvolle Esszimmer, Gesellschaftssalons und Privatgemächer. Motive der heimischen Geschichts- und Sagenwelt sind als Wandgemälde verewigt.

0: Der Rhein hat die Siebengebirgsregion zwischen Königswinter, Rhöndorf und Unkel maßgeblich geprägt. Ausflugsdampfer verbinden alle Orte miteinander. Und vom Wasser aus ergeben sich ganz neue Perspektiven auf eine uralte Kulturregion.
1: Wer von Aachen Richtung Köln mit dem Zug fahren wollte, der musste 2 Wochen lang viel Geduld mitbringen. Jetzt läuft's aber wieder. Es gab eine Sperrung, weil ein LKW an einer Brücke am Bahnhof Rote Erde hängen geblieben war und die erstmal repariert werden musste.
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1: Herzlich willkommen. Ja, da haben sich viele Pendler heute richtig gefreut. Seit Mitte Mai war die Strecke dicht. Super nervig. Der LKW hatte die Eisenbahnbrücke so ramponiert, dass unter anderem ein Träger ausgetauscht werden musste. Die Schäden, die sind jetzt aber alle beseitigt.
3: Sie rollt wieder. Die Bahn hat freie Fahrt zwischen Aachen und Stolberg. Die Pendler sind erleichtert, dass die Sperrung nach 2 Wochen wieder aufgehoben ist.
4: Ich habe kein Auto, ich bin halt auf die Bahn angewiesen. Und bin dann, musste halt auf den Bus ausweichen. Und irgendwie ist das schon besser mit dem Zug, ne? Das ist klimatisierter, nicht so voll.
5: Es gab schon Momente, wo meine Freundinnen nicht rüberkommen konnten wegen der Streckensperrung. Und deswegen war jetzt eine gute Zeit, sehr viel Einsamkeit angesagt, was mich sehr traurig gemacht hat.
6: Ja, also ich habe immer wieder da gestanden, dann kam der Bus, der schien Ersatzverkehr nicht. Und also es war wirklich schon sehr schwierig. Ich muss 3-mal die Woche immer nach Stolberg fahren oder nach Aachen auch. Und ja, da bin ich jetzt sehr glücklich gerade drüber.
3: Normalerweise dauert es 10 Minuten von Stolberg zum Aachener Hauptbahnhof. Mit dem Schienenersatzverkehr waren die Fahrgäste fast 4-mal so lang unterwegs.
7: So war das ziemlich stressig auch alles. Und die Leute, man merkte auch schon, wenn die hier in Stolberg ausgestiegen sind oder halt von Aachen mit dem Bus ausgestiegen sind, die waren ziemlich gestresst und genervt.
8: Ich habe tatsächlich das Auto von meinem Schwager zur Verfügung gestellt bekommen, weil der Schienenersatzverkehr auch nicht sehr ideal ist.
3: Das lange Wochenende wird voraussichtlich auch für volle Züge sorgen. Deswegen fahren einige schon heute los.
9: Wir sind auf dem Weg nach Bremerhaven und sind froh, dass die Bahnlinie wieder frei ist und hoffen, dass sie jetzt pünktlich ist.
1: Ja, wir hoffen, dass mittlerweile alle gut angekommen sind. Die Baustelle an der Trierer Straße am Bahnhof Rote Erde, die wird laut Stadt Aachen jetzt nach und nach abgebaut. Für Menschen mit Behinderung. Nein, Entschuldigung. Weniger erfreulich ist dagegen diese Nachricht. Die Panoramastraße zwischen Hürtgenwald und Niedecken bleibt länger gesperrt als ursprünglich geplant. Die wird gerade saniert und das dauert laut Straßen-NRW voraussichtlich bis zum 12. Juni. Es müssen noch Schutzplanken eingebaut und die Fahrbahn markiert werden. Eigentlich sollte die Landstraße, die vor allem bei Motorradfahrern beliebt ist, seit dem 24. Mai wieder offen sein. Ja, für Menschen mit Behinderung ist es in Aachen oft ziemlich anstrengend, mit dem Bus unterwegs zu sein. Zwar gibt es seit 2022 eine gesetzliche Regelung, dass jede Haltestelle des ÖPNV barrierefrei sein muss. Aber davon ist Aachen noch weit entfernt. Obwohl die Fördergelder für den Umbau beim Land schon lange reserviert sind, gehen die Bauarbeiten an den Haltestellen nur schleppend voran.
10: Ohne die Rampe ist es für gehbehinderte Menschen nur schwer möglich, hier auszusteigen. Der Bordstein ist schlicht zu niedrig. Dabei ist die Haltestelle am Elisenbrunnen doch eigentlich ein Knotenpunkt und viel frequentiert. Barrierefreiheit trotzdem, Fehlanzeige. Da stellt Marion Ries das auf dem Weg durch die Stadt immer wieder fest.
11: Also hier am Elisenbrunnen habe ich zum Beispiel Schwierigkeiten, überhaupt die richtige Bushaltestelle zu finden, weil halt nichts markiert ist. Also ich bin ja zum Glück mit meinem Hund unterwegs und er weiß, welche Haltestelle wir brauchen.
10: Helfen würden ihr sogenannte taktile Elemente, kontrastreiche Flächen wie hier in der Passstraße. Doch so komplett barrierefrei wie diese Haltestelle sind nach wie vor wenige in Aachen. Nur rund jede 6. Neue kommen sehr langsam dazu, in diesem Jahr nur 4 an der Eupener Straße. Dabei sind die Gelder für die Umbauten von rund 160 Haltestellen schon lange beim Land reserviert. Das Problem liegt darin, dass die Stadt für jede neue Haltestelle eine individuelle Planung braucht und nur selten bestehende Pläne übernehmen kann.
12: Manchmal liegt eine Haltestelle in einem Kurvenradius. Die Straßenbreite, die sich daran anschließt, ist unterschiedlich. Die Gehwegbreite ist unterschiedlich jedes Mal. Die Gefällesituation ist unterschiedlich. Das ist oft wirklich Tüftelei im Detail.
10: Eigentlich müssen seit 2022 alle Bushaltestellen barrierefrei sein. Nicht nur Aachen liegt da weit hinter dem Plan. Auch im nächsten Jahr geht es nicht schneller. Die Verwaltung hat für 2027 gerade einmal 3 weitere Haltestellen ausgeschrieben.
13: Wir hoffen aber tatsächlich, dass das Thema höher priorisiert wird und dass es dann dadurch auch schneller geht und mehr Leute wirklich auch in der Planung dazu bereitgestellt werden.
10: So schön hell sind die jetzt neuen kontrastreichen Kanten wohl nicht mehr, wenn irgendwann einmal alle 1000 Haltestellen in Aachen barrierefrei sind. Denn selbst die Stadt glaubt nicht daran, dass das in den nächsten 10 Jahren zu schaffen ist.
1: Ja, wer schon mal da war, der weiß, der historische Jahrmarkt in Aachen-Corneli-Münster, der ist wirklich richtig schön. Mitten im historischen Ortskern stehen da nostalgische Fahrgeschäfte, altertümliche Marktstände und noch ganz viel mehr. Gefeiert wird auch immer ein bisschen und auch darum ist es besonders schade, dass der Markt 6 Jahre lang so gar nicht stattfinden konnte, wegen Corona, wegen Hochwasser und auch wegen Organisationsproblemen. Heute geht's aber wieder los und für uns dabei ist Birgitta Beck. Birgitta, die Stadt hat ja jetzt anstelle von Roncalli die Ausrichtung übernommen. Ist denn da alles wie immer?
14: Glücklicherweise ist alles wie immer. Und übrigens, es waren 7 Jahre kein Jahrmarkt, denn es ist 6-mal ausgefallen. Erst wegen Corona und dann wegen der Flut und anschließend gab es ein paar Probleme, bis eben der neue Betreiber gefunden wurde. Aber es gibt ganz viele bekannte Gesichter, unter anderem Gilbert, den freundlichen Schausteller. Und Sie haben hier was dabei. Hallo Gilbert, willkommen zurück in Corneli-Münster.
15: Dankeschön und ich bin auch froh zu sein, hier zu sein.
14: Haben Sie Corneli-Münster vermisst?
15: Ja, natürlich. Sehr, sehr viele Jahre sogar, von 2019 bis heute. Und ich freue mich, dass ich wieder dabei bin.
14: Und Sie haben was dabei, um den Corneli-Münsteranern ein bisschen einzuheizen. Das wollen wir jetzt mal sehen.
15: Ich versuche, den Regen wegzujagen mit diesem Zeug.
14: Den Regen wegjagen, das ist der Stichwort. Im Moment hat es jetzt nicht mehr geregnet. Die Leute hatten sich kurz eben ein bisschen untergestellt, aber sind alle geblieben. Weil am dem Mittwoch ist traditionellerweise immer eigentlich das Dorf hier versammelt, der Ortskern, die Leute, die hier wohnen, die nutzen den Mittwoch und sind hier eigentlich für sich und haben hier eine ganz schöne Zeit. Aber es gibt natürlich auch jede Menge Fahrgeschäfte. Das schauen wir uns mal an. Allen voran natürlich das Riesenrad. Das ist von 1902. Es gibt aber auch andere Fahrgeschäfte. Ein nostalgisches Pferdekarussell. Das Ganze ist wirklich etwas für die ganze Familie. Und wenn man genug gespielt hat, dann gibt es auch jede Menge Leckereien. Oder viele Marktstände, Kunsthandwerkstände, an denen man sich umschauen kann. Das sind immerhin jetzt nur noch 80. Früher waren es 130. Von Aachen Event habe ich jetzt Thomas Greven hier bei mir. Thomas Greven, warum sind es plötzlich 80 Stände?
16: Naja, tatsächlich haben wir die Fläche ein bisschen anders geplant als in Vorjahren. Der bekannte Antikmarkt kam in diesem Jahr leider nicht zustande. Deswegen sind es tatsächlich ein paar Stände weniger. Aber ansonsten konnten wir die Standanzahl tatsächlich beibehalten in den anderen Kategorien.
14: Und Sie haben Wert darauf gelegt, dass vieles an Ort und Stelle genau da ist, wo es immer war. Warum war Ihnen das wichtig?
16: Naja, damit die Besucher und auch die Anwohner natürlich ihren historischen Jahrmarkt wieder genau so wiederfinden können, wie sie ihn in Erinnerung behalten haben.
14: Das heißt, auf was kann man sich denn jetzt besonders freuen in den nächsten Tagen? Gibt es da auch ein paar Programmpunkte?
16: Naja, wir haben ein paar Straßenkünstler engagiert, es gibt Straßenmusik, jeden Tag wechselnd auf dem Gelände verteilt. Und wir haben natürlich tolle Geschäfte, tolle Kunsthandwerker. Also es lohnt sich auf jeden Fall vorbeizuschauen.
14: Vielen Dank, Herr Greven. Jetzt ist ja heute wirklich der Tag, an dem die Menschen aus Corneli-Münster zusammenkommen. Und wir müssen zu Gilbert gucken. Moment. Was passiert da? Er hat Feuer oder irgendwas im Mund und voilà, Monsieur. Bravo. Wer noch vorbeikommen will, bis 22 Uhr ist heute geöffnet. Die nächsten Tage macht es um 11 Uhr auf. Fronleichnam ist erfahrungsgemäß hier am meisten los, aber es sind ja noch 4 Tage Jahrmarkt, wo man wirklich mal nach Corneli-Münster vorbeischauen kann.
1: Das stimmt auf jeden Fall. Danke dir, Birgitta. Und wir machen hiermit weiter. Smartphone, Streaming oder soziale Medien. Vielen fällt es schwer, abends so wirklich abzuschalten und ein- oder durchzuschlafen. Wissenschaftler des Forschungszentrums Jülich warnen jetzt davor, dass immer mehr Menschen Schlafprobleme haben.
17: Eine schlechte Schlafqualität. Äußere Faktoren haben darauf immer mehr Einfluss. Hitze, Lärm, künstliches Licht oder die ständige digitale Erreichbarkeit. Der Neurowissenschaftler Masoud Tamasian plädiert dafür, dass Schlaf nicht mehr nur als persönliches Thema gesehen wird, sondern als gesellschaftliches Problem. Wir erleben gerade eine schleichende Epidemie schlechter Schlafgesundheit. Doch Schlaf ist kein Luxus, sondern ein unverhandelbarer Pfeiler der Gesundheit. Die Forscher fordern deshalb, dass auch die Politik bessere Bedingungen für einen guten Schlaf schafft, etwa bei der Stadtplanung oder in der Arbeitswelt.
1: Ja, da bekommt man Bilder im Kopf. Mit einem unfreiwilligen Mitfahrer vorne an seinem Kühlergrill ist ein unbekannter Lkw-Fahrer gestern über die A4 gefahren. Der Lkw-Fahrer soll vorher auf dem Rastplatz Ruhrscholle bei Düren einen anderen Lkw beschädigt und dann nicht angehalten haben, selbst als sich ihm dessen Fahrer in den Weg stellte. Der klammerte sich daraufhin an den Kühlergrill des Lkw und fuhr so ganze 2 Kilometer auf der Autobahn mit. Erst als der Lkw auf der A4 fast zum Stillstand kam, konnte der Passagier abspringen. Er blieb dabei leicht verletzt. Ja, und schon wieder ist eine Seniorin im Kreis Düren von falschen Polizeibeamten betrogen worden. Die Frau aus Kreuzau wurde in einem Anruf aufgefordert, ihre Bankkarte vor die Haustür zu legen. Angeblich sei eine Liste im Umlauf, wo Einbrüche geplant seien. Deshalb wollten Polizisten die Bankkarte vorsorglich verwahren. Der Sohn der Seniorin erfuhr von der Sache und ließ die Karte sofort sperren. Ein Schaden konnte so verhindert werden. Ja, was passiert eigentlich, wenn es zu einem großen Gefahrstoffunfall kommt? Genau das wurde heute am Rheinenergiestadion in Köln geübt, und zwar im großen Stil. Rund 800 Einsatzkräfte, 400 Statisten und Expertinnen und Experten aus Europa haben für den Ernstfall trainiert.
18: Es ist keine Zeit zu verlieren. In der Nähe des Stadions gab es einen Chemieunfall. Eine Giftwolke ist dabei ausgetreten und hat Personen, Gegenstände und Fahrzeuge im Umkreis verseucht. Sicherheitskräfte helfen Zivilisten, teilweise sind manche schwer verletzt.
19: Wir haben das Stadion evakuiert, das alles in einem Zeitraffer natürlich, und sorgen jetzt dafür, dass alles das wieder gereinigt wird, was hier unter diese Wolke gekommen ist.
18: Diese Situation ist nur nachgestellt zu Übungszwecken. Mit rund 400 freiwilligen Statistinnen und Statisten aus ganz Deutschland. Darunter auch Nicole Holl aus dem Kreis Mettmann. Als vermeintlich kontaminierte Person soll sie hier von chemischen Stoffen befreit werden. Die gelernte Sanitäterin behält die Nerven und folgt allen Anweisungen.
20: Das kannte ich so auch noch nicht, aber nee, sonderlich aufregend war es jetzt nicht, sondern doch relativ entspannt, weil man ja auch im Hinterkopf hat, dass es halt keine ernste Situation ist.
18: Alles ist genau geplant. Monatelang hatte man sich darauf vorbereitet. Die Einsatzkräfte tragen Sicherheitsanzüge, denn im Ernstfall geht es auch um den eigenen Schutz. Durch ein Durchlüftungssystem aber aushaltbar.
21: Die Luft ist gefiltert, ist besser, als wenn ich jetzt eine ABC-Maske trage, wie bei der Bundeswehr oder die anderen Kollegen hier. Die haben nicht so eine lange Durchhaltefähigkeit wie wir. Ich kann 4 Stunden in diesem Anzug arbeiten. Machen wir nicht. Wir machen 2 Stunden maximal und dann haben wir einen Wechsel drin.
18: Es ist die erste Katastrophenschutzübung dieser Größenordnung im Rahmen des europäischen RescEU-Programms. Ein zusätzliches Sicherheitsnetz, komplett von der EU finanziert, das Staaten im Ernstfall um Hilfe bitten können. Im Mittelpunkt dieser Übung steht heute die Beseitigung von chemischen, biologischen oder radioaktiven Substanzen. Nicht ganz unrealistisch.
19: Wir hatten einen Versuch mit einer biologischen Waffe in Deutschland, hier in Köln. Im Juni 2018 war das. Wir hatten Tschernobyl, wir hatten Fukushima. Wir haben verschiedene Beispiele dafür, dass das Freisetzen von chemischen, biologischen oder radiologischen Stoffen durch Unfälle, durch Katastrophen, aber eben auch durch Anschläge nicht unwahrscheinlich ist.
18: Nicht nur Zivilisten müssen dekontaminiert werden, sondern auch Fahrzeuge und die Einsatzkräfte selbst in einem strikt vorgegebenen Verfahren. In der Realität würde dabei eine Spezialflüssigkeit zum Einsatz kommen. Während der Übung bleibt es aber bei Wasser.
0: Wichtig dabei ist aber, dass wir den Stoff nicht weitertragen. Das heißt also nicht in die Innenseite der Ausrüstung anpacken, vielleicht auch noch so den Einsatzkraft selber anpacken, sondern dass wir wirklich dafür sorgen, dass hier die Grenze ist, dass kein weiterer Gefahrstoff weiter aus der Einsatzstelle herausgetragen wird.
18: Mehr als 200 Menschen aus der ganzen Welt beobachten die Übung, um voneinander zu lernen. Das Technische Hilfswerk, die Feuerwehr und die Polizei arbeiten hier Hand in Hand. Keine leichte Aufgabe.
2: Diese Konstellation, extrem viele Akteure zusammenzubringen, zu einer Einheit zu formen, die Leute, die sich vorher nicht kennen, und dann gemeinsam in den Auslandseinsatz zu gehen. Also denke ich mal, das ist so die größte Herausforderung.
18: Nicole Holl gilt mittlerweile als dekontaminiert. Im Ernstfall würde sie weiter begleitet werden. Heute darf sie aber frisch geduscht nach Hause.
1: Was ist los in den nächsten Tagen bei uns in der Region? Das zeigen wir Ihnen jetzt in unseren Veranstaltungstipps. Da gibt's Beachfeeling in Alsdorf und ganz viel Musik in Übach-Palenberg.
22: Es ist Zeit für den NEW Musiksommer mit viel Live-Musik. Mittwoch startet ein langes Musiksommer-Wochenende in Übach-Palenberg. Zum Beispiel mit der Coverband Comeback am Freitag auf dem Rathausplatz. Samstag spielen dann Pearls. Der Eintritt zu allen Konzerten ist frei. Lust auf Sommergefühl in der Nähe? Am Bootshaus in Alsdorf gibt es die Zutaten dazu. Wasser, etwas Sand, eine Beachbar. Da kann man einfach mal schön entspannen, Minigolf spielen oder auch mal ein Barbecue-Boot ausprobieren. Tretbootfahren geht auch immer. Die Öffnungszeiten werden je nach Wetterlage online aktualisiert. Wer was tun möchte, am Samstag startet Sport im Park in Aachen. In den Grünanlagen gibt es ohne Ende Sportangebote. Insgesamt 100 Stunden pro Woche und alles kostenlos. Auch im Kreis Heinsberg wird Sport im Park angeboten. Mit Selbstverteidigung, Zumba und Pilates zum Beispiel. Auch in Wassenberg, Waldfeucht und Hückelhofen. Bis zum 13. September geht hier der Sommersport draußen im Park. Die Sonne spürt man jetzt schon stark. Im Energetikon in Alsdorf können sich Jüngere auch über Wärme und Energie alles erklären lassen. Samstag gibt es um 11 Uhr die offene Führung Young Energy. Kinder entdecken das Energetikon. Die Führung geht rund 90 Minuten. Anmeldung ist erwünscht. Am Sonntag fahren die Räder in Aachen wieder rund um Dom und Rathaus. Der Radsportclub Zugvogel organisiert den traditionsreichen Wettkampf. Man kann sich noch anmelden oder einfach zum Gucken kommen. Ab dem Vormittag fahren die Frauen. Später am Nachmittag dann die Männer. Ein Spektakel in der Aachener Innenstadt.
1: Unterwegs zu Fuß nach Köln sind momentan Kerk und Band aus Hellental. Die Band will quer durch die Eifel nach Köln laufen. Mit dabei haben sie ihre Instrumente und Lieder ob Kölsch. Bis Samstag wollen die Musiker die rund 70 Kilometer lange Strecke über Zülpich, Erftstadt und Köln geschafft haben. Zwischendurch wird natürlich auch Musik gemacht, denn die Kölsche Mundartband, die will damit nicht nur die mitlaufenden Fans unterhalten, sondern vielleicht auch neue dazugewinnen. Etwa mit dem eigens für die Aktion komponierten Song Zu Fuß nach Kölle. Ob die Jungs es morgen pünktlich nach Köln zum Abschlusskonzert schaffen, die Motivation, die ist auf jeden Fall groß und die Blasen an den Füßen hoffentlich klein.
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1: Das klingt doch ganz gut. Ja, jetzt im Sommer schmeißen viele von uns liebend gerne den Grill an, aber leider kommt es dabei immer wieder zu Unfällen und ganz oft sind davon auch Kinder und Jugendliche betroffen. Wie kann man das verhindern? Das haben wir die Feuerwehr gefragt, damit möglichst niemals jemand das erleben muss, was Jordan und seine Familie erleben mussten.
2: Ich habe gedacht, ich sehe meinen Sohn nicht mehr lebend wieder. Tatsächlich, weil es einen lauten Knall gab. Er hat vorher geschrien, dann gab es einen lauten Knall und dann habe ich gedacht, ich sehe ihn nicht mehr wieder.
3: Ich bin dann irgendwann aufgewacht mit ganz verschwommener Sicht, konnte nur noch Farben sehen, weil ich hatte Schnittwunden und auch zweiten Grads Verbrennungen in den Augen. Da war erstmal meine Befürchtung, dass ich blind werde. Das war für mich ein Schock auf jeden Fall.
4: Jordan hat ja an einem Samstagabend den Grillunfall erlitten. Wir haben ihn direkt an dem Sonntag, an dem ich Dienst hatte, in den OP genommen und notfallmäßig versorgt. Da haben sich Verbrennungen von 30% der Körperoberfläche dargestellt, teilweise die ganzen Arme umgreifend und die Hand umgreifend, sodass wir da direkt chirurgisch tätig sein mussten und dann die weiteren Operationen einschließlich im Verlauf Hautverpflanzungen planen mussten.
5: Die Simulation der Kölner Feuerwehr zeigt, wie dramatisch die Verpuffung eines Gasgrills sein kann. Es ist jetzt ein Jahr her, dass Jordans Leben von Grund auf erschüttert wurde. An einem Sommerabend stand er am Gasgrill und merkte, dass sich der Grill nicht so kontrollieren ließ wie üblich.
3: War nur eine Restglut, also ein bisschen Wärme. Und dann habe ich das Ventil zugedreht, stand dann halt wirklich unmittelbar vorm Grill. Und dann im nächsten Moment war schon Verpuffung und alles war explodiert durch halt Gas, also durch Gas, das ausgetreten ist und dann mit der Hitze kollidiert ist. Meine Vermutung ist der Schlauch, also auf jeden Fall irgendwelche Probleme am Ventil, weil das hätte zu sein müssen, da hätte kein Gas mehr austreten sollen.
5: Ja, es könnte tatsächlich am Gasschlauch gelegen haben. Die Feuerwehr Köln sagt, dass Schläuche schon mal porös werden können, wenn sie lange der Sonne ausgesetzt sind. Jordan hatte riesiges Glück. Jetzt, ein Jahr später, muss man schon etwas genauer hinsehen, um noch die Schwere der Verletzungen zu erahnen. Selbst tiefe Verbrennungen haben den gebürtigen Kölner nicht entstellt. Auch ein Verdienst der erfahrenen Ärzte im Kinderkrankenhaus Amsterdamer Straße, das schon seit den 1960er Jahren schwerstverbrannte Kinder und Jugendliche behandelt. Die Kölner Feuerwehr weiß, dass es auch Unfälle gibt, die nicht auf einen technischen Defekt zurückzuführen sind, sondern mit vernünftigem Handeln zu vermeiden sind.
6: Die erste goldene Regel hier ist mal wirklich, achten Sie auf Kindern und vor allen Dingen auf brandfördernde Mittel. Weil diese Kombination hat schon dafür gesorgt, dass wir sehr viele Einsätze haben, in denen einfach die Kinder gesehen haben, wie Erwachsene damit hantieren. Und dann waren sie in kurzem Moment unbeaufsichtigt, haben sich diese Flasche oder diese brandfördernde Mittel genommen. Und dann war es also wirklich passiert. Zweite Regel ist, sicherer Stand des Grills. Also nicht irgendwo, dass er wackelt, dass er umfallen kann, weil das ist wirklich ein ganz hohes Risiko, dass was passieren kann. Und dritte Regel ist eigentlich die wichtigste, Alkohol. Also mit dem Alkoholgenuss nimmt auch meistens die Leichtsinnigkeit zu. Also bitte derjenige, der am Grill steht, immer voll bei Bewusstsein sein, nie voll vom Bier sein.
5: Und wer draußen grillt, sollte unbedingt an seine Mitmenschen denken. Denn leider müssen die Kinderchirurgen immer wieder Verletzungen behandeln, die bei verantwortlichem Handeln nicht vorkommen würden.
4: Wir sehen leider das jedes Jahr, dass gerne viele Leute an den Seen und am Rhein grillen. Das ist ja in Köln hier auch sehr schön. Und ihre Kohlen einfach irgendwo entsorgen oder schlimmstenfalls noch im Sandkasten vergraben. Die sind ja bis zu 48 Stunden nach Beendigung des Grillens noch heiß. Die Kinder laufen da drüber, stoßen mit den Füßen auf den heißen Kern und verbrennen sich dort richtig tief an den Füßen.
5: Der Grillunfall hat Jordan verändert. Lange war der 17-jährige Bodybuilding-Influencer im Netz. Inzwischen weiß er, dass das Leben mehr Facetten bietet. Seine Mutter Susanne ist wieder glücklich.
2: Ich bin dem ganzen Team hier in der Klinik sehr dankbar. Es ist wunderbar gelaufen und ich finde, er sieht fantastisch aus für das, was er mitgemacht hat.
1: Ja, rund um Monschau, da prägen historische Trockenmauern seit Jahrhunderten das Landschaftsbild. Aber viele von diesen Bruchsteinmauern sind inzwischen beschädigt. Und das ist ein Problem, weil nur noch wenige Handwerker die traditionelle Bauweise beherrschen. Die Interessengemeinschaft Monschau, die hat darum jetzt ein Seminar organisiert, bei dem können die Teilnehmer lernen, wie man so eine Trockenmauer errichtet, und zwar ganz ohne Mörtel.
7: Stein auf Stein, mittendrin Marion Muck mit Freiwilligen, die an einer Mauer der Stadt arbeiten. Sie soll unterhalb von Monschau 10 Meter lang werden. Schon am ersten Tag freut sich der Veranstalter, dass so viele im Seminar mithelfen.
8: Also wir haben ja in Monschau ganz viele Trockenmauern. Das macht den Ort auch zum Großteil aus. Hier am Rahmenberg natürlich, aber auch in vielen Privatgärten, straßenbegleitend. Überall finden wir diese Trockenmauern. Und wir beobachten, dass aber viele Mauern im schlechten Zustand sind, dass sie zum Teil auch schon eingestürzt sind und dass da großer Handlungsbedarf ist.
7: Deshalb lernen die Seminarteilnehmer in 3 Tagen, wie man eine Trockenmauer baut. Oberstes Gebot, die Steine müssen richtig geschichtet werden. Marion Muck ist gelernte Schneiderin und arbeitet gerne mit den Händen für ihre Heimatstadt.
9: Weil wir in Monschau leben und eigentlich alles voller Trockenmauern ist und die natürlich irgendwann immer ausbeulen oder umkippen und es immer weniger Leute gibt, die das können. Und es ist einfach nie falsch, schon mal Bescheid zu wissen, wie das funktioniert.
10: Weil ich gerne selber eine Trockenmauer im Garten stehen hätte und habe immer Handwerker gesucht, die das machen können und irgendwie keinen gefunden habe. Jetzt machen wir es selber.
7: 2 Tage später, die Mauer ist gewachsen und die freiwilligen Maurer sind immer noch mit Begeisterung dabei. Marion Muck sucht schon wieder passende Längssteine als sogenannte Binder für die Stabilität. Eine wichtige Voraussetzung für den Mauerbau.
9: Es ist interessant und schon schön, aber es ist natürlich anstrengend. Und gestern war man zwischendurch schon ziemlich frustriert, weil ich dachte auch erst so, da kriege ich besser hin.
7: Schlecht aussehen, ne? Aber Seminarleiter Walter Öffling, der extra aus Rheinland-Pfalz gekommen ist, ist mit seinen Schülern zufrieden.
11: Ich finde, das machen die super. Und vor allen Dingen, die sind so total begeistert. Und die Regeln, die wir gelernt haben, die werden so manchmal eingehalten, manchmal nicht. Manchmal muss man dann auch wieder was zurückbauen und nochmal die Regeln in Erinnerung rufen. Und wir sind auch schon sehr weit gekommen.
7: Marion Muck hat gelernt, der Mauerbau ist wie ein schwieriges 3D-Puzzle, denn die Steine dürfen nicht kippeln. Das kann auch mal zu Diskussionen führen.
12: Weißt du, dass er da 10 cm überlappt, dass er praktisch so liegt. Also doch längs. Längs, ja.
7: Marion hätte nicht gedacht, dass sie so motivierte Leute im Mauerseminar trifft.
9: Zwischenmenschlich ist sehr nett. Man lernt auf jeden Fall Leute kennen, neue Leute, die man nicht vorher kannte. Und an sich, die Stimmung ist hier gut.
7: Sie und ihre Handwerkskollegen freuen sich, wenn diese Mauer nun weitere 100 Jahre stehen bleibt.
8: Es ist auf jeden Fall eine Kunst, so eine Mauer zu bauen. Aber ich glaube, wir haben alle schon viel gelernt. Und ich hoffe, dass wir das auch hier in Monschau verstetigen können und in Zukunft noch weitere Mauern aufbauen können.
7: Somit sichern Teilnehmer wie Marion Muck am Ende nicht nur einen Hang in Monschau, sondern bewahren zugleich ein altes Handwerk und Kulturgut.
1: Ja, Regen, Sonne und ein bisschen Gewittergrollen. Heute war für jeden was dabei. Wir schauen gleich, wie das Wetter am Feiertag und Brückentag wird. Erstmal aber noch 2 tolle Zuschauerbilder. Nummer 1 ist dieser kleine süße Igel. Der kommt jeden Tag kurz vor und kurz nach der Lokalzeit im Garten von Dirk Schlemper in Aachen-Richterich vorbei. Vorbildliches Timing, würde ich mal sagen. Herzlichen Dank für das schöne Bild. Und dieser wunderschöne, farbenfrohe Vogel, das ist ein Bienenfresser. Sieht ziemlich exotisch aus, ist aber in Deutschland heimisch. Klasse Foto, danke an Josef Arns. Und wir checken jetzt das Lokalzeitwetter. Die Nacht zum Donnerstag. Die startet mit Regen und Gewittern. Später werden die Wolken dann lockerer. 16 Grad im Selfkant und bis 12 Grad in der Ruhreifel. Der Wind weht schwach bis mäßig, aber teilweise mit starken Böen. Am Donnerstag geht es mit vielen Wolken, etwas Sonne und ein paar Schauern los. Ab und zu kann aber auch mal Gewitter dabei sein. Auch der Nachmittag bringt einen Wechsel aus kompakten Wolken, kurzen sonnigen Momenten und Schauern und Gewittern. Lokal sind Starkregen, Hagel und Sturmböen möglich. Dazu 16 Grad auf dem Weißen Stein und bis 20 Grad an der unteren Ruhr. Mäßiger bis frischer Wind mit stürmischen Böen. Am Freitag Sonne und Regen, Gewitter sind unwahrscheinlich, dazu 19 Grad. Samstag eher unbeständig mit einem Sonne-Wolken-Mix und einzelnen Schauern oder Gewittern bei Höchstwerten um 21 Grad. Und am Sonntag mal wolkig, mal längere Sonnenschein und nur selten Schauer bei 21 Grad. Die kommende Woche startet mit Schauern, später kommt öfter die Sonne durch und nach jetzigem Stand wird es dann auch langsam wieder wärmer. Das war's von uns. Danke fürs Zuschauen. Wir sind Freitag wieder da. Hier geht's jetzt weiter mit Markt und Anna Planken. Ganz viel Spaß dabei und einen schönen Feiertag. Ciao.

0: Feuer heute Morgen auf einem Campingplatz in Niederkrüchten. Meter hoch schlagen die Flammen aus den Campingwagen und schütten. Zum Glück kann die Feuerwehr ein Übergreifen auf andere Nachbarparzellen einigermaßen verhindern. Trotzdem, mehrere Stellplätze brennen innerhalb von wenigen Minuten völlig ab.
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0: Schönen guten Abend und willkommen. Vermutlich hat der Regen dafür gesorgt, dass niemand schwer verletzt oder gar getötet wurde. Wirklich ein Riesenglück. Und trotzdem, am Ende ist ein großer Sachschaden entstanden. Der Platz von Nadine und Manuel Wünsche ist völlig ausgebrannt. Die beiden wohnen seit 5 Jahren fest auf dem Campingplatz. Das Paar steht jetzt vor dem Nichts.
2: Nur noch Asche, Ruß und Schrott sind übrig. Hier standen Wohnwagen und Zelt von Nadine Wünsche und ihrem Mann Manuel. Innerhalb weniger Minuten heute früh ist ihr Zuhause abgebrannt.
3: Es ist quasi alles weg, was wir uns in 5 Jahren aufgebaut haben. Weg, nichts mehr da. Keine Schuhe, keine Jacke, gar nichts mehr.
2: Seit 5 Jahren wohnen die zwei hier auf dem Platz in Niederkrüchten-Bremt. Sie führen ein kleines Fußpflegeunternehmen, haben eine Praxis und auch einen Firmenwagen für mobile Einsätze. Aber damit ist es wohl erst einmal vorbei. Erst heute Mittag begreifen die beiden, wie knapp sie dem Tod heute früh entkommen sind.
3: Wir haben im Wohnwagen geschlafen und unser Hund hat nonstop gebellt. Und dann bin ich aufgestanden. Und dann habe ich schon dieses komische Licht gesehen, orange und flackern, und bin dann raus. Und dann schlugen mir halt auf der Nachbarseite schon meterhohe Flammen entgegen. Und dann habe ich versucht, mit dem Wasserschlauch irgendwie noch diese Feuerwand von unserem Vorzelt abzuhalten. Aber
2: da war nichts zu machen. Stundenlang kämpft die Feuerwehr gegen die Flammen. Zeitweise steht eine Fläche von etwa 50 mal 50 Metern in Brand. Wie Papier brennen insgesamt 5 Campingwagen, Wohnzelte und Gartenschuppen nieder. Wohl auch, weil es so geregnet hat, bekommen die Einsatzkräfte den Brand aber recht schnell unter Kontrolle. Wie durch ein Wunder wird hier niemand schwer verletzt oder getötet. Die Camper haben sich gegenseitig alarmiert, sagt Gabriele Schäffert.
4: Dann habe ich Feuer von da hinten von der gehört, bin raus, sah das Riesenfeuer, bin rein, hab meinen Mann geweckt, hab den Hund genommen und danach noch ein paar andere Sachen und raus.
2: 55 Einsatzkräfte aus Niederkrüchten, Schwalmtal und dem Kreis Viersen waren im Einsatz. Und schon früh gibt es einen Verdacht für die Brandursache.
5: Die Ermittlungen sind noch nicht vollständig abgeschlossen, aber wir gehen sehr stark davon aus, dass ein technischer Defekt dazu geführt hat, dass da insgesamt 5 Wohnwagen und diverse kleinere Gebäude abgebrannt sind.
2: Ein schwacher Trost für Nadine und Manuel Wünsche. Ihr Leben, ihre Hunde und das, was sie am Körper tragen, ist alles, was ihnen geblieben ist. Jetzt müssen sie und die anderen Betroffenen sich ein neues Leben auf diesen Trümmern aufbauen.
0: Was für ein hartes Schicksal. Bei einem Schulbusunfall in Dormagen sind heute Morgen 26 Schulkinder leicht verletzt worden. Laut Polizei musste der Fahrer stark bremsen, um nicht in einen Radfahrer hineinzufahren. Der war von einem Feldweg auf die Straße gefahren. Um die verletzten Kinder zu versorgen, musste die Straße zeitweise gesperrt werden. Rund 76% der Menschen in Düsseldorf haben ein Fahrrad. Ich gehöre auch dazu. Es ist einfach praktisch. Man kommt schnell von A nach B und muss keinen Parkplatz suchen. Eine gute Sache. Aber Fahrradfahren wird immer gefährlicher. Das zeigen uns Zahlen aus dem Jahr 2025. In dem Jahr kamen 462 Menschen durch Fahrradunfälle ums Leben. Das sind knapp 4% als noch im Vorjahr.
6: Umso wichtiger sind die jährlichen Radfahrprüfungen, die die Krefelder Polizei allein in diesem Jahr an 32 Grundschulen durchführt. Heute an der Edith-Klein-Schule. Wichtig natürlich ein verkehrssicheres Fahrrad, ein gut sitzender Helm, sichtbare Kleidung und außerdem
7: viel üben. Ich glaube, mit Eltern zum Beispiel als Vorbild ist das A und O, dass man den öffentlichen Straßenverkehr kennenlernt. Und dann lernt man ja auch die Gefahren, die Regeln. Was muss ich machen? Was kann hier passieren? Eine Einfahrt zum Beispiel oder so.
6: Denn die Straßen werden immer voller und nicht zuletzt wegen der steigenden Zahl an E-Bikes und E-Rollern immer unübersichtlicher. Vor allem für die kleinsten Verkehrsteilnehmer.
0: Und wir kommen zu einem Fall, der schon 21 Jahre her ist. Doch die Tat schockiert bis heute Menschen in ganz Deutschland. Zwei Babys, sie sind gerade erst geboren, werden getötet und dann in Rucksäcken abgelegt. Das eine Kind in Krefeld, das andere in Dortmund. Das macht noch heute immer fassungslos und einfach nur traurig. Die Kinder wären heute junge Erwachsene, würden vielleicht gerade in ihre erste Wohnung ziehen, studieren, sich verlieben. Doch all das wurde ihnen genommen. Jahrelang versuchen Ermittler, Täter oder Täterin zu finden. Ohne Erfolg. Doch jetzt könnte der Fall neu ins Rollen kommen.
8: Es ist ein grausiger Fund an Pfingsten im Jahre 2005.
9: Heute Morgen wurde in Krefeld die Leiche eines Neugeborenen in einem Rucksack entdeckt.
10: Mitarbeiter des Grünflächenamtes fanden den Jungen in einem Gebüsch.
11: Ermittler durchsuchten den Fundort am Mittag auch nach kleinsten Spuren. Der Rucksack, hinter Büschen und Gestrüpp verborgen, wurde nur durch Zufall entdeckt. Das Kind lebte höchstens eine Stunde lang.
8: Ein ähnlicher Fall ereignete sich schon 6 Jahre vorher. In Dortmund wird auch ein neugeborenes Mädchen getötet. Jungen finden den Rucksack mit der Leiche beim Fußballspielen.
12: Bei dem toten Baby handelt es sich um ein Mädchen, knapp 50 cm groß und 3600 Gramm schwer.
13: Wir können über den Todeszeitpunkt keine genauen Angaben machen. Jedenfalls liegt der schon etwas länger zurück, bis zu 14 Tagen.
8: Vor 2 Jahren rollen die Ermittler beide Fälle wieder auf und sie finden einen Zusammenhang.
14: Die DNA des Babys, welches in Dortmund aufgefunden worden ist, wurde abgespeichert in der Datenbank für vermisste und unbekannte Tote und die DNA des Babys in Krefeld auch. Dann kommt es zu so einem Kreuztreffer, das heißt, Teile der DNA stimmen überein. Und dann haben wir feststellen können, dass es sich um Geschwister mütterlicherseits handelt.
8: Außerdem könnten diese Briefe von der Mutter eine Spur sein. Die Ermittler hoffen, dass Zeugen ihre Handschrift erkennen oder sich melden, wenn ihnen zu den beiden Tatzeitpunkten in Dortmund und Krefeld etwas aufgefallen ist.
0: So furchtbar. Wir machen jetzt einen harten Cut und reisen ins Jahr 1926, also genau 100 Jahre zurück.

0: zurück. Erwartet in Düsseldorf die Ausstellung Gesolei. Das ist eine abgefahrene Abkürzung für Gesundheitspflege, soziale Fürsorge und Leibesübungen. Wir haben Ihnen hier schon gezeigt, wie die Gesolei mit Tonhalle, Kunstpalast und Ehrenhof Düsseldorf bis heute prägt. Doch damals ging es um sehr viel mehr. Es ging um die ganz großen Themen, die uns bis heute beschäftigen. Demokratie, Frauenrechte, Gesundheit. Forschende der HHU haben sich die Gesolei jetzt noch mal ganz genau angeschaut.
1: Es sind wahre wissenschaftliche Schätze, die gerade gehoben wurden. Bislang unerforschte Materialien zur Gesolei, Kataloge, Briefe, sogar Karikaturen. Zu einer Ausstellung Mitte der vermeintlich so goldenen 20er Jahre des letzten Jahrhunderts.
2: Für die Leute ist der verlorene Erste Weltkrieg noch ganz präsent. Es sind die Kriegsversehrten noch ganz präsent. Es ist die Inflation noch ganz präsent. Und man ist noch dabei, sich in der neuen Weimarer Republik zu orientieren.
1: Auch die Kriegsinvaliden müssen sich neu orientieren. Wie können sie wieder eingegliedert werden in die Gesellschaft? Das sollte 1926 in Düsseldorf gezeigt werden.
3: Kriegsinvaliden sah man im Stadtbild. Es gab so die ersten Prothesen, die auch sichtbar waren. Und insofern war das schon ein Riesenthema für die Weimarer Republik.
1: Mit bester Absicht wollte man in Düsseldorf moderne Hilfe für Kriegsinvaliden präsentieren und stellte sie im Übereifer teilweise zur Schau.
3: Also es wurde auch zum Beispiel ein Kriegsinvalide ausgestellt, also das wieder zum Thema Menschen schauen. Ein Kriegsinvalide ausgestellt, der an so einer Werkbank mit seinen Prothesen dann eben gearbeitet hat. Und darum ging es eben auch in der Kriegsinvalidenfürsorge, dass man eben zeigte, wie diese Menschen arbeitsfähig sein könnten, arbeits- und leistungsfähig.
1: Amüsement der Leistungsgesellschaft. Den ersten Autoscooter Deutschlands gab es in Düsseldorf bei der Gesolei. Auch eines der ersten Wellenbäder, das man Planchetarium taufte. Das Thema Virusepidemie im öffentlichen Nahverkehr war vor 100 Jahren schon Thema. Und erstaunlicherweise sogar nachhaltige Abfallwirtschaft. Alkoholfrei Spaß haben, auch auf Großveranstaltungen. Kein Trend dieses Jahrtausends, wie die Forschenden in Düsseldorf herausfanden.
3: Also in Amerika gleichzeitig, in den USA die Prohibition. Ne? Also Alkohol war ein großes Thema und gerade die Jugendvereine und Frauenvereine haben sich im Vorfeld sehr beschwert, dass auf der Gesolei überhaupt Alkohol ausgeschenkt werden sollte. Und es gab ein großes Ausstellungsgebäude von dem deutschen Brauereigewerbe. So, und das war den sag ich mal, Alkoholgegnern ein großer Dorn im Auge, sodass diese ganze Alkoholfrage im Vorfeld, halt, man sieht das in den Archiven, sehr stark diskutiert wurde.
1: Sehr diskutiert auch auf der Gesolei das neue Rollenbild der Frau. Im Ersten Weltkrieg schon mussten sie die Männer in ihren Berufen ersetzen, sozusagen ihren Mann stehen. Geschäftsführerin der Gesolei war die Ärztin Martha Frenkel. In Publikationen und auf Fotos fehlte sie allerdings.
2: Wenn man mit Bezug auf die Gesolei von Scheitern spricht, dann ist das natürlich das, was auf das Ende der Weimarer Republik gefolgt ist. Da wurden ganz viele Gewinne, da wurde Demokratie, da wurden Frauenrechte natürlich zurückgedreht.
1: Manches bleibt zur Gesolei noch zu erforschen. Zum Beispiel, wie hat das eigens komponierte Lied der Gesolei-Kuss eigentlich geklungen, von dem sich keine Aufnahme, sondern nur noch die Noten erhalten haben.
0: Und da kann direkt weiter geforscht werden. Total cool. Wer gehört eigentlich alles zu Ihrer Familie? Kinder, Eltern, ein Partner, Geschwister und vielleicht ja auch ein Haustier. Oft sind Katzen und Hunde ja echte Familienmitglieder. Über Jahre gehören sie zum Alltag, sind einfach immer da. Aber irgendwann stellt sich die Frage, was passiert mit dem Tier, wenn es mal stirbt? In Düsseldorf gibt es einen Tierfriedhof, der wird aktuell neu in Schuss gebracht. Ein Ort zum Trauern, aber auch zum Erinnern.
4: Er ist das Herrchen von Irlanda. Eine Katze, die tatsächlich unglaublich alt geworden ist. Ein Tier aus dem Süden.
5: Die kam aus Spanien. Und die hat bei uns, die wurde 20 Jahre alt. All die Zeit, die bei uns war, für uns bedeutete Liebe und Freudequelle. Die wurde niemals krank. Niemals. Nur das letzte Jahr hat sie Fächernfälle bekommen. Dreimal hat sie das überstanden, aber das vierte Mal war nicht möglich.
4: Irlanda, ihr Spitzname war Pippi, liegt jetzt in einem der neu angelegten Rasengräbern. Einen Grabstein wollte die Familie nicht, einen

0: Und auch bei den Bestattungen, die wir machen, man merkt schon, die Tiere sind Teil der Familien.
1: Von der Schildkröte bis zum Schäferhund. 250 Gräber gibt es auf dem Tierfriedhof in Volmerswerth. Eine vierjährige Ruhezeit kostet ab 500 Euro. Und wie sieht eine Bestattung hier eigentlich aus?
0: Das Tier bekommt einen Sarg, das Grab wird geöffnet, das Grab wird auch hergerichtet, dass man nicht einfach nur in so ein Erdloch reinschaut. Man hat danach Zeit, sich am Grab zu verabschieden, bevor das Grab geschlossen wird. Also das ist uns auch ganz, ganz wichtig, dass eben die Tiere genau dieselbe Aufmerksamkeit bekommen, die die Menschen auf dem Friedhof auch bekommen.
1: Auch sie hat hier ihren absoluten Liebling beerdigt. Monika Schwarzkamp steht jeden Tag bei Wind und Wetter am Grab von ihrem Hund Lady.
2: Hier ist meine Lady. Ich habe zwar noch schönere Bilder, aber das habe ich halt da reingetan.
1: Was, ein ganz toller Hund?
2: Ein toller Hund war das, ja. Die hatte ich 8 Jahre.
1: Und ihre Lady ist für sie einfach nicht zu ersetzen.
2: Da sagen die Leute, ich soll einen alten Hund nehmen. Nee, alten Hund, ja, machen Sie, ich mache das Drama nochmal mit.
1: Seit diesem Jahr gibt es hier auch ein Streufeld, auf dem die Asche frei verteilt werden kann. Und die Rasengräber. Nur der eigene Kater der Bestatterin hat hier noch nicht seine Ruhestätte gefunden.
0: Der steht tatsächlich in einer Urne bei mir zu Hause im Bücherregal, weil ich mich noch nicht so richtig von ihm trennen kann.
1: Das Wo ist am Ende irgendwie auch Nebensache. Wichtig ist für viele Tierfreunde, dass es einen würdevollen Ort gibt, um ihren verstorbenen Lieblingen nahe zu sein.
3: Ja, was für ein besonderer Ort. Bei mir ist Anne Lindenschmidt. Sie sind Trauerbegleiterin für Menschen, aber eben auch für Tiere. Guten Abend.
4: Hallo.
3: Zu diesem Beruf kamen Sie selbst, weil Sie auch selbst immer wieder Verlusterfahrungen gemacht haben, richtig?
4: Genau, richtig. Der erste Verlust war, als ich 18 Jahre alt war, damals mit unserem Familienhund. Und dann folgten noch weitere Hunde und Katzen. Und der schwerste Verlust war der meines Pferdes Romulus. Der ist vor 11 Jahren verstorben und war über 24 Jahre an meiner Seite. Genau, und das hat mich sehr geprägt. Und ich hätte mir damals auch jemanden gewünscht, der quasi zuhört, der mir Raum gibt, der mich nicht bewertet. Und das habe ich damals nicht gefunden. Und daraus ist quasi der Wunsch auch entstanden, dass diese Möglichkeit auch Menschen zu geben, Trauernden, die ein Tier verloren haben.
3: Können Sie noch mal beschreiben, was für eine Bindung Mensch und Tier aufbauen können in so einer langen Zeit? Ja. Auch vielleicht, welche Rolle können Tiere für Menschen in deren Leben übernehmen?
4: Also eine ganz wichtige Rolle. Es ist halt ein Familienmitglied, wie Sie gerade auch schon eingangs gesagt haben. Tiere geben Halt, sie hören zu, sie sind an der Seite, sie gönnen einem eine Auszeit auch mal. Ja, es ist Vertrauen da, es ist eine Routine da, sie gehören zum Alltag. Also da gehört ganz, ganz viel zu. Und es ist halt nicht nur ein Tier, wie viele Menschen sagen, sondern wirklich ein ganz, ganz enger und vertrauter Begleiter.
3: Mhm. Vielleicht können Sie einmal kurz runterbrechen, kurz beschreiben, Trauerbegleiterin. Mhm. Was machen Sie? Wie arbeiten Sie mit Ihren Klienten?
4: Ja, also erstmal geht es darum, dass ich den Trauernden zuhöre, ihnen einen Rahmen schaffe, wo sie wirklich alle Gefühle ausleben dürfen. Wut, Trauer, Schmerz, wo sie einfach auch mal weinen können, wenn sie das möchten. Also wirklich einfach die Möglichkeit zu geben, so sein zu dürfen und zu können, wie sie möchten. Und nicht in diese Bewertung zu gehen, die ja oft wirklich auch durch die Gesellschaft dann gezeigt wird.
3: Stichwort Bewertung. Nehmen das Außenstehende immer ernst, wenn Menschen so sehr um ein Tier trauern? Was beobachten Sie da? Ist das was außen auch ankommt, dass das wirklich ein echter Verlust ist?
4: Leider nicht so häufig. Oft kommen halt Sätze wie, es war doch nur ein Tier, hol dir einen neuen Hund. Oftmals wird auch versucht, weil Menschen leider in der Gesellschaft auch ein Thema mit Trauerverlust haben, das sie lieber wegdrängen möchten. Ja, einfach so sagen, hey, es ist doch nicht so schlimm und schau doch jetzt mal nach vorne. Es wird einfach nicht so ernst genommen und das ist auch wieder ein zusätzliches Thema für die Trauernden halt auch. Die eigene Trauer, der Schmerz und dann auch diese Bewertung, die von außen kommt.
3: Ganz kurz noch, wie kann so ein Friedhof auch Trauernden vielleicht helfen, die Trauer zu bewältigen, damit umzugehen?
4: Ja, da ist es ein Ort der Verbundenheit, der Nähe, vielleicht auch mal mit dem Tier zu sprechen, einfach da zu sein, das Tier zu spüren.
3: Okay, prima. Also ein wichtiger Ort für die Menschen, die so einen Verlust durchmachen müssen.
4: Auf jeden Fall, ja.
3: Danke, dass Sie bei uns waren, Anne Lindenschmidt, Trauerbegleiterin.
4: Vielen Dank.
3: Ja, und wir machen uns jetzt an unsere Wochenendplanung. Ja, Es fühlt sich irgendwie direkt nach Freitag an. Schon wieder ist eine kurze Woche. Morgen ist von Leichnam Freitag,

0: dann der Brückentag und dann zack, sind wir auch schon am Wochenende. Viele haben am Brückentag frei. Man könnte da also wegfahren nach Holland oder ein paar Tage ins Sauerland. Oder wir bleiben einfach hier, denn auch bei uns ist einiges los. Wir könnten zum Beispiel auf dem Flohmarkt knallhart verhandeln oder wir tauchen ein in die Welt des Jazz. Hier kommen unsere Tipps.
1: Ab morgen klingt ganz Düsseldorf. Bis Sonntag treten in der ganzen Stadt Musiker auf, drinnen und draußen. Beim Lovebird dreht sich alles um Jazz. Dazu mischen sich Klänge irgendwo zwischen Hip-Hop, Elektro und Funk. Vielen Acts kann man kostenlos zuhören, für andere braucht es Tickets. Und die gibt es ab 17 Euro. Hier treffen Klangkunst und Objekte in Bewegung aufeinander. In der Ausstellung von Höhen und Tiefen erwachen alte Industriebauteile zum Leben. Mitten in der Kulisse des historischen Klärwerks in Krefeld-Uerdingen. Der Ort und die Objekte verschmelzen hier zu einem. Noch bis zum 28. Juni. Der Eintritt ist frei. Die Innenstadt von Dormagen wird zum Paradies für alle Schnäppchenjäger. Es gibt Praktisches und einfach nur Schönes. Wer ein bisschen sucht, findet hier echte Schätze. Am Samstag von 10 bis 16 Uhr auf der Kölner Straße und dem Paul-Wierich-Platz in Dormagen. Wir bleiben bunt. Unter diesem Motto feiern und demonstrieren am Samstag über 10.000 Menschen beim CSD in Düsseldorf. Die Pride zieht vom Graf-Adolf-Platz quer durch die Stadt bis zum Johannes-Rau-Platz. Dort gibt es dann das große Straßenfest mit Bühnenprogramm. Am Samstag ab 13 Uhr.
0: Sieht nach viel Spaß aus und das waren schon mal vier Möglichkeiten. Ich habe jetzt noch eine für Sie. Dafür müssen wir einmal um die Ecke nach Solingen. Da denke ich direkt an Schloss Burg und an Messer. Da gibt es aber noch sehr viel mehr. Und das können wir ab jetzt in Erlebnistouren entdecken. Die gehen einmal quer durch Solingen inklusive Bergischer Waffeln. Was die Tour sonst noch so kann, wir waren mit dabei.
2: Kira ist 14 und an diesem Sonntag mit ihrer Mutter unterwegs. Ein Geschenk für die Mama, die es sich gewünscht hat. Ob das gut wird?
3: Nee, das hat Mama entschieden. Also Mama hat das geplant.
2: Ah, und so begeistert ist die Tochter erst nicht.
3: Oh nee, nicht so viel laufen.
2: Mit den beiden unterwegs 25 Menschen, nicht nur aus Solingen, die die Stadt kennenlernen wollen. Erste Station, das frisch renovierte Schloss Burg. Und wer hätte das gedacht? Ganz schön spannend hier.
3: Und die Schale ist aus dem 9. oder 10. Jahrhundert. Ich hatte in der Schule, ich meine letztes Halbjahr oder letztes Schuljahr, hatte ich halt Mittelalter, irgendwie sowas in der Richtung. Und da die Sachen halt, die Waffen halt auch in echt zu sehen, ist dann schon interessant.
2: Nach den vielen historischen Eindrücken jetzt erstmal verschnaufen. Vor dem Schloss geht es dann zur Bergischen Kaffeetafel für alle.
4: Ein Bürger Zwieback, eine Scheibe Rosinenstuten, ein Stück Sandkuchen, Butter, Speisequark.
5: Ich wünsche guten Appetit.
2: Auch für Kira ist es das allererste Mal. An den Kaffee aus der Dröppelminna zu kommen, das klappt schon mal. Und jetzt schwebt die ganze Gruppe mit der Seilbahn Richtung Unterburg. Kira muss alleine fahren, Mama hat ein bisschen Höhenangst. Unten angekommen geht's in den historischen Bus. Dietmar Vogt weiß alles über Solingen. Heute ist er im Original Schleiferhemd unterwegs.
6: Guten Tag, herzlich willkommen.
2: Nächste Station, die Münchner Brücke. Das Wahrzeichen kennen viele noch gar nicht so nah, auch Kira nicht. Mama Nadja kommt aus Solingen und freut sich, ihrer Tochter alles zu zeigen. Unterwegs im Bus gibt's immer wieder Wissen to go.
6: Das ist vom Namen her immer die Assoziation, war das irgendwann mal ein Galgenstandort, in dem die Leute das Zeitliche gesegnet haben, zwangsläufig. Das ist nicht zutreffend, das hat es hier nie gegeben. Wo der Name letztendlich herkommt, weiß man nicht.
2: Von Münsten geht die Fahrt weiter Richtung Gräfrath. historischer Ortskern und viel begeistertes Staunen inklusive.

0: zwischen dem Fachwerk, die sogenannten Gefache, diese weißen Flächen, waren ausgefüllt mit Reisig, mit Stroh, mit dünnem Gestrüpp oder sowas und mit Lehm verputzt.
1: Viel gesehen auch. Ja, ja, absolut. Ne? So vom Bergischen hier, von Solingen.
2: Ja.
1: Ja, war sehr schön.
3: Und nicht nur Kira und Mama Nadja sind begeistert.
2: Nee, auf jeden Fall weiterempfehlen.
1: Ja, ja,
2: auf jeden Fall.
3: Und wenn Sie auch mal mitmachen wollen, 4-mal ist die Tour jetzt im Sommer noch geplant.
4: Seit 18.30 Uhr läuft ein Großeinsatz der Feuerwehr auf Höhe der Rheinwiesen in Düsseldorf. Ein Hubschrauber, ein Rettungswagen, mehrere Feuerwehrautos und auch Wasserschutzpolizei sind in Höhe der Rheinkniebrücke im Einsatz. Nach ersten Informationen der Polizei wurde eine Person im Rhein gefunden. Diese wurde geborgen. Weitere Angaben zu ihrem Zustand macht die Polizei aktuell noch nicht. Auf der Wiese im Rheinpark in Düsseldorf ist es momentan ziemlich wuselig. Da steht seit einigen Tagen nämlich ein großes blau-weiß gestreiftes Zelt. Zirkus Roncalli. Ich bin da heute Morgen selbst vorbeigejoggt. Da stehen ganz viele ganz tolle alte Zirkuswagen mit vielen Schnörkeln. Das sieht aus wie Zirkus so vor über 100 Jahren. Dabei feiert Zirkus Roncalli gerade erstmal nur seinen 50. Geburtstag. Und das eben unter anderem hier in Düsseldorf. Und für uns live vor Ort ist Lokalzeitreporter Andreas Turnseck. Von draußen, also Zirkus ganz klassisch. Ist die Show zum Jubiläum jetzt auch so klassisch?
5: Absolut klassisch. Also es ist wirklich alles drin, was das letzte halbe Jahrhundert Roncalli-Geschichte zu bieten hat. Wir sehen ja gerade im Hintergrund, geht es etwas romantischer zu. Also man bezieht sich auch immer wieder auf diese romantische Zirkusgeschichte. Aber eben auch natürlich humorvolles, die Clowns und auch geradezu halsbrecherische Akrobatik gibt es hier zu sehen. Wenn man mit den Menschen hier gesprochen hat vorher, da hat man auch gehört, manche sind langjährige Fans, die waren schon ein paar Mal da und sagten, wir möchten zum Jubiläum hier sein. Andere sagten, ich will mir das jetzt zum ersten Mal anschauen. Es gibt zwei Shows heute. Es gab am Nachmittag schon eine, da sind wir dabei gewesen. Und ja, da haben wir auch mal die Leute gefragt, mit welcher Motivation sie hierher gekommen sind. Und da können wir ja mal reinhören. Was waren denn die Erwartungen des Publikums, das hierher gekommen ist?
6: Ja, wir freuen uns am meisten auf die Artisten und auf eine außergewöhnliche Show heute Abend.
7: Ich bin sehr gespannt, wie die Clowns performen, als Kind zuletzt gesehen und ja, als Erwachsener, wie dann Clowns werden heutzutage wirken.
8: Und ich freue mich eigentlich auf alles. Ich war vor 20 Jahren, glaube ich, zum letzten Mal bei Roncalli und fand es einfach grandios. Also wir freuen uns sehr. Tolle Sache. Danke.
5: Dankeschön. Ja, wir hören das auch gerade hier in Applaus. Das Programm wird unheimlich gut angenommen. Man merkte auch den ganzen Tag schon, wie sehr hier auch alle Artisten, Akrobaten dahinter stehen. Das ist wirklich auch eine großartige Familie, denn der Ort ist ja auch besonders. Und wir haben es ja eben auch schon gehört, du hast es angesprochen, das Ganze ist hier eben auch sehr historisch. Das heißt, manche kommen hier schon Stunden vorher hin, um sich diese Wagen anzuschauen. Das sind an die 100. Es gibt ein eigenes Zelt. Da ist auch historische Zirkustechnik ausgestellt. Also man stand fast Schlange, um eine historische Popcornmaschine auch zu fotografieren. Aber wir sehen ja jetzt gerade hier diese Akrobatiknummer, aber es gab noch ein paar andere Geschichten. Wir haben heute Nachmittag mal gefilmt bei der ersten Show, ein paar Bilder mitgebracht. Da können wir jetzt ja auch noch mal reinschauen.

0: Ja, und ich habe es eben schon angesprochen, der Ort ist besonders, man ist direkt am Rhein und das haben mir die Assisten auch erzählt. Man genießt es, nach der großen Show auch noch zusammenzusitzen und hier auf dem Rhein zu schauen. Also von der ganzen großen Tournee ist Düsseldorf wohl offenbar der Lieblingsplatz für den Zirkus Roncalli.
1: Völlig zu Recht, ein echter Bilderbuch-Zirkus. Danke dir, Andreas, live aus dem Zirkus Roncalli. Ja, und jetzt zum Schluss habe ich noch gute Nachrichten aus Krefeld für Sie. Für die Pinguine geht es in die deutsche Eishockey-Liga. Dafür gab es heute ganz offiziell die Lizenz. Und damit ist der Aufstieg jetzt perfekt. Das Eishockey-Team ist in der kommenden Saison wieder im Oberhaus dabei. Sportlich war ja eh alles klar. Das Team war ja Meister der DEL 2 geworden. Und draußen vor der Tür ist momentan ja auch, man kann sagen, fast auch schon Pinguinwetter. Der Sommer ist irgendwie verschütt. Und es geht leider ähnlich usselig weiter. Heute Nacht wird es ungemütlich, dichte Wolken, dazu immer wieder auch Regenschauer. Hier und da kann es auch mal blitzen und donnern. Zum frühen Morgen hin dann aber auch mal ein paar Wolkenlücken bei 15 bis 13 Grad. Morgen wird der Vormittag wechselhaft. Dichte Wolken, Schauer und Gewitter, aber auch immer wieder ein paar Sonnenstrahlen dazwischen. Am Nachmittag ganz ähnlich, ein Mix aus Sonne, Wolken, Schauern und Gewittern. Lokal sind auch Starkregen, Hagel und Sturmböen möglich. Das alles bei doch recht frischen 18 bis maximal 20 Grad. Die Aussichten, es bleibt wechselhaft, am Freitag Sonne, Wolken und Schauer im Mix bei 20 Grad. Dazu starke Sturmböen. Am Samstag eher unbeständig, vereinzelt Schauer oder Gewitter bei maximal 20 Grad. Jetzt hier im WDR folgt Markt mit einer Planken. Wenn Sie mögen, sehen wir uns Freitag wieder. Morgen einen schönen Feiertag. Bis dann, machen Sie es gut und tschüss.
2: Eine Drogenplantage mitten im Wohngebiet. Über 1000 Cannabispflanzen wurden hier angebaut, in einem Wuppertaler Einfamilienhaus. Illegale Plantagen trotz Teillegalisierung. Nicht nur das, die Fälle scheinen sich sogar zu häufen.
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2: Herzlich willkommen zu Ihrer Lokalzeit am Mittwoch. Schön, dass Sie mit dabei sind. Aufmerksame Nachbarn sind schön und gut, wenn Einbrecher kommen, um die Polizei zu rufen, sind aber schlecht, wenn man Drogen anbaut und die das dann auch machen und man verpfiffen wird. Klingt plakativ, ist aber in einem Wuppertaler Wohngebiet ungefähr genauso abgelaufen. Gestern wurde eine Plantage entdeckt und ist ja eigentlich eine gute Botschaft, ne? Der Polizei gelingt es immer häufiger, illegale Cannabis-Plantagen im bergischen Städtedreieck aufzuspüren. Könnte aber auch heißen, es gibt davon immer mehr.
4: Wuppertal Anfang April 600 Pflanzen, Remscheid Ende April 1400 Cannabispflanzen und 11 Kilo verkaufsfertiges Marihuana. Und beim jüngsten Fall in Wuppertal stießen die Beamten auf 1100 blühende Cannabisgewächse samt Spezialequipment. Und das ist nur eine kleine Auswahl für illegale Plantagen im Bergischen.
5: Tatsächlich ist es in den letzten Monaten vermehrt zur Entdeckung von Plantagen gekommen. Dies kann man zum einen darauf zurückführen, dass wir mehr Hinweise aus der Bevölkerung bekommen haben, welche offensichtlich sensibler geworden ist, was das Thema Cannabisgeruch angeht. Es gibt manchmal auch Zufälle, wenn beispielsweise die Stadtwerke Baumaßnahmen durchführen, dass da dann nun mal Stromverbräuche bzw. Stromkabel entdeckt werden, die so dort nicht sein dürfen. Und dann kann natürlich anlassbezogen die Polizei feststellen, dass es bei gewissen Gebäuden zu nicht erklärbaren Verbräuchen kommt und so die Plantage dann letztlich aufdeckt.
4: Eigentlich sollte man meinen, dass die Teillegalisierung für Cannabis den illegalen Anbau unattraktiv gemacht hat.
5: Tatsächlich ist es so, dass trotz der Teillegalisierung von Cannabis es sich für den Schwarzmarkthandel immer noch lohnt, Cannabis zu verkaufen. Das liegt zum einen daran, dass der Einzelkonsument letztlich nur 3 Pflanzen anbauen darf und das für einen dauerhaften Konsum einfach zu wenig Ertrag ist. Und zum anderen die Anbaugemeinschaften hohe behördliche Hürden in Kauf nehmen müssen. Es wird dadurch deutlich teurer, sodass das auch für manche Menschen keine Alternative ist.
4: Wie bei allen anderen Plantageauflösungen ermittelt die Polizei auch im jüngsten Fall, ob es sich bei dem Festgenommenen um einen sogenannten Gärtner, einen Handlanger oder um einen der Hintermänner, einen Hauptverantwortlichen für die illegale Plantage handelt.
2: Hat die Polizei möglicherweise einen Terroranschlag im Bergischen verhindert? Gestern wurde bekannt, ein 25 Jahre alter Syrer aus Remscheid soll versucht haben, Kontakt zur Terrororganisation IS aufzunehmen. Er ist jetzt in sogenannter Langzeitgewahrsam, zunächst für 14 Tage. Über die Hintergründe sprechen wir jetzt mit dem Terrorismusexperten Michael Götschenberg aus dem ARD-Hauptstadtstudio, der online zugeschaltet ist. Guten Tag, Herr Götschenberg.
6: Ja, guten Tag.
2: Herr Getschenberg, geben Sie uns eine Einschätzung aus Ihrer Sicht. Wie groß war die Bedrohungslage wirklich?
6: Tja, das kann man immer nie so genau sagen, aber es ist offenbar so, dass es Hinweise darauf gab, dass dieser junge Mann seine Bereitschaft erklärt haben soll, einen Anschlag zu verüben, und zwar deshalb, weil er sich dem IS mutmaßlich anschließen wollte. Sein Plan soll gewesen sein, im Laufe dieses Monats nach Syrien auszureisen, um sich dort dem IS anzuschließen und um seine Treue unter Beweis zu stellen, so zumindest die Erkenntnisse der Ermittler, nach allem, was ich gehört habe, soll er einem IS-Angehörigen gegenüber zu verstehen gegeben haben, dass er auch bereit sei, einen Anschlag zu verüben. Mhm. Ob das dazu gekommen wäre oder nicht, das wissen wir nicht. Häufig ist es so, dass Personen sich wichtig tun wollen und dass dann am Ende doch so die letzte Entschlossenheit fehlt, um den Anschlag zu verüben. Mhm. Aber man muss das natürlich ernst nehmen.
2: Ja, vor allen Dingen auch, weil man ja schon gehört hat, dass der Mann den Behörden auch kein Unbekannter war. Was weiß man über ihn schon?
6: Das ist richtig. Es gibt offenbar nachrichtendienstliche Erkenntnisse, dass der Mann als Teenager, also im Alter von 13 Jahren, bereits beim IS gewesen sein könnte, dort möglicherweise für den IS gekämpft hat. Das muss man sich so vorstellen, dass der IS damals eben auch Brigaden unterhielt, die mit Jugendlichen besetzt waren, und die waren tatsächlich auch in Kampfhandlungen verwickelt.
2: Das sind ja schon einschlägige Erkenntnisse, die man jetzt über diesen Mann hat. Warum gibt es dann jetzt trotzdem noch keinen Haftbefehl?
6: Ja, das kann man nur schwer beurteilen aus der Entfernung, inwieweit jetzt die Indizien so stichhaltig sind, dass es für einen Haftbefehl reicht. Möglicherweise ist man auch nicht fertig damit, all das auszuwerten, was man bei der Durchsuchung wahrscheinlich beschlagnahmt hat, nämlich Datenträger, Mobiltelefone, all diese Dinge, die Aufschluss darüber geben können, inwieweit diese Pläne tatsächlich konkret waren, einen Anschlag zu verüben. Davon wird vermutlich abhängen, ob es dann eben auch für einen Haftbefehl reicht. Aber man kann ihn eben auch eine ganze Zeit lang in Gewahrsam behalten, wenn man überzeugend darlegen kann, dass von ihm eine konkrete Gefahr ausgeht.
2: Und das ist eben jetzt der Fall, deswegen eben diese 14 Tage Gewahrsam, die kann man auch einmal verlängern, ist das richtig?
6: Ja, die kann man einmal verlängern, aber man muss natürlich auch Gründe dafür vorlegen können, und das wird jetzt natürlich Gegenstand der Ermittlungen sein.
2: Ganz herzlichen Dank für Ihre Einschätzung, Michael Götschenberg, Terrorismusexperte aus dem ARD-Hauptstadtstudio. Dankeschön.
6: Gerne.
2: Dieses Gespräch haben wir vor der Sendung aufgezeichnet. Wir bleiben dann natürlich für Sie dran. Alle Infos dazu finden Sie auch bei uns im Netz auf wdr.de. Das WIDER, wir nennen es mal so, im Wiedener Kreuz in Wuppertal. Das steht für, es gibt schon wieder Probleme. An der vielbefahrenen Kreuzung in Wuppertal steht ein Haus, das droht einzustürzen. Für Wochen war die Straße dort gesperrt, jetzt ist sie wieder einspurig befahrbar. Eine Ampel regelt den Verkehr. Und trotzdem sieht es dort immer wieder genau so aus.
7: Ein einsturzgefährdetes Haus, Absperrung und Staus, wie heute gegen Mittag.
8: Ich würde sagen, wir stehen jetzt schon 10 Minuten.
7: Ja. Wie sehr nervt das?
8: Ja, ist nicht sehr schön, aber was wollen wir machen, ne? Was sollen wir machen?
9: Unsere tägliche Fahrt. Ja. 5 Kilometer Umweg. Shit happens.
10: Wir wohnen rechts, jetzt hier links hoch und müssen einen riesen Umweg fahren.
9: Das ist die einzige Achse, die nicht runterfahren kann. Und das ist halt blöd. Einen schönen Tag noch.
10: Ach so, ist gleich wieder grün. Tschüss.
7: Einspurig befahrbar ist die Straße von Wuppertal nach Wülfrath. Die Gegenrichtung ganz gesperrt, doch daran halten sich längst nicht alle.
11: Aber heute Morgen habe ich gesehen, da ist ja eine Einbahnstraße, da ist einer von da rein rausgekommen. Und wenn da einer dagegen gekommen wäre, das wäre dann schon übel gewesen.
7: Ein paar Autominuten entfernt auf dem Hof von Carsten Bröcker. Er und seine Kollegen aus der Region haben jetzt noch ganz andere Probleme. Die Erntezeit beginnt und am Wiedener Kreuz müssen sie oft vorbei, um auf ihre Äcker und Felder zu gelangen. Umwege dauern 3 bis 4 Mal so lange.
12: Das ist einerseits nicht zumutbar und das ist in Erntezeiten auch eigentlich nicht machbar, weil ich sag mal, alle Betriebe haben ja eine Variante bei der Ernte oder eine Situation, die aufeinander abgestimmt ist. Und wenn jetzt die Fahrtstrecke 3 oder 4 Mal so lange dauert, funktioniert das ganze System nicht mehr. Aber diese Maschine kann auch die Alternativrouten nicht fahren, also weil damit können wir nicht durch Elberfeld fahren.
7: 3,5 Meter ist der Mähdrescher breit. Quer durch Wuppertal wäre der nächste Stau vorprogrammiert.
12: Kurzfristig würden wir uns wünschen, dass an der Kreuzung ganz schnell eine Lösung geschaffen wird, dass die aktuell nicht nutzbare Fahrtrichtung geöffnet wird. Dann haben wir zwar wahrscheinlich den Stau an der Baustellenampel in Kauf zu nehmen, würden wir aber.
7: Um das Problemhaus am Wiedener Kreuz kümmert sich die Stadt bereits. Der Eigentümer hat sich gemeldet, abreißen will er das Haus wohl nicht.
13: Wir haben dem Eigentümer ja eine Frist gesetzt, um uns ein Instandsetzungskonzept vorzulegen. Das ist inzwischen da und wird überprüft. Er bekommt sehr kurzfristig dazu Rückmeldung.
7: Doch die Stadt geht nicht davon aus, dass alles in wenigen Tagen passiert. Mit Staus und Sperrungen werden wir wohl noch eine ganze Weile rechnen müssen.
2: Altersrente, also Füße hochlegen und nichts mehr tun, oder Aktivrente, lieber doch noch ein bisschen anpacken. Warum eigentlich entscheiden? Uta Naumann aus Solingen macht quasi einfach beides. Sie ist eigentlich Rentnerin, arbeitet aber trotzdem teilweise weiter. Nicht, weil sie muss, sondern weil sie will. In einem Job, der wirklich nicht ohne ist.
14: Das Solinger Klinikum. Seit 34 Jahren gehört Uta Naumann dazu.
15: Ich freue mich, wenn ich hier hinkomme. Die Kollegen freuen sich. Man ist halt auch noch Teil. Ne?
14: Uta wird dieses Jahr 70 und inzwischen kommt sie nicht mehr täglich. Aber aufhören? Keine Option.
15: Ja, ich fühlte mich eigentlich noch fit. Ne? Und habe dann immer gesagt, nee, eigentlich möchte ich halt auch noch so ein bisschen arbeiten. Halt. Ich möchte jetzt keinen 100%-Job hier mehr machen. Ne? Genau, das wäre mir, glaube ich, auch zu viel. Aber aushelfen, also eben ne, mit einer niedrigen Stundenzahl, dann schon mal Krankheitsausfälle so überbrücken oder wenn wirklich mal Not am Mann ist. Ne?
14: Uta ist Krankenschwester auf der Intensivstation, aber zu alt dafür. Überhaupt nicht, sagen auch die Kollegen.
16: Es ist eine körperlich sehr, sehr schwere Arbeit und das verschafft man halt auch nur, wenn man halt körperlich viel für sich macht. Nun zum Beispiel Uta geht viel laufen. Wir laufen jetzt zusammen auch im Firmenlauf. Ne? Und deswegen, also wenn man sich selbst körperlich fit hält, dann schafft man auch lange eine körperliche Arbeit.
14: Für die Kollegen hat es nur Vorteile, dass Uta immer noch kommt.
16: Ich konnte sehr, sehr viel gerade in der Covid-Zeit von ihren Erfahrungen profitieren, was halt Beatmung angeht oder so. Und gerade als ich noch nicht in der Fachweiterbildung war, ist das immer gut, sich an jemanden zu orientieren und langzuhangeln, der halt einem einfach so ein bisschen mehr an die Hand nehmen kann.
14: Das sieht auch die Krankenhausleitung so. Wer länger arbeiten möchte, darf gerne bleiben.
17: Es ist ja oft auch gar nicht so sehr, dass man das aus finanziellen Gründen macht. Also viele wollen es einfach, die wollen das soziale Gefüge weiter haben, aber reduziert. Wir schauen dann, dass man die Verträge vielleicht befristet, dann, weil man immer wieder schaut, geht es noch, also auch aus Fürsorgepflicht.
14: 10% arbeitet Uta noch im Klinikum, würde sogar mehr machen. Müsste dann aber auch deutlich mehr Steuern zahlen.
15: Deswegen macht man es natürlich so, ne? Also ich arbeite dann weniger, aber die teilen mich weniger ein. Aber wenn Not am Mann ist, können sie mich halt immer anrufen.
14: Mit Renteneintritt hat Uta sogar noch einen neuen Job angenommen. Ehrenamtlich bei Ärzte ohne Grenzen. Das wollte sie immer schon machen und hat sich beworben.
15: Ja, und dann haben die mich gleich 2 Tage später, als ich die Bewerbung abgeschickt hat, angerufen. Seitdem bin ich halt da im Pool. Das hat dann direkt geklappt. Hätte ich nie gedacht, ich habe gedacht, nicht zu alt oder was. Nee, klar, die wollen natürlich Leute auch mit Erfahrung haben.
14: Zweimal war sie inzwischen schon für ein halbes Jahr im Einsatz in Afrika.
15: Das gibt mir natürlich auch viel Anerkennung und Selbstbestätigung. Und die sind ja irgendwie auch sehr dankbar. Ne? Ich habe mit vielen auch noch Kontakt. So, ne? Das geht mir dann schon auch ans Herz.
14: Gerade ist sie zurück aus Kenia und freut sich jetzt wieder auf ihre Tage im Solinger Klinikum. Und nach dem 70. Geburtstag soll es auch so weitergehen.
15: Das ist schon eine Herausforderung, die mir aber gut tut. Also das belebt mich. Das ist nicht was so, ne? Das belebt mich halt einfach. Ne?
14: Na dann, auf zum nächsten Einsatz.
2: sehr beeindruckend. Chapeau. Aber ist das jetzt die Ausnahme? Wird das vielleicht die Regel? Wir fragen nach bei Carmen Bartelshorn von der Bergischen Industrie- und Handelskammer. Schön, dass Sie heute Abend hier sind.
18: Guten Abend.
2: Ja, wie sieht es aus? Ist das eine Ausnahme? Ist das die Regel? Was erleben Sie da? Gibt es Zahlen darüber, wie viele Rentner tatsächlich noch aktiv arbeiten?
18: Zahlen gibt es nicht, wie viele aktive Rentner arbeiten. Aber aus den Gesprächen mit den Unternehmen, mit den älteren Arbeitnehmern merken wir, dass es schon auch mehr wird. Und auch vor dem Hintergrund, dass die Boomer ja jetzt demnächst in Rente gehen, ist das sicherlich auch noch mal gut für die Unternehmen und auch für die, die in Rente gehen.
2: Ja, also da haben wir das Beispiel gesehen, die Rentnerin, die ist ganz glücklich, dass sie weiterarbeiten darf, aber Sie haben es schon angesprochen. Auch die Unternehmen profitieren davon. Wie machen die das?
18: Genau, also sie können damit so eine gewisse Fachkräftelücke schließen. Sie können ihr Wissen im Unternehmen halten. Und ich finde auch, was wir gut gesehen haben, sie können ihr Wissen auch an junge Arbeitnehmer weitergeben, die gleichzeitig auch profitieren. Ich würde kurz sagen, eine Win-Win-Situation für alle Beteiligten.
2: Mhm. Was erleben Sie da? In welchen Branchen ist das üblich? Gibt es da verschiedene Unterschiede? Wie ist das?
18: Also ganz deutlich, wie wir es gerade gesehen haben, in der Pflegebranche und im sozialen Bereich, aber auch bei kleinen, mittleren Unternehmen, die sind glücklich, dass vielleicht der ein oder andere noch die Buchhaltung macht oder kaufmännische Abläufe mit betreut und junge Mitarbeiter einarbeitet, aber auch im Kfz-Handwerk und teilweise auch in der Industrie, da wo halt Bedarf ist.
2: Mhm. Meinen Sie, das ist bei manchen auch eben dieser finanzielle Aspekt, dass man eben in der Rente arbeiten muss? Was erleben Sie da?
18: Das ist zweigeteilt. Also so wie wir es jetzt gesehen haben im Beitrag, zum einen, dass man nochmal einen strukturierten Tagesablauf hat und eben auch dranbleibt, aber auch sicherlich der finanzielle Aspekt. Und mit Einführung der Aktivrente zu Beginn dieses Jahres, denke ich mal, ist das attraktiv sowohl für die Arbeitnehmer, die in Rente sind, mhm, aber auch für die Arbeitgeber. Man hat immerhin 2.000 Euro vom Arbeitslohn steuerfrei.
2: Pro Jahr, pro Monat, 2.000 Euro?
18: 2.000 Euro pro Monat.
2: Pro Monat?
18: Pro Monat.
2: Und trotzdem habe ich gehört, Uta würde eigentlich gerne mehr arbeiten, aber dann lohnt es sich finanziell nicht mehr?
18: Ja, möglicherweise kommt sie dann über diesen 2.000 Euro Freibetrag. Das wissen wir nicht. Das ist halt individuell auch anzuschauen. Und man muss halt schauen, wenn man die Rente auch versteuern muss oder Teile davon, dann muss man das in Gänze sehen, wie attraktiv das dann auch finanziell für einen ist. Aber ich glaube, Uta macht das aus Überzeugung und mit Herzblut.
2: Wofür würden Sie denn plädieren jetzt als IHK, dass man eben diese Regelungen anpasst? Passt das, Rentner mehr arbeiten können, auch eben mit Blick auf, was Sie gerade sagten, Fachkräftemangel, Wissenstransfer. Wofür stehen Sie da?
18: Also ich denke mal, dass es schon ein erster richtiger Schritt ist, den die Bundesregierung gegangen ist. Aber alles, was dazu hilft, die Fachkräftelücke zu schließen und für beide Seiten attraktiv zu machen, finden wir natürlich für unsere Unternehmen gut.
2: Ganz herzlichen Dank, Carmen Bartelshorn von der Bergischen IHK, für Ihren Besuch heute. Dankeschön.
18: Dankeschön.
2: Wenn Sie schon in Rente sind, morgen einfach frei haben, weil Feiertag ist, schauen Sie doch mal hier vorbei. Ziemlich auf der Grenze zwischen Düsseldorf und Monheim liegt ein Ort, der geschichtsträchtiger kaum sein könnte. Haus Bürgel, unser Tipp.
19: Die sind echt verdammt groß. Vor allem kommt man verdammt nah ran.
20: Aufregend, total überraschend. Und dass man sagt, dass es direkt vor der Haustür ist, unwahrscheinlich.
21: Haus Bürgel liegt mitten im Naturschutzgebiet Urdenbacher Kempe. Der Rhein ist nur einen Steinwurf entfernt. Die Römer haben hier vor knapp 1700 Jahren ein Kastell gebaut. Die Grundmauern stehen teilweise heute noch. Luisa Jansky kommt mit ihren Töchtern regelmäßig hierher. Vor allem wegen der Pferde, die ganz schön nah rankommen.
19: Also ich finde es unfassbar cool, hier zu sein. Also ich meine, man muss sich einfach mal umschauen. Das ist hier, erstens ist es eine Institution und zweitens, man erlebt einfach durch diese Tiere hier so einen ganz besonderen, ich weiß nicht, ich würde schon fast sagen, so einen Zauber.
21: Dass diese Pferderasse auf den Weiden um Haus Bürgel steht, ist etwas ganz Besonderes. Vor ein paar Jahrzehnten war das rheinisch-deutsche Kaltblut nämlich fast ausgestorben. Die Pferdezucht sichert den Bestand.
22: Die haben für uns Menschen in der Landwirtschaft gearbeitet und auch den Wohlstand gebracht. Sind dann natürlich irgendwann, als die Traktoren aufkamen, abgeschafft worden.
21: Neben der üppigen Natur und den grünen Feldern werden hier auch verschiedene Führungen angeboten. Zum Beispiel die von Sascha Röhrig. Er ist Limes Cicerone, also Experte für den niedergermanischen Limes.
23: Es gibt sonst
0: kein Kastell mehr nördlich der Alpen, was so viele Mauerreste, die original sind, hat.
1: Und wie fühlt sich das an für dich, so eine 1600 Jahre alte Mauer?
3: Die fühlt sich hart an. Aber man bemerkt eigentlich nicht, dass sie alt ist. Sie fühlt sich eigentlich an wie eine normale Mauer, halt mit ein paar mehr größeren Steinen drin.
21: Zu Haus Bürgel gehört auch ein Museum. Hier kann man eintauchen in die Geschichte der Römer. Und vieles ist immer noch nicht zweifelsfrei erforscht.
0: Das ist so in der Archäologie, man beantwortet eine Frage und ich habe 10 neue. Das ist halt immer spannend.
21: Ein Stockwerk höher gibt's archäologische Funde, soweit das Auge reicht.
3: Ich finde es auch irgendwie erstaunlich, wie die Sachen einfach finden. Die sind ja ganz klein und man muss die ja alle ausgraben.
21: Im Innenhof steht der Nachbau eines römischen Ofens. Heute feuert den Annalena Weber an. Sie ist die Leiterin von Haus Bürgel.
23: Das ist, was uns halt so wichtig ist, dass man Geschichte erlebbar macht, begreifbar macht, zum Anfassen. Das wollen wir eben auch so vermitteln und vor allem eben auch mit unserem UNESCO-Welterbestatus, den wir 2021 bekommen haben.
19: Ich glaube, besseren Geschichtsunterricht kann sich die Kleine gar nicht erträumen.
21: Haus Bürgel in Monheim ist immer samstags, sonntags und feiertags zwischen 10 und 18 Uhr geöffnet. Erwachsene zahlen 4 Euro Eintritt. Für alle unter 18 ist der Eintritt frei.
2: Wuppertal hat jetzt einen Hop-on-Hop-off-Bus, aber eigentlich eher unfreiwillig. Beim Schienenersatzverkehr in Wuppertal, da stand nämlich die Tür auf bei voller Fahrt. Dieses Video ist auf der Fahrt zwischen Vohwinkel und Oberbarm entstanden. Da hat es jemand mit dem Lüften, glaube ich, ganz schön ernst gemeint. Passiert ist nichts. Die Bahn will den Fall jetzt prüfen. Letztens erst hatte ein Ersatzbus unter einer Brücke festgesteckt. Der hatte sich ganz offensichtlich verfahren und festgefahren. Ja, und ich habe Sie eben mal nach Ihren besten Schienenersatzverkehr-Stories gefragt. Bei WhatsApp, da können Sie uns nämlich schreiben und folgen. So sieht das aus. Unser WhatsApp-Kanal WDR Bergisches Land, da bekommen Sie alle Infos direkt per Push-Nachricht auf Ihr Handy. Und da gab es auch die Story mit dem Schienenersatzverkehr, da konnten Sie uns schreiben und das haben Sie auch getan. Regina zum Beispiel hat uns per WhatsApp geschrieben, sie war neulich zwischen Düsseldorf und Wuppertal unterwegs, als die Autobahn gesperrt war. Die Busfahrer waren davon völlig überrascht, schließlich blieb der Bus stecken, Fahrgast musste den Bus rauslotsen. Interessant. Martina bricht aber eine Lanze für die Fahrer und schreibt, auch wenn die schlecht vorbereitet waren, teilweise dickes Danke an alle, die durchs Bergische Land fahren. Und dem können wir uns nur anschließen. So, und die hier waren zum Glück nicht mit dem Bus unterwegs, sondern mit dem Flieger. Gestern, da ging es ja los für die Mannschaft, die Nationalmannschaft. In einem ganz besonderen Flugzeug hat die deutsche Nationalmannschaft ihre Reise zur Fußballweltmeisterschaft angetreten. Von Frankfurt aus mit der Wuppertal. Flugzeuge werden ja oft nach Städten benannt und ausgerechnet Wuppertal hat unser Team zur WM gebracht. Christian Licht hat mal gecheckt, ob so ein bergischer Abflug vielleicht ja was Besonderes ist.
24: Mit Wuppertal zur Fußball-WM. Ist das jetzt eigentlich ein Siegerflieger oder war das das Abheben zu einer sportlichen Bruchlandung? Auf jeden Fall, das Flugzeug habe ich mir so ein bisschen selber gebastelt. Eigentlich ist Wuppertal ein ziemlich moderner Airbus A350. Offensichtlich wurde der gestern auch noch mal frisch poliert, sodass alles blitzt und blinkt, wenn die Nationalmannschaft da einsteigt und losfliegt. Drinnen eine Business Class mit allem, was dazugehört. Ziemlich schick muss es gewesen sein. Zu essen gab es offensichtlich keine bergische Kottenbutter, aber so hört man Rinderfilet und Garnelen. Wenn jetzt aber so ein Flieger, mit dem die Nationalmannschaft unterwegs ist, nach der Stadt eines Fünftligisten benannt ist, ist das jetzt eigentlich ein gutes oder doch ein schlechtes Zeichen?
25: Das ist ein gutes Omen, dass wir Weltmeister werden. Naja, das glaubt man selber nicht, oder?
24: Könnte das ein Zeichen sein, dass das Glück bringt?
26: Nee, auf gar keinen Fall. Was soll denn da daran Glück bringen?
27: Da bin ich raus mit dem Thema.
28: Der BSV ist zwar abgestiegen, aber trotzdem, Werbung für Wuppertal ist immer gut.
29: Wuppertal hat jetzt keinen guten Namen in Deutschland, so würde ich mal sagen. Aber ja, ist okay.
30: Hören Sie mal, weil Wuppertal ist ja auch eine Stadt. Nicht nur München oder etc., ne?
31: Ist immer ein gutes Zeichen, Wuppertal.
24: Führt Wuppertal die Nationalmannschaft in die richtige Erfolgsspur? Das möchte ich von Oberbürgermeisterin Miriam Schaaf wissen. Oder fußballerisch gesagt, der Verwaltungskapitänin. Was kann Wuppertal der Nationalmannschaft denn mit auf die Reise geben?
4: Wir können auf jeden Fall Durchhaltevermögen mit auf die Reise geben, weil hier gibt es ganz schön viele Treppen. Das heißt, wir sind immer gut im Training. Dann sind wir sehr dickköpfig. Das heißt, wir haben immer das nächste Ziel vor Augen. Und wir geben vor allem niemals auf in Wuppertal.
24: In Wuppertal wird auch ganz gerne gemoppert. Inwieweit könnte das positiv für die WM sein?
4: Moppern ist immer positiv, weil wer moppert, der verbessert sich auch sehr gerne. Und am Tagesende erreichen wir, wie gesagt, immer unsere Ziele. Deswegen könnte das auch ein guter Tipp sein.
24: Wuppertaler Support für die deutsche Fußballnationalmannschaft. Das gab es schon mal, und zwar Ende der 80er Jahre. Da war Holger Fach erfolgreicher Fußballer, damals unter anderem bei Fortuna Düsseldorf. Und er wurde schließlich in die Nationalmannschaft berufen, damals von Franz Beckenbauer. Holger Fach, wie viel Wuppertal braucht die Nationalmannschaft, um erfolgreich zu sein?
5: In erster Linie braucht sie schon mal Qualität. Das auch bei allen Wuppertaler Tugenden wird es ohne Qualität bzw. ohne individuelle Qualität nicht gehen. Aus dem normalen Leben Bodenständigkeit. Ich denke, der Wuppertaler ist bodenständig, der ist seriös. Und Seriosität brauchen wir, wenn wir spielen bei der Weltmeisterschaft. Und Bodenständigkeit heißt natürlich auch Wille zum Arbeiten. Ich meine, wir werden nicht dahin fahren können und mal eben alle wegspielen.
24: Bodenständig bleiben, bloß nicht abheben, hat Holger Fach gesagt. Passt natürlich nicht ganz zu einem Flugzeug. Aber je später der Rückflug von der WM startet, umso besser.
2: Ganz herzlichen Dank. Christian Licht, der hat übrigens selber gebastelt. Das Wuppertal hat er da selbst drauf geklebt. Chapeau. So, vom Bus zum Flugzeug, wieder zurück zum Bus. Bei dem Bus hier, da funktionieren hoffentlich alle Türen. Also ich gehe mal davon aus, ist zwar ein Oldtimer, TÜV hat er aber noch. Ist der Panoramabus, der fährt wieder durchs Bergische. Im historischen Bus geht's zu den schönsten Sehenswürdigkeiten. Wir haben uns mal eine Fahrkarte gezogen und sind eingestiegen.
14: Kira ist 14 und an diesem Sonntag mit ihrer Mutter unterwegs. Ein Geschenk für die Mama, die es sich gewünscht hat. Ob das gut wird?
6: Nee, das hat Mama entschieden. Also Mama hat das geplant.
14: Ah, und so begeistert ist die Tochter erst nicht.
6: Oh nee, nicht so viel laufen.
14: Mit den beiden unterwegs 25 Menschen, nicht nur aus Solingen, die die Stadt kennenlernen wollen. Erste Station, das frisch renovierte Schloss Burg. Und wer hätte das gedacht? Ganz schön spannend hier.
6: Und die Schale ist aus dem 9. oder 10. Jahrhundert. Ich hatte in der Schule, ich meine letztes Halbjahr oder letztes Schuljahr, hatte ich halt Mittelalter, irgendwie sowas in der Richtung. Und da die Sachen halt, die Waffen halt auch in echt zu sehen, ist dann schon interessant.
14: Nach den vielen historischen Eindrücken jetzt erstmal verschnaufen. Vor dem Schloss geht es dann zur Bergischen Kaffeetafel für alle.
7: Ein Bürger Zwieback, eine Scheibe Rosinenstuten, ein Stück Sandkuchen, Butter, Speisequark.
8: Ich wünsche guten Appetit.
14: Auch für Kira ist es das allererste Mal. An den Kaffee aus der Dröppelminna zu kommen, das klappt schon mal. Und jetzt schwebt die ganze Gruppe mit der Seilbahn Richtung Unterburg. Kira muss alleine fahren, Mama hat ein bisschen Höhenangst. Unten angekommen geht's in den historischen Bus. Dietmar Vogt weiß alles über Solingen. Heute ist er im Original Schleiferhemd unterwegs.
9: Guten Tag, herzlich willkommen.
14: Nächste Station, die Münchner Brücke. Das Wahrzeichen kennen viele noch gar nicht so nah, auch Kira nicht. Mama Nadja kommt aus Solingen und freut sich, ihrer Tochter alles zu zeigen. Unterwegs im Bus gibt's immer wieder Wissen to go.
9: Das ist vom Namen her immer die Assoziation, war das irgendwann mal ein Galgenstandort, in dem die Leute das Zeitliche gesegnet haben, zwangsläufig. Das ist nicht zutreffend, das hat es hier nie gegeben. Wo der Name letztendlich herkommt, weiß man nicht.
14: Von Münsten geht die Fahrt weiter Richtung Gräfrath. Historischer Ortskern und viel begeistertes Staunen inklusive.
8: Zwischen dem Fachwerk, die sogenannten Gefache, diese weißen Flächen, waren ausgefüllt mit Reisig, mit Stroh, mit dünnem Strüpp oder sowas und mit Lehm verputzt.
10: Viel gesehen auch, ja, absolut.
0: ne? So vom Bergischen hier, von Solingen.
1: Ja.
0: Ja, war sehr schön.
14: Und nicht nur Kira und Mama Nadja sind begeistert.
1: Nee, auf jeden Fall weiterempfehlen.
0: Ja, ja,
1: auf jeden Fall.
14: Und wenn Sie auch mal mitmachen wollen, 4-mal ist die Tour jetzt im Sommer noch geplant.
2: Und bei gutem Wetter macht so eine Kaffeefahrt doch eigentlich viel mehr Spaß, oder? Schauen wir mal rein, wie das Wetter wird. Heute Nacht, ich muss Sie leider enttäuschen, startet erstmal wieder ziemlich grau und es zieht wieder Regen auf. Teilweise können auch Gewitter dabei sein. Temperaturen gehen runter auf 15 bis 12 Grad. Morgen, der Donnerstag, Feiertag, beginnt auch mit vielen Wolken. Ein paar sonnige Abschnitte sind mit dabei, aber ansonsten viele weitere Schauer, teilweise morgens schon Gewitter. Am Nachmittag geht es dann ähnlich weiter. Sonne, Wolken, Schauer, Gewitter, im Prinzip einmal alles mit dabei. Es kann aber auch stärker gewittern mit Starkregen, kleinem Hagel, Sturmböen. Temperaturen gehen rauf auf maximal 20 Grad. Und auch die nächsten Tage ein Mix aus Sonne, Wolken und Regen. Ab Samstag wird es dann langsam ein bisschen schöner. Da scheint dann ab und zu mal wieder ein bisschen die Sonne. Und die Temperaturen sind nicht mehr ganz so warm, gehen rauf auf maximal 20 Grad. Ich hoffe, Sie können den Feiertag morgen trotzdem genießen. Hier geht's gleich weiter mit Markt und die checken mal Parkplätze. Diese, auf denen man da per Kennzeichen erfasst wird und zum Teil horrende Strafen zahlen muss, wenn das Auto da mal zu lange steht. Ist das überhaupt rechtens? Der Frage gehen Sie gleich nach in Markt, gleich nach der Tagesschau. Machen Sie es gut, haben Sie einen schönen Abend. Wir sehen uns bald wieder. Bis dahin und tschüss.

0: Was war denn mit diesem Mann los? Erst hat er auf einen Polizisten geschossen und sich dann mit seinen drei Kindern stundenlang in der Wohnung verschanzt. Es war ein nervenaufreibender Großeinsatz vergangene Nacht für die Polizei in Dortmund.
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0: Dieser Einsatz in der Nacht hat die Spezialeinsatzkräfte der Polizei bis in die frühen Morgenstunden beschäftigt. Und damit willkommen zu Ihrer Lokalzeit Ruhr. Per Notruf hat die Frau des Mannes am Abend die Polizei gerufen. Als die eintrifft, geht zur Sache. Erst schießt der Mann auf einen Beamten, dann verschanzt er sich in der Wohnung mit seinen drei Töchtern. Dramatische Stunden für die Einsatzkräfte.
2: Am Vormittag ist es wieder ruhig auf der Wittbroecker Straße in Dortmund. Die Nachbarn hatten eine angespannte Nacht. Sprechen wollen sie vor der Kamera nicht darüber. Geschäftsleute in der unteren Etage des Hauses hatten erst heute Morgen vom Polizeieinsatz erfahren. Sie kennen die Familie nicht. Der Mann war aber laut Staatsanwältin schon einmal wegen Bedrohung verurteilt worden. Gegen 3.30 Uhr in der Nacht konnte der 51-jährige Familienvater nach mehreren Stunden Verhandlung endlich festgenommen werden.
3: Vor wenigen Minuten ist der 51-jährige Dortmunder freiwillig vor die Tür getreten, wo er dann durch die Spezialeinsatzkräfte festgenommen werden konnte. Die Kinder wurden in der Wohnung angetroffen. Die wichtigste Nachricht: den Kindern geht es allen gut, die sind wohlauf. Der 51-Jährige ist jetzt vorläufig festgenommen und die weiteren Ermittlungen, insbesondere zu den Hintergründen dieser Tat, die dauern jetzt an.
2: Die Lage war am Abend eskaliert. Die Ehefrau hatte die Polizei gerufen. Als die Beamten ankamen, soll der 51-jährige Dortmunder geschossen haben. Durch die schusssichere Weste wurde der getroffene Beamte nur leicht verletzt. Danach verschanzte sich der Mann mit seinen drei Kindern in der Wohnung. Ein Spezialeinsatzkommando übernahm. Die Verhandlung mit dem Schützen dauerte bis in den Morgen.
3: Die speziell geschulten Einsatzkräfte der Spezialeinheiten, die eben genau für solche Einsatzlagen trainiert sind, waren hier vor Ort, haben lange Zeit Kontakt mit dem 51-Jährigen halten können und haben ihn letztendlich dazu bewegen können, dass er jetzt freiwillig vor die Tür getreten ist.
2: Die drei Kinder des Mannes wurden vom Jugendamt in Obhut genommen. Laut Staatsanwaltschaft ist er jetzt in Untersuchungshaft. Es wurde ein Haftbefehl wegen versuchten Totschlags gegen ihn erlassen.
0: Vor rund drei Monaten hat ein Mann menschliche Knochen im Schellenberger Wald in Essen gefunden. Jetzt steht fest, wer die Tote ist. Es handelt sich um eine 78-jährige Essenerin, die fast vier Jahre lang als vermisst galt. Wie die Frau ums Leben kam, ist weiterhin unklar. Ein Gewaltverbrechen schließt die Polizei jedoch aus. Ja, und das ist auch ein Ding, was in Gelsenkirchen passiert ist. Da haben sich zwei 15-Jährige eine wilde Verfolgungsjagd mit der Polizei geliefert. Die beiden Jugendlichen haben Drogen konsumiert, das Auto war geklaut. Als die Polizei die beiden kontrollieren will, geben sie Gas. Sie rasen über mehrere rote Ampeln, Fußgänger müssen im Auto ausweichen. Beim Brettern über eine Rasenfläche überfahren sie dann auch noch eine Gans. Irgendwann stellen die beiden Teenies das Auto ab und hauen zu Fuß ab. Beide werden dann aber gefasst. Bei der Übergabe an die Eltern spuckt einer der jungen Männer einer Polizistin noch ins Gesicht. Gegen beide wurden Strafverfahren eingeleitet. Millionen Gastarbeiter kamen nach dem Zweiten Weltkrieg nach Deutschland, auch hier ins Ruhrgebiet, und haben geholfen, das Land mit aufzubauen. Bei Gastarbeitern denken viele ja erstmal an Menschen aus Italien, Griechenland oder der Türkei. Aber auch aus Korea kamen fast 20.000 Menschen damals zu uns. In der Essener Volkshochschule können wir diesen nicht ganz so bekannten Teil deutscher Migrationsgeschichte ab heute in einer Ausstellung sehen. Sie heißt Koffer voller Hoffnung.
4: Sie kamen mit der Hoffnung auf eine bessere Zukunft. 11.000 Frauen und 8.000 Männer aus Korea. Sie sollten als Krankenschwestern und Bergleute arbeiten. Was sie mitgebracht haben und getragen, ist hier ausgestellt. Erinnerungen. Zum Beispiel der Koffer, mit dem der Vater des Kurators kam. Er ist im vergangenen Jahr gestorben.
5: Wenn wir unterwegs sind, hören wir sehr oft, von der koreanischen Migration haben wir nicht sehr viel gewusst oder wissen gar nichts davon. Diese Migration- und Gastarbeitergeschichte ist sehr still verlaufen, leider. Und wir versuchen das mit dieser Ausstellung ins Gedächtnis zu rufen, dass es diese Geschichte gab und dass diese Geschichte nicht nur eine Fußnote sein darf.
4: So waren beispielsweise viele Männer Akademiker. An die körperlich schwere Arbeit im Bergbau oder auch das deutsche Essen mussten sie sich erst gewöhnen. Heute leben noch gut 800 der koreanischen Bergleute. Essens Oberbürgermeister kennt die koreanische Gemeinde schon aus seiner Zeit als Integrationsbeauftragter.
6: die auf der einen Seite immer sehr darauf bedacht ist, nicht aufzufallen, sich anzupassen und auf der anderen Seite natürlich großen Wert darauf legt, auch die eigenen kulturellen Wurzeln, Sprache, Tradition auch zu leben. Das eine wie das andere und das gelingt ihnen ganz gut.
4: Die meisten Koreaner sind in ihre Heimat zurückgekehrt. Krankenschwester Tae-ul kam 1970 als junge Frau nach Essen. Auch sie wollte zurück, hat dann aber einen deutschen Mann geheiratet und eine Familie gegründet.
7: Dann bin ich einfach Deutsche geworden. Aber ich bin immer noch nicht ganz gut genug deutsche Sprache. Ich werde immer versuchen, kann man immer noch wieder lernen. Aber ich bin mir selber ein bisschen intrigiert. Ganz. Ich bin eine richtig Ruhrgebietfrau. Ja.
4: Noch bis zum 10. Juli läuft die Ausstellung in der Essener Volkshochschule. Danach soll der Koffer voller Hoffnung als Wanderausstellung durch Deutschland ziehen.
0: Ja, und einige der Koreaner haben damals bestimmt auch hier malocht. Mitten im Ruhrgebiet haben wir ja ein UNESCO-Welterbe. Und das seit fast genau 25 Jahren. Zeche Zollverein in Essen. Da kann man schon mal stolz drauf sein. Das hat nicht jede Stadt. Und egal zu welcher Jahreszeit, Zollverein ist immer ein beliebtes und cooles Ausflugsziel. Damit sich die Besucher dort bald noch leichter zurechtfinden, hat die Stiftung Zollverein der Presse heute ein neues Welterbe-Forum vorgestellt. Auch wenn noch nicht alles ganz fertig ist.
8: Die moderne Anlaufstelle für alle Gäste befindet sich direkt am Schacht 12 der Zeche Zollverein. Im Moment werden noch die letzten Arbeiten verrichtet. Doch am Sonntag, dem UNESCO-Welterbetag, wird das neue Informationszentrum eröffnet. Das ganze Forumsgebäude ist schwarz.
9: Die Kohle ist schwarz, war schwarz, die abgebaut worden ist über mehr als ein Jahrhundert. Und wir nehmen das natürlich wieder auf, weil man darf nicht vergessen, das gesamte Areal steht unter Denkmalschutz und ist eine UNESCO-Welterbestätte. Und wir müssen sehr behutsam mit neuen Baukörpern auf dieser Fläche umgehen. Und es ist alles mit dem Denkmalschutz abgestimmt, dass sich das harmonisch einfügt, dass es aber auch immer wieder das Thema wieder gibt, um das es hier geht. Und ich glaube, auch architektonisch sind wir diesem Ziel gerecht geworden.
8: Hier können sich Besucherinnen und Besucher über einen Touchscreen über sämtliche Attraktionen der Zeche informieren. Alle Gebäude können einzeln angewählt und betrachtet werden. Dazu gibt es auch immer einen Tagestipp für Kurzentschlossene. Im neuen Welterbeforum lässt sich so der Besuch gut planen. Eine Gruppe Freundinnen aus Köln hat sich heute schon ohne das neue Zentrum bestens zurechtgefunden, sagen sie.
10: Hier Werksschwimmbad C75.
11: Wir hatten vorher auf der Webseite geguckt, was uns interessiert, weil wir sind ja zu viert und jeder durfte einen Wunsch äußern. Und dann waren wir jetzt zuerst hier im Red Dot Museum.
12: Jetzt machen wir eine Führung und dann suchen wir uns was Leckeres zu essen. Und dann wollten wir uns hier ein bisschen auf diese Bänke in die Sonne legen, wenn das noch passt.
8: Die Stiftung Zollverein hat für das neue Infozentrum 2,6 Millionen Euro ausgegeben mit Mitteln von Bund und Land. Auch ein neuer Imagefilm über Zollverein wurde produziert und wird hier gezeigt. Und es gibt ein interaktives Informationsprogramm für den Besucher.
9: Er kann erst einmal im Grunde visuell erfassen, dass man hier in einem Informationszentrum ist. Man kann per Touchscreen sich Führungen buchen. Man kann über die Geschichte des Bergbaus, über die Geschichte von Zollverein, über die Geschichte von der UNESCO vieles hier sich erarbeiten und erlernen oder sich einfach nur informieren. Man kann von hier aus auch dann Führungen beginnen.
8: Und am Sonntag wird auf Zollverein die Eröffnung gefeiert und 25 Jahre UNESCO-Welterbe mit einem großen Familienfest.
0: Ja, und noch eine Landmarke im Revier, der Baldeneysee. Jedes Jahr berichten wir darüber, wie die Elodea, die Wasserpest, dort wuchert und Paddeln, Rudern oder Segeln fast unmöglich macht. Jetzt breitet sich eine andere Wucherpflanze aus, das Laichkraut. Das hat große Teile des Wassers bis unter die Oberfläche im Griff. Das Zeug wächst auch noch wie Hulle und das ausgerechnet jetzt, wenige Wochen vor Beginn der Wettkampfsaison der Wassersportler.
13: Das Kanutraining für die Landesmeisterschaften auf dem Baldeneysee hat bei Sonnenaufgang begonnen. Seit neuestem mit Wasserpflanzen an Bord. Die wuchern, wie man sieht.
14: Es ist auf jeden Fall sehr dramatisch geworden in den letzten paar Wochen. Und ja, also Spaß macht es jetzt nicht, da ganze Zeit durchzufahren, weil es macht einen schon extrem viel langsamer. Ich würde sagen, da muss man schon irgendwas gegen machen.
13: In 6 Wochen will Tjaak seinen Titel verteidigen. 2025 wurde er im Vierer Kanu deutscher Meister.
14: Wir machen uns alle schon echt großen Kopf, wie das wird, was daraus werden soll, weil für uns ist es ein wichtiger Wettkampf. Und ich meine, wenn dann ein gutes Rennen dadurch zerstört wird, dann ärgert man sich schon, wenn man halt ein ganzes Jahr dafür trainiert.
13: Der schöne Schein trügt. Überall im Baldeneysee macht sich diese neu entdeckte Wasserpflanze breit. Das Laichkraut setzt den Wassersportlern zu.
15: Dann kann man auf einmal nicht mehr das Tempo fahren, was man gewohnt ist. Das ist wie, als hätte man einen Anker geworfen. Und dann müssen die Sportler ständig rückwärts fahren, das Kraut wieder hinten vom Steuer abmachen.
13: Der Kampf gegen Wasserpflanzen im Baldeneysee und anderen Ruhrseen läuft seit Jahren. In der Vergangenheit war es Elodea, eingeschleppt aus Amerika. Der Ruhrverband hat bei Tauchgängen vor einem Monat kaum das bekannte Elodea entdeckt.
16: Da waren wir eigentlich schon relativ glücklich, dass wir eine ganz gute Saison bekommen, weil Elodea da noch wenig ausgeprägt war. Das Laichkraut hatten wir dort auch schon gesehen, aber hätten nicht damit gerechnet, dass es sich so entwickelt.
13: Das Laichkraut war schon immer da, doch keiner weiß, warum es jetzt gerade so wuchert. Und das besonders an Stellen, wo wichtige Regatten stattfinden.
17: Rudern und Kanu ist eine naturverbundene Veranstaltung und keine Stadionveranstaltung.
18: Und da gehört die Natur und gehört so eine Wasserpflanze auch mit dazu?
17: Die Wasserpflanze gehört mit Sicherheit nicht dazu. Die ist auf jedem See, auf dem die auftreten würde, in der Regattastrecke störend.
13: Der Baldeneysee ist eben beides. Einzigartiger Standort, aber einer mit Tücken. Der Ruhrverband mäht das Laichkraut ab, ermöglicht den Wassersport. Das Kraut ist ein unbekannter Gegner. Niemand weiß, wie schnell es nachwächst. Regattastrecken werden im Voraus markiert und können danach nicht mehr gemäht werden. Das Team am See ist dennoch zuversichtlich.
19: Wir haben auch im letzten Jahr die Schlacht gegen Elodea gewonnen, sodass alle Veranstaltungen über die Bühne gehen konnten. Aber es ist natürlich immer ein Kampf gegen die Natur.
13: Und genau diese Natur macht auch den Reiz der Regattastrecke Baldeneysee aus. Das sehen viele Spitzensportler genauso.
20: Klar hat man mal Wellen und Wind, mal eine Alge. Aber der Baldeneysee ist ein Ort der Erholung, ein Ort der Freizeit. Und wir können das halt hier unseren Arbeitsplatz nennen.
13: Doch schon in 3 Wochen findet hier eine der bundesweit wichtigsten Regatten am See statt. Wassersportler hoffen möglichst ohne Laichkraut an Bord.
0: Ja, und von Essen jetzt rüber nach Oberhausen-Sterkrade. Da ist ab heute wieder 6 Tage lang Ausnahmezustand zwischen Zuckerwatte, Autoscooter und der Frage, wer bitteschön steigt freiwillig in dieses Ding da oben ein? Die Fronleichnamskirmes startet heute. Sie ist eines der größten Volksfeste hier im Ruhrgebiet. Also rein ins Vergnügen und ab zu Nicole Nötzel. Nicole, wir haben gehört, es hat gerade angefangen zu schütten. Laufen jetzt alle weg oder ja. Was ist jetzt los?
21: Ah, die sind hart im Nehmen, die Oberhausener hier. Die haben sich so lange gefreut auf diese Kirmes. So ein paar Tröpfchen machen zwar die Frisur nicht so unbedingt schöner, aber die Stimmung ist noch da. Und das ist ja auch wirklich schön. Dieser Stadtteil verwandelt sich quasi seit heute für die nächsten 6 Tage in einen riesen Funpark. Ja, man sieht hier vielleicht so ein bisschen, kann man gucken, das geht so auch in die Wohnsiedlung rein. Da hinten sieht man die. Das ist wirklich, die Buden stehen vor den Eingängen der Mehrfamilienhäuser. Man läuft hier quasi durch Sterkrade und das ist alles anders. Es gibt sehr, sehr, sehr viele Fahrgeschäfte, die total krass sind, wie dieser Konga da. Ich habe gesehen, also jetzt gerade nicht, weil es nass ist wahrscheinlich, aber die Leute schreien richtig drauf und das Ding macht bis zu 120 Kilometer die Stunde. Also da ist man richtig schön durchgewirbelt, ist aber ein Mega-Renner. Natürlich gibt es die Klassiker hier. Man kann Bratwurst kaufen, Crepe, Popcorn und ich würde mal sagen, Preise sind so ab 4 Euro, für ab 4 Euro kriegt man was. Hier ist ein ganz guter Stand, so ein Bingo-Stand, da kann man spielen schon quasi für ab 1 Euro. Der ist eigentlich immer sehr gut besucht. Aber ansonsten, der Regen macht die Stimmung nicht schlecht. Und ich möchte euch eine Familie vorstellen, die sich ein bisschen unter den Schirm gerettet hat. Ups. Ha. So, eine Familie, die schon sehr, sehr, sehr oft hier auf Sterkrade ist. Dirk und Julius, ihr beiden, sagt mal kurz, wie gefällt es euch bis jetzt?
22: Gut, sehr gut, so wie immer, so wie jedes Jahr, außer das Wetter.
21: Warum kommt ihr jedes Jahr immer wieder?
22: Weil es einfach

0: Stimmung. Um mit meinen Freunden halt Zeit zu verbringen, darauf freue ich mich so.
1: Ist das auch etwas, wo ihr schon jedes Jahr immer mal wieder hingeht? Früher noch als viel jüngere Kinder mit euren Eltern, jetzt alleine hier so ein bisschen durch?
2: Ja, auf jeden Fall. Meine Eltern schleppen mich immer jedes Jahr auf mindestens 3 Kirmesse bestimmt hier mit. Und ja, dieses Mal bin ich hier mit meinen Freunden, Kollegen und ja.
1: Macht euch einen guten Abend. Heute ist der erste Tag. Werdet ihr noch in den nächsten Tagen auch so ein bisschen hier unterwegs sein?
0: Ja. Mal schauen, ja,
1: auf
0: wahrscheinlich.
1: Jeden Fall.
2: Ja, bestimmt wahrscheinlich mit meiner Familie. Ja.
1: Dann sage ich vielen Dank, habt viel Spaß und ich wünsche weiterhin viel Glück. Es läuft gut.
3: Dankeschön.
1: Ja, tschüss. Ja, Glück, gute Laune, trotz schlechtem Wetter. Ich würde sagen, es läuft hier. Es geht bis Montag, die Kirmes, und es gibt viele verschiedene Sachen. Am Samstag ist Familientag, am Montag Riesenfeuerwerk. Oberhausen lässt sich durchs Wetter die Laune nicht vermiesen und man feiert hier die Stärkrader Kirmes, trotz Tropfen.
4: Das ist die Hauptsache. Trotzdem wünschen wir Ihnen da ein bisschen Sonne in den nächsten Tagen. Mal sehen. Danke, Nicole. Und jetzt blicken wir fast genau 30 Jahre zurück auf ein schreckliches Ereignis, an das sich bestimmt viele noch erinnern. In Dortmund ist am 6. Juni 1996 ein Bundeswehrhubschrauber abgestürzt. 13 junge Menschen aus dem Ruhrgebiet und aus Köln kamen ums Leben. Einige hatten den Rundflug auf der Jugendmesse JU gewonnen. Petra Hemka-Schulze wird diesen Tag nie vergessen. Auch ihr 17-jähriger Sohn ist damals gestorben.
5: Trümmer im Wald, das furchtbare Ende eines Hubschrauberrundfluges.
6: 11 Passagiere, eine Sanitäterin und 2 Besatzungsmitglieder waren an Bord. 6 der Fluggäste waren Jugendliche und Kinder.
7: Fest steht, dass der Unglückshubschrauber die Baumwipfel gestreift hat. Danach habe der Motor ausgesetzt.
8: Seit 30 Jahren kommt Petra Hemka-Schulze an diesen Ort. Hier ist ihr Sohn gestorben, Sascha Hemka, 17 Jahre alt. Bei der Jugendmesse JU in Dortmund durfte er spontan bei einem Bundeswehrrundflug mitfliegen. Einen Tag vorher gab es noch eine große Familienfeier, Petra Hemka-Schulzes Geburtstag und ihre Hochzeit.
9: Ja, und einen Tag drauf sagt er mir, stand auf. Ich sag, was bist du denn schon so früh auf? Er ist um 11 Uhr an der Westfalenhalle verabredet zu der JU. Hat nur einen Kaffee getrunken, einmal im Brötchen gebissen. Ich hätte ihn nur eine Stunde länger festhalten müssen. Aber ich konnte ihn ja nicht anbinden. Wer ahnt sowas? Er sagte, ich bin um 1 wieder da, Mem. Ja, und das war das letzte Mal, dass ich ihn gesehen habe.
8: Der Rundflug startet an den Westfalenhallen. Die Bundeswehr will sich als moderner Arbeitgeber präsentieren. Plätze für die Flüge kann man an ihrem Messestand gewinnen. Neben der Besatzung des Helis sind deshalb überwiegend junge Menschen an Bord. Außerdem ein Fernsehteam und Musiker der Band von DJ Bobo. Kurz nach dem Start, gegen 12 Uhr, stürzt der Hubschrauber dann in dieses Waldstück an der A45. Später wird sich herausstellen, der Bundeswehrpilot ist gefährliche Manöver geflogen. Ein Bochumer Student beobachtet den Absturz, als er mit dem Auto auf der A45 unterwegs ist. Er klettert die Böschung runter. Gemeinsam mit einem weiteren Ersthelfer gelingt es ihm, einen Insassen aus dem Wrack zu ziehen.
10: Ich hörte immer noch diese Klopfzeichen und diese Stöhnen von den Piloten da vorne und ich dachte, du musst denen helfen, scheißegal was passiert.
8: Kurz danach explodiert der Hubschrauber. Der gerettete Mann ist der einzige Überlebende. Seine Schilderungen tragen später dazu bei, dass der Unfallhergang weitestgehend aufgeklärt werden kann. Die Bundeswehr erkennt einen Fehler ihres Piloten an. Heute erinnert an der Absturzstelle diese Stele an den Unfall mit dem Namen der 13 Opfer. Eine Gedenkveranstaltung oder einen Gottesdienst zum 30. Jahrestag gibt es nicht, anders als in früheren Jahren. Die Stadt Dortmund sagt dem WDR, wie in jedem Jahr werde ein Kranz niedergelegt. Petra Hemka-Schulze flüchtet sich in den Jahrzehnten nach dem Absturz in ihre Arbeit, bis der Betrieb 2015 schließt.
9: Und dann bin ich gefallen. Weil ich dann zu Hause gesessen habe, ich habe nachgedacht, ich denke, irgendwas fehlt. Ich habe gesessen und gar nichts gemacht. Da habe ich mir dann endlich Hilfe geholt.
8: Ein Jahr lang arbeitet sie mit einer Psychotherapeutin. Sie lernt wieder, einen Sinn im Leben zu sehen und neben der Trauer auch Freude zuzulassen. Heute ist sie sicher, das hätte Sascha so gewollt.
9: Er hätte mir einen Tritt im Hintern gegeben, jetzt ist aber mal gut. Also, du lebst noch und leb weiter.
4: Ja, da werden schreckliche Erinnerungen wach. Künstliche Intelligenz wird unseren Alltag und die ganze Arbeitswelt in den nächsten Jahren auf den Kopf stellen. Und schon jetzt ist sie in vielen Jobs nicht mehr wegzudenken. Ärzte nutzen zum Beispiel KI-Programme, um medizinische Bilder zu interpretieren. Versicherungen setzen KI für Risikoanalysen ein. Und jetzt kommt KI sogar auf dem Feld zum Einsatz, um Unkraut zu entfernen. Martin Siekerkotte, Landwirt aus Essen, zeigte uns,

0: uns, wie er das macht.
1: Martin Siekerkotte ist auf Kontrollgang. Hier auf seinen Zuckerrübenfeldern in Mülheim hat sich eine zweite Pflanzenart breit gemacht, die Distel. Und die stört den Landwirt.
2: Die bestattet die Zuckerrüben. Und dann kann die Zuckerrübe sich da nicht frei entfalten. Das ist das eine. Und das andere ist, wenn sie zur Blüte kommt, sämt sie aus. Und ich habe nächstes Jahr nicht doppelt so viel, sondern 3, 4, 5-mal so viel Disteln.
1: Früher hätte der Essener seine Felder jetzt großflächig gesprüht. Heute nutzt er die Daten dieser fast 100.000 Euro teuren Drohne. Denn das Gerät erkennt mit seiner hochauflösenden Kamera jede Art von Unkraut, unterscheidet klar zwischen Nutzpflanze und unerwünschten Pflanzen.
2: Dann fliegt die automatisch auf die optimale Höhe für die Kamera. Und dann geht's go. Und dann fliegt die ihren Flugplan, der vorher vorbereitet ist, ab und filmt die ganze Fläche ab.
1: Die Drohne erstellt also einen digitalen Plan des Feldes. Und mit diesem Plan füttert Siekerkotte dann seinen Traktor. Und der reagiert so nur dann, wenn es nötig ist.
2: Die GPS-Daten, die hier hinterlegt sind, hinter jedem einzelnen Punkt ist, ist das hinterlegt. Und dann weiß der, wo die Disteln ist und sagt dann der Spritze gleich, mach auf, mach zu, da, ja, da, nein.

0: Ja, hier ist wieder so ein großes Nest. Da ist sie fast komplett auf den Arbeitsbreite an. Und dann ab und zu, wenn nur eine ist, dann geht eben nur eine Düse an. Da ist früher die Großmutter und die ganze Familie am Wochenende mit der Hacke losgegangen und haben das von Hand gemacht. Das mache ich jetzt hier im feinen Hemd.
1: Doch bei aller Faszination für die neue Technik nutzt der Landwirt sie aus gut überlegten Gründen.
0: Einmal Pflanzenschutzmittel einzusparen. Ich habe hier von 8 Hektar nur 2 Hektar behandelt. Kann sich jeder ausrechnen, wie viel das ist. Dann die Pflanzen, die das Herbizid nicht abbekommen haben, sind vitaler, fühlen sich besser als mit der Chemie da oben drauf. Und die dritte Variante ist, in Sicht auf EU-Pflanzenschutzminimierungsstrategie, ist das ja ein richtiger Weg dahin, um weniger Pflanzenschutzmittel einzusetzen, nur so viel wie nötig.
1: Und nach wenigen Tagen zeigt sich, die Distel reagiert auf das Pflanzenschutzmittel. Die restlichen Pflanzen scheinen unbeeindruckt. Deshalb will Sigga Kotte die neue Technik auch weiter anwenden.
2: Und bei uns im Studio ist Ludger Obermann von der Landwirtschaftskammer NRW zuständig, als Experte für das Thema Digitalisierung im Pflanzenbau. 100.000 Euro kostet dieses Spielzeug, diese Riesendrohne. Ist natürlich ein stolzer Preis. Ab wann rechnet sich das denn für so einen Landwirt?
3: Das ist das Schöne, die Good News gibt es vorweg. Es gibt jetzt schon Anwendungsszenarien, bei denen sich das sofort lohnt. Immer in kooperativen Ansätzen. Also solche Systeme werden in der Regel gekauft von Dienstleistern, die das dann im Auftrag für Landwirte durchführen. Es gibt aber auch Low-Cost-Ansätze, die schon vom Landwirt selber bedient werden können.
2: Okay, das heißt, es geht auch billiger, die Variante.
3: Genau, also es gibt durchaus günstigere Drohnen, mit denen man arbeiten kann. Die sind dann vielleicht ein bisschen weniger leistungsfähig. Es kommt immer ein bisschen darauf an, welchen Ansatz jeder Landwirt hat, was die Herausforderung ist.
2: Also so oder so, KI hat auch die Landwirtschaft erreicht. Was gibt es denn noch für Beispiele?
3: Der Fundus ist ziemlich groß, also Käfer detektieren in der Schale, um rauszufinden, ob schon genügend da sind, um sie zu behandeln. Wäre ein Anwendungsfall. Wir können Husten im Stall erkennen bei Schweinen und schauen, wann die vielleicht tatsächlich richtig krank werden.
2: Wie also, anhand des Hustens erkennt man, wie es den Schweinen geht.
3: Und wie sich der Husten anhört. Anhand dessen kann man erkennen, da steht demnächst was an. Also KI gehört schon zum Alltag und tangiert alle Arbeitsbereiche in der Landwirtschaft. Mhm. Ja.
2: Wie sehr müssen denn Landwirte umdenken und transferieren, um konkurrenzfähig zu bleiben?
3: Ich glaube, man muss immer fit bleiben, was dieses Thema angeht. Also wir wünschen uns ja auch bei den jungen Leuten immer so Digital Natives, die alles von Anfang an können. Ich glaube, das können wir nicht erwarten. Wir müssen schon in Bildung und Weiterbildung investieren und immer ein bisschen weitermachen. Aber klar, man muss offen für dieses Thema sein und darf keine Angst vor Digitalisierung und künstlicher Intelligenz haben.
2: Sie sind ja bei der Landwirtschaftskammer auch Ansprechpartner für diese Themen. Merken Sie da, dass da so ein Bedarf ist, so ein Interesse ist bei den Landwirten? Wollen die mehr in Sachen KI machen?
3: Klar, also letztendlich zählt immer das, was auf dem Feld oder in der Praxis funktioniert und das wird auch nachgefragt. Also unsere Aufgabe an unserem Standort Haus Düsse zum Beispiel ist, sehr intensiv drauf zu schauen, welche Sachen funktionieren, welche funktionieren nicht und dann Beratung zu geben. Und wir merken ganz klar, dass vor allen Dingen diese heißen Themen, nenne ich es jetzt mal, im Moment sehr stark nachgefragt werden. Also wir reden über Spotspraying, wir reden über Roboter auf dem Feld, all das ist schon Realität und will eingesetzt werden.
2: Lassen Sie uns mal in die Zukunft schauen, so 5 bis 10 Jahre. Was glauben Sie, wie sieht die Landwirtschaft dann aus? Macht dann der Landwirt überhaupt noch irgendwas selbst oder erledigt alles die KI?
3: Ja, den Landwirt braucht es immer. Wir sagen immer, das Popometer vom Landwirt, also das Gefühl vom Landwirt, das braucht es immer noch. Das zu ersetzen wird nicht so leicht sein, aber ich bin ziemlich sicher, dass gewisse Arbeitsschritte uns ein bisschen Erleichterung bringen werden in Zukunft. Also ja, ein bisschen mehr Zeit vor dem Monitor, aber auch noch auf dem Feld und bei den Tieren.
2: Das ist auch gut so. Ludger Obermann, danke fürs Gespräch.
3: Gerne.
2: Es ist zwar erst Mittwoch, fühlt sich aber an wie Freitag. Ein langes Wochenende steht vor der Tür und da guckt man natürlich, was los ist hier in der Gegend, was geht, was können wir unternehmen. Mit unseren Tipps schicken wir Sie ab ins Wochenende.
4: In der Jahrhunderthalle in Bochum dreht sich an diesem Wochenende alles um die Zukunft. Genauer gesagt, um eine gute Zukunft. Workshops, Aktionen und Vorträge sollen Mut machen für ein besseres Morgen. Mit dabei sind unter anderem der ehemalige Bundeswirtschaftsminister Robert Habeck und die Politologin Emilia Roig. Auch für Musik ist gesorgt. Die Sängerin Alice Merton, bekannt durch ihren Welthit No Roots, steht am Samstag auf der Bühne. Der Eintritt ist frei. Retro-Fans, aufgepasst! Auf der Retro Gamescon in Herne können Besucherinnen und Besucher in die Gaming-Welt der 80er, 90er und 2000er Jahre eintauchen. Auf zahlreichen Konsolen und Arcade-Automaten können verschiedenste Retro-Games gezockt werden. Die Tickets kosten 9 Euro, Kinder bis 7 Jahre kommen kostenlos rein. Auch am Sonntag kommen Nerds jeden Alters im Kulturzentrum Herne auf ihre Kosten. Beim Geek Galaxy Event dreht sich alles weiter um Gaming, aber auch um Sammeln und Cosplay. Die Tickets kosten hier 15 Euro. Die Maschinenhalle des Steinkohlebergwerks Zwecke erwacht aus dem Dornröschenschlaf. In der Industriekulisse präsentieren rund 60 Künstlerinnen und Künstler ihre Skulpturen, Fotografien und Malereien. Besucherinnen und Besucher können dann von Samstag bis Sonntag für ihren Lieblingskünstler abstimmen. Für Essen und Trinken ist gesorgt. Das Parken und der Eintritt sind frei. Auf dem Gelände der DLRG in Herne-Wanne-Eickel kann die ganze Familie am Sonntag alles angucken und auch anfassen, was mit Blaulicht zu tun hat. Neben der Polizei und der Feuerwehr ist auch das Landeskriminalamt vor Ort. Mit der Aktion wollen die Veranstalter für ein wichtiges Thema sensibilisieren.
5: Ja, das Ziel ist eben darauf hinzuweisen, dass das mit der Gewaltgeschichte gegen Einsatzkräfte, das ist ja ein Thema, was jetzt schon mehrere Jahre im Umlauf ist, dass das eben halt nicht der richtige Weg ist.
4: Auch hier ist der Eintritt frei.
2: Ja, und wie wird das Wetter am langen Wochenende? Sie sollten den Schirm zumindest immer griffbereit haben. Hier kommen die Aussichten. In der Nacht zieht wieder schauerartiger Regen auf, vereinzelt auch mit Gewittern bei 15 bis 13 Grad. Auch morgen Vormittag können neben sonnigen Abschnitten immer wieder Schauer und Gewitter dabei sein. Auch am Nachmittag verläuft es wechselhaft mit einem Mix aus kurzen sonnigen Phasen, kompakten Wolken und Schauern, zum Teil mit Blitz und Donner. Selbst Starkregen und Hagel, Sturmböen kann es geben. Die Höchstwerte liegen dabei bei 18 bis 20 Grad. Am Freitag und am Samstag bleibt es unbeständig mit einem Wechsel aus Sonne, Wolken, einzelnen Schauern oder Gewittern bei Höchstwerten um die 19 bis 21 Grad. Am Sonntag dann mal wolkig, mal länger Sonnenschein, nur noch selten Schauer bei bis zu 21 Grad. Das war's von uns. Um 20.15 Uhr geht's hier weiter mit Markt, mit Anna Planken. Unter anderem geht's heute um Räucherlachs. Der ist beliebt, steht aber immer wieder in der Kritik. Welcher abgepackte Lachs aus dem Supermarkt ist gesundheitlich unbedenklich und welcher schmeckt am besten? Schönen Abend wünsche ich Ihnen noch. Danke fürs Zuschauen.
6: Der Großeinsatz in Dortmund gestern Nacht, der hat viele Menschen beschäftigt, vor allem die Einsatzkräfte. Ein 51-Jähriger hatte sich mit seinen drei Kindern verschanzt. Zuvor hatte er auch mit einer Waffe auf einen Beamten geschossen. Festgenommen wurde er erst in den Morgenstunden.
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6: Schönen guten Abend wünsche ich Ihnen. Das waren aufreibende Stunden für die Polizei. Die Verhandlung mit dem Familienvater hatte sich über Stunden hingezogen. Lange war nicht klar, ob es den Kindern gut geht.
8: Am Vormittag ist es wieder ruhig auf der Wittbroecker Straße in Dortmund. Die Nachbarn hatten eine angespannte Nacht. Sprechen wollen sie vor der Kamera nicht darüber. Geschäftsleute in der unteren Etage des Hauses hatten erst heute Morgen vom Polizeieinsatz erfahren. Sie kennen die Familie nicht. Der Mann war aber laut Staatsanwältin schon einmal wegen Bedrohung verurteilt worden. Gegen 3.30 Uhr in der Nacht konnte der 51-jährige Familienvater nach mehreren Stunden Verhandlung endlich festgenommen werden.
9: Vor wenigen Minuten ist der 51-jährige Dortmunder freiwillig vor die Tür getreten, wo er dann durch die Spezialeinsatzkräfte festgenommen werden konnte. Die Kinder wurden in der Wohnung angetroffen. Die wichtigste Nachricht, den Kindern geht es allen gut, die sind wohlauf. Der 51-Jährige ist jetzt vorläufig festgenommen und die weiteren Ermittlungen, insbesondere zu den Hintergründen dieser Tat, die dauern jetzt an.
8: Die Lage war am Abend eskaliert. Die Ehefrau hatte die Polizei gerufen. Als die Beamten ankamen, soll der 51-jährige Dortmunder geschossen haben. Durch die schusssichere Weste wurde der getroffene Beamte nur leicht verletzt. Danach verschanzte sich der Mann mit seinen drei Kindern in der Wohnung. Ein Spezialeinsatzkommando übernahm. Die Verhandlung mit dem Schützen dauerte bis in den Morgen.
9: Die speziell geschulten Einsatzkräfte der Spezialeinheiten, die eben genau für solche Einsatzlagen trainiert sind, waren hier vor Ort, haben lange Zeit Kontakt mit dem 51-Jährigen halten können und haben ihn letztendlich dazu bewegen können, dass er jetzt freiwillig vor die Tür getreten ist.
8: Die drei Kinder des Mannes wurden vom Jugendamt in Obhut genommen. Laut Staatsanwaltschaft ist er jetzt in Untersuchungshaft. Es wurde ein Haftbefehl wegen versuchten Totschlags gegen ihn erlassen.
6: Der Westfalenpark in Dortmund, der entwickelt sich gerade wieder mal weiter. Also es wird fleißig gebaut und modernisiert und wir alle können dabei sein, wenn wir wollen. Spannende Einblicke gibt es bei einem geführten Spaziergang. Gemeinsam geht es zu den Ecken im Park, die ein neues Gesicht bekommen.
10: Diese hier interessieren heute niemanden. Die ganze Aufmerksamkeit bekommen eher Ecken hinter Bauzäunen. Bei dieser Tour werden Baustellen zu Schaustellen.
11: Wir sind so ein prägnanter öffentlicher Raum im Westfalenpark, ne, und ein beliebter Raum. Wenn wir bauen, dann dürfen wir es nicht verstecken, sondern müssen es zeigen, transparent und die Menschen, unsere Klienten am Bauprozess teilhaben lassen.
10: Eine der größten Baustellen im Westfalenpark, der Eingang Ruhrallee. Der wird bald abgerissen. Hier soll ein neuer, moderner Gebäudekomplex entstehen. Und der soll teilweise unterirdisch liegen, unter einer Hügellandschaft. Insgesamt 400.000 Quadratmeter.
11: Wenn man von draußen über die Florianstraße demnächst auf den Westfalenpark zugeht, eröffnet sich einem eine blühende, natürliche, teils wilde Landschaft, ne, die sehr abwechslungsreich ist. Und darunter, da drin, ist das Gebäude versteckt.
10: Für die Bauphase gibt es einen Ersatzeingang. Der Umzug ist für 2028 geplant. Diese Baustelle soll schon im nächsten Frühjahr fertig sein. Der Zentralplatz bekommt ein Update und wird barrierefrei.
12: Der alte Platz, der war ja schön und beliebt und auch strukturiert, weil ganz viele Treppen, Winkel, Nischen, sonst was. Aber es gab einfach viele Stufen. Das ist für Menschen, die nicht gut sehen können, für Rollstuhlfahrer katastrophal.
10: Ganz schön spannend, so eine Baustellentour.
13: Wir sind ganz oft hier, wir haben Dauerkarten. Und wir sehen immer die Baustellen und keine Arbeit, weil wir meistens am Wochenende da sind.
14: Wir haben Baustellen genug in Dortmund, aber hier im Park ist das ja nicht so angebracht. Aber wir hoffen auf die Zukunft einfach, dass vieles schöner wird.
10: Das wird es, bestimmt.
6: Und es ist doch schon richtig schön da, ne? Vor allem jetzt in den Sommermonaten. Apropos, den 25. Juli, 20.15 Uhr. Ist noch ein bisschen hin, weiß ich, aber merken Sie sich einfach schon mal vor. Dann wollen wir von der Lokalzeit mit Ihnen nämlich den Sommer im Westen feiern. Mit Spielen, Musik, vielen Tipps zum Beispiel für die Ferien zu Hause. Ja, wir wollen Ihnen einfach zeigen, wo Sie auch vor der Haustür was Besonderes erleben können. Und dafür bräuchten wir vorher noch mal Ihre Hilfe, weiß Kollege Sven Kroll.
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6: Wie die Zeit vergeht. 25 Jahre ist das schon her, dass in Dortmund zum letzten Mal Stahl gekocht wurde. Seitdem wird auf der Westfalenhütte nur noch nachbearbeitet und es wird geforscht. Also zum Beispiel daran, wie Stahl noch haltbarer werden kann. Dafür gibt es ein Mini-Stahlwerk für Experimente aller Art.
16: Das war schon immer seine Welt. Jens Ulrike Becker ist Metallurger aus Leidenschaft. Früher hat der 59-Jährige im großen Stahlwerk Phoenix in Dortmund-Hörde gearbeitet. Jetzt ist er der Chef einer kleineren, aber ganz besonderen Anlage.
17: Der Schmelzofen sind 300 Kilo flüssiger Stahl. Und hier ist so der erste Schritt der Abbildung des gesamten Hüttenprozesses, was wir hier in den Pilotanlagen haben. Also ein Mini-Stahlwerk mit Walzwerk und Oberflächenbeschichtung, was die Produktionsanlagen draußen entsprechend abbilden kann.
16: Verglichen mit den neuesten Produktionsanlagen in Duisburg ist es nur ein Miniaturstahlwerk. Aber das hat auch Vorteile. Hier kann man neue Verfahren ausprobieren oder andere Stahlsorten kochen und anschließend testen. Geht dabei mal etwas schief, ist es auch weniger schlimm.
17: Und wir begleiten natürlich auch die Elektromobilität. Das heißt, hier werden auch Güten erstmalig hergestellt, die dann am Ende ein Elektromotor in einem Elektroauto werden.
16: Zurück ins Jahr 2001. Das ist der letzte Stahl, der auf der Westfalenhütte komplett produziert wurde. Ein glühendes Band, das heute vor dem Hösch-Museum steht. 4 Wochen später die letzte Schmelze im Stahlwerk Phoenix in Hörde, dort wo heute der Phoenixsee ist. Von da an war Dortmund keine echte Stahlstadt mehr, so dachte man. wäre da nicht die kleine, feine Pilotanlage von Jens-Ulrich Becker, hier mit der verkürzten Warmwalzstraße. Becker hat die letzte Schicht in Dortmund damals nicht miterlebt. Da hatte man ihn für ThyssenKrupp schon mit neuen Aufgaben betraut.
17: Auch so diese Zukunftsrichtung, dass man dann eben auch merkt, irgendwo schließt sich eine Tür und es öffnet sich aber eben auch eine neue Tür an anderer Stelle.
16: Jetzt werden bei ThyssenKrupp Stihl wieder tausende Stellen abgebaut. Auch in Dortmund könnten es mehrere hundert sein, befürchtet der Betriebsrat. Werkschutz, Logistik, die Arbeitssicherheit. Diese Bereiche möchte ThyssenKrupp an Fremdfirmen ausgliedern. Und die Jobs der Stahlforscher sollen in Duisburg konzentriert werden. Das sei aber kein Grund, den Arbeitsort wechseln zu müssen, meint der Betriebsrat. Das ginge auch von Dortmund aus.
18: Mit hybrider Führung zu arbeiten, Microsoft Teams, ist da ein großes Hilfsmittel, etabliert seit Corona bei uns. Und das machen sehr, sehr viele Abteilungen bei uns auch. Das funktioniert total super. Und deswegen können wir in vielen Teilen nicht verstehen, warum das jetzt im Forschungsbereich nicht möglich sein kann.
16: Das 50-Mann-Team von der Pilotanlage muss sich keine Sorgen machen. Sie haben das Glück, dass ihr Mini-Stahlwerk einmalig ist im Konzern und deshalb nicht aus Dortmund weg kann. Hier bekommen sie sogar noch mehr zu tun. Das ist der Grund für diese Umformpresse. Sie steht eigentlich bei den Stahlkunden von ThyssenKrupp, zum Beispiel in der Autoindustrie.
17: Hier werden Modellbauteile hergestellt, aus denen wir lernen, wie die Eigenschaften dann sind. Und wir versetzen uns in die Möglichkeit, dass wir dann mit dem Kunden auf Augenhöhe reden können. Denn wenn wir seine Bedürfnisse auch zukunftsgerichtet in neue Fahrzeuggenerationen erfüllen kommen, dann werden auch unsere Produkte erfolgreich sein.
16: Und wenn das klappt, wird Dortmund auch in Zukunft eine Stahlstadt bleiben.
2: So eine kleine schöne Geschichte müssen wir Ihnen noch erzählen aus Hagen. Im Freibad Heestadt ist vor einigen Tagen ein Kind zur Welt gekommen. Als die Wehen bei der jungen Mama einsetzten, da alarmierte ihre Freundin die Freibad-Mitarbeiter, ne, musste flott gehen. Die riefen auch noch den Rettungsdienst, aber das Baby war schneller und erblickte noch im Freibad das Licht der Welt. Jetzt sucht der Badbetreiber die junge Mama, um ihr noch mal ganz offiziell zur Geburt ihres Kindes zu gratulieren. Denn beide waren sofort nach der Entbindung ins Krankenhaus gebracht worden, was ja auch richtig war. Aber offensichtlich geht es beiden gut. In Hamm ist dieses Wochenende gefühlt das Epizentrum des Trubels. Anders kann man das nicht sagen. Es sind die italienischen Nächte in der Stadt. Also großes Lichterfest mit Kulturprogramm zum 800. Geburtstag. Naja, und solange es halt noch hell ist, ne, wird geturnt beim Landesturnfest, auch in Hamm. Seit 19 Uhr ist Eröffnungsgala, Marc Sense. Und wie sieht so eine Gala aus unter Turnerinnen und Turnern? Oh, da ist was los.
19: Ja. Ja, mit Turnerinnen und Turnern, also Turnerinnen, um genau zu sein. Das ist die Sportakrobatiktruppe des Hammer Sportclubs, die jetzt hier mal zeigen, was sie können in offensichtlich unterschiedlichen Altersstrukturen. Wird gerade ein bisschen windig. Und wenn wir uns in die andere Richtung drehen, stellen wir fest, es ist voll. Der Marktplatz ist voll. Das sind höchstwahrscheinlich alles auch Teilnehmerinnen des Landesturnfestes, denn es ist eine Veranstaltung, na sagen wir mal ruhig der Superlative. Es sind 430 Wettbewerbe bis Sonntag. Darunter so, sagen wir mal, durchaus exotische Disziplinen wie Steinstoßen im Mehrkampf. Rhönradtouren gibt es auch, Indiaker und natürlich auch klassisches Turnen. Es sind 16 Wettbewerbe oder 17, je nachdem, ob man Tanzen mitrechnet. Und es sind vor allen Dingen 5.500, ich würde sagen mehrheitlich Sportlerinnen, aber auch Turner dabei. Und die müssen natürlich auch irgendwo sein, wenn sie nicht turnen oder auf der Bühne sind. Und die übernachten genau in Schulen. Zum Beispiel hier um die Ecke im Gymnasium Hamonense. Da werden aus den Klassenräumen einfach Schlafräume mit sehr dicken Luftmatratzen, damit es nicht zu unbequem wird. Gibt allerdings auch das ein oder andere Feldbett, das hier steht, um hier bequem zu übernachten. Und neben den Turnerinnen gibt es auch ein ganz großes Rahmenprogramm auf der Turnermeile. Steht zum Beispiel dieser Parcours hier. Das ist so eine Art Ninja-Warrior-Parcours. Da darf dann jeder, der sich bemüßigt fühlt, an diesem Wochenende mal drauf, um mal zu gucken, wie er das denn so hinkriegt mit den Turnübungen an den Ringen oder was es auch da sonst noch gibt. Ja, das also das Rahmenprogramm. Der Chef ist bei mir, der Präsident des Westdeutschen Turnerbundes. Also einer der beiden Chefs, denn der Rheinische Turnerbund ist ja Mitveranstalter. Ich hab's erzählt. Manfred Hagedorn, bevor ich den Namen vergesse. Ist das jetzt eigentlich ein Klassentreffen der NRW-Turner oder wie muss ich mir das vorstellen?
20: Ja, eigentlich schon, denn man muss ein Stückchen unterscheiden. Klassisch sind ja eigentlich die Meisterschaftswettbewerbe mit Qualifikation für deutsche Meisterschaften, weiterführende Wettkämpfe. Das ist hier eigentlich nicht der Fall. Hier geht es eigentlich darum, dass sich die Menschen treffen, Sport zusammen machen, trotzdem ihren Wettkampf turnen und viel Spaß haben. Und die Vielfalt haben Sie ja gerade schon beschrieben, was man sich hier so alles angucken kann.
19: Also Breitensport?
20: Breitensport, ja. Aber erweiterter Breitensport, weil diese Definition ist ja immer extrem schwierig.
19: Das stimmt. Ja, dann wünsche ich Ihnen ein schönes Wochenende. Dankeschön. Und der Vorteil ist, auch das haben wir ja gerade schon gehört, tagsüber kann man turnen. Abends gibt es auch noch eine Gala hier in der Arena. Aber nach dem Turnen darf gefeiert werden. Vielleicht sehen wir es noch da hinten über dem Zelt. Da stehen so Bögen. Das sind die Lichterbögen von dem italienischen Fest. Die gehen praktischerweise an, wenn es hier dunkel ist. Dann sind die Wettkämpfe zu Ende. Und dann können alle Turner die italienische Nacht in Hamm feiern. Und natürlich auch das Stadtjubiläum. Schließlich ist das alles hier heute an diesem Wochenende, weil Hamm 800 Jahre alt ist.
21: Sag mal so, in Hamm kommt keine Langeweile auf am Wochenende. Danke dir, Marc, für die Infos. Wir müssen einen harten Schnitt machen an dieser Stelle. Es war ein unfassbar schreckliches und tragisches Unglück hier in Dortmund, das inzwischen 30 Jahre her ist. Der Absturz eines Bundeswehrhubschraubers hat im Juni 1996 13 junge Menschen aus dem Ruhrgebiet und Köln das Leben gekostet. Einige von ihnen hatten den Rundflug auf der Jugendmesse U gewonnen. Für die Angehörigen sind 30 Jahre, muss man sagen, nur eine Zahl. Der geliebte Mensch, der gestorben ist, der fehlt weiter. Und so geht es auch Petra Hemker-Schulze.
22: Trümmer im Wald, das furchtbare Ende eines Hubschrauberrundfluges.
23: 11 Passagiere, eine Sanitäterin und 2 Besatzungsmitglieder waren an Bord. 6 der Fluggäste waren Jugendliche und Kinder.
24: Fest steht, dass der Unglückshubschrauber die Baumwipfel gestreift hat. Danach habe der Motor ausgesetzt.
25: Seit 30 Jahren kommt Petra Hemker-Schulze an diesen Ort. Hier ist ihr Sohn gestorben, Sascha Hemker, 17 Jahre alt. Bei der Jugendmesse U in Dortmund durfte er spontan bei einem Bundeswehrrundflug mitfliegen. Einen Tag vorher gab es noch eine große Familienfeier, Petra Hemker-Schulzes Geburtstag und ihre Hochzeit.
26: Ja, und einen Tag drauf sagt er mir, stand auf. Ich sag, was bist du denn schon so früh auf? Ja, er ist um 11 Uhr an der Westfalenhalle verabredet zu der U. Hat nur einen Kaffee getrunken, einmal im Brötchen gebissen. Ich hätte ihn nur eine Stunde länger festhalten müssen. Aber ich konnte ihn ja nicht anbinden. Wer ahnt sowas? Er sagte, ich bin um 1 wieder da, Mem. Ja, und das war das letzte Mal, dass ich ihn gesehen habe.
25: Der Rundflug startet an den Westfalenhallen. Die Bundeswehr will sich als moderner Arbeitgeber präsentieren. Plätze für die Flüge kann man an ihrem Messestand gewinnen. Neben der Besatzung des Helis sind deshalb überwiegend junge Menschen an Bord. Außerdem ein Fernsehteam und Musiker der Band von DJ Bobo. Kurz nach dem Start, gegen 12 Uhr, stürzt der Hubschrauber dann in dieses Waldstück an der A45. Später wird sich herausstellen, der Bundeswehrpilot ist gefährliche Manöver geflogen. Ein Bochumer Student beobachtet den Absturz, als er mit dem Auto auf der A45 unterwegs ist. Er klettert die Böschung runter. Gemeinsam mit einem weiteren Ersthelfer gelingt es ihm, einen Insassen aus dem Wrack zu ziehen.
27: Ich hörte immer noch diese Klopfzeichen und diese Stöhnen von den Piloten da vorne und ich dachte, du musst denen helfen, scheißegal was passiert.
25: Kurz danach explodiert der Hubschrauber. Der gerettete Mann ist der einzige Überlebende. Seine Schilderungen tragen später dazu bei, dass der Unfallhergang weitestgehend aufgeklärt werden kann. Die Bundeswehr erkennt einen Fehler ihres Piloten an. Heute erinnert an der Absturzstelle diese Stele an den Unfall mit dem Namen der 13 Opfer. Eine Gedenkveranstaltung oder einen Gottesdienst zum 30. Jahrestag gibt es nicht, anders als in früheren Jahren. Die Stadt Dortmund sagt dem WDR, wie in jedem Jahr werde ein Kranz niedergelegt. Petra Hemker-Schulze flüchtet sich in den Jahrzehnten nach dem Absturz in ihre Arbeit, bis der Betrieb 2015 schließt.
26: Und dann bin ich gefallen. Weil ich dann zu Hause gesessen habe, ich habe nachgedacht, ich denke, irgendwas fehlt. Ich habe gesessen und gar nichts gemacht. Da habe ich mir dann endlich Hilfe geholt.
25: Ein Jahr lang arbeitet sie mit einer Psychotherapeutin. Sie lernt wieder, einen Sinn im Leben zu sehen und neben der Trauer auch Freude zuzulassen. Heute ist sie sicher, das hätte Sascha so gewollt.
26: Er hätte mir einen Tritt im Hintern gegeben, jetzt ist aber mal gut. Also, du lebst noch und leb weiter.
21: Ja, leb weiter, wenn das mal so einfach wäre, frage ich Mechthild Schröter-Ruhpieper. Familientrauerbegleiterin. Sie waren schon des Öfteren bei uns hier im Studio, wenn es um solche einschneidenden Themen auch geht. Lebt weiter, ist sowas möglich mit so einem Verlust?
0: Ja, das ist möglich. Und es ist auch möglich, dass, oder wünschenswert eigentlich, dass es auf Dauer auch wieder ein gutes Leben wird. Aber es wird ein anderes Leben einfach sein, weil man eine Erfahrung gemacht hat, die so einschneidend ist, die das eigene Leben und das der anderen verändert.
21: Also es bedeutet, man muss auch für sich akzeptieren, es gibt ein Davor und ein Danach.
0: Genau, mhm. Es gibt ein Davor und ein Danach. Und wie Sie sagen, eben auch dieses Akzeptieren, dass es so ist und auf Dauer zu schauen, das Beste daraus zu machen, was im Anfang oft überhaupt nicht vorstellbar ist.
21: Wir reden da über das Jahr 96. Wir standen hier schon des Öfteren, haben über das Thema Trauerbewältigung gesprochen. Das war in den 90ern noch nicht so aktuell, oder? Dass man sich da so intensiv auch mit Angehörigen beschäftigt hat, wie Sie das inzwischen in Ihrem Alltag tun?
0: Also jetzt im Dezember bin ich 35 Jahre in dieser Arbeit. Ich habe vor 35 Jahren Trauerarbeit, Familientrauerarbeit, nicht Trauerarbeit, Familientrauerarbeit gegründet, weil es das gar nicht gab. Und das Tragische ist einfach, dass es so wertvoll ist, dass man die Erfolge einfach auch sieht an den Menschen, die Trauerbegleitung wahrnehmen und gleichzeitig so etwas nicht refinanziert wird, nicht staatlich, nicht durch die Kommunen in der Regel oder nur ganz, ganz gering. Und das ist einfach fatal, weil Menschen aus der Bahn geworfen werden und Trauerbegleitung kann wieder helfen, dass sie wieder zurückkommen, damit die einfach auch wieder starke Mitglieder einer Gesellschaft sind.
21: Es muss auch gar nicht zwingend immer eine Psychotherapie sein oder vielleicht kann es auch Hand in Hand gehen. Das ist ja auch das, was Sie sagen. Trauerbegleitung muss auch bei uns in der Gesellschaft endlich ankommen als so ein wichtiger Baustein, um Menschen aus einer Krise rauszuhelfen.
0: Ja, ganz genau. Und das, was einmal wichtig ist, ist zu sehen, Trauer ist eine gesunde, normale Reaktion. Und wir werden aber im Grunde von klein an groß, dass immer gesagt wird, sei nicht traurig, sei stark, sei mutig. Und wenn die Mutter von diesem jungen Mann sagt, ich habe eben funktioniert, dann haben wahrscheinlich auch viele auf die Schulter geklopft und haben gesagt, du machst das gut und bist stark. Und dein Kind wird stolz sein auf dich. Aber im Grunde, Trauer ist anstrengend, Trauer ist ein ganz großer Stress und Funktionieren ist auch anstrengend, da doppelt sich einfach was. Ja. Und wenn sie dann nicht mehr arbeitet und sie spricht auch von diesem Loch, wo sie reingefallen ist, dann ist sie einfach ausgepowert, dann ist einfach die Energie eben weg. Und da kann es einfach helfen, frühzeitig auch nochmal zu verstehen, was passiert eigentlich mit mir. Ich muss begreifen, ich muss akzeptieren, annehmen. Akzeptieren hört sich immer so an von wegen, das ist gut jetzt. Ne? Es ist nicht gut, aber dass es so ist, wie es ist. Zu schauen, vielleicht auch mit diesen Gedenktagen, die da sind, zu
21: anders
0: sagen,
21: umzugehen, ne? Genau. Einen ganz, anderen Weg zu finden.
0: Genau, vielleicht auch zu sagen, er ist jetzt immer bei uns. Und das ist nicht schönreden, aber das, was passiert ist, kann man nicht mehr ändern. Und damit muss man eben lernen, weiterzuleben, wie das die Mutter auch gesagt hat. Und da versuchen, einen guten Weg zu finden.
21: Einen anderen Blickwinkel einzunehmen. Genau. Dafür ist Trauerarbeit ganz wichtig. Ja. Vielen Dank für den Besuch bei uns im Studio.
0: Ja, gerne.
21: Wie immer, danke. Sehr erkenntnisreich an der Stelle. Danke. So, jetzt lassen wir auch wieder das Leben rein, denn das gehört eben auch dazu. Am Mittwoch schon ins Wochenende starten können, das gehört zu den besonderen Vorzügen, die der Mai so mit sich bringt. Und wenn Sie bis jetzt noch nichts vorhaben sollten, dann haben Sie es gleich, sage ich Ihnen, dank unserer Tipps. Los geht's in Hamm.
1: Zeitreise im Maximilianpark in Hamm. Es geht ins Mittelalter. Mit Ritterturnieren, historischer Musik, Gauklern, Händlern und vielen Aktionen zum Mitmachen für Groß und Klein. Von Donnerstag bis Sonntag. Tickets kosten 8 Euro für Erwachsene und 4 Euro für Kinder. In Lünen laufen bis Sonntag jede Menge Filme beim 35. Kinofest. Zum Beispiel das poetische Filmporträt über die Schriftstellerin Ingeborg Bachmann.
3: Ich schreibe, dazu brauche ich Papier, Feder, eine Schreibmaschine, einen ausgeschlafenen Kopf und der Rest ist Arbeit.
1: Die Filme laufen an verschiedenen Spielorten, im Theater, Kino, aber auch Open Air am Horstmarer See. Dort ist der Eintritt frei, ansonsten gibt's Tickets ab 7 Euro. Freitag startet das erste Bierpong-Turnier im Weinwerk in Herdecke, im historischen Köppchenwerk in einer ganz besonderen Kulisse. Anmeldungen vorab online, die Teilnahme kostet 15 Euro pro Person, Eintritt für Zuschauer ist frei. Diesen Sommer wird die Waldbühne Hamm-Hessen zum Schloss und da spukt es. Huibu, das Schlossgespenst, hatte dort 500 Jahre lang seine Ruhe. Doch dann taucht der König mit seinem Hofstaat auf. Ein lustiges Theaterstück für die ganze Familie. Am Sonntag Tickets ab 12 Euro.
21: Immer ein guter Tipp ist ja auch der Revue-Palast Ruhr. Ist umgezogen inzwischen von Herten nach Herne. Gerade laufen da zwei Shows und die nächste ist natürlich schon in Planung. Bekannt und beliebt ist der Revue-Palast ja vor allem für seine Travestie-Shows. Und genau für so eine gab es jetzt ein großes Casting. Über mehrere Stunden hinweg haben Theaterdirektor Marvin Böttcher und sein Team nach Talenten gesucht. Und wir durften so aus der Ecke heraus zuschauen.
4: Ein bisschen Aroma, ein bisschen Paloma, ein bisschen Shishi.
5: Auf der Bühne Cordelia Sparks, die Jury, das Team des Revue-Palasts. Sie suchen für ihre neue Show.
7: Zum einen natürlich Vollprofis, die wir immer hier auf der Bühne haben, aber vielleicht finden wir auch so einen kleinen, noch ungeschliffenen Diamanten, den wir hier im Revue-Palast über die nächsten Jahre entwickeln können. Mal gucken, ich bin wahnsinnig neugierig.
8: Wir haben ja sehr viel vor.
7: Yes, wir haben sehr viel vor.
8: Also sehr viel vor. Ja. Sollte immer was Neues geben und abwechslungsreich. Und darum sind wir heute hier, um möglichst viel Abwechslung zu sehen.
9: I want one moment in time.
5: Und Abwechslung gibt es beim Casting. Von Gesang bis Artistik ist alles dabei. Aber es gibt nur zwei Plätze und die Künstler müssen ins Team passen.
7: Bei denen habe ich das Gefühl, die sind jetzt nicht nur dafür da, ihren Act zu machen, sondern würden sich auch ins Ensemble mit einfügen. Das ist bei uns schon wichtig. Ja, nee, fand ich schon toll. Aber Leute, wir haben noch zwei weitere, die schon warten, ne?
5: Einer davon ist Sudi. Seine Nummer ist unglaublich und macht sprachlos.
7: Nein. Wirklich, ich war von der Rolle gerade. Hat man vielleicht auch gesehen. Ich habe gerade schon zu Roxy gesagt, also als ich heute Morgen meine Schuhe zugebunden hat, hat alles geknackt. Ich frage mich, wer das hinkriegt. Also schon faszinierend, wozu der menschliche Körper fähig ist, wenn du hier einfach diszipliniert bist. Tolle Nummer.
5: Am Rand wartet Drag Queen Aria Viderci auf ihren Auftritt. Im echten Leben arbeitet Chris bei der Stadt.
11: Wollen wir mal versuchen.
5: Du hast gesagt, du bist ein bisschen aufgeregt.
11: Ein bisschen sehr sogar. Ich hatte noch keine Audition. Ich werde meistens für normale Shows gebucht, die einfach schon wissen, was ich schon kann. Ja, und jetzt ist hier ein bisschen so do or die, so gefühlt ein bisschen. So dieses, heute musste Gas geben, du hast keine andere Wahl. Das wird schon irgendwie.
12: Das ist Aria Viderci.
13: Hallo Aria Viderci.
12: Hi. Hallo Aria.
5: Und dann gibt sie Vollgas. Hallo.

0: for the game.
1: Bei der Jury ist der Funke übergesprungen. Sie lädt Aria zum Probearbeiten ein.
2: Wäre das okay, tatsächlich 3 Wochenenden im Monat hier einfach Freitag, Samstag, Sonntag vom Arbeitsaufwand. Und dann wäre das ganz cool, wenn wir mit eine kleine Geschichte mit Roxy machen und dir machen. Du bist vielleicht die Zwillingsschwester, die auf einmal durch... Müssen wir uns einfallen lassen. Irgendwas Witziges. Ja, wo kommst du denn her? Ja.
3: So. Das eins, was jetzt gerade noch läuft, ist mein Schweiß und mein Stresspegel. Aber unfassbar happy.
4: Dafür, dass es quasi erst etwas spitz formuliert noch Hobby ist und noch zaghaft am Anfang ist, hat sie ein unglaubliches Sendebewusstsein. Also ich hätte mich auch nach ganz hinten stellen können und hätte trotzdem die Energie gespürt, die sie auf der Bühne hat. Und das hat nicht jeder. Könnte noch dieser, wie am Anfang sagte, der Diamant sein, der noch geschliffen werden muss. Und da sehe ich was.
1: Auch Cordelia Sparks wurde noch mal eingeladen. Und da der Revue-Palast Ruhr regelmäßig neue Shows haben wird, dürfen auch andere Künstler noch mal wiederkommen.
5: Kriegt man doch direkt wieder Lust, beim Revue-Palast zuzuschauen. So, zum Schluss der Sendung schicken wir einen ganz herzlichen Gruß an unseren Zuschauer Rudi Funk aus Recklinghausen. Rudi ist schon 91 Jahre alt. Er hat uns geschrieben, dass er in den letzten Wochen einen schweren Verlust verkraften musste und dass er jetzt wieder Halt findet in den schönen Dingen, zum Beispiel dem Fotografieren. Und da hat er uns diese Libelle geschickt, die glänzt so schön in der Sonne. Vielen Dank, Herr Funk, und alles Gute. Wir gucken aufs Wetter. In der Nacht überwiegen die Wolken, später zieht auch Regen auf bei 15 bis 13 Grad. Morgen Vormittag schieben sich immer wieder dichte Wolken vor die Sonne. Gelegentlich sind auch Schauer dabei und so geht es im Prinzip auch nachmittags weiter. Es kann auch mal Starkregen oder Hagel runterkommen bei 17 bis 20 Grad. So unbeständig geht's im Prinzip durchs lange Wochenende. Erst am Sonntag lassen die Schauer nach und es ist eher trocken. Temperaturen ändern sich kaum, wie wir sehen. Und dann gucken wir noch mal ein bisschen in die nächste Woche. Da startet das Ganze erstmal eher kühler und nasser. Später im Laufe der Woche setzt sich aber ein neues Hochdruckgebiet durch. Und die Sonne, die hat dann wieder ein paar mehr Chancen. Parkplätze mit Kennzeichenerfassung. Die sollen es uns allen leichter machen, sorgen aber auch immer wieder für Ärger. Hatten wir hier auch schon als Thema. Darum geht's gleich in Markt mit Anna Planken. Und an dieser Stelle wünschen wir Ihnen ein schönes langes Wochenende, wenn Sie das schon haben. Auf jeden Fall einen entspannten Feiertag morgen. Und dann sehen wir uns wieder. Tschüss aus Dortmund.
6: Einmal in das Wohnzimmer eines Prominenten schauen. Für manche ist das wirklich verlockend. Im Gronauer Rock- und Popmuseum ist das jetzt möglich. Da wurde nämlich das originale alte Wohnzimmer von Udo Lindenberg wieder aufgebaut. Und das können Besucher im Rahmen einer Ausstellung bestaunen.
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6: Guten Abend, willkommen zur Lokalzeit Münsterland vor dem Feiertag. Ja, er ist Deutschlands berühmtester Rocker, kann man schon sagen. Udo Lindenberg, vor gut 2 Wochen wurde der Wahlhamburger 80 Jahre alt. Und eigentlich sollte das heute in seiner Heimatstadt Gronau groß nachgefeiert werden. Weil der Panikrocker aber im Krankenhaus liegt, wurde die Party abgeblasen. Die Ausstellung im Gronauer Rock- und Popmuseum, die startet aber trotzdem mit dem Originalwohnzimmer von Udo Lindenberg. Und wir durften schon mal in diese Ausstellung und nehmen sie jetzt natürlich mit.
8: Das ist die 570, das ist eine Zahl, die habe ich gestern noch geklebt. Man sieht, das ist nicht mehr so ganz authentisch, aber es ist diese Zahl, die ich vor seinem Zimmer stand. Und für mich war das gestern das letzte Stück, das ich angebracht habe, sozusagen das Kleben des Siegels auf die Ausstellung.
9: In den letzten Wochen hat Thomas Mania viel Zeit in Udos 4 Wänden verbracht. Mit seinem Team baute er das alte Zimmer in Hamburg ab und hier in Gronau wieder auf. Mit dem Ausstellungsleiter gehen wir exklusiv durch die Panikzentrale, die Besucher nur von außen bewundern dürfen, auch wenn der Teppichboden schon schmutzig ist.
8: Ich weiß nicht, wie viele Leute es nachempfinden können, als ich studiert habe. In der WG gewohnt habe, sahen meine Teppiche so ähnlich aus. Es ist sozusagen, hier kommt eine ganze Menge Leben von Udo Lindenberg zusammen. Hier hat er gemalt, hier hat er auch Flecken hinterlassen. Wahrscheinlich ist das tatsächlich Dokumentation seiner Zeit hier in diesem Zimmer ab 2009.
9: Und die ein oder andere Party wurde hier bestimmt auch schon gefeiert.
8: Alles detailreich auch wieder aufgebaut. Wir haben sogar den Router angeschlossen, die originalen Steckdosen da aus dem Hotel Atlantik mitgenommen bis hin zum Lichtschalter. Hier, das ist auch die ganze Medientechnik, die Udo in seinem Zimmer gehabt hat.
9: Lindenbergs früheres Wohnzimmer fiel Bauarbeiten im Hotel Atlantik zum Opfer. Die Gronauer Museumsmacher ergriffen die Chance. Schließlich ist Udo ein Kind der Stadt.
8: Ja, das Zimmer ist tatsächlich pur Udo Lindenberg, pur authentisch. Als wir in der Pre-Show Leute hereingelassen haben, die haben sich gefragt, ob wir denn nachträglich diesen Aufkleber hier auf die Lehne gesetzt haben. Gronau, Panic City, Kreis Lindianin. Nein, haben wir nicht. Es ist authentisch, es ist Udo Lindenberg. Udo Lindenberg hat nie den Kontakt zu Gronau verloren. Deswegen ein solcher Aufkleber.
9: Über 60 Exponate aus dem Privatbesitz ergänzen die Ausstellung zum 80-jährigen Geburtstag des Panikrockers. Dazu gehören auch Preise und ein Aschenbecher als Geschenk anlässlich der Ehrenbürgerschaft Gronaus. Manias Kollegin Annette Allerheiligen will mit den Ausstellungsstücken auch unbekannte Geschichten erzählen.
0: Falco und Udo waren da wohl auf einer Wellenlänge unterwegs und sind in langen Nächten durch Hamburg und durch Wien gezogen. Das endete dann auch einmal darin, dass Udo bei Falcos Eltern anrufen musste, um herauszufinden, wo Falco wohnt, denn der hatte das leider vergessen.
9: Das ist eben Udo. Und so ist auch sein Wohnzimmer.
8: Ich bin gestern noch mal so runtergegangen, durch Zufall eher so an diesem Zimmer vorbei. Dachte mir, mein Gott, es sieht ja so aus, als ob Udo gerade nur auf Toilette wäre. Und ich finde, das funktioniert dann. Ich hoffe, der Besucher sieht es ähnlich.
6: Ich habe mich gestern noch über ein Mäusebussard-Pärchen gefreut, das über mir gekreist ist und hat mir nichts Böses gedacht. Aber das sind natürlich Raubvögel, aber ich bin ja auch keine Maus. Und Thomas Kemper auch nicht. Der wollte einfach mal 20 Kilometer von Ahaus nach Gescher laufen, wie schon so oft. Und plötzlich wird er tatsächlich angegriffen von einem Mäusebussard. Schon zweimal ist das passiert, war auch gar nicht witzig. Der Mäusebussard hat ihn dabei nämlich ordentlich verletzt.
10: Mit der Kralle am Hinterkopf erwischt. Wenn so ein ausgewachsener Bussard einen Angriff startet und zuschlägt, das spürt man. Thomas Kemper hat das erlebt.
11: Die Attacke war tatsächlich so heftig und stark, dass sie mich auch auf alle Viere gelegt hat. Und ich direkt wusste, da stimmt was nicht, habe mir hinter das Ohr gepackt und dann lief auch schon das Blut und schmerzt auch entsprechend. Ich wusste erstmal gar nicht, wie ich mich verhalten soll, weil der Mäusebussard saß noch hier vorne oben direkt im Baum, 6 Meter entfernt und guckte mich an, schrie mich an und immer, wenn ich mich bewegte, wollte er wieder attackieren. Und insofern habe ich mich klein gemacht, ein bisschen zusammengekauert und habe abgewartet, was passiert. Aber ich wusste, ich konnte hier nicht mehr weg.
10: Letztendlich musste seine Frau mit dem Auto kommen und ihn abholen. Solche Angriffe sind in den Monaten Juni und Juli nicht ungewöhnlich, sagt Dr. Thomas Krämer von der biologischen Station Rieselfelder in Münster.
12: Dieses Verhalten passiert immer dann, wenn Mäusebussarde Junge im Nest haben. Ist aber so, dass nicht jeder Mäusebussard attackiert, sondern es gibt, sozusagen wie bei Menschen auch, sehr sensiblere Typen. Und die attackieren dann auch schon mal Menschen, die vorbeikommen. In der Regel Jogger.
10: Die Stadt Stadtlohn hat jetzt Warnschilder aufgestellt. Denn vor 3 Tagen ist Thomas Kemper an der gleichen Stelle zum zweiten Mal attackiert worden. Der Mäusebussard hat deutlich gemacht, wer in diesem Waldstück Chef im Ring ist. Bis Ende Juli sollte man hier besser nicht mehr joggen. Dann sind die Jungvögel ausgeflogen und die Gefahr vorbei.
6: Er ist nur gestresst wahrscheinlich. Was verbinden Sie mit der Bahn? Viele haben jetzt vor allem Verspätungen und Zugausfälle im Kopf, natürlich auch zu Recht. Heute aber mal eine schöne Geschichte. Mesut Burus arbeitet als Zugbegleiter für die Eurobahn und er wurde kürzlich von der Allianz pro Schiene ausgezeichnet als Eisenbahner mit Herz. Also einfach gesagt, Mesut Burus ist der freundlichste Schaffner in NRW. Das ist doch mal eine coole Auszeichnung. Für den Preis vorgeschlagen haben ihn Bahnfahrer, denen er sehr geholfen hat.
13: Zurück, einmal die Fahrkarten, bitte. Einmal den Ausweis bitte dazu. Das ist Ihr Ticket?
14: Ja.
13: Sie sehen gar nicht so alt aus. Deshalb hat mich das gewundert. Wir sehen ja noch
10: er mal. Genießt seinen Job in fast vollen Zügen. Mesut Burus ist seit 9 Jahren Zugbegleiter, für ihn ein Traumjob. Er bleibt freundlich, selbst wenn das Ticket mal ungültig ist.
13: Jetzt machen wir Kulanz. Gehen Sie bitte zum Automaten. Eine Chance hat jeder und das haben Sie jetzt ausgenutzt. Demnächst werde ich Sie aber aufschreiben. Ja? Das ist Emotion mit mit Liebe zu Menschen, mit Fahrt, Eisenbahn, so Gesamtpaket passt. Ne? Das ist schon so fast wie Hobby bei mir. Ne? Ich arbeite sehr gerne mit den Menschen.
14: An einem heißen Tag im vergangenen Sommer engagiert er sich besonders. Mesut Burus wartet damals im Bahnhof Hamm auf die Abfahrt seines Zuges. Kurz davor, 30 Menschen kommen aufs Bahngleis, Senioren, teilweise gehbehindert.
13: Da habe ich gesehen, dass eine Seniorengruppe hochgekommen ist über die Treppe, teilweise mit dem Aufzug. Natürlich leicht frustriert. Die haben Verspätung gehabt mit knapp über 4 Stunden. Verstehe ich auch, ne? Ist völlig normal. Dann habe ich die herzlich in meinen Zug eingeladen.
14: Die Fahrt beginnt von Hamm nach Münster. Es geht auf Mitternacht zu. Die Verspätung wächst.
15: Ja, dann kam natürlich Panik auf, weil wir nämlich den letzten Zug dann Richtung Emstetten nicht mehr erwischen konnten.
14: Klaus Hagemeister ist damals unterwegs mit der großen Seniorengruppe auf der Rückreise von einem Berlin-Besuch. Der letzte Zug von Münster Richtung Emstetten scheint unerreichbar wegen der Verspätung und das mitten in der Nacht. Als Zugbegleiter Mesut Burus das hört, ist für ihn klar, die lassen wir nicht hängen.
13: Dann musste ich mir irgendwas einfallen lassen, bin zu meinem Lokführer nach vorne hingegangen und habe ihm gesagt, hör mal zu, da habe ich eine Gruppe und die wollen nach Hause und die müssen auch nach Hause kommen. Ja, lass uns anrufen, den Kollegen, der nach Rheine fährt, dass er auf uns wartet. Alles klar, hat er gesagt. Der hat mitgespielt, mein Disponent hat mitgespielt, den haben wir auch noch angerufen. Und dann hat der Fahrdienstleiter in Münster auch noch mitgespielt.
14: Der letzte Zug nach Hause wartet dann tatsächlich. Die anstrengende Bahnfahrt nimmt ein glückliches Ende.
15: Der uns gerettet hat.
13: Ah, nein. Das würden alle meine Kollegen machen.
15: Alle Kollegen,
13: ja.
15: Ne?
13: Ich war nur am richtigen Zeit und am richtigen Ort mit solchen netten Fahrgästen.
16: Wir waren alle so froh, dass es geschafft hat, weil es war doch sehr, sehr anstrengend, die ganze Tour. Und dass er dann doch noch gewartet hat.
15: Und da habe ich da angerufen bei der Eurobahn und habe gesagt, Leute, der Junge, der hat uns das Fell gerettet. Ne? Wir wären da gestrandet mit 30 Leuten.
14: Gestrandet ist in der Nacht aber niemand und deswegen bekam Mesut Burus die Auszeichnung Eisenbahner mit Herz.
13: Meine Chefin, die hat mich angerufen. Die hat mich gefragt, kannst du dich noch erinnern, was an dem und dem Tag passiert ist? Ist so scheiße, schon wieder Beschwerde. Ne? Und dann habe ich gesagt, nein, weiß ich nicht. Und dann hat sie mir das erzählt, wie ich mich gefreut habe. Vielen Dank. Und das hier habe ich jetzt bekommen.
14: Das Abzeichen trägt er mit großem Stolz und dann geht seine Schicht aber schon weiter.
13: Tasche abnehmen und schön festmachen bitte. Zeit haben Sie noch genug.
14: Ab geht's zurück nach Hamm mit Mesut Burus an Bord.
13: Wem gehört das Fahrrad?
14: Ein ausgezeichneter Zugbegleiter, dem eins besonders am Herzen liegt.
13: Dass die Leute sicher und glücklich ans Ziel kommen. Dass sie einigermaßen pünktlich und heil nach Hause kommen. Dass sie mit strahlendes Gesicht von unserem Zug aufsteigen können. Schönen Tag noch. Ich trage immer die Fahrkarten. Bitte.
6: Westerkappeln hat diesmal wirklich viel Pech wegen des Unwetters. Am vergangenen Wochenende war Land unter und gestern Abend schon wieder eine Gewitterzelle ist über die Gemeinde hinweggezogen und hat für ziemlichen Stress gesorgt. Für die Feuerwehr hieß das Dauereinsatz sozusagen. Nur konnten die Einsatzkräfte nicht so schnell los, wie sie es gewohnt sind.
17: Gerade mal eine halbe Stunde lang hat das Unwetter gestern in Westerkappeln gewütet. Die Bilanz: 40 Einsätze, unter anderem einer wie dieser. Es war Stress, sagt Feuerwehrmann Thorsten Schmidt. Auch deshalb, weil die Mannschaften nicht sofort ausrücken konnten. Hier haben umgestützte Bäume gestern alle Zufahrtswege zum Gerätehaus blockiert.
18: Die Kameraden haben natürlich dann auf der Nebenstraße geparkt, haben die Autos einfach stehen lassen. Letztendlich war dann die Straße komplett dicht von den parkenden PKWs. Aber ich sage, letztendlich nützt es nichts. Wir müssen schnell hier in den Einsatz kommen und dann bleiben die Autos mal auf einer Straße stehen.
17: Sowas hatten die Feuerwehrleute noch nie erlebt. Da fließt das Wasser in die Keller, Bäume liegen auf der Straße und die Feuerwehr kann nicht sofort los. Dabei ist ja deren Ziel, so schnell wie möglich zu helfen.
18: Das ist ein zusätzlicher Stressfaktor. der dann natürlich auf die Einsatzkräfte gleich einwirkt. Man kann das Gerät auch nicht sofort erreichen. Es war am Regnen. Man kommt quasi schon nass hier im Geräthaus an, weil man jetzt die letzten 100 Meter zu Fuß laufen musste. Und ja, das erschwert natürlich die ganze Situation. Es war ja alles alarmiert, es fuhr ja alles los und kam auch nicht, sagen wir mal, in den Ort rein.
17: Gott sei Dank war niemand gefährdet, so der Leiter der Feuerwehr. Selbst das Ehepaar, das in diesem Auto saß, konnte sich selbst befreien. Aber sowas wie gestern muss nicht nochmal passieren.
6: Sowas hat es in Rheine bisher auch noch nicht gegeben. Am vergangenen Wochenende sorgten auch da gleich zwei verheerende Unwetter. Oder zogen über die Stadt hinweg, wollte ich sagen. Starkregen, Sturm, Hagel, so ziemlich alles war dabei. Die Feuerwehr hatte auch dort mehr Einsätze als sonst im ganzen Jahr, üblich sogar. Und es hat selbst Menschen getroffen, die wegen früherer Hochwasser richtig gut aufgerüstet hatten.
19: Das wollte Peter Schöning eigentlich nie wieder erleben. Und doch ist es passiert. Am Wochenende lief der Keller des 80-Jährigen und seiner Frau voll, gleich zweimal hintereinander.
20: Das Wasser hat bis hier gestanden, das heißt deutlich über einen Meter. Und die Feuerwehr, die hat mit zwei schweren Tauchpumpen 6 Stunden lang das Wasser abgepumpt.
19: Bilder aus Rheine vom Wochenende. Starkregen sorgte dafür, dass das Kanalnetz die immensen Wassermassen nicht mehr aufnehmen konnte, sondern im Gegenteil auf die Straßen herausdrückte.
20: Da ist man absolut machtlos. Hier sind sogar Türen verbogen worden durch den Druck des Wassers. Hier ist einfach alles kaputt.
19: Dabei hatte der ehemalige Apotheker sogar teilweise bruchsicheres Glas einbauen lassen und in der Garage ein mobiles Stauwehr errichtet.
20: Das ist ein Trauerspiel, weil ich gehofft hatte, dass das wirklich was bringt.
19: Doch vergebens. Der Schaden ist enorm. Kühlschränke, Waschmaschinen, Trockner, alles nicht mehr zu gebrauchen. Zum Glück hat Peter Schöning eine Elementarschadenversicherung. Erste Analyse. Die Schwachstelle diesmal waren die Lichtschächte zum Keller im Vorgarten. Die will er jetzt ummauern lassen, damit das Wasser nicht wieder von der überfluteten Straße in den Keller schwappen kann.
20: Man muss in die Zukunft gucken und man muss auch weitermachen. Man muss was tun. Also jetzt hier im Keller sitzen bleiben und warten, bis ich im nächsten Wasser untergehe, ist nicht angesagt.
6: Und wir sind jetzt verbunden mit der Expertin der Verbraucherzentrale NRW, und zwar für Klimaanpassung, Starkregenschutz und auch Elementarversicherung. Ich grüße Manuela Liro.
21: Ja, guten Tag.
6: Der Protagonist aus dem Film, den wir gerade gesehen haben, hat super viel gemacht. Ich sage mal, er hat keine Kosten und Mühen gescheut, sein Haus zu sichern. Am Ende ist doch alles nass geworden. Muss man sagen, man kann das Wasser am Ende doch nicht aufhalten? Es findet seinen Weg?
21: Tatsächlich findet Wasser natürlich seinen Weg. Trotzdem ist es wichtig, erstmal das Nötigste auf seinem eigenen Grundstück zu machen. Das heißt, Schutz vor Rückstau aus dem Kanal und Schutz vor Überflutung von außen. Stichwort Aufkantung von Lichtschachtungen und Barrieresystemen und Maßnahmen. Das ist erstmal das Wichtigste. Aber ja, es kann natürlich auch sein, dass wenn der Starkregen sehr stark ist, dass dann all diese Maßnahmen auch nicht mehr helfen. Und dann ist man hoffentlich gut versichert.
6: Genau, was sollte denn unbedingt in einer Versicherung drinstehen, damit man im Schadensfall zumindest gut aufgestellt ist?
21: Wichtig ist, dass man sowohl bei Hausrat als auch bei Gebäudeversicherung eine Elementarschadenversicherung mit abgeschlossen hat. Und innerhalb dieser Elementarschadenversicherung muss der Schutz vor Rückstau auch nochmal explizit mitversichert werden. Also der ist nicht automatisch mit drin, sondern Schutz vor Rückstau aus dem Kanal muss nochmal extra hinzugenommen werden. Das ist wichtig.
6: Jetzt stelle ich mir die Leute in Rheine vor, ich stelle mir die Versicherung vor, ich stelle mir das Geschäft vor und ich frage mich, kriegen die überhaupt eine bezahlbare und sinnvolle Versicherung?
21: Es ist so, dass die Gebiete nach sogenannten CIRS-Zonen eingeteilt sind und die Versicherungsbeiträge orientieren sich eben an diesen CIRS-Zonen. Das heißt, das Gefahrenpotenzial wird dort berücksichtigt. Und ja, je höher das Gefahrenpotenzial, desto höher sind mit Sicherheit auch die Beiträge dann.
6: Es gibt einige Menschen, die jetzt Schadenersatzforderungen an die Stadt Rheine stellen, hoffen, dass sie Geld wiederbekommen, die Stadt ein bisschen mit reinnehmen.

0: Und deswegen muss man diese Sache eigentlich ganz anders denken, von der anderen Seite angehen und eher dafür sorgen, dass man gar nicht so viel Oberflächenabfluss hat vom Niederschlagswasser, sondern versucht, das Wasser durch beispielsweise Dachbegrünungen, Entsiegelungsmaßnahmen, Zisternen, Regentanks und sonstigen Möglichkeiten, das Wasser also gar nicht erst abfließen zu lassen, sondern am Ort, wo es anfällt, aufzufangen und versickern zu lassen im besten Fall.
1: Frau Lero, vielen Dank für all die Infos. Danke fürs Gespräch.
0: Sehr gerne. Dankeschön.
1: Mancher braucht stets das Allerneueste, um glänzende Augen zu kriegen. Für Thomas Hillgärtner müssen Fahrräder alt und authentisch sein. Dann wird er glücklich, dann nimmt er sie auch gerne in seine Sammlung auf. Zumindest, wenn auch der Preis stimmt. Der Mindener sammelt mit viel Leidenschaft alte Lezen. Alt heißt dabei 100 Jahre und mehr. Mehr als 50 Stück hat er schon zusammengesammelt. Die stehen überall in seinem Haus, das er liebevoll sein privates Museum nennt. Und ein Rad hat er sich sogar selbst gebaut.
2: Eine durchaus wackelige Angelegenheit, so ein Hochrad. Thomas Hillgärtner hat es nach einem Modell von 1890 selbst gebaut. Danach gefragt, sagt er mit einem Lächeln.
3: Ich bin ja gelernter Kfz-Mechaniker und habe ziemlich viele Jahre als Metallbauer gearbeitet. Und von der Seite her war das natürlich für mich etwas einfacher, sehr wahrscheinlich, als für jemanden, der Bäcker ist.
2: Mit 15 hat er ein Mountainbike geschenkt bekommen und es nach seinen Vorstellungen umgebaut. Das fanden seine Eltern doof. Damit hat vor über 30 Jahren alles begonnen.
3: Und dann habe ich von dem Tag an alte Fahrräder tatsächlich irgendwo von allen möglichen Seiten bekommen und konnte mit diesen Fahrrädern machen, was ich wollte. Und das fand ich halt so beeindruckend, dass ich mit den alten Sachen alles machen konnte, ohne Ärger zu bekommen. Und von dem Tag an war irgendwie die Leidenschaft für alte Fahrräder geweckt. Ne?
2: Fahrräder. Und zwar die ganz alten. Bis in die 1930er Jahre sind seitdem die Leidenschaft des 47-Jährigen. Und ja, er hat einen Favoriten unter seinen rund 50 Drahteseln.
3: Das ist mein allerältestes Fahrrad im Originalen und im Fundzustand. Das ist ein Niederrad von 1894. Und wie es halt so ist, dass ich halt auf diese Originalität stehe, aus diesem Grund ist es halt für mich wirklich mit eines der schönsten Fahrräder. Also die meisten Leute kennen ja Dynamos und so, ne? Aber das sind hier Kerzenlampen, ne? Das sind die Vorreiter noch vor den Carbidlampen. Also das ist wirklich super alt, ne? Also steinalt. Und das ist einfach tatsächlich der Ursprung, ne? Des Rades.
2: Sein Haus ist sein kleines Privatmuseum. Auch Motorräder gehören dazu. Und auch die sind natürlich alt. Die Räder sind aber nicht nur zum Angucken da. Sie müssen, so wie dieser 118 Jahre alte Drahtesel, ihren Dienst tun. Also, los geht's.
3: In dem Moment, wo du damit losfährst, bist du in einer anderen Zeit. Das ist wirklich eine Geschichte. Du hast hier keine Schaltung, du hast hier kein Dynamo, du hast hier überhaupt gar nichts, was irgendwie neuzeitlich ist. Das ist einfach alles uralt und pur.
2: Hillgärtner trifft sich mit seinem Freund Joachim Römermann. Auch er ein absoluter Fan alter Räder. Aber nicht nur das. Zusammen radeln die beiden sich schon mal warm für ihren Tweetride im Juni. Das ist eine Radtour in historischer Kleidung und natürlich auf alten Rädern.
4: Das Ganze hat ein bisschen was Nachhaltiges. Die alten Schätzchen werden auf Vordermann gebracht. Man bügelt die Klamotte von Oma und Opa. Und wenn wir dann so mit 20, 30 Leuten unterwegs sind, das ist einfach ein unheimlich schönes Bild.
3: So ist das, genau.
2: Also, wer jetzt Lust bekommen hat, mit durch Petershagen zu radeln, ist herzlich willkommen. Der Tweetride startet am 21. Juni an der Glashütte Gernheim.
1: Theater, Volksfest oder auch die Seefahrt, alles tolle Bereiche des Lebens. Und Teil unserer Vorschläge zur Freizeitgestaltung, wir nennen das ab ins Wochenende.
5: Ich denke nicht, dass es nötig sein wird.
6: Ja, eben, Kai ist ja auch am Start und ich helfe ebenfalls, wo ich nur kann.
7: Wenn es darum geht, das bankrotte Familienunternehmen zu retten, und zwar auf Kosten der Pflegekasse. Paps ist 75, aber fit wie ein weißer Turnschuh, nur darf das keiner wissen. Schon gar nicht die patente Dame von der Pflegekasse.
8: Sehen Sie, das denken viele Verwandte. Aber man
7: irre Wirrungen um Pflegel und Pflege im Boulevardtheater Münster. Nur noch Donnerstag bis Sonntag.
8: Da sind wir wirklich einmalig.
9: Ich denke, das reicht voll und ganz.

0: Ich freue mich auf Neu-Beckum an diesem Wochenende. Der Sehnsuchtsort im Südwesten des Münsterlandes zeigt, was er in Sachen Unterhaltung so drauf hat. Bands, Bier, Buden, Karussells und Kirmes. Einmal mit alles für alle. Schon ab morgen bis Sonntag Kirmes und Stadtfest in Neu-Beckum. Pflichttermin das ist. Die christliche Seefahrt kann einen Heidenspaß machen. Endlich mal Kapitän sein, ohne die kleinste Gefahr von Seekrankheit. Die Modellbaupiraten aus Greven laden zur großen Flottenschau, also in klein jetzt. Und für die Kleinen, Kinder dürfen auch an die Fernsteuerungen ran, ohne das Taschengeld zu verprassen. Am Regenrückstaubecken in Greven-Reckenfeld, Samstag und Sonntag ab 10.30 Uhr.
1: Zehn wäre ich da auf jeden Fall hingegangen. Drohnen spielen beim Militär, aber auch in der zivilen Nutzung eine immer größere Rolle. Unbemannt, schnell, variabel einsetzbar und vergleichsweise schnell nachzuproduzieren. Die Zahl der kommerziell genutzten Drohnen, die hat sich in den vergangenen Jahren vervielfacht und sie wird weiter stark zunehmen. Das sagt das NRW-Wirtschaftsministerium. Gerade in Zeiten der Transformation, wo ganze Industriezweige Aufträge verlieren, wird der Drohnenbau zum Wirtschaftsfaktor. In Arnsberg produziert die Firma AirRobot seit 20 Jahren Drohnen sehr erfolgreich.
2: Sie ist das Erfolgsmodell der Drohnenbauer von AirRobot, die AR-100H, die hier im Testflugraum im Arnsberger Werk gleich abheben soll. Seit Jahren baut AirRobot Überwachungsdrohnen wie diese, insbesondere für die Bundeswehr.
3: Das Besondere an der Drohne ist, dass das ganze System modular aufgebaut ist. Das heißt, dann lassen sich sämtliche Komponenten zerlegen. Also wenn zum Beispiel eine Komponente im Einsatz kaputt gehen sollte, dann haben Sie die Möglichkeit, einzelne Komponenten durch einfache Handgriffe wirklich abzunehmen und die dann dementsprechend sofort zu ersetzen.
2: Fliegen und Filmen, das können heute viele Drohnen, selbst im einfachen Hobbybereich. Diese Drohne aber sei anders, sagt Robert Pollock. Temperaturresistent, leicht und zugleich robust, die Funkübertragung besonders geschützt und vieles ist made in Arnsberg. Das Ziel sei, so wenig wie möglich chinesische Komponenten zu verbauen.
3: Die gesamte Entwicklung des Systems passiert bei uns im Hause. Also wir haben sowohl Hardware als auch Software komplett bei uns im Hause als Know-how und haben zum Beispiel über die Kamera, die an dem Flugsystem betrieben wird, also auch die Flugplattform selber und die Bodenkontrollstation bei uns im Hause entwickelt.
2: Eine ungewöhnlich breite Spanne, die das Arnsberger Unternehmen abdeckt. Von der Entwicklung der Drohnen über Produktion bis zur Wartung und Reparatur. Diese umfassende Leistung sei wichtig für die Kunden. An die Bundeswehr liefert AirRobot seit 2007 Drohnen, hier im Bundeswehr-Video ein Vorgängersystem. Sie wird von Bodentruppen zur Aufklärung eingesetzt. Die Drohne soll tagsüber und nachts detaillierte Lagebilder liefern.
3: Die Bundeswehr ist natürlich unser größter Kunde derzeit. Wir beliefern aber auch die Polizei und auch andere Organisationen.
2: Und damit machen die Arnsberger rund 12 Millionen Euro Umsatz im Jahr.
3: Es läuft gut. Wir haben 2022 das Nachfolgesystem bei der Bundeswehr integrieren können und befinden uns jetzt gerade in der Auslieferphase. Wir haben letztes Jahr bereits 145 Systeme ausgeliefert und werden dieses Jahr weitere bis zu 100 Systeme an die Bundeswehr ausliefern.
2: In den vergangenen Monaten hat AirRobot die Zahl der Mitarbeitenden auf 42 aufgestockt. Gibt es genügend Fachkräfte?
3: Wir hatten schon zeitweise Probleme gehabt, die richtigen Leute zu bekommen, aber haben tatsächlich jetzt feststellen müssen, dass nicht zuletzt, seitdem es der Automobilbranche so schlecht geht, dass es immer mehr Fachkräfte auch aus diesem Bereich auf uns zukommen und dementsprechend auch für uns zur Verfügung stehen.
2: Und es kommen auch Unternehmenschefs aus der Automotive-Zulieferbranche zu den Drohnenbauern.
3: Tatsächlich gab es da auch schon erste Gespräche mit Unternehmen, die sich jetzt momentan umorientieren, um einfach aus der Automobilbranche rauszukommen und in den Sektor der Bundeswehr dann einsteigen zu können, um da gegebenenfalls die Fachkräfte und auch die Produktionskapazitäten anbieten zu können.
2: Denn klar ist, Drohnen, ob militärisch oder zivil genutzt, werden künftig eine immer größere Rolle spielen.
1: Vor dem Münsterlandwetter haben wir noch ein tolles Zuschauerfoto, und zwar von Felix Büscher aus Recke. Schauen Sie mal, er schreibt dazu: Heute Vormittag herrschte bei uns im Garten absoluter Hochbetrieb. Unsere Haus- und Hofbuntspechte, wer hat sowas schon, haben das schöne Sommerwetter ausgenutzt und ihre Jungen direkt vor unserem Terrassenfenster gefüttert. Ein herrlich wuseliges Foto, ein Kommen und Gehen. Ja, tolles Foto, tolles Naturereignis auch, tolles Entertainment direkt auf der Terrasse. Danke für das Foto nach Recke, hier sind die Aussichten für das Münsterland. Die Nacht beginnt trocken, dann kommen Blitz, Donner und Regen aus den Niederlanden zu uns. Die Tiefstwerte liegen bei 15 bis 13 Grad. Dazu gibt es schwachen bis mäßigen Südwind. Der Donnerstag startet mit etwas Sonne, aber auch schon einigen dicken Wolken. Örtlich gibt es Schauer und Gewitter. Auch der Nachmittag verläuft wechselhaft mit einem Nebeneinander von kurzen sonnigen Phasen, kompakten Wolken, Schauern und Gewittern. Lokal können Starkregen, kleinkörnige Hagel und Sturmböen um 90 km/h auftreten. Die Höchstwerte liegen bei 18 bis 20 Grad. Am Freitag dann ein Wechsel aus Sonne und Wolken und ein paar Schauern. Außerdem 19 Grad, stark böiger Wind. Am Samstag eher unbeständig mit einem Sonne-Wolken-Mix. Einzelnen Schauern oder Gewittern 21 Grad. Am Sonntag mal wolkig, mal länger Sonne und nur wenige Schauer 20 Grad. Die Sonne am Freitag 5, am Samstag 6, am Sonntag 7 Stunden lang zu sehen. Der 7-Tage-Trend, nachdem die kommende Woche mit Schauern und einem leichten Temperaturrückgang startet, gibt es im weiteren Verlauf mehr Sonne und es wird wohl auch wieder wärmer. Das war die Lokalzeit Münsterland am Mittwoch. Gleich nach der Tagesschau geht es hier bei uns im WDR-Fernsehen weiter mit Markt und Anna Planken. Ihnen einen schönen Abend und bis bald hier bei uns in der Lokalzeit Münsterland.

0: Präsentparty heute im kleinen Blomberg. Die Handballerinnen von der HSG Blomberg-Lippe haben zum ersten Mal in ihrer Vereinsgeschichte die deutsche Meisterschaft geholt. Und das haben sie heute zusammen mit den Fans ordentlich gefeiert.
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0: Einen schönen guten Abend. Ja, es hat ein bisschen was vom Handballmärchen. Die Damen der HSG Blomberg-Lippe sind deutsche Meisterinnen. Sie haben sich am Sonntagabend gegen das große Favoritenteam vom BVB aus Dortmund durchgesetzt. Und das musste ordentlich gefeiert werden. Und das wurde heute nachgeholt beim Empfang in ihrer 16.000 Einwohner-Heimatstadt Blomberg mit einer meisterlichen Party. Und bei der war unser Reporter Marco Zaremba mit dabei.
2: Hier ist sie, die Meisterschale im Handball von der HSG Blomberg-Lippe, hier nach Blomberg geholt, das erste Mal in der Vereinsgeschichte. Und man sieht das Strahlen schon. Maxi Mühner, was ist das für ein Gefühl?
3: Es ist einfach unbeschreiblich. Also ihr seht es ja hier auch hinter uns, was mit den Leuten los ist. Aber genau das macht es aus. Ich bin einfach nur unglaublich stolz.
2: Ihr wart ja jetzt ein paar Tage auf Mannschaftsfahrt. Erstmal, um euren Sieg zu feiern, um dieses Spiel von Sonntag zu feiern. Ihr wart auf Malle. Was ist so passiert?
3: Eine Menge. Also wir haben ja hier erstmal noch gefeiert, ehe dann der Flieger ging. Und das war schon einfach richtig cool mit den Leuten. Wir waren hier noch in der Eisdiele und dann ging es direkt in den Flieger. Ich glaube, jeder hat es einfach total genossen und einfach mal alles hinter sich gelassen und vergessen. Und wir haben einfach den Moment als Team zusammen genommen und das ist einfach mega cool und das werde ich für immer in Erinnerung behalten.
2: Zu Recht, so ein Sieg muss natürlich gebührend gefeiert werden und jetzt wurdet ihr hier von ja, über 1000 Menschen auf dem Rathausplatz empfangen. Was war das für eine Stimmung, aus dem Bus auszusteigen?
3: Also erstmal war ich richtig baff. Ich dachte so, oh Gott, wo sind die ganzen Leute her? Hier im kleinen Blomberg. Aber genau das hat man eben auch in der Halle gespürt. Es soll halt erstmal eine Mannschaft zu uns kommen in die Halle und versuchen uns zu schlagen, weil mit den Leuten im Hintergrund ist es so schwer und es macht einfach unglaublich Spaß. Und man vergisst das halt oft, aber das macht es am Ende irgendwie aus. Das sind die Momente, warum man das alles macht, warum man im Training schwitzt, in der Vorbereitung, in der Hitze da irgendwie steht, ist es einfach nur Wahnsinn und ich bin richtig stolz.
2: Und hier haben sich ganz, ganz viele mit euch gefreut. Wir können noch mal kurz reinschauen, als der Bus kam. Und wenn es nach den Fans hier geht, dann dürfte diese euphorische Stimmung noch ein bisschen weitergehen, oder? Wie fühlt sich das an, so viel Stimmung in Blomberg?
4: Ja, also es ist wirklich wunderbar hier, dass die kleine Stadt Blomberg das ja auch so auf die Beine gestellt bekommen hat. Diese vielen Fans, die hier heute gekommen sind, um die Mannschaft zu unterstützen und zu feiern. Also es ist einfach großartig für unsere kleine Stadt. Auf jeden Fall eine Bereicherung.
2: Der erste Meistertitel, ihr habt am Sonntag das Spiel gesehen. Wie war diese Emotion, dass, als es geklappt hat?
5: Boah, das war richtig verrückt. Wir haben es im Fernsehen geschaut mit der ganzen Familie. Und als die letzte Sekunde angebrochen ist und wir dann realisiert haben, wir sind deutscher Meister, wir sind aufgestanden, haben uns umarmt, haben geschrien. Es war wirklich echt verrückt.
2: Und jetzt darfst du hier deinen Heldinnen nochmal zujubeln, darfst sie quasi hautnah erleben. Was ist das für ein Gefühl für dich?
5: Das ist einfach richtig, richtig verrückt. Man kann es immer noch nicht richtig realisieren. Es ist einfach wow, unbeschreiblich.
2: Und hier in Blomberg soll auch diese euphorische Stimmung noch ein bisschen weitergehen. Und die Spielerinnen dürfen sich auch verewigen im goldenen Buch. Das alles hier heute einfach Feierlaune. Und das ist richtig, richtig schön zu sehen.
0: Ja, und während in Blomberg sicherlich noch länger gefeiert wird, gucken wir jetzt nach Paderborn. Denn so einen Fall hatten wir noch nie, sagte heute der Vorsitzende Richter in Paderborn nach der Urteilsverkündung. Denn die Tatwaffe in dem außergewöhnlichen Mordprozess, der heute zu Ende ging, war eine Giftspritze, so wie diese hier. Damit wollte ein Landwirt offenbar seine Ehefrau töten. Die Ehe zwischen dem 41-Jährigen aus dem Paderborner Ortsteil Elsen und seiner 5 Jahre jüngeren Frau war gescheitert. Er kam ganz offensichtlich nicht mit der Trennung klar. Außerdem gab es Streit um die Unterhaltszahlungen für die beiden kleinen gemeinsamen Söhne. Deshalb sollte seine Frau offenbar sterben.
6: Er habe seine Frau nicht töten wollen. Dabei blieb der Angeklagte bis zum Schluss. Die Richter glaubten ihm nicht. 7 Jahre und 10 Monate muss der Landwirt aus Paderborn nun ins Gefängnis. Er hatte zugestochen mit einer Giftspritze in ihren rechten Oberschenkel. Sie, die verdeckte Frau mit den dunklen Haaren, überlebte nur knapp. Jetzt sei sie froh, dass der Prozess endlich zu Ende ist, sagt ihre Anwältin.
7: Sie war auch sehr positiv angetan von der Prozessführung. Sie ist der Auffassung, dass das Gericht alles getan hat, um die Tat weitestmöglich aufzudecken. Was natürlich bislang nicht geklärt ist und sich wahrscheinlich nie klären lässt, ist die tatsächliche Motivation des Angeklagten.
6: Das Ehepaar hatte sich getrennt. Er kam damit offensichtlich nicht klar. Er soll sich geweigert haben, für beide Söhne Unterhalt zu zahlen.
8: Die Tragik ist lehrbuchreif oder drehbuchreif. Eine Familie ist zerstört. Zwei Kinder haben im Moment keinen Kontakt zu dem Vater und die Ehefrau ist nachhaltig traumatisiert.
6: Das Paar kam vom Jugendamt. Sie wollte ihren Noch-Ehemann nach Hause bringen. Auf dem Weg zum Hof zog er noch im Auto sitzend plötzlich solch eine Revolverspritze, gebräuchlich in der Landwirtschaft, aus seinem Rucksack. Er stach zu, heimtückisch. Sie war völlig überrascht. Deshalb auch die Verurteilung wegen versuchten Mordes.
9: Insbesondere aufgrund der beengten Situation durch den Fahrergurt und dem Lenkrad vor ihr soll vor diesem Hintergrund eine heimtückische Begehungsweise vorgelegen haben.
6: Wäre sie nicht gewesen, hätte die Ehefrau nicht überlebt. Die Nachbarin hörte Schreie. Sie leistete erste Hilfe. Der Angeklagte sagte nichts vom Gift. Die Ehefrau war gelähmt, bekam alles mit, konnte sich aber selbst zunächst nicht äußern. Sie fiel ins Koma. Erst als sie wieder aufwachte, flog der Mordversuch auf. Ein Schock für den ganzen Ortsteil Elsen. Viele Nachbarn und Freunde waren bei allen Prozesstagen dabei.
8: Man lebt auf dem Lande, man kennt sich. Man ist von Kind an groß geworden. Alle Beteiligten haben da gelebt. Und da ist es natürlich so, dass das Dorf ein Rieseninteresse an so einer Sache hat.
7: Ich denke, dass das natürlich auch menschlich viele Leute angreift. Ein Mann, der eigentlich mitten in der Gesellschaft steht, den alle gerne mögen, dass der plötzlich zu so einer Tat fähig ist. Und ich denke, ein Großteil der Zuschauer war wirklich nicht aus Neugierde da, sondern aus persönlicher Betroffenheit in Richtung des einen oder auch des anderen.
6: Die 36-jährige Betroffene hoffe nun, dass langsam Ruhe in ihr Leben zurückkehrt.
0: Wir bleiben noch in Paderborn, denn immer wenn sich dort die Möglichkeit ergibt, weil irgendwo was neu gebaut oder umgestaltet wird, nutzen die Archäologen die Gelegenheit zum Buddeln. Denn es gibt immer wieder spektakuläre Funde. Wir hatten ja über das jahrhundertealte Notizbuch berichtet, das erst vor kurzem entdeckt wurde. Und heute gab es mitten in der Paderborner Innenstadt schon wieder was zu sehen. Bei der Umgestaltung entlang der Pader wurden alte Mauern und Wände gefunden, die vom Alter her bis ins 14. Jahrhundert zurückreichen. Ein weiterer absolute Überraschung. Da macht Archäologe sein so richtig Spaß.
10: Das Paderborn der Vergangenheit ist viel näher, als man denkt. Man muss nur ein wenig buddeln. Hier stand vorher ein Spielplatz, aber schon als die erste Erdschicht abgetragen war, stand fest, hier ist man was Großem auf der Spur. Nur ein paar Zentimeter unter der Erde versteckten sich Bauten, die mehrere hundert Jahre alt sind. Das wird jetzt alles haarklein dokumentiert.
11: Die digitale Dokumentation ist für uns das A und O, um im Nachgang eben diese archäologischen Befunde auswerten zu können. Ja, weil wir jetzt hier während der laufenden Maßnahme nicht die größten Zeiten haben dafür.
10: Die meisten Funde können auch schon zugeordnet werden. Nach und nach entsteht so dann ein klares Bild vom Paderborn der Vergangenheit.
11: Wir stehen hier

0: In einem ehemaligen Keller des Wirtschaftsgebäudes des Abdinghofes. Und hier stehen wir auf dem Fußboden eines Kellers aus dem 17. Jahrhundert.
1: Manche Gebäudeteile schätzt das Team rund um Archäologin Sveva Gai aber noch deutlich älter.
2: Am ältesten haben wir hier eine Abgrenzungsmauer. Und das ist diese lange Mauer, die sich hier unterhalb dieser ganzen Mauerstrukturen erstreckt. Und das war die Trennung zwischen dem Bereich des Abdinghofsklosters und der Bereich, zu Domkapitel gehörte.
1: Jetzt wird ein digitales Modell der Funde erstellt. Heißt, jeder kleinste Stein muss erfasst werden. Und danach machen die jahrhundertealten Funde Platz für Bäume und Grünflächen im Parder Quellgebiet.
0: Da blutet einem das Archäologenherz. Ist es immer so, dass die Geschichte weicht, ne, dem neuen Bauvorhaben. In dem Fall hier der Umgestaltung des Parder Quellgebiets. Und ja, aber das ist immer für uns einer der schwersten Punkte, ist der Abzug von einer Ausgrabung, weil man dann natürlich alles, was man mühsam herausgearbeitet hat, dann eben hinterlässt.
1: Es gibt aber erste Überlegungen, dass die jetzt gefundenen historischen Strukturen in Zukunft sichtbar bleiben. Wie genau, steht aber noch nicht fest.
3: Ja, mal gucken, was da sonst noch alles so zutage kommt. Am Landgericht in Bielefeld ist heute ein 18-Jähriger wegen Totschlags zu 7 Jahren Haft verurteilt worden. Er hatte im Sommer vergangenen Jahres vor der Disco Prime in Bielefeld einen Jugendlichen mit mehreren Messerstichen fast getötet.
4: Der Angeklagte und sein Bruder waren mit anderen vor dem Club aneinander geraten. Das 16-jährige Opfer aus Halle wollte den Streit nur schlichten. Der 18-jährige Täter griff ihn aber mit einem Messer an. Das Opfer musste im Krankenhaus notoperiert werden und schwebte auch danach noch in Lebensgefahr. Verteidiger Peter Wüller kritisierte das Strafmaß als völlig überzogen.
5: Gesetzlich ist es so, bei einem jungen Menschen, bei dem Jugendrecht zur Anwendung gelangt, beträgt die Höchststrafe 10 Jahre. Und wenn die Kammer dann hier eine Jugendstrafe von 7 Jahren ausurteilt, ist das nicht mehr angemessen. Das ist bei weitem überhöht.
4: Der Verteidiger will das Urteil deswegen nicht akzeptieren und Berufung einlegen.
3: Und jetzt kommen wir zu einem Thema, das ist für viele, vor allem Männer, ein Buch mit 7 Siegeln. Denn der weibliche Zyklus ist viel mehr als nur die Menstruation. Er ist ein komplexes Zusammenspiel von Hormonen. Was da genau im Körper passiert, haben wir alle eigentlich irgendwann mal im Biounterricht gelernt. Der ist aber meistens schon ewig her, deshalb weiß das kaum noch jemand so ganz genau. Warum haben manche Frauen so starke Schmerzen, dass sie kaum arbeiten können? Und was kann man dagegen tun? Frauen, die sich informieren möchten, sind genau richtig beim Zyklus Coaching von Ann-Kathrin Michels in Paderborn.
6: Los geht es mit einer kleinen Bio-Stunde. Was genau passiert eigentlich im Uterus und welche Hormone gibt es? Das will Zyklus-Coach Ann-Kathrin Michels den Teilnehmerinnen erklären und ihnen so auch mit Beschwerden helfen.
7: Ich hatte immer so 2-3 Tage im Monat, wo ich so starke Schmerzen hatte, dass ich schlecht arbeiten konnte, nachts auch nicht schlafen konnte. Ja, und das hat meinen Alltag schon stark beeinflusst, deswegen habe ich den Kurs gebucht.
6: Ann-Kathrin Michels hat Biologie studiert und ist Physiotherapeutin. Medizinisches Wissen statt Hokuspokus, das ist ihr Motto.
8: Zykluswissen sollte meiner Meinung nach Allgemeinwissen sein. Das sollte doch gerne schon an jeder Schule gelehrt werden und ich weiß, dass sie das in der Schule anreißen. Aber da ist es auch noch so ein Kicherthema und alles ganz peinlich. Und da weiß man ja im Prinzip heute nichts mehr, was man damals in der Schule gelernt hat.
6: In ihrem Kurs geht es auch um das Jahreszeitenmodell. Das hilft, den Zyklus verständlich zu machen. Der Winter steht für die Menstruation, der Sommer für den Eisprung. Und mit den Jahreszeiten als Orientierung lernen die Frauen, ihre Energie einzuteilen.
7: Das ist zum Beispiel auch ein Punkt, dass ich in den letzten 1-2 Jahren sehr starke Krämpfe bekommen habe teilweise. Und ich merke, wenn ich mich ausruhe, wenn ich das tue, was man eigentlich im inneren Winter zum Beispiel macht, dann dann werden die Krämpfe besser, dann geht es mir besser. Und wenn ich mit meinem Körper gehe, anstatt gegen ihn, hat es einen enormen Unterschied.
6: Zum Beispiel sollten Frauen ihr Gehalt eher rund um den Eisprung verhandeln, also im inneren Sommer. Dann sind sie besonders kommunikativ, sagt die Kursleiterin. Inga Luhr hat den Kurs schon vor einiger Zeit besucht und ihren Alltag dahingehend verändert.
7: Ich achte mehr darauf, dass ich mich mehr zurücknehme, Ruhepausen habe und mehr auf mich achte. Ich kommuniziere das auch mit meinem Mann zum Beispiel. Der kann dann auch Rücksicht auf mich nehmen und weiß, wann er mich vielleicht in welchen Phasen besser entlasten kann. Das hilft sehr und ich habe meine Ernährung auch ein bisschen dahingehend umgestellt, ja.
6: Passend dazu gibt es Rezeptetipps mit gesunden Alternativen für den Heißhunger. Mit dem Arbeitsheft für zu Hause können sich die Frauen dann auch noch ganz individuell mit ihrem Zyklus beschäftigen. Aber das Thema Zyklus geht nicht nur Frauen an, sondern alle. Das haben jetzt auch schon erste Unternehmen erkannt und buchen die Zyklus-Workshops für ihre Mitarbeitenden.
3: Und Ann-Kathrin Michels ist jetzt auch zu Gast bei mir im Studio. Schön, dass Sie da sind. Sie sind Zykluscoach geworden, weil Sie selber Probleme mit Ihrer Periode hatten. Aber man könnte meinen, es gibt da irgendeine Ausbildung, aber es gibt's gar nicht. Ne? Sie haben sich das mehr oder weniger selbst beigebracht.
8: Richtig, es gab irgendwie nicht so richtig eine Anlaufstelle für mich. Ich bin halt immer wieder zu meinem Frauenarzt gegangen, weil ich dachte so, mein Gott, das kann nicht richtig sein, dass ich jeden Monat solche Schmerzen habe. Der wollte mir aber immer nur die Pille geben und irgendwie gab es nichts anderes. Und dann habe ich gedacht so, oh nee, jetzt fange ich selber an zu recherchieren und bin halt auf dieses Jahreszeitenmodell gestoßen und habe dann angefangen, mich mit zyklusbewusstem Leben auseinanderzusetzen und habe es tatsächlich selber in den Griff gekriegt.
3: Und haben jetzt die Chance, nicht nur sich, sondern auch anderen auf diese Weise zu helfen. Das ist natürlich was Männer auch in gewisser Weise betrifft, die mit Frauen zu tun haben und das sind die meisten. Ja. Trotzdem ist es ja so, dass manche Männer auch sagen, sie hätten auch mit Hormonschwankungen zu tun in ihrem Leben und da würde keiner drauf Rücksicht nehmen. Was sagen Sie denen?
8: Naja, wir leben in einem Patriarchat und ich denke, wir nehmen alle genug Rücksicht auf Männer. Männer haben Hormonschwankungen, das stimmt, aber die sind nur 24 Stunden. Und der weibliche Zyklus hat Schwankungen von 28 Tagen. Also so ganz vergleichbar ist das nicht miteinander. Wobei auch Männer mit nur einem Hormon zu kämpfen haben. Das ist das Testosteron, was morgens ein bisschen mehr ist als abends. Und Frauen haben ungefähr 5 Hormone, die über den Monat hinweg jeden Tag anders konzentriert sind. Mhm.
3: Also ein bisschen gegenseitige Rücksicht schadet grundsätzlich nicht. Ja. Und es haben ja auch Unternehmen, wir haben es eben im Film auch gehört, mittlerweile erkannt, dass es Sinn macht, da tatsächlich vielleicht mal ein bisschen genauer drauf zu gucken. Was machen Sie in den Unternehmen bei den Workshops?
8: Da bringe ich den Frauen auch bei, was zyklusbewusstes Leben ist. Also auch die werden erstmal den Zyklus kennenlernen, die Hormone kennenlernen, verstehen, was die wann, warum, wieso machen. Und dann gucken wir gemeinsam darauf, wie sie ihren Berufsalltag, ihren Arbeitsalltag danach ausrichten können, dass alle am Ende glücklicher und gesünder sind.
3: Das heißt also so zyklusbewusstes Arbeiten sozusagen. Genau. Was genau bedeutet das?
8: Das bedeutet, dass man seine Energie kennt. Frauen haben nicht jeden Tag gleich viel Energie zur Verfügung. Das hängt von der Zyklusphase ab. Und dass man besonders anstrengende oder fordernde Termine eher in die Ovulationsphase, also in den inneren Sommer legt. Und in der Menstruationsphase vielleicht Dinge erledigt, die man alleine erledigen kann, vielleicht im Homeoffice mit einer Wärmflasche.
3: Jetzt hat man das Gefühl, dass das Bewusstsein für die eigene Gesundheit in den vergangenen Jahren deutlich gestiegen ist, bei Frauen und auch bei Männern. Wie ist das Bewusstsein bei den Chefs, die diese Frauen beschäftigen? Also haben Sie das Gefühl, dass das auf viel Verständnis stößt?
8: Ja, Chefs sehen schnell und gerne natürlich Zahlen, klar natürlich. Und die sehen, dass Frauen, die da mehr Verständnis haben und die auch mehr auf sich achten, auch weniger krank sind. Und wenn man das Zyklus-Coaching in seinem Unternehmen anbietet, das ist etwas sehr Besonderes. Und das, darüber freuen sich Frauen, die fühlen sich dadurch gesehen.
3: Ja. Haben Sie für unsere Zuschauerinnen jetzt noch ein paar Tipps, die Sie vielleicht direkt anwenden können? Wärmflasche ist so der Klassiker, den man bei starken Schmerzen kennt, die Sie vielleicht noch empfehlen?
8: Ja, also ich empfehle, wenn man mit PMS zu tun hat, dass man in der zweiten Zyklushälfte kein Koffein mehr zu sich nimmt, kein Kaffee, kein Matcha, kein nichts. Alkohol natürlich auch weglässt und wenn man mit Periodenschmerzen zu tun hat, Wärme hilft immer. Aber mein persönlicher Tipp ist, probiert mal Menstruationswäsche aus. Also nichts dem Beckenboden auch noch zum Halten geben.
3: Verstehe. Dankeschön für die Tipps. Danke, dass Sie sich die Zeit genommen
8: haben
3: heute. Und jetzt nehmen wir Sie mit auf den evangelischen Friedhof in Lüdenscheid-Gevelndorf und stellen Ihnen ein Projekt vor, das es auch in Paderborn schon gibt und das einem fast automatisch ein Lächeln ins Gesicht zaubert. Denn rund um die Grabsteine in Lüdenscheid-Gevelndorf summen jetzt hunderte Bienen. Imker haben auf den freien Grabflächen Bienenstöcke aufgestellt und drumherum wächst eine bunte Wildblumenwiese als Lebensraum für die Insekten. Statt stiller Rasenflächen wird auf dem Friedhof eigener Honig produziert.
9: Auf dem evangelischen Friedhof Gevelndorf ist ordentlich was los. Zwischen den vielen Gräbern wird kräftig gearbeitet. Vor dem Bienenstock, dahinter und natürlich im Bienenstock. Robert Bredermann und Stefan Brückner sind sehr zufrieden. Die Bienen haben schon ganze Arbeit geleistet.
10: Hier auch wieder schön bestiftet. Also Die ist gut dabei. Die hier ist Pollen.
11: Ja. Pollen, die legen wirklich einmal schön den Futterkranz wirklich einmal draußen rum. Sehr schön.
12: Der Grundgedanke war einfach, dass Bienen zu Blumen gehören. Blumen gehören wieder zu einer Gärtnerei. Und eine Gärtnerei war hier bei uns in Lüdenscheid ansässig, am Friedhof hier bei uns in Gefelndorf. Und da habe ich die Gärtnerei einfach mal gefragt, könntet ihr euch das vorstellen, dass wir zusammen Bienen mit einer Blumenwiese auf dem Friedhof machen?
9: Robert Breddermann hat bereits 2 Bienenstöcke auf dem Friedhof aufgestellt. Stefan Brückner möchte ihm jetzt mit seinen Bienen folgen.
11: Wir brauchen die Bienen heutzutage für die Bestäubung, für die Pollen, für die Natur, für die Obstbäume. Durch die ganze Vielfalt hier der einzelnen Blumen, durch die einzelnen Gräber, ist das optimal wirklich für Bienen.
9: Die Sicherheit der Friedhofsbesucher ist dabei ganz wichtig. Die Lösung: Dank der hohen Büsche und Sträucher fliegen die Bienen nicht direkt auf die Blumen der Gräber zu. Friedhofsgärtner Jörn Genster war von der Idee des Bienenstocks auf dem Friedhof gleich begeistert. Deswegen wachsen auf den freien Stellen zwischen den Gräbern jetzt auch Wildblumen.
13: Das war früher alles belegt mit Wahlgräbern, mit Urnengräbern. Hier hinter mir, wo jetzt die Wildblumenwiese angelegt worden ist und die Bienenkästen sind, das waren alles Reihengräber. Da war ein Grab neben dem anderen und das war alles voll.
9: Das bedeutet, die Gräber werden immer kleiner, die Lücken dazwischen immer größer. Genug Platz für neues Futter für Insekten.
13: Das ist schon etwas, was du nicht auf jedem Friedhof findest, dass Bienenstöcke gestellt werden. Das ist sogar eigentlich bei uns hier im Bereich, wüsste ich jetzt keinen zweiten Friedhof, der es hat. Mag sicherlich irgendwo einen geben, aber das ist schon so ein Projekt, was so ein bisschen so ein Alleinstellungsmerkmal hat. Ja. Und das finde ich auch ganz spannend.
11: Ja. Ja, genau. Guck
9: mal, jetzt könnt ihr das Ganze noch zusammen mit den Kindern der Hobby-Imker heißt es jetzt Blumenpflanzen, denn Nachhaltigkeit ist auch hierbei wichtig.
13: Da sieht jetzt natürlich alles jetzt nicht mehr so schön aus, deshalb wird es ja auch jetzt von den Gräbern runtergenommen und wird neu gepflanzt. Aber es sind alles Pflanzen, die mehrjährig sind. Das heißt, die kommen immer wieder und wachsen und werden also älter als ein Jahr, mehrere Jahre.
9: Robert Breddermann ist zufrieden. Seine Bienen werden hier satt und glücklich.
12: Das hier ist ein wirklich super Standort. Es ist früh Sonne hier, aber auch wieder Schatten. Wir haben nicht so viele Fröste hier, auch die Nachtfröste nicht. Das ist auch ganz wichtig. Und halt diese Artenvielfalt hier, die ist einfach bombastisch. Und das spiegelt sich natürlich auch wieder im Honigertrag wieder.
9: Und Arbeit gibt es für seine Bienen noch genug.
3: Heute ist der Tag des Fahrrads und deshalb möchten wir Ihnen die Sammlung von Thomas Hilgärtner vorstellen. Er ist 47 Jahre alt, kommt aus Minden und er sammelt mit ganz viel Leidenschaft alte Fahrräder. Alt heißt für ihn mindestens 100 Jahre, gerne auch älter. Mehr als 50 solcher historischen Fahrräder hat er schon zusammen. Sie stehen überall in seinem Haus rum, das er liebevoll sein privates Museum nennt. Und ein ganz besonderes Fahrrad hat er sich sogar selbst gebaut.
14: Eine durchaus wackelige Angelegenheit, so ein Hochrad. Thomas Hilgärtner hat es nach einem Modell von 1890 selbst gebaut. Danach gefragt, sagt er mit einem Lächeln.
15: Ich bin ja gelernter Kfz-Mechaniker und habe ziemlich viele Jahre als Metallbauer gearbeitet. Und von der Seite her war das natürlich für mich etwas einfacher, sehr wahrscheinlich, als für jemanden, der Bäcker ist.
14: Mit 15 hat er ein Mountainbike geschenkt bekommen und es nach seinen Vorstellungen umgebaut. Das fanden seine Eltern doof. Damit hat vor über 30 Jahren alles begonnen.
15: Und dann habe ich von dem Tag an alte Fahrräder tatsächlich irgendwo von allen möglichen Seiten bekommen und konnte mit diesen Fahrrädern machen, was ich wollte. Und das fand ich halt so beeindruckend, dass ich mit den alten Sachen alles machen konnte, ohne Ärger zu bekommen. Und von dem Tag an war irgendwie die Leidenschaft für alte Fahrräder geweckt. Ne?
14: Fahrräder. Und zwar die ganz alten. Bis in die 1930er Jahre sind seitdem die Leidenschaft des 47-Jährigen. Und ja, er hat einen Favoriten unter seinen rund 50 Drahteseln.
15: Das ist mein allerältestes Fahrrad im originalen und im Fundzustand. Das ist ein Niederrad von 1894. Und wie es halt so ist, dass ich halt auf diese Originalität stehe, aus diesem Grund ist es halt für mich wirklich mit eines der schönsten Fahrräder. Also die meisten Leute kennen ja Dynamos und so, ne? Aber das sind hier Kerzenlampen, ne? Das sind die Vorreiter noch vor den Kabinlampen. Also das ist wirklich super alt, ne? Also steinalt. Und das ist einfach tatsächlich der Ursprung, ne, des Rades.
14: Sein Haus ist sein kleines Privatmuseum. Auch Motorräder gehören dazu. Und auch die sind natürlich alt. Die Räder sind aber nicht nur zum Angucken da. Sie müssen, so wie dieser 118 Jahre alte Drahtesel, ihren Dienst tun. Also, los geht's.
15: In dem Moment, wo du damit losfährst, bist du in einer anderen Zeit. Das ist wirklich eine Geschichte. Du hast hier keine Schaltung, du hast hier kein Dynamo, du hast hier überhaupt gar nichts, was irgendwie neuzeitlich ist. Das ist einfach alles uralt und pur.
14: Hilgärtner trifft sich mit seinem Freund Joachim Römermann. Auch er ein absoluter Fan alter Räder. Aber nicht nur das. Zusammen radeln die beiden sich schon mal warm für ihren Tweetride im Juni. Das ist eine Radtour in historischer Kleidung und natürlich auf alten Rädern.
16: Das Ganze hat ein bisschen was Nachhaltiges. Die alten Schätzchen werden auf Vordermann gebracht. Man bügelt die Klamotte von Oma und Opa. Und wenn wir dann so mit 20, 30 Leuten unterwegs sind, das ist einfach ein unheimlich schönes Bild.
15: So ist das, genau.
14: Also, wer jetzt Lust bekommen hat, mit durch Petershagen zu radeln, ist herzlich willkommen. Der Tweetride startet am 21. Juni an der Glashütte Gernheim.
3: Morgen ist mal wieder ein Feiertag und vielleicht heißt das auch für Sie ein langes Wochenende mit viel Zeit für schöne Unternehmungen. Ein paar Vorschläge und Ideen kommen jetzt von uns und wir legen los mit einem der Events hier in Bielefeld. Ab ins Wochenende.
17: Zum 50. Mal feiert Bielefeld seinen Leineweber. Heute geht's zwar schon los, aber keine Panik. Bis Sonntag gibt's jede Menge Stadtfest, Kirmes und Party für die Großen und die Kleinen. Und das Ganze bei freiem Eintritt.

Gebrauchte Klamotten liegen voll im Trend, sind gut für Portemonnaie und Klima. Beim Weiberkram-Mädels-Flohmarkt in Paderborn im Schützenhof shoppen die Mädels im Grünen und doch mitten in der Stadt. Am Sonntag ab 11 Uhr, Tickets kosten 3 €.

Das Oldtimer-Treffen in Halle ist mehr als nur Autos. Klar, die gibt's auch, über 1000 alte Schätzchen werden erwartet. Aber eigentlich ist das Treffen ein großes Familienfest mit Party. Von Freitag bis Sonntag in Halle in der Gewerbestraße 4. Der Eintritt kostet 5 € für Erwachsene und Kinder sind frei.

0: kölsche Urgesteine und eine Kultband.
1: Ihr seid bei uns. Das ist das Allerschönste.
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0: Am Samstag bringen sie Karnevalsmucke in den Riedberger Gartenschaupark. 20 Uhr geht das Konzert los und die Tickets kosten 45.

hoffen wir, dass für die ganzen schönen Draußenveranstaltungen das Wetter mitspielt. Denn immer wieder sieht der Himmel aktuell so aus, wie unser Zuschauer André Kramer es für uns im Bild festgehalten hat. Er hat den spektakulären Himmel über Augustdorf für uns fotografiert. Und ich sag's ja immer, auch bei schlechtem Wetter kann man tolle Fotos machen. Sieht super aus. Herzlichen Dank dafür. Und was das Wetter in den nächsten Tagen so mit uns vorhat, das gucken wir uns jetzt noch zusammen an. Hier sind die Aussichten. In der Nacht ziehen die letzten Schauer vom Tag bald über die Weser ab. Anschließend gibt es ein paar Wolkenlücken. Aber in der zweiten Nachthälfte zieht es sich dann schon wieder zu und es fällt neuer Regen bei 15 bis 12 Grad. Morgen Vormittag und am Morgen schieben sich immer wieder dichte Wolken vor die Sonne und gelegentlich sind weiterhin Schauer, vereinzelt auch Gewitter unterwegs. Und auch der Nachmittag verläuft wechselhaft mit kompakten Wolken, etwas Sonne und Schauern und vielleicht auch Gewittern. Vorsicht, lokal sind Starkregen, Hagel und Sturmböen möglich. Je nach Höhenlage steigen die Temperaturen auf 17 bis 20 Grad. Und so geht's weiter. Freitag Sonne und Wolken und vielleicht auch ein paar Schauer. Gewitter sind eher unwahrscheinlich bei 19 Grad und weiterhin starkböigem Wind. Samstag ebenfalls Sonne, Wolken, einzelne Schauer oder Gewitter bei 20 Grad. Und am Sonntag mal wolkig, aber auch mal länger sonnig und nur noch selten Schauer bei ebenfalls 20 Grad. Die neue Woche beginnt dann mit Schauern und sogar noch ein bisschen kühler. Im weiteren Verlauf zeigt sich aber wieder häufiger die Sonne. Dann wird es nach jetzigem Stand auch langsam wieder wärmer und trockener. Nach der Tagesschau geht es bei uns heute weiter mit Markt, unserem Verbrauchermagazin, und Anna Planken. Darin, wie Supermärkte mit Apps und Rabatten um Kunden kämpfen, was Räucherlachs aus dem Supermarkt wirklich taugt und warum Parken mit Kennzeichenerkennung schnell teuer werden kann. Das sollten Sie auf keinen Fall verpassen und wir sehen uns hoffentlich dann am Freitag wieder.

0: Das große Reitturnier in Balve startet unter erschwerten Bedingungen. Der starke Regen hat die Wiesen unter Wasser gesetzt und beim Einparken auf dem Gelände sind Trecker im Einsatz. Losgehen soll's morgen trotzdem.
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0: Hallo in die Runde und herzlich willkommen zur Lokalzeit. Wenn beim Balve Optimum die besten Reiter der Welt an den Start gehen, dann ist die eigentliche Arbeit längst erledigt. Denn bevor der erste Wettkampf beginnt, müssen erstmal hunderte Pferde und Reiter auf das Gelände kommen. Eine Mammutaufgabe und dieses Jahr unter extremen Wetterbedingungen.
2: Eigentlich sollte heute die einzige Herausforderung sein, 500 Reiter samt ihrer Lkw und Pferde auf das Gelände vom Balve Optimum zu bringen. Doch in der Nacht änderte sich alles. 50 Liter Regen pro Quadratmeter verwandelten die Wiesen zu Matschfeldern. Teilweise haben die bis zu 25 Tonnen schweren Laster die Fahrwegplatten im Matsch versenkt. Für die Organisatoren eine große Herausforderung.
3: Ja. Genau, wir haben gestern hier super viel Regen gehabt, über die Nacht immer wieder ein bisschen geregnet. Man sieht es jetzt hier überall Spuren. Wir gucken uns gleich nochmal die Hauptfahrstraßen hier an. Wir haben einen Trecker, der kontinuierlich jetzt reinzieht und ohne Trecker geht jetzt heute hier nichts mehr. Wir hoffen auf bessere Tage.
2: Adrian Sixt ist Stallmeister und leitet die Anreise der Reiter und koordiniert sein Team aus 100 Helfern. Dabei ist der Balva gerade mal 27 Jahre alt.
3: Ich bin jetzt seit 10 Jahren hier mit im Stable-Team. Seit 4 Jahren federführend leite ich diesen Bereich und es war bis jetzt eine riesen Herausforderung für uns. Wir haben ein super Team, was wirklich immer noch engagiert hier arbeitet und wir freuen uns auf weitere Tage jetzt noch.
2: Im Minutentakt klingelt sein Handy. Überall wird er gebraucht.
3: Wir hätten hier einmal ein Auto mit einem Anhänger bzw. einem Wohnmobil, Wohnwagen. Wenn wir den Zaun aufmachen, könnten die schon mal auf die Wiese fahren, dann haben wir noch mal mehr Platz hier oben.
2: Von hier zum Checkpoint, wo die Pferde ankommen, müssen sie zum Seuchenschutz. Die wichtigste Prüfung des Tages. Dafür ist Tierarzt Tobias Kaufhold da.
4: Also das sind die Pferde, die vom Transport teilweise halt 10, 12 Stunden unterwegs waren. Und die werden gecheckt, Temperatur gecheckt, ob sie gesund sind und ob die, dass die richtigen Pferde sind natürlich. Und wenn die Temperatur haben, dann dürfen die gar nicht aufsteigen wegen Infektionsgefahr.
5: Und wie läuft es heute so bisher?
4: Alles gut. Keine Temperatur, kein gar nichts. Was auch die Regel ist, Gott sei Dank. Ne? Aber Vorsorge ist besser als alles andere.
2: Geschafft. Grünes Licht vom Tierarzt. Das Pferd darf jetzt endlich in den Stall und noch mal Kräfte sammeln vor dem großen Tag morgen auf dem Turnierplatz. Der stand gestern Abend noch komplett unter Wasser. Aber vor wenigen Jahren hat der Reitverein in ein System investiert, das dieses Problem wieder schnell behebt.
3: Wir haben hier im Balve ein Ebbe-Flut-System. Wir können das Wasser von unten hochpumpen, wenn es warm und trocken ist. Genauso können wir das Wasser auch wieder abpumpen, wenn zu viel von oben kommt. Und, ja, wir haben gestern Abend hier den Platz schön gefahren. Wir haben ein super Team, was sich darum gekümmert hat. Und deswegen haben wir heute beste Bedingungen hier.
2: Das Turnier ist durch den vielen Regen nicht in Gefahr. Um 15 Uhr ist der Großteil der Reiter angekommen.
3: Ich hatte Bedenken heute Morgen. Anspannung war da, so langsam geht die Anspannung runter. Wir sind froh, dass es bis jetzt so gut geklappt hat.
2: Feierabend ist für den Stallmeister Adrian Sixt trotzdem noch nicht in Sicht. Bis 20 Uhr können die Reiter noch einchecken für das größte Reitsport-Event in Südwestfalen.
0: Ja, wir drücken.

0: die Daumen, dass das Wetter hält. Ein Streit zwischen Vermieter und Mieter war brutal eskaliert. Sie erinnern sich bestimmt, am Ende starb der Vermieter. Vor dem Siegener Landgericht ist heute das Urteil gegen den 36-jährigen Mann gefallen, der den 75-jährigen erschlagen hatte. Er ist wegen Totschlags zu 13 Jahren Gefängnis verurteilt worden.
1: Letztes Jahr hatte der Angeklagte den 75-jährigen Lebensgefährten seiner Vermieterin mit einer Wasserwaage brutal geschlagen. Dabei wurde der so schwer verletzt, dass er noch in der Wohnung verstarb. Der Senior war mit einem Bekannten über eine Leiter in die Wohnung gekommen, weil dem Angeklagten schon Monate vorher gekündigt wurde. Die Staatsanwältin hatte für eine Verurteilung wegen Mordes und lebenslänglich gefordert. Das Landgericht sah das anders.
2: Voraussetzung für eine Verurteilung wegen Mordes wäre gewesen, dass der Angeklagte ein Mordmerkmal erfüllt hätte. Hier wären Grausamkeit und Heimtücke in Betracht gekommen. Davon konnte sich das Gericht aber nicht überzeugen und hat den Angeklagten deshalb wegen Totschlags zu einer Freiheitsstrafe von 13 Jahren verurteilt.
1: Für die Frau des Verstorbenen ist das Urteil ein Schock. Mehr als 20 Mal hatte der Verurteilte auf den 75-Jährigen eingeschlagen und ihm dabei fast den Schädel zertrümmert.
0: Der brennende LKW auf dem Autobahnzubringer in Iserlohn gestern, der hat massive Schäden an der Brücke hinterlassen. Das hat ein Sprecher der Stadt heute bestätigt. Die Brücke über der Lenne bleibt deshalb länger für den Verkehr gesperrt als gedacht, nämlich noch die ganze Woche. Die Straße muss repariert werden und die Sanierungsarbeiten sollen nächste Woche starten. Dann kann der Verkehr voraussichtlich wieder einspurig darüber fahren können. Die Wiesentwildnis in Bad Berleburg ist wirklich eine der großen Touristenattraktionen in unserer Region. Doch auch sie musste wegen der Schweinepest schließen, weil im Gehege ein verendetes Wildschwein gefunden wurde. Inzwischen haben die Behörden aber keine Bedenken mehr und deshalb darf die Wiesentwildnis zur Freude aller wieder öffnen.
3: Jörg Sonneborn kann es kaum erwarten. Nach fast einem Jahr Zwangspause kann er seine Wiesentwildnis morgen öffnen. Die 13 Wisente haben die Zeit ohne Besucher offenbar gut überstanden.
4: Ja, ich denke mal, die haben die Ruhe genossen und freuen sich jetzt genauso wie wir auf die Besucher, die dann hoffentlich ab morgen wieder kommen. Und dann wird es wieder ein bisschen turbulenter für die Tiere.
3: Im vergangenen Jahr waren Wisente und Verantwortliche kalt von der Schweinepest erwischt worden. Mitten in der Hochsaison war im Gehege ein totes Wildschwein gefunden worden. Die Wildnis wurde sofort geschlossen. Morgen soll es jetzt wieder weitergehen. Eine gute Nachricht nicht nur für Wisent-Freunde.
4: Es ist ja auch ein Stück weit ein Projekt hier im Umkreis von Bad Berleburg, was Touristen zieht. Und auch unsere Gastronomen und Bettenanbieter sind froh, dass wir das Angebot wieder bereiten können.
3: Über 30.000 Besucher bezahlen in guten Jahren hier ihren Eintritt. So soll es bald wieder werden. Alle Vorbereitungen sind abgeschlossen. Wichtig ist, dass alle Besucher auf den Wegen bleiben. Bis zuletzt wurde der Spielplatz neu hergerichtet und um einige Geräte erweitert. Schließlich soll hier die ganze Familie zum Zuge kommen. Obwohl es in Westfalen auch andere Wiesentgehege gibt, ist Jörg Sonneborn sicher, dass dieser Rundweg besonders ist.
4: Er ist naturbelassen, es geht über Stock und Stein. Man sollte trittsicher sein und auch festes Schuhwerk anhaben.
3: Ab 11 Uhr morgen früh stehen Sie wieder im Fokus. Für Jörg Sonneborn ist es dann aber auch höchste Zeit.
0: Ja, aber das heißt nicht, dass die Tierseuche überwunden ist. Ganz im Gegenteil, an anderer Stelle entstehen weiter Sperrzäune, um die afrikanische Schweinepest einzudämmen. Seit dem Ausbruch vor knapp einem Jahr bis heute wurden 732 tote Schweine positiv auf das Virus getestet. Und so wird weiter eingezäunt, vor allem bei uns im südlichen Siegen-Wittgenstein.
5: Der Kompaktlader mit der Drahtzaunrolle vorneweg, dahinter das Team, das den Drahtzaun montiert. Drei solcher Zaunbauteams sind täglich unterwegs. Der Vorarbeiter der Spezialfirma aus Hemer, Stefan Repin, koordiniert die Teams. Seine Herausforderung?
6: Kontinuierlich die Maschinen alle am Laufen zu halten. Dass man so wenig Stopp hat oder Arbeitsausfall wie möglich. Das ist dauerhafte Wartung der Maschinen. Ist sehr relevant für uns, da wir auf die Maschinen und auf die Rammen halt angewiesen sind.
5: Der Rammer presst die Pfähle in den Boden, nicht mit

0: Schlägen, sondern Vibration. Dadurch bleiben die Pfähle ganz, obwohl der hydraulische Druck immens ist. An der Reibefläche und auch für die Maschine.
1: Das ist wichtig, das Schmieren?
2: Ja, alle 2 Stunden müssen wir schmieren. Sonst kann das sein, dass der Rammkegel frisst und dann war es das für den Tag.
0: Und dann würden sie ihr Tagesziel nicht erreichen. Im Schnitt schafft ein Team 2,5 Kilometer Zaun am Tag. Da der Zaun hier nahe der Wohnhäuser verläuft, wird Stefan Repin zu einem Anwohner gerufen, der ein zusätzliches Tor für seine Einfahrt braucht, das er auch bekommt.
2: Es wird im Vorhinein eine Menge geklärt, aber gerade im Zaunbau hinterher kommen dann doch viele Anlieger noch auf uns zu und wollen dann noch mal andere Änderungen haben oder hier noch mal ein Tor oder wollen wissen, wie der ganze Verlauf ist. Es ist nicht einfach.
0: Einfach und schnell hingegen gehen hier im Wiesengelände die Pfähle in den Boden und auch der Zaun ist schnell gezogen. Das ist nicht überall so. Einige Kilometer weiter im Süden von Siegen, nahe der A45, muss ein zweites Team die Pfähle mit der Hand einschlagen, weil hier in dem steilen Gelände mit Obstbäumen der Rambagger zu viel Vegetation kaputt machen würde. Von hier wird der Zaun in Richtung Haiger und dann entlang der hessischen Landesgrenze bis nach Hallenberg gebaut. Die in Violett markierte Sperrzone musste ausgeweitet werden, weil in Netfen außerhalb des bisherigen Kerngebiets infizierte Wildschweine gefunden wurden. Dr. Ludger Behlke, Kreisveterinär und Auftraggeber für den Zaun und auch die Kadaversuchtrupps, erklärt, dass das Virus den bisherigen Zaun durch Raubtiere überwinden konnte.
3: Das ist der Dachs, der Fuchs, der Kolkrabe und aber auch jetzt mittlerweile der Wolf. Und das Dilemma ist, wenn irgendwo Tiere ins Sterben kommen, dann ist der Tisch für diese Beutegreifer reich gedeckt. Die nehmen sich Fleischteile und Sie können sich vorstellen, der Kolkrabe kann natürlich auch über den Zaun fliegen.
0: Aber wenn der Zaun das Ausbreiten der Seuche nicht ganz verhindern kann, lohnt sich dann der immense Aufwand? 1 Kilometer Zaun kostet laut Landwirtschaftsministerium, das die Kosten trägt, im Schnitt 16.000 Euro. Allein für den neuen Zaun hier im Süden sind das hochgerechnet über 1 Million Euro Zusatzkosten.
3: Was wir schaffen mit den Zäunen, ist, diese natürlichen Rottenbewegungen einzuschränken. Das haben wir in den ersten Monaten im HSK ja auch schon geschafft, beziehungsweise um den HSK zu schützen. Wir wussten, dass die Wildschweine in den milchreifen Mais in den HSK ziehen im Herbst und da sind sie nicht hingekommen. Das heißt, hätten wir nicht diszipliniert von Anfang an engagiert gezäunt, hätten wir das Virus schon letzten Herbst im Hochsauerlandkreis gehabt mit den hausschweinestarken Betrieben. Und genau das haben wir verhindert.
4: Wäre es nicht sinnvoller, einfach mal die Seuche durchgehen zu lassen und die Natur das regeln zu lassen? Und dann sind halt alle Wildschweine verendet und gestorben.
3: Ja, das wird aber ganz, ganz lange dauern. Und würden wir, wie eben schon angesprochen, nicht an dieser Zäunung festhalten, würden Wildschweine in den nächsten 1-2 Jahren würden wieder zurückkehren. Und irgendwo vielleicht wäre vom halben Jahr das letzte Schwein gestorben und der Knochen ist immer noch infektiös. Also Knochenmark kann bis zum halben Jahr infektiös sein und dann geht es dann weiter.
0: Deshalb sind jeden Tag auch weiter die Suchtrupps unterwegs, um Kadaver zu finden. Und auch heute finden sie Reste wie diesen Wildschweinschädel. Zusätzlich zum Zaun plant Ludger Behlke deshalb sogenannte weiße Zonen. So ein komplett wildschweinfreier Korridor zwischen 2 Zäunen könnte nördlich von Haiger entstehen. So oder so, die Arbeit wird Stefan Rupin und seinen Zaunbauteams so schnell nicht ausgehen.
5: Wir grooven uns jetzt langsam ein fürs lange Wochenende. In Olpe startet heute Abend das große Biggesee Open Air Festival. Da ist für jeden was dabei. Eine große Mallorca-Party gibt's, Rockset, Schlager zum Abschluss am Sonntag und heute Papa Roach zum Einstieg. Also ein hochkarätiges Bühnenprogramm und das alles direkt am und auf dem Wasser. Dennis Stephan ist für uns heute dabei und weiß, wie viel da zum Auftakt schon los ist an der Bigge.
6: Ja, das ist so ein bisschen die Ruhe vor dem rockigen Sturm heute Abend. H-Blocks und Papa Roach werden gleich da unten auf dieser Bühne stehen. Die ist riesig. Wetter hier völlig egal. Die Bühne ist für die Insel Sylt gebaut. Also die hält auf jeden Fall, egal ob es hier heute noch regnet oder stürmt. Aber der Ausblick ist natürlich exorbitant schön, muss man wirklich sagen. Und deswegen sind auch viele Fans nicht nur unten vor der Bühne, sondern auch hier am Hang. Die wollen nämlich diesen Ausblick auch während der Konzerte genießen. Ja, die H-Blocks aus Münster ist eine Westfalen-Band. Die waren lange weg, die gab es lange gefühlt gar nicht. Jetzt sind sie wieder da und ich habe mit dem Frontmann vorher schon gesprochen. Ja, der Frontmann ist hier, Henning Wieland von den H-Blocks.
7: Ein bisschen Zeit habe ich noch.
6: Das ist gut. Wir auch, Henning. Ihr seid aus Münster, Das ist in Westfalen. Wir sind hier immer noch in Westfalen, in Südwestfalen, im südlichsten Gipfel.

0: Ist das jetzt für dich ein Heimspiel heute oder ist das für euch ein Auswärtsspiel?
1: Nee, tatsächlich so die ganze Kulisse erinnert ja so ein bisschen an Urlaub. Könnte auch Kroatien sein, wenn ich mir das so genau anschaue. Aber tatsächlich bin ich in der Gegend hier häufiger mal. Habe auch in Freudenberg und in Siegen eine ganze Menge Freunde. Aber Heimspiel kann man das nicht sagen. Also in Westfalen trennt man Osten, Westen, Norden und Süden sehr, sehr stark voneinander.
0: Okay, aber du hast die Aussicht schon angesprochen. Nimmt man so einen geilen See wahr, wenn man auf der Bühne ist und abrockt?
1: Ja, auf der Bühne weniger, glaube ich, aber das Ganze drumherum. Und wir sind heute Mittag um 12 Uhr angekommen. Und dieser erste Eindruck ist halt eben immer, was dich für den Rest des Tages prägt.
0: Jetzt wart ihr 14 Jahre quasi nur noch in den Köpfen der Fans drin und jetzt seid ihr auf einmal zurück. Wie kam das? Was hat euch so den Schub gegeben, nochmal Gas zu geben?
1: Wir sind ja unser Leben lang befreundet und wie das häufig so ist, verliert man sich mal aus den Augen, aber wir haben eigentlich nicht nur Kontakt bewahrt, sondern auch immer noch Musik gemacht. Insofern kam uns das gar nicht so vor, aber dieser kreative Moment, dass nochmal eine Platte dabei rauskommt, ich glaube, das ist etwas, worauf man warten muss, dass es unter vier Leuten, die sich gerade, wenn man sich so lange kennt, dann auch einfach nochmal klickt und das war der Zufall, mehr oder weniger.
0: Super, und heute Abend neue und alte Songs, gehe ich von aus.
1: Ja, ja, die größten Kracher und ein paar neue Sachen dabei, genau.
0: Super, danke, viel Spaß dabei.
1: Ja, wir haben Spaß.
0: Ja, und hier habe ich eine große Fangruppe. Erzählt mal, für wen seid ihr hauptsächlich hier? Für die H-Blocks oder für Papa Roach?
2: Papa Roach natürlich.
3: Also beide, definitiv beide. H-Blocks ist richtig geil.
2: Papa Roach, ich bin damit groß geworden, natürlich.
0: Ja.
4: So unsere Jugend, ne?
2: Ja.
4: Und jetzt wird es wieder auferstehen.
0: Also das ist schon so eine kleine Zeitreise zurück in die 90er?
4: Definitiv. Ja. Gehört dazu.
0: Ja. Ja.
4: Definitiv.
0: Und gleich fangen ja die H-Blocks an. Seid ihr dann unten an der Bühne oder stellt ihr euch an den Hang, damit man den See auch sieht?
2: Ich denke, wir stehen am Hang, damit man alles schön sehen kann, ja.
0: Ja. Jetzt hätte ich gerne noch eine kleine Tonprobe. Es gibt ja diesen ganz bekannten Song von Papa Roach, der, glaube ich, auch irgendwie auf jeder Hochzeit, auf jedem Geburtstag nachts. Wer kriegt den Anfang hin?
2: Cut my life in two pieces, this is my last resort.
0: Genau. So, das war die Fan-Variante und wir hören jetzt ganz kurz mal ins Original rein und dann hört man auch, wie die sowohl im Studio als auch live klingen.

0: Jetzt sind wir ganz nah an der Bühne, wo gleich Papa Roach und vorher, wir sehen es, die H-Blocks spielen werden. Aber es gibt in den kommenden Tagen hier noch einiges mehr. Morgen ist Schlager- und Malle-Party mit Mickey Krause angesagt. Am Freitag 80er Revival, Roxette mit neuer Sängerin. Am Samstag gibt es Deutschrap mit Sido. Und, liebe Anne, am Sonntag extra für dich Andrea Berg. Du kannst dir das Schönste aussuchen. Also, das war es erstmal vom Biggesee.
1: Ja, danke, Dennis, Stefan. Ich glaube, ich wäre lieber heute Abend dabei, aber gut. Auf einer ganz anderen Bühne gibt es noch ein Highlight der anderen Art. Das Wunder von Bern als Musical wird in diesem Jahr auf der Freilichtbühne in Hallenberg gespielt. Passend zur Fußball-WM, die am 11. Juni startet. Am kommenden Samstag ist Premiere und mit dabei viele fußballbegeisterte Darsteller, die sich und das Publikum in die 50er Jahre zurückversetzen und den Fußball auf ganz besondere Weise feiern.
2: Das Wunder von Bern verknüpft das historische Finale der Fußball-WM 54 mit einer berührenden Familiengeschichte aus dem Ruhrgebiet der Nachkriegszeit. Beides kennt der 15-jährige Finn Stöber aus Hallenberg nur aus Filmen und seinem Textbuch. Er spielt den Mattes.
3: Mattes ist ein Junge, der seinen Vater noch nie gesehen hat, weil der in die Kriegsgefangenschaft musste nach Russland. Ich bin fußballbegeistert und ich habe auch einen Freund, der gut Fußball spielt, den Helmut Rahn. Ich darf ihm immer seine Tasche tragen.
2: Geht es um Fußball, ist Finn sofort am Start. Er spielt in seiner Freizeit im Verein. Und jetzt auch auf der großen Bühne mal kicken zu dürfen, das war schon ziemlich verlockend.
3: Ich wollte eigentlich Familienstück weiter mitspielen, aber uns wurde halt gefragt, ob wir ins Erwachsenenstück wollen, weil es ein Fußballstück ist. Da haben wir natürlich ja gesagt. Und dann wurden uns so die Rollen vorgestellt und dann wurde mir halt gefragt, ob ich mal den Mattes ausprobieren möchte zu spielen. Und dann hat es sich halt ergeben.
2: Es ist die erste richtige Hauptrolle für den 15-Jährigen. Mit Spielen, Singen und dem Tragen der berühmten Tasche.
4: Kannst du nicht aufpassen?
3: Tut mir leid, aber wenn ich mich nicht beeile, dann kommt der Boss zu spät zum Training.
2: Mit dem Boss ist Helmut Rahn gemeint, Spieler bei Rot-Weiß Essen und der Torschütze. Er wird gespielt von Philipp Mause.

0: Dieses Jahr bei der WM scheiden wir wieder in der Vorrunde aus. Also wir schaffen es wirklich zum Finale hier, auch wenn es 54 war mit einem Happy End. Aber es ist natürlich schön, dass wir als Mannschaft dann auch die Fußballspiele zusammenschauen können. Das ist hat was.
1: Das legendäre Endspiel gegen Ungarn 1954 ist auch in Hallenberg in diesem Sommer das Highlight. Wie der legendäre Bundestrainer Sepp Herberger mit Aktentasche auftaucht oder die Nationalspieler in den Trikots von damals auflaufen, das alles gehört zu Finn Stöbers Lieblingsszene.
2: Das Endspiel ist schon cool, weil ich habe halt, treffe halt nochmal den Boss, was halt sehr cool ist, weil ich gebe ihm den Ball. Das ist schon was Besonderes.
3: Deutschland im Endspiel der Fußball-Weltmeisterschaft. Das ist eine Riesensensation. Das ist ein echtes Fußballwunder.

0: Wie oft da eigentlich im Radio Tor gerufen wurde, das wissen unsere beiden Gäste ganz bestimmt. Finn Stöber als Hauptdarsteller und Regisseur Stefan Wurz. Herzlich willkommen bei uns im Studio.
1: Hallo.
0: Ja, Finn, auf einer Skala von 1 bis 10, wie aufgeregt bist du?
1: So eine 6. Es geht noch.
0: Ja, es geht noch. Wie hast du dich denn eigentlich auf diese Rolle vorbereitet? Also das WM-Finale 1954 liegt ja wirklich lange zurück. Hast du dir da Filme angeschaut oder wie war das?
1: Also ich habe mir halt einfach den Film vom Wunder von Bern angeguckt und dann wusste ich halt so Bescheid.
0: Und Fußball spielen kannst du sowieso, oder?
1: Ja.
0: Also Vorbereitung war relativ schnell erledigt auf die Rolle?
1: Ja.
0: Okay, worauf freust du dich denn besonders? Ich gebe die Frage mal weiter an den Regisseur. Das ist ja eine besondere Herausforderung, also so ein Fußballthema auf eine Bühne zu bringen. Worauf kommt es dabei an?
2: Mir kommt es darauf an, dass sowohl dem Sport Gerechtigkeit widerfährt, um es mal so zu sagen, als auch dem ernsthaften Thema, das dahinter liegt. Es geht um die Nachkriegszeit, es geht um schwierige Familienverhältnisse, um schwierige Zeiten und es geht um die Bedeutung des Sportes für diese Sache. Und dann, wenn man das auf der Bühne illustriert, muss man so ein bisschen Fußball auf die Bühne kriegen und ich glaube, da haben wir einiges im Angebot.
0: Das kann ich mir gut vorstellen. Jetzt sind ja wirklich auch junge Darsteller mit dabei. Um die Frage nochmal aufzugreifen, worauf kommt es da an? Die sind ja gar nicht jetzt in dem Alter, ne, dass man sich jetzt da so automatisch auch womöglich dran erinnert. Der ein oder andere kann das ja noch.
2: Ja, aber die sind im Alter, in dem die Kids damals waren, die in Essen fußballverrückt waren. Und ich glaube, dann ist es gar nicht mehr so weit weg. Die Fußballverrücktheit eines Kids 1954 in Essen, eines Jungen heute in Hallenberg, ich glaube, da gibt es viele Ähnlichkeiten. Ich glaube, das muss man dann rauskitzeln und so die wahren Gefühle und Leidenschaften aktivieren und dann wird das Ganze überzeugend.
0: Das Wunder von Bern als Musical ist relativ neu auf den Freilichtbühnen. Ja. Ich glaube, 3 gibt es mit Hallenberg, die das bislang machen. Worauf dürfen sich denn die Zuschauerinnen und Zuschauer besonders freuen?
2: Ich finde, die Zuschauer können sich auf ein sehr unterhaltsames und gleichzeitig sehr ernsthaftes, kurzweiliges Theaterstück freuen.
0: Jetzt laufen ja die letzten Proben, Finn. Ich habe gehört, deine Eltern dürfen da nicht zugucken. Warum nicht?
1: Ja, die sollen mich nicht ablenken. Und
0: Sind die so, dass sie dann auch was dazwischen rufen? Nein, oder?
1: Nein, aber ich werde einfach meine Ruhe haben.
0: Ja, und für die Premiere am Samstag gibt es ja sogar noch Karten. Warum sollten wir unbedingt kommen?
2: Weil es ganz spannende Szenen zu sehen gibt. Es gibt einen wunderschönen, spannenden Vater-Sohn-Konflikt, der sich aufs Herrlichste auflöst im Endspiel. Und es gibt ein Endspiel um eine Fußballweltmeisterschaft, das eine deutsche Mannschaft gewinnt.
0: Ja, das ist ja wenigstens was Positives, ne? Auch wenn es in der richtigen WM vielleicht ein bisschen anders laufen kann. Ich sage ganz herzlichen Dank, dass ihr da seid.
2: Gut, wir bedanken uns auch.
0: Ja, und das Gespräch haben wir vor der Sendung aufgezeichnet, denn die beiden sind jetzt natürlich schon wieder in der Probe. Und wir sind regelmäßig auf Dörfern in Südwestfalen unterwegs, um Sie zu treffen. Die Orte werden traditionell ausgelost für unsere Reihe auf dem Dorf. Und vergangene Woche waren wir im Hochsauerland, im schönen Fellbecke. Hat uns sehr gut gefallen dort.
3: Da ist meine Kinderschule und Norbert.
4: Gestern vor einer Woche waren wir alle hier, da war doch so schlecht Wetter.
3: Ja, da war schlechtes Wetter.

0: Da waren wir alle hier am Teich. Von mittags 3 Uhr bis abends um 10.
1: Ja, Grüße gehen raus und jetzt wollen wir natürlich wissen, wohin die Reise am kommenden Freitag geht. Das ist ja Brückentag und da ist bestimmt auch einiges los. Die Lostrommel läuft. Achtung. Es geht ganz in die Nähe, nach Wilgersdorf im Kreis Siegen-Wittgenstein. Da freuen wir uns drauf. Unser Team kommt am Freitag vorbei und wir sind gespannt, was da so alles los ist. Ja, das können Sie sich also schon mal vormerken. Außerdem haben wir für das lange Wochenende noch jede Menge Ideen für den Fall, dass Sie noch keine konkreten Pläne haben. Wir gucken da sehr gerne rein in unseren Kalender und wir stellen fest, an diesem langen Fronleichnamswochenende ist wirklich für jeden was dabei. Eisenbahnfans kommen genauso auf ihre Kosten wie diejenigen, die es vielleicht auch eher besinnlich mögen oder auch musikalisch. Hier sind unsere Tipps.
2: Seine Stimme ist markant. Ray Dalton tritt am Freitag um 20 Uhr im Pferdestall in Sundern-Dörnholthausen auf. Sein Konzert gibt er im Rahmen des Festivals Kultur rockt. Das bietet außerdem Musik, Schauspiel und Literatur mit weiteren Stars und Newcomern von Fronleichnam an bis Sonntag. Ein Ort mit einer besonderen Magie, die Abtei Königsmünster in Meschede. Hier singen, beten, arbeiten und ja, leben die Mönche. Wer mal einen Blick hinter die Kulissen der Abtei werfen möchte und vielleicht auch ein paar Fragen hat, der kann am Samstag bei der öffentlichen Führung mit dabei sein. Um 10 Uhr startet die Tour rund ums, aber auch ins Gotteshaus hinein.
3: Ich hätte gerne Tickets für 5 Erwachsene und 2 Kleine unter 4.
2: Gar kein Problem, am Sonntag gibt es sie wieder, die Fahrscheine für die Sauerländer Kleinbahn. Von 11 bis 17 Uhr können alle zusteigen, natürlich nur mit einem gültigen Ticket. Das Besondere am Sonntag, Kinder, die einen Teddybären mit dabei haben, fahren sogar kostenlos mit zwischen den Bahnhöfen Hüinghausen und Köppinghauser Hammer. Wir wünschen allseits gute Fahrt.
1: Ja, ein Teddybär haben wir nicht gefunden auf die Schnelle, aber ein kleines Rotkehlchen. Das bringt uns jetzt hoffentlich fröhlich singend in den Feiertag. Jörg Reinschmidt aus Willensdorf schickt uns damit schöne Grüße. Wir sagen ganz herzlichen Dank für dieses tolle Foto. Grüßen zurück. Ja, und bei so viel los am Wochenende müssen wir gucken, wie es Wetter wird, oder? Hier sind die Aussichten. Heute Nacht ziehen die letzten Schauer des Tages nach Hessen ab. Es lockert aber nur kurz auf, denn später kommen neue Regenfälle. 14 Grad in der Soester Börde, 10 Grad auf dem Langenberg. Auch der Donnerstagmorgen ist eher wechselhaft. Es schieben sich immer wieder dichte Wolken vor die Sonne und gelegentlich sind Schauer dabei, vereinzelt auch Gewitter. Im Verlauf ändert sich daran auch wenig. Örtlich wieder Starkregen und Sturmböen durchaus möglich. 14 bis 19 Grad gibt es dazu je nach Höhenlage. Die weiteren Aussichten. Am Freitag mixen sich Sonne und Wolken am Himmel. Schauer sind weiter drin bis 17 Grad. Auch der Samstag bleibt unbeständig mit einzelnen Schauern oder Gewittern bei Höchstwerten um 19 Grad. Am Sonntag mal wolkig, mal längerer Sonnenschein, nur seltener Schauer bei Nachmittagstemperaturen bis 19 Grad. Und der Blick darüber hinaus, nachdem die kommende Woche mit Schauern und einem leichten Temperaturrückgang startet, zeigt sich aber danach häufiger die Sonne und nach jetzigem Stand wird es auch wieder etwas wärmer. Mittwoch ist Markttag im WDR-Fernsehen, deshalb übernimmt Anna Planken nach der Tagesschau und liefert spannende Wirtschafts- und Verbraucherthemen. Dabei wünschen wir gute Unterhaltung und einen schönen Feiertag morgen wünscht das ganze Lokalzeit-Team. Bis dann.
4: Die Bonner Nordbrücke wird gesperrt. Komplett. Schock für die Region. Heute um 14 Uhr innerhalb von einer Stunde wurde die Brücke dicht gemacht. Wir sehen hier wahrscheinlich die letzten Autos, die für längere Zeit über die Brücke gefahren sind.
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4: Einen schönen guten Abend um 7:30 an diesem Mittwoch. Und die Meldung, die hat heute richtig reingehauen, auch bei uns. Die marode Nordbrücke muss sofort und ganz gesperrt werden. Dabei war sie ja schon für schwere Lkw verboten. Es wurde technisch kontrolliert, aber die Sperrung aus Sicherheitsgründen zwingend notwendig, sagt die Autobahn GmbH heute Mittag und setzt es direkt um. Die ersten Staus folgen sofort.
6: Heute Nachmittag hieß es für viele Autofahrer Umwege fahren, denn von jetzt auf gleich wurden alle Zufahrten zur Nordbrücke gesperrt. Der Grund? Die Brücke ist nicht mehr sicher, Risse und Schäden am Tragwerk.
7: Es kamen jetzt kurzfristig Gutachterergebnisse rein, die eine Vergrößerung des Schadensbildes darlegten. Und deswegen ist jetzt vorsorglich die Brücke gesperrt worden, weil keiner wirklich sagen kann, wie die Brücke reagiert. Bevor irgendwas irgendwem passiert, sperrt man die Brücke jetzt halt. Also im schlimmsten Fall könnte tatsächlich die Brücke versagen. Also sprich zusammenbrechen, ja.
6: Also geht hier nichts mehr, kein Autofahrer, kein Radfahrer und wahrscheinlich ist das da hinten rechts der letzte Fußgänger. So leer wie jetzt wird es wahrscheinlich noch Wochen bleiben. Für Pendler, aber auch Handwerk und Transporter ist die Sperrung eine Katastrophe, die können nur noch ausweichen.
7: Also es gibt einmal ein Umleitungskonzept für den großräumigen Verkehr, der geht über die A3 und die A61 zu den Rheinquerungen in Rodenkirchen und bei Neuwied. Und mit der Stadt Bonn ist schon in Bearbeitung, das ist schon seit längerem, ein örtliches Umleitungs- und Verkehrskonzept und ein Mobilitätskonzept. Das wird jetzt dann auch in den nächsten Tagen vielleicht ein bisschen spruchreifer werden.
6: Im Moment geht es also innerhalb von Bonn nur noch über die Kennedy-Brücke oder Konrad-Adenauer-Brücke. Wann der Verkehr wieder fließt, wie hier vor der Sperrung, weiß zunächst keiner. Jetzt folgen erst einmal Untersuchungen, um die Brücke langfristig zu retten.
4: Ja, wir schalten direkt noch mal live raus zur A565 bzw. an die Nordbrücke. Da steht seit heute Nachmittag Sebastian Titelbach aus dem Lokalzeitteam. Sebastian, normalerweise schicken wir Reporter ja dahin, wo richtig was los ist. Wäre es wahrscheinlich jetzt auch bei dir, aber gähnende Leere. Ich warte fast auf so einen Strohballen, der da irgendwie durchs Bild geweht wird. Das ist ungewöhnlich.
8: Also für Strohballen wäre jetzt auf jeden Fall eine Menge Platz hier, weil es ist tatsächlich gar nichts mehr. Und du sagst es richtig, normalerweise wäre hier um diese Uhrzeit wahnsinnig viel los. Etwa 100.000 Autos fahren hier am Tag entlang und davon ist jetzt gar nichts mehr zu sehen. Auch keine Fußgänger mehr, keine Radfahrer. Wir sind wirklich die allerletzten, die hier noch auf dieser Brücke sind. Das Team von der Autobahn GmbH ist vorhin abgezogen, hat auch noch die Radwege und die Fußgängerüberwege hier gesperrt. Es geht also gar nichts mehr. Es ist komplett dicht. Vorhin waren noch ein paar Familien da, da hat sich natürlich diese Nachricht wahnsinnig schnell verbreitet. Paare hier hochgekommen, die nur mal Fotos machen wollten, ein paar, die auch ein Selfie machen wollten, die sind auch auf der Fahrbahn gewesen. Dann ist die Autobahnpolizei gekommen, hat die alle mal vertrieben und jetzt ist tatsächlich Ruhe. Ein bisschen Angeberwissen, wir sagen ja die Nordbrücke, das ist die da. Das eigentliche Problem spielt sich aber in der anderen Richtung ab. Da drüben sieht man die sogenannte Vorlandbrücke und dort hat man die Risse festgestellt. Die Strecke wird ja sowieso untersucht regelmäßig. Und diese Risse sind offenbar größer geworden. Und die Sprecherin von der Autobahn GmbH hat es so das Multiorganversagen genannt, was diese Brücke hier in diesen Zustand gebracht hat und weswegen auch die Autobahn GmbH heute Nachmittag so kurzfristig diese Strecke gesperrt hat. 100.000 Autos, das bedeutet auch, die suchen sich jetzt einen anderen Weg. Das bedeutet, heute Nachmittag war es sehr, sehr voll innerhalb von Bonn und das wird wahrscheinlich auch in den nächsten Tagen so bleiben. Die Nordbrücke hat ein Einzugsgebiet von etwa 50 Kilometern. Das heißt, es betrifft vor allen Dingen die Menschen hier in Bonn und im Rhein-Sieg-Kreis. Der Fernverkehr, der kann sich andere Routen sorgen. Die nächste Möglichkeit ist zum Beispiel in Neuwied über den Rhein zu fahren. Oder dann bei Köln-Rodenkirchen, auch die Brücke kann man ja noch weiterhin benutzen. Aber das hier ist tatsächlich eine Lebensader, so wie es auch die Industrie- und Handelskammer genannt hat. Und diese kurzfristige Sperrung ist ein echtes Problem, denn die Unsicherheit ist sehr groß. Man weiß nicht, wie lange das dauern wird. Die, die es wissen müsste, das ist die Autobahn GmbH, die sagt bis auf Weiteres, denn sie will jetzt erstmal gucken, kann man mit einigen Methoden, mit einer Technik hier diese Strecke zumindest so weit wieder klar machen, dass hier Autos drüber fahren können. Aber das wird Wochen dauern und im allerschlimmsten Fall bleibt diese Brücke bis zu ihrem Neubau in einigen Jahren gesperrt.
4: Gerne nicht. Rahmedetailbrücke 2.0. Dankeschön, Sebastian, und alles Gute für den Nachhauseweg vor allen Dingen. Ja, und wir bleiben natürlich bei dem Thema bzw. bei den Auswirkungen und gucken jetzt eben drauf mit IHK-Präsident Stefan Hagen. Schön, dass Sie bei uns sind. Sie hatten auch schon eine abenteuerliche Anreise jetzt.
9: Absolut. Ich habe mein Büro in Siegburg. Ich wohne in der Südstadt und die IHK ist ja auch in der Südstadt. Und ich habe für die Strecke, glaube ich, über 2,5 Stunden gebraucht.
4: Kam das für Sie überraschend heute, diese Meldung, die Brücke muss komplett gesperrt werden?
9: Haben
4: Sie
9: mit die kam so extrem überraschend, weil genauso überraschend kam ja die Ablastung auf die LKWs von 7,5 Tonnen. Wir hatten keinerlei Vorbereitungszeit, um die Betriebe da irgendwo darauf vorzubereiten. Und das heute, das war der absolute Hammer. Ich saß wirklich bei einem Kunden, mein Telefon fing um 2:30 an permanent zu vibrieren. Ich konnte nicht drauf gucken. Und wie ich dann aus dem Termin raus war, dann kam die Hiobsbotschaft.
4: Was genau heißt das denn jetzt konkret, außer dass es länger dauert oder Umwege bedeutet? Was heißt das?
9: Ja gut, das bedeutet vor allen Dingen für den Kunden, die Unternehmer, die brauchen überall länger. Alle, die nicht nur einen LKW haben, auch die, die einen PKW haben. Also wir hatten das untersucht zum Beispiel, was Baustellenbelieferungen angeht. Wenn der Baustoffhandel früher 6 Umläufe am Tag hinbekam, also 6 Baustellen beliefert hat, war es nach der Ablastung der Nordbrücke noch 4 Umläufe. Ich weiß es nicht, ob der dann noch eine Baustelle beliefert kriegt oder 2 am Tag. Und das muss am Ende der Kunde bezahlen. Also die Leistung wird runtergehen und der Preis rauf.
4: Sie haben direkt reagiert heute, als das bekannt wurde, heute am frühen Nachmittag, und haben gesagt, es ist eine Katastrophenmeldung für die regionale Wirtschaft. Sagen wir jetzt mal, schlimmstenfalls dauert es bis 2030 oder länger, bis eine neue Brücke kommt. Was brauchen wir jetzt in der Zwischenzeit? Die Region, die Betriebe, die Menschen?
9: Also wir müssen alle Verkehrsadern überprüfen, die wir in den letzten Jahren, ich habe um Gottes Willen durchaus ein Herz für Busspuren und für Radwege, auch die Zweispurigkeit der Kennedy-Brücke, das muss man alles überprüfen. Wo kriegt man irgendwo noch ein bisschen mehr Leistung in die Verkehrswege, die noch zur Verfügung stehen, um das Chaos irgendwo ein bisschen abzumildern? ÖPNV, natürlich, ich stand heute auf der B9, die 66 fuhr. Auch da alle Verkehrsträger zusammendenken und gucken, wo wir was hinkriegen, um die nächsten Jahre einfach zu überstehen.
4: Wir behalten es gezwungenermaßen alle im Blick und müssen da alle irgendwie durch. Stefan Hagen, danke schön für heute und für den Moment. Danke und gute Heimfahrt Ihnen auch nachher. Eigentlich sollte heute das Urteil verkündet werden. Aber das Kölner Landgericht war noch nicht so weit. Es geht um den furchtbaren Unfall vor einem Jahr in Hürth. Ein 21-Jähriger fährt in eine Schülergruppe. Ein junges Mädchen und ein Schulbegleiter sterben. Für die Richter gibt es noch Aufklärungsbedarf. Und deshalb gab es heute einen eher ungewöhnlichen Ortstermin in Hürth an der Unfallstelle.
10: Es ist gegen 12 Uhr. Die Polizei hat Straßensperren in Hürth eingerichtet. Es liegt eine Ruhe über dem ansonsten sehr viel befahrenen Ort. An den Sperrungen entsteht sofort Stau. Etwa 1,5 Stunden werden hier die Straßen nicht befahrbar sein. Ein ergreifender Moment direkt zu Beginn dieses besonderen Termins. Die Eltern von Luis Paulo treffen an der Stelle ein und begegnen der Mutter von Orvin. Es ist kein einfacher Tag für viele.
11: Wir sind alle Verfahrensbeteiligten sind angepackt von dem Termin und emotional auch betroffen, weil wenn man es dann mal sieht vor Ort, ist das ganz was anderes, als wenn man sich auf Google Maps anguckt oder irgendwie Lichtbilder sieht in der Akte.
10: Der Vorsitzende Richter Wolfgang Schorn hat diesen ungewöhnlichen Vor-Ort-Termin auch auf Wunsch anderer Beteiligter angeordnet. Es gäbe wichtige Dinge zu klären.
12: Insbesondere geht es um die Frage, inwieweit sich aus Perspektive des herannahenden Angeklagten eine uneingeschränkte Sicht auf den Ampel- und Kreuzungsbereich ergeben hat oder ob womöglich Sichtbehinderungen vorgelegen haben könnten, dies etwa durch den Bewuchs am Straßenrand oder aufgrund von Höhenunterschieden, da die Kreuzung etwas höher auf einer Kuppe gelegen ist.
10: Es ist ein regulärer Prozesstag, zu dem auch der Angeklagte mit seinem Verteidiger erscheint. Schöffen, Nebenklagevertreter, Wachtmeister, der Sachverständige, alle sind da. Wichtig, während der Verhandlung dürfen keine Aufnahmen gemacht werden. Der Sachverständige hat während der Verhandlung die Zufahrt zur Ampel markiert. Er sagt, dass der Unfallwagen an dieser Stelle war, 60 Meter von der Ampel entfernt, als sie von Gelb auf Rot schaltete. Mit diesem Wagen, der normalerweise die Präsidentin des Kölner Landgerichts zu ihren Terminen bringt, wurde die Anfahrt auf den Unfallort nachgestellt. Abwechselnd setzen sich die Richter, Staatsanwälte und andere auf den Fahrersitz, um zu sehen, ob sie den Überweg an der Kreuzung einsehen können. Ein Termin, der offenbar einiges geklärt hat.
11: Wir haben die verschiedenen Zeitpunkte gesehen, ab denen die Fußgänger sichtbar waren. Wir haben die verschiedenen Zeitpunkte gesehen, ab denen ein Bremsen möglich war und der Unfall letztendlich noch vermeidbar war.
10: Der Prozess soll Mitte Juni mit Zeugenvernehmungen weitergehen. Morgen jährt sich der schreckliche Unfall zum ersten Mal. Die Gedenkstätten an der Unfallstelle sind auch deshalb schön hergerichtet. Auch mit dem Foto von Luis Paulo und Orvin. Zwei, die sich gut verstanden haben.
4: Und tapfere Angehörige haben. In Königswinter hat es heute gebrannt in einer Einrichtung für betreutes Wohnen. Am Mittag wurde das Feuer bemerkt in der Küche eines Apartments im Stadtteil Oberpleis. 60 Feuerwehrleute und Mitarbeitende des Rettungsdienstes sind sofort ausgerückt.
13: Sie evakuierten insgesamt 13 Senioren-Apartments und kümmerten sich um deren Bewohner. Eine Frau musste leicht verletzt in ein Krankenhaus gebracht werden. In dieser Wohnung der Einrichtung war laut Polizei Essen in Brand geraten. Die Bewohnerin hatte offenbar vor einem Arztbesuch vergessen, den Herd auszuschalten. Die Feuerwehr konnte den Brand schnell löschen und das völlig verrauchte Apartment lüften. Ob es durch den Löscheinsatz noch bewohnbar ist, war zunächst unklar.
4: Ja, und morgen ist noch ein wichtiger Gedenktag für viele Menschen hier. Es ist morgen genau 10 Jahre her, dass Starkregen in der Region für wirklich große Verwüstungen gesorgt hat. In Bad Godesberg wurde die Innenstadt geflutet, insbesondere das Einkaufscenter und die angeschlossene Tiefgarage. Noch schlimmer hat es die Gemeinde Wachtberg damals getroffen. Von da kam das Wasser, hat den gesamten Hausrat vieler Menschen zerstört, ihre Wohnungen und Häuser und auch 5 Brücken. Und auch heute sind die noch nicht alle wieder aufgebaut.
14: Wenn Sabrina Wilgo an der Ölmühle in Wachtberg-Philipp über den Godesberger Bach will, dann muss sie immer noch über dieses Provisorium. Die Ölmühle ist ihr Elternhaus, es liegt direkt neben dem kleinen Bach. Vor 10 Jahren wurde aber dieser kleine Bach zum reißenden Strom und hat für mächtig Verwüstung gesorgt.
15: Es war wirklich, wirklich schlimm, weil es ja unser Elternhaus ist. Was da für Gefühle hochkommen, Magenschmerzen, man wird wirklich traurig und vergießt auch schon ein Tränchen, weil es wirklich, es war eine schlimme Erfahrung für uns und vor allem auch für meine Eltern, die hier immer gewohnt haben.
14: Und auch 10 Jahre danach erinnert sie das Provisorium an diese Bilder. Ihre Eltern werden es nicht mehr leben, dass die Brücke wieder aufgebaut wird.
15: Leider, meine Mutter ist vor 9 Jahren gestorben und mein Vater vor 8 Jahren. Und die konnten das natürlich nicht mehr miterleben und denen hat auch das Hochwasser wirklich, wirklich sehr, sehr zugesetzt. Gesundheitlich, nervlich. Und es wäre schön gewesen für die, wenn die gesehen hätten, hier kommt eine neue Brücke hin.
14: Die Gemeinde erklärt auf WDR-Anfrage, dass immer noch darüber diskutiert werde, wie groß die Brücke neu aufgebaut werden soll. Dabei ist in Wachtberg seit 2016 viel passiert. Damals kamen hier in Fritzdorf mehr als 100 Liter Regen pro Quadratmeter innerhalb kürzester Zeit runter. Die Wassermassen fluteten unter anderem die Burg Gudenau und zerstörten 5 Brücken. Durch neue Schutzmaßnahmen ist die Gefahr heute geringer.
16: Gerade was sind diese Starkregenereignisse angeht, dann läuft ja in der Regel so eine Tsunamiwelle durch das Wachtberger Ländchen durch. Und durch die Maßnahmen, die wir die letzten Jahre schon umgesetzt haben, können wir sehen, dass diese Welle entzerrt wird und die Schäden deutlich zurückgegangen sind.
14: Die Gemeinde hat neben dem Mehlemer Bach natürliche Überschwemmungsgebiete angelegt, damit das Wasser hierhin abfließen kann. Außerdem wurden an neuralgischen Punkten wie dieser Brücke Kippgelände angebracht. Bei Unwettern wird so verhindert, dass sich hier Treibgut verfängt und Wasser staut. Wichtig ist der Gemeinde aber:
17: Man muss immer ganz klar sagen, es gibt nie einen hundertprozentigen Schutz. Jeder Einzelne muss sich vorbereiten, jeder Bürger muss sich vorbereiten, die Gemeinde muss sich vorbereiten, Maßnahmen ergreifen, wo Maßnahmen möglich sind. Es sind ja auch nicht überall Maßnahmen möglich, baulicherseits oder was auch immer, um zum Beispiel Ortschaften oder was auch immer schützen zu können.
14: Seit einem Jahr gibt es in Wachtberg auch spezielle Starkregenberater, die kostenlos über Schutzmaßnahmen informieren. Doch bislang ist die Nachfrage gering. Erst wenn wieder was passiere, ändere sich das wohl, sagt die Gemeinde. An der letzten noch offenen Flutbaustelle hofft Sabrina Wilgo, dass wenigstens ihr Sohn Luca noch erleben wird, dass wieder eine ordentliche Brücke an ihrem Elternhaus steht.
4: Genau solche Fälle und Katastrophen, Hochwasser und anderes, müssen Einsatzkräfte regelmäßig üben. Dafür gucken wir jetzt einmal rüber nach Köln, ins Kölner Stadion. Da war nämlich heute großer Probentag für den Ernstfall. Rund 800 Einsatzkräfte, 400 Statistinnen und Statisten und Experten aus ganz Europa haben trainiert, was zu tun ist, wenn es zu einem großen Gefahrstoffunfall kommt. Vorbereiten auf Situationen, die hoffentlich nie eintreten.
18: Es ist keine Zeit zu verlieren. In der Nähe des Stadions gab es einen Chemieunfall. Eine Giftwolke ist dabei ausgetreten und hat Personen, Gegenstände und Fahrzeuge im Umkreis verseucht. Sicherheitskräfte helfen Zivilisten, teilweise sind manche schwer verletzt.
19: Wir haben das Stadion evakuiert, das alles in einem Zeitraffer natürlich, und sorgen jetzt dafür, dass alles das wieder gereinigt wird, was hier unter diese Wolke gekommen ist.
18: Diese Situation ist nur nachgestellt zu Übungszwecken. Mit rund 400 freiwilligen Statistinnen und Statisten aus ganz Deutschland. Darunter auch Nicole Holl aus dem Kreis Mettmann. Als vermeintlich kontaminierte Person soll sie hier von chemischen Stoffen befreit werden. Die gelernte Sanitäterin behält die Nerven und folgt allen Anweisungen.
20: Das kannte ich so auch noch nicht, aber nee, sonderlich aufregend war es jetzt nicht, sondern doch relativ entspannt, weil man ja auch im Hinterkopf hat, dass es halt keine ernste Situation ist.
18: Alles ist genau geplant. Monatelang hatte man sich darauf vorbereitet. Die Einsatzkräfte tragen Sicherheitsanzüge, denn im Ernstfall geht es auch um den eigenen Schutz. Durch ein Durchlüftungssystem aber aushaltbar.
21: Die Luft ist gefiltert, ist besser, als wenn ich jetzt eine ABC-Maske trage, wie bei der Bundeswehr oder die anderen Kollegen hier. Die haben nicht so eine lange Durchhaltefähigkeit wie wir. Ich kann 4 Stunden in diesem Anzug arbeiten. Machen wir nicht. Wir machen 2 Stunden maximal und dann haben wir einen Wechsel drin.
18: Es ist die erste Katastrophenschutzübung dieser Größenordnung im Rahmen des europäischen RescEU-Programms. Ein zusätzliches Sicherheitsnetz, komplett von der EU finanziert, das Staaten im Ernstfall um Hilfe bitten können. Im Mittelpunkt dieser Übung steht heute die Beseitigung von chemischen, biologischen oder radioaktiven Substanzen. Nicht ganz unrealistisch.
19: Wir hatten einen Versuch mit einer biologischen Waffe in Deutschland, hier in Köln. Im Juni 2018 war das, wir hatten Tschernobyl, wir hatten Fukushima. Wir haben verschiedene Beispiele dafür, dass das Freisetzen von chemischen, biologischen oder radiologischen Stoffen durch Unfälle, durch Katastrophen, aber eben auch durch Anschläge nicht unwahrscheinlich ist.
18: Nicht nur Zivilisten müssen dekontaminiert werden, sondern auch Fahrzeuge und die Einsatzkräfte selbst in einem strikt vorgegebenen Verfahren. In der Realität würde dabei eine Spezialflüssigkeit zum Einsatz kommen, während der Übung bleibt es aber bei Wasser.
22: Wichtig dabei ist aber, dass wir den Stoff nicht weitertragen, das heißt also nicht in die Innenseite der Ausrüstung anpacken, vielleicht auch noch so den Einsatzkraft selber anpacken, sondern dass wir wirklich dafür sorgen, dass hier die Grenze ist, dass kein weiterer Gefahrstoff weiter aus der Einsatzstelle herausgetragen wird.
18: Mehr als 200 Menschen aus der ganzen Welt beobachten die Übung, um voneinander zu lernen. Das technische Hilfswerk, die Feuerwehr und die Polizei arbeiten hier Hand in Hand. Keine leichte Aufgabe.
23: Diese Konstellation, extrem viele Akteure zusammenzubringen, zu einer Einheit zu formen, die Leute sich vorher nicht kennen, und dann gemeinsam in den Auslandseinsatz zu gehen. Also denke ich mal, das ist so die größte Herausforderung.
18: Nicole Holl gilt mittlerweile als dekontaminiert. Im Ernstfall würde sie weiter begleitet werden. Heute darf sie aber frisch geduscht nach Hause.
24: Was eine Action. Ja, hier auch. Bonn-Rhein-Sieg ist immer wieder sportlich unterwegs. Jetzt am Wochenende. Am Sonntag ist Bonn-Triathlon. Okay, das heißt natürlich auch, zur gesperrten Nordbrücke werden auch noch viele andere Straßen in Bonn und dem Rhein-Sieg-Kreis gesperrt sein, aber eben für die Veranstaltung. Und da ist dann auch Party auf und an der Strecke. So ist zumindest der Plan und Sie sind herzlich eingeladen zum Anfeuern. 3,8 Kilometer Schwimmen im Rhein, 64 Kilometer Radeln und 15 Kilometer Laufen, heißt es für die Teilnehmenden. Das ist schon immer aufregend, wenn man da an den Start geht. Aber ganz besonders für die Rookies, die Neuen auf der Strecke.
25: Eine Schwimmbrille, ein Fahrrad, Laufschuhe und Mut, um sich auf das Abenteuer einzulassen. All das haben diese drei, Laura Bucher, Maja Viteri und Beatrice Blumenroth.
26: Ich habe letztes Jahr mit Freunden die Staffel gemacht, da bin ich gelaufen. Und ich finde einfach, die Stimmung war richtig toll.
27: Das macht Kribbeln im Bauch.
25: Am Sonntag also ihr erster ganzer Bonn-Triathlon. Seit 6 Wochen haben sie sich beim Rookie-Training intensiv vorbereitet, viel gelernt.
26: Wann man wie was isst und dann auch noch mal so einen Trainingsplan erstellt.
25: Die drei haben sich beim Training kennengelernt, pushen sich gegenseitig.
27: Der eine schwimmt mega gut, der andere fährt mega gut Fahrrad und der dritte zieht dich beim Laufen. Also irgendwie hat sich das so ergeben.
25: Anmelden zum Probeschwimmen im Rhein. Sie wollen ausprobieren, wie man mit der Strömung am besten klarkommt. 350 machen sich mit ihnen dafür auf zum Start. Auch Alejandra Aybar registriert sich. Die Paralympics-Teilnehmerin ist die Schwimmerin einer Staffel. Ich glaube, das ist für mich eine große Chance, um ein Beispiel für Inklusion zu geben. Auch für mein Team, das mich unterstützt, damit ich teilnehmen kann. Die Idee, den Wettkampf auch für Paraathleten zu öffnen, hatte Andreas Dijk. Nicht ganz einfach.
0: Beim Laufen haben wir eine kleine Einschränkung. Der Paratriathlon wird normalerweise mit Handbikes gemacht, ja, also mit Rennrollstühlen, so heißt es. Dafür ist unsere Strecke noch zu eng dieses Jahr. Das haben wir für nächstes Jahr vor, dass wir da auch nochmal Vorkehrungen treffen, dass wir auch das möglich machen können.
25: Zu eng war es im vergangenen Jahr auch auf Teilen der Radstrecke quer durch Siebengebirge. Hatten viele Athleten den Veranstaltern zurückgemeldet. Das haben sie jetzt geändert.
1: Es wurde doch recht voll auf dieser Runde, die man zweimal fahren musste. 10 Kilometer war die lang und bei ja, gut 1300 Teilnehmenden, die sich dann da tummeln, wurde es dann einfach zu dicht. Und da haben wir jetzt einfach Abhilfe geschaffen und haben die Radstrecke einfach da nochmal entzerrt an der Stelle.
25: Geblieben ist das anspruchsvolle Profil mit 800 Höhenmetern. Und jetzt der erste Kontakt mit dem Rhein und seinen Tücken. Der hat aktuell extrem wenig Wasser.
1: Bitte traut euch, rauszuschwimmen. Da ist genug Wasser, dass ihr entspannt, ohne dass ihr auf Grund lauft, schwimmen könnt.
25: Also erstmal vorsichtig über die Steine. DLRG, Paddelboote und 50 Begleitschwimmer sorgen für ein sicheres Gefühl im Wasser. Maja Viteri kommt mit den ersten Schwimmern aus dem Wasser.
2: Sehr schön. Hat sich richtig gut angefühlt.
25: Und auch bei den anderen läuft richtig gut. Jetzt freuen sie sich auf Sonntag und hoffen, dass viele zum Anfeuern kommen. In Bonn klappt das bestimmt auch ohne Aufforderung.
24: Sie haben ihn gerade schon gesehen, Arne Wenzel vom Orga-Team. Sie hatten heute auch schon Späßchen mit der gesperrten Nordbrücke. Das lassen wir jetzt mal beiseite. Wir gucken jetzt auf Ihr Event. Sie sind voller Vorfreude. Was ist noch zu tun?
1: Einiges. Wir sind eine Outdoor-Veranstaltung. Wir bauen die komplette Infrastruktur auf für dieses Event. Und da beginnen jetzt so die heißen Tage. Auch wenn wir schon ganz, ganz lang planen, dass alles gut geht. Am Freitag startet der Aufbau und am Sonntag dann der Start des Events.
24: Knapp 1600 Teilnehmende, 450 Helferinnen und Helfer. Wir haben gerade schon einen Eindruck gekriegt. Wie ist die Stimmung untereinander bei allen, die da am Start sind?
1: Einfach immer irgendwie inspirierend. Ich glaube, deshalb lohnt es sich auch, das Event am Sonntag mal live an der Strecke zu erleben, die Emotionen mitzubekommen von allen, die sich über ihren Start dort freuen. Das Schwimmen im Rhein, ein großes Highlight. Das Zielfinish dann an der Kennedy-Brücke auf Beulerseite. Einfach das zu erleben, das ist das, worauf wir uns freuen.
24: Es klang auch im Film gerade schon kurz an, Sie haben es jetzt auch gesagt, wenig Wasser im Moment im Rhein. Was hat das für Sie für Auswirkungen?
1: Das hat vor allen Dingen die Auswirkung, dass wir jetzt sehr kurzfristig auch noch mal die Schwimmstrecke ein bisschen umplanen mussten, weil der geplante Ausstieg am China-Schiff eben aus sicherheitstechnischen Gründen da nicht möglich ist. Wir haben es verlegen müssen. Wir schwimmen noch mal unter der Kennedy-Rücke ein Stück länger durch und steigen dann vom Boiler-Bahnhöfchen aus. Das haben wir aber hinbekommen, ist alles vorbereitet und somit ist auch an der Stelle sichergestellt, dass alle sicher aus dem Rheinland kommen am Sonntag.
24: Sie freuen sich auch schon ein bisschen auf den Samstag. Da ist auch noch mal großer Eventtag, zu dem alle eingeladen sind. Da ist auch Olympiasieger Lasse Lürs dabei. Der läuft diesmal nicht mit, aber am Samstag kann man ihn treffen. Wie und wo?
1: Absolut. Am Samstag auf unserer Eventmesse ab 14 Uhr, auch am Beule-Rheinufer oberhalb des China-Schiffs. Dort haben wir ein kleines Rahmenprogramm, Bühnenprogramm vorbereitet. Und dort kann man auch Lasse im Interview erleben und auch persönlich dann einfach mal treffen. Genau.
24: Gibt es einen Spot, den Sie zum Gucken und zum Mitfeiern an der Strecke empfehlen würden?
1: Grundsätzlich bietet es sich überall an. Das ist eine tolle Veranstaltung, sowohl beim Schwimmen, Radfahren als auch beim Laufen. Zwei Hotspots sind sicherlich einmal der Schwimmstart am Bonner Bogen. 9.15 Uhr geht es da los am Sonntag. Und dann aber auch das Zentrum in Beul selber, Höhe des Schlimmerschiffs, das Eventgelände. Dort wird gewechselt, gelaufen und da ist auch das Zielfinish.
24: Arne Wenzel, vielen Dank, dass Sie heute noch mal bei uns waren im ganzen Vorbereitungsstress und eine super, super schöne, erfolgreiche Veranstaltung am Sonntag. Danke.
1: Vielen Dank.
24: Ja, der Triathlon, eine große und tolle Veranstaltung, die wir Ihnen natürlich auch ans Herz legen. Aber jetzt zum langen Wochenende legen wir noch ein paar drauf. Es gibt zum Beispiel hier, ne, da die Wolligen, beziehungsweise das, was übrig ist, der Rheinische Wollmarkt in Euskirchen von 11 bis 17 Uhr. Klamotten aus Schafswolle gibt es. Sie können beim professionellen Schafe scheren zugucken. Es gibt Verpflegung aus der Region auf dem Gelände der Tuchfabrik Müller. Was gibt's noch?

0: Am Sonntag geht's um sie bzw. um ihre Wolle. Der Rheinische Wollmarkt in Euskirchen findet von 11 bis 17 Uhr statt. Händler verkaufen Kleidung und Accessoires aus Wolle. Interessierte können einem professionellen Schafscherer über die Schulter gucken. Für Hungrige gibt es Käse aus der Region und auch die klassische Bratwurst fehlt nicht. Der Markt findet auf dem Gelände der Tuchfabrik Müller in Euskirchen statt.
1: Instagram, das ist eine App. Da lädst du ein Foto ins Internet, dann bearbeitest du das Foto so lange, bis du nicht mehr ausschaust wie du selbst, sondern wie Megan Fox oder für die Älteren unter uns wie die junge Uschi Glas.
0: 2021 hat sie den Prix Pantheon gewonnen. Jetzt kehrt Eva Karl-Faltermeier in das Spoiler-Theater Pantheon zurück. Am Freitag findet die Bonn-Premiere von ihrem Programm Ding Dong statt. Um 20 Uhr geht es los. Karten kosten 24 Euro. Musik und Wein gibt es am ganzen langen Wochenende in Dernau im Ahrtal. Den Auftakt machen Kürbis Underground, unter anderem spielen auch Kasala und Miss Ellie.
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0: Beim Open Air Festival können die Besucher die Aussicht auf die Weinberge genießen. Mehr Infos und Tickets gibt es online. Wer stöbern will, kann das am Samstag auf dem Friedensplatz in Bonn. Auf dem Flohmarkt werden ab 10 Uhr Geschirr, Bücher oder Kleidung verkauft. Die Einnahmen gehen an den gemeinnützigen Verein Sun for Children. An der Museumsmeile wird wieder gefeiert. Das Museumsmeilenfest steigt an 5 verschiedenen Standorten in Bonn. In den Museen gibt es am Samstag und Sonntag Mitmachaktionen und Führungen. Außerdem sind mehrere Musikacts geplant. Der Eintritt ist an beiden Tagen frei. Das ganze Programm kann man online nachlesen.
3: Sehr gut, einiges los in und um Bonn. Das gilt übrigens auch fürs Wetter. Wir gucken mal auf die Aussichten. Und wir starten mit Wolken und teils nass in die Nacht. Kann auch noch gewittern. Die Luft kühlt ab auf 16 bis 13 Grad. Bisschen Wind gibt's. In höheren Lagen ist der auch mal stark böig unterwegs. Morgen starten wir mit vielen Wolken. Örtlich auch Schauern und Gewittern in den Feiertag. Ganz vereinzelt blinzelt mal die Sonne durch. Im Tagesverlauf auch viele dichte Wolken, immer wieder nass oder gewittrig. Örtlich kann es Starkregen geben mit Hagel- und Sturmböen bis zu 90 km/h. Dazu kriegen wir 17 Grad auf den Höhen bis 21 Grad am Rhein. Insgesamt ist es windig und stürmisch. Am Freitag ein bisschen ruhiger. Sonnig oder bewölkt mit ein paar Schauern bei 20 Grad. Immer noch böiger Wind. Samstag eher unbeständig mit Sonne und Wolken und einzelnen Schauern oder Gewittern bei 21 Grad. Am Sonntag immer noch Wolken, teilweise auch mal ein bisschen sonnig, auch wieder 21 Grad. Hier geht es gleich weiter mit Markt und Anna Planken. Es geht um Parkplätze mit Kennzeichenerkennung per Kamera, die teilweise absurde Strafzettel verhängen, Räucherlachs im Labortest und Supermärkte in der Rabattschlacht auf unseren Handys. Jetzt erstmal die Tagesschau. Natürlich alle Infos aus der Region, auch rund um die Sperrung der Bonner Nordbrücke und was das bedeutet, finden Sie immer bei uns im Netz auf wdr.de. Schönen Abend und schönen Feiertag morgen.
4: Ja, und so pünktlich zum langen Wochenende starten wir doch einfach mal mit einer guten Nachricht. Warum denn nicht? Die Eishalle in Wesel soll noch in diesem Jahr wieder eröffnen. Ein Ehepaar hat die Halle gekauft und ist schon mittendrin in der Sanierung.
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4: Ja, schönen guten Abend, herzlich willkommen an diesem Mittwoch. Das war ein Schock für Vereine und Eislauffans im April vergangenen Jahres. Da hat die Weseler Bauaufsicht die Eishalle knallauf falldicht gemacht. Der Grund, wirklich gravierende Mängel an der fast 50 Jahre alten Dachkonstruktion. Jetzt also die Rettung und die ist den Neueigentümern wirklich eine Herzensangelegenheit.
6: Sie ist in die Jahre gekommen, die Halle im Weseler Norden. Auch von außen sieht man ihr an, das Dach hat bessere Zeiten gesehen. Heike und Stefan Alsbach schreckt das nicht. Ihr Ziel, bis September soll hier alles wieder tipptopp sein. Das hat ganz persönliche Gründe.
7: Ich bin selber gebürtig hier schon im Schulsport in dieser Halle aktiv gewesen. Und dann sind wir einfach spaßenshalber hingefahren und haben uns das mal angeguckt. Ja, und dann kommt man so in dieses... wollen wir nicht. Die Jugend braucht auf jeden Fall einen Anlaufpunkt. Die Eishalle, es werden immer weniger Eishallen.
6: Der dickste Brocken, das Dach. 10 hölzerne Träger, je 10 Tonnen schwer und 42 Meter lang. Sogenannte Leimbinder. Weil die Risse haben, ist die Halle zu. Alles muss jetzt raus. Auch die Oberlichter, durch die zu viel Wärme in die Halle kommt.
8: Das Dach wird komplett offen. Also alles, was oben drauf ist, kommt runter. Ja, bevor die Balken getauscht werden, sonst kann man die Balken nicht tauschen. Die Balken werden von draußen getauscht, die Lichtkuppeln kommen weg, die Trapezbleche kommen weg, die Isolierung, die da drauf liegt, die alte Abdichtung und dann ist das Dach nackig. Dann kann man rausgucken, dann gibt es hier Open Air.
6: Nach fast 50 Jahren gibt es auch drinnen reichlich zu tun. Zum Team gehört die ehemalige Eigentümerin Hildegard Schinke. Sie ist froh, dass sie mit anpacken kann und dass es weitergeht. Vor 34 Jahren hat sie hier als Trainerin begonnen und zuletzt die Halle geleitet.
9: Das ist eine Einrichtung, die wir für die Kiddies brauchen, auch für meine Generation, die schon etwas älter sind. Hobbymäßig, freizeitmäßig, der Sport muss weiterleben.
6: Heute ist Eiskunstläuferin Lena Viviora zu Besuch. Ihr Verein hat früher hier trainiert und leidet jetzt sehr unter dem Vorläufigen aus.
10: Wir mussten leider nach der Schließung der Eishalle Wesel in eine andere Eissporthalle ausweichen, hatten leider sehr schlechte Trainingsbedingungen, sehr früh morgens. Das hat leider nicht mehr für alle Eltern und Kinder gepasst, sodass wir auch Mitglieder verloren haben im Verein und freuen uns jetzt einfach hier in Wesel mit viel besseren Trainingsbedingungen, dass wir jetzt den Verein wieder weiter aufbauen können.
6: Ziemlich ehrgeizig, bis Herbst alles fertig haben zu wollen, das ist den beiden bewusst. Aber sie haben noch mehr Pläne. Eine Kletterwand neben dem Eis zum Beispiel, um neue Zielgruppen anzusprechen. Und noch etwas wird neu sein. Künftig soll die Halle in Wesel das ganze Jahr über offen sein und nicht mehr nur in der Wintersaison.
4: In Duisburg haben Unbekannte einen Juwelier überfallen. Bei ihrem Raub sollen sie wirklich rücksichtslos vorgegangen sein. Und hier auf der Weseler Straße in Marxloh haben zwei Männer am Vormittag Beute gemacht. Laut Polizei sind sie mit einer Schusswaffe in den Laden, haben eine Mitarbeiterin gefesselt und dann den Schmuck geklaut. Danach sind sie geflüchtet und bis jetzt fehlt von den Tätern jede Spur. Über den genauen Gesundheitszustand der Angestellten ist noch nichts bekannt. Die Polizei sucht nach Zeugen, die Angaben zum Überfall machen können. Ja. 25 Jahre ist es schon her, dass in Dortmund zum letzten Mal Stahl gekocht wurde. Seitdem wird auf der Westfalenhütte nur noch nachgearbeitet, wenn man so will. Und es wird geforscht, also daran, wie man Stahl noch haltbarer machen kann. Aber wie macht man das eigentlich? Ja, natürlich in einem Stahlwerk, einem Mini-Stahlwerk für Experimente aller Art.
11: Das war schon immer seine Welt. Jens Ulrike Becker ist Metallurger aus Leidenschaft. Früher hat der 59-Jährige im großen Stahlwerk Phoenix in Dortmund-Hörde gearbeitet. Jetzt ist er der Chef einer kleineren, aber ganz besonderen Anlage.
12: Der Schmelzofen sind 300 Kilo flüssiger Stahl. Und hier ist so der erste Schritt der Abbildung des gesamten Hüttenprozesses, was wir hier in den Pilotanlagen haben. Also ein Mini-Stahlwerk mit Walzwerk und Oberflächenbeschichtung, was die Produktionsanlagen draußen entsprechend abbilden kann.
11: Verglichen mit den neuesten Produktionsanlagen in Duisburg ist es nur ein Miniaturstahlwerk. Aber das hat auch Vorteile. Hier kann man neue Verfahren ausprobieren oder andere Stahlsorten kochen und anschließend testen. Geht dabei mal etwas schief, ist es auch weniger schlimm.
12: Und wir begleiten natürlich auch die Elektromobilität. Das heißt, hier werden auch Güten erstmalig hergestellt, die dann am Ende ein Elektromotor in einem Elektroauto werden.
11: Zurück ins Jahr 2001. Das ist der letzte Stahl, der auf der Westfalenhütte komplett produziert wurde. Ein glühendes Band, das heute vor dem Hösch-Museum steht. 4 Wochen später die letzte Schmelze im Stahlwerk Phoenix in Hörde, dort wo heute der Phoenixsee ist. Von da an war Dortmund keine echte Stahlstadt mehr, so dachte man. Wäre da nicht die kleine, feine Pilotanlage von Jens Ulrich Becker, hier mit der verkürzten Warmwalzstraße? Becker hat die letzte Schicht in Dortmund damals nicht miterlebt. Da hatte man ihn für ThyssenKrupp schon mit neuen Aufgaben betraut.
12: Auch so diese Zukunftsrichtung, dass man dann eben auch merkt, irgendwo schließt sich eine Tür und es öffnet sich aber eben auch eine neue Tür an anderer Stelle.
11: Jetzt werden bei ThyssenKrupp Stihl wieder tausende Stellen abgebaut. Auch in Dortmund könnten es mehrere hundert sein, befürchtet der Betriebsrat. Werkschutz, Logistik, die Arbeitssicherheit. Diese Bereiche möchte ThyssenKrupp an Fremdfirmen ausgliedern. Und die Jobs der Stahlforscher sollen in Duisburg konzentriert werden. Das sei aber kein Grund, den Arbeitsort wechseln zu müssen, meint der Betriebsrat. Das ginge auch von Dortmund aus.
13: Mit hybrider Führung zu arbeiten, Microsoft Teams, ist da ein großes Hilfsmittel, etabliert seit Corona bei uns. Und das machen sehr, sehr viele Abteilungen bei uns auch. Das funktioniert total super. Und deswegen können wir in vielen Teilen nicht verstehen, warum das jetzt im Forschungsbereich nicht möglich sein kann.
11: Das 50-Mann-Team von der Pilotanlage muss sich keine Sorgen machen. Sie haben das Glück, dass ihr Mini-Stahlwerk einmalig ist im Konzern und deshalb nicht aus Dortmund weg kann. Hier bekommen sie sogar noch mehr zu tun. Das ist der Grund für diese Umformpresse. Sie steht eigentlich bei den Stahlkunden von ThyssenKrupp, zum Beispiel in der Autoindustrie.
12: Hier werden Modellbauteile hergestellt, aus denen wir lernen, wie die Eigenschaften dann sind. Und wir versetzen uns in die Möglichkeit, dass wir dann mit dem Kunden auf Augenhöhe reden können. Denn wenn wir seine Bedürfnisse auch zukunftsgerichtet in neue Fahrzeuggenerationen erfüllen kommen, dann werden auch unsere Produkte erfolgreich sein.
11: Und wenn das klappt, wird Dortmund auch in Zukunft eine Stahlstadt bleiben.
4: Wir schauen an den Niederrhein, denn seit 5 Jahren gehört der niedergermanische Limes zum UNESCO-Welterbe. Für den Römerpark in Xanten ist das natürlich ein Grund zu feiern. Am übernächsten Wochenende findet dort das große Limes-Fest statt. Vor über 2000 Jahren errichteten die Römer bei uns am Niederrhein eine gigantische Grenzanlage.
14: Um sie zu bewachen, wurden damals tausende Soldaten von Rom nach Xanten geschickt. Hier befand sich das größte Römerlager in Nordeuropa. Und das hatte auch seinen Grund.
15: Die Grenze hier wirklich an einer der gefährlichsten Stellen des Römischen Reiches, über die Jahrhunderte gesehen, nicht jederzeit, zu schützen. Deshalb riesige Militärkontingente, mehrere Legionslager.
14: Xanten war in dieser Zeit das Hauptquartier im Norden, ein Mini-Rom am Niederrhein sozusagen, mit allen zivilisatorischen Errungenschaften der römischen Kultur. Bis heute ist die Begeisterung für diese Zeit geblieben. Deshalb werden zum Limesfest wieder tausende Besucher erwartet. Denn gerade das soldatische Leben fasziniert die Menschen.
16: Man sieht also, wie die exerziert haben, welche Formationen die gebildet haben. Die berühmte Schildkröte kann man natürlich hier sehen, die man aus den Asterix-Comics vielleicht kennt. Und natürlich auch Geschütze. Auch da gibt es eine Bandbreite, kleinere Geschütze, eine Manu-Ballista, die von einzelnen Soldaten in der Hand getragen werden konnte, bis hin zu dem großen Onagar, der als Belagerungswaffe eingesetzt wurde und der Distanzen mit bis zu 80 Metern hier überwinden kann.
14: Für den Römerpark ist das Limes-Welterbe ein besonderer Ansporn, aber auch eine Art Lebensversicherung.
15: In Xanten hat das UNESCO-Welterbe, wie für die anderen Fundplätze entlang dieses sogenannten nassen Limes, niedergermanischer Limes, auch die Bedeutung, dass die Bodendenkmäler, die dazugehören, also das sind ja in der Regel die Dinge, die wir unter der Grasnarbe haben, einen ganz, ganz besonderen Schutz genießen.
14: Nächstes Jahr feiert der Römerpark übrigens seinen 50. Geburtstag. Auch das soll natürlich gefeiert werden.
4: Ja, und ein Grund zu feiern ist das, was jetzt kommt, tatsächlich nicht. Also mich macht das wütend. Ich weiß nicht, wie es Ihnen geht. Also ein junger Fuchs, der mit einer Plastikflasche über dem Kopf durch Duisburg großen Baum irrt. Ja, für das Tier beginnt ein Kampf ums Überleben. Fressen, trinken, das geht natürlich so nicht mehr. Das ist unmöglich. Feuerwehr und Polizei, die wurden informiert. Aber dann zum Glück die gute Nachricht. Dank einer Wildtierkamera wurde der junge Fuchs gesichtet ohne Plastikflasche. Also man hat ihn an einer markanten Fehlbildung identifizieren können. Und ich würde mal sagen, Müll entsorgen ist doch eigentlich ganz einfach. Das, was hier passiert, geht meiner Meinung nach nicht. Aber ja, hat jeder eine eigene Haltung zu. Wir machen mit einem ganz anderen Thema weiter. Psychische Belastungen. Ja, die haben bei Kindern und Jugendlichen zugenommen, vor allem seit der Corona-Pandemie. Auch Ängste vor Kriegen und der Zukunft, die stehen da im Vordergrund. Zwischen 6 und 9 Monaten warten Betroffene auf einen Therapieplatz, um Familien ja vielleicht eine erste Hilfe anzubieten.

0: haben zwei Kinder- und jugendlichen Psychotherapeuten einen Podcast Junge Psyche ins Leben gerufen. Was bringen solche digitalen Angebote? Das haben wir uns gefragt und das diskutieren wir hier gleich mit einer Expertin. Mütter wie Petra, Ulrich, Gerhard, die sind dankbar für jede Unterstützung.
1: Petra Ulrich Gerard ist alleinerziehende Mutter in Mülheim. Sie hat zwei Kinder und ihr Alltag ist häufig schwierig.
2: Meine Tochter ist 13, schwerst pubertär und hat gerade so den Verdacht ein bisschen auf Depressionen. Mein Sohn 7, schwergradig ADHS, Regulationsstörung, Anpassungsstörung. Und gerade wenn man zwei solche kleinen Banausen hat, freut man sich schon, wenn man irgendwie im Alltag Hilfe bekommt.
1: Wann ihre Tochter einen Therapieplatz bekommt, das weiß sie nicht. Im Moment steht sie auf Wartelisten. 6 bis 9 Monate kann das dauern. Um Eltern eine erste Orientierung zu geben, haben die Kinder- und jugendlichen Psychotherapeutinnen Samra Faslic und Mila Odjahui einen Podcast entwickelt.
3: Ja, herzlich willkommen und schön, dass ihr bei unserer neuen Folge wieder dabei seid. Wir haben uns heute entschieden, über ein Thema zu sprechen, das uns ganz besonders am Herzen liegt. Wie eigentlich alle unsere Themen, die liegen uns alle natürlich am Herzen. Aber heute geht es um Mädchen.
1: Wie ticken Mädchen? Mit welchen Herausforderungen haben sie zu kämpfen? Was können Eltern bei Konflikten tun? Das aktuelle Thema, das Mila Odjahui und Samra Faslic in ihrem Podcast besprechen.
4: Das eine ist die bewusste Auseinandersetzung, also was ist mir wichtig in der Erziehung. Wir möchten alle selbstständige Kinder, wir möchten glückliche Kinder, zufriedene Kinder.
3: Mutige Kinder, starke Kinder.
4: Absolut, also da streitet man gar nicht drum.
1: Besonders nach Corona haben bei Kindern psychische Belastungen stark zugenommen, zum Beispiel Ess- und Angststörungen. Der Bedarf an Beratungen und Therapien ist riesengroß.
5: Wir haben uns gedacht, aufgrund der Situation, die nicht nur derzeit, sondern schon seit längerem herrscht, dass es eben fürchterlich lange Wartezeiten auf dem Therapieplatz gibt, dass Leute sich auch fragen, ist das eigentlich noch normal oder brauchen wir jetzt Therapie, brauchen wir eine Form von Hilfe, dass wir einfach so eine Art, nennen wir es mal Erstanlaufstelle oder so.
1: Der Podcast ersetzt natürlich keine Therapie, kann Familien aber schon helfen, Probleme einzuordnen. Es geht häufig um Hausaufgabenstress, Schulangst, Zocken oder extreme Gefühle.
4: Wir legen den Fokus so auf die gesunde Entwicklung. Das ist auch vielleicht ein Unterschied zu unserer tagtäglichen Arbeit in der Praxis, weil da geht es ja oft um Symptome, Auffälligkeiten und halt eben psychische Störungen. Sondern wir entwickeln so ein Konzept, was in die Richtung geht. Wir schauen auf eine ganz normale, in Anführungsstrichen, also gesunde Entwicklung von Kindern und Jugendlichen und jungen Erwachsenen und zeigen auf, wo die Abweichungen so stark sind, dass man sagt, ist besorgniserregend in einem Störungsausmaß. Da bitte professionelle Hilfe in Angriff nehmen.
1: Petra Ulrich Gerard hat den kostenlosen Podcast abonniert und damit geht's ihr schon besser.
2: Mir als Mama hilft es einfach, den Alltag ein bisschen entspannter anzugehen. Der Podcast hilft mir dabei, Situationen besser zu verstehen, in denen meine Kinder gerade stecken.
6: Zwischen alten Rollenbildern, neuen Erwartungen und dem Druck, irgendwie richtig zu sein, stehen viele Jungen vor großen inneren Herausforderungen.
1: Herausforderungen, die auch viele andere Eltern vor große Probleme stellen.
0: Ja, da müssen wir natürlich weiter drüber sprechen. Melanie Flohr ist bei mir unsere Expertin bei Fragen rund um die auch psychische Gesundheit von jungen Menschen. Guten Abend, Frau Flohr.
7: Guten Abend.
0: Ja, wie bewerten Sie grundsätzlich die Idee, solche Themen auch über Podcasts zu besprechen?
7: In diesem Falle total positiv, weil das wirklich zwei sehr gut ausgebildete Kolleginnen sind, mit ganz viel Berufserfahrung, einem breiten Spektrum. Das ist deutlich zu unterscheiden von so einem Coaching, der halt nicht geschützt ist, der Begriff. Das sind Fachleute, die sicher einen guten Podcast machen können, sowohl für Eltern als vielleicht auch für die Jugendlichen.
0: Könnte da vielleicht ein Problem sein, dass man Dinge nicht frühzeitig erkennt oder meint, zu früh zu erkennen, sie falsch einschätzt, dass man fehlgeleitet wird?
7: Ja, das ist sicher schwierig. Es ist natürlich ein Unterschied. Habe ich ein Kind, was primär immer sehr schüchtern war und in der Pubertät sich ein bisschen zurückzieht, ist es schwieriger zu erkennen, ist das jetzt eine beginnende Depression oder ist es wirklich der pubertäre Rückzug? Oder habe ich jemanden, der schon immer sehr wild war und mutig war, der dann in der Pubertät auch nochmal mutiger wird, ist das jetzt ein ADHS? Das kann der Podcast sicher nicht unbedingt beantworten, aber dafür gibt es ja dann Fachleute, die dann nochmal bei Fragen zur Verfügung stehen, Hausärzte, Kinderärzte oder eben auch Psychologen.
0: Jetzt könnte man sagen, gut, der Podcast ist zur Überbrückung ganz gut. Besteht vielleicht auch die Gefahr, dass man sich ein bisschen zurücklehnt und denkt, ich drücke den Knopf und Das reicht dann erstmal?
7: Ich glaube nicht. Ich glaube, der Podcast ist so ausgelegt. Sie sagen ja selber, Sie versuchen gerade auf die Gesundheit zu achten, zu gucken, was ist noch normal in der Kindheit und in der Entwicklungspsychologie und wo ist die Grenze. Ich glaube, dass das eine Hilfe sein kann, die wirklich die Wartezeit überbrücken könnte. Denn die Wartezeit besteht.
0: Das ist bedauerlich, es ist ärgerlich. Absolut. Und vielleicht sogar gefährlich, glaube ich, kann man sagen. Ein paar Themen sind jetzt im Beitrag angeklungen, aus Ihrer ja auch fachlichen Sicht. Was sind so die Themen, die die Eltern vielleicht auch am häufigsten unterschätzen?
7: Es gibt gar nicht unbedingt die Themen, die Eltern unterschätzen. Es ist halt einfach häufiger geworden, dass in Familien darüber gesprochen wird. Das finde ich sehr positiv. Also es ist salonfähiger geworden, dass man eine psychiatrische Erkrankung hat und sich Hilfe holt. Aber es ist so, dass wir mehr Depressionen sehen, mehr Essstörungen, mehr Konzentrationsproblematiken. Die Ursachen mögen vielfältig sein. Aber positiv ist eben, dass Jugendliche auch Therapie als etwas Positives erleben. Ich habe heute noch eine Patientin gehabt, die hat gesagt, oh, du hast auch noch einen Platz für meine Freundin. Die hat, glaube ich, auch eine Angststörung und die wird gern Hilfe haben. Und das finde ich schon sehr schön, wenn die sich untereinander austauschen und sagen, Mensch, ich habe da jemanden, die hilft mir gerade. Wie wäre es denn, wenn du dir auch Hilfe suchen würdest?
0: Ja, vielleicht meint man auch, man wird selber zum Experten, wenn man sich über Podcasts mit solchen Themen beschäftigt.
7: Ich glaube, die Grenzen kennen die schon, weil wenn es in den Bereich geht, sozusagen, dass man suizidgefährdet ist oder dass man halt in der Konzentration so gestört ist, dass die Noten nicht mehr stimmen und die Schule aufruft. Ich glaube, da sind Grenzen erreicht, dass auch die Jugendlichen denken, nee, das möchte ich dann doch nicht.
0: Sagt Melanie Flohr. Herzlichen Dank für Ihre fachliche Einschätzung bei uns in der Lokalzeit. Dankeschön.
7: Vielen Dank.
0: London, Bukarest und Wien, mehr muss ich nicht sagen. Das Lied in der MSV Arena vergangene Saison. Und drei MSV-Fans aus Duisburg machen aus dem Fangesang jetzt Realität und das Ganze für den guten Zweck.
8: Wenn ich nachts schlafen gehe, dann träume ich von den Zebras im Europacup.
9: London, Bukarest und Wien.
10: Gut 3000 Kilometer, drei Städte, ein Ziel. Die Idee für die Charity-Tour ist hier entstanden, im Bürgerhof in Duisburg-Neudorf, Stammkneipe vieler MSV-Fans.
11: Also insgesamt fahren wir ungefähr 2800 Kilometer. Der Thomas, der fährt nach London, das sind ungefähr 600 Kilometer. Ich fahre nach Wien, das sind ungefähr 1100, 1200 Kilometer. Und für den Max, das werden so ungefähr 1500 sein.
12: Also ich sag mal so, das war typischerweise eine Mitte 30 Midlife-Crisis-Idee. Man hatte spontan Lust, irgendwas Gutes zu tun. Wir haben uns in dem Jahr ein Fahrrad gekauft und ja, im Prinzip, ich habe ihn nur gefragt, hör mal, totale Schnapsidee, lass mal eine Charity-Aktion für die Zebra-Kids machen. Wir haben ja hier London, Bukarest und Wien als Lead beim MSV und ich sagte, machen wir nie im Leben. Luca hat gesagt, ja doch, lass machen.
11: Und dann haben wir es geplant und das Gute ist, ab einer gewissen Zeit kann man auch nicht mehr einen Rückzieher machen. Das bedeutet, wir müssen es jetzt durchziehen und deswegen wird es gemacht. Also war genau die richtige Entscheidung, dazu zu sagen.
12: Ja, und jetzt sitzen wir hier einen Monat, bevor es losgeht. Ne?
10: Über ihre Online-Kanäle haben die drei schon viele Menschen erreicht und es kommen immer mehr Unterstützer dazu. Jeder gespendete Euro geht an den gemeinnützigen Verein Zebra Kids.
13: Machen was Gutes für sozial benachteiligte Kinder im MSV-Stadion, eine Hospizloge. Dann haben wir uns mal mit denen getroffen, dann haben die da Geschichten erzählt, was da für Junge, also für Kinder hinkommen und wie das ist. Wir hatten alle Gänsehaut. Eltern rufen an, wenn die Kinder leider verstorben sind und sagen, das war mit einer der schönsten Tage in den letzten 2 Jahren, die wir hatten und erinnern uns da gerne dran. Das haben wir gesagt, finden wir gut, ist für uns auch schön, Kindern was Gutes zu tun und haben gesagt, komm, dann nehmen wir dort die Zebra Kids mit. Let's go.
10: Maskottchen Hugo kommt natürlich mit auf Tour. Bis zu 10 Tage werden die drei unterwegs sein. Entsprechend genau planen sie, was ins Gepäck kommt und was besser zu Hause bleibt.
13: Mein Zelt habe ich hier drin. Mein Zelt, Schlafsack, Isomatte kommt da rein. Dann hier in der Mitte habe ich eine Tasche, da kommt so ein bisschen Verpflegung rein, wo man schnell mal auf dem Fahrrad dran muss. Ja, und hinten hier in unsere Arschraketen, da kommen halt unsere Klamotten, Anziehsachen rein. Dann kriege ich noch so eine Tasche wie der Luca hier in den Rahmen. Da kommt dann so Elektrosachen rein und Kleinzeug, was man halt so alles braucht.
14: Das Trikot habe ich von Rapid Wien zugeschickt bekommen. Meine Tour endet genau dort, vor dem Stadion. Und deswegen werde ich auf der Tour auf jeden Fall tragen.
10: Der Start rückt näher, die Beine werden stärker. Doch was macht der Kopf?
12: Fängt irgendwie an Tag 5 an, das Knieweh zu tun, kommt man irgendwann körperlich an das Limit und will eigentlich die Aktion zu Ende bringen, aber kann es einfach schlichtweg körperlich nicht. Und das ist die Sache, die eigentlich am größten Angst macht, weil der Wille ist zu 100% da. Nur jetzt müssen auch noch die Knie und der Rücken und der das Gesäß mitspielen. So.
10: Na dann, vom Europacup können die Zebras gerade nur träumen. Thomas, Luca und Max radeln ihm einfach schon mal entgegen.

0: Tacos beispielsweise, wir haben koreanische Fried Chicken, wir haben was Orientalisches gefüllt mit Cevapcici und hier diese kleinen Bällchen, die kannte ich nicht. Das sind griechische Desserts aus Hefeteig, die schmecken sehr, sehr gut. Also das ist eine kleine Kalorienbombe und Sünde, aber kann man sich, finde ich, ab und zu mal gönnen. So, Hasan, du bist von Mexican Food hier. Ihr seid aus Gießen und überall jetzt ja unterwegs auf Festivals. Wie ist es jetzt für dich?
1: Ist leider kein gutes Wetter, aber wir hoffen, in den nächsten Tagen wird besser und mehr Leute auf jeden Fall.
0: Da drücke ich euch für die Daumen. Dankeschön. Nehme ich Sie einmal noch mit zu einem auch sehr netten Paar, was ich kennengelernt habe. Die sind nämlich koreanisch und indisch, Supana und Kundo. Hallo.
2: Hallo.
0: Du hast mir gerade erzählt, du hast dich von deiner Großmutter inspirieren lassen für koreanisches Essen. Inwiefern?
2: Es kommt von her, weil ich brauche meine Oma Speisen zu hier zu lassen, weil ich war sehr, sehr inspiriert, ja, von meiner Oma. Ja, meine Oma ist Koreanisch, deswegen ich dachte, warum nicht? So hier meine Oma Rezepte, ja, so hier Leute kommt und essen hier. Ja, so das ist so hier. So das ist unser Evo Eats, ja. One bite, full bite.
0: Danke euch. Klingt gut. Ist auf jeden Fall sehr spicy. Jetzt schauen wir mal einmal. Natürlich sind die Menschen hier, gerade als es angefangen hat zu regnen, gegangen. Viele haben sich so ein bisschen zurückgezogen und ein trockenes Plätzchen gesucht. Also überall da, wo Schirme stehen, sind die Leute da. Und ich nehme sie einmal mit hier zu drei Generationen an einem Tisch, nämlich Mara, Liliana und Laura. Hi. Liliana, hatten Sie vor, heute herzukommen?
3: Ja, wir hatten auf jeden Fall hier heute herzukommen.
0: Wie gefällt es Ihnen?
3: Eigentlich ist es prima, nur das Wetter macht uns gerade einen Strich durch die Rechnung.
0: Laura, du hattest mir gerade erzählt, du kommst aus Bayern. Der erste Eindruck von Moers, wie ist der so?
4: Regnerisch, aber das Essen war gut, aber das Wetter nicht so und Bayern ist auf jeden Fall viel schöner.
0: Danke euch. Trotzdem genießt das. Kleiner Tipp, das Ganze geht hier noch bis Sonntag. Der Eintritt ist frei. Ciao. Und man hat die Möglichkeit, ja immer noch herzukommen, wenn das Wetter besser wird. Es gibt auf jeden Fall noch einen guten Grund, warum sich das lohnt. Es gibt die ganze Zeit hier Musik, tagsüber ein bisschen ruhigere Klänge. Abends wird es dann ein bisschen peppiger. Wir haben hier einen DJ oder eine DJin vielmehr gerade. Die haben auf jeden Fall gute Stimmung und tanzen. Um mich herum ist noch viel Platz für Besucher, um herzukommen und auch ein bisschen mitzufeiern.
5: Nasseran, ihr haltet die Stellung. Beste Grüße nach Moers. Und fürs Wetter kann keiner was. Ein bisschen schade. Ja, und ein wirklich richtiger Albtraum, den gab es für die Camper in Niederkrüchten am Niederrhein. In den frühen Morgenstunden hatte sich ein Feuer rasant ausgebreitet. Die Feuerwehr war lange mit dem Löschen beschäftigt. Nadine Wünsche ist dort Dauercamperin und zum Glück mit dem Leben davongekommen.
6: Eine riesige Rauchsäule und eine unglaubliche Hitzeentwicklung. Als die Feuerwehr heute früh auf dem Campingplatz ankommt, ist schnell klar, retten lässt sich hier nichts. Wie Papier brennen die Campingwagen und Wohnzelte. Nadine Wünsche wohnt zusammen mit ihrem Mann Manuel seit 5 Jahren hier auf dem Platz in Niederkrüchten-Bremt. Erst heute Mittag begreifen die beiden, wie knapp sie dem Tod entkommen sind.
7: Wir haben im Wohnwagen geschlafen und unser Hund hat nonstop gebellt. Und dann bin ich aufgestanden. Und dann habe ich schon dieses komische Licht gesehen, orange und flackern und bin dann raus. Und dann schlugen mir halt auf der Nachbarseite schon meterhohe Flammen entgegen. Und dann habe ich versucht, mit dem Wasserschlauch irgendwie noch diese Feuerwand von unserem Vorzelt abzuhalten. Aber
6: da war nichts mehr zu machen. Innerhalb weniger Minuten haben die Flammen hier alles vernichtet. Insgesamt 5 Wohnwagen auf verschiedenen Parzellen sind einfach weg. Wie durch ein Wunder wird hier niemand schwer verletzt oder getötet. Auch vom Firmenwagen mit Ausrüstung für die mobile Fußpflege von Nadine Wünsche ist kaum etwas übrig.
7: Es ist quasi alles weg, was wir uns in 5 Jahren aufgebaut haben. Weg, nichts mehr da. Keine Schuhe, keine Jacke, gar nichts mehr.
6: Ihr Leben, ihre Hunde und das, was sie am Körper tragen, ist alles, was ihnen geblieben ist. 55 Einsatzkräfte aus Niederkrüchten, Schwalmtal und dem Kreis Viersen haben den Brand recht schnell unter Kontrolle gebracht. Und auch die Ermittler haben früh einen Verdacht für die Brandursache.
8: Die Ermittlungen sind noch nicht vollständig abgeschlossen, aber wir gehen sehr stark davon aus, dass ein technischer Defekt dazu geführt hat, dass da insgesamt 5 Wohnwagen und diverse kleinere Gebäude abgebrannt sind.
6: Ein schwacher Trost für Nadine Wünsche und die anderen Betroffenen. Sie müssen sich jetzt ein neues Leben auf diese

0: diesen Trümmern aufbauen.
1: Ja, und viele von Ihnen haben ein langes Wochenende vor der Nase. Wir haben uns mal umgeschaut, was man Schönes vielleicht auch machen kann in Duisburg und am Niederrhein.
2: Auf der Mühlenweide, wo Rhein und Ruhr sich treffen, gesellen sich ab heute auch die Mosel und die Nahe dazu. Es ist Zeit für Wein. Nach dem großen Weinfest auf der Königstraße ist mittlerweile auch Duisburg-Ruhrort etabliert. Zum 6. Mal kommen Winzer aus verschiedensten Anbauregionen Deutschlands an die Mühlenweide. Das Fest in besonderer Atmosphäre geht bis zum 7. Juni. Der Eintritt ist frei. Frohen Leichnamskirmes in Xanten, die geht los und zwar am 4. Juni. Vom großen Markt bis zum Parkplatz Westwall gibt es Fahrgeschäfte, Imbissstände, Verlosung und ein Festgelände. Die offizielle Eröffnung der Kirmes findet dann am Donnerstag um 12 Uhr statt. Direkt im Anschluss startet eine Happy Hour. Am Freitag gibt es nach Anbruch der Dunkelheit ein Feuerwerk. Das Matjesfest in Duisburg startet am 4.6. Seit 1995 gehört das Fest zu einem der beliebtesten Märkte in Duisburg und hat sich über die Jahre zu einer festen Tradition entwickelt. Rund um die Königstraße und den König-Heinrich-Platz wird der holländische Matjes in verschiedensten Variationen angeboten. 100.000 Filets wandern über die Theke. Unter dem Motto Freiheit der Kunst schickt Thomas Baumgärtel, der berühmte Bananensprayer aus Rheinberg, Besucher auf eine Tour durch die Region. Ausstellungen an 40 Orten zum 40-jährigen Jubiläum der Sprühbanane. Am Niederrhein geht die Tour am 6. Juni in Kalka im Städtischen Museum und dem Historischen Rathaus weiter am 7. Juni im Museum Schloss Meuland.
1: Ja, Wetter ist ein großes Thema und wenn der Schalter bei Nass daran gerade gehört, wir schauen, wie es weitergeht, nämlich ähnlich. Also es wird in den kommenden Tagen wie auch in der kommenden Nacht von allem was dabei sein. Es wird regnen, es wird am Tag auch mal die Sonne rauskommen, aber es werden auch immer mal wieder Gewitter dabei sein mit Sturmböen, mit Graupelschauer. Das wird eine bunte gemischte Tüte hier in Duisburg und am Niederrhein. Und damit sind wir auch schon am Ende der Sendung angelangt. Denn nach der Tagesschau kommen hier noch die Kollegen von Markt im WDR Fernsehen. Kann ich Ihnen auch empfehlen. Anna Planken steht schon parat. Das Ganze auch live. Ihnen einen schönes Wochen, nein, schönen Feiertag. So, passt.
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Haben Sie schon mal Wildpferde in freier Wildbahn beobachtet? Ist ja in Europa gar nicht so einfach, weil es eben gar nicht mehr viele Tiere gibt. Aber wir in Nordrhein-Westfalen, wir haben die Wildpferde. Und zwar im Münsterland, in Dülmen. Dort leben viele Tiere in einem großen Wald. Und wenn Sie denen da mal besonders nahe kommen wollen, dann buchen Sie am besten eine Führung.

0: Das pustet mich total an.
1: Ganz entspanntes vor sich hin pupsen.
2: Die Wildpferde im Meerfelder Bruch bei Dülmen. Kira und Tilda sind zum ersten Mal hier. Mit ihren Müttern wollen sie die besonderen Tiere einmal ganz nah erleben. Die Vorfreude ist groß.
3: Weil ich halt einfach finde, das sind beeindruckende Tiere. Sie können viel. Die Pferde sind da echt was Besonderes.
4: Ich freue mich auf einfach diesen Blick, den Blick auf die Herde in der freien Natur.
1: Ich hoffe, dass wir möglichst nah an die Pferde rankommen, die vielleicht auch zu uns kommen.
5: Weil ich habe halt noch nie Wildpferde gesehen.
2: Das ändert sich heute. Bevor es aber richtig nah rangeht, gibt Försterin Friederike Röwekamp erstmal einen Einblick ins wilde Leben der Pferde.
6: Und wenn man im Frühjahr zur Paarungszeit ein Pferd hier sieht, inmitten dieser ruhen, grasenden Herde, das nur so über die Fläche läuft den ganzen Tag, dann weiß ich, da macht sich unser Hengst schick.
2: Und der schicke Hengst hat in diesem Jahr schon für die Stuten getanzt. Der Pferdenachwuchs ist bereits vor einigen Wochen zur Welt gekommen.
1: Sollen wir mal noch ein bisschen näher rangehen?
0: Mhm.
2: Jetzt geht's richtig nah ran an die 400 Wildpferde. Zusammen mit der Landschaftsökologin Bettina Hüning.
3: Ich habe, als sie hier noch standen, habe ich zweimal gesehen, dass sich so Pferde gekrault haben.
1: Oh, das ist schön, ne? Und wenn du jetzt mal die Augen zumachst und einfach nur mal lauscht, was kannst du hören?
5: Vögel.
1: Die Vögel?
5: Wie die Pferde das Gras abzupfen.
1: Ja, einfach genau. Das hat ja auch einen Kohlen von
5: mir. Ich fand's cool, dass ganz viele Pferde so nah zu mir dran gekommen sind und mich auch richtig nah beschnuppert haben.
3: Ich fand es spannend zu sehen, als dann der Regen kam, dass dann alle Pferde da Richtung Wald gegangen sind und dass auch 3-4 Pferde vorgegangen sind.
5: Ich habe Neues gelernt, dass man Wildpferde auch nicht einfach streicheln darf. Man darf nicht einfach auf die zugehen und die wie normale so Haustiere einfach behandeln, einfach streicheln. Das wollen die auch gar nicht.
4: Die Menschen sollen die Natur kennenlernen, sich selbst als Teil der Natur verstehen. Das, was man liebt, das, was man kennengelernt hat, das schützt man auch. Und das ist das, warum wir das eigentlich machen.
2: Die Wildpferde im Meerfelder Bruch. Infos zu den Führungen gibt es im Internet unter bszwillbrock.de und wildpferde.de.
7: Sie sehen, unser schönes Nordrhein-Westfalen hat einfach so viel zu bieten. Natur, Action, Abenteuer und auch unser nächster Ausflugstipp ist garantiert eine Reise wert.
8: Wenn man hier hinkommt, dann ist es zwar in der Vergangenheit.
3: Es ist wirklich erstaunlich, wie die das schon früher alles so gut hinbekommen haben.
9: Für ein Wochenende in Geschichte eintauchen ist schön, aber nein, in der Zeit leben, nein.
10: Herzlich willkommen!
11: Christian Reckzee ist heute mit seinen Jungs nach Xanten gekommen. Er findet es klasse, dass die Geschichte der Antike hier so erlebbar gemacht wird.
12: Ich bin schon als Kind mit meinem Vater mir hingefahren. Wenn meine Mutter einen Ausflug gemacht hat, einmal im Jahr hat sie sich mit Freunden getroffen, bin ich mit meinen beiden Brüdern, meinem Vater immer hier hingekommen, jedes Jahr. Und das ist für mich so ein Evergreen, hier hinzugehen.
11: Und auch Familie Stamm aus Olpe ist über das Wochenende hergekommen. Frieda war anfangs ziemlich skeptisch, als sie hörte, dass es in den Römerpark geht.
13: Am Anfang hatte ich keine Lust, aber dann, jetzt gefällt es mir richtig gut.
11: Denn die Geschichte dieser Stadt beeindruckend. Tausende Menschen lebten einst hier in der Colonia Ulpia Traiana. Benannt übrigens nach dem römischen Kaiser Trajan. Seit den 70ern ist der Römerpark am Niederrhein auch für Touristen geöffnet und erinnert an das Leben in der Antike. Das Besondere, Bis heute wird das Gelände nach und nach erforscht und es finden regelmäßig Ausgrabungen statt.
14: Also man kann direkt in die römische Geschichte eintauchen. Wir haben hier einige Teilrekonstruktionsbauten, wie das römische Amphitheater, das man im Hintergrund sieht. Also wirklich beeindruckende Bauten, die hier vor 2000 Jahren auch gestanden haben, die dann letztlich abgebaut wurden, noch zu den Römerzeiten, die wir jetzt heute wieder rekonstruiert haben. Wir haben Tempelanlagen, eine große Therme.
11: Zu sehen direkt im Römermuseum, in dem auch über 1200 Fundstücke aus der Region ausgestellt sind. Richtig lebendig wird der Park zum Beispiel durch Veranstaltungen wie die Gladiatorenkämpfe. Für Christian Reckzee und seine Jungs eins der Highlights. Karl findet es richtig spannend.
15: Weil hier alte Römerkämpfe stattgefunden haben, da vorne in der Arena und naja, weil ich Römer halt mag.
11: Unter der Woche haben sie ganz normale Jobs. Am Wochenende kämpfen sie als Gladiatoren, so wie Priskus, der eigentlich Historiker ist.
16: Ich empfehle, dringend mal so einen Helm anzuziehen, ein Gefühl dafür zu bekommen, was für ein Sichtfeld man hat, was für eine Akustik man hat. Und besonders, wenn man vor Leuten steht, hier oder in der Arena, das ist ein einmaliges Gefühl.
11: Alle Sinne mal testen. Alte Getreidesorten ertasten, die die Römer damals gegessen haben. Einmal in eine alte Rüstung schlüpfen oder den Abenteuerspielplatz erkunden und sich auf dem Hüpfkissen so richtig austoben. Für die Reckzees geht ein langer Tag zu Ende. Spaß hatten sie auf jeden Fall.
15: Also mir hat heute am besten gefallen der Gladiatorenkampf, glaube ich. Ja, der Gladiatorenkampf und der Spielplatz und die Hüpfburg. Also war alles cool.
8: Es gibt viele Sachen, die Kinder machen können, aber auch für Erwachsene, die ganz interessant sind zu gucken. Man kann rechts und links was lesen. Deswegen, ich würde auch wiederkommen.
11: Und was meint Familie Stamm aus Olpe?
17: Schön, also sehr interessant und also viel zu sehen.
18: Hier ist alles so frei und wieder fühlbar auf eine gewisse Art und Weise. Real wie vor 2000 Jahren.
7: Und wenn Sie noch mehr Ausflugstipps sehen wollen, die gibt's jede Woche in Ihrer Lokalzeit. Vielen Dank fürs Zuschauen und bis zum nächsten Mal.
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11: 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Das hier ist kein Berg. Das ist ebenfalls kein Berg.
30: Für mich ist kein Berg hier.
11: Aber das ist nicht das richtige Kainberg, finden die, die nicht hier wohnen.
31: Kainberg ist da, wo das entstanden ist, vor über 800 Jahren.
11: Sein jahrhundertealtes Kainberg sollte verschwinden. Es war im Weg, denn unter ihm befindet sich ein riesiges Braunkohlelager. Energie für uns alle, für lange Zeit. Dafür sollte Kainberg weggebaggert werden, wie viele andere Dörfer im Rheinischen Revier zuvor. Das Loch wurde größer und das alte Kainberg immer leerer. Irgendwann waren die meisten umgesiedelt ins Neubaugebiet, ihrem neuen Kainberg. Tja, und dann trat das Unfassbare ein. So viel Kohle, entschied die Politik, würde nun doch nicht mehr gebraucht. Die Bagger sollten stehen bleiben vor dem alten Kainberg. Und von nun an gab es zwei.

0: Neben Kainberg liegen noch vier weitere Dörfer, die eigentlich dem Braunkohlebagger zum Opfer fallen sollten. Kuckum, Berverath, Ober- und Unterwestrich. Die Menschen, die hier zu Hause sind, quälte jahrzehntelang die Frage, bleiben und um die Heimat kämpfen oder aufgeben und in die Ersatzdörfer ziehen. Und jetzt stehen da also fünf fast leere Dörfer am Grubenrand. Vor ihnen das große Loch und darüber die bange Frage, wie geht es nun weiter?
1: Kainberg existiert nicht mehr. Also es gibt keine Kneipe mehr, gibt keine Kegelbahn mehr. So was so auf so einem Dorf ist, das ist alles geschlossen. Ehemals wohnten hier 920 Leute etwa, jetzt sind hier vielleicht noch 80. Kainberg ist so ein Geisterdorf.
0: Mitten im Geisterdorf, der fast 170 Jahre alte Hof der Familie Winzen. Drei Generationen leben hier unter einem Dach. Raum für Kinder, Eltern und die Oma.
1: Das erste Mal, dass ich überhaupt das Thema Braunkohle mitbekommen habe, da war ich so vielleicht 7, 8 Jahre alt. Dann habe ich so mitbekommen, dass mein Vater gar nicht von hier stammte. Dann fragt man natürlich als Kind nach, wo kommst du denn her und wo denn? Dann hat er gesagt, ja, ein Ort, der ist so 20 Kilometer von hier. Und da sind wir mal hingefahren und dann hat er uns das gezeigt. Und sein alter Bauernhof, das war ein ähnlicher wie der hier, der stand noch und war verlassen. Das war halt so ein Geisterhof. Und ich habe das nicht richtig verstanden. Ich habe gesagt, der ist doch richtig toll. Warum seid ihr denn hier weggegangen? Und dann sagte er, ja, wegen den Baggern. Und dann hat er uns den Tagebau gezeigt. Und ich weiß noch genau, als wir an die Kante rankamen und ich sah diese Riesenschlucht, dass ich wirklich so kurz gedacht, ui, was ist das? Du fällst hier runter oder so. Und dann war mir auch relativ klar, als ich dann die Maschinen gesehen habe, die da unten im Tagebau standen, das sind Bagger, die können auch Häuser wegbaggern.
0: Den alten Bauernhof von Willi Winzen, den gibt es schon lange nicht mehr. Und das ganze Dorf drumherum auch nicht. Verschwunden im riesigen Loch von Garzweiler. In Kainberg haben die Winzens dann neu angefangen, haben den Vierkanthof gefunden für ihre Großfamilie. Aber der Tagebau holte sie wieder ein.
1: Die ersten Gerüchte kamen ja in den 80er Jahren auf. Und mein Vater, der vom gleichen Tagebau schon mal umgesiedelt wurde, nach hier, pikanterweise, der hat natürlich die Welt nicht mehr verstanden, hat gedacht, wie jetzt zum zweiten Mal? Wir sind doch extra hier hingegangen, weil wir uns gesagt haben, da ist keine Kohle. Und für mich als junger Mensch war das natürlich auch so völlig surreal.
0: Aber beschlossen. Seit 100 Jahren gibt es das Abbaufeld Garzweiler. Verschlingen die Bagger hier Landschaften und Dörfer. Über 20 Millionen Tonnen Braunkohle im Jahr holen sie hier raus. Und auch Kainberg sollte weichen. Willi Winzen starb, bevor die ersten Umsiedlungen begannen. Sein Grab ist inzwischen recht einsam auf dem alten Dorffriedhof. Auch die Toten wurden umgesiedelt. Durch den Verkauf ihrer Häuser an RWE haben sich viele Dorfbewohner hier ihren Traum erfüllen können. So richtig heimatlich sieht's noch nicht aus. Aber immerhin gibt es Leute wie Bernd und Monika Pieper, die sich darum kümmern, dass sie hier bald entstehen. Die neuen Dörfer.
2: Ich bin im Alten auch geboren. Und ja, das ist natürlich, wenn man da über 50 Jahre seines Lebens verbracht hat und muss dann weg, ist das schon ein hartes Brot, schätze ich mal so. Weil man wusste nicht, auf was man sich da einlässt. Wie wird das Ganze miteinander und wie wächst das Dorf zusammen? Und das sind natürlich alles so Sachen, da hat man ja vorher nichts mit zu tun. Man hat immer gehofft, man macht das Richtige. Und wir haben das Richtige gemacht.
0: Im neuen Kainberg verwirklichten Monika und Bernd 2018 ihre Vision vom barrierefreien Eigenheim. Alles neu, alles auf Zukunft.
3: Der eine oder andere wird vielleicht sagen, boah, wie hat er das denn gemacht? So viel kann er gar nicht von RWE entschädigt bekommen haben. Weil das kann man ja irgendwo alles ein bisschen nachvollziehen, wenn man selber entschädigt worden ist und weiß teilweise von Bekannten, was haben die bekommen. Aber der eine oder andere hat mit 100% der Sicherheit ein ganzes Schippchen oben drauf gelegt.
4: Wie viel haben Sie denn eigentlich bekommen von der WG?
3: Muss ich das jetzt sagen? ich sag mal so, genug. Also, ich habe immer gesagt, ich möchte mir noch gerne ein Auto kaufen. Da weiß ich noch nicht genau, ob das klappt.
4: Jedenfalls sehen Sie beide nicht so aus wie Leute, die sich über Sorge haben fühlen.
3: Nee, also nicht. Beim besten.
5: Also wir haben nicht damit gerechnet, dass wir so viel Geld kriegen.
3: Ja.
5: Also da haben wir nicht mit gerechnet. Und da sind auch noch einige hier, die das genauso sagen. Wir hätten nicht gedacht, wir kriegen so viel Geld.
4: Jetzt machen Sie uns doch ein bisschen neugierig.
3: Also eine halbe Million war es nicht. Aber so ganz, ganz weit weg davon sind wir nicht.
0: 88% der Hausbesitzer in den alten Dörfern haben sich entschlossen, den Deal zu machen mit RWE. Aber nicht alle sind mitgegangen in das, was jetzt neues Dorf werden soll. Stefan Muckel ist Bürgermeister von Erkelenz und damit auch zuständig für das Neubaugebiet. Auch wenn man es nicht erkennen kann. Das hier sind alle 5 neuen Dörfer.
6: Wenn man hier durchfährt, sieht man ein Neubaugebiet und kein gewachsenes Dorf über tausende Jahre. Das wird der Kainberger Marktplatz. Gleichwohl wird auch noch das Zentrum für alle 5 Dörfer, also Kainberg, Kuckum, Unteroberwestlich und Berberath, auch, denke ich, sich hier entwickeln, weil jetzt kommen wir vorbei, wo die neue Kapelle schon offen ist seit letztem Jahr. Dahinter ein schöner neuer Spielplatz und hier auf der rechten Seite bauen wir die Mehrzweckhalle. Wenn man durchfährt, sieht man gar nicht, wo endet jetzt Kainberg neu, wo beginnt Kuckum. Also das fließt ineinander über.
0: Stefan Muckel ist nun mehr denn je Pendler zwischen den Welten. Zwischen neuen und alten Dörfern, Umsiedlern und Dagebliebenen. Und zwischen den Interessen von RWE und denen der Menschen, die ihn gewählt haben. Einfühlungsvermögen ist gefragt. In einer Situation, die niemand vorhergesehen hat. Dass die 5 Dörfer bleiben, war nicht geplant.
6: Man sieht hier, die Rollladen sind runter. Dann sieht man wieder ein bewohntes Gebäude, wo auch Autos wieder vorstehen. Aber klar, es ist natürlich auch eine menschliche Belastung, wenn ich hier wohne und weiß, meine Nachbarn sind schon am neuen Standort. Und das ist natürlich auch, wie starke Nerven hat man, dass man das auf sich nimmt mit dem Bewusstsein, die ganzen Freunde, Familie, Nachbarschaften sind am Umsiedlungsstandort. Aber es wird oft gesagt, hier bin ich groß geworden, ich bleibe hier, ich nehme diese Belastung noch in Kauf. Mit dem Bewusstsein, irgendwann haben wir eine neue Zukunftsvision und dann wird auch wieder neues Leben ins Dorf kommen.
0: Stefan Muckel hat erfahrene Stadtplaner beauftragt. Robert Brusi und sein Team sollen sich ein Bild machen. Wie sieht es inzwischen aus in den alten Dörfern, deren Häuser jetzt fast alle RWE gehören?
7: Das ist schon schön.
8: Das ist ein aufgegeben
7: worden. Ja.
8: Was wir hier sehen, sind Teile der historisch gebauten Strukturen. Und die sind für uns als Planer extrem wichtig, weil das sind zum Teil die historischen Ursprünge dieser Dörfer.
9: Und da können wir uns von daraus in Mias anschauen.
7: Ja.
8: Für uns ist es extrem wichtig, die Geschichte, die Historie eines Gebietes zu verstehen, uns das anzuschauen, wie sieht es aus, wie ist das aufgebaut, was für Art von Architektur gibt es. Und sind das dann Gebäude oder auch Grünstrukturen oder Gewässer, die man auch bei der zukünftigen Entwicklung weiter benutzen kann. Eigentlich ist diese Straße auch sehr schön. Aber was ich schon erschreckend finde, ist, dass es ziemlich viel Leerstand gibt, auch hier im Ortskern.
7: Ja.
8: Das ist auch so ein altes Haus, was dann ja, aufgegeben ist. Schau mal, man kann das sogar durch das Dach hinaus schauen. Und hier wohnen dann noch Leute. werden diese Höfe wieder unter dem Denkmalschutz stehen?
1: Der steht sowieso unter Denkmalschutz.
8: Ja.
1: Und also hier oben ist auch ein Zeichen dran von außen.
8: Ja, genau. Ja.
1: Und ich glaube, hier auf der Seite der nächste Hof auch und der übernächste auch, die stehen unter Denkmalschutz.
8: Das bedeutet eigentlich für diese Dörfer auch, dass alle Gebäude, die unter Denkmalschutz stehen, sowieso behalten bleiben können.
1: Deswegen machen wir uns ja keine Sorgen. Wir machen uns eher Sorgen wegen Bergschäden und so. Mhm. Weil das kann man schon an manchen Stellen sehen.
8: Ja.
1: Das sind alles so Sachen, die in den letzten 4-5 Jahren aufgetaucht sind. Da ist ein Torbogen zum Gerüst.
8: Und ist das, weil die Baggerer jetzt näher gekommen sind?
1: Also ich denke, dass das irgendwie auch mit dem Grundwasser zu tun hat, dass,
8: genau,
1: dass das eben absinkt und dann irgendwann zeigen sich die Rissen. Wir haben so ein paar Stellen, die halt früher nicht waren. Und das Haus ist ja jetzt 170 Jahre alt fast. Es gab nie was.
10: Ich meine, wenn Sie das sehen, dann können Sie sich wahrscheinlich auch vorstellen, das ist echt, wenn man da aufgewachsen ist, sich dann vorzustellen, ich bin in einem schönen Neubaugebiet mit vielleicht auch schönen, modernen Häusern und so, aber das ist einfach ganz was anderes. Und was ich halt hier immer geliebt habe, ist halt der Raum. Ich hatte immer Raum, ich hatte immer ganz viel Platz.
8: Sehr, sehr schön. Sehr cool.
0: Seit klar ist, dass die Bagger früher stoppen werden als geplant, sind die 5 geretteten Dörfer Teil einer großen Vision für das gesamte Tagebaugebiet. Von Hightech-Ansiedlungen ist da die Rede, von neuer Infrastruktur, einem See, wo jetzt noch das Riesenloch gähnt. Die Dörfer, zukünftige kleine Juwelen, vielleicht sogar mit Uferanbindung und Seilbahn. Das Ungeahnte ist passiert. Jetzt soll das Unmögliche wahr werden. Goldgräberstimmung in Erkelenz. Bürgermeister Stefan Muckel hat an diesem Abend seine Bürger in die Stadthalle eingeladen und will ihnen zeigen, was alles möglich wäre. Weiß er, dass mancher Umgesiedelte kaum ertragen kann, dass die alten Orte nun doch bleiben? Dass Dagebliebene sich misstrauisch fragen, was jetzt wieder geplant wird? Norbert Winzen ist gekommen, der gekämpft hat. Und Bernd Pieper, der am Ende schweren Herzens umgesiedelt ist. Robert Brusi will 3 Ideen vorstellen, was aus den alten Dörfern werden könnte. Ganz Erkelenz soll mitreden können, auch die, die gar nicht betroffen sind.
1: Zu sehen, wie ganz viele Menschen darüber diskutieren, was daraus wird, muss man einfach mal schauen. Also ich gehe da offen ran, aber mit gemischten Gefühlen, ehrlich gesagt.
3: Jetzt fühlt man sich auf eine Art natürlich, auf Deutsch gesagt, verarscht. Ja, wir hätten da bleiben können. Ja, wir hatten ein schönes Zuhause, wir hatten super Nachbarschaft, das Dorfgeschehen war super, alles drum und dran mit Vereinen. Dann ist alles auseinandergerissen worden und was ist jetzt noch übrig? Das ist schon schwierig, sehr schwierig für uns jetzt.
11: So, meine sehr geehrten Damen und Herren, wir haben heute eine ganz spannende Veranstaltung vor uns, weil wir, glaube ich, auch einen ganz, ganz spannenden und einmaligen Prozess vor uns haben.
0: Die Presse bleibt draußen, vorsichtshalber.
12: Das gehört dahin, dass man so einen geschützten Raum anbietet und das geht nur ohne Presse, ohne Öffentlichkeit, wo man dann diese Gefühlsausbrüche oder was auch immer dann am nächsten Tag, wo auch immer, sieht. Das muss nicht sein.
0: Gut 2 Stunden später sind die Bürgerinnen und Bürger schlauer. Aber nicht jeder ist wirklich überzeugt.
3: Dieses Konzept, wie es jetzt ist, diese Zukunftsprojekte und Haus am See, und das ist für mich völlig in weiter Ferne, sagen wir mal so. Dann stehst du da vom Plan und denkst, ja, so soll das mal aussehen? Nee. Also nicht mein Ding.
0: In Köln tüfteln die Profiplaner weiter. Inzwischen haben sie einen ersten Eindruck davon, was abgelehnt wird und was ankommt.
8: In den 5 Dörfern haben wir unterschiedliche Vorschläge gemacht, wo wir gesagt haben, die Dörfer sollten eigentlich noch weiter zurückgebaut werden. Da habe ich eigentlich zwei Arten von Rückmeldungen bekommen. Das eine ist, dass man gesagt hat, ja, super, weil wegen der Klimawandel brauchen wir mehr Raum für Grün.
0: Gelingt Robert Brusi und seinem Team der Spagat? Die einen wollen am liebsten, dass so viel wie möglich verschwindet, schmerzliche Erinnerungen eingeschlossen. Andere hängen nach wie vor an ihren alten Dörfern und wollen deren Charakter weitgehend erhalten.
8: Da steckt sehr viel Protestpotenzial in der Bevölkerung, weil es gibt sehr unterschiedliche Fronten und die Fronten sind auch wirklich verhärtet. Da gibt es Personen, die sind in den Dörfern geblieben, die gerne möchten, dass diese Dörfer auch behalten bleiben. Und andere haben aus guter Überzeugung diese Dörfer verlassen und sind davon ausgegangen, dass die Dörfer auch abgerissen werden, dass ihre Heimat abgerissen wird. Egal, was wir vorstellen, es wird immer Personen geben, die von unseren Vorschlägen enttäuscht werden und andere, die das vielleicht mittragen. Wir können das als Planungsbüro in diesem Fall nie für alle richtig machen.
0: Einer, der mit der neuen Situation und den Plänen von Robert Brusi hadert, ist Oliver Kanneberg.
13: Das Planungsbüro, die machen jeden Abend in Köln Kisten Sekt auf. Die lachen sich doch ins Fäustchen. Das sind Holländer, die sind ganz, ganz schlau. Die legen immer tolle Visionen vor, der Bürger wird beteiligt. Das mag von außen betrachtet eine ganz tolle Geschichte sein, dass Menschen sich daran beteiligen können, wie die Visionen aussehen. Das nutzt mir aber nichts, wenn da alles nicht mehr ist. Ja. Die Dörfer verfallen ja. Sie bleiben zwar stehen, aber sie verfallen.
0: Kuckum gehört auch zu den 5 Dörfern, die eigentlich verschwinden sollten. Oliver Kanneberg hat bis vor 7 Jahren noch hier gewohnt.
13: Meine Frau und ich sind durch einen Zufall nach Kuckum gekommen und wir fanden den Ort toll, wir fanden das Haus schön und haben da unsere Familie gegründet. Das heißt, das ist so der, ja, eigentlich schon der Lebensmittelpunkt gewesen. Da ist die Tochter letztendlich geboren, die Tochter ist da aufgewachsen und wir haben dort fast, ja, 20 Jahre verbracht. Wir sind natürlich nicht ganz blindlings dahin gezogen. Wir haben uns natürlich auch schon vorher Gedanken darüber gemacht, was da auf uns zukommt. Aber wir haben es einfach aktiv ignoriert und haben die Zeit auch dort glücklich verbracht. Und nicht natürlich jeden Abend da gesessen und haben mit panischer Angst gedacht, der Bagger steht jetzt auf der Ecke und morgen sind wir fällig. Wir haben natürlich eine Hoffnung gehabt, dass es nicht so weit kommt. Also ich habe damit festgerechnet, dass der Kohleausstieg relativ schnell kommt.
0: Aber die Kohle wurde doch noch gebraucht. Auch die unter den 5 Dörfern. Davon war die Regierung überzeugt.
13: Aber auch da habe ich und einige andere im Dorf gedacht, nee, die Heimat, die nehmen sie uns nicht weg. Und da habe ich gesagt, na gut, lass die mal kommen. Das gibt nichts. Der Widerstand ist so groß. Da passiert nichts. Wir haben dann gesagt, also Angriff ist die beste Verteidigung. Wir werden uns wehren. Alle 4 Wochen haben wir Führung gemacht, weil wir Menschen, die nicht in diesem Kreis leben, zeigen wollen, was da überhaupt passiert. Da waren Leute, die auch einem in dieser gesamten Zeit auch viel, viel Hoffnung, Mut gegeben haben. Winzen und so weiter und so fort, die wirklich sehr, sehr, sehr viel dazu beigetragen haben.
10: Wir haben als Familie halt beschlossen und haben Gott sei Dank die Gelegenheit, mit so einem großen Hof als Großfamilie zusammenzuleben in 3 Generationen. Das wird wahrscheinlich nicht mehr möglich sein nach der Umsiedlung.
14: Das, was ich hier habe, das kriegen Sie nirgendwo mehr.
15: Ja, ja,
14: so, und das kann mir auch irgendwie so in dieser Hinsicht überhaupt keiner bieten.
15: Ja, ja, das ist
14: und wir haben es selber gebaut, Stein auf Stein.
15: Mhm, ja.
14: Und von daher, das geht nicht so einfach.
13: Der Widerstand wurde größer. Es kam halt dieser ganze Klimawiderstand auch, der unverhofft so gewachsen ist, dass wir da in der Form auch nicht alleine gewesen sind.
0: Auf einmal war das Klima wichtig. In ganz Deutschland. Thema Nummer 1. 2018 brachten Bewegungen wie Fridays for Future oder Ende Gelände Jugendliche, Eltern, Großeltern auf die Straße und an den Tagebau. Zehntausende protestierten gegen die Abholzung des Hambacher Forstes. und forderten den früheren Kohleausstieg.

0: versäumt, den Energiekonzern RWE rechtzeitig in seine Schranken zu weisen. Es kann so leicht sein, einen Riesen zu besiegen, wenn man viele ist. In diesem Sinne, Kallenberg!
1: Nein!
0: Marschenich!
1: Nein!
0: Ami, Ami, Ami!
1: Nein, nein, nein!
2: Klima ist ein wichtiges Thema und hier am Beispiel dieser Dörfer konnte man das in Deutschland gut erzählen. Und das war auch nachvollziehbar, dass Menschen ihre Heimat verlassen müssen für eine Energieform, die völlig aus der Zeit ist und die überholt ist. Und das ist die Geschichte, die wir dazu beigetragen haben.
3: Alle Dörfer! Alle Dörfer! Alle Dörfer! Alle Dörfer! Alle Dörfer!
4: Wir haben dann manchmal bei den Klimacamps, die ja teilweise 5000 Mitglieder hatten im Widerstand, da gestanden und gesagt, was ist hier geschehen? Wie ist das? Und das waren vornehmlich junge Menschen von weit her, die sich auf den Weg gemacht haben zu diesen puzzligen Dörfern im Rheinischen Revier und mit uns quasi losgelaufen sind und gesagt haben, nein, die Dörfer bleiben stehen. Das waren schon oft Momente der großen Freude.
5: Während mit den Klimademos die Hoffnung wuchs, dass die Dörfer doch gerettet werden könnten, wurden diese auch immer leerer. Aufzugeben, den Deal zu machen. Mit dieser Entscheidung haben die meisten jahrelang gerungen.
6: Manche Sachen sollte man den Profis überlassen.
5: 2018 hat auch Hans-Josef Dederichs Kuckum verlassen, sein Heimatdorf, in dem er aufgewachsen ist.
6: Es gibt hier, glaube ich, kein Haus, in dem ich noch nicht drin war. Die Leute kennt man eben. Und die Geschichten, die dahinter stecken und auch die Probleme, die denn hier alle haben. Da vorne steht jetzt wieder ein Container, da ziehen ein paar gute Freunde, die auch hier engagiert waren, ziehen weg, weil die Vermieterin am neuen Ort kein Haus baut und die ziehen jetzt nach Huverath. Die werden also auf Dauer für unser Dorf verloren sein, auch für die Gemeinschaft. Ne? Und ja, so blutet das Dorf eben aus. Das tut natürlich weh. Egal, ob das Dorf jetzt erhalten bleiben kann, was mich sehr freuen würde. Aber die Dorfgemeinschaft, die ist zerstört worden und da hilft uns hier eigentlich nichts mehr.
5: Aber jetzt nahm die Unterstützung durch Klimaschützer von außen zu. Nach dem Hambacher Forst wurden nun Kallenberg und Co. zu Symbolen. Für die wenigen Gebliebenen waren die Aktivisten nun die große Hoffnung.
1: Wir sind laut, weil ihr uns die Dörfer klaut.
5: Für die Umsiedlungswilligen waren es Eindringlinge.
7: Und dann kommen tausende Leute und wissen im Endeffekt gar nicht, was überhaupt gebacken ist, sag ich jetzt mal, in dem Dorf. Ja? Und das ist das, was uns so aufgeregt hat.
8: Wir wollen gar nicht, dass ihr für uns kämpft.
9: Ja, aber
8: wir wollen es nicht.
9: Ja, aber es geht doch nicht nur um die Dörfer.
8: Doch, es geht um uns. Es geht um uns. Es geht um uns. Wir leben hier, nicht ihr. Entschuldigung,
10: was wollen wir denn da? Die akzeptieren doch unsere Meinung gar nicht.
9: Das stimmt aber nicht.
10: Das stimmt wohl.
7: Wir haben uns auch mit einigen Leuten unterhalten. Aber die waren total überrascht. Die meisten haben gesagt, wie? Das Dorf ist schon überhalb leer. Ja, für was sind wir denn hier? Ja, so, das fragen wir uns auch.
11: Ob das 15% sind, ob das 10% sind oder 5%, die in Kallenberg bleiben möchten, das ist für mich völlig uninteressant. Hinter uns stehen 25 oder 23.000 Wissenschaftler, die sagen, es ist Zeit, aus der Kohle auszusteigen. Und wenn nur 5 hier bleiben wollen, ist unser Kampf berechtigt, in jedem Fall.
12: Ja.
7: Warum sind die nicht 3, 4 Jahre früher mit solchen Massen bei uns aufgetreten? Da hat es keinen interessiert. Und wie es im Endeffekt für uns zu spät war, weil schon viele weg waren, dann wird da ein Riesenfass aufgemacht. Klar geht es auch ums Klima, ja, aber es ging sich auch da um unsere Heimat eigentlich.
12: Dass die Leute das dann nicht gemerkt haben, dass Menschen von auswärts kommen und genau dieses beabsichtigen damit. Ach, ja, komisch. Verstehe ich nicht bis heute. Die haben für unsere Heimat gekämpft.
5: Der Kampf um einen Ausstieg aus der Kohle zog sich über Jahre. Keiner wusste, wie es ausgehen würde. Ob es Sinn machte, zu bleiben oder zu gehen.
12: Irgendwann kommt man an den Punkt, wo man als Familie, die sich dann auch öffentlich im Widerstand befindet und das Thema immer stärker in das tägliche Leben eingreift, auch sagen muss, mache ich das wirklich noch so lange weiter oder gucke ich, dass ich irgendwie hier wegkomme, ohne dass ich natürlich alles vergesse, was ich vorher gemacht habe. Und da haben wir gesagt, komm, wir machen jetzt irgendwann mal den Schnitt und sagen, ja, wir ziehen weg, auf keinen Fall ins neue Dorf, weil das gleiche Gesprächsthema mit allen Leuten, RWE-Umsiedlung die nächsten 20 Jahre, und B, sind wir auch keine Menschen, die im Neubaugebiet wohnen wollen.
5: Fürs Ersatzdorf hat sich Hans-Josef Dederichs entschieden.
6: Hier wohnt man demnächst. Das ist es denn aber auch. So Sachen wie Nachbarschaft, wie Vereinsleben. Da müssen wir eben gucken, ob wir das retten können oder ob wir wieder neu ans Leben bekommen. Aber zurzeit ist erstmal alles tot hier. Ich freue mich natürlich auch, wenn mein Haus fertig ist. Es ist ja nicht so, als ob ich jetzt hier irgendwas mache, wo ich nicht hinterstehe. Ich baue das Haus und das wird eben unser neuer Lebensmittelpunkt werden. Aber es wäre schön, wenn dieses Haus vielleicht auch am alten Ort hätte realisiert werden können und nicht jetzt hier. Hier hat man denn den Überblick über unser neues Heimatdorf.
13: Höre ich da Ironie oder?
6: Nee, eigentlich nicht. Also es wird ja mein Heimatdorf. Und optimistisch würde ich sagen, wir sind im Aufbruch. Aber wenn man denn die anderen Umsiedlungsstandorte sieht, dann bleibt es eigentlich so. Also es fehlt eben das, was man vorher gehabt hat. Kirche, eine Kneipe, einen Sportplatz. So was braucht man, um Dorf zu sein.
5: Die Piepers vermissen vor allem die alten Traditionen.
7: Das letzte Schützenfest im alten Ort war schlimm für mich.

Meine Tochter ist dann auch noch Schützenkönigin gewesen und war dann besonders schlimm. Meine Frau und ich, wir sind ja auch schon dreimal Schützenkönig gewesen, beziehungsweise Schützenkönigspaar gewesen. Und dann ist man, sag ich jetzt mal, doch mit der Familie involviert in Schützenwesen. Und wenn man dann das letzte Schützenfest und dann noch zu Hause feiert, das war schon schlimm für mich.

0: Den Druck, den Baggern weichen zu müssen, spürten auch junge Leute. Wie Tina Dresen aus Kuppum.
1: Am Anfang war das noch okay, weil viele noch verhandelt haben und noch nicht ganz sicher waren, gehen wir nicht. Und irgendwann kam aber so der Punkt, da wurde es immer leerer. Und ich glaube, das ist auch irgendwie ganz klar, das ist so ein Rudelverhalten. Wenn einer geht, dann ziehen immer noch mehr Menschen nach. Und das war auf jeden Fall erschreckend, weil dann die Straße auf einmal leer ist, hier fährt kein Auto mehr durch. Oder wenn dann nur noch nachts, dann fällt dir auf einmal auf, beim Joggen triffst du keinen mehr. Dann fällt dir auf einmal auf, du bist im Bus alleine. Dann fällt dir auf, oh, das Haus ist auf einmal auch leer. Da sind nur noch Plastikblumen anstatt richtige Blumen im Fenster. Das ist so ein schleichender Prozess, wo dir immer wieder so ein Stück von deinem Zuhause weggerissen wird.
0: Tina Dresen hatte nie vor, ihr Heimatdorf zu verlassen. Sie ist mit dem Kampf für den Erhalt von Kuckum und für den Hof ihrer Familie aufgewachsen. Ein anderes Leben als das hier konnte und wollte Tina sich nie vorstellen.
1: Ich habe eigentlich meine gesamte Kindheit hier auf diesem Hof verbracht. Ich habe irgendwie früher reiten als laufen gelernt, sage ich immer, weil mein Opa früher auch schon Pferde hatte. Hatte auch damals vor, Tierärztin zu werden und bin damit einfach so groß geworden. Und das war meine Kindheit.
0: Mit der Bedrohung ihrer Heimat umgehen, das hat auch Tina irgendwie hingekriegt, hat mitdemonstriert und organisiert. Und sie hat immer an eine Zukunft im alten Dorf geglaubt, für sich und ihre Familie.
1: Ich glaube, es gab nie so einen richtigen Klickmoment, wo ich dachte, hey, jetzt schaffen wir es. Ich glaube, ich habe mir einfach irgendwann eingeredet, dass es was wird, weil ich irgendwann dachte, ich stecke da jetzt so viel Arbeit rein, wenn das nicht klappt. Dann habe ich irgendwie 5 Jahre meiner Freizeit komplett in den Sand gesetzt.
2: Hier ist das erste deutsche Fernsehen mit den Tagesthemen.
0: Im Oktober 2022 dann die Entscheidung. Weil NRW doch früher als geplant aus der Kohle aussteigt, werden die 5 Dörfer verschont.
3: Eigentlich sollten Kainberg, Beverath und Kuckum ganz verschwinden, so wie das benachbarte Lützerath. Um Platz zu machen für den Braunkohletagebau in Nordrhein-Westfalen. Doch durch die Einigung zwischen Bund, Land und RWE können die Orte nun bleiben, auch wenn viele Bewohner längst andernorts neu gebaut haben.
4: Hätte man noch warten sollen?
5: Die Dörfer bleiben. Das war natürlich ein schöner Moment.
1: Jetzt haben wir es irgendwie geschafft, aber also war es das jetzt?
0: Das war's. Die alten Orte sind gerettet. Die alten Häuser. Noch längst nicht. Norbert Winzen muss sich nun überlegen, wie es mit seinem 170 Jahre alten Hof weitergehen kann.
6: Wir haben 25 Jahre nichts an dem Hof gemacht. Da vorne war ein Schweinestall, da haben wir angefangen auszubauen. Hatten überlegt, ob wir da eine Wohnung reinbauen, auch um Mieter da reinzubringen. Aber du findest ja dann irgendwann auch keine Mieter mehr, weil natürlich das unattraktiv ist, wenn so ein Tagebau direkt in der Nähe ist. Und deswegen haben wir auch die Wohnung nicht komplett zu Ende ausgebaut. Es waren so viele Leute schon hier, die dann gesagt haben, boah, so ein toller Hof, da könnte man das draus machen und das draus machen und das draus machen, wenn es nicht wegkäme. Jetzt kommt es nicht weg und wir müssen uns sortieren, was wir damit machen. Und das hängt ganz klar daran, wie kriegen wir das finanziell gestemmt? Kriegen wir das überhaupt finanziell gestemmt? Und was gibt es für Ideen und wie viel Energie haben wir auch noch? Also man darf ja nicht vergessen, dass der Kampf gegen den Abriss, dass das immens viel Energie auch familiär gekostet hat.
0: Im neuen Kainberg sind viele der Häuser inzwischen fertig, inklusive Wärmepumpe und Wintergarten. Alles ebenerdig und barrierefrei. Monika und Bernd Pieper haben es sich schön gemacht.
7: Wir können uns eigentlich nicht beklagen. Wir sind eigentlich angekommen. Ne?
8: Ja.
7: Wir sind glücklich hier. Wir haben uns gut getroffen. Wir haben ein super schönes Grundstück.
8: Ja.
7: Wir hoffen, dass wir noch ein bisschen was mehr Grün bekommen. Im Moment ist es ein bisschen wenig. Aber gut, es wird nicht mehr so grün wie im alten Ort. Da können wir mal von ausgehen, weil wir hatten ja auch ein bisschen was Wald drumherum. Aber uns gefällt es eigentlich jetzt schon, aber es kann uns eigentlich noch schöner werden.
8: Also wir haben es hier schön.
7: Ja.
0: Aber manchmal

0: Da fährt er doch noch mal die paar Kilometer rüber ins alte Dorf, nach Kainberg.
1: Tja, meine alte Heimat. Wir haben ja eigentlich damals gedacht, wir verkaufen an RWE, weil uns nichts anderes übrig bleibt. Wir werden also umgesiedelt und wir sind davon ausgegangen, dass unsere Häuser abgerissen werden. Jetzt bleibt alles stehen. Das ist natürlich für uns eine ganz andere Situation, weil man kann irgendwie nicht mit der ganzen Situation abschließen. Für was sind wir weggezogen? Wir hatten ein super schönes Haus, ein schönes Grundstück, super Nachbarn, ein schönes Dorf und ein schönes Dorfleben. Wenn du das dann alles aufgibst und mehr oder weniger umsonst. Ja, ist schon ein blödes Gefühl, ne? Ich weiß auch nicht, ob ich noch mal reingehen würde. Das ist so, ich glaube, das, weißt du, was das mit mir machen würde, wenn ich da jetzt reingehe, so. Irgendwie ganz blöd. Vor allem, wenn man dann überlegt hat, man jeden einzelnen Stein in der Hand gehabt hat, dann ist das schon eine harte Sache. Aber mir wäre ganz jetzt, wie ihr sagt, echt lieber gewesen, das Haus wäre abgerissen worden. Da jetzt da mir vorzustellen, da zieht jetzt irgendein Fremder ein, das ist ne, nichts für mich und auch nichts für meine Frau.
2: Ich kann mein Haus nicht verkaufen und sagen, ich möchte danach, dass es abgerissen wird. Weil die Parameter haben sich geändert. Die Dörfer bleiben stehen, die Kohle bleibt im Boden. Und damit muss man sich gefälligst abfinden.
3: Ich kann den Gedanken soweit schon auch nachvollziehen. Aber ich muss auch sagen, dass Menschen auch immer wieder sagen, dass sie am neuen Ort super glücklich sind und dass sie froh sind, ein neues Haus zu haben, weil viel moderner, weil viel kleiner oder größer, wer weiß. Und dann ist doch voll schön, dass du dein neues Haus hast und du wirst da glücklich. Und andere Menschen können aber in deinem alten Haus auch eine neue Heimat finden. Wie geil, dass du das gerade ermöglichen kannst und nicht, ich will es abreißen.
0: Inzwischen kehrt auch wieder ein bisschen Leben zurück nach Kokum, Kainberg und Co. Geflüchtete aus der Ukraine sind dankbar für ein Dach über dem Kopf und ein friedliches Umfeld. Einige Dorfbewohner wollen die Zukunft ihrer Heimat schon jetzt mitgestalten, statt abzuwarten, bis die Visionen der Politik irgendwann mal Wirklichkeit werden. Monatelang haben sie nach einem Raum gesucht, in dem sie sich treffen und ihre Ideen zusammentragen können. Nun endlich hat RWE ihnen erlaubt, die kleine entweihte Kirche in Kokum zu nutzen. Unter der Bedingung, dass sie hier nicht gegen den Konzern Stimmung machen.
3: Das ist ein wunderschönes Gefühl, endlich einen Raum zu haben, wo wir uns treffen können. Wir wollten nicht irgendein anderes Gebäude in den Ortschaften, sondern wir wollten genau die Häuser und Räume wiederbeleben, die auch damals für uns zur Verfügung standen und genau der Gemeinde gedient haben. Und das ist einfach ein schönes Gefühl, wieder so ein Stück Leben hier reinzubringen.
0: Das hier soll ein Anfang werden. Motto: unsere Dörfer, unsere Ideen. Und damit sind solche gemeint, die möglichst bald umzusetzen sind und nicht irgendwann.
3: Unser Fokus liegt vor allem darauf, dass wir jetzt sagen, hey, wir müssen jetzt Leben in die Dörfer holen, wir müssen jetzt gemeinsame Ankerpunkte finden, wo wir zusammen daran arbeiten können, Konzepte entwickeln und zeigen, die Dörfer sind keine Geisterdörfer, hier ist Leben und wir haben richtig Bock, die Zukunft zu gestalten.
0: Tina Dresen und einige Dorfbewohner haben in der alten Kirche eine Zukunftskonferenz organisiert. Sie wollen ein optimistisches Zeichen setzen. Aber wie soll man künftig an die besondere Geschichte der Region erinnern? An den Tagebau, die Braunkohle, die untergegangenen Dörfer.
4: Dieses Thema Bergbau, deswegen bin ich da auch so drauf angesprungen.

0: Das hier ist wirklich Neuland, also aus mehreren Gründen. Weil das Projekt einzigartig ist, wegen der Vergangenheit, wegen der Lage, wegen die vielen Akteure, die sich hier beteiligen, wegen der harten Fronten, die es gibt. Erstmal. Und zweitens, wir arbeiten zum ersten Mal für die Stadt Erkelenz. Wir wissen nicht genau, wie die Politik hier tickt. Also aus diesem Grund ist es spannend, um zu schauen, wie die Arbeit verläuft. Sehr geehrte Damen und Herren, es freut mich, dass wir jetzt das Ergebnis von unserer Arbeit in den letzten Monaten vorstellen können. Wir haben versucht, ein gutes Gleichgewicht zu finden zwischen den unterschiedlichen Meinungen und Interessen, die es gibt, und gleichwohl auch eine klare Linie zu ziehen für die Zukunft. Was uns gut gefallen hat, ist, dass viele sich eingebracht haben. Und wir glauben, nur so sollte ein Raum weiterentwickelt werden können. Wenn man dann diese Themen zusammenfügt, entsteht dieses Bild. Sie sehen hier der grüne Band, das sind die Baumalleen und natürlich in Gelb die Flächen für die Landwirtschaft. Dass die Landwirtschaft großzügig Raum bekommt, finden wir gerecht. Dann für viele das meist heikle Punkt, das ist die Siedlungsentwicklung. Nach aller Rückmeldung und Abwägung haben wir gesagt, wir glauben, dass es sinnvoll ist, die Flächen auch als Siedlungsfläche zu behalten. Allerdings sollte man ganz genau schauen, welche Gebäude erhalten werden sollten und welche nicht. Das bedeutet, dass auf jeden Fall die denkmalgeschützten Gebäude erhalten werden sollten. Und wenn man neu baut, sollte das unbedingt gut in die heutige dörfliche Struktur passen. Wir hatten in einer Variante auch vorgeschlagen, eine der 5 Dörfer weiter zur Entwicklung Richtung Stadt am See. Wir wissen alle, dass es lang dauern wird, bevor der See gefüllt ist. Und wir können eigentlich im Moment schwierig sagen, ob es da dann einen Bedarf geben wird, um so eine Stadt Richtung See zu entwickeln oder nicht.
1: Ich finde, dass da ein paar gute Ideen sind, die gehen da mit Liebe zum Detail ran. Zum Beispiel, dass ein Grüngürtel um den Tagebau kommt, dass das relativ schnell geht. Wenn hier mal irgendwann in 70, 80 Jahren ein Riesensee ist, da kann schon eine riesen touristische Gegend draus werden.
2: Erstmal werden wir da nichts mehr von mitkriegen in unserem Alter. Und ich bin auch froh, dass ich da nichts mehr von mitkriege. Also das wäre für mich noch schlimmer. Sag ich jetzt mal, da verliert das Dorf komplett seinen Charakter.
3: Dass man den Menschen so ein Unsinn erzählen kann, dass man jetzt schon Bilder verbreitet, wie die Yachten in Kainberg auszusehen haben. Das ist ja Klamauk. Das ist für mich tiefster Klamauk.
4: Ich muss sagen, das Planungsbüro finde ich richtig stabil. Also wir hatten am Anfang total die Angst, dass wieder jemand kommt von außerhalb und uns irgendwas überstülpt. Aber gerade mit dem Planungsbüro können wir richtig gut kooperieren und reden. Die fragen uns immer, hey, wie geht's euch gerade damit? Was wünscht ihr euch? Was braucht ihr? Habt ihr konkrete Vorstellungen? Und ich habe echt das Gefühl, dass die mit uns ins Gespräch kommen wollen und uns auch ernst nehmen und für die BewohnerInnen vor Ort was machen wollen und eben nicht nur für Profite, Kapitalismus und Kommune.
5: Aber Robert Brusi und sein Team treffen am Ende nicht die Entscheidungen. Die werden hier in Erkelenz getroffen, vom Stadtrat. Bürgermeister Stefan Muckel glaubt fest an die Vision von blühenden Landschaften im alten Tagebaugebiet. Die Rettung der Dörfer nennt er deshalb eine Jahrhundertchance für die ganze Region und sieht inzwischen auch deren Bewohner hinter sich.
6: Die große, große Mehrheit sagt, wir wollen 5 eigenständige Dörfer mit den Qualitäten, die da sind, weiterentwickeln und erst später in der Zukunft Kainberg beispielsweise in Richtung See entwickeln. Und wenn dann irgendwann auch der Seespiegel steigt, wird das spätestens dann wird eine der spannendsten Regionen in NRW sein.
5: Noch ist die spannende Region ein Braunkohletagebaugebiet, bis mindestens 2030. Um den Strukturwandel im ganzen Rheinischen Revier kümmert sich die Stadt Erkelenz im Zweckverband Landfolge Garzweiler. Zusammen mit Vertretern von RWE und dem Land NRW. Heute werden den Bürgern aus Kainberg und Co. erste Planungen vorgestellt. An diesem Nachmittag hat Holger Hoffschröer für den Zweckverband zur Ortsbegehung geladen. An den Dorfrand von Kainberg zum Seeufer der Zukunft.
7: Wo es anfängt, ist jetzt hier an der Stelle, wo es dann runtergeht, seicht oder in Terrassen, das müssen wir noch mal gucken.

0: Und hier gibt es dann Bereiche, wo dann das zukünftige Ufer sein könnte, aber auch Bootsanleger oder eben nochmal schwimmende Häuser oder sonstige Dinge, die dann hier in dem Bereich sind. Seeufer ist ja 22 Kilometer lang, das heißt mit kleinen Schleifen ist das dann ein 25 Kilometer Weg um den See insgesamt rum. Und auf der anderen Seite wäre das jetzt ein Bereich, der auch für Siedlungsentwicklung da sein könnte. Wir haben Bereiche, die aber auch zukünftig grün bleiben sollen, zwischen dem Ort und der Siedlung, aber mit Fußwegen, die dann bis ans Wasser heranführen. Und deswegen haben wir auch das Grün gerade in diesen Bereichen mit dargestellt, um deutlich zu machen, dass es da auch weiter Grün geben soll.
1: Da wissen Sie eigentlich, wie viele Meterchen das sind? Das sind 30 Meter, 20, 30 Meter. Diese rote Fläche ist so groß wie kein Berg insgesamt. Für wen machen Sie das?
0: Potenzielle zukünftige Bewohnerinnen und Bewohner. Ja, die hier sind.
1: Wie sehen die aus? Ich meine, da müssen Sie eine Vorstellung von diesen Leuten haben, wenn Sie so groß planen, noch ein zweites Kainwerk hier hinzusetzen. Müssen Sie sich ja denken, sind das wohlhabende Leute, sind das Leute, die mit ihrem Segelboot kommen? Ich finde das schrecklich, ganz kurz gesagt, absolut schrecklich. Ich würde es überhaupt nicht unterstreichen, was Sie hier gezeichnet haben.
2: Ich hatte auf jeden Fall eine lange Zeit Angst vor Immobilienhaien. Und Menschen, die denken, sie könnten hier jetzt Profite rausholen, ob jetzt im Tourismus oder durch bestimmte Industriegebiete, weil das bietet sich ja tatsächlich einfach an. Und ich glaube, das ist auch ein Punkt, der immer noch nicht ganz geklärt ist. Aber gerade deswegen ist es halt für uns so wichtig zu zeigen, was man hier alles draus machen könnte in einem kleinen, gesunden Tourismus. Dass wir einfach hoffen, dass Menschen von außerhalb, die das jetzt gerade sehen, sich denken, wow, das klingt richtig gut. Da könnten wir hinziehen und einfach den Immobilienhaien das ein bisschen vorwegnehmen.
3: Das ist eine freie Markt. Das ist, es gibt im Moment keine Satzung oder kein Gesetz, die sagt, in diese Dörfer dürfen Grundstücke nicht verkauft werden. Ich hätte Angst, wenn da große Investoren kommen und versuchen, sehr viele Objekte anzukaufen, also Investoren von draußen, die vielleicht nicht direkt etwas mit dem Dorf und mit der Geschichte zu tun haben.
4: Sehen Sie dann die Gefahr, dass das passieren kann?
3: Ja, das kann passieren. Ja. Ja. Und da kann man wenig machen.
5: Die ehemaligen Bewohner von Kainberg und Co. werden wohl nicht für die große Wiederbelebung sorgen. Bis jetzt haben gerade mal 10 von ihnen das Angebot, ihre alten Häuser von RWE zurückzukaufen, in Erwägung gezogen. Auch im Neubaugebiet geht's nur langsam voran. Es fehlen Bäume und irgendwie auch das Dorfgefühl. Kirchen gibt's auf beiden Seiten, auch wenn nur die neue geweiht ist. Im neuen Kainberg wollen Bernd und Monika Pieper an alte Traditionen anknüpfen. Der erste Karneval nach der Umsiedlung.
6: Ja, so ziemlich sind sie alle hier drüben, die so mitfeiern. Da ist nicht mehr viel, die sind schon alle rübergekommen. Und ich finde, hier wird mehr gefeiert als im alten Ort.
7: Wir sind hier angekommen. Auch viel schneller, wie wir gedacht haben. Anfangs war es so, als wenn man in Urlaub ist. Ja. Bist du morgens wach geworden? Ja. Irgendwie war es was komisch, aber es ist gut so, wie es jetzt ist. Und wir sind eigentlich zufrieden und mittlerweile auch glücklich hier.
8: Kainberg, Friedhof! Friedhof! Friedhof!
7: Uns fehlt es an nichts.
5: Was bleibt am Ende? Nach den Kämpfen gegen RWE, gegen die Politik, gegen die Ohnmacht.
9: Heimat war Kuckum 20 Jahre lang. Die neue Heimat ist ein neuer Ort. Es ist natürlich eine Sache, die sucht man sich nicht aus. Wir haben das erlebt, das ist sicherlich auch eine Persönlichkeitsbildung. Auch unsere Tochter, sie hat auch gemerkt, ja, es hat doch Sinn, sich gegen Unrecht zu wehren, Also nicht zu sagen, es ist halt so und wir müssen halt, es ist halt. Das hat mich schon verändert, ja. Ja.
5: Oliver Kanneberg wohnt nicht im alten und auch nicht im neuen Kuckum. Er hat mit seiner Familie seinen Neuanfang woanders gemacht. Der alte Vierkanthof von Norbert Vinzen ist gerettet. Nach allem Hin und Her und den Entscheidungen der großen Politik hat sich sein Widerstand und der seiner Familie zunächst gelohnt.
10: Ich würde mich heute unheimlich ärgern, wenn ich jetzt wüsste, wir hätten dann RWE verkauft mit dem Wissen von heute. Also es kann natürlich, ich will nicht sagen, dass wir auf jeden Fall das hier schaffen. Das kann auch durchaus sein, dass wir noch gehen, aber dann eben nicht mehr dann aus eigener Entscheidung, sage ich mal, weil wir einfach sehen, das ist finanziell nicht zu stemmen.
5: 30 Jahre Hängepartie haben Spuren hinterlassen. Die Zukunft der Vinzens ist nach wie vor ungewiss. Tina Dresen ist sich sicher, hier auf dem Hof ihrer Familie in Kuckum soll es weitergehen.
2: Gerade für unseren Hof habe ich eine sehr große Vision tatsächlich. Ich habe mir früher auch schon immer gewünscht, dass ich den Hof irgendwann mal mit meinem Bruder zusammen übernehme und wir daraus irgendwas Neues gestalten. Und deswegen ist es mein Traum, hier so eine Art Therapiehof zu machen, zu dem Menschen mit oder ohne Behinderung kommen könnten, egal welchen Alters. Und hier mit Gnadenhoftieren, also nicht nur Pferden, sondern auch Kühen und Schweinen und Hühnern und Ziegen und Schafen und alles, was sich so finden lässt, sich gegenseitig auf eine Art gut tun. Irgendwie so eine Idylle, die ich halt gern teilen würde, weil ich finde es unglaublich unfair, dass ich hier so diesen ganzen Platz habe, aber voll viele andere Menschen nicht. Und deswegen würde ich das gerne teilen.
5: 2030, in 5 Jahren, sollen die Bagger endlich stillstehen. Dann wird das hier offiziell Kainberg, Kuckum, Ober- und Unterwestrich und Berverath heißen. Die alten Dörfer sollen neue Namen bekommen. Alt-Kainberg, Alt-Kuckum und so weiter. Das hat der Erkelenzer Stadtrat entschieden. Und nun soll es auch so sein. Im Land der halben Dörfer.

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6: Ich hatte immer den Traum, irgendwie auf dem Land zu leben. Und ich hatte halt diese klassische, romantische Idee eines Städters, irgendwie aufs Land rauszuziehen, das eigene Gemüse anzubauen.
0: Das Leben auf dem Dorf. Wie ist es tatsächlich?
7: Auf dem Land sind viele Sachen nicht einfach. Da gibt es Sachen, die vielleicht an Albtraum erinnern können.
0: Immer mehr Menschen zieht es aufs Dorf. Auch Künstlerinnen und Künstler. Was suchen sie hier? Was ist hier anders?
8: Also es ist auf jeden Fall so, dass auf dem Dorf man einfach alle möglichen unterschiedlichen Menschen trifft. Genau, man kann sich halt nicht in irgendeine Bubble reinflüchten.
0: Zwischen Sehnsuchtsort und Wirklichkeit. Was motiviert junge Leute, auf dem Land zu bleiben?
9: Ich habe gemerkt, dass es Sinn macht.
10: Ich habe gemerkt, dass es Sinn macht, für mich da zu sein. Dass es jemand wie mich hier braucht. Ich habe nicht das Gefühl, dass es mich in Berlin braucht.
0: Landleben. Traum oder Albtraum? Im Norden Sloweniens, nahe der österreichischen Grenze. Hier wartet an diesem Morgen eine ganz besondere Überraschung.
11: Ja, hallo. Ja, gut gemacht, Berti. Guck mal, wie schön sie ist.
7: Hier ist gerade erst geboren. Wir haben also vor so 10 Minuten bemerkt, die Berta gibt's, also war hier irgendwie ein bisschen anders als sonst. Und ja, wir haben überhaupt nicht gewusst, dass sie ein Kind erwartet.
0: Natascha Kramberger, Schriftstellerin, Journalistin und Bäuerin. Nach Jahrzehnten in der Großstadt hat sie sich mit Anfang 30 fürs Landleben entschieden.
7: Ich habe mich hier irgendwie auch gefunden. Okay, dann bin ich jetzt hier als Bäuerin, aber trotzdem immer noch auch als Erzählerin. Denn das ist schon wichtig, dass wir diese Geschichten erzählen, weil hier passieren wirklich so viele schöne Dinge, die wir in so einer Stadt nicht mehr sehen oder an welchen wir uns nicht mehr erinnern.
0: Vor 9 Jahren ist sie in ihr Heimatdorf Jurowski-Doll zurückgekehrt, um den Hof ihrer Mutter aufzubauen, der kaum bewirtschaftet war.
7: Ich habe es eigentlich ganz intuitiv übernommen, also ohne sehr viel nachzudenken. Und es war auch gut so. Ich wusste auch nicht, was das bedeutet. Früher, also ganz am Anfang, so ersten zweites Jahr, war ich oft so, warum? Warum habe ich das gemacht?
0: Nach dem Studium war sie in Berlin heimisch geworden. Ihre Wohnung dort hat sie behalten. Das Landleben, dachte sie lange, sei nichts für sie.
7: Also mit 17 Jahren bin ich weggegangen und ich war mir sicher, ich komme nie wieder zurück. Ne? Auch heute noch, wenn ich zurück nach Berlin fahre, bin ich in erster Sekunde, wenn ich da ankomme, bin ich Städterin. Und ich genieße alles, was so eine Stadt wie Berlin zu geben hat. So Lebendigkeit von Stadt, die ganz, ganz anders ist als Lebendigkeit aufs Land.
0: Doch das Landleben steckt mehr in ihr, als ihr zunächst klar war. Schon als Kind fühlt sie sich auf dem Hof der Großeltern am wohlsten. Während ihre Mutter als Lehrerin arbeitet, verbringt sie den Tag dort.
7: Als ich Kindergartenhaus gesehen hatte, wurde ich krank. Und einmal, zweimal, dreimal so. Und dann am Ende hat meine Mutter, also haben meine Eltern gesagt, okay, dann gehst du nicht in den Kindergarten, dann bleibst du bei Oma und Opa. Und so ist es geworden. Und so war ich eigentlich, bis ich 6 Jahre alt war, immer bei meinen Großeltern. Und da war ich immer draußen, im Kontakt mit Erde, andere Wesen, Tiere.
0: Heute bewirtschaftet Natascha Kramberger 4 Hektar Land. Weinberg, Felder, Wald. Mit ihrem Partner und im Einklang mit der Natur. Und schreibt über die Herausforderungen.
7: Die ersten Jahre sind einfach schwierig. Und das sollten wir viel öfter auch ganz klar sagen. Dieses Übergang zum ökologischen Landwirtschaft ist nicht einfach. Es dauert und es braucht Zeit und sehr viel Geduld.
0: Auch ihr gingen zunächst die Obstbäume ein. Dazu vergilbte Gerste, erfrorene Reben, Muskelkater. Davon erzählt sie in ihren poetisch-komischen Büchern. Und wie die Nachbarn sie kritisch beäugen.
2: Jeden Tag ermahnte mich jemand. Über die kleine Straße am Bauernhof vorbei, langsam, fast im Rückwärtsgang. Halt am Feld oder am Obstgarten oder am Stall. Fenster runter auf der Beifahrerseite und dann hinter dem Lenkrad hervor. Fleißig, fleißig. Bist du ein bisschen im Urlaub?
0: Ihr begegnet die Skepsis der alteingesessenen Bauern. Die Lebensmodelle sind hier klar vorgezeichnet.
7: Da gibt's ein Haus und eine Familie und, ne, und so ist das Leben. Ne? Und du gehst irgendwo hin, irgendwas zu arbeiten und das ist es. Sich für sich selbst entscheiden. Ohne dass die Nachbarn irgendwas dazu sagen mussten. Diese anderen Möglichkeiten, dass man einfach auch frei leben kann. Was bedeutet dann frei? Dass man vielleicht mit 40 Jahren doch keine Kinder haben muss.
0: Dazu fehlende Infrastruktur. Kein Bus, keine Bahn, keine Bibliothek.
7: Es ist kein Traum, das bin ich mir sicher. Für alles musst du irgendwo hin. Und das ist immer kompliziert.
0: Umso wichtiger die Beziehungen zu den Nachbarn, trotz aller Unterschiede.
7: Es war früher vielleicht viel einfacher, es war normaler, dass man sich so in ein Dorf vernetzt. Heute ist es nicht mehr so. Ne? Mit Individualismus gibt es auch hier. Ne? Und deswegen muss man sich so mit bewusst für so eine Gesellschaft engagieren. Aber das muss man auch wollen. Wir können nur miteinander sprechen, wenn wir wirklich beide bereit sind, was von anderen zu lernen. Dann sind wir auf die gleiche Ebene.
0: Auch die Städter müssten besser zuhören lernen. Wenn die Dürre im Wald die Bäume sterben lässt oder eine Jahrhundertflut die Ernte vernichtet. Als Bäuerin hat sie viel dazugelernt und will dem Land auch als Schriftstellerin etwas geben.
7: Ich weiß, dass ich erzählen kann und das mache ich. Gerade im Klimawandel, da passieren so viele so schreckliche Sachen. Und wenn wir nur an Statistiken gucken, dann ist es schwierig, wirklich schwierig, mutig zu bleiben.
0: Deshalb schreibt sie diese Geschichten über die Natur, vom Dorf, über das, was das Landleben für sie ausmacht.
7: Ich fühle mich hier wie Teil einer größeren Gemeinschaft irgendwie. Und es kommt auch eine neue Sicherheit. Also ich habe einen Platz.
0: In Europa leben Menschen auf dem Dorf zufriedener als in den Städten. Das zeigen Studien. Doch jedes Dorf ist anders. Welche Herausforderung gibt es hier? 1000 Kilometer weiter nördlich in Vorpommern.
12: Auch wenn es manchmal hier so ruhig ist und auch teilweise ist es ja auch eine Idylle, die hier so herrscht, gibt es halt auch einfach Themen, die mich und uns total beschweren.
13: 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Faschus an der Tanke, doch unsere Gang ist die Antwort. Du bist jetzt laut und hast die Jungs mitgebracht. Doch gestern hab ich dich gesehen, du hast deinen Mund zugemacht.
14: Also hier sind wir früher mit den Skateboards runtergefahren.
12: Würde ich mich heute nicht mehr trauen.
14: Haben uns mit dem Bauch darauf gelegt, haben so Anlauf genommen und sind dann einfach runtergefeuert.
0: Albert Münzberg und Pablo Himmelsbach leben auf dem Dorf. In einer Region, in der junge Menschen scharenweise wegziehen, in Richtung Stadt. Zusammen sind sie das Rap-Duo Hinterland Gang. Nach Ausbildung und Studium entscheiden sich die beiden Rapper ganz bewusst dafür, in ihre ostdeutsche Heimat zurückzukehren. Allen Vorurteilen zum Trotz.
12: Ich nehme auf jeden Fall wahr, dass es ein sehr klischeebehafteter Blick aus einigen Teilen auf den Osten ist. Das heißt, arbeitslos, rechtsextrem, frustriert, was weiß ich.
8: Und die Leute können hier auf die Gegend gucken, aus der wir kommen, die können auf uns gucken. Und man wird sehen, dass es in der ostdeutschen Provinz richtig viele coole junge Leute gibt, die absolut Bock haben, was aufzuziehen.
0: Genau darum geht es ihnen mit ihren Songs, den Klischees etwas entgegenzusetzen. Sie erzählen vom Erwachsenwerden in der ostdeutschen Provinz zwischen Perspektivlosigkeit und Hoffnung.

0: Maschendraht. Wir sind die Einzigen, die diese Texte schreiben, wo sich ganz viele junge Menschen hier in der Gegend gesehen fühlen. Das sind Songs, die uns eine Identität gegeben haben und ein Verständnis dafür, in was für einer Gegend wir eigentlich aufwachsen und warum diese ganze Tristesse um einen rum auch, warum das auch was Besonderes und irgendwie auch Krasses ist.
1: Aufgewachsen sind die beiden 26-Jährigen auf einem kleinen Dorf in Vorpommern.
2: Haben wir auch richtiges Chefbauernbild von deinem kleinen Bruder?
3: Ja.
2: Das ist echt so geil, ne?
0: Ich glaube auf jeden Fall, dass das Aufwachsen auf dem Land ganz viel Freiraum geben kann für ganz vielfältiges Erleben so als Kind. Ganz, ganz, ganz viel Fantasie irgendwie in so einen Tag reinzustecken. Also wir sind ganz, ganz viel rumgefahren, haben einfach so Sachen entdeckt, sage ich mal, irgendwelche neuen Orte, irgendwelche neuen Kleinigkeiten auch, haben uns so Geschichten dazu ausgedacht. Und wir haben auch richtig früh schon Musik zusammen gemacht. Ich glaube in der ersten oder zweiten Klasse schon.
4: Ja.
0: Und da haben wir unseren allerersten Song aufgenommen, Tante Erna.
4: Ja.
0: Der ging so, Tante Erna, Tante Erna sitzt auf dem Sofa und säuft. Sie guckt in den Fernseher, was da gerade so läuft.
1: Sie beschönigen nichts, erzählen in ihren Liedern auch vom typischen Jugendprovinzdrama auf der Landstraße.
5: 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Schnee so weiß, im Scheinwerferlicht, bis der rosa Mitsubishi auf die Leitplanke trifft.
4: Später war es dann trotzdem auch so, dass das irgendwann so umgekippt ist, auch bei mir in so ein irgendwas mit der Langeweile tun, was dann halt auch teilweise einfach destruktiv war und wo man sich selbst geschadet hat, wie das dann ja, Drogen und Alkohol auch eine Rolle gespielt haben.
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1: Mit 18 veröffentlichen sie erste Songs auf YouTube. Das Aufwachsen auf dem Dorf als Thema im Hip-Hop, das ist erstmal ungewohnt.
0: Davor war Rap-Musik hören, ich glaube für uns beide, ne? Wir gucken uns das so im Internet an.
4: Großstadt,
0: man sieht das, man hat eigentlich gar keinen Bezug. Man findet das irgendwie cool, aber wir hatten eigentlich gar keinen Bezug dazu. Und dann kam das halt so auf einmal bei uns, dass wir zum ersten Mal verstanden haben, diese Themen, die uns betreffen wirklich hier und die ganz, ganz viele junge Menschen vor allem betreffen, die kann man genauso behandeln.
1: Und sie treffen einen Nerv. Nicht nur bei Fans auf dem Dorf, sondern auch in der Stadt. Hier beim Tourstart in Berlin.
6: 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Steht für eine Zukunft, in der alle gleich gut wohnen. Ihre Augen sind gerichtet auf den strahlend roten Horizont. Sehen schon den Klassenfahrt.
1: Die Hinterland-Gang rappt über die DDR-Vergangenheit ihrer Eltern und positioniert sich gegen die AfD. Mit rechten Haltungen müssen sie sich auf dem Dorf auseinandersetzen.
7: Ein Trauma aus der Wendezeit erklären ihren Kindern, dass der größte Feind der Westen bleibt.
0: Also es ist auf jeden Fall so, dass auf dem Dorf man einfach alle möglichen unterschiedlichen Menschen trifft. Man kann sich halt nicht in irgendeine Bubble reinflüchten. Das heißt, du bist mit Menschen konfrontiert, die du eigentlich total gerne magst, die aber vielleicht irgendwie rechte Denke haben, die AfD wählen.
4: Das hängt ja auch mit der ganzen Entwicklung hier zusammen. Und die ist einfach so, dass es für viele Leute zumindest ein Gefühl der Abgehängtheit und auch so eine Verlorenheit gibt. Und das konnte ich auch vor allem in meiner Jugend so auch total nachvollziehen. Weil man steht ja dann manchmal da mit so einem Gefühl und weiß eigentlich gar nicht wohin. Und irgendwie Frust, Wut muss irgendwie irgendwo hin. Und bei uns ist es halt die Musik und darüber bin ich so dankbar.
1: Die Hinterland-Gang und die komplizierte Liebe zu ihrer Dorfheimat. Was hält sie dort? Dazu später mehr.
7: Dankeschön!
1: Eine kleine Finca am Rande eines Dorfes in Katalonien. Hier hat sich der Kriegsfotograf Daniel Etter einen Rückzugsort geschaffen.
8: Ich arbeite halt immer noch viel in krisenhaften Regionen. Das ist psychisch und physisch anstrengend. Und dann tut es einfach gut, irgendwie an einen Ort zurückzukommen, wo man das Ganze nicht mehr hat, wo man kaum Menschen ausgesetzt ist vor allem. Und hier komme ich wieder zur Ruhe.
1: Hier will Daniel Etter Energie tanken. Verarbeiten, was er bei seinen Fotoreportagen erlebt und gesehen hat. Sarah Savary, vierjähriges Flüchtlingsmädchen am Strand von Lesbos. Jemenitische Kämpfer. Azrat Ali, Flüchtling aus Afghanistan.
8: Ich habe angefangen, weil ich Kriegsjournalist werden wollte, weil ich in Kriegen arbeiten wollte, weil ich irgendwie dieses romantische Ideal hatte, dass man irgendwie dorthin geht, fotografiert, das zeigt, darüber kommuniziert und damit positive Veränderungen anstößt.
1: Daniel Etter. Für internationale Medien ist er in den Kriegs- und Krisengebieten der Welt unterwegs. Im Sommer 2015 reist er für die New York Times nach Kos, macht dieses Bild einer irakischen Flüchtlingsfamilie und erhält dafür den Pulitzerpreis. Im gleichen Jahr kauft er eine verfallene Finca in Katalonien und renoviert sie, verlegt seinen Lebensmittelpunkt von Berlin hierher.
8: Ich bin in einer mittelgroßen Stadt aufgewachsen. Wir haben einen Garten gehabt zum Glück und der hat mich immer fasziniert. Und irgendwie diese Idee von einer gewissen Freiheit, Entfaltungsfreiheit, die man auch auf dem Land hat, das fand ich immer, es war immer eine schöne Idee, ein schönes Ideal für mich.
1: In der Stille von Sant'Agnol de Finestris will er seinen Traum vom Landleben in die Tat umsetzen. Beginnt sein eigenes Land zu bewirtschaften. Doch erstmal erlebt er Rückschläge. Setzlinge werden von Wildschweinen ausgegraben, von Rehen gefressen. Eine Lektion in Demut.
8: Wir haben verlernt, wie sehr wir den Kräften der Natur ausgesetzt sind, glaube ich. Als Städter geht man in den Supermarkt, um sein Gemüse zu kaufen und kriegt Wasser aus dem Hahn. Und die ganzen Systeme, die Prozesse, die dahinter laufen und wie sehr das abhängig ist von der Natur, vom Klima vor allem, das verstehen wir oft nicht.
1: Er beginnt zu recherchieren für ein Buch über nachhaltige Landwirtschaft, besucht kleine und große Höfe in ganz Europa, trifft Neueinsteiger und alteingesessene Bauern, Pioniere und Visionäre, lässt sich inspirieren für eine Landwirtschaft in einer heißer werdenden Welt. Im Sommer 22 spürt Daniel Etter den Klimawandel ganz unmittelbar. Sein Garten verdorrt, die Tomaten verkochen am Strauch und der Fluss im Tal trocknet aus, hat sich seither nicht wieder erholt.
8: Ich glaube, für viele Menschen ist die Klimakrise noch so was Abstraktes. Okay, es wird im Sommer ein bisschen heißer, es ist ein bisschen unangenehm und dann ist es aber wieder vorbei und das war's dann. Der Kern unserer Landwirtschaft, dass unsere Nahrungsmittelproduktionssysteme funktionieren, ist, dass wir stabiles Wetter haben. Das Problem beim Klimawandel ist halt auch der Wandel an sich, dass man gar nicht mehr planen kann, wann eine Regenzeit kommt, wann es kalt wird, wann es heiß wird, wann es trocken ist und sowas.
1: Vor 2 Monaten erst musste Katalonien den Wassernotstand ausrufen. Die Stauseen sind nur noch zu knapp 16% gefüllt. Es ist die schlimmste Dürre seit Beginn der Aufzeichnungen vor 100 Jahren. Daniel Etter pflanzt seine Olivenbäume entlang der Höhenlinien, um jeden Tropfen Regenwasser abzufangen. Er hat gelernt, das Land zu beobachten, was es produzieren kann.
8: Ich schaue ganz anders auf das Wetter, als ich vor 5, 6 Jahren aufs Wetter geschaut habe, weil hier ist halt Regen essentiell. Und jeder Tag ohne Regen macht mich nervös und jeder Tag mit Regen ist eine große Freude.
1: Seit 6 Jahren lebt Daniel Etter nun hier, auf dem Dorf. Die Nachbarn hätten ihn von Anfang an freundlich aufgenommen, erzählt er.
8: Also es ist ein kleines Dorf, hier kennt mich jeder, auch wenn ich nicht jeden kenne. Als wir hier eingezogen sind, kam der Nachbar, es war Oktober, es war schon recht kalt, das Haus ist sehr schlecht isoliert. Es gab keine Heizung, der Nachbar kam mit einer Schubkarre voll Holz an, dass wir wenigstens irgendwie nachts ein bisschen heizen konnten in einem Raum. Hier passiert kulturell nicht so viel. Wenn neue Filme rauskommen oder sowas, sagen wir, die kann ich halt hier kaum sehen. Ich gehe hier nicht essen, diese kulinarische Vielfalt fehlt dann natürlich irgendwie auch. Wenn ich hier alleine bin, wenn ich nicht Freunde und Familie habe, bin ich halt schon relativ abgeschieden.
1: Auch wenn es Dinge gibt, die Daniel Etter hier fehlen, ihm vor allem die seltenen Regentage zu schaffen machen. Er hat sich für das Landleben entschieden.
8: Also ich würde ganz viele Sachen vermissen, wenn ich nicht auf dem Land leben würde. Ja. Die Möglichkeit, irgendwie dann vor der Tür zu ernten und so Sachen, das sind natürlich Privilegien, die man nur hier bekommen kann.
1: Autark sein, gestalten, etwas zum Aufblühen bringen. Das treibt auch ein junges Künstlerpaar im Engadin an. Sie wollen ein Dorf wiederbeleben.
3: Was man muss sagen, ist, dass es ein absolutes Wunder ist, dass wir das Haus kaufen konnten. Wir haben es zu fünften gekauft. Zwei Familien. Wir sind alles Kunst- und Kulturschaffende und werden hier auch unseren Lebensmittelpunkt haben und unseren Arbeitsort.
1: Ein ehemaliges Ferienlager in Ftan im Unterengadin. Für das Künstlerpaar Florina Bardell und Jeremy Sabach ihr neues Zuhause. Die beiden staunen über die horrenden Immobilienpreise im Tal.
3: Es hat noch andere geboten haben für das Haus. Die haben zum Teil fast das Doppelte geboten. Also wenn das Haus an die Maisbüten gegangen wäre, dann wäre es kein Erstwohnhaus mit bezahlbarem Wohnraum.
9: Und jetzt kommen die Lawinen wieder mit.
3: Sondern dann wäre es wahrscheinlich ein Luxus.
10: Also man hätte, um es vielleicht ergänzen, man hätte aus dem Haus einfach auch drei Ferienwohnungen können machen.
3: Grosse, schön.
10: Sehr grosse, sehr teure Ferienwohnungen mit einem Panoramablick. Und das hat natürlich gewisse Spekulanten haben das auch probiert.
1: Schon immer zog es Künstlerinnen und Künstler ins Engadin. Heute sprechen manche gar von einem hochalpinen Hotspot für zeitgenössische Kunst. Machen Kunstschickeria und Galerien für den Ausverkauf der Dörfer verantwortlich.
10: Ich würde nicht sagen, dass die paar Galerien, die jetzt gekommen sind, quasi schuld sind, dass die Immobilienpreise durch die Decke gegangen sind. Das hat viel mehr damit zu tun, dass halt einfach ganz viele Bergliebhaber sich das nötige Geld hatten, um all die Häuser aufzukaufen. Und die Gemeinden das zu lange einfach verkauft haben und nicht reguliert haben. Und jetzt haben wir ein Problem, und das ist, dass wir über 70% Ferienwohnungen und Ferienhäuser haben. Und die Dörfer langsam in der Zwischensaison sicher mal tote Dörfer sind.
3: Ich hätte nie gedacht, dass ich jemals wieder zurückkomme. Wirklich nicht, weil ich wollte weg. Und ich bin schon als Kind sehr gerne weg. Und ich bin auch jetzt noch sehr gerne weg. Und ich habe gemerkt, dass es Sinn macht für mich, um da zu sein. Weil ich da mehr das Gefühl habe als sonst so, dass es jemand wie mich braucht. Ich habe nicht das Gefühl, dass es mich in Berlin braucht. Oder, ja.
1: Die Natur direkt vor der Haustür. Und sie setzen sich auch künstlerisch mit ihr auseinander. Wie lebt es sich beispielsweise als Fisch, wenn die Natur aus dem Gleichgewicht gerät? Thema dieser gemeinsamen Videoarbeit. Denn auch vor dem Engadin macht der Klimawandel nicht Halt.
11: The artists released the air.
3: Wir sind Rückkehrerinnen. Das ist etwas anderes. Also wir tragen den Dorfgeruf schon in uns inne. Oder ich in jedem Fall habe das Gefühl, ich habe immer mit allen Menschen, mit vielen verschiedenen Menschen gut umgehen. Und das ist sogar der Grund, wieso ich zurückgekommen bin. Weil ich will nicht in einer Bubble wohnen, wo alle gleich denken. Ich will jeden Tag einen Austausch haben mit Menschen, die auch Ideen und Werte haben, die mir gegen den Strich gehen.
12: Ihr seht mir jetzt, wie der Sturm überall Bäume umtaucht.
10: Ich finde das eher schön, wenn man wie so eingebettet ist in der Gesellschaft, als wenn alle anonym sind und jeden Abend neue Leute. Und vielleicht in Amerika habe ich es auch ein bisschen stärker noch gespürt. Da habe ich viel das Gefühl gehabt, das ist so eine Oberflächlichkeit, weil jeder denkt, ich sehe dich ja eh nur einmal in meinem Leben. Morgen sind es wieder andere Leute. Und die Unverbindlichkeit hat mir eigentlich nicht so gefallen. Also ich habe das Anonyme nie Besonderes gesucht. Oder ich habe wenig gesehen, was der Mehrwert ist, anonym zu sein auf der Welt.
3: Ich habe das Gefühl, ich bin da vielleicht angewiesener auf Nachbarschaftshilfe. Immer wieder. Und auch bereiter, um sie zu geben oder zu leisten. Das ist wirklich etwas, die mich sehr geprägt hat. Und ich bin sehr stark mit dem sozialen Umgang aufgewachsen. Und natürlich hat es etwas sehr Beängstigendes, wenn es plötzlich keine Nachbarn mehr gibt.
1: Damit setzt sie sich auch in ihrem ersten Roman auseinander. Chiera, Nebel. Bald erscheint er, auf Rätoromanisch, einer Sprache, die nur noch wenige sprechen. Ein Buch über die Schönheit ihres Dorfes und die Angst, was aus ihm wird.
3: Vielleicht, dass es zu schön ist. Vielleicht wäre ein bisschen Dreck nicht schlecht. Dreck oder auch Sachen, die rumliegen, das ist alles sehr bützelt, oder?
13: Hallo Roman, wie geht es dir? Bist du wohl auf?
14: Ja.
13: Was machst du? Die Pfeife rauchen?
14: Die Pfeife rauchen.
3: Was mich interessiert, und das gibt es an ganz vielen anderen Orten auch, das ist, was es mit den Menschen von hier macht, dass ihre Dörfer ausverkauft werden. Da kumulieren sich Traumata und es gibt gleichzeitig ein grosses Tabu. Man redet nicht über die Trauer, man redet nicht miteinander darüber, was da eigentlich passiert mit den Dorfgemeinschaften. Die meisten gehen einfach weg und kommen nicht mehr zurück. Halten es auch gar nicht aus, kommen nie mehr zurück ins Dorf, wo ihr das Familienhaus gestanden ist, weil sie müssen verkaufen und bleiben wie dem Dorf fern, haben vielleicht sogar so eine empfindliche Einstellung, um sich wie schützen vor dem Schmerz.
13: Gibt es keinen Kaffee im Hotel Aitina? Oder besser gesagt in der Lodge, wie unsere Hoteliers ihre Hotels jetzt nennen. Was früher Restaurant war, ist jetzt Bistro für Gourmets. Das ganze Dorf ist ein Resort.
3: Was mich wirklich wütig macht, ist, dass es so fatale Konsequenzen hat auch auf die Sprache, für die rätoromanische Sprache. Ich glaube, wenn kein Kind mehr in die rätoromanische Schule gehen könnte, dann hat das sehr starke und schnelle Konsequenzen für den Verlust von dieser Sprache. Was nicht darf sein, ist, dass diese Art oder solche Art, wie ganz viele auf dieser Welt, nur noch zugänglich sind für Menschen mit viel Geld. Und alle anderen sind ausgeschlossen. Mir geht es gar nicht darum, etwas zu erhalten, sondern mir geht es darum, dass die Dörfer sich weiterentwickeln können. Und zwar halt schon in meiner Vorstellung von diesen Dörfern. Wenn ich hier lebe, interessiert es mich einfach, dass andere Menschen auch hier leben können. Ja.
1: Landleben. Traum oder Albtraum? Gehen oder bleiben? Eine Frage, die vor allem junge Menschen in der Provinz umtreibt. Das Rap-Duo Hinterland Gang ist bewusst in seine Heimat zurückgekehrt. Was hält sie da?
0: Also ich denke schon, dass die Gegend für mich erdend ist. Ich kenne mich hier aus, ich fühle mich hier wohl, ich fühle mich hier auch sicher. Und ich kann mir gut vorstellen, dass ich in einer Stadt wie Berlin, auch gerade mit der Musik, vielleicht mehr Möglichkeiten hätte teilweise. Aber ich habe einfach so gemerkt, dass mir das weniger gibt als so ganz in der Realität die Menschen, die mich halt wirklich auffangen. Und das ist einfach hier.
15: Gib mir noch mal ein Hinterland-Gang! Gib mir ein Vorpommern!
1: Und sie werden selbst aktiv. Organisieren hier jedes Jahr ein Open-Air-Festival in der nahen Kleinstadt Demmin. 100 Tage Sommer. Sie wollen was losmachen und zeigen...
0: Die Provinz ist kein kulturfreier Raum, weil hier ganz, ganz viel passiert.
4: Und warum wir das 100 Tage Sommer machen, ist, weil wir diese gemeinsame Begegnung und vor allem dort, wo wir herkommen und in unserer Heimat, sag ich mal, einfach so schön finden. Und weil wir uns genau nicht mit diesem Gedanken abfinden wollen, hier ist nichts los und hier passiert nichts.
16: Ja, ich habe meine Laster, genauso.
0: Es muss halt einfach passieren, dass junge Leute, die wirklich anpacken wollen, in die Provinzen ziehen, dass junge Leute hier irgendwas reißen wollen und dass ältere Menschen auch das Gefühl haben, hier passiert was. Wir sind hier nicht, wir sterben nicht bald aus und dann gibt es mein Dorf nicht.

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9: Das ist ja lustig. Wie heißen Sie? Heißt, wie heißen du?
10: Wie heißen du?
9: Wie heißen du?
11: Ungewohnte Sprache und besondere kulinarische Genüsse in der Pfalz. Der Südwesten Deutschlands lockt Tamina Kallert und Björn Freitag mit Natur, Genuss und kleinen Städten mit großem Charme. Und zieht so auch unsere beiden Genussreisenden in den Bann.
9: Also es riecht schon ganz toll, es wird auch richtig lecker.
10: Zum Wohl. Aber zuckersüß, ne?
11: Die beiden packen mit an.
12: Ah, das ist ein Gefühl, oder?
9: Ja.
12: Ah.
10: Senf machen ist echt harte Arbeit.
13: Ja, wir gehen schon von Zeit zu Zeit, gehen wir runter und probieren dann wirklich alle Fässer durch.
9: Spuckt ihr den wieder weg, oder?
13: Ja. Ja.
9: Achso, ihr trinkt den nicht.
13: Nee.
11: Mit ortskundiger Begleitung werden Essen, Trinken und Kultur entdeckt. Sprachkurs inklusive.
9: Wo kommst du denn her?
10: Wo kommst du denn her? Aus dem Schwarzwald.
11: Die grenzenlos köstliche Reise durch die Pfalz kann beginnen. Die Pfalz, im Südosten von Rheinland-Pfalz gelegen, ist vielfältig. Das geschichtsträchtige Speyer ist eine der ältesten Städte Deutschlands. Und Kaiserslautern das Tor zum Naturraum Pfälzer Wald. In Neustadt an der Weinstraße schlagen Tamina und Björn das Basislager für den Grenzenlos-Trip auf. Neustadt liegt in der Mitte der 85 Kilometer langen deutschen Weinstraße. Dem Wein und seiner Geschichte folgend, kommen sie hier dem wahren Pfälzer Genuss auf die Spur.
10: Oi, oi, oi, oi, oi. Hier muss man echt schwindelfrei sein, hier oben.
9: Herzlich willkommen aus Neustadt an der Weinstraße.
10: Ah, wir sind mittendrin in der wunderschönen Pfalz.
9: Genau.
10: Und sehr weit oben auf dem Südturm der Stiftskirche.
9: Und das ist unser Ausgangspunkt jetzt für unsere herrliche Pfalzreise.
10: Ja, und das wird eine Genussreise.
9: Genau,
10: ne?
9: Wein, dann bodenständige Pfälzer Küche.
10: Da bin ich auch mal sehr gespannt.
9: Also satt werden wir auf jeden Fall.
10: Beschauliche Städtchen, hier der Pfälzer Wald, das größte zusammenhängende Waldgebiet Deutschlands. Man könnte
9: Wahnsinn.
10: Tagelang wandern,
9: ja.
10: Björn. Und da unten erwartet uns ganz viel Genuss.
9: Ja. Da ist auch eine Kirmes.
10: Stimmt, Weinfest wahrscheinlich. Ja. Da könnten wir auch noch hin. Wir freuen uns auf eine grenzenlos köstliche Reise durch die Pfalz. Und halten uns jetzt hier erstmal gut fest auf dem Südturm der Stiftskirche. Damit wir nicht weggepustet werden.
11: Das ist besser so, denn vom Südturm der gotischen Kirche geht es 38 Meter in die Tiefe.
10: Vorsicht, Kopf.
9: 184 Stufen. Wieder rückwärts.
10: Rückwärts geschafft.
11: Ja. Jetzt kann die Reise losgehen mit fachkundiger Begleitung.
9: Hallo.
10: Hallo. Hallo. Mosche sagt man hier, oder?
14: Mosche, ja.
10: Tamina.
14: Ich bin die Susanne. Hallo.
9: Björn, hallo.
14: Schön, euch kennenzulernen.
11: Auf dem Neustadter Rathausplatz treffen Tamina und Björn Susanne Nett, bekannt als die Rezeptsucherin im SWR-Fernsehen. Und ehemalige Weinkönigin von 1998.
9: Hast du uns ein bisschen Frühstück mitgebracht hier?
10: Ja, klar.
14: Also, wenn ihr Lust habt,
10: direkt
9: gerne,
10: hier
9: gerne.
10: Auf dem Marktplatz.
14: Ja, das hier der alte Königsbrunnen, also besser geht es nicht hier auf dem Marktplatz.
10: Ja, das ist mal nett, dass man
9: und
10: Kuchen mitgebracht
9: hat. Und das ist jetzt eine Pfälzer-Spezialität.
14: Ja. Das ist jetzt Quetschekuche. Ich würde es mal da abstellen, dann können wir es ein bisschen besser halten.
9: Ja,
14: ist
9: ja,
14: das okay?
9: Ja.
11: Quetschekuche, das ist Pfälzer-Pflaumen- oder Zwetschgenkuchen aus Hefeteig.
9: Sehr schön. Ich breche da mal so ein Stück von ab.
14: Oder so. Und das ist jetzt mit Rivelger, ja. Mit
10: Riffelger.
14: Es gibt Riffeleskuchen, das ist Streuselkuchen und das sind die Streusel obendrauf. Lass es
10: guten
14: euch schmecken.
10: Appetit. Guten Appetit. Sagt man. Einfach gute. Gute. Ja. Okay. Du kommst hier aus der Gegend.
14: Ich bin das, was die Pelzer Neigschmecktes nennen. Eine reingeschmeckte. Ich komme eigentlich ursprünglich aus Mainz, Oppenheim.
10: Ist aber auch noch im weitesten Sinne.
14: Gehört zu Rheinland-Pfalz, genau. Aber hier sind wir in der Pfalz. Und ich bin Wahlpfälzerin, was eigentlich auch eigentlich eine Liebeserklärung an die Pfalz ist. Es gibt wahnsinnig viel, was man hier erleben und machen kann. Und ich genieße das einfach. Ja, ich habe früher immer gesagt, ach, ich würde mal hierher ziehen, wenn ich richtig alt bin. Und es ist jetzt doch früher geworden. Und da bin ich auch echt froh drüber. Und wie schmeckt es?
4: Sehr lecker.
14: Bist du schon fast durch?
4: Ja, ja, ich habe auch Hunger jetzt. Ich würde sagen, wir nehmen den mal mit und gehen mal los. Hä?
14: Gehen wir mal da lang.
11: Der Rathausplatz Neustadt lädt zwar ein zum Verweilen, mit Blick auf das Rathaus, beobachtet von Neustadts Wappentier. Doch heute steht noch einiges auf dem Speisezettel.
14: Also in Neustadt ist es halt auch wunderschön, weil wir haben ganz viel Fachwerkhäuser und so kleine Gässchen. Ja, und ihr seht es ja auch, es gibt überall so ganz goldige Stellen und hier sind Weinreben. Also wir sind hier an der Deutschen Weinstraße. Ja? Und Neustadt ist so die Perle der Pfalz auch genannt. Oder wir sind hier in der Toskana der Pfalz. Ja.
11: Neustadt hat den größten Fachwerkhausbestand der Pfalz. Rund 57.000 Menschen haben hier ihr Zuhause.
14: Und bevor wir jetzt hier ganz unachtsam weiterlaufen, stopp mal. Da seht ihr was, da ist eine Bronzeplatte im Boden eingelassen. Ja.
10: Weg der Weinlegenden.
14: Könnt ihr euch vorstellen, was das bedeuten soll?
4: Ja, das ist

0: Hollywood vielleicht denkt.
1: Walk of Fame.
0: Der Wine Walk of Fame
1: wow.
0: ist das, genau.
1: J.J. Prüm ist das hier, auf der Mosel aber.
0: Das ist jetzt von der Mosel, genau. Ja. Und hier werden praktisch Weingüter geehrt, international, die sich mit ihren Qualitäten besonders hervorheben.
2: Okay. Die Ehrentafeln ziehen sich durch die Innenstadt. Susanne führt Tamina und Björn zu einer weiteren Sehenswürdigkeit.
0: Da haben wir den Elbe-Tritsche-Brunnen.
3: Elbe-Tritsche-Brunnen.
0: Das Fabelwesen der Pfalz ist das, ja, die Elbe-Tritsche. Und das ist so eine Mischung aus Huhn, Gans und Ente.
1: Okay.
0: Und die leben, also die sind bei den Kobolden und Elfen entstanden im Wald. Und die sind, man sagt, sehr schwer zu fangen, nachtaktiv.
1: Okay.
0: Die lieben Pfälzer Wein. Und hier seht ihr den typischen Sack, wenn Elbe-Tritsche-Jagden sind. Da habe ich auch schon mal mitgemacht. Die werden mit einem Lockruf gerufen und man singt das Elbe-Tritsche-Lied. Und dann sind wir Tritsche, Tritsche, komm, komm. Und wie das alles heißt. Und die Kinder machen das schon mit, die Erwachsenen. Und das ist für Besucher der Stadt ganz toll, wenn die so eine Elbe-Tritsche-Jagd buchen können, weil das ist eine Motzgaudi. Und es wird natürlich, wie immer, viel Wein dabei getrunken.
2: Neustadt ist nach Landau die zweitgrößte weinbautreibende Gemeinde Deutschlands. Wein schafft es hier sogar in den Straßenverkehr. Die Ampelmännchen sind natürlich Weinköniginnen. In Neustadt hat die Tradition der Weinköniginnenwahl ihren Ursprung. Erste Weinkönigin war damals die Frau, die als schönste auf dem Neustadter Weinlesefest galt. Gefeiert wird noch heute jährlich zum Herbstanfang. Premiere hatte das Fest bereits im Jahr 1909. Tamina, Björn und Susanne stürzen sich ins Vergnügen.
1: Boah, hey. Der war schon gut.
3: Jetzt.
1: Nee, noch einen.
0: Das ist jetzt sehr schwer.
1: Ja?
3: Ja, man muss eigentlich nach unten das alle wegschmeißen, ne? Aber ist nett.
0: Ich habe zu wenig getrunken, ich ziehe jetzt bestimmt nicht gut.
3: Wow. Sehr gut.
0: Zwei.
1: Noch einen.
3: Ja, der hat gewackelt.
1: Zwei haben wir ja noch.
3: Jetzt kommt jetzt hier, komm, jetzt kommt hier. Ja. Oh, das sind die.
1: Boah, Scheiße. Oh Gott, ey.
0: Ah, da bist du ja, bin ich.
3: Aber sie haben gewackelt.
1: Aber hier steht, jeder erhält einen Trostpreis. Wir nehmen die Hello Kitty. Natürlich besser bei dir, ja.
0: Okay, das nehme ich als Erinnerung
3: für
0: euch, danke.
1: Ach, guck mal, das müssen wir doch machen jetzt, oder?
3: Riesenrad, ja.
0: Seht ihr mal, Neustadt von oben ist auch total schön.
3: Da waren wir auf der Stiftskirche oben, links.
1: Ja.
0: Kennt ihr den Begriff für Karussell?
1: Nee.
0: Das ist Reitschul. Kennt ihr nicht?
3: Nee.
2: Es startet der wohl höchstgelegene Sprachkurs der Pfalz.
1: Das ist ja lustig. Wie heißen Sie? Heißt, wie heschen du?
0: Wie heschen du?
3: Wie heschen du?
1: Wie heschen du?
3: Wie heschen du?
0: Hier wird immer geduzt.
1: Ja.
0: Ist ja klar.
3: Wie heschen du?
0: Jetzt musst du mal die Tamina fragen, wo kommen Sie denn her? Auf Pfälzisch?
1: Wo kommen Sie denn her?
0: Nein, du musst auf Pfälzisch sagen.
1: Ach so.
0: Das fällt
1: wie heißen du?
0: Nee, das ist auch, wie heißen du? Guck mal da
1: wo
0: unten.
1: Wo kommen Sie denn her?
0: Ja.
1: Wo kommst du denn her?
3: Wo kommst du denn her? Aus dem Schwarzwald.
1: Wenn du jetzt sagst, auf Wiedersehen, sagst du dann auch, jo, alla hopp, alle dann.
0: Alla dann, ich sag eher alla dann. Oder
1: also, okay.
0: Alla hopp sag ich eher, los geht's, ja, los, auf, alla hopp.
3: Alla dann.
2: Alle hopp, wieder nach unten, zu den Heiselscher. Das ist pfälzisch für Häuschen und stellt den traditionellen Teil des Neustadter Weinlesefests dar. Erstmal muss natürlich ein Getränk her.
0: Hallo.
4: Hallo.
0: Hallo.
1: Hallo.
0: Ich hätte gern drei Rieslingscholle.
4: Sehr gerne.
3: Rieslingscholle. Ist das jetzt die Pfälzer Mischung, die man hier so nimmt?
0: Weißt du, wie die geht?
3: Nee.
0: Nee? Und zwar ist die Pfälzer Mischung bei der Scholle 4 Fingerbreit Wein und 4 Fingerbreit Wasser. Wein,
3: oh, Wasser. Ach, und das horizontal. Aber
1: Der Wein ist dann weniger, weil unten ist das Glas ja schmaler, ne?
4: Ungefähr
1: so. Er macht jetzt 6 Finger breiter rein.
4: Weil das Glas unten schmäler ist.
1: Ah,
0: ganz genau.
3: Und das sind jetzt diese besonderen Gläser, ne?
0: Ja, das ist der Heilige Gral. Das sind die Duppegläser. Angeblich hat es ein Bad Dürkheimer Metzger erfunden, gell? Das ist doch richtig.
4: Ja,
0: das ist richtig. Der hatte halt immer durch die Arbeit fettische Finger.
1: Mhm.
0: Und dann ist das Glas abgerutscht und deshalb ist das entstanden. Und eigentlich machen wir es auch ein bisschen falsch, ja? Weil in der Pfalz trinken wir aus einem Glas.
1: Okay.
0: Ja? Ich habe das jetzt nur gemacht, weil wir uns noch nicht so richtig kennen. Beim nächsten Mal nehmen wir nur ein Glas.

0: Glas.
1: Okay. Okay. Ja,
2: und dann gibt man das so durch.
0: Dann gibt man es durch und wenn es leer ist, und dann holt der nächste einfach, ja? Und ich wusste jetzt nicht, ob ihr ein bisschen pinzig seid oder nicht. Das hätte ich jetzt nicht gedacht.
2: Pinzig? Sind wir nicht, oder? Nee, sind nicht pinzig.
3: Dann zum Wohl.
0: Sollen wir schon mal?
2: Zum Wohl.
0: Zum Wohl.
2: So, zum Wohl. Aus dem Butterglas.
0: Prost.
2: Prost.
0: Wir brauchen jetzt aber auch eine Grundlage für,
2: ich glaub auch, sonst wird
0: für den Pfälzer Kral hier.
2: Trümlig.
0: Ja?
3: Ja, komm.
4: Pfälzer Spezialitäten bietet das Volksfest reichlich. Wollknorze mit Hausmacher Leverwurst, ein Schmalzbrot und eine Dampfnudel mit Vanillesoße.
0: Sie hat eine Salzkruste und die Kunst ist es, dass die Dampfnudel so schön aussieht wie da. Du darfst zum Beispiel, während dieser Hefeteig in einem Topf mit Salzwasser gart, darfst du den Deckel nicht abheben, sonst fällt die in sich zusammen.
3: Du kriegst gleich was ab, Tamina, du brauchst nicht so gucken, du kriegst gleich was ab. Aber ich will nichts von deinem Leberwurstbrötchen haben.
2: Ja, ja, ja, aber ich esse das, weil das jetzt hier aber sehr typisch ist, ne?
0: Jetzt hat er aber Leberwurstbrötchen gesagt, das wäre jetzt auch...
2: Wie heißt es wirklich? Wie heißt es wirklich hier?
0: Das ist ein Wollknotze.
2: Bitte was?
0: Ein Wollknotze, das sieht aus wie ein eine Weinbergsrebe, der Knotzen.
2: Aha.
0: Und da hast du jetzt noch Kümmel mit drauf, es ist sehr deftig und natürlich Hausmacherwurst.
2: Hausmacherwurst, die sehr dick ist hier. Und die beiße ich jetzt einfach so.
0: Da kannst du so reinbeißen. Ich habe ein Schmalzbrot auf Bauernbrot.
4: Na dann, Gude, wie die Pfälzer sagen.
2: Gut.
3: Vor allem hier schön mit diesem Salzigen und dem Süßen. Das ist echt lecker. Sehr lecker.
0: Wie die Tamina schon gesagt hat, da ist ganz schön viel Leberwurst drauf.
3: Ja.
0: Das ist normal. Wir haben hier immer größere Portionen,
3: ja,
0: weil wir auch Hunger haben und eine gute Basis für den Wein brauchen.
3: Okay.
0: Ja.

0: Susanne treffen sie später wieder. Für Tamina und Björn geht es nun weiter. 45 Kilometer nördlich von hier liegt die Ortschaft Sausenheim. Hier befindet sich das Weingut Gaul.
1: Jetzt kommen wir endlich mitten rein in den Weinanbau.
2: Ja, da stehen sie schon.
1: Die Schwestern.
0: Tamina und Björn besuchen Dorothee und Caroline Gaul. Schwestern mit Wein als Berufung.
2: Ihr führt das gemeinsam, das Weingut?
3: Genau, ja.
2: Sehr schön.
3: Wir sind jetzt seit 12 Jahren gemeinsam im Betrieb, haben den von unseren Eltern übernommen.
2: Ja.
3: Und unser Weingut ist noch nicht so alt, gibt es erst seit 30 Jahren. Hier am Ortsrand von Sausenheim.
2: Das war früher schon so eine Männerdomäne, oder?
3: Ja, es ist auch heute noch so, ne, dass mehr Männer im Weinbau sind. Ja.
1: Hashtag Winzerinnen, das ist schon was Besonderes. Ja. Ne?
2: Sollen wir uns den Weinberg mal angucken?
1: Oh, gern.
2: Ja?
3: Bevor wir reingehen,
1: hängt denn überhaupt noch was?
3: Traum? Nein, wir sind fertig mit der Lese. Wir sind seit letzter Woche jetzt fertig, genau. Aber wir können trotzdem mal schauen, wie es jetzt einfach weitergeht, auch im Weinberg.
1: Hier hängen ja doch noch ein paar Trauben, ne?
3: Ja,
2: das ist Spätburgunder?
3: Genau, das ist jetzt Spätburgunder hier.
2: Darf man probieren?
3: Ja, klar. Ja. Also die hängen jetzt quasi noch, weil das ist aus einem Seitentrieb und die werden dann erst später reif.
1: Oh, aber zuckersüß, ha?
3: Ja, ansonsten warten wir jetzt eigentlich drauf, jetzt ist es so ein bisschen entspannter im Weinberg. Also was als nächstes an größerer Handarbeit ansteht, ist der Rebschnitt.
0: Der steht frühestens 2 Monate nach der Lese an. Für Tamina und Björn wird es gleich trotzdem was zu tun geben.
1: Warum gedeiht der Wein denn hier so gut in der Pfalz? Das ist ja richtig legendär.
3: Ja, ich glaube, es liegt einfach am Klima, ne? Also an den Temperaturen, auch am Niederschlag. Also ja, es spielt halt alles einfach so zusammen.
1: Bisschen mediterran fast, sagt man.
3: Ist es schon. Also außer Trauben wachsen zum Beispiel bei uns auch Zitronen oder Feigenbäume und so. Also es ist schon vom Klima her recht milde. Wir haben sehr viele verschiedene Bodenstrukturen in der Pfalz. Also jetzt hier sind wir im Norden der Weinstraße. Wir haben sehr kalkreiche Böden hier, Tertiärer Kalkstein. Und das ist natürlich auch spannend für die verschiedenen Rebsorten, dass so viele unterschiedliche Bodenformationen in einem Anbaugebiet zu finden sind.
1: Können wir denn hier bei euch auch was probieren?
3: Ja, Saft nicht mehr, aber Wein gerne.
1: Björn, dafür wärst du auch zu haben,
2: ja,
1: oder?
2: Ja, gerne.
3: Nee, wir können euch gerne jetzt mal mitnehmen in den Keller. Das ist unsere tägliche Arbeit jetzt aktuell, dass wir einfach die Gärung begleiten, schauen, wie der Zuckergehalt abgenommen hat. Und das können wir jetzt gerne mal zusammen machen.
2: Gut.
3: Gut.
2: Boah.
1: Ei.
3: Hier sind wir.
1: Wie viele Liter sind denn hier in diesen Fässern drin?
3: Ja, schätz mal.
1: Oh Gott.
3: Hier die ersten drei, das ist eine Größe.
1: Björn, was meinst du? Da kann man sich ganz gut vertun.
2: Nee, 10.000 Liter?
3: Ja, 8,5.
2: 8,5, okay.
3: In den ersten drei jetzt hier, das sind die Größen. Also man hat immer ganz viele verschiedene Größen, so, ne? Je nach Weinberg, je nach Sorte.
2: Und aber dann es blubbert da, das so heißt, es lebt.
3: Genau,
2: gerade,
3: das gärt.
2: Der Zucker wandelt sich gerade in Alkohol um, sozusagen.
3: Genau. Schönes Geräusch, oder?
2: Ja.

0: Man nimmt dann eine kleine Probe. So, genau. Also damit kann man das dann messen.
1: Mhm.
0: Genau. Also er sagt jetzt 0. Das heißt, wir wissen jetzt so ungefähr, also trocken sind wir noch nicht. Ich denke, dass er jetzt vielleicht so 18 Gramm ungefähr Restzucker hat. Genau.
1: Und wie wäre er dann, wenn er richtig fertig ist?
0: Ja, da sind wir dann so bei -3, -4. Also das kann der jetzt so genau nicht bestimmen, aber man hat dann mal so einen ungefähren Richtwert und dann weiß man, dass die Gärung fast zu Ende geht jetzt.
2: Jetzt ist Tamina mit der Gärkontrolle dran.
3: Gut, wieder zu. Hier der Probierhahn wieder. So, ich meine, das ist Schlüssel.
0: Genau,
3: so, und jetzt kommt der große Moment, wo man das testet.
0: So, so. Steckst, dass der Schlauch quasi drinsteckt. Und jetzt hier einmal draufdrücken und hochziehen. Genau, jetzt hat er es eingezogen.
3: Mhm.
0: So, und jetzt machst du es, genau. Und jetzt hier einmal draufdrücken.
3: Draufdrücken.
0: Genau.
3: 74.
0: Genau, der hat jetzt erst vorgestern angefangen zu gären. Also das ist jetzt, das war der letzte, den wir gelesen haben. Das ist noch ganz frisch.
4: Krass.
3: Also ganz frisch,
4: ja.
3: Ganz süß, ganz viel Zucker.
0: Süß. Genau.
4: Gib mal was ab, Tamina.
0: Ja,
3: ja, sehr gerne. Jetzt mal gucken,
4: danke,
3: 74,
4: danke.
3: Das ist was ganz was Süßes jetzt.
0: Jetzt haben wir den Vergleich, ne, zu dem Süßen, zu dem Trockenen von vorhin.
3: So, jeder mal was ganz Süßes.
4: Oh ja, aber lecker.
2: Der Weißwein bleibt mindestens 5 Monate in den Edelstahltanks. Dann wird er gefiltert und in Flaschen gefüllt. Im unterirdischen Weinkeller in Barriquefässern lagert der Rotwein.
4: Ja, soll ich dir was abnehmen? Oder? Das hier. Ha!
3: Ah, jetzt genau.
0: Da gehen wir da hinten was probieren.
4: Ne? Ja?
0: Ja.
2: Zum Winzerhandwerk gehört auch die Qualitätskontrolle mit einem Stechheber.
0: So, jetzt Daumen runter. Genau, jetzt Daumen wieder drauf. Gut.
3: Oh.
4: Oh.
3: Was eine Farbe.
4: Oh, warte. Ich mache jetzt alles rein, ne? Da.
0: Ja, genau. Also jetzt haben wir hier 22er Spätburgunder.
3: Erst Luft dran, dann riechen.
0: Genau.
4: Da spricht man noch von ganz viel Gerbsäure, ne?
0: Genau, also es ist jetzt noch sehr jung. Also der kriegt auch noch ein paar Monate Zeit, jetzt einfach noch im Fass zu liegen. Das ist alles noch so ein bisschen unharmonisch, ne? So in sich.
3: Und wie oft holt ihr jetzt eine Probe aus dem Fass?
0: Ja, wir gehen schon von Zeit zu Zeit, gehen wir runter und probieren dann wirklich alle Fässer durch.
4: Oh.
0: Ja. Ja, das ist aber auch harte Arbeit, ne?
4: Weil ja,
0: man, ist ja, man ist ja auch konzentriert dabei, ne? Man will ja auch wirklich sehen,
4: spuckt
0: wie
4: ihr den wieder weg, oder?
0: Ja, ja. Ja.
4: Achso, ihr trinkt den nicht.
0: Nee.
2: Das richtige Aroma entwickelt sich über Wochen, Monate oder manchmal sogar Jahre im Holzfass oder Tank. Anschließend wird der Wein abgefüllt und verkauft.
4: Vielen Dank,
3: zum Wohl noch mal.
4: Dass ihr euch so viel Zeit genommen habt.
0: Zum Wohl, ja, gerne. Schön, dass ihr da wart.
3: Vielen Dank.
0: Hallo.
2: Die Wege unserer beiden Reisenden trennen sich nun kurz. Während Tamina ein beliebtes Ausflugsziel erkundet, geht Björn einem typischen Pfälzer Gericht auf die Spur.
4: Gleich habe ich jetzt hier eine Audienz beim Saumagenpapst in Wachenheim. Und da freue ich mich ganz besonders drauf. Ich habe nämlich noch nie im Leben Saumagen gegessen. Und damit wir heute nicht nur in der Pfalz kulinarisch bleiben, habe ich auch noch 2 Zutaten aus NRW mitgebracht. Klaus.
5: Björn.
4: Hallo, grüß dich.
5: Hallo, guten Tag.
4: Mensch, das ist ja toll, dass das hier geklappt hat.
5: Ja, das freut mich. Willkommen in der Saumagen-Hochburg.
4: Du hast wahrscheinlich fürs Fernsehen schon ganz oft Saumagen gemacht.
5: Ja, es hält sich in Grenzen.
4: Aber einmal zeige ich es noch, oder?
5: Gerne.
4: Ja?
2: Der Saumagen von Metzger Klaus Hambl ist weit über die Grenzen der Pfalz und Deutschlands hinaus bekannt. Dank des früheren Bundeskanzlers und Pfälzers Helmut Kohl.
4: Du hast den dann immer zum Deidesheimer Hof geliefert. Und dort hatte doch Herr Helmut Kohl seine Staatsgäste.
5: Er war unser bester Kunde gewesen.
4: Ja.
5: Ja, er kam oft zum Einkaufen vorbei mit seinem Fahrer, den Herrn Seber.
4: Ja.
5: Und wir haben auch sehr, sehr viele Veranstaltungen für Helmut Kohl, mit Helmut Kohl beliefert.
4: Und die Staatsgäste haben den auch gegessen? Dann,
5: ja, das wurde den Staatsgästen auch angeboten. Mhm. Und der ein oder andere wurde auch gezwungen, den Saumagen zu probieren. Da gibt es eine tolle Geschichte.
4: Und da haben wir jetzt die Mägen hier.
5: Ich habe hier die Mägen schon mal vorbereitet, dass man mal so eine Vorstellung hat. Das ist jetzt ein frischer Schweinemagen und der Magen, der ist auch einmal gewendet. Also wir füllen in diese sterile Außenseite.
4: Ja.
5: Ja, und das hier, was man sieht, das war früher die Innenseite gewesen. Das ist eine ganz saubere Angelegenheit. Ja. Saumagen gibt es hier in der Pfalz schon immer und ewig. Und wir haben Rezepte überliefert bekommen, wo beschrieben wird, dass die alten Römer schon die Mägen vom Schwein gefüllt haben, um irgendetwas aufzubewahren, um etwas zu konservieren.
2: In den Saumagen von Klaus gehört eine Füllung aus festkochenden Kartoffeln, magerem Schweinefleisch, gewolftem Schweinefleisch mit

0: Salz und Majoran.
1: Was hast du da noch für Kräuter?
2: Das ist meine Gewürzmischung,
1: die wir probieren. Die dürfen wir nicht erfahren.
2: Es sind nur Naturgewürze, das kann ich sagen. Es ist Salz, Pfeffer, Muskatnuss, Koriander, Nelken.
1: Okay.
2: Allerdings natürlich die Verhältnisse, die verrate ich dir nicht.
1: Okay. Ja.
0: Björn und Klaus schneiden Kartoffeln und Fleisch zunächst in etwa 1x1 cm große Stücke. Im Schnitt produzieren der Metzger und sein Team 100 Saumägen pro Woche. Sie werden an Gastronomen in ganz Deutschland geliefert, online und auch an Laufkundschaft verkauft.
1: Wer hat sich denn eigentlich diesen Begriff Saumagenpapst einfallen lassen?
2: Das ist die Frage, auf die ich gewartet habe.
1: Ja.
2: Das weiß ich natürlich nicht. Ich habe so viele Namen in den letzten Jahren bekommen über Saumagenkönig, Saumagenpapst und etc. Ja. Dann steht mal was in der Zeitung über den Saumagen und den Hersteller. Ich kann das nicht sagen.
0: Die Zutaten werden vermischt und in den Saumagen gegeben. Teamwork.
2: Ah, das ist ein Gefühl, oder?
1: Ja.
2: Ah.
0: So. Das Befüllen geschieht im normalen Metzgereialltag maschinell. Am Ende wiegt ein fertiger Saumagen gut 3 Kilo.
1: Klaus, wo gehen wir jetzt hin mit dem Topf hier?
2: Mit dem Topf gehen wir jetzt in die Küche vom Restaurant. Und in der Zeit, wo der Saumagen gart, könnt ihr dann noch die Zutaten, die Beilagen produzieren.
1: Ach, ne? Ja, ich habe mir noch was mitgebracht.
2: Genau, das nehmen wir alles mit
1: das
2: rüber.
1: Das erkläre ich dir nachher.
2: Genau.
0: Der Saumagen geht auf kurze Wanderschaft. Und wir schauen nach Bad Dürkheim. Der Kurort befindet sich etwa 20 Autominuten nördlich von Neustadt. Über Bad Dürkheim thront die Hardenburg. Und mit gleich 2 Weltrekorden trumpft der Ort zusätzlich auf. Jährlich findet hier der Dürkheimer Wurstmarkt statt, das weltgrößte Weinfest. Tamina macht sich auf die Suche nach dem 2. Superlativ. Und bitte.
3: Ton in Ton.
0: Über den Römerplatz.
3: Geradezu mediterran hier.
0: Geht es zu einem echten Hingucker, einem unfassbaren Rekord, könnte man sagen.
3: Das Bad Dürkheimer Riesenfass. 1.700.000 Liter. Also da haben sie wirklich dem Wein ein Denkmal gesetzt. Mal gucken, ob das überhaupt aufs Bild passt. Knapp.
0: Das Dürkheimer Riesenfass wurde 1934 von Kellermeister und Küfer Fritz Keller gebaut.
3: Was ist jetzt da drin? Ich glaube, kein Wein. Aber das checken wir jetzt mal. So, das sieht hier ein bisschen nach Restaurant aus. Hallo, guten Appetit.
0: Im Innern des Fasses befindet sich ein Restaurant mit, wie sonst, typischen Pfälzer Speisen.
3: Und hier oben geht's jetzt ins eigentliche Fass. Das ist jetzt wirklich riesig. Komplett aus Holz. Das größte Fass der Welt. Das ist ja wirklich Weltrekord hier. Wenn man will, kann man hier Führung machen, feiern und sagen, ich war mal im größten Fass der Welt.
0: Die Böden der Weinfässer an den Wänden erzählen die Geschichte der Weinherstellung. Gefüllt war das Fass übrigens noch nie und das war auch nie geplant. Erbauer Fritz Keller wollte vielmehr einen Ort schaffen, der die Menschen dem Wein näher bringt. Wo geht das besser als in einem Weinfass? Einmal tief durchatmen kann Tamina am alten Gradierwerk. Bad Dürkheim verfügt über Solequellen, das sind Wasserquellen mit besonders hohem Salzgehalt. Bis ins 19. Jahrhundert gewann man aus dieser Sohle Speisesalz in Salinenanlagen. Das Gradierwerk war Teil der Bad Dürkheimer Saline. Die Sohle wurde über die Dornwände verrieselt und aufgefangen, also gradiert, und so der Salzgehalt in der Sohle erhöht. Nach der Verdampfung des aufgefangenen Wassers blieb das Salz zurück.
3: Das merkt man gleich. Richtig gute Luft.
0: Durch die herabrieselnde Sohle wird die Luft in der Nähe des Gradierwerks mit Salz angereichert. Deshalb dient es heute als Freiluftinhalatorium. Wohltuend für die Bronchien. Gut gegen Atemwegserkrankungen. Bei Deutschlands bekanntestem Saumagenhersteller Klaus Hambel steht Björn nun mit Thomas Siegel am Herd, dem Küchenchef der Hambel Gastronomie.
1: Was gibt's denn heute noch dazu?
4: Wir machen eine Pfälzer Kartoffelsuppe.
1: Zur Kartoffelsuppe, da gab's bei uns immer früher Croutons vom Paderborner dazu.
2: Okay.
1: Kennt ihr Paderborner?
4: Paderborner Landbrot.
1: Ja, ne? Paderborner. Mhm. Und es ist natürlich jetzt auch nicht schön, dass ich die zu dir mit in die Metzgerei bringe, fremde Würstchen. Aber Mettentchen gab es bei uns immer.
2: Darf ich mal eine?
1: Ja. Ja, die schmecken eigentlich nur gekocht. Also die sind jetzt so zu weich.
2: Oh, riecht aber schon ganz gut.
1: Ja? Ja.
0: Bei etwa 70 Grad muss der Saumagen nun 3,5 Stunden lang ziehen. Thomas und Björn bereiten währenddessen Vorspeise und Beilagen zu. Heute mal mit NRW-Note.
1: Also Thomas, wir machen jetzt als Beilage zum Saumagen Sauerkraut und Bratkartoffeln.
4: Genau, und vorneweg machen wir eine Pfälzer Grumbeersuppe.
1: Grumbeersuppe.
4: Ja, so nennen sie in der Pfalz die Kartoffel. Ja.
1: Also du schwitzt da jetzt die Kartoffeln mit den mit Majoran wahrscheinlich an, ne?
4: Ja, Zwiebeln.
1: Ja.
4: Dann ein bisschen Wurzelgemüse, helles vom Lauch.
1: Ja.
4: Die Kartoffeln, schmeckt es dann ab mit Salz, Pfeffer, Majoran und einer Prise Muskat.
1: Ja.
4: Natürlich löscht man das mit einem schönen Riesling ab.
0: Dann wird mit Fleischbrühe aufgefüllt.
1: Ja, und Mettenten, das ist wirklich typisch NRW für mich. Ich kenne auch kein anderes Bundesland, die da Mettentchen sagen. So wie zum Beispiel die Bayern ihre Landjäger haben. Und die Mettenten, ja, die sind einfach wirklich immer perfekt für jede Suppe. Oder auch zum Grünkohl natürlich, so im Winter. Einfach gut. Ich steche die immer so ein bisschen an, dass der Saft schön in die Suppe übergeht.
4: Ja, und dann kriegt es einen schönen Geschmack.
1: Genau, die schneide ich nachher dann klein. So, dann habe ich jetzt hier das Paderborner. Genau. Ich mache da übrigens keine Butter mit rein.
4: Keine Butter mit rein?
1: Das ist ja eher so ein saftiges Roggenmischbrot. Mhm. Ich finde auch leicht säuerlich. Und ja, ich mag das so ganz gerne, weil ich damit groß geworden bin. Und früher gab es das, egal ob wir Erbsen oder Kartoffelsuppe gegessen haben, da war immer ein bisschen Brot mit drin.
4: Ja.
0: Nach einigen Minuten Köcheln werden die Mettenten wieder aus dem Topf genommen und klein geschnitten. Björn püriert die verbleibenden Zutaten. Dann werden sie mit einem Schluck Sahne vermischt. Zu guter Letzt darf ausgelassener Speck mit Zwiebeln nicht fehlen. Nun noch das Sauerkraut erwärmen und die Bratkartoffeln zubereiten.
1: Da tun sich ja auch viele schwer, mit leckere Bratkartoffeln zu machen. Also du nimmst auf jeden Fall gekochte Kartoffeln. Gekochte, das ist ja wichtig, dass die Stärke rauskommt. Ne? So, jetzt wird es gleich extrem lecker und ich würde sagen, ja, Tamina kann jetzt auch gleich kommen.
0: In Bad Dürkheim hat Tamina aber noch einen Auftrag.
3: Während Björn kocht, gucke ich mir jetzt mal eine Manufaktur an. Und die hat diese Auszeichnung hier, regionale Esskultur, Culinary Heritage. Das darf man sich nämlich nur nennen, wenn man mindestens 90% der Produkte aus der Region benutzt. Also aus der Pfalz in dem Fall. Und hier geht es jetzt ums Senfmachen.
0: Die Wahlpfälzerin Yvonne Ortloff produziert Senf in einer kleinen Manufaktur im eigenen Haus.
3: Das wächst hier so?
5: Das wächst hier, das ist mein Senffeld noch von letztem Jahr. Genau, und so sieht die Senfsaat aus. Es ist ein Kreuzblütler, also eigentlich sieht es aus wie Raps.
3: Oh, das duftet richtig schön nach Honig. Mhm. Und du sagst dann den Bauern hier in der Region, bitte pflanzt für mich ein großes Senffeld an.
5: So in etwa läuft das.
3: Ja?
5: Ne, ich habe einen Bauern, der das für mich macht und genau, und der bepflanzt mir dann meine Senffelder.
3: Und wo ist jetzt da das Senfkorn versteckt?
5: Das Senfkorn, guck mal, das siehst du da, diese kleinen Spitzelchen, die siehst du da schon, da wachsen sie schon drin. Ja. Hier sind also die Schoten drin und das wird dann aber auch noch richtig braun. Die platzen dann auf. Und dann
3: bisschen wie eine Erbse sieht es eigentlich aus, in Miniatur, ne?
5: Ja, genau.
0: Daraus stellt Yvonne verschiedene Sorten der gelben Creme mit unterschiedlichsten Geschmacksrichtungen her. Aber immer typisch Pfalz.
3: Ich soll jetzt rausschmecken, was da versteckt
5: genau,
3: ist.
5: Drin. Genau,
3: okay,
5: genau.
3: Okay, kleine Test.
5: Mhm. So, Geschichte. Vielleicht hilft dir da auch deine Nase dabei.
3: Mhm. Oh, das bitzelt richtig. Und der ist scharf. Ho!
5: Mhm. Mhm.
3: So ein bisschen was wie Wein. So ein bisschen.
5: Ja, sehr gut. Mhm. Wir sind ja in der Pfalz, genau. Du hast hier den Riesling-Senf.
3: Und wozu isst man jetzt dann den Senf zum Beispiel?
5: Ja, das ist eigentlich so klassisch zu Wurst, aufs Brot, zu Schinken. Aber ich benutze ihn auch gerne zum Kochen, in die Soße rein.
0: Zum Senf kam Yvonne so.
5: Also ich liebe Senf und ich glaube, meine Mama ist dran schuld, weil sie hat mir früher immer schon Senfbrote geschmiert als Kind. Ich habe meinen Job hingeschmissen nach 30 Jahren mehr oder weniger, weil das mit unserem Sohn nicht mehr so geklappt hat. Also wir waren irgendwie nur noch unterwegs und so habe ich es mir nicht vorgestellt. Und dann habe ich gedacht, ich mache jetzt was ganz anderes. So, und jetzt mache ich Senf.
3: Und das in großer Vielfalt. Darf ich noch ein?
5: Ja, na klar.
3: Erst riechen. Also süßlicher.
5: Mhm.
3: So ein bisschen wie Zur Weißwurst isst man doch den süßeren Senf auch.
5: Gut, ja. Das ist eine Kastanie.
3: Kastanie,
5: eine Keschte.
3: Also was Nussiges.
5: Genau. Also was Nussiges, eben. Genau. So dieses nussige, cremige. Da mache ich ein Karamell selber und dann röste ich die Kastanie noch an. Das ist ja typisch pfälzisch, die Kastanie.
3: Keschte.
5: Die Edelkastanie, Keschte-Senf.
3: Yvonne, Björn kocht ja jetzt. Und natürlich das Gericht hier in der Pfalz ist ja der Saumagen. Gibt es denn da auch einen Senf dazu oder isst man das eher nicht mit Senf?
5: Doch, sehr gerne mit Senf. Und da haben wir hier ganz klassisch den Saumagensenf.
3: Hast du doch.
5: Mensch. Ja, ich habe ich auch.
3: Auch für den Saumagen.
5: Genau, genau. Das ist auch ein mittelscharfer Senf, der wunderbar eben halt zu milden Sachen, aber auch speziell zum Saumagen passt, weil der eben halt nicht übertüncht. So, ne? Also der ist nicht zu scharf, sodass er also dem Saumagen noch ganz viel Platz lässt.
3: Okay, Björn, den bringe ich dir jetzt gleich mit. Das sieht sehr gut aus und passt genau zum Gericht.
0: Aber einfach das Gläschen einstecken wäre ja langweilig. Tamina soll ihre eigene Portion herstellen.
3: Das ist echt
5: ganz schön anstrengend.
3: Arbeit,
5: gell?
3: Ne?
5: Genau.
3: Absolut, ja. Es gibt auch Senfmühlen, richtig, ne?
0: Richtig. Und ein kleines Exemplar hat Yvonne natürlich im Betrieb, um ihre Senfproduktion zu stemmen.
3: Was ist dann der nächste Schritt?
5: Der nächste Schritt wäre, dass man das dann einmeischt mit Essig und mit Wasser. Und das habe ich mal vorbereitet.
3: Sehr gut. Ich habe da mal was vorbereitet, das ist immer gut.
5: Genau.
3: Das ist jetzt die Basis sozusagen.
5: Das ist die Basis, ganz genau. Jetzt muss es da rein. Und, geht's noch?
3: Ja, es geht. Es geht. Ah, wie viele Kilo sind das?
5: Ah ja, es sind schon ein paar. Komm, mach mal ab.
3: So. Wohin?
5: Stell's hin.
3: Senf machen ist echt harte Arbeit.
5: Also, das ist ja ein Saumagensenf und im Saumagensenf mache ich keinen Zucker, sondern einen Birnendicksaft. Und das finde ich, gibt nochmal eine schöne, elegante Note, so, wenn du magst, schütt mal rein. Ich mache die zweite Flasche.
3: Ja. Oh, wie viel? Also alles?
5: Alles, genau.
3: Oh.
5: Ein guter Senf braucht ja gar nicht viele Zutaten. So brauchen wir jetzt einfach nur ein gutes Kurkuma und dann fehlt jetzt eigentlich nur noch das Salz.
3: So, Senf ab. Eins, zwei, drei, vier, fünf. Mal drücken. Ich muss leider noch mal probieren.
5: Ja, okay.
3: Björn, du kriegst ein frisches Gläschen. Das ist sehr köstlich.
0: Nur noch die Etiketten drauf, dann ist der Senf für den Saumagenverzehr fertig.
3: Oh, wunderbar.
5: Ja.
3: Und jetzt sind wir aber gespannt, wie der Saumagen dazu schmeckt.
0: Zurück in Wachenheim.
1: Ach, guck mal, die Tamina.
3: Oh, das duftet.
1: Ah, hallo, was hast du denn da Schönes mitgebracht?
3: Ich habe Senfemol mitgebracht.
1: Saumagensenf.
3: Extra Saumagensenf. Tamina, freut mich. Ich bin mal gespannt, wie das sich jetzt hier mischt.
1: Also es riecht schon ganz toll, es wird auch richtig lecker. Ich fülle jetzt schon mal die Suppe ab. Dann könnt ihr beiden ja schon mal die Suppe nach draußen bringen.
3: Ach, Suppe gibt's auch noch.
0: Heute aufgetischt, Grumbeersupp mit Paderborner Landbrot und Mettentchen als Vorspeise.
1: Guten Appetit.
3: Ja, guten Appetit. Die Grumbeersuppe.
1: Boah, ist lecker.
3: Sehr fein.
1: Also das ist so eine Suppe, die könnte ich jeden Tag essen. Super gemacht.
2: Na, und der leichte Räuchergeschmack, der da jetzt vorkommt.
3: Das ist aber auch schon eine richtige herzhafte Mahlzeit. Ne?
0: Im Hauptgang gibt es Saumagen mit Bratkartoffeln und Sauerkraut.
3: Jetzt kommt der große Moment. Das ist für dich auch das erste Mal, Björn. Das ist ja wirklich...
1: Sehr lecker. Ist ja total mager. Lecker. Auch eine schöne Konsistenz, weil es halt nicht wie beim Leberkäse so nur Brät ist, sondern auch noch Fleischstücke drin.
2: Genau.
3: Jetzt mal mit Senf. Mit Senf auch sehr fein.
1: Dein Senf natürlich auch spitze.
3: Ja, ist fein.
0: Nach diesem deftigen Mahl beim Saumagenpapst wird es nun gemütlicher. Tamina und Björn besuchen gemeinsam mit Susanne Netz Gimmeldingen. Es ist eins von 9 sogenannten Weindörfern, die 1969 und 1974 eingemeindet wurden und heute den ländlichen Teil von Neustadt ausmachen. Die Dörfer sind historisch geprägt vom Weinbau. Architektur und Vegetation versprühen mediterranen Flair.
6: Und hier seht ihr zum Beispiel Feigen. In der Pfalz wachsen Feigen und Kiwis.
3: Das ist toll, ja.
6: Und die schmecken so fantastisch, wenn du da reinbeißt. So süß. Guck mal hier.
1: Aber die,
6: sind jetzt nichts, ja. Die sind schon abgeerntet.
3: Da oben ist noch eine, aber da komme ich nicht dran.
6: Ist da, noch eine?
3: Ja.
6: Oh, da komme ich auch.
3: Liebe Feigen.
6: Du kommst auch nicht dran. Ja. Komm,
3: da,
6: häng
3: da
6: dich
3: da
6: mal rein.
3: Oh. Ja!
6: Kannst aber so auch mit
3: aber
6: Schale
3: schön,
6: essen.
3: Schon mal die schön die Farbe, ne?
6: Ja, die sind noch eine Süße. Süßer wie im Supermarkt,
3: ja.
6: Wenn sie aber richtig reif sind.
1: Mhm.
6: Mm, mit Ziegenkäse, ha?
1: Lecker.
6: Gläschen Riesling. Mhm.
0: Nur etwa 2.500 Einwohner hat das idyllische Gimmeldingen. Und seit heute 2 Fans mehr.
1: So super. Schön alles hier, ne?
3: Mega schön.
1: Und auch guck mal, diese Riesenblätter da. Weißt du, was das ist?
3: Nee.
1: Ich auch nicht.
0: Pflanzenkunde gibt es an der nächsten Station, auf dem Mandellehrpfad. Auch Mandeln wachsen im klimatischen Umfeld Pfalz besonders gut.
6: Und das ist der ganze Lehrpfad und da kannst du dich einfach informieren, was für Mandeln kann man essen, wie sehen die aus, wann blühen die, wie groß sind die ungefähr. Da haben wir jetzt die nächste, das ist auch wieder eine Bittermandel.
0: Mandelbäume wurden übrigens, so wie auch Weinreben, von den Römern in die Pfalz gebracht. Und der Mandel zu Ehren findet in Gimmeldingen in jedem Jahr das Mandelblütenfest statt.
6: Und du bist auch schon richtig angezogen mit deinen Farben. Das,
3: das wäre
6: also
3: die Farbe der Mandelblüte?
6: Mindestens, ja.
3: So intensiv. Und dann geht es hier runter weiter und kann man da so entlang laufen und sich...
6: Richtig. Und was ganz Wunderschönes ist, wenn du bis runterläufst, da ist der nächste Weinort, das ist Königsbach. Und dann geht man hier entlang und das ist alles die Mandelmeile. Ja, die Mandelbaummeile.
0: Bis nach Königsbach geht es für die drei heute nicht. Dafür an einen Ort mit ähnlich hochtrabendem Namen.
6: So, jetzt seht ihr, wir machen das so, wie die Pfälzer das gern machen. Wenn sie einen schönen Aussichtspunkt suchen, dann kommen die zum Beispiel hier zum König-Ludwig-Pavillon. Und das war eigentlich mal ein Wingertshäuschen. Und das wurde wieder aufgebaut und natürlich ein bisschen umgestaltet.
3: Schön.
6: Und hier hat man einfach den schönsten Blick auch.
3: In den Rhein.
6: In den Rhein, in die Rheinebene hinein. Du kannst bis Heidelberg schauen bei tollem Wetter.
1: Oh, toll.
3: Der Odenwald ist dann da irgendwo,
6: ganz
3: ne?
6: Genau, ja.
3: Ja.
6: Und weil ich euch ja nicht verdursten lassen möchte, machst du die auf?
1: Oh,
6: habe ich euch vom Weingut, wo wir vorhin auf dem Wine Walk of Fame mal kurz berühren durften, habe ich euch die Gimmeldinger Meerspinne mitgebracht. Ein großes Gewächs vom Weingut Christmann.
1: Sogar.
6: Mein Gott. Was ganz Feines. Wir sind ja hier aus Gimmeldingen.
1: Toller Riesling einfach. Könntest du auch mal kurz sagen, wo jetzt genau hier der Wein gewachsen ist?
6: Ja, und das ist alles hier.
1: Also direkt alles, hier vor unserer
6: das
1: Nase.
6: Das ist die Großlage sozusagen, ja.
3: So, und was isst man jetzt am besten zum Riesling? Mal so rumgefragt.
6: Ihr geht am besten nach Musbach, Neustadt Musbach. Und da ist so eine Institution, das heißt die Eselsburg. Da hängt ein Esel draußen, ein goldener.
0: Ein letztes Prosit, dann verabschiedet sich Susanne. Vor der letzten Station ihrer Genussreise servieren Tamina und Björn noch flott 2 Pfalz-Tipps.
7: Das Winzerstädtchen Deidesheim erlangte Weltruhm durch Helmut Kohl, der dorthin gerne seine Staatsgäste zum Saumagenessen einlud. Heute verzückt die über 600 Jahre alte Weinstadt mit urigen Weinstuben und hübscher Fachwerkarchitektur.
8: Pfälzer Weingenuss, das geht auch ohne Alkohol, mit der alkoholfreien Wein- und Sektauswahl von Bär. Seit der Eröffnung 2016 hat die Weinkellerei der 2 Brüder über 100 Auszeichnungen erhalten. Bei der Verkostung im Weindorf Musbach kann man sich davon überzeugen, dass das Pfälzer Nationalgetränk auch mit weniger als 0,5% Alkoholgehalt richtig gut schmeckt.
1: Da ist der goldene Esel. Da sollen wir drauf achten.
3: Stimmt. Und guck, hier wird... werden die Trauben
1: noch mit den Füßen gestampft. Ja.
3: Schön.
1: Das ist jetzt so eine richtige Weinstube hier.
3: Ja, höchste Zeit, dass wir hier mal einkehren.
1: Lassen wir uns mal überraschen.
3: Guck mal, hier überall diese Weinmotive. Ja. Siehst du hier?
1: Die baden in so einem Weinfass.
3: Hast du sowas mal gemacht? Und essen dabei noch ein paar Sachen. Guck,
1: und trinken
3: alles
1: natürlich.
3: Ja, Genussregion Pfalz.
1: Ja.
3: Halt, ne?
1: Komm, wir gehen mal rein in die Weinstube hier.
0: Die Eselsburg in Musbach ist nicht nur von außen ein Hingucker. Den urigen Charakter des Restaurants erhält Annette Berberich, seit 2008 Wirtin der Burg.
3: Das ist aber keine Burg, oder? Sah das von außen so aus?
9: Fritz Wiedemann ist der Begründer der Eselsburg. Mhm. Der hat in den 60er Jahren dieses Haus als runtergekommenes Taglöhnerhaus gekauft und hat es im Laufe seines Lebens umgebaut. Und das, was daraus geworden ist, habe ich quasi vor 15 Jahren übernommen vom Sohn. Er hat immer zu seinen Freunden gesagt, kommt in meine Burg. hatte unheimlich viele Freunde, er war unheimlich durstig und hat...
5: Sympathisch war es.
9: Ja, ja, und war immer so ein bisschen klamm und ist immer mit Bildern unterm Arm zu den Winzern gegangen, hat dann Bild gegen eine Kiste Wein getauscht und irgendwann haben die Winzer gesagt, Bilder haben wir jetzt genug, es wird mal Zeit, dass hier ein bisschen was Monetäres rüberkommt. Und dann haben die Freunde am Stammtisch gesagt, mach doch eine Kneipe draus.
1: Toll. Ja. Was essen wir denn heute?
9: Also ihr bekommt einen Handkäse mit Musik, den lassen wir 4 Tage im reinen Rieslingbad liegen, so schmeckt er dann auch. Also ich hoffe es, dass ihr
5: mit
9: das...
5: Mit Musik?
9: Mit Musik, ja. Was also es kommt kein das? Stehgeiger, das kann ich schon mal verraten.
5: Schade.
9: Ja, dann bekommt ihr einen Schwartenmagensalat, aus einem grauen Schwartenmagen, also der ohne Pökelsalz gewürzt ist. Und ihr bekommt noch einen Leberknödel. Mhm. Leberknödel mit geschmolzenen Zwiebeln, Sauerkraut und Bratkartoffeln.
5: Das volle Programm. So.
0: Heute ist die Eselsburg mehrfach prämiert und beliebt für ihre große Weinauswahl und die deftige Küche aus regionalen Zutaten.
1: Der Riesling, der ist so richtig in den Käse übergegangen.
5: Ach, das schmeckst du noch?
1: Ja. Mhm. Schön mit den sauren Zwiebeln. Aber das schmeckt schon sehr deftig. Also ich liebe das. Mhm. Ich glaube, das ist nicht für jedermann.
5: Probier mal, so ein bisschen säuerlich, aber auch recht mager. Also man könnte ja meinen, und fein angemacht. Ich glaube, ein bisschen Muskat oder so, kann es sein? Ne? Und zu den Bratkartoffeln, also wirklich, man schön darf sich manchmal nicht von den Namen so abschrecken lassen. Gell? Schwartenmagensalat.
1: Nee, und das ist ja ganz mager.
5: Eben,
1: das ist wirklich, ja wirklich mageres Fleisch.
5: Ganz fein.
1: Schön mit der Säure, ist ganz leicht eigentlich.
5: Ja, Leber ist nicht so deins. Ne? Diese süßlichen Schmelzzwiebelchen dazu, das ist schon sehr fein. Herzlichen Dank.
1: Wir müssen anstoßen auf das leckere Essen.
5: Schmeckt echt richtig fein.
9: Haben wir euch infiziert.
5: Ja. Ja. Vielen Dank.
0: Zeit für einen kleinen Rückblick auf die Genussreise mit Ausblick. Den gibt es am Hambacher Schloss. Im Jahr 1832 gehört die Pfalz zum Königreich Bayern. Beim Hambacher Fest im Mai 32 versammeln sich damals rund 30.000 Menschen, um gegen eine Politik der Bevormundung zu protestieren. Seitdem gilt das Hambacher Schloss als Sinnbild der Demokratie in Deutschland.
1: Nicht einnehmbar, das Schloss.
5: Fantastisch.
0: Björn und Tamina haben die bürgerliche, rustikale Küche der Pfalz entdeckt und es sich schmecken lassen.
5: Ein schöner Ort, um Tschüss zu sagen von der Pfalz.
1: Auf jeden Fall. Ist es schon wieder vorbei?
5: Ja, wir haben gut gegessen und getrunken, oder? Ja.
1: Und der Wein ist natürlich in der Pfalz absolute Spitzenklasse. Also eins meiner Lieblingsweinanbaugebiete in Deutschland. Also das muss man schon mal besuchen.
5: Ja, oder? Hier unterwegs zu sein an der Weinstraße, in diesen Orten. Es ist gemütlich, es ist entspannt, es ist sehr naturnah.
1: Absolute Ursprünglichkeit.
5: Ja, aber nette Leute auch und wirklich viel Genuss und viel Feierfreude so in dieser Region. Ja.
1: Traumhaft hier.
5: Und Pelzisch haben wir auch ein bisschen gelernt, gell? Ja. Wie heißt es Tschüss auf Pelzisch?
1: Alaf. Nein.
5: Alla dann.
1: Alla dann.
5: Alla dann und bis zum nächsten Mal.
1: Tschüss, Pfalz.
5: Alla gut, alla dann.
1: Alla dann.
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14: Ottfingen, ein Dorf im Sauerland. Die 2200 Bewohner haben in den letzten Jahren viel verloren. Die Grundschule wurde geschlossen, die Volksbank machte dicht und im November 2019 das letzte Lebensmittelgeschäft.
15: Wenn der Laden wegfällt, es gibt ja dann überhaupt gar nichts mehr, wo man per Zufall Leute treffen könnte. Und dann habe ich halt eben schon immer relativ vorlaut gesagt, dann müssen wir es halt eben selbst machen und dann müssen wir einen Dorfladen gründen.

0: Dezember 2019. Heute schließt auch noch die letzte Kneipe. Ein Nachfolger wurde nicht gefunden. Efi und Erhard Schmidt haben vor 10 Jahren die Gastwirtschaft übernommen.
1: Dorf muss eine Kneipe haben.
2: Definitiv.
3: Kneipe ist ein Mittelpunkt. Kneipe ist ein Mittelpunkt, ganz einfach. Und das Schöne an der ganzen, an der Kneipe ist halt eben, man ist ja fast wie ein Pastor, ne?
1: 10 Jahre ist eine lange Zeit, verbindet. Aber irgendwann sagen wir den Schluss.
0: Denn Efi und Erhard gehen in Rente. Alle sind da, um sich zu verabschieden. Vera und Olaf Arndt sind gekommen. Ihnen liegt die Zukunft des Dorfes sehr am Herzen.
4: Gerade für unseren ältesten Sohn, der ist körperlich und geistig behindert. Und für den war das immer ein Highlight, hier hochzugehen.
0: Olaf Arndt hat die Zukunftswerkstatt Ottfingen mitgegründet. Ein Verein, der sich darum kümmert, das Dorfleben attraktiv zu gestalten. Für diesen Verein will Efi Schmidt noch etwas tun.
2: Wir haben gedacht, abnehmen muss ich sie eh. Und wenn ich dann noch 1 Euro in die Kasse reinkriege für die Zukunftswerkstatt Ottfingen, dass das weiterläuft, dann ist es doch umso besser, oder?
0: Ihre Idee? Die Karten meist bieten zu versteigern.
2: Wer hat der Zukunftswerkstatt Ottfingen mit Sicherheit gediegen? Deswegen haut rein!
0: Der Verein braucht Geld. Er kämpft für ein neues Kulturzentrum in der ehemaligen Grundschule. Und für einen neuen Dorfladen. Nah und frisch. Seit Ende November geschlossen. Ilona und Michael Arndt sind die Besitzer. Michael Arndt stand 45 Jahre lang im Geschäft.
5: Ich habe dann bei der Spar einige Wettbewerbe mitgemacht, zum Beispiel auch den Leistungsbetrieb, wo ich dann auch dann die Urkunde überreicht bekam. Ja, eigentlich war man schon stolz, auf, dass man das erreichen konnte.
0: Ein Leistungsbetrieb bedeutet Anerkennung. Doch die kam nicht von allen Ottfingern.
5: Also die Hälfte von Ottfingen, die sind, hat man mal gesehen, aber die andere Hälfte hat man nicht gesehen.
3: Wann wurde es schwierig mit dem Laden?
5: Ja, das kam eigentlich so, wie die, sagen wir mal, die Discounter aufkamen, wie die größeren Geschäfte kamen. Und die Leute fingen dann an, ja, du bist nicht konkurrenzfähig. Ich konnte halt die Preise nicht machen, die Großen machen. Das geht halt nicht in einem kleinen Geschäft.
6: Schon ein bisschen deprimierend dann auch, ne? Wenn dann so ein bisschen von außen so Dinge kommen, das müsst ihr besser machen, das wäre schöner oder das fehlt euch und ja.
0: Viele Ottfinger haben hier oft nur das gekauft, was sie im Supermarkt vergessen hatten.
5: Ja, und dann ging es dann am 30.11. zum Abschied. Ja, das war's.
0: Michael und Ilona Arndt wohnen über ihrem Geschäft. Das ist fast leer. Die Lebensmittel verkauft oder verschenkt.
2: Ja, für die Flaschen vielleicht. Und hier, fürs Tierheim können wir ja die Sachen hier in die Kiste packen.
7: Ich dachte, wir hätten mehr übrig gehabt. Es ist nicht mehr so viel da. Das hat auch noch für einen guten Zweck.
0: In diesen Räumen soll bald ein genossenschaftlich organisierter Dorfladen Einzug halten. Die Dorfbewohner können Anteile kaufen, Mitbesitzer werden. Dann, so die Hoffnung, kaufen sie hier auch ein, denn es geht um ihr Geld.
5: Wenn das mit der Genossenschaft klappen würde, die kriegen Zuschüsse. Wir als Privatmann oder als Privatgeschäft haben wir die nicht gekriegt.
0: Einer von vielen Vorteilen? Eine Genossenschaft kann öffentliche Förderung beantragen. Jedes Mitglied hat eine Stimme, unabhängig von der Höhe der Einlage. Die Mitglieder bestimmen selbst darüber, was mit möglichen Gewinnen passiert. Und das Ganze ist kein unkalkulierbares Abenteuer, denn jeder haftet nur mit seinem Anteil. Also viele Gründe, einen Versuch zu starten. Sommer 2019. Diese 4 Männer nehmen das Projekt Dorfladen in Angriff. Ehrenamtlich. Neben ihren Fulltime-Jobs. Jochen Bruch, Olaf Arndt, Stefan Klöhr und Stefan Clemens.
8: Alles schon sauber gemacht hier.
0: Eine Genossenschaft zu gründen ist kompliziert und arbeitsaufwendig. Vor allem, wenn man es noch nie gemacht hat.
8: Warum eine Genossenschaft? Weil ich alleine das nicht stemmen könnte oder jeder andere von uns auch. Bei einer Genossenschaft wird die finanzielle Last auf viele Schultern verteilt. Wenn Sie heute dieses Geschäft hier eröffnen möchten, müssten Sie Pi mal dicken Hammer 200.000 Euro in die Hand nehmen.
0: Die Pläne für die Inneneinrichtung sind fast fertig.
8: Hier oben haben wir unsere Bistro- und Kaffee-Ecke erstellt in der Planung. Hier haben wir eine Trennwand gemacht. Wir arbeiten und kämpfen für diesen Dorfladen, dass die Leute sich hier treffen können. Auf Neudeutsch würde ich sagen, hier kann ein Meeting Point entstehen. Das ist ein Antrieb, finde ich.
0: Jochen Bruch und seine Familie haben 2004 ein altes Haus gekauft und umgebaut. Vieles haben sie selbst gemacht. Johanna ist hier in die Grundschule gegangen. Zum Gymnasium muss sie jeden Tag mit dem Bus nach Olpe fahren.
9: Kind der Liebe, hallo. Wie war dein Tag?
10: Schön.
0: Jochen Bruch ist mittags oft nicht da. Er kümmert sich als Bauleiter momentan um 32 Einfamilienhäuser und um die Umbaupläne für den Dorfladen.
11: War der Dorfladen wichtig?
10: Ja, war er definitiv. In der Grundschule sind wir auch manchmal nach der Schule noch zum Dorfladen gegangen.
11: Hat Süßes gekauft?
10: Ja.
11: Ja.
10: Das war cool.
0: Bevor Familie Bruch ihr Haus in Ottfingen kaufte, hat Tanja Bruch ausschließlich im großen Discounter eingekauft, wie die meisten Dorfbewohner.
12: Ende 2005 hat mich ein Nachbar angesprochen und sagte, hör mal Tanja, ihr fühlt euch so wohl in Ottfingen, ihr habt hier sogar ein Haus gekauft, aber warum unterstützt ihr dieses Dorf nicht?
0: Kurz darauf kam Johanna zur Welt.
12: Ich saß hier alleine mit meinem Kind. Und dann habe ich mir den Kinderwagen genommen und habe jeden Tag den Laden im Dorf als Anlaufstelle genommen und habe da eingekauft, schlicht und einfach, damit ich unter die Leute komme und auch ich wen zum Reden habe.
0: Wie groß ist das Interesse des Dorfs an einem genossenschaftlich organisierten Dorfladen? Das ist wichtig für die Planung. Im September 2019 befragt Tanja Bruch ihre Nachbarn.
12: Ich habe, bevor ich das erste Mal losgegangen bin, wirklich Bauchschmerzen gehabt, weil ich gedacht habe, du musst jetzt hier bei den Leuten klingeln und musst probieren, die von etwas zu überzeugen. Aber mit jedem Haus wurde es einfacher.
0: Dann die Auswertung der Fragebögen. Von den 800 Haushalten füllen 316 den Fragebogen aus. 296 befürworten, dass man an dem Projekt weiterarbeitet. Die anderen finden das nicht wichtig. Familie Arns. Olaf und Vera Arns sind hier im Dorf aufgewachsen, haben dann 10 Jahre woanders gelebt. Der 19-jährige Tobias ist schwer behindert. Er liebt das Schützenfest. Und Lukas ist aktiv im Musikverein. Olaf Arns ist beruflich viel unterwegs. Russland, Kanada, China. Er hat eine Stelle als Geschäftsführer in Regensburg. Mit dem Familienleben ist das nicht gut zu vereinbaren. Tobias leidet unter Epilepsie. Wenn es ihm gut geht, arbeitet er in einer Behindertenwerkstatt.
13: Tobias, was möchtest du?
0: Und er war oft im Spargeschäft.
13: Zu trinken?
14: Und ich habe ein paar Praktikum gemacht.
15: Das stimmt, ja. Du hast ein Praktikum im Spar gemacht.
16: Was hast du da am liebsten gemacht?
15: Du hast die ausgezeichnet, die Ware.
0: Wegen Tobias ist die Familie wieder zurück ins Dorf gezogen. Denn regelmäßig sind die Krampfphasen, die oft 2 Wochen dauern. Rund um die Uhr muss er dann betreut werden. In Ottfingen hilft die Nachbarschaft.
15: Hier kann man ihn, ja, ich hätte bald gesagt, laufen lassen. Wenn wir zum Beispiel am Schützenfest sind, der läuft einfach rum, unterhält sich mit dem und mit jedem. Und sollte der mal irgendwie vom Schützenplatz runtergehen, trifft ihn einer sofort, der ihn kennt, und fragt, wo ist denn die Mama? So, da passt halt jeder auf. Das ist halt einfach das Schöne.
16: Man kann ihn sogar einkaufen schicken.
4: konnte ihn einkaufen schicken. Das war für ihn einfach ein Erlebnis.
0: Als das alte Lebensmittelgeschäft noch existierte, sagten viele Ottfinger, die Produkte dort wären zu teuer. Die Dorfladengruppe wollte es genau wissen. Und Vera Arns machte sich im August 2019 auf den Weg, die Preise vom alten Dorfladen Nah und Frisch mit denen der großen Discounter zu vergleichen.
15: Mein Mann ist auf die Idee gekommen, das zu machen, ja. Weil es halt immer wieder Thema ist, ich kann mir das nicht leisten, im Dorf einzukaufen. Ein Aldi und ein Lidl günstiger ist, ist ganz klar. Aber jetzt gerade so im Vergleich zu Dornseif und Hitbring ist es halt nicht so viel.
0: Auf einer Liste hatte sie 35 Produkte des Lebensmittelgeschäfts von Michael Arns zusammengestellt. Milch, Butter, Kartoffeln, Joghurt, also das, was jeder braucht. Das Ergebnis erstaunlich. Der Unterschied zu den Waren bei Hit betrug gerade mal 2 Euro.
15: Der Arns, bei dem haben wir 71,64 Euro ausgegeben, im Hit für 69,31 und beim Dornseifer 70,95 Euro. Also von daher lohnt sich das nicht, für den Joghurt 3 Kilometer nach Wenden zu fahren. Den kann man dann auch getrost in Ottfingen kaufen.
0: 10. November 2019. Die Pläne für den neuen Dorfladen werden erstmals auf einer öffentlichen Versammlung im Schützenhaus vorgestellt. 200 Interessierte sind gekommen. Der Raum bis auf den letzten Platz besetzt. Die Auswertung des Fragebogens, der Preisvergleich, Umbaupläne und die Finanzierung des Genossenschaftsmodells werden erklärt. Die Bürger sollen bis Ende Dezember 500 Anteile à 250 Euro kaufen. Denn 125.000 Euro müssen zusammenkommen. In den nächsten 3 Wochen werden 376 Anteile verbindlich zugesagt. Macht 94.000 Euro. Das Ziel aber, bis Ende des Jahres 500 Anteile zu verkaufen, wird nicht erreicht. Es fehlen noch 11.750 Euro. Peter Sulbach, Geschäftsführer eines kleinen Unternehmens und erster Vorsitzender der Schützenbruderschaft. Er hat 2017 die Zukunftswerkstatt Ottfingen mitgegründet, kämpft für ein Kulturzentrum in der alten Schule. Er weiß, warum sich die Ottfinger so engagieren. Sommer 2015. Damals werden Pläne zur Schließung der Grundschule öffentlich. Eltern wollen das nicht hinnehmen, sammeln Unterschriften, entwickeln alternative Ideen und Konzepte, demonstrieren vor dem Rathaus in Wenden, laden zu Versammlungen ein, auch den amtierenden Bürgermeister.
17: Das war schon sehr emotionsgeladen damals. Der Empfang war nicht so freundlich, ehrlich gesagt. Das war eine ganz heftige Versammlung, in der man sich ganz vielen Vorwürfen dann auch stellen musste letztendlich.
18: Da waren schon teilweise Wortmeldungen, die schon mit voller Energie und Wucht waren, ja. Wo einem dann vielleicht auch der Politiker, der da vorne stand, vielleicht auch mal leid tat, dass er angegriffen wurde.
17: Aber menschlich und persönlich hat das nie zum Zerwürfnis jetzt in der Form geführt, ja. Aber es war schon in der Sache wirklich ein sehr, sehr heftiger und harter Streit. Und es war eine schmerzhafte Stunde damals.
0: Bernd Clemens plädiert für die Schließung der Schule. Der Konflikt spitzt sich zu. Die Gegner der Schließung produzieren kleine Filme, wollen ihre Position öffentlich machen.
19: Und jetzt sagt der neue Bürgermeister, dass in Ottfingen zu wenig Kinder für einen.
17: Der sieht aber nicht so schön aus, der neue Bürgermeister.
0: Bernd Clemens stützt seine Entscheidung auf Daten eines Gutachtens. Die Gegner verweisen auf andere Zahlen.
19: Mama sagt, das nennt sich dann Politik und dass ich dafür noch zu klein bin.
17: Ich kann das nachvollziehen, dass man enttäuscht ist, wenn eine Schule, die über Jahrzehnte ja im Ort vorhanden war, wenn die geschlossen wird. Aus meiner Sicht war die Entscheidung aus den damaligen Gegebenheiten heraus richtig. Ja, sie basierte auf Fakten und auf Prognosen, die damals aus meiner Sicht zutreffend waren. Und deswegen gibt es keinen Grund, sich zu entschuldigen oder einen Fehler sich einzugestehen.
0: Die Auseinandersetzung schweißt die Dorfbewohner zusammen. Doch trotz aller Proteste wird die Schule nach 240 Jahren geschlossen. Für viele Ottfinger eine Katastrophe.
20: Das war ein unbeschreibliches Gefühl. Ein Gefühl des Scheiterns, ein Gefühl des Nichtverstandenseins. Wut ist auch immer eine Energie und diese Energie, die kann man umsetzen. Die kann man in zweierlei Dinge umsetzen. Die kann man destruktiv umsetzen und man kann sie konstruktiv umsetzen.
0: Über 100 Bürger gründen im März 2017 den Verein Zukunftswerkstatt Ottfingen. Sie wollen zukünftig mitreden, mitbestimmen, was in ihrem Dorf passiert. In der ehemaligen Grundschule wird ein Kindergarten aufgebaut. Ein Förderverein für Kinder und Jugendliche gegründet. Pläne für ein Kulturzentrum entwickelt, ehrenamtlich organisiert. Und dann der Dorfladen.
1: Olaf Arns, morgen Hubert. Wir holen gerade Tische und Bänke von den Ottfinger Chören.
0: Februar 2020. Für die nächste Bürgerversammlung wird die Turnhalle hergerichtet. Denn die Genossenschaftsgründung steht an. Die 500 Anteile sind mittlerweile zusammen. Doch es gibt ein Problem.
1: Wir benötigen noch einen Vorstand. Wir benötigen 2 Vorstandsmitglieder für die Gründung der Genossenschaft. Und wir haben jetzt mehrere Gespräche geführt. Es gibt Leute, die sagen, naja, könnte ich mir vorstellen. Aber es gibt keinen, der so wirklich sagt, ich mach's und ich komme und ich bin dabei.
21: Was wäre das Schlimmste, was passieren könnte?
1: Dass kein Vorstand finden und die Genossenschaft nicht gegründet wird. Dann gibt es keinen Dorfladen und ich bin mir sehr sicher, wenn wir das jetzt nicht machen, dann werden wir es in 2, 5 oder 10 Jahren auch nicht schaffen.
22: Wenn dieser Wille und die Möglichkeit nicht ausreichend ist, dann existiert eben so ein Laden und so ein Geschäft nicht.
0: Olaf Arns und Stefan Clemens haben die Gründung der Genossenschaft vorangetrieben. Die Satzung ausgearbeitet, Kosten und Finanzierung berechnet. In den Vorstand wollen sie aus zeitlichen Gründen nicht.
1: Und ich kann mir vorstellen, dass Leute, die jetzt mit dem Gedanken spielen, vielleicht in den Vorstand zu gehen, dass sie sagen, naja, das Ganze kann ja auch irgendwie vor die Wand fahren, nicht funktionieren. Und dann bist du derjenige, der am Steuer steht und die Verantwortung übernehmen muss.
0: Sonntag, 9. Februar, 10 Uhr. Die Turnhalle füllt sich.
23: Ja, ich wohne direkt daneben und kann nicht mehr dahin. Da tut mir, ist mir so schwer jetzt, woanders hinzufahren.
24: Ich glaube, dass so viele auf Dauer dort nicht einkaufen werden, weil ich glaube, dass das Kaufverhalten sich insgesamt geändert hat. Es fahren viele Leute auf dem Weg zur Arbeit an ganz vielen Supermärkten vorbei.
23: Hoffentlich klappt das heute.
1: Ich wünsche allen einen wunderschönen guten Morgen.
25: Wir machen hier mal eine ganz kurze Rundreise durch unseren Laden, fangen an im einen Ausgang.
26: Am 17.12. haben wir einen großen Schritt gemacht, da haben wir die Zusage zur LEADER-Förderung erhalten.
0: LEADER, ein europäisch-nordrhein-westfälisches Programm zur Entwicklung des ländlichen Raumes. 88.000 Euro für die Innenausstattung des Dorfladens wurden bewilligt. Ohne diese Förderung gäbe es keine neuen Möbel, Kühltruhen und Theken. Doch die Förderung hilft nur dann, wenn es die Genossenschaft gibt. Und die kann sich nur gründen, wenn es einen Vorstand gibt.
22: Jetzt ist es aber so, dass eben diese Genossenschaft unbedingt diesen Vorstand braucht. Also auch ganz klar gesagt, wenn wir keinen Kandidaten vor einen Vorstandsvorsitzenden haben, wird nicht gegründet. Und deshalb der Appell an den gesamten Ort, was könnten geeignete Kandidaten sein? Wir freuen uns über jede Rückmeldung. So leise hier.
1: 2, 3, super.
0: 3 von 234 Bürgern melden sich. Einer mehr als unbedingt erforderlich.
1: Ja, es gibt dazu einen schönen Spruch: Wer will, findet Wege, wer nicht will, findet Gründe. Und ich glaube, wir wollen, oder?
18: Ich bin froh, dass 3 Leute aus der Versammlung jetzt Bereitschaft signalisiert haben, wo ich persönlich mit diesen Leuten nicht gerechnet hätte. Und von der Seite her, denke ich mal, sind wir da auf einem guten Weg, auch dem Michael Arns relativ zeitnah ein Zeichen zu geben. Denn er wartet drauf.
0: Michael Arns, der früher den Laden betrieb, braucht Gewissheit, dass er seine Räume auch wirklich an die Genossenschaft vermieten kann. Deren Gründung soll in knapp 4 Wochen stattfinden. Anfang März. Jochen Bruch hat einen Termin beim Ladenbauer.
27: Hallo, Herr Scholemann.
0: Der plant und baut die Ladeninneneinrichtung, die mit 88.000 Euro durch LIDA gefördert wird.
18: Wenn ich jetzt hier ein Regal hinbastel, wo ich hier vorne Glasscheiben habe, ich weiß es nicht, das ist mal eine spontane Idee. Steht die Kasse hier, der Kassenmensch sitzt da. Wenn die Kasse, müsste das Zeug hier rüberziehen.
2: Das die ist nur mit einem Kabel verbunden.
18: Wenn ich jetzt 20 Mal Aufschnitt nebeneinander lege, also 20 so Dinger.
2: Man kann ja hier eine Tiefe noch von der Theke variieren.
18: Ja.
0: Für Jochen Bruch und seine Kollegen vom Dorfladenprojekt ist alles neu. Keiner von ihnen hat Erfahrungen mit Lebensmittelläden. Harald Schulemann rechnet mit 6 Wochen Arbeit. Er muss sich auch um die Lieferung der Theken und Kühlregale kümmern.
18: Sonntag, Dienstag. Am 18.08. ist der Kirmesdienstag. Kirmesdienstag. Das heißt, Eröffnung wäre laut unseren Denken wollen 22.08.
2: 22.08.
18: Ja, müsste Eröffnung sein. Gib mir mal eine Deadline, bis man den Auftrag haben müsste.
0: Bis Ende April braucht Harald Schulemann den Auftrag. Doch den Vertrag bekommt er nur, wenn die Fördergelder bewilligt und die Genossenschaft im Genossenschaftsregister eingetragen ist. Und das kann Wochen dauern. Heute soll die Genossenschaft gegründet werden. Jochen Bruch und seine Kollegen hoffen, dass der neue Vorstand sie bald beim Aufbau des Dorfladens tatkräftig unterstützen wird.
18: Schlecht wäre es, glaube ich, wenn wir uns jetzt vom Projektteam rausziehen und die Leute alleine lassen. Ich glaube, das wäre auch gegenüber dem Dorf nicht fair. Daher sind wir zu dem Entschluss gekommen, dass wir 4, 3 Mann in den Vorstand und einer in den Aufsichtsrat geht.
0: Gründungsversammlung in einem Klassenzimmer der ehemaligen Schule.
3: Einen wunderschönen guten Abend. Jetzt wird's ernst, weil wir heute sehr viele Formalien einzuhalten haben und aufpassen müssen, dass wir da keine Fehler machen.
0: Denn die Vorgaben des Genossenschaftsverbandes sind eng gefasst und für alle Neuland.
3: Ich bitte jetzt um Handzeichen von allen, die dafür sind, dass diese Genossenschaft gegründet wird. Herzlichen Glückwunsch. Wir sind die Gründungsmitglieder der Genossenschaft.
0: Geschafft. Die Satzung ist besprochen, der Aufsichtsrat gewählt. Nun ziehen sie sich zurück, um die erste Sitzung abzuhalten. Der Vorstand muss eingesetzt werden. Die 3 Neuen, die sich trauen: Christina Spelz-Eutenneuer, Janina Stock, Robert Kirchner-Quehl und die 3 Bekannten aus der Projektgruppe. Eigentlich wollten Jochen Bruch und Olaf Arns nicht in den Vorstand, sondern als Besitzer die Neuen unterstützen. Doch das lässt das Genossenschaftsgesetz nicht zu. Für Jochen Bruch heißt das:
18: Also beißt du in Anführungszeichen sauren Apfel und gehst mit in den Vorstand.
5: Und für Sie ist das gut?
6: Ja, wir brauchen Sie einfach, ob Sie wollen oder nicht.
0: Robert Kirchner-Quehl wird erster Vorsitzender. Alle werden ehrenamtlich arbeiten und in ihrer Freizeit einen professionellen Betrieb aufbauen.
7: Man muss schon sagen, das ist zwar eine Genossenschaft, aber es ist kein Spiel. Ne? Es geht hier um Menschen, die eingestellt werden. Es geht um einen entsprechenden Umsatz. Und da muss man das schon seriös kaufmännisch handhaben.
0: Einen genossenschaftlichen Dorfladen aufzubauen, das geht nicht mit links. Das Aufgabenpaket ist groß. Businessplan, Mitgliederverwaltung, Buchhaltung, Steuerberater, Finanzamt, Bank, Versicherungen, Gewerbeanmeldung, IHK, interne Organisation, Controlling, Risikomanagement, Personal, Verträge. Seit Mitte Januar ist Olaf Arns von seiner Arbeit in Regensburg freigestellt. Nun hat er 7 Monate Zeit, sich etwas Neues zu suchen. Der Aufbau des Dorfladens steht jetzt im Mittelpunkt. Einige 100 Stunden ehrenamtlicher Arbeit sind da schon zusammengekommen.
3: Wenn ich jetzt die letzten Wochen diese viele Reisetätigkeit gehabt hätte, wie noch Ende letzten Jahres, dann hätte das so auch nicht funktioniert. Ich weiß nicht, wie es funktioniert hätte, aber so hätte es nicht funktioniert.
0: Für die Familie bleibt nicht viel Zeit. Und Tobias muss wieder rund um die Uhr betreut werden. Ein Spagat, zwischen Ehrenamt, Familie, Jobsuche und krankem Kind.
15: Wenn wir Zeit haben, die wir gemeinsam nutzen können, wenn Tobias fit ist, dann tun wir das auch. Dann bleibt das andere halt auch liegen und stehen. Dann bleibt auch alles liegen und stehen. Ob was am Haus gemacht werden muss oder was Ehrenamtliches, das schieben wir dann dahin, wo die Zeit da wieder für ist, wenn er halt wieder liegt.
0: Und dann gibt es noch die zweite Baustelle des Vereins Zukunftswerkstatt Ottfingen. Die ehemalige Grundschule. Peter Solbach hat Pläne für den Aufbau eines Kulturzentrums entwickelt. Kosten 400.000 Euro. Beim Gremium der Liederversammlung beantragt er eine Förderung. Mitglied im Vorstand ist auch Bürgermeister Bernd Clemens, der sich vor Jahren für die Schließung der Schule eingesetzt hat. Noch am selben Abend kommt ein Anruf.
3: Die erste Nachricht war, dass es 230.000 Euro sind, die wir bekommen. Und kurz später kam dann noch ein Anruf von ihm persönlich, wo er gesagt hat, wir haben nochmal aufgestockt auf die 250.000. Das war der Ursprungsplan.
5: Da kommt jetzt richtig viel Arbeit auf euch zu.
3: Ja.
0: Das Wichtigste im Augenblick ist der Dorfladen. Für die Aufnahme in den Genossenschaftsverband schreibt Olaf Arns einen detaillierten, fast 50-seitigen Businessplan. Der muss von Dr. Möller, dem zuständigen Berater des Verbandes, noch geprüft werden. Ein erstes Treffen ist in Düsseldorf geplant. Dann kommt Corona. Alles wird ausgebremst. Das Gespräch mit Dr. Möller kann nur noch per Videokonferenz stattfinden.
8: Freue ich mich, dass ich Sie zumindest auf diesem Wege einmal kennenlerne. So.
0: Und auch sonst gibt es viel zu tun.
9: Kellertür und Garage, habe ich nur einen Schlüssel.
10: Heute ist der 15. April. Unser Ziel ist ja, bis Ende des Monats einen Auftrag zu fixieren.
8: Ich muss da so insistieren, deswegen, weil wir als Verband eben einen Prüfungsauftrag haben.
11: Vielleicht brauchen wir noch die Regale. Vielleicht brauchen wir die ganze Einrichtung noch, Michael.
8: Wenn das jetzt ein Marathon wäre, sind Sie auf jeden Fall locker in den 30ern von den Kilometern. Das Ziel ist nicht mehr weit.
12: Guten Morgen, Robert. Der Dr. Möller vom Genossenschaftsverband, der wird sehr wahrscheinlich heute anfangen, unseren Geschäftsplan zu prüfen.
0: Die Voraussetzung für die Aufnahme in den Genossenschaftsverband. Dann der Termin beim Notar. 2,5 Monate nach der Gründung ist die Genossenschaft offiziell anerkannt.
3: Ja, jetzt können wir in die nächste Runde gehen.
0: Aber Mitte Mai kippt die Stimmung. Unterschiedliche Temperamente, unterschiedliche Fähigkeiten und unterschiedliche Ansprüche prallen aufeinander. Es geht um Kommunikation und auch um Zuständigkeiten. Jochen Bruch will an der nächsten Aufsichtsratssitzung nicht teilnehmen.
18: Weil mich die ganze Situation im Moment ein bisschen aufreibt und ich kann im Moment nichts dazu beitragen. Meine Sachen stehen alle und ich ärgere mich halt im Moment ein bisschen und dann ist es vielleicht gut, wenn ich dann sage, okay, komm, ich ziehe mich mal zurück und ich setze mich aufs Fahrrad in der Zeit, ist vielleicht für alle besser.
5: Sie sind der erste Vorsitzende. Also im Grunde müssten Sie die Arbeit, die der Olaf Arns macht, bei den Taktstock in die Hand zu nehmen, jetzt übernehmen.
6: Ich habe gar nicht das Verständnis. Also ich will begreifen, was alles notwendig ist und mich dann kümmern. Und ansonsten, ein ehrenamtlicher Vorsitzender wird nicht der Knecht der Genossenschaft sein können. Das wird nicht funktionieren.
0: Sand ist im Getriebe und nicht mehr viel Zeit. Eine Filialleitung muss gefunden werden. In Corona-Zeiten schwierig. Und es fehlt Geld. Deshalb haben die Ottfinger bei der Gemeinde Anträge für den Dorfladen und das Kulturzentrum gestellt. Denn die Liederförderung wird nur ausgezahlt, wenn ein Eigenanteil von 35% nachgewiesen wird. Heute fällt die Entscheidung.
6: Deswegen haben wir auch die Hoffnung, dass die Gemeinde uns unterstützt mit einem Darlehen, dass wir hoffentlich mit einer erfolgreichen Arbeit sehr schnell dann auch wieder tilgen können.
13: Wir als CDU-Fraktion stehen hinter dem Beschlussvorschlag Dorfladen.
27: Wir von der SPD-Fraktion unterstützen diese Sache. Da haben die Ottfinger eine ganz tolle Leistung gezeigt.
28: Und wir von der UWG werden dies natürlich auch unterstützen.
29: Also das, was die Ottfinger Bürger da geleistet haben, das muss man einfach mal sagen, das ist spitze.
30: Wer diesem Beschlussvorschlag die Zustimmung gibt, den bitte ich ums Handzeichen.
29: Dankeschön.
0: Ein unerwarteter Erfolg.
31: Glauben Sie uns, jetzt trinken wir gleich ein ordentliches Bier drauf. Ihnen noch einen schönen Abend.
0: Der Dorfladen erhält ein Darlehen von 20.000 Euro. Die Kulturwerkstatt insgesamt 150.000 Euro. Sogar mehr als erwartet. Und dazu ganz viel Lob. Auch von den Politikern, die damals für die Schließung der Schule verantwortlich waren.
4: Es war schwer auszuhalten. Echt. Wenn man da steht und dann diese Lobeshymnen nach der Geschichte hört, war mir und Olaf ziemlich unangenehm. Echt.
1: Aber jetzt geht die Arbeit erst richtig los, ne?

0: viele Änderungen.
1: Ist schlecht zu schätzen, aber ich denke mal 20, 25 Verbesserungen, mal größer, mal kleiner, die haben wir schon hinter uns. Es sind mal gute Ideen, mal weniger gute Ideen, aber es sind Privatmenschen und keine Professionellen.
0: Das Problem, die Richtlinien der Liederförderung. Bevor der Antrag wirklich bearbeitet werden kann, muss die genaue Kalkulation mit unterschiedlichen Angeboten perfekt sein. Alles liegt auf Eis.
1: Also im Endeffekt habe ich mir da schon ein bisschen Puffer eingebaut. Also ich wäre jetzt mit Ende Mai wäre ich klargekommen. Ich sag mal, ich habe jetzt noch keine Angst, dass ich es nicht schaffe. Aber die Bedenken liegen eigentlich bei den Zulieferern. Wenn es heißt, Unterschrift ist gekommen, dann fange ich ja auch erst an, Material zu bestellen. Ich würde mal sagen, ich muss eigentlich 14 Tage vor dem Eröffnungstermin fertig sein, damit die mit Einweisungen und den ganzen Geschichten da zu Rande kommen.
0: Das Schützenfest im Juni, eigentlich ein Großevent in Ottfingen, ist wegen Corona abgesagt. Doch die Ottfinger lassen sich etwas einfallen. Gefeiert wird trotzdem, mit Abstand, jeder in seinem Garten. Das Ganze heißt nun Heckensause, organisiert vom Schützenverein und der Zukunftswerkstatt. Der Dorfladen nutzt die Gelegenheit, sich ins Gespräch zu bringen, verkauft Bier und Grillware. Eine Marketingaktion, um zu zeigen, bald geht es los. Termin auch für die Lokalpresse, denn die zukünftigen Verkäuferinnen sind gefunden.
2: So, und jetzt dürfen Sie lächeln.
3: Erst hat es ein bisschen lange gedauert, dann haben wir Schlag auf Schlag alle drei Volltagsstellen besetzt. Das heißt, da ist ein großer Haken dran, wo sehr viel Beunruhigung noch war, jetzt auch in unseren Reihen. Und das hat letztendlich zack, zack gegangen und das war ein richtig großer Schritt.
0: Wieder eine Hürde genommen. Und der Zuspruch aus dem Dorf wächst. Drei neue Mitglieder sind der Genossenschaft beigetreten. Zurück beim Ladenbauer.
4: Schonemann.
0: Er wartet auf die Zusage der Liederförderung.
4: Hallo, Herr Bruch.
0: Jochen Bruch hat Neuigkeiten.
4: Oh ja, das ist ja schön.
0: Alles lange klar. 7 Wochen hat Harald Schonemann auf diesen Anruf gewartet.
4: Also die Genehmigung an sich ist erteilt von Lieder, dann geht's los.
0: Nun ist es auch offiziell. Das Zertifikat von Lieder, dem europäisch-nordrhein-westfälischen Programm zur Förderung des ländlichen Raumes, ist da.
5: Das ist noch eine Menge Geld, auf das wir gewartet haben, damit wir einiges in Auftrag geben können. Und rechtzeitig.
6: Da können wir jetzt beauftragen.
5: Ja.
0: Am 27. August soll eröffnet werden. Ehrenamtliche Helfer packen mit an. Über die WhatsApp-Gruppe Ottfingen hilft werden regelmäßig Aufrufe gestartet. Dass gebaut wird, ist nicht zu überhören.
7: Ein bisschen kribbelig ist man schon mal. Da unten hämmert, da bohrt, da ist wer, ne? Manchmal guckt man dann so hinten rüber und wie lange und wann und ja. Aber für mich ist es akzeptiert. Ja. Da bin ich ein bisschen anders wie mein Mann. Mehr. Aber für mich.
8: Ich träume schon mal noch davon, von der ganzen Geschichte, von meinen 45 Jahren hier. Aber ich halte mich am liebsten raus. Und dann habe ich dann ein schlechtes Gewissen, wenn ich dann hier oben bin und unten sind die Leute am Arbeiten. Aber gut, dann fahren wir raus, wandern ein bisschen, dann ist das weg.
7: Alles wieder gut.
0: Abschied von einer über 100-jährigen Familiengeschichte. 1908 hatte der Großvater in diesem Haus eine Bäckerei eröffnet.
9: Was müssen wir jetzt noch machen, bevor du streifst?
2: Die Löcher müssten noch zugespachtelt werden.
9: Ja.
2: Die Plastikdinger hier ab.
10: Was tippen Sie, wann eröffnet wird?
2: Ich hoffe Ende August, oder?
11: Also spätestens Anfang September.

0: Termin war 27. und ich denke, dass wir das halten können, ja. Wir sind fest überzeugt.
1: Die Hoffnung ist, je früher, desto gut. Ne? Das ist das Wichtigste.
2: Am Montag wird Harald Schulemann anfangen, die Inneneinrichtung aufzubauen. Bis dahin muss der Laden leer sein. Montag, 10. August. 3 Wochen wird der Aufbau dauern. Die Montage ist komplizierter als gedacht. Theken, Regale, Kältetechnik, Abwasser, Strom, Kassensystem.

0: Vor einem Jahr war es noch ein Traum. Nun Wirklichkeit. Am 3. September wird der Dorfladen eröffnet. Mit einer Woche Verspätung. Alle sind neugierig. Viele sind glücklich.
1: Dass wir Alten nicht mehr, wer weiß, wie weit fahren müssen und einkaufen.
2: Oder laufen.
1: Jetzt haben wir wieder was.
2: Ja.
1: Gott sei Dank. Die 8 Monate waren schlimm.
0: Efi und Erhard Schmitz sind aus dem Nachbardorf gekommen. Vor einem Dreivierteljahr haben sie ihre Gastwirtschaft dicht gemacht. Zum Glück, bevor Corona kam.
3: Wie finden Sie es?
4: Schön gemacht. Wunderbar. Ist in Ordnung. Ist doch richtig schön.
5: Und? Gut geworden, ne?
3: Weißt du was?
5: Ja.
3: Total begeistert.
5: Das, ne?
3: Ich bin wirklich total begeistert.
5: Und wir hoffen, dass er wirklich jetzt so angenommen wird, wie er es verdient hat. Ne?
3: Denke ich schon.
0: Auch Harald Scholemann ist da.
6: Suchen Sie was?
7: Nee, ich will nur gucken, ob alles so in Ordnung ist.
8: Ich will nichts klauen.
6: Ach, da haben wir keine Sorgen.
0: Ein weiterer Gast, Dr. Möller vom Genossenschaftsverband. Mit ihm hat Olaf Arns in vielen Stunden die Aufnahme in den Verband vorbereitet. Businessplan und Satzung Wort für Wort diskutiert.
9: Ja, vielen lieben Dank. Freut mich, dass Sie hier sind. Wir werden uns jetzt, wo wir eigentlich fertig sind, dann mal persönlich.
10: Genau.
0: Dr. Möller war für die Prüfung der Gründungsunterlagen zuständig. Auch in den nächsten Jahren wird sich der Verband die Vermögensverhältnisse des Dorfladens genau anschauen.
9: Die Kartoffeln werden noch mit dem Pflug und mit dem Pferd ausgemacht.
10: Okay.
9: Also das ist noch richtig Handarbeit. Mhm. Hier gehst du gerne einkaufen.
10: Und wie viele Artikel haben Sie im Moment hier im Angebot?
9: Es müssen im System, sind jetzt 3.600 drin. Mhm. Ich denke, dass wir 2.8 im Regal stehen haben. Mhm.
0: Kein kleiner Laden. Das Geschäft soll in Zukunft etwa 1 Million Euro pro Jahr umsetzen. Das wird aber nur gelingen, wenn die Ottfinger hier wirklich einkaufen. Nur dann wird der Dorfladen auch in 10 Jahren noch existieren. Seit 2009 sind in der Bundesrepublik 90 genossenschaftlich organisierte Dorfläden gegründet worden. 80 davon gibt es noch heute.
11: Wenn es die ideale Form wäre, gäbe es ja mehr. Ich könnte mir vorstellen, dass es für viele auch zu kompliziert erscheint.
12: Die Gründung an sich, alles ist relativ, ist eigentlich nicht kompliziert. Ich kann nur vermuten, dass es vielleicht in der Tat eine etwas größere Herausforderung ist als ein Verein, weil ich hier eben auch die Hürde einer Gründungsprüfung zu überwinden habe. Aber die Genossenschaft als Rechtsform ist bis heute die insolvenzsicherste in ganz Deutschland. Wir brauchen auch als Gegengewicht vielleicht zu Idealismus eine Überwachungsinstanz, die dafür sorgt, dass alles ordentlich läuft.
0: Eine große Verantwortung und eine Menge Arbeit. Auch für die Neuen im Vorstand. Christina Spelz-Eutenneuer hat in ihrer Freizeit in Hunderten von Stunden die Buchhaltung aufgebaut. Sie will im Vorstand bleiben. Robert Kirchner-Quehl wird den Vorsitz der Genossenschaft abgeben, sobald sich jemand bereit erklärt, die Verantwortung und Organisation des Geschäfts zu übernehmen. Olaf Arns macht sich selbstständig, wird demnächst Unternehmen unterstützen, die sich verändern müssen. In den letzten Wochen hat er sich täglich 12 bis 14 Stunden um den Dorfladen gekümmert. Ein Vollzeitjob im Ehrenamt.
9: Wenn man das jetzt anfängt, dann kann man ja nicht eine Woche oder zwei vorher sagen, so, das geht jetzt über das heraus, was ich mir vorgestellt habe, ich klinke mich aus. Also wenn man es anfängt, muss man es auch zu Ende bringen.
13: Also ich denke ganz klar, eine Definition von Ehrenamt ist, auch wenn ich mich für eine Sache entscheide, dann ziehe ich die durch. Und letztendlich hat es auch mal zwischendurch geknallt in Reihen des Vorstands, das gehört alles dazu. Wir beide haben uns manchmal auch morgens angezopft, aber dann weiß man, es dient der Sache und es führt halt zum gemeinsamen Ziel.
0: Vieles muss sich noch einspielen, bis der Dorfladen von alleine läuft. Aber nun gibt es ihn, den Ort, an dem sich die Menschen treffen können. Tausende von Stunden ehrenamtlicher Arbeit und knapp 250.000 Euro sind investiert. Und die anderen Projekte der Zukunftswerkstatt? Der Kindergarten in der alten Grundschule läuft. Die Planung für das Kulturzentrum ist in Arbeit. Und wer weiß, vielleicht wird die Genossenschaft irgendwann auch die Kneipe wieder aufmachen.
9: Es ist egal, was man, wo man es macht. Es geht darum, Leute zu begeistern, mitzunehmen, zu motivieren. Dann kann man auch erfolgreich sein.
13: Bei uns ist das letzte Wort Dorfladen und morgens das erste Wort ist wieder Dorfladen. Und da ist es natürlich gut, wenn man wieder ein bisschen normaler Tagesrhythmus reinkommt. Und letztendlich, denke ich mal, solange wie man jetzt hier lebt, wird man immer da drauf gucken und wird sagen, ah, unser Dorfladen. Das wird man nicht mehr ganz ablegen können, bin ich von überzeugt.

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0: Im Sauerland liegt unser Dorf Mellen.
1: Zwischen Dortmund und Siegen. Ich sag mal so, das ist der Bauchnabel der Welt. Es gibt den Schützenverein, Freiwillige Feuerwehr.
0: Ein langsam sterbenden Männergesangsverein.
1: Natürlich auch unserem Verein Rot-Weiß-Mellen. Opa, Papa hat Fußball gespielt, ich habe hier Fußball gespielt, meine Kinder laufen hier rum. Ich finde das einfach schade, dass so Vereine einfach kaputt gehen.
2: Wie in Mellen kämpfen in vielen Regionen Deutschlands Vereine ums Überleben.
0: Mein Name ist Björn Freiburg. Ich bin erster Vorsitzender vom Rot-Weiß-Mellen Sportverein und kann nicht so gut zu Hause sitzen.
1: Rot-Weiß-Mellen ist gegründet 1920. Damals haben man mehr Leute gehabt, die angepackt haben. Man konnte, ich sag mal so, schnipsen und man hatte auf einmal ganz viele Leute da zum Helfen. Das ist jetzt schon schwierig. Heute müssen wir schon gucken, dass wir beim Heimspiel jemanden finden, die eine Wurst drehen und ein paar Getränke verkaufen.
2: An diesem Abend wird Björn Freiburg einen Brandbrief schreiben. An alle da draußen, an alle Dorfbewohner. Der Tod steht vor ihrem Vereinsheim.
0: Liebe Mellner, liebe Neubürger, liebe Freunde von Mellen, wie bereits bekannt, gibt es schon seit längerer Zeit personelle Engpässe beim Sportverein Rot-Weiß-Mellen. Lasst uns gemeinsam kämpfen, lasst den Sportverein nicht sterben.
2: Jahresgedenken an die verstorbenen Sangesbrüder des Männerchors Eintracht Mellen.

0: Also hier ist zum Beispiel Josef Goede auch bestimmt 40, 50 Jahre gesungen bei uns im Chor. Der hat auch mit seinem Trecker Altpapier gefahren. Wir haben ja jahrelang Altpapier gesammelt, konnten die aber zum Schluss auch nicht mehr stemmen. So, hier haben wir jetzt erstmal keinen. Dann haben wir da oben noch mal ein paar. Paul Schäfer, langjähriger Sänger, viele, viele Jahre erster Vorsitzender vom Schützenverein. Willi Freiburg, der hat auch 70 Jahre gesungen. Ja, 22 ist er gestorben. Naja, der ist schon traurig. Mal so. Mein Name ist Theodor Drees. Ich bin hier in Mölln geboren, bin 82 Jahre alt und bin seit 2021 erster Vorsitzender vom Gesangverein Mölln. Wir sind jetzt 131 Jahre. Wir waren mal 51 Sänger, aber wir können den Alterungsprozess auch nicht aufhalten. Zurzeit haben wir nur noch 14 Sänger. Wir treffen uns aber jeden Mittwoch, jetzt im Pfarrheim, und da proben wir. Anderthalb Stunden, und danach sitzen wir noch in gemütlicher Runde zusammen und erzählen uns was. Das Neues aus dem Dorf, gibt ja immer was Neues zu erzählen. Das Durchschnittsalter, ja, das wird wohl also über 80 sein, auf jeden Fall. Und wir singen so lange, wie wir singfähig sind. Unser Chorleiter, der hat die ganzen Lieder von vierstimmig auf dreistimmig umgeschrieben, damit wir die Stimmen auch noch besetzen können. Damit der Chorklang auch erhalten bleibt.
1: Für den Bass. Bariton. Sehr gut. Das waren die drei Stimmen in meinem Chor. Die vierte Stimme haben wir leider nicht mehr.
0: Wenn man sich in den umliegenden Dörfern umguckt, da sind schon viele Vereine nicht mehr da, Gesangvereine. Traurig. Ist man traurig.
2: Im Jahre 1995 mussten in Deutschland 4.488 Vereine zu Grabe getragen werden. Seitdem steigt die Anzahl der Vereine, die sterben. 2005 waren es schon 9.639 Vereine, 2013 über 10.500. Und das Sterben geht, wenn auch etwas verlangsamt, immer weiter. 5 Kilometer von Mölln entfernt liegt Balve. Und wenn die Mölner schwimmen gehen wollen, dann müssen sie hierher, ins nächstgelegene Hallenbad. Hier trainiert der Schwimmverein.
3: Heute gebt ihr aber alles, was? Ich schwimme ja wie die Wilden. Super. So und dann so. Und so. Ja, gut. Ich heiße Kiki Knob. Ich war über 40 Jahre Lehrerin hier an der Hauptschule. Und ich bin seit fast 25 Jahren Vorsitzende des Schwimmvereins Wasserfreunde Balve. Es fehlt uns nicht an Kindern, die schwimmen wollen. Wir haben also eine Warteliste von vielen Kindern, die gerne in den Schwimmverein möchten. Aber wir haben die Übungsleiter nicht. Wir haben zwar Helfer, die mal einen Tag helfen bei irgendwelchen Organisationen oder Aktionen, aber nicht über längere Zeit, weil Übungsleiter oder Trainer bedeutet ja auch, jede Woche bereit zu stehen, jede Woche am Beckenrand zu stehen und den Kindern etwas beizubringen. Das muss man ja auch mit seinem Beruf vereinbaren, mit der Familie vereinbaren. Und das wollen viele nicht mehr, weil sich das Familienbild hat sich ja nun auch verändert. Natürlich könnte das passieren, dass der Schwimmverein vielleicht irgendwann Geschichte ist. Aber da müssen wir natürlich gegenarbeiten, das geht ja nicht. Ne, ob das jetzt Schwimmverein ist oder ein anderer Verein, Orte ohne Vereine, das ist ja unmöglich, da bricht ja die Gesellschaft zusammen. Das darf doch nicht sterben, das geht doch nicht.
2: In Datteln, 60 Kilometer weiter, wurde zuerst das Bad geschlossen, dann ging der Schwimmverein zugrunde. Er wird zurzeit aufgelöst. Geblieben ist den ehemaligen Vorstandsmitgliedern nur die Erinnerung.
4: Deutsche Jahrgangsmeisterschaften 86.
2: 60 Jahre Vereinsgeschichte passen heute in einen Schuhkarton.
5: Ich finde es schon schade. Ich hatte eine schöne Zeit da, habe toll schwimmen, von jemandem gelernt. Aber was ist mit den ganzen Kindern, die das jetzt nicht lernen können, ne?
6: Ist schon schade, aber die Erinnerungen bleiben ja und halten den Verein so ein bisschen für uns aufrecht.
7: Im Prinzip ist das ein Sterben und ein Wiederaufwachsen. Vielleicht entsteht in Datteln mal wieder ein neuer Verein.
2: Altes stirbt, Neues entsteht. Klar, aber offiziell gibt es den Dattelner Schwimmverein noch. Obwohl hier seit 3 Jahren niemand mehr schwimmt. Bis so ein Verein aus dem Vereinsregister gelöscht wird, kann es lange dauern. Diese Kurve zeigt nur die Vereine, die offiziell aus den Vereinsregistern gelöscht wurden. Und diese Kurve die Anzahl der Neugründungen. Beide Kurven nähern sich seit Jahren immer weiter an. Wenn es so weitergeht, dann werden bald mehr Vereine sterben, als gegründet werden. Was aber sind das für Vereine, die zurzeit boomen? Gleich um die Ecke vom toten Dattelner Schwimmverein. Eine Neugründung.
8: Ich bin beruflich Gärtner und Pflanzen sind natürlich für mich meine Lieblinge. Mein Name ist André Dattner, ich bin 27 Jahre alt und ich bin Mitgründer des Cannabis Club Castrops Powerflower e.V. Und wir haben diesen Verein gegründet, um einfach ein Vereinsleben rund um Cannabis zu haben und einfach das, was gesetzlich möglich ist, zu machen. So, hier sind unsere Räumlichkeiten, wo auf jeden Fall die Blüteräume hinkommen werden. Das ist hier schon mal einer, der halb fertig ist. Da ist zumindest schon die Folie an der Wand. Also ich schätze mal, dass hier im Endeffekt so 120 bis 150 Pflanzen pro Raum stehen werden. Hier wird dann letztendlich die Anzucht stattfinden und auch das Wachstum. Das sind unsere beiden Wachstumsräume. So, jetzt sind wir sozusagen in unserem Herzstück der Anlage. Hier werden später die Pflanzen stehen, also hier wird ein Blüteraum entstehen. Und das Endprodukt, die Blüten, werden dann an unsere Mitglieder ausgegeben.
9: Für jemanden, der das nicht weiß, wozu braucht man da einen Verein?
8: Aktuell ist es so, dass die Bundesregierung das nicht über die Fachgeschäfte regeln will, sondern über Vereine, die für ihre Mitglieder 500, darf ein Verein maximal haben, für ihre Mitglieder das Marihuana anbauen und eben dann auch an die Mitglieder ausgeben. Seit der Legalisierung sind wir wirklich auf einem steilen Weg nach oben. Es kommen jeden Tag um die 10 Anfragen. Bei Instagram steht mein Konto nicht mehr still. Wir bearbeiten das mit 2 Leuten und kommen da kaum hinterher. Teilweise fragen die Leute sogar, ob sie jetzt schon was bei uns kaufen können. Das geht natürlich nicht.
2: Schon in den ersten 4 Wochen nach der Legalisierung gibt es bereits über 1000 Cannabisvereine bundesweit. Das bedeutet eine 500.000 möglicher Mitglieder. Während in Mellen der Fußballverein immer noch vor dem Aus steht. Seit Björns Brandbrief hat sich noch niemand für den Vorstandsposten gemeldet. Wenn das so bleibt, ist der Verein tot.
10: Wenn der Fußball hier dann nicht mehr stattfindet, dann ist hier Ende. Auf dem Fußballplatz kommen demnächst dann Kühe oder Pferde. Wäre traurig.
2: Gerade in den ländlichen Regionen sterben immer mehr Vereine. Dabei erfüllen sie ausgerechnet hier eine ganz besonders wichtige Funktion. Sie sind der soziale Kitt, der alles zusammenhält oder es überhaupt erst zusammenfügt.
11: Mein Name ist Omar Hajibaka aus Syrien. Ich bin 16 Jahre alt. Ich bin hier seit einem Jahr und zwei Monaten. Jetzt spiele ich in diesem Fußballverein. Ich bin zu Fuß und mit dem Auto gekommen. Und das hat 3 Monate gedauert. Und danach bin ich nach Sauerland gekommen. Ich bin hier alleine. Es ist schwer. Ich war im Jugendamt. Ich habe gesagt, ich möchte Fußball spielen. Und so begann ich mit diesem Fußballverein. Ich erinnere mich an meinen ersten Tag hier. Die Leute waren wirklich sehr nett. Sie haben mir willkommen. Das war sehr, sehr gut. Ich vergesse das nicht. Meine Mannschaft mit ihren Spielern und Trainern bedeutet mir sehr, sehr viel. Unter ihnen zu sein, eine schöne Zeit zu verbringen und dadurch die deutsche Sprache zu lernen. Ich habe jetzt 2 Freunde. Die Besten, die sind die Besten, ja. Wir gehen immer aus, Kaffee trinken und so. Ohne einen Fußballverein werde ich mich wohl langweilen, zu Hause sitzen. Das bedeutet, das ist für mich ohne einen Fußballverein keine Integration in diese neue Gesellschaft geben wird.
12: Ist das ganz rund?
2: Ganz viele Aufgaben müssen Vereine und Freiwillige leisten, die eigentlich Sache des Staates wären. Ohne sie ginge nichts. In Melm sorgen diese Herren dafür, dass der Ort schön bleibt.
13: Wenn man sich immer auf die Stadt verlassen würde, dann würde dann nicht viel passieren. Es passiert was, ja, aber nicht so viel. Das meiste, das wird aus eigenen Mitteln gemacht. Mein Name ist Matthias Köster, ich komme ja aus dem Dorf und bin eigentlich schon immer bei den Dorfkümmerern. Die Dorfkümmerer, die kümmern sich hier um den Dorfplatz, um alles Mögliche, was im Dorf so ansteht.
14: Auch Feuerkäfer gibt es, Matthias.
13: Brauchen wir nicht dazu aufwachen, weil das kommt vom Herzen. Je mehr das da mitmachen und je mehr Menschen sich dazu bereit erklären, da sowas zu tun, ohne dass sie jetzt irgendwie ein Entgelt dafür bekommen, finde ich, fördert das unheimlich die Gemeinschaft. In erster Linie macht uns sehr stolz, dass wir so eine Gemeinschaft haben, dass wir das selber auf der Reihe kriegen, dass wir das selber machen können.
2: Reparieren, fegen, hegen, gärtnern, alles Dinge, die eigentlich die Gemeinde machen müsste. Für Nordrhein-Westfalen wurde ausgerechnet, dass alle Ehrenamtler zusammen, wenn sie nur den Mindestlohn bekämen, Arbeit im Wert von fast 21 Milliarden Euro leisten. Das entspricht etwa einem Fünftel des Haushalts von NRW. Ehrenamtler wurden befragt. In welchen Bereichen seid ihr tätig? Das waren ihre Antworten. Wohlfahrt 22%. Sport 21%. Kunst und Kultur 15%, Schule und Kindergarten 11%, Umwelt und Naturschutz 7%. Der letzte Bereich, Umweltschutz, ist der, der am stärksten wächst. So auch in Mellen. Hier gibt es ein Projekt der Bürger zum Klimaschutz. Und sie hat dafür die Vorstandsarbeit übernommen. Für den Bürger Solarpark. 2 Millionen Euro hat der gekostet und 2/3 der Einwohner von Mellen haben sich beteiligt, haben Anteilsscheine der Energieinitiative gekauft. Das Projekt wurde nur von Ehrenamtlichen gestemmt.
12: war, glaube ich, ein bisschen der Zeitgeist auch. Da ist gerade der Krieg ausgebrochen in der Ukraine, wo auch die Energiepreise in die Höhe geschossen sind. Und dann auf einmal ging es los mit der großen Idee der PV-Anlage. Ich bin Johanna Federstuhl.

0: Man braucht einfach Personen, die da mit einer Struktur dran gehen, mit Ideen dran gehen. Und dann braucht man ein Team, die das umsetzen können. Und wenn man jetzt gerade da Probleme hat, Personen zu finden, dann ist es absolut schnell gegeben, dass so ein Verein ausstirbt.
1: Sie konnten sich Ihre Arbeit ja ganz frei einteilen. Ein Fußballtrainer, der jede Woche am Spielfeldrand stehen muss, der kann das natürlich nicht. Macht das für Sie einen Unterschied?
0: Auf jeden Fall. Bei mir würde es beruflich absolut nicht funktionieren, einen festen Termin in der Woche zu haben, weil ich beruflich einfach viel unterwegs bin und ganz flexible Arbeitszeiten habe. Da kann man dieses Projekt natürlich schon anders in den Arbeitsalltag, in die Woche unterbringen.
2: Junge Menschen haben laut Umfragen keine Lust mehr auf feste Strukturen wie in klassischen Vereinen. Sie engagieren sich lieber für einzelne Projekte. Wie aber soll da die Zukunft für Rot-Weiß-Mellen aussehen? Björn ist auf dem Weg zu einer Tagung des Landessportbundes im 10 Kilometer entfernten Hachen. Vielleicht wissen die Experten dort ja Rat.
3: Wo stehen wir eigentlich in Deutschland im Bereich des Engagements und Ehrenamtes? 72% der gemeinnützigen Organisationen arbeiten rein ehrenamtlich. Ich weiß ja nicht, wie das bei euch ist, wie viel Zeit ihr so pro Woche für euer Ehrenamt und Engagement investiert. Aber im Schnitt in Deutschland sind es 5,5 Stunden und dieser Anteil sinkt. Menschen, die sich in Vorständen engagieren, sind eher ältere Männer und weniger Frauen und sehr wenige junge Menschen. Das muss sich ändern, damit wir den Wandel gut gestalten können.
2: Frauen und junge Leute, ja, das wäre schön. Aber für die vakanten Vorstandsposten bei Rot-Weiß-Mellen hat sich noch niemand gefunden. Niemand. Einer, der immer den Finger hebt, ist Björn. Die Jagdhornbläser des Hegerings Balve. Und wer macht hier den Vorstand? Raten Sie mal. Es ist das Ende eines typischen Tages im Leben von Björn Freiburg. Und mit den Füßen dieses Mannes hat sein Tag begonnen.
4: Ich arbeite als Podologe. Ich behandle Füße. Podo, der Fuß, auf Griechisch. Ich wollte seit dem Kindergarten schon wie meine Mama Fußpfleger werden. Das ist immer noch mein Traumjob. Ich würde es wieder tun. Ich habe ja nicht nur eine Praxis, ich habe 5 Praxen und 40 Mitarbeiter aufgebaut. Ich würde sagen, ein ziemlich großer podologischer Praxisbetrieb. Und ja, die Ehrenämter müssen auch gemacht werden. Rot-Weiß-Mellen, da bin ich reingerutscht, weil es keinen Vorsitzenden gab. Habe ich gesagt, den mache ich. Dann die Jagdhornabteilung des Hegerings Balve. Aus Altersgründen wollte keiner mehr das machen, bin ich auch reingerutscht. Dann habe ich den Landmarkt entwickelt mit einem 24-Stunden-Kiosk, wo jeder einkaufen kann.
5: Denn Mellen hat keinen eigenen Laden mehr. Jeder zahlt selbst in die SB-Kasse, EC-Gerät oder auch per PayPal.
4: Hallo.
5: Ich gehe so 2 bis 3 Mal die Woche für den Mellner Kiosk einkaufen.
4: Guten Tag, hallo.
6: Freiburg.
4: Na? Ja. Ich wollte mal wieder für den Landmarkt einkaufen, für den Kiosk. 2 Mal Mettenden. Und einmal die Soße auch 4 Mal.
6: Auch 4 Mal.
4: Rechnung Landmarkt?
6: Ja.
4: Genau. Schön. Bis zum nächsten Mal.
6: Ja,
4: ciao.
5: Wir verdienen damit kein Geld, sodass gerade vielleicht die Kosten gedeckt sind.

0: Ich denke, das alles gehört das zum Ehrenamt dazu. Gute Sachen zu machen.
1: Durch die viele Arbeit und die Ehrenämter ist der private Bereich auch zu kurz gekommen. Es ist jetzt die zweite Ehe in meinem Leben, die auch auf der Strecke

0: geblieben ist, die Zeit nicht zu Hause zu verbringen, sondern irgendwie mit anderen Leuten, um das am Leben zu halten. Vielleicht bleibe ich auch immer alleine. Dann habe ich mehr Zeit fürs Ehrenamt.
1: Heute wird hier gespielt. Der Fußballverein Rot-Weiß Mellen ist allerdings alleine längst nicht mehr spielfähig. Zu wenig Aktive, nicht nur im Vorstand, sondern auch auf dem Platz.
0: Dadurch, dass alle Vereine auch das gleiche Problem haben, haben sich Leute gesagt, hey, lass uns doch zusammen was machen. Es ging dann um eine Spielgemeinschaft. Das hat geklappt und somit gibt es jetzt die Spielgemeinschaft Beckum, Höfel und Mellen.
1: Für die Spielgemeinschaft Beckum, Höfel, Mellen geht es heute auf dem heimischen Rasen um den Klassenerhalt in der Kreisliga A.
2: Toilettenpapier ist genug da. Frauentoilette?
3: Hallo. Hallo, hallo. Kaputt. Wackelkontakt.
2: Mach mal tüt, tüt, tüt, tüt, tüt. Geh mal weiter weg.
4: Der explodiert dann. Einen schönen guten Tag, liebe Sportfreunde. Wir begrüßen euch ganz herzlich zum heutigen Meisterschaftsspiel unserer SG Beckum-Höfel-Mellen. Und wir begrüßen ganz herzlich unseren Gast aus Westenfeld.
1: Bei Niederlage droht der Spielgemeinschaft Beckum-Höfel-Mellen der Abstieg.
4: Sie.
1: 3 zu 0 gewonnen. Beckum-Höfel-Mellen steigt vorerst nicht ab.
2: Jeder Punkt zählt. Deswegen war das heute ein ganz, ganz wichtiger Sieg.
1: Immer weniger Fußballvereine schaffen es allein. Die Anzahl der Spielgemeinschaften ist in den vergangenen 10 Jahren um mehr als 3.700 gestiegen. Auf aktuell 28.877. Wie bei Fußballvereinen, so auch bei Chören. Das war einmal der Frauengesangsverein Mellen. Und heute? Heute singen da Männer mit.
5: Fallen lassen und noch mal ein.
6: 2016 haben wir den aufgelöst. Den Frauenchor. Man merkte, es ging hinterher nicht mehr. Die wurden alle älter, die Stimmen ließen nach. Und da haben wir uns überlegt, wir versuchen einfach mal einen gemischten Chor auf die Beine zu stellen. So hat sich das so langsam eingespielt. Und jetzt sind wir ein schöner, großer, gemischter Chor.
1: Melody Mel.

0: Beispiel Mechthild Blöing.
1: Ich bin Helmut Schäfer, bin seit einigen Jahren zweiter Vorsitzender.
0: Und ich bin seit 3 Jahren die erste Vorsitzende von Melody Mellen. Damals im Frauenchor wurden eigentlich fast nur deutsche Lieder gesungen und viel Volkslieder. Und jetzt singen wir deutsche und auch englische Lieder. Oder wir haben auch sogar ein afrikanisches Lied. Es ist einfach dieses Liedgut, was ist so locker, also das macht es einfach. Aber es macht ja nicht jeder mit. So wie hier die älteren Herren mit dem Männergesangverein. Die hatten kein Englisch in der Schule und dann, ja, wird schwierig. Aber trotzdem wären wir froh, wenn die auch noch zu uns kommen würden. Da hätten wir auch noch Platz für die älteren Herren.
2: Ein früher Samstagmorgen in Mellen. Altpapier sammeln für die Vereinskasse.

0: So. Das war's. Das ist das Ehrenamt, wo? Da hat sogar einer Klopapier entsorgt. Früher hat es der Männerchor gemacht. Die können es nicht mehr. Und da haben wir uns gedacht, dann machen wir es weiter. Wir kommen im Dorf rum. Und das ist eine schöne Sache. Auch wenn es nur ein bisschen ist. Aber für die Chorkasse, für einen gemütlichen Abend, reicht es immer.
1: Aber wer opfert dafür schon sein Wochenende?
2: Es sind immer dieselben. Es gibt eine bestimmte Anzahl von Menschen, die sich für mehrere Dinge dann engagieren, weil sie sagen, ja gut, das kannst du ja auch noch mit dazu packen. Aber es gibt eben auch ganz viele, die sagen, ich will da nichts mit zu tun haben. Ich genieße zwar, dass es das gibt, aber ich möchte da keine Verantwortung übernehmen. Und der Eindruck ist nicht nur subjektiv, der ist objektiv. Das ist einfach so.
3: Macht euch das denn nicht sauer?
2: Mich nicht. Manche Leute kann es auch nicht dafür gebrauchen, muss man fairerweise sagen.
0: Du kannst die Leute ja auch nicht dazu zwingen, jetzt ehrenamtlich zu arbeiten.
1: Wirklich nicht? So sah einst die Mellner Freiwillige Feuerwehr aus. Heute sind sie nicht weniger, aber der Franz ist mit 11 Jahren der Jüngste und in Mellen der einzige Nachwuchs. Was aber passiert, wenn es keine Freiwilligen gibt, wenn sich niemand meldet? Hier in List auf Sylt war das so. Und dann wurde es für ganz viele plötzlich sehr, sehr unangenehm.
4: Es trifft jeden zum Dienst geeigneten zwischen 18 und 50 Jahren. Es gibt eine Liste, wo diese Personen aufgeführt werden. Und dort sitzt dann einer und macht mit dem Finger einmal drüber und sagt, den. Und die werden dann angeschrieben. Ich bin Benjamin von Warnem, bin aus der Feuerwehr List auf Sylt und bin stellvertretender Jugendwart. Ich bin damals von der Berufsschule nach Hause gekommen und da lag dann dieser wunderschöne Brief von der Gemeinde. Verpflichtungsbescheid. Sehr geehrter Herr von Warnem, hierbei verpflichte ich Sie für die Dauer von 6 Jahren Dienst in der Pflichtfeuerwehr List als ehrenamtliche Tätigkeit für die Gemeinde List zu übernehmen und auszuüben. Die Verpflichtung beinhaltet die Teilnahme im Einsatz sowie Übungs- und Ausbildungsdienst der Feuerwehr. Ihre Verpflichtung beginnt am 15.07.2012. Mein erster Gedanke bei dem Brief war, das will ich nicht. Muss auch gestehen, ich habe nach Ausreden gesucht. Ich habe aber keine gefunden, ich war zu jung.
5: Wenn man da keine triftigen Gründe vorlegen kann, warum man nicht mitmachen kann, ist man verpflichtet, zum Dienst zu erscheinen. Sonst wird man mit einer Ordnungswidrigkeit belegt. Und das ist finanzieller Art. Und das sollte man sich genau überlegen. Ich halte aber die Pflichtfeuerwehr für kein Teufelszeug, sondern es ist eine Lösung, wenn alle anderen Mittel nicht mehr geholfen haben, diese Feuerwehr und den Brandschutz, der nach Gesetz ja vorgeschrieben ist, aufrechtzuerhalten. Mein Name ist Volker Arp, ich bin Landesgeschäftsführer des Landesfeuerwehrverbandes Schleswig-Holstein und seit meinem 9. Lebensjahr Mitglied in der Freiwilligen Feuerwehr hier in Schleswig-Holstein. Meine Überzeugung ist, ohne Ehrenamt ist es nicht möglich, Sicherheit im Land Schleswig-Holstein oder in der Bundesrepublik aufrechtzuerhalten. Da muss man fest von ausgehen. Das gesamte System im Katastrophenschutz wie auch im Rettungsdienst oder in der Brandbekämpfung baut im größten Teil auf freiwillige Feuerwehren auf.
1: In Deutschland gibt es knapp 36.000 Berufsfeuerwehrleute und etwas über 34.000 in Werksfeuerwehren. Aber über 1 Million sind freiwillige Feuerwehrleute.
5: Und dann muss man ja auch sagen, kommen ja jetzt die Babyboomer, also die werden jetzt alle 60, 70, so in dem Alter. Und die fallen uns jetzt weg. Und da musste man eben schon frühzeitig Maßnahmen ergreifen, um die Feuerwehren zu motivieren, zu sagen, verkauft euer Hobby. Also erzählt, was ihr Tolles tut und versucht Menschen davon überzeugen, dass ihr mitmacht.
0: Dann werft ihr mit Schwung aus. Ihr seid alle herzlich willkommen in der Jugendfeuerwehr. Es ist unglaublich bei euch.
6: Mein Name ist Iris Ramm. Ich bin 44 Jahre alt und ich bin schon seit ich 12 bin in der Feuerwehr. Ich bin die Jugendwartin, aber hauptsächlich als Maschinistin tätig. Ich glaube, dass es Erziehungssache ist und dass man das den Kindern und den Jugendlichen vorleben muss. Das ist auch einer der Gründe, warum ich die Jugendarbeit hier mache, weil ich eben A, diesen Teamgeist, den ich ja nur wirklich hochhalte, den Kindern wieder beibringen möchte und eben auch das Thema Ehrenamt und dass es ganz selbstverständlich sein sollte, einer Gemeinschaft, einem Ort wieder was zurückzugeben.
4: Anfangs ist es schwierig und man sagt sich wirklich, nee, ich will nicht. Aber so ungefähr nach einem Jahr kam so dieser Wechsel, dass man sagt, eigentlich doch ganz schön, weil die Gemeinschaft der Feuerwehr hat einen doch sehr schnell aufgenommen und quasi auch geschluckt. Also dass man dann gleich ein Teil dieser ganzen, wie sagt man so schön, Blaulichtfamilie ist. Also man wird quasi wirklich in so eine Art zweite Familie aufgenommen.
1: Und so ist er dabei geblieben, obwohl er eigentlich zu Beginn gar nicht wollte. 18 Jahre lang gab es in List auf Sylt eine Pflichtfeuerwehr. Das ist jetzt überstanden.
6: Wir sind seit dem 1. April wieder eine freiwillige Feuerwehr. Wir waren alle unheimlich stolz und irgendwie auch erleichtert und alle freuen sich immer noch darüber. Also das ist ganz klar. Wir möchten nie wieder eine Pflichtfeuerwehr werden. Auf gar keinen Fall. Wir haben diese 18 Jahre hinter uns gebracht. Es gehört zu uns, aber es soll auch nicht mehr das Thema der Feuerwehrlist sein. Wir sind die freiwillige Feuerwehrlist.
1: Zurück nach Mellen, zurück ins Sauerland. Bald ist der 1. Mai. Im vorigen Jahr wurde festgestellt, der alte Maibaum ist nach 25 Jahren morsch. Eine Aufgabe für die Dorfkümmerer.
7: Ein Kollege, der hat reichlich Wald, ein paar Bäume über und der hat uns dann den einen Baum dann gestiftet. Und wenn der Maibaum aufgestellt wird, aufgerichtet wird, kommt ganz Mellen mir hin. Die feiern das, es wird Musik gemacht, es wird gesungen. Und dann wird dann auch gesagt, mein Gott, das habt ihr wieder gut gemacht und so. Das ist dann doch schon eine gute Erfüllung dann.
8: Heute geht's um alles. Heute geht's um die Wurst, sagt man so schön. Heute geht's darum, kann der Verein Rot-Weiß-Mellen noch länger existieren oder nicht? Finden wir noch eine Person für den geschäftsführenden Vorstand? Wenn nicht, dann ist das Ende des Vereins. Ja, herzlich willkommen zur Jahreshauptversammlung 2024 von Rot-Weiß-Mellen. Uns ist es nicht gelungen, den Posten hier in unseren Reihen zu füllen. Das heißt, wir haben im Moment keinen Geschäftsführer. Wir sind immer noch auf der Suche. Wenn ihr einen wisst, bitte Vorschläge. Wenn das nicht passiert, ist unser Verein zu. Ende. Ich frage mal hier eine Gruppe, möchte jemand von euch den Tiade beerben als Geschäftsführer? Ich gebe euch noch eine Minute gerne Gedenkzeit.
9: Ich würde Alex Drees vorschlagen.
10: Ja, genial.
8: Hiermit frage ich Alex Drees. Würdest du dich bereit erklären, bei uns im Vorstand den Geschäftsführer zu machen?
9: Wenn denn die Wahl das so will, ja.
8: Oh! Geil! Alex! Cool! Geil!
1: Die Lokalpresse wird später vom Wunder von Mellen berichten.
8: Ich bin mit gemischten Gefühlen hier hingekommen. Aber es hat das bestätigt, der Ort ist noch da. Er hat es hiermit bestätigt, dass wir noch ein paar Jahre weitermachen können.
1: Am Tag des Maifests. Sorgen bei Theo Drees vom Männergesangsverein.
11: Unser Dirigent ist bei Gartenarbeiten verunglückt, hat sich das Bein so schwer verletzt, dass er nicht mit uns auftreten kann. Wir hatten uns so auf den 1. Mai, also auf den 30. April gefreut, um dabei zu sein, wie jedes Jahr, mit unseren zwei Liedern, wo wir Tüchte für geprobt haben, die vorzutragen. Aber leider wird daraus jetzt nichts.
1: Ein Maifest ohne den Männergesangsverein Eintracht Mellen, das hat es noch nie gegeben.

gut, dass es Melody-Mellen gibt.

0: Haben sie gut gemacht.
1: Ja, ja.
0: Sie sind ja keine Profis.
1: Ja, ja.
0: Amateur. Amateur. Aber wichtig ist, dass es Spaß macht und dass man dabei ist. Das ist wichtig.
1: Ja.
0: Dass man teilnehmen kann.
2: Das ist dir schmecken.
3: Ja. Schwimmvereinsvorsitzende Kiki Knob war mal Björns Lehrerin.
2: Er hat sich ja ganz schön entwickelt. Also in der Schule, da habe ich manchmal so gedacht, ob aus Björn mal was Richtiges wird. Aber Podologe, mehrere Praxen, hat es ja ganz gut geschafft. Ne? Und Vereinsvorsitzender von Rot-Weiß-Mell.
1: Ja, genau.
2: Und die Vereinsvorsitzende von den Wasserfreunden prostet noch mal zu und du gehst jetzt nicht an dein Hemd.
3: Diesmal ist der Tod am Vereinsheim von Rot-Weiß-Mellen knapp vorbeigegangen. Aber in 2 Jahren sind wieder Vorstandswahlen.

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1: Am Feiertag heute willkommen zu WDR aktuell. Entspannt starten geht aber nicht. Im Südosten des Ruhrgebiets gibt es gerade einen Großbrand. In Wetter an der Ruhr brennt eine Produktionshalle in einem Industriegebiet. Es gibt eine starke Rauchentwicklung. Die brennende Produktionshalle eines Oberflächenherstellers befindet sich nahe der Autobahnauffahrt Volmerstein. Die Autobahn A1 musste vorübergehend gesperrt werden. Eine riesige Rauchwolke schränkte die Sicht ein. Können wir hier gut sehen. Etwa 100 Feuerwehrleute sind vor Ort. Laut den Einsatzkräften haben diese den Brand mittlerweile unter Kontrolle. Aktuell wird die Luft noch auf mögliche Schadstoffe untersucht. Anwohner werden gebeten, das Gebiet zu meiden und Türen und Fenster geschlossen zu halten. Die Brandursache ist noch unklar. Ja, der Feiertag heute, der sorgt ja dafür, dass viele ein schönes, langes Wochenende haben, hoffentlich. Und der Tag heißt Fronleichnam. Die katholische Kirche feiert, dass Jesus in geweihtem Brot und Wein weiter gegenwärtig ist. Dazu gibt es Prozessionen, auch bei uns in NRW, zum Beispiel in Attendorn, wo die Hostie durch die Altstadt getragen wurde. Nach einem festlichen Gottesdienst in der Pfarrkirche St. Johannes Baptist gingen die Gläubigen gemeinsam los. Vorne liefen die Kommunionskinder aus Attendorn und an vier Stellen, wo früher die Stadttore waren, hatten Osterfeuervereine Segensaltäre aufgebaut. Die Plätze waren geschmückt mit bunten Blumenteppichen und die Blumen und Zweige kamen aus Gärten und Wäldern in der Umgebung. Viele Helfer waren schon ab 6 Uhr morgens beschäftigt und an den Stationen wurde gemeinsam gebetet und gesungen. Ja, das kennen wir nicht in Deutschland und deshalb schlägt das politisch auch so hohe Wellen. Bis jetzt haben wir immer einen Sitz im UN-Sicherheitsrat bekommen, wenn wir uns so alle 8 Jahre beworben hatten. Diese Selbstverständlichkeit, die ist jetzt aber weg. Die nächsten 2 Jahre ist Deutschland ungeplant, also nicht mit an dem Tisch, an dem der Weltfrieden gewahrt werden soll, an dem völkerrechtlich bindende Beschlüsse gefasst werden können.
2: Laugen, Brezeln, Schinken und Gürkchen haben nichts genutzt. Und auch nicht, dass der deutsche Außenminister Johann Wadephul noch viele Hände vor der Abstimmung in New York geschüttelt hat. Deutschland ist mit seiner Bewerbung um einen Sitz im UN-Sicherheitsrat gescheitert. Portugal und Österreich haben mehr Stimmen bekommen. Deutschland war bisher 6-mal nicht ständiges Mitglied im Sicherheitsrat, zuletzt 2019 und 2020. Jetzt die erste Niederlage bei einer Kandidatur. Der Außenminister zeigt sich im ARD-Interview enttäuscht.
3: Wir müssen natürlich auch feststellen, es haben einige gegen uns gearbeitet. Russland ist ein gutes Beispiel. Die haben natürlich kein Interesse daran, dass so ein starker Unterstützer der Ukraine dabei ist, wenn man am Tisch hier im Sicherheitsrat sitzt. Das heißt, wir haben auch mit wirklich Gegenwind zu kämpfen gehabt. Und der war so stark, dass es am Ende nicht gereicht hat.
2: Christoph Heusgen, früherer UN-Botschafter und ehemaliger Leiter der Münchner Sicherheitskonferenz, kritisiert die seiner Meinung nach zu späte Bewerbung für den Sitz im Sicherheitsrat und dass Bundeskanzler Friedrich Merz im Herbst nicht bei der UN-Generalversammlung war. Heusgen sagte im rbb-Inforadio: Wenn 130 Staats- und Regierungschefs an der Generalversammlung teilnehmen und der deutsche Bundeskanzler nicht, wenn Österreich mit dem Bundespräsidenten, dem Bundeskanzler, der Außenministerin kommt und Deutschland mit dem unglaublich aktiven Außenminister nur in Anführungsstrichen, dann widerspiegelt das etwas die Wertschätzung für die UNO. Doch was bedeutet das Scheitern im Sicherheitsrat für Deutschlands Rolle in der Welt?
4: Das Ansehen Deutschlands selber ist dadurch nicht herabgesetzt worden, wenn man den Weltsicherheitsratssitz nicht bekommt. Aber es ist eine persönliche, ganz große Schlappe für den Außenminister und natürlich auch für den Kanzler, der sich als Außenkanzler produziert hat.
2: Portugal und Österreich sind 2027 und 2028 im UN-Sicherheitsrat vertreten. Bundespräsident Steinmeier gratulierte den beiden Ländern und sagte, Deutschland werde sich weiterhin für internationale Zusammenarbeit und Gerechtigkeit einsetzen.
1: Es gibt wahrscheinlich kaum ein besseres Gefühl, als morgens aufzuwachen und das komplett erholt, weil sie gut einschlafen konnten und nicht zwischendurch vielleicht schweißgebadet aufgewacht sind. Und dieses überragende Erholungsgefühl, das kennen in Deutschland leider immer weniger Leute. Das Robert-Koch-Institut hat neue Zahlen veröffentlicht. Jeder dritte Erwachsene hat Schlafprobleme. Und wie werden wir die wieder los?
5: Die Nacht wird quälend lang. Statt für den Morgen neue Kraft zu sammeln, wälzen sich viele ruhelos von einer Seite auf die andere. Jeder Dritte hat Probleme beim Durchschlafen, jeder sechste Erwachsene Probleme einzuschlafen, sagt das Robert-Koch-Institut. Auch am Forschungszentrum Jülich schlagen Wissenschaftler Alarm. Wir erleben gerade in unserer Gesellschaft eine stille Epidemie von Schlafmangel. Schlaf ist kein Luxus, sondern eine unverzichtbare Notwendigkeit. Das Problem, die Schlaflosigkeit nimmt immer weiter zu. Im Verhältnis zur letzten Studie des RKI mit Daten von 2008 bis 2011 um 5 Prozentpunkte. Dafür könnte es mehrere Gründe geben, vermuten die Wissenschaftler. Einerseits die stärkere Nutzung von digitalen Medien, vor allem Smartphones. Aber auch die gesamtgesellschaftlichen Krisen wie Kriege oder der Klimawandel. Doch jeder Einzelne kann auch etwas für einen besseren Schlaf tun, sagen die Forscher aus Jülich. Es ist äußerst hilfreich, auf digitale Geräte zu verzichten, mindestens eine halbe Stunde vor dem Schlafengehen etwas Grünes anzuschauen, am Nachmittag ein wenig spazieren zu gehen, nach draußen zu gehen, sich körperlich zu betätigen und spätes Kaffee trinken sowie Rauchen oder Alkohol am Abend zu vermeiden. Doch das alleine reicht nicht, sagt der Neurowissenschaftler. Auch die Politik sei gefordert. Andere Aspekte sind Umweltfaktoren wie hohe Temperaturen, Luftverschmutzung oder Lärmbelästigung, auf die wir keinen Einfluss haben. Es handelt sich nicht um persönliche Entscheidungen, sondern um Entscheidungen, die von der Regierung getroffen werden müssen. Und wenn alles nichts hilft und die Schlafprobleme anhalten, sollte man sich ärztliche Hilfe holen.
1: Ja, ist es das jetzt? Ist es das letzte Kapitel in der Geschichte des berühmtesten Buckelwals aller Zeiten? Schon vor 2 Wochen war das Tier ja tot vor der dänischen Insel Anholt aufgefunden worden, ist dann an Land gezogen worden. Bis jetzt ist aber unklar, woran der Wal gestorben ist. Um diese Frage zu klären, wird der Wal von Tierärzten und Forschern heute ab dem späten Nachmittag direkt am Strand öffentlich obduziert. Das Ganze soll 6 Stunden dauern und ist nicht ganz ohne. Wegen der Verwesungsprozesse ist der Wal aufgebläht wie ein Ballon und es besteht sogar Explosionsgefahr. Das Team wird den Wal auf Verletzungen und mögliche Fischernetze im Darm untersuchen. Auch ob der Wal eigentlich ein Weibchen ist, soll festgestellt werden. Die Rettungs- und Reinigungskräfte hatten leider viel zu tun gestern Abend im Rhein-Sieg-Kreis. In Hennef verliert ein Mercedes-Fahrer die Kontrolle über sein Auto und es dauert lange, bis er überhaupt zum Stehen kommt. In dieser Linkskurve am Ortseingang ist der 28-jährige Fahrer mit seinem Wagen von der Fahrbahn abgekommen. Auf der stark abschüssigen Straße kam der silberne Mercedes erst nach 200 Metern zum Stehen und prallte schließlich gegen eine Gartenmauer. Trümmerteile wurden in den Garten und auf die Straße geschleudert. Der Fahrer wurde dabei schwer verletzt. Die Polizei vermutet eine erhöhte Geschwindigkeit. Ja, in den 60er Jahren sind ja viele Gastarbeiter hier zu uns nach NRW gekommen und viele denken da wahrscheinlich hauptsächlich an Menschen aus der Türkei, aus Italien oder Griechenland. Nicht so bekannt ist, dass auch aus Korea damals fast 20.000 Menschen hier hingekommen sind. Und ab heute gibt es in der Essener Volkshochschule eine Ausstellung genau dazu. Sie heißt Koffer voller Hoffnung.
6: Sie kamen mit der Hoffnung auf eine bessere Zukunft. 11.000 Frauen und 8.000 Männer aus Korea. Sie sollten als Krankenschwestern und Bergleute arbeiten. Was sie mitgebracht haben und getragen, ist hier ausgestellt. Erinnerungen. Zum Beispiel der Koffer, mit dem der Vater des Kurators kam. Er ist im vergangenen Jahr gestorben.
7: Wenn wir unterwegs sind, hören wir sehr oft, von der koreanischen Migration haben wir nicht sehr viel gewusst oder wissen gar nichts davon. Diese Migration- und Gastarbeitergeschichte ist sehr still verlaufen, leider. Und wir versuchen das mit dieser Ausstellung ins Gedächtnis zu rufen, dass es diese Geschichte gab und dass diese Geschichte nicht nur eine Fußnote sein darf.
6: So waren beispielsweise viele Männer Akademiker. An die körperlich schwere Arbeit im Bergbau oder auch das deutsche Essen mussten sie sich erst gewöhnen. Heute leben noch gut 800 der koreanischen Bergleute. Essens Oberbürgermeister kennt die koreanische Gemeinde schon aus seiner Zeit als Integrationsbeauftragter.
8: Die auf der einen Seite immer sehr darauf bedacht ist, nicht aufzufallen, sich anzupassen. Und auf der anderen Seite natürlich großen Wert darauf legt, auch die eigenen kulturellen Wurzeln, Sprache, Tradition auch zu leben. Das eine wie das andere. Und das gelingt ihnen ganz gut.
6: Die meisten Koreaner sind in ihre Heimat zurückgekehrt. Krankenschwester Tai-ul kam 1970 als junge Frau nach Essen. Auch sie wollte zurück, hat dann aber einen deutschen Mann geheiratet und eine Familie gegründet.
9: Dann bin ich einfach Deutsche geworden. Aber ich bin... immer noch nicht ganz gut genug deutsche Sprache. Ich werde immer versuchen, kann man immer noch wieder lernen. Aber ich bin mir selber auch ein bisschen intelligiert. Ganz. Ich bin eine richtig Ruhrgebietfrau. Ja.
6: Noch bis zum 10. Juli läuft die Ausstellung in der Essener Volkshochschule. Danach soll der Koffer voller Hoffnung als Wanderausstellung durch Deutschland ziehen.
1: In Gronau im Münsterland können Sie Udo Lindenberg jetzt richtig nahe kommen. Gronau ist ja seine Geburtsstadt und im Rock'n'Pop-Museum dort gibt es ab heute eine Sonderausstellung, für die sogar sein Hotelzimmer aus Hamburg nachgebaut worden ist. Es ist also ein besonderer Einblick, Anna Deschke.
10: So ist es ja wohl. Und wir dürfen jetzt hier ausnahmsweise tatsächlich in Udo Lindenbergs Hotelzimmer stehen. Normalerweise darf man hier nur durch die Glasscheiben hinter mir reinschauen. Und das alles hier, das ist in monatelanger Arbeit aus dem Hotel Atlantik in Hamburg rübergebracht worden, hier nach Gronau ins Museum. Denn das Hotel, das renoviert gerade. Und da hat Udo Lindenberg dann gesagt, alles klar, dann verschenke ich einfach mein komplettes Wohnzimmer aus diesem Hotel an das Museum. Und das ist wirklich alles original, was wir jetzt hier sehen. Also von der Einrichtung, von der Couch über Telefone, Technik, alles, was wir hier sehen, ist tatsächlich original aus dem Hotelzimmer von Udo Lindenberg. Auch der wunderschöne Blick, den er genießen kann aus dem Hotel Atlantik. Und seine Malecke, die haben Sie auch gleich mitbekommen, inklusive dem fleckenverschmierten Teppich. Denn hier war er offenbar künstlerisch tätig, der Udo, in seinem Hotelzimmer. Und das hier ist aber noch nicht das Einzige, was es in dieser Sonderausstellung zu entdecken gibt. Da gibt es noch viel mehr zu sehen. Zum Beispiel natürlich das Hotel Atlantik von außen. Da kann man dann einmal schön schauen, wie pompös dieses Hotel denn ist. Außerdem gibt es einen Bambi zu sehen, also viele Kleinigkeiten. Dann auch einen Aschenbecher mit einer Original-Zigarre, die Udo Lindenberg geraucht hat. Und man kann sich ins Gästebuch eintragen und dank moderner Technik kann man auch Udo per Videobildschirm in dieses Hotelzimmer reinbeamen und dann eben sehen, wie er da sitzt in diesem Hotelzimmer. Die Ausstellung, die ist jetzt noch relativ lange geöffnet. Für heute gibt es leider keine Tickets mehr, ist komplett ausverkauft.
1: Spannender Einblick in Gronau. Danke dir, Anna Deschke. Ja, so ein langes Wochenende ist ja auch so ein kleiner Vorgeschmack auf das, was viele Leute wahrscheinlich auch im Sommer vorhaben, nämlich Urlaub in der Heimat. Warum weit wegfahren bei den ganzen Preisen und bei den Krisen, wenn es doch auch hier extrem schön ist? Auch die Zahlen, die bestätigen das ja. Es gab einen neuen Rekord letztes Jahr, 500 Millionen Übernachtungen in Deutschland. Und auch NRW ist da natürlich ein Faktor und das nicht nur dieses Wochenende.
11: Der mittelalterliche Ort Zollfeste Zons am Rhein. Beliebtes Ausflugsziel für Tagestouristen. Diese Damengruppe kommt aus Lüdenscheid im Sauerland. Ein Kurzurlaub, weil es auch bei uns in NRW sehr schön ist und überhaupt in Deutschland.
12: Wir merken immer, wenn wir dann mal außerhalb Deutschlands oder auch gerade eine Flugreise hatten und zurückkommen, denken wir immer, wie schön ist das hier, gerade auf dem Weg vom Flughafen zurück nach Hause. Scheint die Sonne, sieht man alles grün und nicht so vertrocknet.
13: Man kann auch im kleinen Urlaub machen, man muss nicht immer Karibik oder sowas haben. Deutschland ist ja so vielseitig und hat so viel Geschichte. Und ich stehe halt so auf alte Sachen, Fachwerk, Gebäude, Burgen und sowas. Also Urlaub in Deutschland für mich auf jeden Fall.
11: Zur beliebtesten Urlaubsregion in NRW zählt das Sauerland. Platz 1 mit 8 Millionen Übernachtungen im vergangenen Jahr. Grund ist das große Freizeitangebot. Der Niederrhein könnte ein Konkurrent werden. Am sogenannten Reeser Meer im Kreis Kleve entsteht gerade ein Ferienparadies mit 240 Häusern direkt am See. Es dauert noch, bis hier alles fertig ist, aber dann könnte Rees ein Urlaubsmagnet werden. Jetzt, am langen Wochenende, zieht es die Daheimgebliebenen vor allem an gut erreichbare Ziele. Und wie sehen die Pläne für die Sommerferien aus?
14: Ich für meinen Teil gehe aber auch gerne ins Ausland, auch weiter weg. Aber wenn ich dann mal so jenseits der 80 bin, dann werde ich noch mal Deutschland näher beehren.
15: Wir machen immer Urlaub in Deutschland.
16: Ja. Wo? Also wir waren, vor 2 Wochen in Nürnberg.
17: Man kann sich gut verständigen, weil wir nicht so viel Fremdsprachen sprechen. Und ganz ehrlich, wer kann alles essen? Es ist dann nicht so kompliziert.
11: Gute Gründe also für einen Urlaub zu Hause. Vielleicht wird das Rekordjahr von 2025 dieses Jahr nochmal übertroffen.
1: Vielleicht, dann müsste aber wahrscheinlich auch das Wetter mitspielen, das an diesem Feiertag heute ja eher dafür wirbt, schön entspannt zu Hause Fernsehen zu gucken, als einen Ausflug zu machen. Wie es weitergeht, gucken wir jetzt. Hier sind die Aussichten. Am Nachmittag ziehen wiederholt Schauer und Gewitter durch. Lokal besteht auch die Gefahr von Starkregen, Hagel und Sturmböen um die 90 km/h. Also gerne vorsichtig sein heute Nachmittag. Höchstwerte liegen bei 17 bis 20 Grad. Die Nacht bringt auch weiter erst noch Schauer und vereinzelt Gewitter, dann ziehen die aber langsam ab und es geht trockener weiter. Die Temperaturen 13 Grad im Ruhrgebiet, im Sauerland 9 bis 7 Grad. Morgen eher lockere Wolken, die Sonne scheint sogar zwischendurch. Es sind aber auch einzelne Schauer mit dabei, die dann in der zweiten Tageshälfte auch wieder häufiger werden. Gewitter kommen dazu, 17 bis 20 Grad mit starken Windböen auch morgen. Dann sind wir im Samstag, da ist die Sonne da, neben Wolken aber auch und vereinzelt sind auch Schauer mit dabei. Sonntag das Ganze umgekehrt, erst wolkig, dann mehr Sonne. Der Montag wird dann freundlich und trocken, zumindest bis zum Abend. Soweit unser Nachrichtenüberblick für heute Mittag. Den nächsten gibt es wie immer um 16 Uhr. Freue mich, wenn Sie dann auch wieder mit am Start sind. Hier geht es jetzt erstmal weiter mit der Heimat-Doku-Serie Wir sind Dorf. Ich wünsche einen schönen Feiertag und bis später. Tschüss.
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25: Ein Katastrophenhelfer im Ahrtal, der nicht aufgibt.
27: Ich glaube, die Menschen im Ahrtal werden das Datum 14. 15. Juli 2021 nie vergessen.
25: Und außerdem?
28: Unser Gut Feismann ist ein kleiner Himmel auf Erden.
29: Hier helfen wir Kindern, ihrem Alltag zu entfliehen.
25: In Nordrhein-Westfalen im Münsterland liegt das Dorf Darup. Und mittendrin das Gut Feismann. 2016 haben Caro und ihr Mann den alten Hof gekauft und hier einen Ort für Menschen geschaffen, die Hilfe brauchen.
30: Sollen wir die Lotta mal verfüttern?
31: Ah! Oh, hast du Schiff? Das ist Heu, fühl mal.
32: Fühl mal, wer da drin liegt.
31: Fühl mal, das ist Heu.
32: Guck mal.
31: Da ist Lin im Heu.
33: Hier kommen Familien her, die ein Kind haben mit einer lebenszeitverkürzenden Erkrankung. Das kann sein für eine Auszeit vom doch oft sehr anstrengenden Alltag in den Familien. Das kann aber auch sein, dass es sich dann um die letzte Reise handelt und sich die Familie Gut Feismann aussucht, um dann von dem Kind Abschied zu nehmen.
25: Caroline hat vor 15 Jahren für die Organisation Ärzte ohne Grenzen an der Elfenbeinküste gearbeitet. Dort war sie für die Logistik zuständig.
31: Da haben uns die Einheimischen ihre Kinder hingehalten und haben gesagt, nehmt die bitte mit. Babys haben die uns eingewickelt in eine Decke hingehalten und hat gesagt, nehmt die mit. Wir können sie, die sterben uns. Wir können die hier nicht ernähren und nehmt sie mit, sonst sterben sie. Und da mussten wir sagen, so können wir nicht mitnehmen. Wir haben die da gelassen. Natürlich haben wir die da gelassen und haben die Touristen mitgenommen. Und das hat mir einen Nagel in den Kopf gejagt. Irgendwie, da habe ich gedacht, irgendwann musst du das zurück und die Kinder entgegennehmen, die sonst sterben.
34: Was machst du da? Genau, was machst du da? Das weiß ich auch nicht.
35: Wir haben aber auch ganz viele ideelle Dinge mitgebracht.
31: Das stimmt, ne? Ja.
35: Das eine kommt zum anderen. Und wir hätten hier kein Kinderhospiz errichten können, wenn wir nicht vorher die Jugendarbeit gemacht haben. Und das hätten wir nicht gemacht, wenn wir nicht vorher im Ausland die Erfahrung gemacht hätten, wie toll es ist, wenn einem fremde Menschen die Tür aufmachen und sagen, komm rein, wir geben dir ein Obdach und wir helfen dir.
0: Vor 2 Jahren entstanden auf dem Gut behindertengerechte Ferienwohnungen. Die fünffache Mutter Sandra Rathgeber aus Potsdam war schon ein paar Mal mit ihren Kindern auf Gut Weißmann.
2: Jetzt versucht jetzt einen Kopfstand.
3: Lotta hat 2 sehr seltene Untertypen, eine Ataxie, eine spastische Ataxie und eine Spinocerebellare.

0: Ataxie. Diese Erkrankung führt halt dazu, dass Lotta wirklich Stück für Stück ihre Körperkräfte verliert. Sie wird irgendwann nicht mehr laufen können. Lotta ist mittlerweile auch fast blind und wird alle ihre Funktionen, die der Körper so hat, irgendwann verlieren.
1: Der ist ganz schön groß.
2: Setz sie mal dazu einfach. Guck mal, jetzt haben wir noch ein anderes.
0: Für Lotta ist es natürlich immer wieder gut, auch hierher zu kommen, weil sie hier total aufblüht. Sie sammelt hier unwahrscheinlich viel Kraft. Sie hat hier einen unglaublichen Elan. Der Rollstuhl steht hier eigentlich nur in der Ecke. Sie möchte sich bewegen, sie möchte raus.
2: Ja, komm, jetzt kommen sie alle. Jetzt kommen sie alle. Die Pippa, die will immer Tuchfühlung. Ne? Hallo. Streck mal die Hand aus hier. Okay. Im Grunde genommen machen die Tiere alles, was sie machen sollen, ganz von alleine. Die fordern einem Geduld ab, die bringen einen zur Ruhe. Man nimmt sie ganz automatisch in den Fokus und es braucht überhaupt keine spezielle Therapie, sondern einfach nur Tiere, die halt geduldig sind mit den Menschen auch, die sich anfassen lassen, die das genießen, wenn man sie streichelt. Und das ist mehr Therapie als jede Therapie, die man Therapie nennt. Ne, Lotti? Mhm. Die sind gut, ne?
3: Immer wieder öffnet das Gut seine Pforten, um die Nachbarn und das Dorf einzuladen. In 2 Tagen soll daher ein Bauernmarkt stattfinden.
1: Wir würden jetzt den Anhänger eben vom Hof fahren, dass hier Platz ist für einen Bauernmarkt. Mhm. Und dann kannst du direkt mit dem Trecker den Mist eben wegbringen.
0: Ja, ja, mach ich.
1: Dann haben wir das alles erledigt. Dann müssen wir nachher nur noch ein bisschen fegen. Und dann sind wir auch eigentlich schon startklar. Ja, super, alles klar. Holst du den Bulli rein?
4: Ja.
1: Dann mache ich schon mal den Hänger frei. Ja, gut. Wenn das Wetter schön ist, dann findet der Markt draußen auf unserem Marktplatz statt. Das ist übrigens ein witziges Detail, diese Pflastersteine. Da gibt es ja von so alten Pflastersteinen nicht so große Mengen meistens. Und das ist tatsächlich hier ein alter belgischer Marktplatz, den wir da aufgehoben und hier wieder hingelegt haben. Langsam, langsam.
4: Kriegen wir es hin?
1: Ja, können wir hochziehen. Heike? Machst du dich startklar mit dem Trecker? Ich fahr dann raus, dann macht Stefan das Tor auf und hinter uns wieder zu, dann haut der Hund nicht ab.
0: Mach ich.
3: Unser nächstes Dorf liegt in Niedersachsen. Rund 40 Kilometer von Hannover entfernt befindet sich Sosmar. Neben knapp 800 Einwohnern lebt seit kurzem auch wieder eine Weltenbummlerin in ihrer alten Heimat.
5: Ich bin einfach in dieses Dorf komplett verliebt. Es ist auf der einen Seite super zentral gelegen, auf der anderen Seite hat man hier wirklich seine Ruhe. Außerdem den Kirchenturm und zwischendurch meinen Hahn, der kräht, hört man nicht viel. Es ist grün. Ja, ich bin einfach in Sosmar verliebt. Mein Name ist Katrin Gray, wobei die meisten mich wahrscheinlich eher unter meinem Künstlernamen Mermaid Cat kennen. Denn ich bin eine echte Meerjungfrau.
3: Im Familienbetrieb in Sosmar werden nach Kundenwünschen Silikonflossen angefertigt.
5: Hi, Mom.
6: Hi. Na, Schatz?
5: Na, wie sieht's aus? Ist nur noch die letzte Schicht?
6: Ja, gleich fertig.
5: Okay, cool.
6: Genau.
5: Soll ich die Schwimmnudeln schon mal rausnehmen?
6: Ja, kannst du schon rausmachen. Das stört mich jetzt nicht wirklich.
5: Die Flosse wird richtig geil aussehen.
6: So, sag ich mal, einmal Seitenwechsel bitte. Dankeschön. Na, das sieht doch schon sehr gut jetzt hier aus, siehst du?
5: Mhm.
6: Dann sind wir hier eigentlich erstmal soweit fertig.
5: Mhm.
6: Dann kann das gute Stück jetzt erstmal trocknen. Ich bin natürlich super, super glücklich, dass die Cat jetzt ihren Hauptwohnsitz, sage ich jetzt einfach mal, nach Deutschland wieder zurückverlegt hat, nachdem sie 12 Jahre im Ausland gelebt hat. Eigentlich wollte sie ja nur ganz kurzfristig mal für ein Jahr nach Australien.
5: Na, für ein paar Monate.
6: Oder für ein paar Monate nur.
5: Und dass dann
6: da 12 Jahre geworden sind. Es ist schon eine ziemlich harte Zeit gewesen. Ja, und als sie dann irgendwann sagte, sie möchte nach Deutschland zurück, haben wir natürlich angefangen zu suchen.
5: Wir sind ausgerechnet in Sosmar gelandet, weil ich ganz ehrlich sagen muss, es das Objekt war, in das wir uns verliebt haben. Wir haben so seit 2-3 Jahren gesucht und dieses Objekt gibt halt einfach alles her, was wir benötigen. Wir haben ein eigenes Schwimmbad, wir haben einen Schwimmteich, wir haben die Möglichkeiten hier, die Räumlichkeiten für einen Shop gehabt oder beziehungsweise gebaut. Und hinzu kommt noch, ich habe früher nur 2 Dörfer weit weg von hier gelebt. Das heißt, man hat auch noch Freunde, Bekannte von früher hier. Also so ein bisschen zurück zu den Wurzeln. Also angefangen mit dieser ganzen Faszination für Meerjungfrauen ging es los, als ich, glaube ich, 5 Jahre alt war und Ariel ins Kino kam. Und ich weiß noch, wie ich Stunden über Stunden immer da saß, habe meine Beine überkreuzt und gehofft, dass die irgendwann zusammenwachsen und sich in eine Flosse verwandeln. Das ist natürlich nicht passiert, klar. Und dann war erst mal halt Schule, Ausbildung und so. Und etwa 20 Jahre später habe ich dann meine Ausbildung zur Tauchlehrerin begonnen. Und als ich so viel Zeit in der wunderschönen Unterwasserwelt verbracht habe, habe ich gesagt, alles klar. Jetzt wirst du Meerjungfrau. 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
3: 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In die Heimat zurückzukehren, ist Kat leicht gefallen. Da auch Ehemann Ian aus Schottland bald hier leben möchte. Denn eigentlich ist die Welt hier noch in Ordnung.
0: Ah, hallo.
7: Oh, hallo.
0: Na?
7: Ihr wollt sicher auch Kartoffeln kaufen, ne?
0: Ja.
7: Ja, ich hab's gerade gelesen. Total traurig, wegen Diebstahls. Kartoffeleinkauf nur zu Öffnungszeiten des Dorfmops möglich. Das ist der Laden hier.
0: Ach Mist.
7: Weil da haben so ein paar Zeitgenossen, die sehr unanständig sind,
0: einfach Kartoffeln.
7: Das Geld nicht reingelegt. Bislang lief das mit den Kartoffeln hier sehr gut. Die Leute haben sich die Kartoffeln genommen und haben sie auch bezahlt. Aber dieses hat mich jetzt etwas schockiert. Ich kenne euch zwei hier von eurem Fest.
0: Und hat es euch gefallen?
7: Ja, das war so spannend. Also wir haben dann auch Glück gehabt und bekamen eine Führung von deinem lieben Vater.
0: Mhm.
7: Und er hat uns alles gezeigt und uns informiert. Und das fanden wir ganz toll.
0: Oh, schön.
7: Ja, wir sind leider zu alt für diese Aktivität.
0: Denke aber wir machen auch Aquafitness.
7: Ja, da habe ich mich auch schon erkundigt. Also
0: mal.
7: Ich denke mal, ja, ich bin zu allen Schandtaten bereit.
0: Ja, nur
7: und
0: dann.
7: Ich probiere auch trotz meines Alters gern immer noch irgendwas aus.
0: Und wir haben ja alle auch noch so ein kleines Mädchen in uns, das zwischendurch mal schreit, spiel mit mir. Und die müssen wir ja auch mal rauslassen. Ne?
7: Hast du recht, ja.
0: Genau.
7: Ja. Lass es euch gut gehen und bleibt gesund.
0: Ja,
7: ne?
0: Ja gleichfalls. Und genau, noch einen schönen restlichen Sonntag.
7: Dankeschön.
0: Mach's gut.
7: Tschüss.
0: Ciao. Ciao.

0: Das ist Ian, mein Mann, die Liebe meines Lebens. Gebürtiger Schotte, lebt seit über 20 Jahren in Australien und deshalb habe ich auch, bin ich der Liebe wegen nach Perth gezogen. Und Ian ist Ingenieur, aber unter anderem auch Unterwasserfotograf.
1: It's good to be in Sosmar because it's a place I come for release the stress. Nice and quiet country life. No noise, except for the chicken in the morning. Yeah, eggs every morning, but this is okay. Yeah, no, I love it here. It's nice and quiet and peaceful.
0: Yesterday she called and she said that there has been a mistake been made from the shipper in Hong Kong. Ian war so lieb und hat so einen riesengroßen Wassertank designt, in dem Meerjungfrauen auftreten können. So, der ist jetzt aus China nach Deutschland gekommen, hängt jetzt aber im Zoll fest.
1: It's definitely not coming before we leave. It's not going to get here tomorrow.
0: Well, I guess not. Hmm. Das Problem ist, dass der Tank voraussichtlich ist, genau dann ankommt, wenn Ian und ich in Ägypten sind. Meine Eltern sind dann alleine, wenn der Tank geliefert wird und dieses Teil wiegt ohne Wasser allein schon irgendwie 250 Kilo.
2: Kat und Ian reisen nach Ägypten und der Tank hoffentlich von China über Hamburg ins Dorf.
0: Okay, dann habt eine schöne Zeit.
3: Tito, mein Schatz, viel Spaß. Kommt gut zurück.
0: Hab dich lieb, Tom. Tito.
4: Hab dich auch lieb. Ganz viel Spaß, mein Schatz. Bis in zwei Wochen.
3: Macht's gut.
2: Im Südwesten Deutschlands in Rheinland-Pfalz. Hier an der Ahr liegt das Dorf Marienthal mit seinen knapp über 100 Einwohnern. Durch die Flutkatastrophe vor anderthalb Jahren wurde der Ort fast vollständig zerstört und ist immer noch im Wiederaufbau.
5: Ich glaube, die Menschen im Ahrtal werden das Datum 14. 15. Juli 2021 nie vergessen. Weil man kann das als Außenstehender sich gar nicht vorstellen, was hier tatsächlich passiert ist.
2: Um den Wiederaufbau seines Dorfes voranzubringen, wurde Rolf Schmidt vom Polizeidienst freigestellt. Im Ort nennen ihn seitdem alle den Dorfkümmerer.
5: Ich lebe mit meiner Frau Ingrid seit mittlerweile 35 Jahren zusammen. Dementsprechend hatten wir eigentlich schon den Ruhestand verplant.
2: Ihr Haus stand bis kurz unters Dach unter Wasser. Alles war voller Schlamm. Die Sanierung dauert immer noch an.
5: Ja, wenn man das jetzt sieht, wie friedlich die Ahr da unten vor sich hinzieht, kann man sich eigentlich gar nicht vorstellen, wie das in der Nacht hier abgelaufen ist, ne?
2: Die Wassermassen der Ahr richteten einen Millionenschaden an. 134 Menschen starben, davon allein 4 in Marienthal. Fast alle Häuser im Dorf wurden stark beschädigt.
5: Ja, am Abend der Flut habe ich mich eigentlich ohnmächtig gefühlt, weil wir überhaupt keine Möglichkeit hatten, etwas zu verändern oder zu reagieren. Man konnte einfach immer nur weiter nach oben gehen und musste hoffen, dass das Wasser irgendwann aufhört zu steigen.
6: Wir haben noch Glück gehabt, dass es dann hier stehen geblieben ist, dass wir dann wirklich am Dachboden bleiben konnten und nicht noch aufs Dach raus mussten.
5: Ja, das wäre eng geworden. Um 0.30 Uhr hatten wir den Höchststand des Wassers hier. Da waren wir hier in etwa auf dieser Höhe. Da hätte mein Kopf gerade noch so aus dem Wasser geschaut. Das waren also 5 Meter Anstieg des Wassers innerhalb von 2,5 Stunden. Und das war zu dem Zeitpunkt jenseits meiner Vorstellungskraft.
2: Infrastruktur, Strom, Heizung, alles war zerstört. Rolf hatte eine Idee, auch angesichts steigender Gas- und Ölpreise.
5: Mahlzeit zusammen.
2: Eine Pelletheizung für das gesamte Dorf zu bauen.
5: Das Essen kriegen wir von einem Caterer gebracht jeden Mittag. Und so versorgen wir halt die Dorfbewohner, die noch nicht im Haus sind und noch nicht die Möglichkeit haben, wieder zu Hause zu kochen. Wie sieht das denn bei euch aus, Elke? Ist die Pumpe drin jetzt? Oder? Weil am Anfang sollte die ja bei euch noch nicht da sein.
7: Doch, das ist alles geregelt und das hängt und sieht gut aus. Ich hoffe mal, dass das klappt, ne?
5: Na gut, zur Not schließen wir euch vorher.
8: Wir sind ja das letzte Haus in der Reihe und bis dahin hoffen wir, dass das schön alles trocken ist.
5: Wir kriegen euch auch an die Dorfwärme, da kannst du drauf verlassen.
8: Ja.
5: Die Dorfheizung funktioniert ganz einfach. Wir haben eine zentrale Heizung. In der stehen zwei Heizkessel, die mit Pellets betrieben werden. Und von dort wird über ein Rohrleitungssystem die Wärme in jedes Haus gebracht und entsprechend auch das warme Wasser. Und wir haben zusätzlich noch Solarthermie auf den Dächern des Heizungsbauwerks und der umliegenden Dächer, sodass wir noch mal 25% der Heizwärme über die Sonne gewinnen können.
7: Und ich finde das eine saubere Sache, dass keiner jetzt, jeder für sich wieder, der eine macht Öl, der eine Gas oder so, dass das wirklich eine Gemeinschaft wird. Und der Rolf Schmidt, der hat das in die Wege geleitet, hat uns zusammengeholt. Das wurde ausdiskutiert und ja. Und das ist eine gute Sache, finde ich.
2: Finanziert wird das Projekt mit Hilfe von EU-Zuschüssen, Förderungen des Bundes sowie zahlreichen Spenden.
5: Hallo Fabian, wie sieht's aus? Sind wir im Zeitplan?
9: Ja, gut. Jederzeit, wir schaffen. Mauer auch drauf. Ja.
5: Dann hoffen wir mal, dass morgen der Kessel kommt, beziehungsweise dass dann die beiden Kessel pünktlich hier sind. Aber wir kriegen das hin, so wie wir alles bisher hingekriegt haben.
9: Ich hoffe, Ruck und Daumen.
5: Alles klar. Danke dir. Ciao.
9: Ciao.
5: Ich war in meinem ersten Leben Bundespolizist, das fast 45 Jahre lang. Und seit der Flut im Ahrtal bin ich halt die Verbindungsperson für die Verbandsgemeinde Altenahr zum Wiederaufbau im Ahrtal. Es beschreibt so ein wenig das, was ich hier seit dem 15. Juli letzten Jahres tue.
2: Die Dorfheizung muss bis zum Winter fertiggestellt sein, damit keiner frieren muss. In Darup auf Gut Weißmann ist ein Ort entstanden für Menschen, die Hilfe brauchen. 6 leben zurzeit auf dem Hof. Für einen reibungslosen Alltag sorgt, neben Caro und Stefan, ein Team aus 12 Festangestellten und ehrenamtlichen Mitarbeitern.
10: Wir machen heute ganz schnell Spaghetti Bolognese und ein bisschen knackigen Salat dazu. Da sind sie alle glücklich. Das essen alle gern.
7: Elisabeth. Seid ihr schon so weit?
10: Oh, Mami, du kommst wie gerufen.
7: Oh,
10: bist du schon fertig mit Bügeln?
7: Ja, ich bin.
10: Oh, krass. Mami, könntest du mal den Salat waschen schon mal?
7: Ja, gib mal.
10: Also das Tolle an dem Dorfleben ist, dass hier alles noch so direkt ist. Man kennt die Leute, die Nachbarn, die Menschen, mit denen man zusammenlebt, aber eben auch die Hersteller von Gemüse, die Rinderzüchter, deren Hack

0: Heike?
1: Du wolltest ein halbes Paket Spaghetti, richtig?
2: Ja, guck mal, Franz und Björner sind noch nicht da, ne?
1: Ach so, oh, stimmt.
3: Kalli, Kalli, Kalli.
4: Wir haben uns alle lieb.
5: Das gemeinsame Essen ist ein zentraler Ankerpunkt im Tag von uns allen, denn das ist der Zeitpunkt, an dem wir alle zusammenkommen. Wir als Familie, unsere Kinder, unsere Wohnenden hier.
1: Wie viele Stände sind eigentlich auf dem Bauernmarkt?
0: Ich glaube, wir haben 12.
1: Oh, ja. Super.
0: Ja. Mm. Ich warte noch auf Rückmeldung von dem Eismann. Ich habe einen Eiswagen eingeladen.
3: Wow.
0: Ja, und Eis ist natürlich um 10 Uhr ein bisschen früh. Aber mal gucken, vielleicht kommt er.
1: Da fragen wir die Kinder, die werden da andere Meinung.
0: Ja, das habe ich ihm auch gesagt. Ja. Ich kriege
6: noch ein bisschen Nudeln.
7: Das Projekt Bauernmarkt haben die Feismanns vor 2 Jahren ins Leben gerufen.
8: Guck mal, wie viele Pflaumen da dran hängen.
0: Ach, krass. Ja, das ist ein irres Obstjahr dieses Jahr. Carla? Oh, ich freue mich über die Kürbisse. Ich esse gerne Kürbissuppe.
9: Wir bringen natürlich unser Gemüse vom Pferdehof wieder mit.
0: Ja, sehr gut.
9: Sonst, wie immer auch.
0: Ja. Ich habe versucht, Gurken selber zu ziehen und ich habe das aufgegeben. Das lasse ich euch machen. Da können sie echt besser.
9: Ja. Mega. Ja, Gurken sind echt super, super viele noch da. Ja. Zucchini waren super viele, Kürbisse sind noch da.
0: Ja, alles mitbringen, das ist echt mega.
9: Genau, Fruchtaufstriche, frischen Kuchen backen wir. Ja. Apfelkuchen, Marmor.
0: Oh, sehr gut.
9: Caroline und Stefan machen eine super Sache da mit dem Gut Feismann. Also es fehlt einfach noch dem Dorf so ein Angebot. Und gerade der Bauernmarkt ist natürlich ein super nach außen Angebot, dass auch Leute von außen rankommen und das sehen können.
0: Hi, Uwe. Ah, hi. Grüß dich.
10: Schönen guten Tag.
0: Kommst du mit?
10: Wohin?
0: Auf den Bauernmarkt.
10: Am Wochenende.
0: Am Wochenende? Nee, da bist du nicht mit dabei.
10: Ich muss hier arbeiten, ja.
0: Ja. Ach, schade. Naja, aber das nächste Mal wieder. Ja, cool, dass ihr hier alles so ranzüchtet. Das ist schon sehr geil.
10: Ja. Kannst du noch ein paar Tomaten mitnehmen?
0: Ja, ich überlege gerade, aber dann habt ihr keine mehr für den Bauernmarkt, ne?
10: Ah, wir kriegen schon noch. Wir haben noch. Wir haben noch. Wir haben
0: dann würde ich tatsächlich gerne direkt ein paar mitnehmen. Wir können die gut gebrauchen. Guck mal, hier, die kann ich ja gar nicht liegen lassen. Die schönen Dinger.
10: Und noch ein Obolus.
0: Ah, sehr schön. So, okay, das ist ein Kilo, können wir uns darauf einigen?
10: Einigen wir uns drauf.
0: Aber das ist 1,35
10: noch. Alles gut, okay. Alles gut.
0: Super. Unser Bauernmarkt funktioniert so, dass die Händler aus der Region eingeladen sind, ihre Waren bei uns anzubieten. Wir sind also quasi nur der Marktplatz. Die Händler zahlen pro Stand eine Gebühr von 20 Euro an die Gut Feismann gemeinnützige GmbH. Und wir können damit wieder unsere Kinderhospizarbeit unterstützen. Boah, sind die lecker.
9: Super, ne?
0: Mega. So, ja. Dann ziehen wir mal weiter. Ne?
10: Mhm. Ja, super. Schönen Tag euch noch.
0: Ja, Uwe.
9: Genau. Und dann bis zum Bauernmarkt.
0: Tschüss.
9: Ciao. Ciao.
7: Sosma, das Zuhause von Meerjungfrau Cat, die im Augenblick aber woanders schwimmt. Beruflich in Ägypten. Die ehemalige Schönheitskönigin arbeitet seit 10 Jahren als Meerjungfrauentrainerin.
11: Das sind halt so Reisen, die ich mehrfach im Jahr veranstalte, wo Männer und Frauen mit mir in tolle Locations reisen können und von mir Training bekommen und sich dann unter Wasser mit Meerjungfrauenflossen fotografieren lassen können.
7: Im Dorf ist es soweit. Der Transport aus China kommt endlich an.
12: Einen wunderschönen
13: guten Morgen.
12: Alles zusammen. Vielen herzlichen Dank, dass wir das einrichten konnten.
13: Ich bin heute eigentlich im Rübentransport, im Zuckerrübentransport tätig und ja, hat mich da eben kurz ausgeklingt, weil ich ja auch keinen Ersatzfahrer für den Stapler gefunden habe und habe mir eben kurz die Zeit genommen, damit wir hier Frau Schwarz oder Familie Schwarz ein bisschen unterstützen können dann, ne, mit dem Abladen. Dann.
12: Der Tank wiegt, glaube ich, ohne Verpackung, glaube ich, so um die 300, 270, 300.
13: Das ist kein Problem. Kriegen wir hin.
12: Super.

0: vorschlagen, packen wir ihn aus und dann.
1: Okay.
2: Mit dem Aquarium möchte Cat durch Deutschland touren.
0: Hier ist eine kleine Beschädigung. Mal angucken wollen.
1: Okay. Ja, leider gibt es einen kleinen Schaden. Da werde ich jetzt mal ein Video von machen. Wenn die Cat dann da ist mit meinem Schwiegersohn, dann können die sich da gleich mal drücken.

0: um kümmern. Das Licht ist schlecht, aber den Herrn Köhler habe ich drauf.
1: Ja, gut, dann würde ich mich jetzt verabschieden. Haben wir soweit erstmal für heute erstmal alles erledigt.
2: Vielen herzlichen Dank.
1: Sehr gerne.
3: Ob noch mehr defekt ist, wird sich erst zeigen, wenn der Tank nach Cats und Ians Rückkehr mit Wasser gefüllt wird. Im nordrhein-westfälischen Darup. Heute ist der Tag des Bauernmarkts auf Gut Weißmann. Neben lokalen Spezialitäten gibt es hier Gemüse und Fleisch von den Bauern aus dem Dorf und der Umgebung.
2: Ach, guck, da muss ich ja gleich auch noch mal richtig einkaufen.
4: Boah, das sieht ja richtig scharf aus.
2: Mega. Oh, die Tomaten, die waren so lecker.
5: Ja,
2: ich kauf gleich noch mal mehr Tomaten.
5: Diesmal gibt es noch ein paar mehr.
2: Ja. Ach, guck, wie schön. Sensationell.
4: Guten Morgen.
2: Ja, wir müssen noch mal sprechen, ob ihr das nicht öfter macht. Das passt so schön hier dazu.
4: Macht ihr das, die Sachen?
5: Ja.
4: Ja?
5: Ja, die sind alle selber gemacht, genau.
2: Ey, da hätte ich 10 von gekauft, als unsere Kinder klein waren. Die haben so gesabbert, beide.
5: Das ist super praktisch, das stimmt.
2: Also das muss ich unbedingt auf dem Weihnachtsmarkt haben. Das ist echt schön.
5: Sehr gerne.
4: Frohes Gelingen euch heute.
5: Ja, danke schön.
6: Also ich finde es toll, dass damit auch so ein Gebäude oder so ein ganzes Ensemble mitten im Dorf völlig neu belebt ist. Das hat ja so viele Jahre leer gestanden. Und dass das einfach so ein Magnet auch nochmal ist, dass die Leute hierher kommen. Ja, und das Angebot finde ich klasse. Dass es auch so ein Bauernmarkt ist, ne? Dass es so in diese Bio-Richtung geht. Das finde ich als Daruparin finde ich das toll.
2: Oh, guck mal. Ich stehe ja auf diese Körbe. Setz mal auf, Schatz.
4: Wer hat sowas getragen? Früher
2: die Kiepenkerle.
4: Ja, aber die gab's ja nicht.
2: Das waren die Bauern, die dann mit Eiern und Hühnern und tralala da reingingen.
4: Ach so, ja.
2: Geil. Oh, Stefan, könntest du für mich hin und wieder mal einkaufen gehen mit der Kiepe? Herrlich. Das ist total schlimm hier auf dem Bauernmarkt. Also auf jeden Fall gebe ich hier mehr Geld aus, als dass ich einnehme. Und das sind so tolle Sachen. Und ich finde, wenn man die Leute kennt, die das hergestellt haben, dann ist das noch mal extra viel wert. Voll toll.
4: Ich habe das richtig verstanden, die macht ihr tatsächlich selber?
7: So haben die Großeltern angefangen, also ich als Bub hier mit dem Wagen.
4: Und also ihr sitzt dann da und macht per Hand die
7: Körbe? Ja, Gott sei Dank gibt es das noch nicht maschinell. Ne? Das machen wir noch alles per Hand.
2: Wow. Toll. Toll, toll, toll.
8: Ja, man ist zufrieden, aber dient ja auch einem guten Zweck. Ne? Am Schluss durch die Kinderhospiz, die Einnahmen, die hier reinkommen.
2: Das Ziel des Bauernmarkts ist für uns eigentlich, einmal im Monat die Tore geöffnet zu haben und alle einzuladen, hier teilzuhaben an unserem kleinen Dorfidyll. Und es ist immer wieder neu, es sind immer wieder andere Leute dabei, es kommen immer wieder andere Gäste und kein Bauernmarkt ist wie der andere. Und wir lieben das, einfach diese Vielfalt und diese Überraschungen, die der Bauernmarkttag immer beinhaltet. Ich bin immer ganz aufgeregt, wenn so alle kommen irgendwie. Und das ist meine bunte Freundin Berina. Kommt ursprünglich aus Namibia und ist meine direkte Nachbarin. Und wir sitzen viel abends zusammen am Feuer. Und Berina ist auch ein guter Kunde immer für den Bauernmarkt. Ne?
9: Das ist toll. Einfach die Kuchen hier auch. Also die haben schöne Sache richtig hier. Es ist ein kleines Dorf hier, Darup. Ja, und wenn alle zusammenkommen, dann kennt man sich irgendwie. Oder die Kinder gehen zur Schule, die haben auch Freunde hier. Da kann ich auch spielen und ist toll.
3: Viel Besuch, viel verkauft und das gute Gut dabei auch noch bekannter gemacht.
2: Der Bauernmarkt, das tiergestützte Kinderhospiz, das betreute Mehrgenerationenwohnen und was hier so an Kontakten entsteht, da können wir wirklich mal sagen, wir sind Dorf.
4: Wir sind Dorf.

0: Das Dorf Marienthal im Ahrtal. Das Haus von Rolf Schmidt und seiner Frau Ingrid ist seit der Flutkatastrophe unbewohnbar. Seit nun 1,5 Jahren wohnen sie mit Hund Molly in einem provisorischen Container im Ort.
1: Na?
2: Ja, du auch. Hallo, Molly. Ja, hallo.
3: Naja, so viel sind wir nicht hier drin. Gerade hier im Schlafzimmer wirklich nur zum Schlafen, morgens aufstehen, wieder raus. Ansonsten ja gerade mal was Wäsche einräumen, aber sonst sind wir eigentlich nicht hier drin.
2: So, dann komm, dann gehen wir mal nach Essen gucken. So, platz dich einmal. Wir sind hier in unserem Wohnzimmer. Wohnzimmer auf Zeit. Wir haben als Wohnfläche, wenn das so ca. 30 Quadratmeter sein zusammen. Es ist zweckmäßig, um es mal platt auszudrücken. Das haben wir keinen Butter mehr.
3: Doch. Oben rechts.
2: Ach, da drunter. Alles klar. Da müssen wir bald mal wieder einkaufen. Wir haben keine mehr. Das ist der letzte Packen. Wie gesagt, morgen kommt, wollt der Fliesen her, ne?
3: Ja, ich weiß noch nicht genau wann.
2: Uhrzeit, ich hatte es auch keine gesagt.
3: Nö, irgendwann morgen.
2: Wir werden sehen, wenn es passt.
0: Das Projekt Dorfwärme kommt heute einen entscheidenden Schritt voran. Der Heizkessel für die Pellets wird geliefert.
2: Dadurch, dass fast alle Heizungen kaputt waren, haben auch alle gesagt, okay, niemand will mehr Öl in den Häusern haben. Ja, was haben wir für Möglichkeiten? Wie geht's weiter? Was machen wir? Aus der Geschichte ist dann die Dorfwärme entstanden. Hallo, Jill.
4: Morgen.
2: Hey.
4: Ein Nahwärmenetz hier umzusetzen und kamen so auf die Egon zu. Und jetzt sind wir schon dabei, das Projekt zu realisieren. Unser Kessel kommt heute, ein super spannender Tag. Und so können wir die Leute dann auch mit Wärme beliefern im Winter.
2: Wenn wir jetzt mit den Leitungen so weit sind, dass wir dann den Brückenschlag machen können von der Dorfwärmeleitung an den Heizungskessel bzw. ans Heizungsbauwerk. Und dann haben wir ja pünktlich alles so weit laufen und die Hausanschlüsse werden ja auch gerade gesetzt. Von daher denke ich, haben wir soweit alles fertig, dass wir ja, pünktlich starten können.
4: Ja, ja.
2: Die Dorfheizung hat mehrere Vorteile. Ich fange mal an mit Hochwasserschutz. Denn wir haben jetzt unsere zentrale Heizung außerhalb des Hochwassergebietes und sind somit relativ sicher, sodass zum Beispiel die Häuser, die direkt an der Ahr liegen, sich keinen Kopf drum machen müssen, wenn mal wieder ein kleineres Hochwasser kommt. Was passiert mit meiner Heizung?
5: Ich lass mal so weit runter, bis ihr da mit den Händen drankommt. Wa? Ja, Schlimmste haben wir überstanden auf jeden Fall.
4: Total schönes Gefühl, da wir zu Beginn auch wirklich gedacht haben, oh je, es gibt gleich Schwierigkeiten, bekommen wir den Kessel noch pünktlich. Und jetzt ist er da, jetzt ist er da und ja, jetzt können wir heizen.
2: Als nächstes kommt das Dach aufs Heizungshaus. Anschließend kommt der Kessel in seine endgültige Position. Und es ist eine schöne Sache, weil ich jetzt weiß, wir werden diesen Winter nicht kalt sitzen.
0: 4 Wochen später. Die letzten Leitungen sind verlegt. Heute soll die Heizung für das Dorf in Betrieb genommen werden.
2: Moin zusammen.
6: Moin.
7: Moin.
2: Und wie sieht's aus?
6: Und unser Bestes.
2: Was müsst ihr denn heute noch alles machen, damit wir pünktlich heute Nachmittag starten können?
6: Wir müssen jetzt die elektrischen Anschlüsse der Anlage noch fertigstellen. Und dann steht eigentlich nichts im Wege. Die Pellets-Tanks sind voll.
2: Wir achten auf die Herkunft der Pellets und wir achten auch darauf, dass wir da lokal arbeiten. Wir bekommen unsere Pellets jetzt. Die erste Lieferung wird in ca. 3 Wochen kommen aus dem Westerwald. Beziehungsweise gibt es auch Überlegungen hier aus der Eifel mit Monschau und so weiter. Das sind so die Bezugsquellen, die wir haben werden.
8: Ich habe gerade einen Probelauf gemacht, habe die Entaschung überprüft, habe die Austragung überprüft, ob Pellets reingefördert werden. Und wir jetzt gleich in Betrieb nehmen können.

0: Jetzt geht's los. Das war andere Richtung.
1: Was denn?
0: Jetzt ist er abgerissen.
2: Der Zeitplan gerät dadurch ein wenig durcheinander.
3: Passiert nichts. Komm, ich, ich komm zu, bis rein.
4: Können wir nicht einen Motor drauf machen? Bringt nichts, ne?
3: Was?
4: Einen Motor drauf machen, der dreht.
3: Das würde ich nicht riskieren.
5: In der Schnecke, ne? Ja. Sind solche Mitnehmerrädchen, die von der Schnecke angetrieben werden. Mhm. Sieht aus wie ein Stern. Und davon ist ein Flügel abgebrochen und hat praktisch die Schnecke blockiert. Ja? Und der Motor hat dann abgeschaltet. Also insofern, den haben wir jetzt schon geprüft, der funktioniert.
0: Und dann beim Rückdrehen ist dann das Ding abgebrochen.
5: Genau, ja.
0: Oh, alles klar.
2: Ein Ersatzteil muss her, damit die Dorfheizung startklar wird. Ob das so kurzfristig klappt, bleibt fraglich.
0: Man muss immer mit sowas rechnen. Die Anlage ist jetzt erstmalig, dass sie in Betrieb geht. Und scheinbar war ein kleiner Materialfehler drin. Und das wird jetzt behoben. Und es dauert halt jetzt ein bisschen.
2: In Ketts Meerjungfrauenwelt, mitten auf dem Land, ist der mobile Wassertank aus China endlich eingetroffen. Kat und Ian sind aus Ägypten zurück und wollen das selbstdesignte Aquarium eigentlich in Betrieb nehmen.
6: See, this is the problem. This fitting is because these aren't meant for gluing. So when you put them in, the glue doesn't hold.
2: In dem Showtank sollte heute eigentlich die 16-jährige Greta aus dem Dorf ihre Ausbildung beginnen.
7: Hey Greta! Hallöchen!
8: Hallo.
7: Schau mal her.
9: Ist das der Tank?
7: Ja, du darfst den schon anfassen.
9: Oh mein Gott, cool.
7: Das ist der Tank, der dann irgendwann bei den Messen und Events und Veranstaltungen in Einsatz sein wird. Ich hoffe mal, dass es relativ zeitnah ist. Du darfst mir leider noch nicht dann schwimmen.
9: Also warum?
7: Du kannst noch nicht dann schwimmen, weil es noch Probleme mit diesen Anschlüssen gibt. Wir können ihn leider noch nicht mit Wasser befüllen.
9: Weil wir haben so lange drauf gewartet und jetzt müssen wir auch noch.
7: Aber es wird hoffentlich bald soweit sein. Also von daher werden wir jetzt trotzdem schon mal die Trainingssession machen.
9: Mhm.
7: Ian kann ja noch ein bisschen am Tank weiter tüfteln, in der Hoffnung, dass er dann irgendwann fertig wird.
9: Ja, hoffentlich.
7: Gut, dann lass uns mal los.
9: Ich kann es mir auf jeden Fall gut vorstellen, das auch später mal so zu machen, dass ich geschminkt werde, eben als Model unter Wasser oder auch über Wasser.
7: Je mehr Meerjungfrauen man hat, ne, desto mehr kann ich auch mal Urlaub machen und mir die Sonne auf den Bauch scheinen lassen, während die alle schön für mich schwimmen, richtig?
9: Genau.
7: Ich ziehe mir natürlich gerade ein bisschen meinen eigenen Nachwuchs ran hier, denn erstmal ist es natürlich so, je mehr Meerjungfrauen im Team sind, desto mehr Arbeit kann parallel stattfinden, weil ich bin halt nur eine Person und ich kann mich natürlich nicht zerteilen. So Greta, ich habe noch eine Überraschung für dich.
9: Okay, ich bin gespannt.
7: Da hast du zwar deine schöne Flosse mitgebracht, aber du schwimmst heute nicht mit der.
9: Okay.
7: Sondern du darfst heute in einer Silikonflosse schwimmen.
9: Oh mein Gott, wie cool.
7: Eine von meinen sogar.
9: Ja, ich freue mich.
7: Ich habe hier schon mal Duschgel hingelegt und du kannst das erst einmal von hier bis hier unten quasi wirklich richtig schön glitschig machen damit. Und zwischendurch immer wieder die Hände abtrocknen, dass die Flosse von außen nicht glitschig wird.
9: Okay, jetzt bin ich dran.
7: Sehr schön. Gefällt's dir?
9: Ja, total.
2: Die Silikonflosse, echte Handarbeit aus der Werkstatt von Kats Familie, kostet um die 3000 Euro.
7: Die Bewegung ruhig noch ein bisschen größer ausüben, ein bisschen tiefer. Denk dann, du tanzt quasi durchs Wasser.
9: Also es macht auf jeden Fall total viel Spaß und es ist nochmal ein ganz anderes Gefühl, mit der Silikonflosse jetzt zu schwimmen, als wenn ich immer nur mit meiner Stoffflosse geschwommen bin. Und man merkt auch richtig, wie man halt durch das Silikon viel besser durch das Wasser gleiten kann.
2: Eine Meerjungfrauenflosse wiegt bis zu 10 Kilo.
7: Ich bin immer total stolz, wenn ich das weitergeben kann, dass das eigene Team, dass man sich so groß zieht und auch sieht, wie die Fortschritte machen, dann ist das immer total schön. Greta, das hast du so toll gemacht. Ich bin ganz stolz auf dich.
9: Das freut mich. Dankeschön.
2: Vielleicht wird das Dorf Sosmar durch die Flossen ein neuer Hotspot für Badenixen. in Marienthal an der Ahr. Die Pelletheizung, die das ganze Dorf mit Wärme versorgen soll, läuft. Rolf will sich versichern, ob es die Dorfbewohner auch wirklich warm haben.
1: Im Hintergrund seht ihr das Haus von Hartmut und Marianne. Und damit man eine Vorstellung hat, wie hoch das Wasser hier stand, wenn ihr jetzt nach oben schaut und unter die Dachrinne schaut, genau dort war der Wasserstand. Also wir werden hier problemlos ertrunken.
8: Hallo.
1: Hallo. Ich wollte mal gucken, wie kalt oder wie warm es bei euch ist.
8: Ja, wird schön warm. Ja,
1: schneidet schon. Aha, da kommt ja der Chef des Hauses.
10: Ja, Rolf, so ist es zwar nicht. Die Chefin steht da. Aber ansonsten ist es wahrlich sehr, sehr warm. Einzige Herausforderung, die wir haben, ist, wie bekommen wir die Heizung etwas reduziert.
1: Das schönste Problem, was wir jemals in Marienthal hatten, es ist zu warm im Haus.
10: Es ist warm. Damit können wir leben.
8: Letztes Jahr waren wir ohne Heizung, ohne Haus. Also das war der reine Rohbau hier. Und jetzt ist das ja schon wieder eine fertige Wohnung in dem Sinn. Und vor allen Dingen, wir haben es warm. Das ist ganz, ganz wichtig.
10: Und die Arbeit von Rolf kann ich nur hoch genug einschätzen. Da muss ich sagen, der richtige Mann zur rechten Zeit am richtigen Ort. 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
1: 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Hallo Werner.
11: Hallo Rolf.
1: Ich wollte mal gucken, wie warm es bei dir ist.
11: Schön warm.
1: Zum Wohl. Du hast aber jetzt alles komplett dran, ne? Da
11: alles
1: ist nichts mehr.
11: Warmwasser ist ne? dran, Fußbodenheizung ist dran, die Heizkörper oben sind dran.
1: Und die Steuerung der Fußbodenheizung problemlos.
11: Alles wunderbar, alles problemlos.
1: Auf uns.
11: Kann man dann noch sagen, auf uns. Wie der Rolf auch angekündigt hatte, dem man natürlich auch noch, ich betone das immer wieder, sehr dankbar sind, dass er das Projekt so vehement durchgezogen hat mit allen Widrigkeiten und das doch so geklappt hat. Also ist der helle Wahnsinn.
12: Wir hatten so ein provisorisches Heizgerät, das funktioniert aber mit Starkstrom. Das heißt, der Zähler dreht sich immer weiter rund. Ist angenehm warm im Haus, aber tut auch echt weh im Portemonnaie.
9: Ja,
12: cool. Warmwasser funktioniert auch.
1: Pumpen auf.
12: Fußbodenheizung läuft. Ja, sehr schön. So ein cooles Gefühl, dass man endlich wieder eine Heizungsanlage im Keller hat, die funktioniert.
1: Eine gute Nachricht habe ich auch noch. Am Montag kommt die erste komplette Füllung für den Pelletspeicher. Das sind insgesamt 14 Tonnen und die werden gesponsert.
12: Wow. Super. Das ist natürlich cool. Ja. Super.
9: Und ich finde echt, wir können stolz sein auf das, was wir geschafft haben.
1: Genau.
9: Also, ne, muss man auch mal sagen. Ne? Also wirklich, ja.
1: Passt.
9: Ja, finde ich auch.
2: Mitte November. Heute wird die Dorfheizung offiziell eingeweiht.
1: Gekommen ist jetzt eben die Ministerpräsidentin und die Klimaschutzministerin, die Frau Reeder. Und jetzt gehen wir mal hoch und schauen mal, wie es weitergeht.
2: Mit ihrem Besuch würdigt die Ministerpräsidentin Rolfs Engagement und das der anderen Dorfbewohner.
8: Aber Sie sind Hochwasserkoordinator. Das ist eigentlich Ihr Titel, oder?
1: Den hatte ich bis letzte Woche. Und am 31. Januar drehte ich meinen Ruhestand an.
8: Okay.
1: Weil nach 45 Jahren Polizeidienst, glaube ich, darf man das auch.
8: Das dürfen Sie. Da haben wir vollen Respekt, wirklich. 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Dass die Dorfgemeinschaft hier zusammengehalten hat, das ist schon eine besondere Leistung. Und deshalb auch an Sie von mir ein ganz, ganz großes Dankeschön. Ohne den Kümmerer hier in der Gemeinschaft hätte es wahrscheinlich auch nicht so funktioniert.
1: Eins, zwei, drei. Das heißt jetzt, dass der offizielle Startschuss gefallen ist und wir hoffentlich ganz schnell alle 33 Haushalte angeschlossen haben.

Als nächstes steht an der Umbau des Dorfplatzes, den wir ja noch voranschreiten müssen. Dann haben wir noch ein paar Straßen, die neu gemacht werden müssen. Also kein Ende, Anfang.

0: Sie leben mitten auf dem Land, denn sie lieben ihr Dorf. Engagierte Menschen, die mit ihren besonderen Projekten das Leben einzigartig machen. Heute bei Wir sind Dorf. Eine Spanierin in der Provinz.
1: Ich bring den Tanz in mein Dorf.
0: Eine Bootsbauerin, die etwas Neues wagt.
2: Ich will beides. Boote bauen und mit meinem Dorfladen das Dorf versorgen.
0: Und ein Feuerwehrmann aus Leidenschaft.
3: Wenn es bei uns im Dorf brennt, bin ich zur Stelle.
0: Baden-Württemberg in der Nähe von Freiburg. In 680 Metern Höhe trifft malerische Natur auf spanisches Temperament.
4: Ich habe 15 Jahre im Norden gelebt, in Essen. Und das Bleich des Himmels konnte ich nicht mehr aushalten. Und ich habe gesagt, entweder ich gehe in einen Ort in Deutschland, wo viel Sonne ist, ein ganzes Jahr, und statistisch ist der Ort, wo mehr Sonne gibt. Und dann haben wir dieses Haus gefunden und ich bin in die Natur gelandet, weil ich wollte in die Natur sein.
0: Sonne und Natur gibt es hier tatsächlich reichlich. Seit 24 Jahren lebt die Tänzerin und Choreografin in Schwand, einem Ort mit gerade mal 65 Einwohnern, und bringt Farbe ins Dorf.
5: Das Leben in Schwand ist schön, ruhig, kann sich erholen. Kein so Trubel wie in der Stadt. Ich war schon in einer Veranstaltung, aber ist nicht mein Geschmack, weil die Leute hier ganz anderen Umgang gewöhnt sind und Kultur leben. Blasmusikfeste oder Volksfeste. Und da passt der Kultur Rosenhof nicht so dazu.
0: Die 61-Jährige organisiert im Rosenhof mit ihrer Freundin Monika seit vielen Jahren kulturelle Veranstaltungen und ist dadurch weit über die Grenzen des Schwarzwalds hinaus bekannt.
6: Ja, wir wollen, dass es schön aussieht für die Leute, die hier kommen. Wir kommen 100 Frauen für das 100-Women-Projekt und sie sollen reinkommen und sagen, oh ja, sehr, sehr schön. Das ist unser Ziel.
7: Und trotzdem ist es nicht gebügelt. Wir haben es nicht gebügelt, ja. Und ist schön.
4: Ich plane eine große Performance mit 100 Frauen. Und die Idee dieser Performance ist eine Hommage an alle Frauen, die anonym sind in dem Leben. Sie sind kein Hollywood-Star, haben sie kein Buch geschrieben, aber sie haben sie vieles getan für Kinder, für ihren Beruf, für ihre Kunst.
7: Und wir schauen, was gibt noch zu tun, weil hier haben wir ganz viele Zimmer.
8: Okay.
9: Überraschung, das muss noch gemacht werden.
7: Das muss noch gemacht, okay. Dann Oliver, machst du diese, ich mach das.
9: Also Pilar ist einfach ein Phänomen. Pilar hat Kraft ohne Ende, Energie ohne Ende. Und sie ist einfach trotzdem ein ruhiger Pol. Daraus schöpft die Pilar Kraft. Pilar, dieses Kissen passt nicht in diesen Überzug.
7: Wirklich? Aber, die nicht.
9: Das letzte Bett, das letzte Kissen.
7: Ja, danke, Monika. Wir haben das geschafft.
10: Mein Name ist Gerd Schönwedt. Ich bin der Bürgermeister der Gemeinde Kleines Wiesental seit 13 Jahren. Und heute bin ich in Vorbereitung des anstehenden Festivals am kommenden Wochenende hier auf dem Rosenhof.
4: Hallo, Gerd. Willkommen im Rosenhof.
11: Hey. Und? Schön.
4: Alles schön. Alles klappt. Es ist, komm, wir setzen uns hier. Wir haben ein bisschen Schatten in die Hitze des Schwarzwalds. Komm. Ja, wir haben schon fast alles fertig. Wir haben 100 Frauen. Die Frauen kommen sie alle morgen. Sie sind alle untergebracht in Sendhütte, in Salneck, in Burschau, Neuenbeck bei Brigitte Buhn. Also jeder hat einen Platz, jeder hat ein Bett. Jeder ist irgendwo und versorgt hier in Kleines Wiesental oder Schopham und Lörrach. Also super war. Und dann mit dem Parkplatz werden wir sehen, wir werden etwas improvisiert, wie immer, das weißt du.
10: Das kennen wir hier in der Gemeinde.
4: Und ich habe eine Frage an dich. Ich finde es schön, wenn du Zeit hättest und ein paar Worte für uns, für das Projekt sagen. Wie sieht aus bei dir, dein Kalender?
10: Also bis jetzt ist er tatsächlich noch frei, am Sonntagvormittag zumindest. Nachmittags gibt es was anderes.
4: Ja.
10: Mache ich gerne.
4: Das ist schön.
10: Solange ich nicht mit auftreten.
4: Nein.
0: Der nächste Morgen. 100 Frauen reisen an. In ein Dorf mit 65 Einwohnern. Eine Herausforderung für alle.
4: Das wird ein bisschen ein Problem, weil das erste Auto muss weg. Weil wenn kommt ein LKW oder ein Traktor, nimmt die ganze Auto mit. Also das geht überhaupt nicht. Also ich muss jetzt gucken, von wem gehört dieses Auto. Und dann, wer ist im Auto? Nein, muss mehr nach innen. Es ist so viel nach außen, mehr nach drin, auf die Wiese. Danke.
5: Wenn sie Veranstaltungen hat, sie hat ja keine Parkplätze oder die Autos werden in die Straße gestellt unten, wo Behinderung ist. Das ist mehr oder weniger rücksichtslos, sagen wir.
0: In Brandenburg, südöstlich von Berlin, mitten im Landkreis Oder-Spree, liegt das mehr als 600 Jahre alte Briesenmark. Mit seinen rund 2000 Einwohnern ein beschaulicher Ort und die Heimat von Daniel Haufe.
11: Es ist ganz lebenswert hier in Briesen, weil du viele Dinge einfach hier hast und du kannst hier natürlich raus in die Natur. Du bist hier sofort im Wald, im Wasser, kannst mit dem Fahrrad Sachen erleben. Das ist einfach spitze.
0: Daniel ist freiwilliger Feuerwehrmann und vor allem für die Nachwuchsausbildung zuständig.
3: So, wie sieht's aus? Alles vorbereitet?
12: Ja, so weit musst du ziehen, sonst haben wir ein Problem. Wenn ich mache hier ruhig eine Markierung mit dem Schuh.
11: Mein Vater ist bei der Feuerwehr, mein Opa ist in der Feuerwehr, weswegen ich dann auch sofort als Kind zur Feuerwehr gegangen bin und bin auch seit dem Eintritt dabei geblieben.
3: Wir werden heute einen Löschangriff aufführen, ja, also ganz klassisch löschen mit Pumpe, Wasserentnahme hier aus unserem Behälter und dann müssen wir vorne auf die Zielgeräte spritzen und da geht es auch ein bisschen um Genauigkeit und sobald die Lampe leuchtet und der Tank voll ist sozusagen, wird die Zeit automatisch gestoppt. Und dann wissen wir quasi, wie lange dieser Wettkampf hier gedauert hat.
12: Du kuppelst den an, ja. Du kuppelst den an und den, richtig?
13: Ja.
12: Genau, dann legt er alle Kupplungen schon mal richtig bereit, damit es dann schnell geht.
13: Also ich möchte auf jeden Fall Feuerwehrfrau werden und mein Traum ist natürlich auch zur Berufsfeuerwehr zu gehen, weil es Spaß macht und man wie eine große Familie ist.
3: Auf die Plätze, fertig, los!
0: Momentan sind fast 50 Kinder und Jugendliche im Verein aktiv. Für den kleinen Ort ist das viel.

0: Die Bahn 1 war schneller, also Anna und Kasian. Er hatte 59 Sekunden und die Bahn 2 hatte 1 Minute und 3, also war jetzt 4 Sekunden langsamer gewesen.
1: Der Angriff hat halt gut geklappt.
2: Genau.
1: Da haben wir schon gute Ausbildung geleistet, dass es so reibungslos funktioniert.
3: Wenn man Freunde da hat, die das mit einem teilen und genau dasselbe fühlen wie man selber, dann macht es schon mal mehr Spaß.
1: Richtig, doppelt und dreifach.
3: Ja.
1: Unsere Kinder sind die Weltbesten und die Ausbilder sind super stolz.
4: Letztes Jahr gab es in Brandenburg mehr als 500 großflächige Waldbrände. Über doppelt so viele wie 2021. Auch für die Freiwillige Feuerwehr Briesenmark eine enorme Herausforderung.
5: Die Besonderheit in Brandenburg ist auch einfach die hohe Waldbrandgefahr und die verheerenden Waldbrände, die jetzt in den letzten Jahren passiert sind. Deswegen sind wir sehr glücklich, dass wir ein neues Fahrzeug bekommen werden, das speziell für Brandenburg und für Waldbrände ausgestattet ist. Ja. Es wird ein Tanklöschfahrzeug sein. Wir haben nahezu 5000 Liter Wasser dann an Bord und werden dann sehr gut gerüstet sein für eben die Aufgaben, die in der Zukunft auch anstehen.
4: '08 wurde die Feuerwehr in Briesen gegründet. Schon immer gab es hier engagierte Freiwillige.
6: Dieses Auto werden wir hier nebenstellen. Tag erstmal. Darf ich vorstellen? Ist übrigens mein Vater. Ja?
7: Ja. Feuerwehr-Urgestein. Er setzt eine Tradition fort. Mein Großvater, mein Vater, meine Mutter, ich und der Sohn. Also das sind schon einige Feuerwehrjahre beisammen. Die Feuerwehr ist einfach immer ein Zentrum im Dorf. Einfach durchs Dasein, durchs Helfen, durch Retten, Bergen, Schützen, was wir so machen. Neben dem Fußball-Sportverein sind wir mit der größte Verein, also die größte Institution, die Nachwuchsarbeit macht. Wir haben 49 Kinder, die wir betreuen und so. Und das ist schon
5: deutlich mehr, als wir aktive Einsatzkräfte haben. Also, ja. Und das über Jahre hinweg.
4: Und das hat seinen Grund. Die funktionierende Gemeinschaft in familiärer Atmosphäre. Eine gewachsene Tradition.
8: Dani ist eigentlich sehr lustig, finde ich. Und er bringt uns viele Sachen bei. Ich finde es eigentlich auch ganz schön, dass man hier teilnehmen darf.
7: 2011 hat man in der Kita des Ortes ein Eltern-Kind-Zentrum gegründet. Das habe ich dann zum Anlass genommen und habe gesagt, wir müssen ein bisschen was für die Kinder tun, für die kleinen Kinder. Wenn wir mit 10 Jahren erst die Jugend ranziehen, dann sind sie beim Fußball, dann sind sie beim Handball, beim Reiten und so. Deswegen haben wir diese Bambini-Gruppe gegründet und seitdem können wir uns eigentlich über die Unterstützung der Gemeinde nicht beschweren.
6: Und warum treffen wir uns hier heute eigentlich alle?
8: Weil das neue Feuerwehrauto kommt.
6: Ah, neues Auto, richtig. Und welche Farbe wird es haben?
8: Rot.
6: Auch richtig.
5: Das neue Auto ist eben auch wichtig für uns, weil wir in Zukunft Waldbrände besser bekämpfen können. Ja, wir haben jetzt viel Wasser mit an Bord. Das Auto ist auf die Gegebenheiten von Brandenburg angepasst. Es wird in Zukunft eine große Rolle spielen in der Einsatzbekämpfung hier.
4: Unser nächstes Dorf liegt auf der Ostseeinsel Usedom. Am Peenestrom befindet sich die Gemeinde Peenemünde mit knapp über 300 Einwohnern. Das geschichtsträchtige Dorf lockt mit seinen Museen im Sommer tausende Touristen an. Hier lebt die Ex-Berlinerin Ursula Latus.
9: Ich war viel unterwegs, ich habe in der Großstadt gewohnt und ich wollte ans Meer. Ich bin am Meer, hier ist viel Natur. Ich habe auch nette Leute hier, wo ich das Gefühl habe, das ist ein schöner Ort.
10: Ey, das gibt es nur im Norden.
4: Seit 20 Jahren lebt und arbeitet die Bootsbauerin hier. Sie möchte mit einem besonderen Projekt die Lebensqualität in ihrem Dorf verbessern.
9: Wir hatten hier im Dorf lange Zeit einen kleinen Konsum. Der hat zugemacht, weil die Besitzerin in Rente gegangen ist. Es war klar, wir brauchen eigentlich einen neuen Laden. Wir sind auf die Idee gekommen, dass man das Feuerwehrgebäude, was leer steht, dass wir das nutzen können als Dorfladen, dass es eigentlich ein super Standort ist.
4: Denn der liegt direkt am Hafen und damit im Zentrum von Peenemünde. Ursula rührt die Werbetrommel.
9: Uhu. Uhu.
11: Hallo, hallo.
9: Na, ich hab dir jemanden mitgebracht. Guck mal. Willst du mal mitnehmen? Für deine Leute. Gut. Falls noch wer kommt, der uns kennt, der zu uns will.
2: Aber keine Idioten schicken.
12: Man wird dich sehen. Man wird euch sehen.
2: Guten Tag. Ist auch eine?
13: Kriegst auch ja, eine natürlich. Einladung. Wie, was ist heute? Was ist das? Aha.
2: Eröffnungsfeier.
13: Eröffnungsfeier. Sag mal, Synergie wird da sein, dass also alle was davon haben. Wir haben mehr Angebot, wir haben mehr Breite. Fischbrötchen gibt's hier.
9: Und wenn ihr mal eine Butter braucht, haben wir sie.
13: Genau so ist es.
4: Das alte Feuerwehrgebäude stand 2,5 Jahre lang leer. Dabei gab es viele Bewerber. Ursula und ihre Freunde konnten die Gemeinde dann vor einem Jahr mit ihrem Konzept überzeugen.
2: Hier habt ihr einen Zollstock oder braucht ihr einen?
13: Nee, noch nicht, noch bin ich nicht der Meinung.
2: Auf jeden Fall, dass das Ding symmetrisch ist.
14: So. Das kannst du ja von unten beurteilen, wir von oben ja. Sehen das nicht.
2: Ja, okay. Ich habe mir nur gedacht, man kann ja auch messen. Schön.
15: Wir haben uns kennengelernt. Sie hat angefangen für mich zu arbeiten, nachdem sie ihre Ausbildung zur Bootsbauerin gemacht hat. Sie hat ja mit Mitte 30 einen Rappel gekriegt, ist ja eigentlich Chemieingenieurin und hat dann in Berlin eine Bootsbauausbildung gemacht. Und der erste Job war bei mir. Ich hatte zu der Zeit eine Werft und da habe ich sie gleich zu Anfang nach Irland geschickt, ein Holzschiff bauen. Und ja, dann irgendwann hat sich daraus was anderes entwickelt und wir haben vor jetzt 8 Jahren, ich muss da mal nachdenken. Ich glaube, vor 8 Jahren haben wir geheiratet und sind jetzt über 20 Jahre zusammen.
16: Morgen. Hey, moin. Moin.
2: Ja?
16: Das sieht ja sehr gut aus. Nein, ne? Ich hab da noch angekriegt. Pünktlich zur Eröffnung.
2: Ja, ja, schön gestellt. Ne? Jetzt ist unser.
16: Zeig uns doch mal. Was hast du denn so alles gemacht?
2: Na,
16: über Nacht noch.
2: Mal schön langsam hier. Komm mal her. Hereinspaziert. Ja, möchtest du den Kaffee?
17: Ja, na klar, sehr gerne. Ja. Einen schönen Kaffeecreme, wenn du den ja. Hast.
18: Neue Kaffeemaschine, Kaffeecreme, na klar. Ja.
2: Alles klar.
17: Die Kaffeemaschine ist dir sehen.
18: Na, morgen.
2: Ja. Na. Warte mal, ich muss meinen mal wegstellen. Tada. Wir haben hier extra so eine Sitzecke, wo man dann sich irgendwie zum Frühstück mal auch hinhocken kann, wenn das Wetter schlecht ist oder so, und einen Kaffee trinken kann. Ja, und dann. Es ist hier nett und die Leute im Dorf können sich treffen.
18: So, jetzt bin ich der Erste, der bei dir einen Kaffee trinkt, meine Liebe.
2: Ja, freu dich doch. Das ist doch okay, schön. Ja, vor allem, weil ich jetzt endlich eine ordentliche Kaffeemaschine habe.
18: Na, endlich kriegt man jemanden von
2: dir. Zum Wohlsein.
18: Dankeschön. Auf deinen Dorfladen.
2: Ja.
17: Auf deinen Dorfladen.
18: Ist zwar kein Bier, aber Prost.
2: Prost.
19: Ich finde, ein Dorfladen fehlt hier einfach, oder? Das hat hier auch schon eine lange Zeit gefehlt. Auch was Regionales, wo wir auch hier mal schnell irgendeine Kleinigkeit kaufen können, dass wir nicht extra nach Kanzhagen fahren müssen, weil es ja doch immer eine Strecke.
4: Ursulas Bruder Klaus hat sein ganzes Leben in Bayern verbracht und hat dort in den Bergen als Senner und Käsemacher gearbeitet. Um seine Schwester beim Aufbau des Ladens zu unterstützen, ist er nach Peenemünde gezogen. Eine andere Welt.
20: Ich war jetzt 30 Jahre am Berg zum Arbeiten und jetzt schadet es, glaube ich, nicht, wenn man auch mal was anderes sieht. Im Verkaufen habe ich keine Aufregung, aber mit der Kasse, das wird schon noch mal spannend. Weil ich nicht so viel mit der Technik zu tun habe.
21: Ja, jetzt läuft sie. Also, das funktioniert. Zack! Ha! Also, ist noch kein Geld drin, aber wir arbeiten dran.
2: Also, ich habe gedacht, dass wir jetzt dann die Bockwürste nächste Woche auch schon haben.
21: Also, Bockwurst, was kostet eine Bockwurst?
2: Sicher 3 €.
20: Dann machen wir 2
2: Brötchen. Also, mein Bruder und ich, wir sind irgendwie sehr unterschiedlich, auf jeden Fall. Aber wir mögen uns und wir respektieren uns und wir lassen uns, wie wir sind. Und keiner versucht, den anderen zu verbiegen. Und deshalb kommen wir auch gut klar miteinander.
4: Die Eröffnung soll schon in 2 Tagen stattfinden. Dann sollen die Dorfbewohner und Touristen hier alles bekommen, was sie brauchen.
2: Mich macht nervös, dass wir kein Mineralwasser haben oder dass der Lieferant sagt, irgendwie, er kommt Freitag und er kommt erst am Samstag. Oder dass der mir dann sagt, ja, Mineralwasser kann ich euch nicht liefern. Das macht mich nervös. Davon bin ich nicht ausgegangen. Dass wenn ich irgendwie bei einer großen Firma bestelle, dass die mir sagen, dass das ganze Zeug nicht gibt. Das habe ich nicht erwartet.
4: In Schwand beginnt heute das Tanztraining für 100 Frauen. In 2 Tagen ist die Aufführung. Und das ganze Dorf ist dazu eingeladen.
22: Komm, alle. Ja, hallo Monika,
23: hallo,
22: da bist du auch. Schön, kommt ihr alle.
0: Entschuldigung, da hinten dran ist ein Bauernhof. Ne? Ich stehe nämlich gerade mit meinem Bus jetzt da hinten.
22: Nein, es ist nicht okay.
0: Ja, aber ich habe da keinen Platz.
22: Ich möchte nicht gerne, dass Sie parken in dem Nachbar, weil ich habe dem noch nicht gefragt. Also mir stresst sich ein bisschen dieses Parkplatz-Thema. Wir haben wirklich noch nicht sehr gut gelöst. Wir sind noch am Suchen, wie können wir es besser machen. Wir kriegen es hin. Irgendwann kriegen wir es gut hin. Hast du einen Platz gefunden?
0: Hinter dir, aber da kommt dann keiner mehr durch.
22: Ja, es ist okay. Es ist erlaubt heute. Also ich freue mich wirklich, wirklich, wirklich, wirklich sehr, dass ihr da seid. Dass wir miteinander dieses Projekt Woman 100. Auch danke, dass ihr den Vertrauen mir gibt. Und ich vertraue euch. Und danke schön, vielmals. Vielen Dank. Danke.
1: Ich habe das Gefühl, dass das für das Dorf schon so eine Welle ist, die über das Dorf hinüberschwappt, eine weibliche.
22: Mir inspiriert etwas tun, da wo niemand es erwartet. Das mache ich gerne. Ist vielleicht so ein Sprit, ein Geist von mir. Ich tue mitten in dem Dorf, in ein kleines Dorf, in Schwand, in kleines Wiesental, mit 65 Menschen.
4: Ein Teil der Tänzerinnen ist auf dem Rosenhof untergebracht. Verpflegen müssen sich alle selbst.
3: Also ich mache mein Essen selber, weil Restaurantbesuche schwierig sind für mich. Weil ich viele Sachen nicht essen will. Deswegen mache ich mir mein Essen selber und gehe selber einkaufen.
23: Tust du was?
3: Ja,
23: Müllerbach.
3: Ja, links in der Ecke oben.
23: Ah, danke schön. Alle Sorten.
24: Mal ist jemand, der hier mehr sorgt in der Küche und mal ist niemand da, dann macht es jeder selber für sich. Und das geht gut. Hier in dieser Küche, da ist alles, was man braucht, ist da. Amas. Und auf los geht's los.
25: Es gibt nur eine Toilette.
23: Jetzt gehst du rein.
24: Jetzt dirigier doch nicht.
23: Ich geh da rein, was ich will.
4: Nur eine Toilette. Dafür aber viel Platz zum Seele baumeln lassen. Die Frauen kommen aus Deutschland, den Niederlanden, Spanien oder der Schweiz.
26: Für mich passt das sehr, sehr zusammen. Mich zieht so etwas auf dem Land viel mehr an. Das finde ich toll.
27: Das ist was Frisches, das sind frische Impulse. Man wird aus dem Alltag gerissen.
28: Einfach mal hier oben den Kopf ausschalten zu können und den Körper sprechen lassen zu können.
29: Normalerweise bist du im Tanzstudio, übst irgendwas ein, irgendeine Choreografie oder so. Und hier ist es halt die ganzen Geräusche von draußen und Natur und so, es ist einfach ein ganz anderes Gefühl.
4: Für die Aufführung auf einer Wiese fehlt noch das passende Outfit. Floral soll es sein.
22: Es ist so groß für dich. Denke ich so groß, oder? Ich suche für dich ein sehr schönes Kleid.
0: Aber sonst ist es okay.
22: Ist es okay? Ich brauche, nein, das die Jacke ist zu lang und dem Kleid, ich brauche ein bisschen mehr Farbe für dich. Ja, wir suchen. Es ist schön, aber es ist ein bisschen langweilig. Nein, es ist ein bisschen so
0: langweilig.
22: Also, ich brauche ein bisschen was.
0: Langweilig, gell?
22: Ja, ein bisschen langweilig.
30: Es ist schön, so durchgecheckt zu werden und angeschaut zu werden, neu interpretiert zu werden. Und es macht Spaß, weil man plötzlich Kleider anzieht, die man sonst vielleicht nie anziehen würde.
22: Also ich sehe das Bild, so wie ein Maler, wieder mal. Ich habe schon den Bild gesehen und jetzt ich schaue, dass die ganze Farbe von den Menschen in dieses Bild passt. Also wir werden für die, die noch nicht bekommen, gehen sie mit mir oben und sie bekommen etwas Besonderes. Also jeder bekommt sein eigenes Kleid und das richtige Kleid mit der richtigen Jackette.
4: Die Naturbühne für den Auftritt liegt keine 15 Gehminuten vom Rosenhof entfernt.
22: Ich habe mir mehrere Wiesen angeguckt, aus Wand. Und ich habe eine Wiese gesucht, die eine Perspektive hat, wie ein Amphitheater. die Zuschauer und dann die Bühne ist riesengroß.
27: Ich finde es total schön. Also ich kann mir das vorstellen, dass das super schön aussieht.
22: Es funktioniert wunderbar und ihr werdet wunderbar, weil ihr habt eine wahnsinnige Qualität, die mich berührt. Total. Ich finde, wow, wow. Mit in 2 Tagen. Heute ist der 2. Tag. Wir arbeiten nicht seit 3 Wochen. 2 Tage.
5: Danke.
22: Ich weiß es nicht, ob dem Dorfbewohner kommen, aber ich würde mich sehr freuen, wenn ein paar oder einigen da sind. Es gibt ältere Leute, die gerne kommen würden, aber sie können nicht kommen, weil der Weg ist nicht möglich für den. Und dann lässt es ein bisschen kompliziert. Und die anderen weiß ich nicht.
4: Im brandenburgischen Riesenmark soll heute das lang ersehnte neue Tanklöschfahrzeug eintreffen. Damit werden die ehrenamtlichen Feuerwehrleute des Ortes in Zukunft noch effektiver für den Brandschutz der umliegenden Wälder und Dörfer sorgen können.
6: Das Ehrenamt ist natürlich auch eine fordernde Arbeit, weil es geht jetzt nicht nur darum, ich sag mal, aufzustehen, mal zu einem Einsatz zu fahren und dann ist man wieder zu Hause. Da passiert ja noch sehr viel drumherum.
7: Wir bereiten jetzt noch ein bisschen Show und Action vor. Ja, wie so eine Taufe von einem Schiff wollen wir auch, ich sag mal, unser Fahrzeug jetzt taufen. Deswegen werden wir hier mit einer Wasserfontäne das Fahrzeug in Empfang nehmen, wenn es dann ankommt. Genau. Wassermarsch. Gucken wir mal, zweites Rohr, was am Arsch. Dann werden wir mal schauen, wie unsere Fontäne wirkt. Die Beinstrahle überkreuzen. So sieht sehr gut aus. Okay, gut.
4: Das Fahrzeug kann kommen. Nach insgesamt 6 Jahren Wartezeit freut sich das ganze Dorf. Die Briesener schätzen das Engagement ihrer freiwilligen Feuerwehr und umgekehrt.
8: Das bedeutet für mich auch Dorfleben, dass man nicht einfach nur ein paar einzelne Leute in einem Dorf ist, sondern dass man eine große Gemeinschaft oder eine große Familie bildet.
7: Oh, wir hören Martinshorn.

0: Das ist ein Fahrzeug von ungefähr 36, die in Brandenburg beschafft wurden. Das heißt also, dass sich unsere Grenzen jetzt erweitert haben. Ja? Wenn Einsätze sind, Waldbrände speziell in Brandenburg, müssen wir also auch über unseren Landkreis, über unseren Bezirk weiter ausrücken. Hier vorne sieht alles gut aus?
1: Ja.
0: Neueste Technik.
1: Prima.
0: Ja, dann wird es spannend, das Fahrzeug kennenzulernen. Ja. Man hat auf jeden Fall eine gute Rundumsicht, oder?
1: Ja.
0: Und einmal lächeln.
2: Daniel,
0: wenn vorne frei ist, dann könnt ihr mal einsteigen.
2: Daniel, das ist eine Fahnenfestung.
0: Ja, riesengroß, oder?
2: Richtig leuchtend ist da drin.
0: Komm, wir gehen mal gucken. Hi. Ja, also wie wir sehen, ist sogar noch ein bisschen Platz für mehr Equipment. Wir werden also aus dem alten Fahrzeug, was weggeht, hier noch ein bisschen was umlagern. Und dann sind wir echt bestens ausgestattet, auch für die kommenden Jahre.
3: Unsere Kinder sind alle stolz darauf, die konnten nächtelang nicht schlafen.
4: Das stimmt, ja.
3: Also, und die Feuerwehrmänner, oder? Ihr seid stolz wie Bolle, ne?
0: Richtig, ja. Die Technik ist immer gut und Aushängeschild.
3: Genau. Aber es hat ja auch einen großen Nutzen.
0: Ja.
3: Gerade hier in unserer Region mit den vielen Wäldern. Und wir hatten ja viele Brände.
5: Das Löschfahrzeug Typ Brandenburg hat 430.000 Euro gekostet. Eine längst fällige Investition.
6: Schönes Fahrzeug.
0: Schönes Fahrzeug.
6: Definitiv.
0: Der Aufwand hat sich gelohnt. Wir sind froh, dass alles glatt gegangen ist. Und ich würde sagen, ich verabschiede mich jetzt mal in den gemütlichen Teil des Abends.
5: Schon bald ist der erste Einsatz des Fahrzeugs geplant. Tagesanbruch auf der Ostseeinsel Usedom. In Peenemünde eröffnet Ursula morgen ihren Dorfladen mitten im Zentrum. Nicht weit entfernt, direkt am Peenemünder Hafen, liegt Ursulas eigentlicher Arbeitsplatz, die Bootswerft. Die 59-Jährige gibt hier Workshops, in denen Wassersportfans ihre eigenen Boote bauen können.
7: So, dann fangen wir fangen hier hinten an zum Üben. Ne? Da sieht's keiner, wenn du Mist machst. Du legst das Zeug hier so rein und dann hier unten und so weiter und so fort, wie beim Bäcker. Aufpassen, dass dir der hinten, dass du den wirklich gut zugedreht hast. Du guckst erstmal, dass du die Nähte füllst. Hm? Also erstmal die Tüte leer machen. Nicht zu viel, das ist ein bisschen viel. Mach ein bisschen weniger, ein bisschen schneller ziehen. Und immer wenn du irgendwie das Gefühl hast, so, du hast zu viel, kannst du es vorne in die Spitze machen. Die Spitze kommt nachher auch noch. Erstmal so richtig, ja genau. Die Tüten werden danach weggeschmissen, also machst du richtig leer. Ja, hallo?
8: Mhm. Also Kühlzelle hatte letzte Frist jetzt gestern, aber die Spedition hat sich immer noch nicht gemeldet.
5: Die anstehende Eröffnung des Dorfladens und gleichzeitig ein Bootsbaukurs, das fordert die zweifache Chefin.
7: Fehlt dir jetzt noch ein bisschen was?
8: Ja.
7: Gib mir mal den Pinsel. Weil guck mal. Da läuft's, da ist Suppe. Und wenn du jetzt hier reingehst, dann kannst du.
8: Nein, nicht mehr.
7: Klappt nicht?
8: Nein. Das sieht bloß so aus, als wenn es zu viel ist.
7: Ich habe immer recht.
8: Ja, ich weiß. Das hat auch keinen Zweck.
3: Jetzt krieg ich ein Telefonanruf.
8: Ja, okay.
3: Jetzt muss ich wieder
8: streichen. Streichel noch ein bisschen.
3: Genau, streichel noch ein bisschen und sonst kriegst du nachher noch mal ein bisschen Epoxy von irgendwem.
9: Laut machen.
7: Ja, hallo?
10: Ja, ich bin's, Uschi.
7: Ja.
10: Der Detlef hat gestern 2x40 Brötchen gebracht.
7: Okay, hat er 2x40? Er hat mir gesagt, er hat insgesamt 200 gebracht.
10: Nein, es waren nur 40 drin.
7: Ah, okay, alles klar. Gut, dann sage ich ihm Bescheid, dann kümmern wir uns drum.
11: Mein eigentliches Wirkungsfeld ist schon die Werft und Bootsbau. Und natürlich fühle ich mich hier wesentlich sicherer als drüben im Laden. Naja, man lernt, man wächst mit seinen Aufgaben. Es ist auch ganz spannend und macht auch Spaß. Aber es ist halt schon, naja, im Moment, es hat extrem viel auf einmal.
5: Am nächsten Tag ist es soweit. Mit einem Fest für das Dorf möchte Ursula ihren Laden eröffnen. 6 Monate lang haben sie und ihr Team jede freie Minute in das Herzensprojekt gesteckt.
12: Das ist jetzt ein kleines Sortiment, weil wir eben mit der Anlieferung noch nicht alles gekriegt haben. Aber wir müssen jetzt halt mit wenig auch zufrieden sein.
7: Ich bin nicht so ganz drauf vorbereitet, ehrlich gesagt.
4: es ging alles so schnell. Wir haben so viel gearbeitet bis zum Schluss. Und jetzt irgendwie bin ich so ein bisschen aufgeregt und weiß auch nicht, ob ich jetzt eine Rede halten müsste.
6: Überreiche ich dir die ganz offiziell.
4: Alles klar, danke schön.
13: Super, vielen Dank. Da wird ein kleiner bunter Touch reinkommen.
4: Ja, alles klar, danke schön.
6: Wir hatten ja vorher schon ab und zu mal geguckt. Ne?
4: Ja.
6: Und ja, sieht doch ein bisschen anders aus als die alte Feuerwehr jetzt. Ne?
4: Ja, das ist der Bürgermeister von Peenemünde. So, ja, Herr Botthelm ist.
6: Immer noch. Wir haben ja von vornherein gesagt, dass wir hier einen Dorfladen wieder installieren wollten, weil die Möglichkeiten natürlich in Peenemünde auch gerade zum Einkaufen nicht allzu groß sind. Und so hat man immer wieder eine Möglichkeit, dass man doch mal noch was kriegt. Ja, man kann eigentlich nur hoffen, dass es gut angenommen wird. Und dass sich das eben im Prinzip alle die Arbeit, die hier reingesteckt wurde, im Endeffekt sich auch rentiert. Ne?
4: Hallo alle zusammen, ich wollte euch herzlich begrüßen. Wir sind heute hier, weil wir endlich nach richtig langer Zeit es geschafft haben, hier in Peenemünde wieder einen Laden aufzumachen. Und ich hoffe, dass viele Leute den Laden nutzen, weil nur so kann er leben. Das heißt, wer will, gerne herzlich eingeladen, immer bei uns einzukaufen.
14: Da wir doch sonst immer sehr viel Fisch essen, ist es mal ganz schön, wenn wir hier mal schöne Bratwurst essen können. Das ist mal was ganz anderes.
15: Und was noch?
16: Ein Brötchen.
15: Ein Körnerbrötchen. Da. So, da haben wir 6,73 Euro.
16: Jo. Prost. Prost. Auf gute Geschäfte.
5: Drei Monate später. Während der Sommersaison hatte der Dorfladen an 7 Tagen in der Woche geöffnet. Ursula und Klaus wechseln sich ab. Zwei weitere Angestellte unterstützen die Geschwister.
17: Vier Brötchen.
18: Vier normale Schrippen.
17: Ja.
19: Laden finde ich klasse. Bin öfters da. Und ja, ich bekomme halt einfach alles. Da muss ich nicht extra mit dem Fahrrad nach Karlshagen oder so. Da gehe ich hier rein. Wenn es auch ein paar Cent mehr kostet, das ist doch egal. Auch ist ganz nett.
18: Danke dir.
17: Also, Klaus, wir sehen uns.
18: Servus.
4: Was hast du jetzt noch? Pommerscher
18: Saftschinken.
4: Ja, dann gib mir davon mal 5 Stück, weil da haben wir noch ein paar. So.
18: 5?
4: Ja, jetzt wird es ja langsam ein bisschen dünner.
18: Ja, das ist normal.
4: Ja, aber diese Saison war ja...
18: Gott sei Dank haben wir wenigstens im Sommer...
4: Diese Saison war ja nicht schlecht im Sommer, ne?
18: Nächstes Jahr geht es uns wahrscheinlich noch besser, weil wir gleich von Anfang an da sind.
4: Ja, das denke ich auch. So, haben wir alles?
18: Brauchen wir auch.
4: Ja, brauchen wir. Da hast du recht. Das ist...
18: Fertig, das ist der Rest.
5: Klaus hat sein...

durch. Aber dann, nachdem wir uns so halbwegs eingenordet hatten und das so in den Griff gekriegt haben, ist es eigentlich total gut gewesen. Und wir haben wirklich viel Umsatz gemacht, viele Brötchen gebacken, viele Brötchen verkauft. Und es war richtig gut. Und ja, ich denke, wenn wir dann nächstes Jahr voll sortiert sind und genau wissen, was wir tun müssen und wie das so alles funktioniert, wird das richtig gut.

0: Wir sind zurück im brandenburgischen Briesen. Hier laufen die Vorbereitungen für das große Martinsfeuer. Ein guter Anlass, das neue Löschfahrzeug erstmals in Aktion zu präsentieren. Na dann, Wassermarsch.
1: Wie sieht's denn aus? Wollen wir nachher noch mal mit dem Tanklöschfahrzeug eine Runde hier rumdrehen? Einfach einmal nass machen, kurz, damit keine Brandlast hier besteht. Hi Annalena, schön, dass du da bist. Wir werden jetzt gleich hier noch mal den Platz ein bisschen nass machen, ja, gegen Funkenflug absichern, damit alles schön nass ist und nichts anfangen kann zu brennen. Würde ich sagen, Ansgar und Stefan fahren und bedienen den Tanker. Und wie sieht's aus? Willst du mal mitfahren?
2: Ja.
1: Na dann, los.
0: Durch seine hohe Geländegängigkeit passt sich das moderne Gefährt perfekt den brandenburgischen Landschaftsverhältnissen an. Auch das Fassungsvermögen ist mit fast 5000 Litern Wasser enorm.
2: Das war richtig cool.
0: Jedes Jahr am Martinsabend kommen nach alter Briesener Tradition die Kinder und Jugendlichen der Freiwilligen Feuerwehr zu einem Fackelzug zusammen. Unter Daniels Anleitung dürfen sie das Martinsfeuer entzünden.
1: Am besten, wir fangen hier vorne an anzuzünden und gehen dann entgegen des Uhrzeigersinns rum. Nimm du die unteren Punkte und ich nehme die oberen. Okay?
2: Alles klar.
1: Alles klar. Ja, das sieht gut aus. Ich setze dich jetzt in Gang und sobald wir hier ankommen, ist es warm und hell. Sehr schön.
0: Das ganze Dorf ist heute auf den Beinen und freut sich über den gelungenen Abend. Dank Daniel und seiner Kameraden von der Freiwilligen Feuerwehr.
3: Ihr habt da erstmal was zu essen?
1: Endlich was zu essen.
3: Damit Danke ihr euch sehr. Stärken könnt.
1: Ja, einmal frei. Was denkst du, wie viele Leute sind heute da?
3: Also ich schätze mal so 200, 250 sind es bestimmt.
1: Auf die Briesener ist ein Verlass.
3: Richtig, richtig.
1: Auf die Arbeit heute würde ich sagen, hat gut geklappt. Ja. Danke an euch, danke an alle. Und jetzt lassen wir uns mal schmecken.
3: Ja, ich hatte schon eine. Ihr könnt jetzt erstmal.
1: Danke. Das Thema Dorf und Dorfleben klappt hier einfach und funktioniert. Ja. Alle winken uns zu, sind begeistert. Wir kriegen schon wieder die nächsten Anträge für die Aufnahme in der Jugend. Also das hat richtig gut heute geklappt. Ja. Ja.
0: Im Südschwarzwald mischt Profitänzerin Pila das Dorfleben ordentlich auf. Normalerweise leben hier 65 Menschen, gerade sind es 100 mehr. 100 Frauen haben hier 3 Tage geprobt für eine Tanzperformance, wie sie das Dorf Schwand noch nicht gesehen hat.
4: Guten Tag. Muss man anziehen, ne? So, ab jetzt, wir warten die Gäste. Ich würde mich sehr freuen, wenn andere Dorfbewohner noch kommen. Kommen ein paar. Aber lasse ich mich überraschen. Vielleicht haben wir noch Glück heute.
5: Schön, freue mich. Aus Lörrach. Super, ich freue mich.
0: Zahlreiche Neugierige aus dem Dorf und der Umgebung sind gekommen. Es scheint ein voller Erfolg zu werden.
6: Alle sehen natürlich ein, dass wenn du hier auf dem Land wohnen willst und Kultur erleben willst, dass man auch offen sein muss für eine Kultur, die herkommt. Und nicht nur die traditionelle Kultur, sondern wirklich auch eine fremde Kultur. Das Publikum ist schon mehrheitlich aus dem Tal, aus der Stadt. Aber es wird nicht nur akzeptiert, was Pilar macht, sondern eigentlich sind alle stolz drauf, dass sie so etwas Tolles aufzieht.
7: Ja, wir haben ja mittlerweile Übung drin.
5: Aber sicher. So schön, danke Gerd, dass du heute hier in diesem besonderen Moment
7: gekommen bist. Danke für die Einladung.
5: Ich würde gerne dann beginnen.

0: Bürgermeister ist schon da. Ich danke euch für den Vertrauen, dass ihr hier heute seid.
1: Also es freut mich, dass deine Veranstaltung so einen großen Zuspruch findet. Und es sind sicher der eine oder die andere das erste Mal im kleinen Wiesental. Also ich kann alle beruhigen, falls jemand sesshaft werden wollte. Es gibt genügend Platz zur Siedlungsentwicklung in der Gemeinde. Und ich denke, ich bin so wie alle hier gespannt, was uns nachher in der freien Natur erwartet.
2: Die Performance findet auf einer Wiese gleich um die Ecke statt. Und das Dorf kommt doch tatsächlich. Pilar dürfte sich über die Anwesenheit dieser zwei Dorfbewohner ganz besonders freuen.
3: Ja, das ist unsere Wiese. Also genau genommen, der obere Teil gehört der Frau und der untere Teil gehört mir. Ja, die Pilar ist auf mich zugekommen und hat sich gefragt, ob sie da drauf darf. Und da habe ich gesagt, ja, selbstverständlich. Weil im Moment wächst ja eh nichts. Da kann ich sie nichts kaputt machen. Ja, und so ist es gekommen, ja.

0: Die Vorführung ist so eine Mischung. Wir fangen mit einer kleinen Choreografie an. Die ist auch relativ frei. Und dann kommt ein Stück, wo wir eine ganz individuelle Geschichte erzählen.
1: Ich habe es einfach genossen. Ich habe es richtig genossen.
2: Es war richtig Spaß und glücklich.
3: Diese ganze Energie von den ganzen Frauen zu spüren, war richtig großartig.
4: Vielen Dank. Ich gebe dir. Danke. Also niemand hat sich verletzt. Das ist schon mal gut. Dankeschön.
5: Also für mich war es ganz faszinierend. Das mal sehen im Freien.
6: Und wir sind jetzt nicht so künstlerisch schon interessiert wirklich, aber ich habe es jetzt wirklich gut gefunden, also, ja. Also, dass sie das so super eingestudiert haben. Und sind ja alles Laien, oder?
7: Das passiert nicht in Basel, es passiert nicht in Berlin, es passiert nicht in Köln. Es passiert in Swan, in einem Dorf, wo 65 Menschen leben.

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5: In Baden-Württemberg, nahe Schwäbisch Hall, liegt die Ökosiedlung Schloss Tempelhof. Eine stetig wachsende Lebensgemeinschaft mit 150 Menschen, die sozialen und ökologischen Wandel nachhaltig unterstützen. Und es gibt neue Interessenten, die hierher ziehen wollen, wie Sabrina und Friedrich.
10: Ja, schön, dass ihr da seid zur Gasthelferwoche. Wir sind heute in Landwirtschaft und ernten Sellerie. Ich habe schon was vorbereitet und da könnt ihr jetzt reingehen. Ich zeige euch gleich, wie es geht. Kommt mal mit. Die Gasthelfer sind einfach Menschen, die sich gern das Dorf anschauen wollen, die sich interessieren, wie das ist, indem sie in der Woche kommen und mithelfen und einfach mit uns im Dorf sind, so als würden sie hier einer Arbeit nachgehen. Ne? Also sie kriegen einfach ein ganz authentisches Bild. Wie ist es denn, in der Gemeinschaft zu leben? Wie ist es, jeden Mittag mit 70 anderen Menschen zu essen? Wie ist es, nicht ein Einfamilienhaus zu haben mit einem Zaun außenrum? Also hier sind jetzt die Knollensellerie. Die haben wir hier im Mai gepflanzt. Und jetzt hole ich sie gerade mit der Maschine raus. Ich schneide schon oben das Laub mit der Maschine ein bisschen ab. Aber so ganz fein kann ich nicht hin, dass ich sie nicht verletze. Das müssen jetzt wir machen. Und die liegen jetzt alle hier so auf dem Boden lose rum. Das heißt, wir haben es relativ einfach. Wir machen einfach, probieren das mit einem Schnitt hier oben das Laub abzumachen. Schneiden dabei aber nicht ins Fleisch rein, also man darf nichts Weißes sehen. Genau, ihr könnt mal einfach loslegen und ich gucke euch dann einfach nochmal über die Schulter.
5: Friedi hat schon erste Erfahrungen mit der Gemeinschaft. Er arbeitet seit einiger Zeit im Dorf, lebt aber mit Sabrina außerhalb.
11: What about you? You've been here for a long time, right?
12: Now it's 4 years. We are living in the neighborhood.
11: Oh wow.
12: And yeah, now is the point to face if we really want to be here.
11: You have one child, yes?
12: Three young boys.
11: How old are they?
12: Sorry?
11: How old are they?
12: 7, 4 and 1 year old.
13: Also bei den Gasthelferwochen, 4 an der Zahl, geht es darum, die verschiedenen Betriebe kennenzulernen, um für sich selbst reinzuspüren, ob der Ort Tempelhof stimmig ist, um zu sehen, was für Aktionen gibt's hier.
14: Und unsere Kinder gehen hier in die Schule und in den Kindergarten. Ja. Genau, und jetzt ist für uns schon einfach auch die Frage, ob nicht doch ist auch dran ist, ins Dorf zu gehen. Und dazu gehören jetzt einfach, ja genau, auch die Gasthelferwoche und genau, die ganzen anderen Seminare vorher.
15: Gut, aber wenn eure Kinder hier schon Kindergarten und Schule, dann seid ihr ja schon beschäftigt, also wirklich in der Tiefe beschäftigt mit dem Prozess, mit der Ernährung, oder?
14: Ja, ich merke zum Beispiel auch, dass wir auch schon total genährt sind von diesen, sag ich mal, Methoden und sowas, die hier in der Gemeinschaft gelebt werden.
15: Ja.
14: Genau. Und trotzdem, ja, glaube ich, muss einfach noch mal viel mehr die Frage bewegt werden, wer bin ich auch in Gemeinschaft, oder wer kann ich da sein? Ja.
15: Genau, das ist das, ja.
5: Noch wohnen Sabrina und Friedi 20 Kilometer entfernt von Tempelhof. Vielleicht nicht mehr lange. In Nordrhein-Westfalen liegt Schwanenberg mit seinen 1650 Einwohnern. Früher ein eigenständiges Dorf, ist Schwanenberg heute ein Ortsteil der Stadt Erkelenz und die Heimat von Robin Banerjee. Der Pfarrer lebt und arbeitet schon seit 17 Jahren in der evangelischen Gemeinde.
8: Hi Julia, wie sieht's aus mit Kindergottesdienst?
14: Ja.
8: Charlotte ist schon was größer, ne? Vielleicht müsst ihr gleich demnächst mal in den Familiengottesdienst übersteigen.
14: Ja,
8: oder?
14: Noch hat sie Spaß dran, aber genau. Ja.
8: Das ist Julia Tüffers und Julia Tüffers wohnt schon viele Jahre hier. Ich habe sie getraut mit ihrem Mann.
14: Die Trauung war ganz toll. Viele Freunde haben auch gesagt, sie haben lange schon nicht mehr so ein schönes kirchliches Event erlebt. Und wir hatten außerdem Robin noch einen katholischen Pfarrer aus meiner alten Heimatgemeinde dabei. Und das war ein ganz tolles Erlebnis.
8: Ja, es war ein cooler Mix. Der war auch richtig gut drauf. Also war der Gottesdienst super. Ich glaube, dass ich mit meinen Gaben zu diesem Dorf super passe. Und deswegen habe ich auch noch nie daran gedacht, wegzugehen hier. Überhaupt, wenn man lange Zeit als Pfarrer an einem Ort ist, begleitet man ein ganzes Leben.
5: Der 50-Jährige hat schon viel für seine Gemeinde angeschoben. Das neueste Projekt entsteht auf einer Wiese neben der Kirche und wird im Dorf von vielen unterstützt.
9: Hier entsteht ein Backhaus für die Dorfgemeinschaft. Backhaus, da treffen sich dann Menschen und kommunizieren halt. Alle Arbeiten hier dran sind bisher ehrenamtlich. Und alle, die sich als Schwanenberger fühlen oder das Gefühl haben, dass sie hier beteiligt sein sollten, die sind hier.
8: Hi, Jochen.
16: Hi, morgen.
8: Wie sieht's aus?
16: Ja, gut soweit.
8: Was macht ihr heute?
16: Wir fangen heute an, die Unterkonstruktion hier für die Terrassenplatten zu machen.
8: Hast du denn alles hier? Ist alles da? Hast du alles mitgebracht?
16: Soweit ist eigentlich alles da. Wir haben unsere Maschinen und unsere Werkzeuge mitgebracht, die wir sonst auch im Alltag in unserem Beruf brauchen. Herr Arne hat noch sein Equipment mitgebracht. Also wir haben hier genügend Akkuschrauber vor Ort.
8: Und was haben wir als nächstes dann?
9: Wir warten ganz dringend auf jemanden, der die Fugen machen kann. Da hängt es ein bisschen. Das ist das erste Mal, wo wir nicht in unserem Zeitplan arbeiten können, sondern hier sind wir auf jemanden angewiesen, der es noch gefunden werden muss.
8: Aber nicht so schlimm, der Zeitplan ist ja eigentlich gut eingehalten. Guck mal, ein halbes Jahr, jeden Samstag ist ja super, dass wir das überhaupt...
9: Wir möchten natürlich an jedem Samstag einen Fortschritt dokumentieren können.
8: Meinst du denn, dass wir das jetzt im nächsten Monat noch schaffen, hier die Eröffnung feiern zu können?
9: Also ich denke ja, mit vielleicht ein paar Abstrichen an der letzten Schönheit des Ganzen, aber wir schaffen das.
8: Ah, feiern können wir.
16: Der Robin ist hier sehr interessiert, also er ist so der Schirmherr von allem, guckt hier nach dem Rechten und er ist auch derjenige, der so dieses ganze Dorfleben jung und alt hier zusammenbringt.
5: Im historischen Pfarrhaus von 1722 lebt Robin mit Ehefrau Annette und den zwei gemeinsamen Töchtern.
8: Nina Hahn, die heiratet ihren Christopher. Die wohnen jetzt in Würzburg und sind extra für die Hochzeit hier nach Schwanenberg gekommen.
17: Wollten zu dir zurück.
8: Genau. Nein, aber die Eltern wohnen auch noch hier. Insofern haben die zwei Gründe, hier hinzukommen. Ach so.
17: Also ich könnte mir nicht vorstellen, woanders hinzugehen. Und ich könnte mir auch nicht vorstellen, in einer Stadt Pfarrfrau oder die Frau eines Pfarrers zu sein, weil es einfach so eine Gemeinschaft hier ist.
8: Und beim Backes sind die auch alle am Arbeiten.
17: Trotz Regen.
8: Trotz Regen. Jochen ist da, Erich ist da, Rolf ist da, die ganzen Männer sind da. Und die einen arbeiten da und die anderen arbeiten da. Wahnsinn. Das ist richtiges Gewusel. Also ich habe auf jeden Fall Vorfreude darauf, dass sich die Menschen hier treffen. Ob die Menschen wirklich kommen und den Backes nutzen, das müssen wir jetzt gucken.
5: Im Nordosten Deutschlands, in Brandenburg, liegt das Dorf Großdöbbern. Nur wenige Kilometer von Cottbus entfernt gehört es zum amtlichen Siedlungsgebiet der Sorben. Die kleine Gemeinde zählt rund 500 Einwohner. Eine von ihnen ist die dreifache Mutter Steffi Dubrau.
18: Arbeitsbedingt habe ich ganz viel Kontakt zum Bereich ländliche Entwicklung. Und da gab es ein Programm, was ich gesehen hatte. Und da haben wir uns beworben mit 4 Vereinen zusammen, haben dann den Zuschlag bekommen. Ziel ist es da, dass die Dörfer, die Orte miteinander in Austausch treten, Netzwerke bilden. Und da haben wir uns zusammengesetzt. Es war ein Festkomitee von 10 Personen und haben überlegt, was wir machen. Und da entstand die Idee für dieses Dorffest.
5: Damit die drei Dörfer erstmals zu einem gemeinsamen Fest zusammenkommen können, mobilisiert Steffi Dubrau den ganzen Ort.
19: Lutz ist unser Ortsvorsteher aus Großdöbbern. Lutz ist so ziemlich kreativer Kopf. Vieles, was wir in Großdöbbern haben, basiert auch auf seinen Ideen. Und überall da, wo Not am Mann ist, ist Lutz da.
20: Steffi ist schon, wenn ich Steffi, also Steffi hat in den letzten 2-3 Jahren, hat sie schon ganz schön ordentlich hier das Dorf aufgewühlt bei uns. Es ist, muss ich auch sagen, nicht immer ganz einfach bei uns. Weil manche mögen das nicht so sehr, dass zu viel gewühlt wird. Aber da müssen sie sich einfach dran gewöhnen. Das ist nun mal so in der heutigen Zeit.
5: Als Leiterin des Fördervereins Altes Pfarrhaus kümmert sich Steffi schon seit mehreren Wochen um die Organisation des großen Festes. Anlass ist der Tag der aktiven Vereine. Und die gibt es hier reichlich. Doch werden sie morgen alle kommen? Ein Experiment.
19: Brustdörfern ist da, Sportverein ist da, Schützen sind da, Groß-Osnick ist da, Schlepperbuben sind da, Pfarrhausverein ist da. Wir sind da. Genau, wir können anfangen. Ich würde euch jetzt mal, genau, es hatte heute jemand noch angerufen vom Tierschutzverein. Die möchte doch nicht, sie wollte ursprünglich mit so einem Zelt kommen. Die hat gesagt, die kommt jetzt mit einem Kastrationswagen.
2: Okay. Für Tiere.
19: Für Tiere, genau.
21: Ja, Glück.
19: Und keiner soll sein Tier vorbeibringen. Es geht, glaube ich, darum, dass die zeigen können, was ist, wenn die irgendwo herrenlose Tiere oder irgendwie, ja, und dann jagen die da durch. Das heißt aber, das ist ein bisschen länger, da ist noch ein Gefährt, das wir haben.
20: Die drei Dörfer, Groß-Ostlich, Kleindörfern und Großdörfern, sollen einfach weiter zusammenrücken. Jeder hat mal so für sich selber gemacht oder so. Und ich denke mal, das ist ein guter Weg jetzt, dass wir mal zusammen was machen, auf die Beine stellen und dann in der Zukunft vielleicht auch weiterhin so arbeiten.
5: Zusammenkommen, sich besser kennenlernen, als Region attraktiver werden. Das ist das Ziel.

0: hat Steffi den Hut auf.
1: Ja, und Steffi, wir nennen Sie ja Chefin hier.
2: Ich mag Chefin gar nicht.
1: Das ist nun mal so. Es muss immer einer den Faden in der Hand haben und alle anderen müssen mitziehen.
3: Also ich mache das, weil es mich erfüllt. Und ich glaube, ich habe hier so tiefe Wurzeln, dass es immer wieder auch so ein Motivationsschub ist.
4: Für die einzelnen Bereiche, wir hatten ja gesagt, hier ist Mitmach und Vereine und Stände. Hier ist Food, da ist Kids, da ist Technik. Das würde ich gerne aufteilen. 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
0: Die 43-Jährige kümmert sich um große Stellplätze und kleinste Befindlichkeiten. Immer an ihrer Seite ihr Mann Ari und die drei gemeinsamen Kinder, Eva, Mathilda und Ole, der gerade beim Fußball verloren hat.
4: Erzähl mal, hast du gespielt?
5: Ja.
4: Und, die ganze Zeit?
5: Nee.
4: Halbzeit wieder?
5: Nein, ich habe mich auswechseln lassen.
3: Du hast dich auswechseln lassen?
5: Ja.
3: Wieso?
5: Keine Lust mehr.
6: Eieiei, wenn du schon sagst, dass du keine Lust mehr hast, dann muss ja schlimm sein, hm? Kriegst du hin?
5: Mhm.
6: Okay.
3: Gut. So, jetzt ist Party. Wir müssen jetzt mal aufbauen. Wir müssen Ari noch mal ein bisschen hin und her schicken. Mhm. Und ich brauche auch noch mal deine Hilfe. Ari, Flaschen, wir brauchen die Getränke raus, bitte. Jetzt?
7: Wohin?
3: Na.
7: Also ich kann nur vorfahren, Steffi, das ist vielleicht besser.
8: Was Steffi gut kann, ist Sachen auch zu sortieren und zu ordnen. Und irgendwie, dass es irgendwie einen Fahrplan hat. Ob es einem passt oder nicht, ist eine andere Geschichte, aber so. Aber das, ja, damit komme ich gut klar.
4: Gut, jetzt noch bei den Damen rein und dann haben wir es für heute geschafft. Genau. Ich wollte nämlich, wir sind jetzt soweit in Kleindörbern fertig, Festzeit steht. Freue mich ganz doll, dass ihr morgen mitmacht. Genau, wollte euch nur fragen nochmal, wann war das am besten für euch so gestalten, dass ihr euch da am wohlsten fühlt? Für mich, denke ich, ist es am besten, wenn dann auch wenn abends der gemütliche Teil eher ist.
9: Dann machen wir ein bisschen Disco-Mucke, Blasmusik, Line-Dance und so weiter und so fort.
4: Genau.
9: Dass die Leute völlig durcheinander kommen.
4: Ja.
9: Also wir sind schon so ein bisschen vom Sportverein sowieso mit Kleindörbern, Großdörbern verwandelt. Und Groß-Osnick ist auch mit, auch bei den Fußballern mit dabei, glaube ich.
4: Wir wollen es aber wieder intensivieren.
9: Und wir wollen es aber richtig intensivieren, genau.
4: Line-Dance gibt es ja nicht überall, deswegen habt ihr ein Alleinstellungsmerkmal.
9: Ja.
4: Wir hoffen immer noch auf Männer.
9: Auf Männer. Wir brauchen unbedingt einen schicken Mann dazu.
10: Wir treffen andere, wir können mit anderen dann Sachen zusammen machen. Es ist schön für uns, weil wir eben auch feiern können und wieder andere Leute treffen. Und irgendwo ist der Zusammenhalt im Dorf dann größer. Oder eben jetzt merkt man ja auch schon, die ersten Sachen sind im Austausch mit den anderen Dörfern, seitdem wir uns näher kennen. Und das bringt einfach mehr zusammen. Das ist so wie Großfamilie.
4: Zeig mir mal zwei Schritte, ich mach mit. Danke, hat viel großen Spaß gemacht. Das ist doch. Tschüssi.
3: Tag heute erledigt, war von früh an actionreich. Telefonzelle umgebaut, am Platz aufgebaut. Lichterketten, mit den Leuten nochmal Abstimmung gemacht, mit Ausstellern auch geredet. Morgen kann das Wetter uns noch einen Strich durch die Rechnung spielen. Oder die Wiese ist so nass, dass der Mähdrescher einsinkt. Das wäre auch noch eine Katastrophe. Aber ansonsten glaube ich, wir sind gut aufgestellt und das wird morgen eine richtig gute Fatsche.
0: Wichtig für die Kommune in Tempelhof in Baden-Württemberg ist die Versorgung mit Lebensmitteln aus eigenem Anbau. Friedi überlegt, mit seiner Familie hierher zu ziehen und Teil der Gemeinschaft zu werden. Dazu gehört auch gemeinsames Arbeiten.
11: Hey!
12: Ja. Du hast ein paar Pflanzen für mich übrig. Ja.
11: Genau, wir haben jetzt gerade Feldsalat fertig gepflanzt und haben einiges von Feldsalat übrig, kann ich stehen lassen. Wie viel Fläche habt ihr?
12: Wie viel, hast du das alles übrig?
11: Nee,
12: oder was?
11: Nee, also so fünf so Platten.
12: Wenn du die übrig hast, nehme ich die gerne mit, ja.
0: Was nicht selbst verwertet wird, wird im eigenen Bioladen an Kunden aus den umliegenden Dörfern verkauft.
12: Und du koordinierst ja so den ganzen Pflanzenbau und so?
11: Genau, also ich bin seit 9 Jahren hier, um die Landwirtschaft aufzubauen. Ist auch irgendwie, war von Anfang an, von der Entstehung von der Gemeinschaft, so eine, ja, einfach so ein Herzenswunsch, diese Grundlage, regionale, gesundes, ökologisches Essen, nicht nur für uns als Gemeinschaft, aber auch die Region geben zu können. Und ich sehe das auch, das ist eine schöne Schnittstelle, weil viele lokal können vielleicht mit anderen Seminarangeboten nicht so viel anfangen, aber so ökologisches, regionales Essen, das ist, da kann sich jeder mit irgendwie verbinden.
12: Und es sind ja auch viele bäuerliche Strukturen.
11: Total.
12: Hier noch.
11: So, ne? Ja, und mehr kommen auch, also wir machen ja im Frühling, hast du wahrscheinlich mitbekommen, diese Jungpflanzenverkauf, und das kommt total gut regional an. Und es ist auch schön, so, dann sieht man, wie in die Umgebung so unsere selbstgezüchtete Tomaten hier verbreitet sind lokal, ist auch ein schönes Gefühl.
12: Und ich kann auch davon profitieren.
11: Ja, genau.
0: Wohnraum ist auch im Ökodorf sehr begehrt und knapp. Alternatives Wohnen ist für viele reizvoll. Agnes war von der ersten Stunde an mit dabei.
13: Tempelhof gefunden haben wir 2010. Unsere Idee war immer, eine Sozialbrache oder eine Industriebrache zu finden, um bezahlbaren Wohnraum für viele zu schaffen, wo das Rauschen der Gesellschaft vielleicht nicht ganz so laut ist, wo die Lebenshaltungskosten auch nicht ganz so hoch sind, dass ich auch noch Eigenzeit habe, um in mir zu forschen. Was will ich in dieser Welt beitragen?
14: Ja, Freddy, und solltet ihr weitere Schritte zur Annäherung gehen, wäre halt das eine Möglichkeit. Hast du mitgekriegt, dass wir oben umbauen und aufstocken und das bisherige Gästehaus hier dann freigegeben wird für neue Tempelhofer, die neu ankommen wollen? Und ich glaube, gerade die rechte Seite sind wunderbare Familienwohnungen. Muss man ein bisschen was verändern?
15: Also die Aussicht auf Wohnraum macht mir ein gutes Gefühl, um hier gut landen zu können mit einer sicheren Basis.
16: Ja, also ich spüre nicht direkt Druck, aber es gibt schon einfach einen großen Teil von mir, der auch spürt, dass Friedi und unsere großen Jungs super gerne hier ankommen möchten. Und es beeinflusst mich natürlich. Und trotzdem ist es jetzt einfach die Kunst, bei mir zu bleiben und zu spüren, was ich will.
0: 28 Tempelhofer leben nicht in Häusern, sondern in Bauwagen, Minihäusern und Jurten zusammen. Hier ist ein kleines Dorf im Dorf entstanden.
17: Hallo.
18: Hi.
17: Hey.
18: Hi.
17: Schön. Willkommen.
18: Ja, komm rein.
17: Tee, Wasser?
18: Wasser ist super.
0: Maja Heilmann ist gebürtige Kalifornierin und lebt seit 2014 mit ihrem Mann und ihrem Sohn in der 80 Quadratmeter großen Jurte.
19: Maja, was sind die Herausforderungen, mit Kind hier in der Gemeinschaft zu leben?
20: Also ich glaube, eine Herausforderung, die ich tatsächlich sehe, ist durch das viele Angebot und viele auch größere Räume, ist auch das Kleinfamilie zu pflegen. Oder ich merke, das wird immer wichtiger, so dieses auch mal uns zu dritt zum Abendessen zu verabreden oder also das wirklich einzuberufen bewusst, weil sonst passiert es nicht automatisch.
21: Ich bin ja Hebamme und was mich total interessiert, ne, ob ich hier auch in der Gemeinschaft irgendwie auch einen Platz finden könnte mit meinem Beruf. Wenn ich darüber nachdenke und dann irgendwie so träume ich manchmal von der Praxis hier am Tempelhof oder irgendwie.
20: Ja, schön. Genau. Also ich finde es total schön, wenn so viele Fähigkeiten an einem Platz zusammenkommen und ich glaube, ich erlebe das so wie so ein Puzzle und es kommen dann immer neue Fähigkeiten dazu. Und also ich glaube, das könnte gut passen in unser Puzzle.
17: Ja, schön.
0: Anders als Sabrina arbeitet ihr Mann Friedi bereits im Dorf. Als Erzieher und Handwerker für Tiny-Häuser.
22: Spielt ihr mit dem Gedanken, auch hierher zu ziehen? Oder?
15: Ja, schon. Ja, also bei mir wird es immer klarer. Sabrina schaut noch so, prüft noch mehr, sag ich mal. Aber wird schon konkreter auf jeden Fall. Jetzt so mit der Aussicht auf Wohnraum. So. Mhm. Weil wir möchten nicht in so eine prekäre Situation kommen, wo wir dann irgendwie in so einem kleinen Zimmerchen wohnen oder so, ne? Als fünfköpfige Familie.
0: Hey!
15: ich merke schon, dass ich da schon eher für mich sprechen will. Und Sabrina kann für sich sprechen. So, das ist mir gerade in dem Prozess, wo es darum geht, hier hinzukommen, ist, glaube ich, ganz wichtig, da bei sich zu bleiben. Und somit ist es schon schwierig, dann jetzt zu sagen, ja, Sabrina ist sich da noch nicht ganz sicher oder so. Also da merke ich so, das ist unstimmig.
0: In Schwanenberg im Rheinland steht heute für den evangelischen Pfarrer Robin eine Trauung an. Obwohl die Braut seit einigen Jahren nicht mehr im Dorf lebt, war es ihr Herzenswunsch, von Robin getraut zu werden.
1: Heute heiratet ja eine Konfirmandin von mir. Und die hat mit mir Theaterstück gespielt und 2 Jahre Konfirmandenarbeit. Und klar bin ich aufgeregt. Ne? Ich weiß ja selber, wie es ist, ne? Wie lange man so einen Tag plant. Bei so einer Trauung wie heute gebe ich mehr Power und mehr Kraft und mehr Energie auch bei dem Gestalten als im normalen Gottesdienst.

0: Liebes Brautpaar, Nina und Christopher, liebe Familien und Freunde des Brautpaares, ich heiße Sie alle ganz herzlich willkommen hier in der Evangelischen Kirche von Schwanenberg. Schön, dass Sie gekommen sind, um dieses Fest miteinander zu feiern. Nina, willst du Christopher als deinen Ehemann aus Gottes Hand annehmen, ihn lieben und ehren, Freude und Leid mit ihm teilen und den Bund der Ehe mit ihm treu bewahren, bis der Tod euch scheidet? So antworte, ja, mit Gottes Hilfe.
1: Ja, mit Gottes Hilfe.
0: So nehmt nun als Zeichen eurer Liebe die Ringe und steckt sie euch gegenseitig an. Der Segen des allmächtigen Gottes, des Vaters, des Sohnes und des Heiligen Geistes komme auf euch und bleibe in eurem Herzen für alle Zeit. Friede sei mit euch. Amen. Herzlichen Glückwunsch. Ihr dürft euch jetzt küssen und wir dürfen applaudieren.

0: Ja, ich wollte unbedingt in Schwanberg heiraten, weil das einfach meine Heimat ist. Weil ich hier aufgewachsen bin, weil das mir wichtig ist. Ich liebe die Kirche, ich finde die super schön, davon mal abgesehen. Das ist eine tolle Kulisse. Und ich kenne halt auch Robin und ich wusste halt, also wenn es eine kirchliche Hochzeit wird, dann halt hier. Ja.
1: Robin wird wegen seines großen Engagements auch Pfarrer Energy genannt.
2: Ja, das gehört zu meinem Beruf dazu und zu meinem Leben hier im Dorf, dass man einfach die Menschen besucht. Das ist das Wichtigste, dass man im Kontakt ist. Und heute bin ich bei Lene und Hans-Gert, um einfach mit denen zu sprechen, wie die Lage ist. Und der Besuch hier ist immer kurzweilig und interessant. Gerd, schön, dass ich bei euch sein kann. Hör mal, wie geht's dir denn jetzt überhaupt?
3: Mir geht's an für sich gut. Ich kann nicht klagen.
2: Ja, das freut mich, hör mal, dass du das sagst. Weil wir hatten ja mal ein bisschen Sorge um dich, ne, ja. Zeitlang.
3: Aber der liebe Gott wollte mich noch nicht.
2: Ja, du bist voll fit.
4: Wir freuen uns natürlich immer wieder, Robin irgendwie mal zu sehen oder zu treffen, ja. Sagen wir mal, genügt es uns auch, wenn er hier mit seinem Fahrrad vorbeikommt und wir grüßen dann mal. Ja, ich würde mich freuen, mal am Backes ein frisches Brötchen essen zu können.
2: Ich glaube, dass die beim Backes noch gucken müssen, wie das so backen, dass es nicht schwarz wird.
3: Wenn der Teig nicht in Ordnung ist, dann geht das Brot auch nicht auf.
4: Aber ich denke, Übung macht den Meister.
2: Mein Beruf soll ja so sein, dass man mitten im Dorf präsent ist. Ja, und die Kommunikation ist mir auch am wichtigsten im dem Beruf. Gott wird seine Sache schon regeln. Mein Platz ist bei den Menschen.
1: Zwei Wochen später. Das Backhaus steht und es laufen schon die Vorbereitungen für die Eröffnungsparty.
2: Hi Leute.
5: Hi.
2: Was habt ihr drin heute?
5: Also noch ist da
2: ein Kuchen.
5: Genau, ein Rührteigkuchen drin.
2: Okay.
5: Und wenn der jetzt rauskommt in 5 bis 10 Minuten, würde ich sagen, ist der gar.
2: Ja.
5: Dann waschen wir den Ofen aus mit Wasser, mit einer Bäckerpfanne nennt sich das, und versuchen ein bisschen runterzukühlen. Und dann schieben wir unsere mitgebrachten Brote mit ein.
2: Okay.
5: Wir sind ja heute zum Brotprobebacken da. Wir haben ja letzte Woche schon mal damit versucht zu backen, da war da viel zu heiß. Heute sind wir ja schlauer.
2: Okay.
5: Und nächste Woche wird es funktionieren.
2: Wir haben nämlich nächste Woche hier die Einweihung, ne? Und die Eröffnung vom Backes. Und dann wollen wir auch ein bisschen Backtag machen. Dann wäre gut, wenn wir ein paar Rohlinge da hätten.
5: Ja, ne? Ich bringe euch so viel ihr wollt.
2: Cool, alles klar.
5: Ich bin 35 Jahre im Bäckerhandwerk tätig. Meine Ausbildung hatten wir schon, so einen Holzbackofen. So, und jetzt jahrelang nicht mehr. Und dann ist halt Robin auf uns zugekommen, ob wir ihm helfen können. Und da habe ich gesagt, okay, kriegen wir hin, machen wir. Also, er hat immer gute Einfälle gehabt, der Robin. Ne? Ganz, ganz wichtiger Mann für Schwanberg.
1: Großdörbern im Süden Brandenburgs. Heute wollen hier erstmals drei Nachbardörfer gemeinsam miteinander feiern. Wochenlang hat sich Steffi um die Organisation gekümmert.
6: Weißt du, was die anderen Kinder sind? Was ist denn die Mathilda?
7: Hallo Oma.
6: Hallo Oma. Guck mal, zeig mal Oma, die hat das auch noch nicht gesehen, den Filmchen. Oma, weißt du, erkennst du das?
7: Oh, schickes Kostüm.
6: Was das ist?
7: Schicker Fenchel. Guck mal her.
8: Habt ihr denn für heute alles schon fertig oder müsst ihr noch?
6: Na, jetzt hat schon das Telefon ganz oft geklingelt. Die sind schon da alle auf dem Platz. Ari muss noch mal Erikas holen.
9: Parallel. Erika, fahr ich hin.
6: Nee, Erikas, die was? Pflanzen als Deko auf den Zelt.
9: Ach so, das sind Pflanzen.
6: Okay. Genau.
9: Klar, kein Problem.
6: Und das ist bis 12 muss Ari da noch die Pflanzen zur Deko abholen.
9: Ja.
6: Und ab 12 will ich auch auf dem Platz oben sein. Also, wenn mein Mann nicht so mitspielen würde,
9: ja,
6: würde es nicht gehen. Der hat schon zu tun mit mir. Also, mich muss man auch aushalten. Und ohne meine Mama und mein Papa würde es auch nicht gehen. Die springen auch einmal mit Kita abholen gehen. Aber jetzt das Event, das ist viel größer geworden, als wir das am Anfang auch gedacht hatten. Das Moped.
8: Dieses Kümmerergehen, das habe ich eigentlich hier erst gemerkt. Also ich dachte immer, sie ist ein unruhiger Mensch, weil sie also in Cottbus angefangen mit dem Studium, dann nach Leipzig, dann nach Dresden, dann nach Wien. Es war immer so auf der Suche nach irgendwas. Und ich habe immer gedacht, sie wird nicht nach Kostoban zurückkommen. Aber plötzlich war es dann doch ein Thema. Und da habe ich es dann eigentlich erst richtig gemerkt, wie energisch sie die Sachen angeht.
1: Nur noch 2 Stunden bis zum offiziellen Festbeginn. Insgesamt werden an die 300 Gäste erwartet. Es sind noch 22 Stände aufzubauen. Und das Wetter könnte besser sein.
6: Was? Da ins Zelt rein, Everline.
10: Wir gehen das Zelt.
11: Wasser haben wir drinnen bei den Schützen. Einfach nur auspacken, hier warten Leute. Auspacken, auspacken, auspacken. Du, Olli, wie ist denn jetzt, wo fängst denn du an zu fahren? Ari, gib Gas, komm.
12: Was mach ich denn?
11: Nee, du bummelst.
1: Dann ist es soweit. Die Landwehrschützengilde Kleindöbbern sorgt für den Startschuss.
13: Anlässlich des ersten Tages der Vereine hier in Kleindöbbern haben wir die Ehre, ein Salut zu geben.
11: Juhu! Die Motivation war einfach die, dass ich was Neues machen wollte, dass ich mitkriege, dass wir ganz viel hier haben in den Dörfern. Das funktioniert und ich habe mich schon seit Jahren, denke ich, immer so, warum denn das eine Dorf nur und man kann nicht ins nächste Dorf gucken. Das ist eigentlich so schade, weil jeder hat so seine Spezialitäten. Wenn wir die alle zusammenbringen, sind wir unheimlich stark, glaube ich. Und dann haben wir auch Kraft und können ganz andere Sachen stemmen.
14: Herzlich willkommen auf die Stahlwaden, die heute ihre Abschiedstour dieses Jahres über Kleindöbbern machen. Wir freuen uns sehr, dass ihr heute hier seid. Und ich würde mich freuen, wenn auch Herr Parko als Bürgermeister der Gemeinde ein paar Worte dazu sagt, was wir hier auf die Beine gestellt haben.
15: Das mache ich natürlich sehr gern, Frau Dubraun. Ja, meine sehr geehrten Damen und Herren, liebe Gäste, werte Einwohner aus Kleindöbbern, Großdöbbern und aus Osnick. Ich muss sagen, ich bin zutiefst beeindruckt, was hier heute los ist. So viele Gäste, so viele Stände, vor allem aber so viele Vereine, die sich hier präsentieren. Das ist ganz einfach gigantisch. Ich bin sehr froh darüber, dass es insgesamt in der Gemeinde Neuhausen-Spree...
11: Ton ist weg.
15: Dass es insgesamt 1, 2, 3... Ich höre auch nichts.
14: Ihr steht auf der Leitung. Das WLAN ist alle.
11: Das ist jetzt das, wo wir nicht wussten, ob das passiert. Ist jetzt noch nicht schlimm, aber ich muss jetzt mal gucken, dass wir den Schlüssel für die Kita bekommen. Weil dann können wir die Sicherung einfach wieder reinmachen. Wir haben jetzt an einem Starkstromkasten sehr viel Technik dran. Und da wussten wir nicht, wie lange das gut geht.
1: Steffi behält die Nerven und das Tonproblem kann in kürzester Zeit gelöst werden. Die Sportler und Bürgermeister Dieter Parko müssen allerdings schon weiter. Kein Problem.
14: Von alleine ist der Strom wiedergekommen. Ich glaube, das ist okay. So, wir wollten auch noch mal bei euch vorbeigucken. Genau, wir sind nämlich ganz stolz, weil es ist das erste Mal, dass wir richtig jetzt mal was zusammen machen. Ne? Kurzfristig habt ihr euch dann noch fürs Kastrationsmobil entschieden.
16: Genau.
14: Genau. Und ihr seid ja sowieso bundesweit unterwegs, oder?
16: Ja, wir sind ja generell auch viel unterwegs, nicht nur hier. Also wir möchten natürlich aufmerksam machen auf das Kastrationsprojekt.
14: Ihr sucht ja auch manchmal Paten zum Spazierengehen, ne?
16: Unbedingt, ja.
14: Genau, und ich glaube, das ist so eine gute Chance, dass die anderen Dörfer das einfach vor Ort, die kurze Wege haben, die einfach auch sagen, okay, ich schaffe mir keinen eigenen Hund an, aber vielleicht ist es eine Möglichkeit, um hier noch jemanden zu finden, der Interesse hat. Deswegen habt ihr heute hier die große Chance.
1: Das Nachbardorf Groß-Osnick ist mit 8 historischen Traktoren angereist.
14: So, hier die Schlepperbuben. Guck mal hier, da ist er doch, der Frank. Der hier das mit organisiert, Frank. Habt ihr stolze Leistung heute gebracht? Was sagt ihr jetzt von der Resonanz für den Verein?
17: Also wir sind sehr zufrieden und ich meine, das zeigt auch, dass wir wahrscheinlich jetzt unsere Erfahrung gerne gemacht haben. Ja, und ich denke, ein bisschen weiter auch dafür geleistet haben.
14: Genau.
17: Ich denke, das ist auch für uns eine gewisse Werbung. Der Herr Parko hat ja auch gesagt, dass wir bestimmte Traditionen auch pflegen, sprich Traktorenfeste und begleiten. So.
14: Am Ende, wenn ihr bekannter werdet, nützt euch das was und wir haben hier ein großes Angebot. Da müsste man sich jetzt vorstellen, wir hätten das Ganze ohne die Traktoren, wäre halb so viel Alarm hier dann so, ne? Das ist schon noch was.
1: Das Fest läuft. 3 Dörfer feiern. Ein großes Event für Großdöbbern.
18: Also man merkt auf jeden Fall den Dorfzusammenhalt. Die Dörfer untereinander. Hier ist eine ganz starke Bindung. Das ist richtig toll.

0: Bevor die Blasmusikanten anfangen, jetzt aufzubauen und um 6 Uhr pünktlich starten, will ich noch mal ganz, ganz, ganz herzliches Dankeschön da sagen. Es sind jetzt 3 Dörfer hier. Wir haben ganz viele Gäste von ganz weit und wir sind ganz stolz, dass wir das überhaupt stemmen können. Ganz viele Leute haben mitgemacht, ganz viele Leute waren aktiv, ganz viele Leute haben selber mitgedacht. Das ist ganz toll. Das ist ein riesiger Kraftakt und wir hoffen, dass ihr noch ganz viel Spaß habt.
1: Dankeschön.
2: Im Namen
1: danke.
2: Aller
1: danke.
2: Herzlichen Dank für deine Mühe, die du mit hattest für die Vorbereitung.
1: Danke.
2: Ein Dankeschön für euch.
0: Dankeschön. Oh, da freue ich mich. Ganz, ganz, ganz, ganz, ganz, ganz lieben Dank. Ich lasse euch nicht in Ruhe.
3: Wir können uns da wirklich auch ein bisschen auf die Schultern klopfen, was wir da gestemmt haben. Dass da wirklich 3 Dörfer mal zusammen feiern, das hatten wir noch nie und ich bin da wirklich auch sehr stolz auf alle.
4: Zurück in der Ökosiedlung Tempelhof in Baden-Württemberg. Friedi und Sabrina bekommen während der Gasthelferwoche einen Einblick in das Leben und Arbeiten im Dorf. Danach wollen sie entscheiden, ob sie mit ihren 3 Kindern in Zukunft hier leben wollen.
5: Die waschen wir jetzt ein bisschen, dann kommen sie in Lochbleche. Und dann dämpfen wir die vor, dass du nachher beim Schneiden viel leichter hast. Sonst sind die so hart.
6: Es ist einzigartig in einer solidarischen Landwirtschaft, dass die Küche mit dabei ist und dass das gekochte Essen mit dabei ist. Und jeder von uns bezahlt monatlich einen Beitrag. Der wird in der Bieterrunde wird das quasi zusammengefügt, wer was bezahlen kann. Wir haben einen Richtwert und wir kochen hier für die Gemeinschaft.
7: Am Tempelhof hat man nicht nur eine Aufgabe, man ist sehr viel. Gerade wenn man in der Anfangszeit dabei war, Pionierzeit heißt, dass man alles macht, was anfällt. Das ist das, was ich sehr liebe und einfach zu schauen, wo braucht es was und wo kann ich meine Fähigkeiten zur Verfügung stellen. In der Küche wurden Menschen gebraucht und ich habe davor nie gekocht, ich bin gar kein

0: keine gelernte Köchin. Ich habe mir das alles hier selber beigebracht oder habe es von anderen Köchen gelernt.
1: Schneiden, schau, einmal oben abschneiden, einmal unten abschneiden und dann machen wir die Hälfte. Und das sind unsere Komposteimer, der Kompost kommt zurück. Also wird Kompost produziert, das heißt, es kommt direkt wieder auf unser Land zurück.
2: Also für mich ist es total wertvoll, dass es hier die Großküche gibt, wo einfach das Gemüse direkt hier vom Feld verarbeitet wird und verkocht wird. Und ich dadurch eben als Familie und auch in meinem Beruf als Hebamme wie auch nochmal andere Freiräume habe. Ja? Also mich vormittags einfach theoretisch eine Stunde mehr für meine Arbeit widmen kann und weiß, hier wird für uns und als Familie gesund gekocht und ich kann hierher kommen und dann essen.
3: In Tempelhof muss jeder Bewohner neben seinem regulären Job 20 Stunden im Monat für die Gemeinschaft arbeiten.
4: Denn heute Leckeres zu essen für uns bereitet?
0: Genau, also wir haben einen Wildkräutersalat, unser erster Radicchio und dann haben wir eigene Karotten, die letzten Tomaten, dreierlei Dressings.
4: Das sieht total lecker aus, da freue ich mich schon drauf.
0: Und das hier ist speziell für die Kinder, weil die knabbern total gern.
2: Wie lecker findest du das Essen hier?
5: Super, auf einer Skala von 1 bis 10. Eins.
6: Ich finde es total lecker, weil die Sachen sind von uns. Alles ist sehr frisch und frisch vom Felde. Und meine Kinder finden es auch lecker. Ich nehme es mit nach Hause. Und als Mutter ist es wunderbar, wenn man nicht jeden Tag kocht.
4: So lecker. Ich liebe diese Ingwer-Curry-Paste. Ich habe jetzt gerade auch Leute gesehen, die da mit Töpfen ankamen und sich das ganze Essen da in Töpfe gemacht haben und das dann zu Hause ganz in Ruhe machen.
7: Eine positive Veränderung sollten wir hierher ziehen, wäre auf jeden Fall, dass Friedi und ich uns auch im Alltag noch mal mehr begegnen und uns nicht morgens Tschüss sagen und uns abends um 5 wieder begrüßen, sondern dass wir hier die Möglichkeit hätten, gemeinsam Mittag zu essen.
3: Heute geht die erste Gasthelferwoche für Sabrina und Friedi zu Ende. Und damit steht eine wichtige Entscheidung an. Bleiben oder wieder gehen?
8: Sabrina, das Haus wird hier frei werden. Und es könnte eine Wohnung für uns sein, falls wir uns dafür entscheiden, hier ankommen zu wollen.
7: Oben oder?
8: Ja, es ist scheinbar so, dass die Wohnungen hier auf der rechten Seite sind so familientauglich. Es sind 4-Zimmer-Wohnungen. Mhm. Und hier links eher so 3-Zimmer-Wohnungen. Also ich denke mal, für uns wäre dann eher das hier auf der rechten Seite interessant. Mhm. Bist du denn schon zu einer Entscheidung gekommen, ob du ein Annäherungsjahr ausprobieren willst?
7: Ich brauche für mich einfach noch mehr Zeit. Ich möchte die Seminare noch fertig machen und ja, ich brauche einfach noch ein bisschen.
8: Also mir ist es sehr wichtig, dass Sabrina wirklich für sich eine Entscheidung trifft, die zu ihr passt und da bei sich bleibt. Ja.
3: Schwanenberg im Rheinland. Hier wollen Pfarrer Robin und sein Dorf heute ein durch Spenden und Zuschüsse finanziertes Backhaus offiziell einweihen. Gebaut wurde es von den Dorfbewohnern.
9: Ihr seid ja fleißig, habt ihr im Moment Zeit?
10: Ich würde euch gerne einladen. Wir haben den Back jetzt fertig. Wir feiern ein bisschen die Einweihung mit Pizza und Bierchen. Wäre schön, wenn ihr kommt.
11: Die ganze Löscheinheit?
10: Die ganze Löscheinheit, ja, vielleicht eine Abordnung.
11: Ach so, okay. Ich wollte gerade sagen, du musst viel.
10: Wie viel seid ihr im Moment in der Löscheinheit?
11: Ich glaube so um die 20 rum.
10: Ja, oder? Aber ich will auch, dass die Vereine kurz kommen. Vielleicht als Vertreter der Vereine, dass ihr dann kommt. So.
9: Ich habe die damals getraut. Wie lange ist das her, Carsten?
11: Das war 2009.
9: 2009 habe ich die beiden getraut. Die haben 3 Kinder, die habe ich getauft. Und ja, so gehört hier irgendwie alles zusammen. Ne? Also nicht nur Feuerwehr, Kirche, sondern gibt es auch natürlich die private Geschichte, die dazu gehört. Ne? Und das ist schön für mich, die Menschen so begleiten zu können.
11: Er hält schon seine Schäfchen schön zusammen. Also auch durch viele Sachen, wie zum Beispiel jetzt das Backes oder dass Theaterstücke gemacht werden und sowas. Ne? Das ist halt so für die Gemeinde richtig gut. Und auch wenn wir jetzt zum Beispiel eine Feier haben, dann lässt er sich mal blicken und so. Also das ist schon so, dass man nicht unbedingt so wie früher auf so einen Pastor aufschaut, sondern das ist quasi einer von uns. Also das ist echt ganz angenehm so. Danke. Samstag, ne?
9: Tschüss. Tschüss. Tschüss.
10: So, ich habe jetzt noch Lust, einen Pizzateig zu machen, für gleich für den Backes, wenn der sozusagen eingeweiht wird. Und Sabine Göbels von den Landfrauen, die wollte mir kurz dabei helfen, die hat auch mehr Ahnung als ich und deswegen ist das gut so. Ich habe schon ein bisschen vorbereitet, aber beim Kneten und so und was zuerst reinkommt, wäre gut, wenn du mir helfen würdest.
12: Ja, kriegen wir hin.
10: Wir können ihn jetzt auch mal hier rausholen.
12: Jetzt kannst du ihn rausholen, ja.
10: Ich glaube, dann kann man ihn besser.
12: Versuch mal, wenn du mit dem Handballen knetest.
10: Also das Wichtigste an dem Backes ist ja eigentlich, dass alle mitmachen, ne? Und das Ding angenommen wird.
12: Wenn man sich so überlegt, ne, ich soll mal nicht, was weiß ich, anstatt mal kegeln gehen, weil die Kneipe zu hat, ja, gehen wir mal zum Backes.
10: Ja, so. Genau. So soll es möglich sein. Ja. Das wäre gut.
12: Genau. Also Robin ist schon ein toller Pastor, weil er ganz viel in die Hand nimmt und viel organisiert und sich also sowohl um die Jugend als auch um die Alten kümmert und eigentlich immer sprudelt von neuen Ideen, wo dann manchmal die Gemeinde fast nicht hinterherkommt, das umzusetzen.
3: Über ein Jahr Vorbereitungen, Planungen und Bauarbeiten sind abgeschlossen. Für Pfarrer Robin Banerjee und das Dorf ein großer Moment.
10: Feuerwehrmann.
11: Der ist richtig toll geworden, ne?
10: Ja, und wenn du jetzt gleich noch eine Pizza kriegst und die nicht verbrannt ist, dann haben wir es geschafft.
11: Genau, dann bin ich glücklich.
10: Ich würde gerne kurz was sagen. Ich bin fasziniert davon, dass der Backes fertig ist. Euch allen, die geholfen haben, ganz herzlichen Dank.
11: Ich glaube schon, dass sich hier die einen oder anderen treffen werden und wir von der Feuerwehr auch bestimmt hier mal unsere Pizza backen werden.
10: So, ich soll die Pizza anschneiden. Meine Güte, sagenhaft. Nicht verbrannt. Wie habt ihr das denn gemacht?
13: Ja.
10: Die ist nicht verbrannt, Freunde. Jetzt haben wir den Dreh raus, aber. Ist wirklich super geworden, oder? Top.
12: Wow, sehr schön knusprig.
10: Ja.
12: Perfekt.
10: Hier ist ordentlich was los und ich finde, das spricht fürs Dorf, ne? Das ist ja nicht gekünstelt oder so, sondern die kommen mit freiem Herzen hier hin, nehmen sich den Samstagnachmittag Zeit, den Samstagabend, genießen die Gemeinschaft und das ist für mich Dorfleben.
3: Sie leben mitten auf dem Land, denn sie lieben ihr Dorf. 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
14: Hier drin bringen wir unser Dorf bald zum Rätseln. Was wir hier drin vorhaben, gibt es garantiert in keinem anderen Dorf.
3: Eine Hebamme auf dem Land.
15: Ich bin Marisa Fiege und in meinem Dorf kommen jede Menge Kinder zur Welt. Und zwar in meinem Haus.
3: Und außerdem.
16: Moin, moin, ich bin Bruni.
17: Moin, ich bin Ralf. Kunst, Kultur, das können wir.
16: Herzlich willkommen in unserem Wohnzimmer an der Küste.
3: Die Uckermark im Nordosten Brandenburgs. Es geht in das Örtchen Gerswalde. Ungefähr 1500 Menschen leben hier. Eine von ihnen ist die Landhebamme Marisa Fiege.
15: Ich bin ja aus der großen Stadt, also aus Berlin hier raus aufs Dorf gezogen und die Hände in die Erde graben zu dürfen, mit dem Dorf irgendwie eins zu sein, zu wissen, wer neben einem wohnt, das macht wahnsinnig viel Lebensqualität aus.
3: Seit 4,5 Jahren lebt Marisa mit ihrem Mann Jan und den drei gemeinsamen Kindern Karl, Lenz und Fiete auf dem Land.
15: Also als ich hier angekommen bin im Dorf, habe ich schon gemerkt, dass die Uckermärker so grundsätzlich erstmal ein bisschen skeptisch gucken. Und das ist jetzt nicht so ein Völkchen, das einen sofort in die Arme schließt, wenn man ankommt.
3: Mitten im Dorf liegt dieses alte Gehöft. Marisas Familie hat das Haupthaus ein halbes Jahr lang saniert und sich mit Fördermitteln und Erspartem den Traum vom Geburtshaus auf dem Land erfüllt.
15: Voll gut, ihr kommt ja alle gleichzeitig heute.
18: Aber reiner Zufall.
19: Oh Gott,
15: Repertoire sind. Die werden einfach immer größer.
13: Ja. Die Stillgruppe ist für alle Frauen aus dem Dorf, die Kinder haben, die unter einem halben Jahr sind. Also nicht nur für stillende Mütter, es gibt ja auch Mütter, die mit Flasche füttern. Auch die dürfen natürlich gerne kommen.
15: Wenn du magst, kannst du auch gerne erzählen, wo deine Tochter geboren ist. Genau, das ist die kleine Marie, genau, damit ihr auch Bescheid wisst.
18: Ja, vor 12 Wochen am 6.6. geboren, und zwar hier nebenan im Geburtshaus.
19: Das war für uns so wirklich genau das Richtige. Und viele Leute denken halt, dass es nicht sicher ist, im Geburtshaus oder auch zu Hause zu entbinden. Aber es ist ja ganz normal und natürlich. Und solange keine Probleme auftreten, also war es für uns, wie gesagt, die allerschönste Erfahrung, die wir machen konnten. So,
15: das schön, das freut mich sehr.
19: Also eigentlich habe ich immer das Feedback bekommen, oh Gott, wird sie dir das nicht nochmal überlegen? Und ganz schön mutig, was macht ihr, wenn was passiert?
15: Als wir das Haus hier gekauft haben, hatten wir ja schon diese Grundidee, dass wir ein Geburtshaus hier planen wollen. Und dann war das schon immer so, okay, wie weit ist die nächste Klinik entfernt und so weiter. Also wir mussten immer alles so ein bisschen im Blick behalten. Also es wurde quasi schon auch dieser Ort hier dafür ausgewählt. So.
13: Für die Frauen in unserem Dorf ist es sogar auch noch ein wahnsinniger Vorteil, dass ich hier mein Geburtshaus in der Dorfmitte habe, also im Herzen des Dorfes, und alle die Möglichkeit haben, schnell und einfach hier hinzukommen und auch wieder schnell nach Hause zu kommen, dass sie einfach viel in ihrem Bett liegen und nicht lange im Auto sitzen.
20: Der Merlin geht nach Hause, ciao, ciao, ciao, und macht jetzt eine Pause, ciao, ciao, ciao.
3: Zu dem alten Bauernhof gehören zwei Nebengebäude und Ställe. Marisas Ehemann Jan arbeitet als freischaffender Künstler. Er entwirft Möbel und Objekte aus Metall.
21: Lenz?
22: Ja?
21: Komm mal kurz.
22: Okay.
21: Kann deine Hilfe gebrauchen.
22: Warum denn?
21: Du kannst mir was tragen helfen.
22: Okay.
21: Ja. So, kleinen Moment.
22: Was ist denn das?
21: Na, wonach sieht's aus? Das ist ein Tor. Guck mal, das ist von Veronika drüben. Und das ist spiegelverkehrt, konntest du es jetzt nicht so gut lesen, ne?
22: Mhm.
21: Aber so rum.
22: Haus im Glück.
21: Haus im Glück, genau. Das war das Haus Hans im Glück.
22: Mhm.
21: Und sie hat mich gefragt, ob ich das umändern kann, weil sie dieses schöne alte Tor noch behalten wollte.
15: Ich könnte als Hebamme auch echt gar nicht so arbeiten, wenn Jan nicht wäre und hier auch nicht seine Werkstatt hätte und auch nicht die Möglichkeit hätte, jederzeit einzuspringen. Weil ich bin ja wirklich 24/7 immer rufbereit. Das funktioniert nur, wenn Jan seine Werkzeuge in die Ecke wirft und sofort sagt, okay, dann übernehme ich jetzt Fiete oder so.
21: Ja.
3: Inzwischen sind die Fieges im Dorf angekommen. Man kennt sich.
23: Hallo Frau Jäger, schön Sie zu sehen.
24: Freue mich auch, ja.
23: Wie geht's?
24: Gut.
23: Wie geht's denn der Kleinen?
24: Der geht's gut, wunderbar. Also wir sind wirklich sehr zufrieden mit der kleinen Maus. Die macht sich gut.
23: Und gedeiht.
24: Wächst und gedeiht, genau. Und bei Ihnen auch alles in Ordnung, ja.
23: Ja, total. Auf alle Fälle.
24: Und die Kinder stehen Schlange.
23: Ja, sieht man ja auch immer an der Tafel jetzt, ne? Ich habe schon von einigen aus dem Dorf gehört, sie gehen immer vorbei und also alle gehen immer vorbei und gucken, wer ist da geboren worden.
24: Ja, na, da ist man natürlich neugierig, ne? Man muss ja dranbleiben am neuesten Stand.
23: Ja, genau.
15: Als ich diese Idee des Geburtshauses hier hatte, sind mir auf jeden Fall auch viele skeptische Kommentare entgegengeschwommen hier aus dem Dorf. Ich glaube, es liegt einfach daran, dass viele Menschen noch nicht die außerklinische Geburtshilfe so auf dem Schirm hatten.
3: Mittlerweile sind mit Marisas Hilfe viele Babys in dem Ort geboren worden. Das Vertrauen wächst.
23: Wie geht's dir?
25: Alles gut. Und bei euch?
23: Auch gut. Ich hatte am Anfang so ein bisschen das Gefühl, du warst eher so ein bisschen kritisch dem Ganzen gegenüber.
25: Ja, weißt du ja. Weißt du, gerade beim ersten Kind und dann so ganz ohne ärztliche Betreuung, sag ich mal in Anführungsstrichen. Ja, aber war alles super. Hast du top gemacht.
24: Danke.
25: War wirklich schön.
23: Ja, also ich meine, ich habe ja nichts gemacht. Es war ja Lea, ne? Die hat ja alles gemacht.
25: Nein,
23: die hat das ja so großartig hinbekommen.
25: Ja, aber du hast ja so diese Ruhe vermittelt. War sehr angenehm.
15: Ich will nicht missionieren, aber ich finde es total wichtig, dass die Menschen in ihren Kopf bekommen, dass Geburt was ganz Natürliches ist und funktioniert. Sonst würde es uns Menschen auch gar nicht mehr geben.
3: Am östlichen Rand Nordrhein-Westfalens liegt die kleine Gemeinde Ottenhausen. Hier engagieren sich junge Familien für das Dorfleben und möchten einen ganz besonderen

0: wir unten drin noch den Gewölbekeller. Da kommt der eigentliche Clou rein, da werden wir ein Escape Room entwickeln. Escape Room ist ein Rätselraum und durch verschiedene Rätsel, die man gestellt bekommt, die man erstmal auch rausfinden muss, wie komme ich da jetzt hin, findet man einen Schlüssel oder findet einen Code, um dann daraus zu fliehen.
1: Doch da das Team noch wenig erfahren ist in Sachen, wie gestaltet man ein altes Gemäuer zu einem Rätsel zum Anfassen um, bekommt es Hilfe aus Hameln.
2: Was ist eine Bauernburg? Die Frage hätte ich ja. Wie definiert sich eine Bauernburg?
3: Also eine Bauernburg ist der Name, der sich über die Geschichte entwickelt hat, weil sie eine Fliehburg, das ist der eigentliche Name, für die Bauern hier aus der Region war.
2: Okay.
3: Also das ist leichter zu erklären, wenn man sagt, es ist eine Fliehburg, weil es ist wirklich so, 13. Jahrhundert, Raubritter haben quasi die Höxteraner rüber und haben überfallen, so muss man das sagen. Mhm. Und dann haben die ansässigen Bauern hier sich aus dem Ort einfach zurückgezogen.
2: Wir dürfen uns mal umschauen, ihr zeigt uns etwas.
3: Ja. Das wäre, glaube ich, ein sehr guter Plan.
0: Dann würde ich sagen, gehen wir mal runter.
4: Na, jawohl,
0: alle
4: nach euch.
0: Mir nach.
4: Jo.
0: Ja. Herzlich willkommen im Gewölbekeller.
2: Sehr schön.
0: Das, was wir jetzt aktuell als Idee haben, wäre es, eine Anlehnung an eine Gefängniszelle anzulegen. Mhm. Dass wir hier wie eine Art zwei oder vielleicht auch nur einen Raumtrenner mit einbringen.
4: Und ich finde, ihr habt hier so ein tolles Ambiente. Und aus dem Begriff, wie ich den Begriff Fliehburg verstanden habe, wäre das das perfekte Setting dafür.
5: Und wenn ich euch richtig verstehe, euer Tipp wäre dann, in die Burg zu fliehen und das mit Rätseln zu untermauern. Und eben nicht so, ich sag mal, relativ strikt zu sagen, ich muss jetzt hier raus, sondern wirklich das Gebäude auch in seiner Historie so zu inszenieren.
4: Genau. Also ich würde den Gedankengang, man muss sich hier verteidigen, man muss hier die Schotten dicht machen und keine Ahnung, finde ich mega cool.
2: Ja. Verspreche ich euch, dass das wirklich in weiten Kreisen wirklich einzigartig ist.
0: Ja.
2: Wirklich.
0: Wir haben auch bewusst jetzt gesagt, so, wir hören jetzt auch mit Kreativität, bis wir uns die Zeit genommen haben, mit euch darüber zu sprechen, weil wir nämlich genau die Fehler vermeiden wollen, irgendwo vor die Wand zu rennen und irgendwann vielleicht auch in unserer Unerfahrung halt mit Escape Rooms dann den Weg zu verlieren. Ne?
1: Für den Umbau des Museums und die Neugestaltung der Fliehburg stellt das Land NRW dem Projekt 480.000 Euro zur Verfügung. Mit dem Geld muss die Burg auch 20 Jahre lang bewirtschaftet werden.
6: Ich glaube, in der derzeitigen Lage könnten wir das Geld auch zum Teil für was anderes gut gebrauchen hier. Gut, wenn da was für genommen wird, ist okay. Aber ob da unbedingt die Summe für genommen werden muss, die jetzt so gesagt wurde, da bin ich nicht ganz so mit einverstanden.
1: Es geht in den Norden Deutschlands, nach Schleswig-Holstein. Kilometerlange Deiche und das Wattenmeer prägen die Landschaft. Hier in Nordameldorf leben rund 600 Einwohner. Und Bruni und Ralf hinterm Deich.
7: Also das Watt und das Erleben von Ebbe und Flut, das ist wirklich ein Stück Kultur hier. Das prägt aber auch die Landschaft. Es prägt uns aber auch als Menschen, glaube ich. Also es gibt dieses Entschleunigen, dieses langsamer Sein. Weil man weiß, okay, die Ebbe kommt, die Flut kommt, es geht und kommt. Und die Welt dreht sich trotzdem weiter. Man sollte sich selbst gar nicht so wichtig nehmen. Das gibt so eine Art Gelassenheit eigentlich hier, was auch den Landstrich und die Menschen hier doch sehr prägt.
8: Watt. Watt ist Watt. Und das heuer zu Dithmarschen oder auch zu der Nordseeküste, ist das grüne Land. Ich sage auf Hochdeutsch mal, Ebbe und Flut kommen dann. Und wir wachsen hier so auf und kennen das. Und es ist wunderbar, sich im Watt zu bewegen.
1: Bruni und Ralf veranstalten hier kleine Events mit Musik und Kunst.
9: Also, dass wir hier so einige kulturelle Sachen ins Leben gerufen haben, hat vielleicht jetzt ein bisschen gedauert, aber es hat sich echt etabliert und die Leute sind wirklich regelmäßig da und erfreuen sich jedes Mal und sind gespannt, was kommt wieder Neues.
1: Ihre Veranstaltungsreihe Kleine Deichzeit haben Bruni und Ralf vor einem Jahr ins Leben gerufen. Hier dreht sich sonntags vieles um Geschichten vom Deich und den Menschen dahinter.
7: Das heißt, wir haben Künstler, Akteure, die aus der Region kommen und was Spannendes machen. Dafür sammeln wir dann halt Spenden ein für wohltätige Zwecke.
10: Hoch im Norden weht ein rauer Wind.
1: Zur Gemeinde Nordameldorf gehören drei Ortsteile, die weitläufig verteilt sind. Hier gibt es jede Menge Landschaft, aber wenige Freizeitangebote für die Dorfbewohner.

0: Wir sind hier in Neudermeldorf. Das ist aber der Ortsteil Tallingbuhren. Und hier gibt es eigentlich keinen richtigen Ortskern. Den haben wir nicht mehr. Wir haben noch einige ältere Häuschen, die wir hier stehen haben, was von den Bauern auch gehegt und gepflegt wird und von den Dorfbewohnern gepflegt wird.
1: Das Wahrzeichen der Gemeinde ist die alte Windmühle Juliane aus dem Jahr 1883, in der Bruni und Ralf seit 7 Jahren zusammenwohnen.
2: Die Mühle ist eigentlich zu uns gekommen, weil wir waren spazieren mit unserem Hund. Und unser Hund ist hier zufälligerweise den Weg lang gelaufen. Und dann habe ich die Mühle entdeckt und hatte dann die Eingebung, in Anführungsstrichen, diese Mühle muss gerettet werden, weil sie war kurz vorm Verfall.
1: Über 18 Jahre dauerte die Sanierung und der Neuaufbau der Mühle, die mit Ausstellungen und Konzerten zu einem beliebten Treffpunkt geworden ist. Neben dem Kiosk hinterm Deich, den beide betreiben, ist die Vermietung von Ferienhäuschen an der Mühle ein weiteres Standbein.
0: Also wir haben ja die Traumwagen als Ferienwohnung und es sind ganz viele unglaublich nette Menschen, die hierher kommen.
2: Erwähnenswert ist, finde ich auch, dass wir eben über die Traumwagen Feriengäste kennengelernt haben, die Künstler sind. Mit denen haben wir dann ein Jahr später sozusagen eine Kunstausstellung hier gemacht.
0: Darf ich dich drücken?
3: Herzlich willkommen.
0: Hallo. Und herzlichen Glückwunsch zum Geburtstag.
3: Genau.
0: Alles Gute auch. Hallo Theo.
4: Ich wollte euch auch ganz gerne heute zu der kleinen Deichzeit einladen, die stattfindet an einer Deichtorhalle. Da ist Enne Reimers, unser Brusler Papst, der diesen Sport vorstellt. Das wird bestimmt ganz, ganz spannend und interessant, mal über das Bruseln was zu erfahren.
5: Ist schon geplant. Wir haben vorzukommen und wir nehmen die Kugel auch gerne mal in die Hand dann.
4: Sehr schön. Ja, cool.
0: Klasse.
4: Genau, dürft ihr
0: bestimmt. Um halb zwölf geht es los.
3: Super.
0: Sodass wir dann, hoffe ich, ganz viele Leute noch kommen werden.
4: Genau.
3: Ich finde das total toll, wie die beiden irgendwie die Dorfgemeinschaft hier auch zusammenführen und einfach auch publik machen, was es hier alles, was es alles gibt, was es für Möglichkeiten gibt. Und ja, es ist einfach total toll, wie die beiden das machen.
1: Bis zur letzten kleinen Deichzeit des Jahres haben die beiden viel Geld für die Aktionen im Dorf gesammelt.
4: Und es ist ja wirklich super. Wir haben ja tatsächlich über 1.000 Euro Spenden über die 10 kleinen Deichzeiten einsammeln können.
0: Mal. Du hattest schon alles gezählt, ne?
4: Ja. Ich glaube, wir schütten das jetzt einfach alles da rein.
0: Aber zusammenpacken.
4: Die Einzelergebnisse hier, aber das ist eh interessant.
0: Das brauchen wir ja nicht. 10-mal haben wir die kleine Deichzeit ja gemacht und darüber sind die Spenden eingenommen worden. Von den Leuten, die kamen, die wir haben, waren auch bereit, immer sehr großzügig Geld reinzugeben.
4: Wollen wir da noch eine rote Schleife drum machen?
0: Das können wir machen, das finde ich schön. Hast du was? Oh, du hast da ja mal vorbereitet.
4: Ja, das ist die eigentlich, aber
0: kurz,
4: ist egal.
0: Ne?
4: Ja, sonst müssen wir eine neue holen.
0: Wir spenden jetzt das Geld für die Jugend Bosler, damit die unterstützt werden, damit das Bosen bei uns hier in der Region einfach wieder mehr Auftrieb kriegt.
4: Ich bin immer aufgeregt, weil man wirklich nicht weiß, kommt wer hier, klappt das alles. Wir haben ja auch den Anspruch, dass es schön werden muss und soll. Und ich bin jedes Mal total aufgeregt und bin auch dann immer ganz glücklich, wenn es zu Ende ist.
1: Das Örtchen Gerswalde in Brandenburg ist die Wahlheimat von Landhebamme Marisa Fiege. In ihrem Geburtshaus sind bisher 27 Kinder auf die Welt gekommen.
6: Schön, dich zu sehen.
7: Ja, ebenso. Hallo.
8: Das sind Theresa und Sascha. Die beiden betreue ich die ganze Schwangerschaft über schon. Sie bekommen ihr zweites Kind und möchten das hier im Geburtshaus gebären.
7: Also das ist ja das Geburtsbett. Da ist tatsächlich bisher erst ein Baby zur Welt gekommen. Die Hälfte kommen in der Wanne auf die Welt. Das sind echt auch viele. Kann man sich auch echt total super hier so festhalten.
9: An dem Tuch oder die meisten legen sich dann hier rüber.
10: Ja, also weil wenn ich was im Kopf habe von der Geburtsposition, ist es auch eher so.
7: So aufrecht.
10: Weil ich auch weiß, dass ich in der ersten Geburt viel zu passiv eigentlich so nach hinten gelehnt war. Mhm. Sich auch eigentlich einfach mal hätte die Position wechseln sollen.
7: Ja.
10: Und dann habe ich bei dir hier das mit dem Tuch gesehen und dachte so, ja, super klug. Also einfach super schön.
7: Da kann man sich echt gut ranhängen,
10: ja.
7: Auf jeden Fall. Es ist auch schon ein Baby so im Stehen auf die Welt gekommen.
10: Ja.
7: Ne? Die hat sich dann hier so rangehängt. Und ich war dann hier unten aufgefangen sozusagen.
11: Für mich persönlich ist es eine totale Erfüllung, in dem Beruf als Hebamme zu arbeiten. Und auch vor allem jetzt hier auf dem Dorf. Also die Landhebamme zu sein, war immer total mein Traum. Und dass der jetzt in Erfüllung gegangen ist, macht mich auch echt sehr glücklich.
7: Das ist eine Position, die ist echt super schön für die Geburt. Du kannst über Kreuz Sascha genau die Arme geben. So. Da hat man sich nämlich richtig gut fest und dich dann hier so runterhaben.
10: Okay.
7: Das ist echt so. Da, so sind wirklich hier schon einige Babys zur Welt gekommen. Willst du es mal ausprobieren? Ja. Genau so könnt ihr euch besser festhalten.
10: Oh Gott. Hältst du mich?
12: Ich halte dich natürlich.
7: Genau. Und in dem Fall ist es so, dass ich natürlich auch noch hier dabei bin. Und euch helfe, das Baby aufzufangen.
10: Ja, jetzt ist es anstrengend.
7: Ja, du kannst euch gerne wieder hochkommen.
10: Ich fühle mich hier total gut aufgehoben, weil ich daran glaube und doch total den Eindruck von Maresa habe, dass sie genau weiß, was sie tut als Hebamme.
7: Hallo Baby. Na, wie geht's dir da drin? Deine Mama möchte gern, dass du rauskommst bald. Also Fruchtwassermenge fühlt sich völlig normal an und das Köpfchen ist auch schön im Beckeneingang. Mhm. Und hier oben ist eher so der kleine spitze Popo. Mhm. Okay, erlösen wir dich. Ist alles gut.
11: Fühlt sich völlig normal an von der Größe, hat super Herztöne, ist gut gewachsen, ist tiefer gerutscht. Also alles so, wie es sein soll.
10: Okay. Dann darfst du jetzt kommen.
1: Marisas Angebot für Schwangere geht über die Vor- und Nachsorge hinaus. Zum Beispiel gleich um die Ecke im Kräutergarten ihrer Nachbarin.
11: Ich liebe es, in der Natur zu sein, Dinge zu sammeln und einfach auch dankbar dafür zu sein, was es da alles gibt. Und habe deshalb so ein bisschen eben da so eine Zusatzausbildung gemacht. Und irgendwie gehört das, finde ich, zur Hebamme auch dazu. Die Hexe steckt irgendwie so ein bisschen in mir drin, muss ich ehrlich sagen.
7: Jetzt kommt auch Marie. Marie gehört nämlich dieser wundervolle Garten hier.
13: Das ist eine schöne Gruppe. Ja.
7: Wir wollten ein paar Wochenbettkräuter sammeln.
13: Oh.
7: Genau, also ich habe vor mit diesen wunderbaren Frauen hier und natürlich auch Sascha, das werde ich aussparen, so einen Wochenbett-Tee zusammenzustellen.
13: Maresa heißt nicht Maresa Fiege oder so im Gespräch, sondern nur die Hebamme.
7: Ja, ich bin vor kurzem auch mal mit dem Fahrrad durchs Dorf gefahren und habe eine Wöchnerin getroffen mit ihrem Baby und ihrer großen Tochter. Und dann hat auch die Tochter so über die ganze Straße geschrien, Mama, da ist unsere Hebamme. Da war ich auch von Stolz erfüllt, mich so gefreut. Sehr gut, gucken wir uns mal den Fenchel an. Sehr, sehr lecker übrigens, auch einfach so in den Mund gesteckt, drauf gekaut, finde ich. Diese kleinen Dicken, das hier sind die Fenchelsamen. Ihr könnt ja mal probieren. Die sind echt richtig lecker und total intensiv im Geschmack. Mm. Voll aromatisch, oder?
12: Ja.
13: Mhm. Richtig stark.
7: Und wirklich perfekt direkt hier im Anschluss diese wunderbare Pflanze, die eigentlich jeder im Garten stehen hat, die Brennnessel. In der Brennnessel ist extrem viel Eisen und das ist auch total gut fürs Wochenbett, weil ihr nach der Geburt einfach ein bisschen mehr Blut bilden solltet oder braucht. Johanniskraut, wenn ihr sehen könnt, hier so eine kleine gelbe Blüte, ist sehr, sehr gut zur Narbenheilung. Und also nicht auf die Wunde, sondern auf die Narbe. Ich würde da jetzt eine Salbe, also eine Narbensalbe mit euch noch machen, wenn ihr Lust habt. Dann könnt ihr einmal sehen, was man dafür braucht. Um eine Salbe herzustellen, ist wirklich ganz einfach, braucht ihr eben eine Trägersubstanz. Das ist in dem Fall das Öl. Das werden wir gleich durchsieben. Dann haben wir das reine Johanniskrautöl. Und ihr braucht Bienenwachs. Bienenwachs eignet sich deshalb super, weil es ein Naturprodukt ist, das sehr gut verträglich ist. Den Herd ein bisschen anmachen. So, das schöne rote Öl. Und dunkles Glas eignet sich besonders gut für Pflanzenauszüge, weil wenn es dann erstmal fertig ist, soll am besten nicht mehr so viel Licht dran. Also das ist wirklich eine total pflegende, super schöne Salbe, die auch noch ein bisschen nach Lavendel riecht. Nur ganz sanft, ne? Also nicht zu doll. Ja. Deswegen könnt ihr sie auch im Wochenbett benutzen. Alles, was zu doll riecht, ist nicht so gut für die Babys. Auch wenn es jetzt so ein schöner Duft ist wie Lavendel oder so. Aber die Neugeborenen sollten am besten so wenig zusätzlichen Duft wie möglich abbekommen.
10: Wir können auch nicht so wirklich was sagen zum genauen Zeitpunkt. Aber ja, wir lassen uns überraschen. Der Tag wird kommen. Unser erstes Kind hat 13 Tage zusätzlich gebraucht.
14: Ja, ich denke auf jeden Fall, dass Marisa eine super Hebamme ist und uns da in vollen Zügen unterstützen kann. Und machen wir auch gar keine Sorgen irgendwie.
1: Ottenhausen, ein Dorf im Weserbergland. In der alten Bauernburg entsteht ein neues Museum mit einem besonderen Highlight, einem Escape Room. In 2 Wochen sollen schon die ersten Besucher zum Proberätseln kommen.
15: Es ist ein Ehrenamt, es ist für uns alle nebenher, zwischen Beruf, zwischen Haushalt, zwischen Kindern, zwischen 10.000 anderen Vereinen, in denen wir hier alle irgendwie auch noch engagiert sind. Aber trotzdem verbindet uns einfach, dass wir das Dorf voranbringen wollen, dass wir Bock haben, hier einfach was hinzulegen, dass vor allem die Burg weiterleben kann, dass die nicht in 10 Jahren eine Ruine ist.
16: Hallo, wir wollten das Wasser abholen.
17: Ja, sehr cool.
16: Vielen Mega. Dank dafür.
17: Ja, ich kann es cool. nicht gebrauchen. Das war hier beim Kauf vom Haus oben auf dem Dachboden und wir haben da keine Verwendung für, deswegen.
16: Wir umso mehr.
17: Perfekt, dass ja. ihr das gebrauchen könnt.
16: Ja, das wird direkt eingebaut. Das ist super. Auch die Größe passt gut. Schön. Ist so ein riesen Weinfass, so Platz haben wir gar nicht.
17: Ja, alles klar. Perfekt, dass es passt.
16: Ja, packen wir es, ne?
17: Kriegt er das da drauf?
16: Ja, kriegen wir frei, ist stark.
15: Ach so, ich muss auch noch.
16: Das ist selbstverständlich.
15: Aus dem Rücken, ne?
17: Die Aktion ist super. Wir sind erst kürzlich hier hingezogen und es ist total toll, dass hier im Dorf einfach ja, sowas wieder zum Leben erwacht wird und dass sich ja, Leute darum kümmern, ne? Dass das Dorf eben nicht ausstirbt, sondern dass hier auch noch Touristen eben herkommen ins Dorf.
16: Mach's gut.
15: Ciao. Hallo. Wir haben euch was mitgebracht.
18: Oh, super. Lea?
16: Lea.
15: Ja, das hat den Weg bis hierhin nicht geschafft.
16: Dann hätten wir den Weg auch nicht geschafft.
15: Stimmt allerdings. Nee, super cool, oder?
18: Ja. Ja. Schon eine Idee, was wir damit machen?
15: Wir hatten ja die Idee, dass wir hier oben so einen Ring draufsetzen, einen Metallring. Das könnten wir vielleicht auch heute noch biegen, wenn wir das jetzt gleich schaffen. Dass wir dann durch das Drehen Symbole zusammensetzen können, die dann dekodiert werden müssen, um dann wieder ein Rätsel zu lösen.
18: Guck mal, wir haben die Karte auch fertig. Zumindest mal.
15: Okay.
18: Die grobe Idee. Was
15: sehr
18: wir haben.
15: Sehr cool. Wie viele Orte haben wir jetzt?
18: 6.
15: 6.
16: Dann habt ihr dann da Wöbbel,
19: Blomberg, Schwalberg, Finsebeck, Horn und Detmold.
16: Ja, das ist unsere fürs Rätsel später die Freund-Feind-Karte mit den Ortschaften um uns herum gelegt. Da sind wir, Ottenhausen. Und quasi hier muss nachher entschieden werden, wer Freund, wer Feind ist. Das ist das Rätselspiel.
15: Genau, also es geht darum, dass man Hinweise im Raum findet, die einem dazu führen, zu wissen, wem gebe ich das Freund-Fähnchen, wer kriegt das Feind-Fähnchen. Und wenn ich dann nachher alle Fähnchen richtig gesetzt habe, öffnet sich wieder eine Schublade und einen Schlüssel erhalte ich. Wir haben ja ein bisschen im Dorf rumgefragt, haben gesagt, was brauchen wir für den Escape Room und haben dann diesen tollen Schrank gekriegt. Dieses Ding ist das allerletzte Rätsel, was man lösen muss. Hier findet sich der Verriegelungsbalken drin, mit dem man final die Tür schließen kann. Und erst wenn ich das geschafft habe, kann ich auch tatsächlich das Ziel des Escape Rooms erreichen.
20: Hi.
16: Hi.
20: Guck mal, was ich da gefunden habe. Was brauchen.
16: Ja, das sieht ja ziemlich cool aus.
20: Geht's?
16: Wir kriegen auch eine Kommode.
20: Echt?
16: Ja.
20: Ja, wollt ihr die mitnehmen?
16: Ja, danke, damit kriegen wir was rausmachen. Stell mal hin.
20: Oh, die kippt ein bisschen.
16: Ja, das kriegen wir hin.
20: Wir haben die gerade noch gefunden und wir haben gedacht, vielleicht passt die zu eurem Konzept.
16: Ja, die passt in der Größe super. Da kriegen wir doch was rausgebastelt.
15: Cool, ey. Guck mal, hier können wir ein paar Fake-Schlösser noch dran machen.
16: Ja.
15: Da haben wir nämlich noch nicht so richtig Ideen für gehabt, ne?
16: Ja.
15: Die sehr selber. Cool.
16: Da war was Schönes raus.
20: Ja, dann viel Spaß damit.
15: Danke dir. Ciao.
16: Ja, so ein bisschen Luft müssen wir reinmachen oder sowas, weil er soll nachher wirklich drehbar sein, dass er, ich sag mal, quasi lose auf dem anderen Ring aufliegt, damit man die quasi zueinander verstellen kann.
15: Ja.
16: damit man dann darüber Symbole dekodieren kann, quasi, indem man die richtigen Symbole übereinander schiebt. Deswegen muss man aufpassen, dass er nicht klemmt und möglichst rund bleiben, damit man den auch gescheit drehen kann. Nicht, dass man einen machen und dann drehst du nur 2 mm. Ja, der Testlauf ist ja bald schon. Da müssen wir gucken, dass wir wirklich alles fertig kriegen. Das eine Rätsel hapert auch

0: Wirklich, da brauchen wir noch ein bisschen was.
1: Es geht zurück an die Nordseeküste. In Nordermeldorf findet heute die letzte kleine Deichzeit dieser Saison statt. Dazu haben Bruni und Rolf die Dorfgemeinschaft in die Deichtorhalle eingeladen.
2: Moin! Hallo Ende, moin!
3: Alles gut.
2: Moin Michel!
4: Ja.
3: Moin Reifer, schön dich zu sehen.
2: Margot, moin.
5: Moin.
2: Hans Adolf, moin. Mit Michael haben wir zusammen die kleine Deichzeit entwickelt. Die Uridee kommt von Michael. Dem haben wir das eigentlich zu verdanken. Wir haben sie aufgenommen und das ist dann daraus geworden.
6: Also ich denke schon, dass das einen Mehrwert für die Region hat. Überzeugt davon, dass in der Region viel kulturelles Potenzial schlummert. Viele Menschen, die in Leidenschaft leben. Ich denke, da bietet die kleine Deichzeit doch eine tolle Plattform für diese Menschen, sich mitzuteilen oder einfach nur etwas den anderen Interessierten mitzugeben.
2: Also das Besondere ist einmal, dass Enne und Mitstreiter dabei sind, die uns berichten werden, wie die Bosler-EM in Dithmarschen vonstatten ging und überhaupt uns das Thema Bosel nahe bringen möchten.
7: Charlie Plattitsch schnacken, schack das in Platt hören. Und wie ich schon sehe, der Plattitsch heuert genauso dazu als unseren Sport. Und das ist nicht bloß ein Sport, das Boseln ist eine Tradition. Also erstmal generell, unser Boseln hier in Schleswig-Holstein, das ist geil über Feld in der Regel, Feldkämpfe. Technik ist ein Goal. Unser Schleswig-Holsteiner schmiedet fast Schlagballwurf, aber ganz flach. Und andere, der Schunk, schleudert den Arm rum oder nur von Achtern. Jeder hat seine Technik. Also im Grunde ist das eine leichtathletische Sportart, wenn man das so betrachten darf.
1: Jetzt darf jeder einmal sein Glück beim friesischen Nationalsport versuchen.
8: Wichtig immer, nicht kegeln und runter, sondern aufrecht stehen und dann so aus dem Rücken, aus dem hohlen Rücken heraus ein bisschen.
9: Oh Mann, du Angeber, das ist ja klasse.
8: Schnappt euch die Kugeln und ran an Speck, würde
10: ich
8: sagen.
10: Ich habe eigentlich mit Kugeln nicht so viel zu tun, aber ich versuche es einfach. Mal gucken. Ich habe hier am besten Lehrer an meiner Seite. Ich versuch's.
2: Achtung!
10: Oh, nicht so weit laufen! Brauchst nicht so weit laufen! Wie war das?
8: Ja, richtig!
2: Jawohl!
8: Richtig!
2: Jawohl.
10: Hey, klasse!
6: Bosel König, das wurde schon sehr oft gesagt. Also, ich bosel ja so lange und fördere auch so lange. Bin 49 Jahre im Vorstand hier des Landes Schleswig-Holstein und habe das Boseln in der Grundschule schon gelernt. Ja. Es geht irgendwann ein, wenn sich Leute nicht drum kümmern. Ne? Und das wäre schade.
7: Schön hier unten und von hier.
2: Okay.
7: Und schön ein bisschen aufgerichtet, halt, nicht kegeln.
2: Genau, nicht kegeln.
7: Oh, ah. Weit nach oben geworfen. Bisschen gerade werfen, dann ist das schon gut.
1: Tipps und Tricks vom Bosel-WM-Teilnehmer Tore gibt es heute auch.
11: Geradeaus die Straße erstmal richtig zu lesen, dann die Straße richtig zu treffen. Und dann, was mir immer so ein bisschen fehlt, ist dann mit dem Daumen noch den Schnitt auf die Kugel mitzugeben, entgegen des Gefälles der Straße, sodass sich die Kugel dann einfach länger auf der Straße hält. Dann natürlich auch die Geschwindigkeit, die Abwurfgeschwindigkeit, ganz klar.
6: Der ist gut.
2: Ja.
6: Aber er war ja hart an der Grenze.
2: Ne? Oh Mann! Ich würde sagen, das war so mittelmäßig. Ich muss noch ordentlich üben. Aber es hat Spaß gemacht und hat mich neugierig gemacht. Also ich glaube, es ist nicht das letzte Mal, dass ich diese Kugel in der Hand hatte.
12: So, in Danke. Dem Zuge wollen wir euch auch gerne das ganze Glas überreichen.
2: Also in der kleinen Deichzeit sind über 1000 Euro zusammengekommen für euch. Darüber freuen wir uns sehr. Und wir, genau, wir hoffen, ihr könnt sie gut anlegen.
13: Für die kleine
2: Jugend. Sehr gerne.
13: So super. Danke, danke.
2: Die letzte Deichzeit war ganz, ganz wunderbar. Sie hat also unsere Erwartungen komplett erfüllt. Es kam so viel Herzblut rüber zum Thema Boßeln und unserem Volkssport. Hätte nicht besser sein können. Tolle Stimmung. Ich glaube, auch die Menschen, die da waren, haben sich echt gefreut.

0: Eberswalde ist ein neuer Dorfbewohner auf die Welt gekommen. Marisa konnte die Eltern Theresa und Sascha während der gesamten Schwangerschaft begleiten. Alle haben sich auf eine Entbindung im Geburtshaus gefreut. Doch das Baby hatte andere Pläne.
1: Hallo!
2: Hey. Ja.
1: Schön, dass du da bist.
2: Schön, dich zu sehen.
1: Wie geht's dir?
2: Gut.
1: Komm rein.
2: Ja, du siehst aus wie das strahlende Leben. Oh, da
1: ist
2: er ja.
1: Zwei Männer.
2: Hallo.
3: Der wartet auch schon auf seine
2: Mutter. Oh, hallo, Oskar. Der jüngste Dorfbewohner.
3: Der gleich ein bisschen Durst hat.
2: Grüß dich. Oskar hat sich tatsächlich ziemlich viel Zeit gelassen. Der ist auch 15 Tage über dem Termin zur Welt gekommen.
0: Daher musste Oskar schließlich in einer Klinik entbunden werden. Marisa war als Hebamme dabei und macht jetzt regelmäßig Hausbesuche.
2: Ja, das ist so eine Kombination aus Tragetasche und Tuch im Endeffekt. Das ist eigentlich auch sehr praktisch, weil man es ganz gut umschnallen kann und trotzdem aber individuell wickeln und es nicht so vorgefertigt ist.
4: Ja, ich hatte auch die Hoffnung, dass das so ein bisschen besser sich verteilt über Schultern und Rücken.
2: Okay.
4: Ja?
2: Ja, wir gucken mal.
4: Oder?
2: Wenn ihr jetzt nach draußen gehen würdet, noch die Jacke natürlich drüber.
4: Ja, genau.
2: Genau.
4: Aber dazu muss ich ihn ja jetzt nicht super dick anziehen, sondern es reicht ja dann praktisch, wenn ich ihn abschirme,
2: genau,
4: indem ich eine Jacke habe.
2: Ich würde ihm noch eine Mütze aufsetzen.
4: Ja, ja.
2: Aber sonst sieht perfekt aus.
4: Super.
2: Und ist gemütlich?
4: Total.
2: Ja, Oskar liebt es anscheinend auch. Super.
4: Und ich habe die Hände frei.
2: Ja, perfekt. Also der Oskar ist nicht wie vorher geplant im Geburtshaus geboren worden. Wirklich schön für mich war, dass ich sie trotzdem begleiten konnte im Krankenhaus. Also dass wir auch im Krankenhaus zusammen eine schöne Geburt hatten. Genau. Es ist für mich so wertvoll, die Familien zu begleiten, ins Elternwerden und ins Familienleben so zu führen und ihnen auch Angst zu nehmen, ihnen zu zeigen, dass alles normal ist, dass es gut geht, dass es schön ist.
4: Also es war für uns auch in dieser fremden Umgebung schön, einfach jemanden zu haben, dem man schon vertraut hat, der einen so gut kennt. Vielen lieben Dank auch an der Stelle natürlich.
1: Ciao, ciao.
2: Rückblickend gesehen, muss ich sagen, war die Entscheidung, hierher zu kommen, also nach Gerswalde zu ziehen, aufs Land und Landhebamme hier zu sein, für mich die absolut richtige. Ich würde sagen, um ein Kind großzuziehen, braucht man ein ganzes Dorf. Und das kommt hier auch wirklich so zu tragen. Ich genieße es wahnsinnig, hier zu leben.

0: Im Dorf Ottenhausen in Nordrhein-Westfalen hat der Heimatverein in den letzten 2 Wochen daran gearbeitet, den Escape Room zu bauen. Heute ist ein wichtiger Tag für das engagierte Team.
1: Wir haben hier extrem viele Nachtschichten eingelegt die letzte Woche. Und wir haben nochmal einen Aufruf im Dorf gestartet. Wer Bock hat, kann heute mal vorbeikommen, kann sich das Ganze mal in live anschauen, um auch vielleicht schon mal so einen Eindruck zu bekommen. Guten Morgen.
2: Guten Morgen. Hi.
1: Jawollo.
3: Ja?
1: Super. Krass, mit so viel habe ich gar nicht gerechnet, dass wir das so gut hingekriegt haben. Hast du das noch geschafft? Du wolltest doch am Schrank noch was fertig machen heute
2: Morgen.
1: Ja, der
2: Schrank ist fertig.
1: Sehr
2: gut. Der Hammer steht improvisiert noch als Drehschloss oder sowas. Auch die Mechanik funktioniert innen drin auch ganz gut, wenn wir so richtig einstellen. Jetzt gerade natürlich nicht. Moment.
1: Ah, nein.
4: Ja, innen noch fehlt noch.
1: Guter Vorführeffekt hier. Ja.
2: Mechanik funktioniert auch innen drin.
1: Oh, und den Balken hast du auch geschafft?
2: Ja.
1: Darf ich den mal einmal hochheben? Okay, er sieht schwerer und massiver aus. Ich dachte gerade so.
2: Nein, ich habe extra einen Fichtenbalken genommen, ist ein bisschen leichter, keine Eiche.
1: Ja, sehr gut.
2: Das ist auch jeder schafft.
1: Geil. Ich habe meine Muckis vorbereitet, dass wir jetzt reingehen können, aufbauen können.
4: Gleich alles rüber, jo.
1: Ja, gucken, ob der Plan, den wir gemacht haben, so stimmt.
2: Ja.
1: Los geht's.
4: Jawohl.

0: Meine Fresse. Da ist ja Balken noch drin, ne?
1: Ja. Hätten wir rausnehmen können.
0: Das Ziel ist es ja, dass man sich in der Burg verbarrikadiert. Das heißt, wir drehen das Thema des Escape Rooms ein bisschen um, wo man klassischerweise denkt, Escape Room, da muss ich irgendwie raus. Ganz im Gegenteil, wir wollen ja, dass die Leute sich hier reinflüchten, dass sie durch das Rätsel lösen, dazu kommen, dass sie sich hier in Sicherheit bringen vor den Feinden, die von außen kommen und sie attackieren. Das passt mega gut zum Thema der Burg. Es ist ja eine alte Fliehburg. Das heißt, Leute mussten ja früher sich in Sicherheit bringen, wenn hier Marodeure durch die Gegend gezogen sind. Und indem sie sich hier verbarrikadiert haben, waren sie dann in Sicherheit. Und das kann man quasi hier ein bisschen nachspielen. Carsten, wie schaut's aus?
2: Ja, Finsebeck passt gerade nicht ganz, aber kriegen wir hin. Finsebeck muss noch ein bisschen korrigieren.
0: Aber es sind viele Hinweise. Ich glaube, hier wird der Kopf ganz schön rauchen.
2: Ja, müssen sie auch, ne?
0: Ist ja mein Liebling mittlerweile, ne?
2: Ja, es macht Spaß, ja.
0: Doch, es ist mittlerweile mein... Geil, ich liebe es, wenn das passiert. Super. Ich freue mich jedes Mal, wenn das passiert.
3: Der Escape Room ist für das gesamte Konzept von der Bauernburg mit dem Museum schon der Hintergrund, dass wir auch Leute ziehen wollen und das Thema Fliehburg und Flucht begeistern wollen, die sonst nicht ins Museum gehen, die aber in den Escape Room kommen. Wir haben auch Dorfbewohner, die nicht gerne ins Museum gehen, aber garantiert gerne bei uns in dem Escape Room. Und Ottenhausen bleibt bekannt, es lebt, weil einschlafen darf man nicht.
4: Und dann ist der große Moment da. Das Dorf kommt.
0: Seid gegrüßt, ihr Lieben. Ey, super, es sind ganz viele ja unserem Ruf gefolgt. Ich freue mich. Ich glaube, ich muss euch die Burg ja im Großen gar nicht vorstellen als alteingesessene OttenhausenerInnen. Und wir wollten euch einfach mal die Gelegenheit geben, einen Zwischenstand festzustellen, schon mal zu gucken, was wir hier in den letzten Wochen gemacht haben.

0: Ich gehöre hier zu den sogenannten Ureinwohnern des Dorfes. Und ich muss ganz ehrlich sagen, als ich davon gehört habe, dass wir so ein Escape Room errichten wollen, habe ich mir so gedacht, naja, was das wohl werden soll. Was macht man damit? Wofür ist das Nütze? Bringt das was? Bringt das neue Leute ins Dorf? Ist das eine gute Nutzung für dieses Gebäude?
1: Sonja?
2: Ja?
1: Komm mal her.
2: Oh, wow. Wie hast du das gemacht?
1: Hast du sie wiedererkannt?
2: Krass, das sieht jetzt richtig gut aus.
1: Oder ich finde auch, ich bin ein bisschen...
2: Ja, wie habt ihr das denn überarbeitet?
1: Wir haben tatsächlich abgeflammt. Oh. Wir hatten erst ein bisschen Sorge mit dem Lack, aber es hat super gut funktioniert.
2: Und, Special Effect sogar dann. Der Escape Room und vor allen Dingen in diesen Räumlichkeiten ist richtig gut geworden. Also das ist echt spannend, vor allen Dingen mit diesen ganzen alten Sachen, die man so im Alltag gar nicht mehr sieht. Es ist grundsätzlich schon spannend, drauf zuzugehen, die zu erfahren und dann noch die Rätsel zu finden und zu lösen. Also ich glaube, das wird ein richtiger Publikumsmagnet. Für Alt und Jung, glaube ich.
1: Ja, ich hoffe es. Hi, du bist ja auch da, Sven.
3: Hey, Carsten.
1: Na?
3: Super.
1: Das erste Rätsel schon gelöst?
3: Nee, ich bin noch dabei. Toll. Und die Requisiten, habt ihr die alle selber besorgt?
4: Zusammengesammelt. Einiges ist oben aus dem Museum noch rausgekommen. Da hatten wir noch zum Beispiel das Butterfass ist aus dem Museum. Das haben wir umfunktioniert.
3: Ja, habt ihr ganz toll gemacht hier, muss ich echt sagen.
4: Ja?
3: Ja, Hammer, Hammer.
0: Also ich könnte mir vorstellen, dass dieses Rätsel etwas mit dem Alphabet zu tun hat. Wenn man jetzt hier A, B, C, D, E, F, G...
1: Ja, jetzt schau doch mal, wenn du schon weißt, dass es Buchstaben sind, wo du vielleicht auf der Lampe das hier finden könntest. Wie hier. Musst du den Spruch entziffern? Und dieser Spruch ist deine Lösung. Die Lösung führt dich zu einem, wer weiß. Spannend, spannend. Was meinst du, Ferdi? Wird das hier was?
0: Das finde ich gut. Das finde ich richtig spannend. Und ich glaube schon, dass das angenommen wird. Das Umfeld gibt es ja nicht überall. Das ist ja eher selten. So, und da kann ich mir schon vorstellen, dass hier viele Leute hinkommen. Also ich muss sagen, ich bin sehr überrascht. Ich stelle fest, man sollte keine Vorurteile haben. Ich finde es sehr gut aufgemacht. Und es ist für jemanden, der noch nie diese Rätsel gelöst hat, eine interessante Aufgabe.

0: Und ich hoffe, dass und gehe davon aus, dass viele Leute das wahrnehmen werden und hier unser Dorf und unsere Bauernburg besuchen werden.
1: Ja, ein ganz herzliches Dank von meiner Seite an das Team. Das hat hier echt letzte Woche super viel Arbeit reingesteckt und ich glaube, das haben wir uns jetzt echt verdient. Vielen, vielen Dank.
0: Recht herzlichen Dank für euer Engagement und ich bin fest davon überzeugt und stolz auf euch, dass das so gut geklappt hat. Dankeschön nochmal.
1: Ottenhausen ist mir jetzt auch unglaublich wichtig. Das kann man gar nicht so richtig in Worte fassen. Und das hat ja schon einen Grund, warum wir so viel Zeit hier investieren, warum wir wollen, dass dieser Ort weiter vorankommt. Genau deswegen, dass er attraktiv bleibt, dass das andere auch sehen können und wir auch einfach eine Heimat haben, in der es sich lohnt zu leben.
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13: Der Blick, der geht nach oben an diesem Feiertag heute. Herzlich willkommen zu WDR aktuell. Das Wetter ist sehr ungemütlich heute Nachmittag. Es gibt auch eine amtliche Unwetterwarnung für Teile NRWs. Vor schwerem Gewitter mit Orkanböen, heftigem Starkregen und Hagel. Wir sprechen gleich mit unserem Wetterexperten. Erstmal diese Bilder. Bedrohlich dunkle Wolken am Himmel und starke Böen wehen über das Land, so wie hier in Kempen im Kreis Viersen. Es gibt auch erste Feuerwehreinsätze, wie in Krefeld-Hüls, ein massiver Baum ist da vor einem Bauernhaus umgestürzt. Verletzt wurde zum Glück niemand. Und auch auf den Straßen gab es Aquaplaning in Gefahr. In Gronau im Münsterland hat eine rotierende Gewitterzelle Schäden angerichtet. Dachziegel wurden von Häusern geweht, Bauzäune umgerissen und Gegenstände durch die Luft gewirbelt. Ich bin froh, dass Jörg Brunsmann, unser WDR-Wetterexperte, da ist. Jörg, können wir das schon ein bisschen mehr einschätzen, wie sich das weiterentwickelt wird heute Nachmittag?
14: Also es ist keine durchgehende Unwetterlage. Das heißt, es gibt auch tatsächlich Teile bei uns in Nordrhein-Westfalen, wo die Sonne scheint, wo man auch durchaus jetzt am Nachmittag ein bisschen was unternehmen konnte. Aber es sind doch einige von diesen Gewitterzellen unterwegs. Und die sind zum Teil recht giftig. Die arbeiten sich so nach und nach von den Niederlanden, Belgien, einmal quer durch Nordrhein-Westfalen durch. Das heißt, wir haben jetzt aktuell die Unwetterwarnung für den Kreis Wesel. Ich gehe davon aus, dass da auch noch ein bisschen was dazukommt im Laufe des Abends. Könnte zum Beispiel dann im Münsterland der Fall sein, könnte bis Richtung Ostwestfalen-Lippe gehen. Aber kann man auch sagen, gegen etwa 22 Uhr sind die meisten Gewitter und Unwetter dann abgezogen, da wird sich das Wetter dann wieder beruhigen.
13: Wie sollten wir uns denn bei so einer Wetterlage am besten verhalten eigentlich?
14: Ganz gemütlich zu Hause Fernseh gucken ist schon mal eine gute Idee. Man hat sich ein bisschen anders vorgestellt heute an dem Feiertag, zumal im Juni kann man ja auch erwarten, dass dann eigentlich entsprechend die Temperaturen sind, dass man es unternehmen kann. Da muss man heute wirklich ein bisschen timen. Wie gesagt, es gibt auch Ecken bei uns in Nordrhein-Westfalen, wo die Sonne scheint. Da, wo gerade was durchzieht an Gewitterzellen, bitte vor allen Dingen nicht in die Nähe von Bäumen gehen, nicht in den Wald gehen, denn das ist genau das Problem. Der starke Wind, es sind Orkanböen bis zu 90 km/h, sagt der Wetterdienst im Angebot. Und wir haben die Situation, die Bäume haben ja alle volles Laub. Das heißt, es ist eine ganz andere Situation als zum Beispiel im Winter. Wenn jetzt wirklich so eine Orkanböe auf einen Baum trifft, dann möchte man nicht daneben stehen.
13: Danke, Jörg Brunsmann, WDR-Wetterexperte, für diese wichtigen Infos. Und alle weiteren Infos gibt es natürlich dann auch auf wdr.de. Unsere Kollegen sind da mit einem Live-Blog zur Wetterlage am Start. Ja, in Wetter an der Ruhr ist die Feuerwehr seit heute Vormittag sehr beschäftigt. Da ist im Industriegebiet eine Produktionshalle in Brand geraten. 4 Mitarbeiter waren zu dem Zeitpunkt vor Ort. Sie sind aber zum Glück alle unverletzt. Die brennende Produktionshalle eines Oberflächenherstellers befindet sich nahe der Autobahnauffahrt Volmerstein. Die Autobahn A1 musste vorübergehend gesperrt werden. Eine riesige Rauchwolke schränkte die Sicht ein. Die Feuerwehr hat den Brand mittlerweile unter Kontrolle, wird aber noch bis zum Abend im Einsatz sein. In der Halle lagern auch Chemikalien und es wird geprüft, ob das Gebäude einsturzgefährdet ist. Die Brandursache ist noch unklar. Ja, an den Tag gestern werden sich viele Autofahrer in Bonn vermutlich noch länger erinnern, weil sie auch immer wieder dran erinnert werden wahrscheinlich. Die Bonner Nordbrücke, die wichtigste Brücke und Hauptverkehrsknotenpunkt der Stadt, ist dicht. Wegen gravierender Schäden auf unbestimmte Zeit. Morgen wird sich der Bundesverkehrsminister in Bonn ein Bild machen.
7: Vielleicht ist es so etwas wie Glück im Unglück, dass heute ein Feiertag ist. Und dass so das Verkehrschaos in Bonn wegen der gesperrten Nordbrücke ausbleibt. Ab morgen aber müssen sich viele Pendler sicher...
9: Ja, mehr Zeit einplanen von der Fahrt zur Arbeit.
15: Und so als Handwerker, wenn Sie da jeden Tag 2 Stunden im Stau stehen oder 3, überlegen Sie sich wirklich, ob man überhaupt noch in Bonn arbeiten soll.
7: Seit Mittwochnachmittag geht hier nichts mehr. Die Risse im maroden Teil der Nordbrücke waren größer geworden. Wie schlimm der Schaden wirklich ist, will die Autobahn GmbH jetzt prüfen.
16: Wir hoffen, dass wir innerhalb der nächsten 14 Tage ein besseres Schadensbild und ein besseres Lagebild, ein genaueres Lagebild noch haben. Dann werden hoffentlich Entscheidungen getroffen werden können, wie es mit dem Bauwerk weitergeht. Solange bleibt die Brücke erstmal gesperrt.
7: Im schlimmsten Fall bleibt die Brücke dicht, bis irgendwann in vielen Jahren ein Neubau steht. Für Autofahrer bedeutet das Umwege. Innerhalb der Stadt über die Kennedy- und die Konrad-Adenauer-Brücke. Wer von weiter weg kommt, der weicht am besten weiträumig über Köln und über Neuwied aus. Ein weiteres Nadelöhr werden in den kommenden Wochen wahrscheinlich auch die Rheinfähren, wie hier zwischen Grau-Rheindorf und Mundorf.
17: Wir sind verabredet und nehmen das jetzt in Kauf und die Fahrzeit hat sich mal eben halbiert. Die Helden des Alltags. Wir haben schon überlegt, nach Rodenkirchen zu fahren.
18: Ich fahre hier oft her und manchmal bin ich ganz alleine, aber heute auf Feiertag, selbst Feiertag ist hier schon was los.
7: Im Berufsverkehr dürfte man hier lange warten. Den Frust der Autofahrer, den kann die Autobahn GmbH verstehen. Sie versichert aber,
16: eine Brücke, die für den gesamten Verkehr gesperrt werden muss, hat allerhöchste Priorität. Da geht nichts mehr drüber. Wir konzentrieren alle Kräfte jetzt hier auf die Bonner Nordbrücke.
7: Damit hier bald vielleicht doch wieder Autos fahren können.
13: Ist es das jetzt? Das allerletzte Kapitel in der Geschichte des wohl berühmtesten Buckelwals aller Zeiten. Schon vor 2 Wochen war das Tier ja tot vor der dänischen Insel Anholt gefunden worden und ist dann an Land gezogen worden. Bis jetzt ist aber unklar, woran der Wal gestorben ist. Um diese Frage zu klären, wird der Wal von Tierärzten und Forschern heute ab dem späten Nachmittag direkt am Strand öffentlich obduziert. Das Ganze soll 6 Stunden dauern und ist nicht ganz ohne, denn wegen der Verwesungsprozesse ist der Wal aufgebläht wie ein Ballon und es besteht sogar Explosionsgefahr. Die Hoffnung, etwas über die Todesursache herauszufinden, ist auf jeden Fall da. Dänische Helfer hatten den Kadaver am Samstag an den Strand der Insel Anholt gezogen, vor der Wal angeschwemmt worden war. Ja, das kennen wir nicht in Deutschland und deshalb schlägt das politisch auch so hohe Wellen. Bis jetzt haben wir immer einen Sitz im UN-Sicherheitsrat bekommen. Hier, wenn wir uns so alle 8 Jahre beworben hatten. Diese Selbstverständlichkeit, die ist jetzt weg. Die nächsten 2 Jahre ist Deutschland ungeplant, also nicht mit an dem Tisch, an dem der Weltfrieden gewahrt werden soll und völkerrechtlich bindende Beschlüsse gefasst werden können.
19: Laugen, Brezeln, Schinken und Gürkchen haben nichts genutzt. Und auch nicht, dass der deutsche Außenminister Johann Wadephul noch viele Hände vor der Abstimmung in New York geschüttelt hat. Deutschland ist mit seiner Bewerbung um einen Sitz im UN-Sicherheitsrat gescheitert. Portugal und Österreich haben mehr Stimmen bekommen. Deutschland war bisher 6-mal nicht ständiges Mitglied im Sicherheitsrat, zuletzt 2019 und 2020. Jetzt die erste Niederlage bei einer Kandidatur. Der Außenminister zeigt sich im ARD-Interview enttäuscht.
20: Wir müssen natürlich auch feststellen, es haben einige gegen uns gearbeitet. Russland ist ein gutes Beispiel. Die haben natürlich kein Interesse daran, dass so ein starker Unterstützer der Ukraine dabei ist. wenn man am Tisch hier im Sicherheitsrat sitzt. Das heißt, wir haben auch mit wirklich Gegenwind zu kämpfen gehabt. Und der war so stark, dass es am Ende nicht gereicht hat.
19: Christoph Heusgen, früherer UN-Botschafter und ehemaliger Leiter der Münchner Sicherheitskonferenz, kritisiert die seiner Meinung nach zu späte Bewerbung für den Sitz im Sicherheitsrat und dass Bundeskanzler Friedrich Merz im Herbst nicht bei der UN-Generalversammlung war. Heusgen sagte im rbb-Inforadio: Wenn 130 Staats- und Regierungschefs an der Generalversammlung teilnehmen und der deutsche Bundeskanzler nicht, wenn Österreich mit dem Bundespräsidenten, dem Bundeskanzler, der Außenministerin kommt und Deutschland mit dem unglaublich aktiven Außenminister nur in Anführungsstrichen, dann widerspiegelt das etwas die Wertschätzung für die UNO. Doch was bedeutet das Scheitern im Sicherheitsrat für Deutschlands Rolle in der Welt?
0: Das Ansehen Deutschlands selber ist dadurch nicht herabgesetzt worden, wenn man den Weltsicherheitsratssitz nicht bekommt. Aber es ist eine persönliche, ganz große Schlappe für den Außenminister und natürlich auch für den Kanzler, der sich als Außenkanzler produziert hat.
19: Portugal und Österreich sind 2027 und 2028 im UN-Sicherheitsrat vertreten. Bundespräsident Steinmeier gratulierte den beiden Ländern und sagte, Deutschland werde sich weiterhin für internationale Zusammenarbeit und Gerechtigkeit einsetzen.
13: In Gronau im Münsterland können Sie Udo Lindenberg jetzt richtig nahe kommen. Gronau ist ja seine Geburtsstadt und im Rock'n'Pop-Museum. Dort gibt es ab heute eine Sonderausstellung, für die sogar sein Hotelzimmer aus Hamburg nachgebaut worden ist. Anna Deschke ist da. Es ist also ein ziemlich besonderer Einblick durch eine Glasscheibe, ne?
21: So sieht es aus. Wir dürfen jetzt ausnahmsweise noch mal in dem Hotelzimmer von Udo stehen. Aber ansonsten muss man tatsächlich hinten an der Glasscheibe schauen. Aber man hat auch da einen richtig schönen Einblick. Und alles, was wir hier sehen, ist original aus dem Hotel Atlantik. Wurde hier in monatelanger Arbeit hergeschafft. Und Udo hat das Ganze dem Museum geschenkt, weil eben sein Hoteltrakt renoviert wurde. Hat er gesagt, gut, dann schenke ich denen einfach mal mein ganzes Wohnzimmer. Aber es gibt auch außerhalb des Hotelzimmers hier eine Menge zu entdecken. Zum Beispiel das Hotel Atlantik von außen. Das hat auch eine sehr schöne Fassade. Dann sieht man natürlich auch hier ein paar goldene Schallplatten. Es gibt einen Aschenbecher mit einer Zigarre von Udo, die er selbst geraucht hat. Man kann sich auch ins Gästebuch eintragen. Das kann er sich dann vielleicht auch mal anschauen, wenn er denn dann mal wieder gesund ist und sich das Ganze hier anschauen kann. Und ich habe auch schon mit vielen Leuten hier gesprochen heute. Man sieht ja auch, es sind gut Leute unterwegs, die hier an der Scheibe kleben. Und die Besucher sind begeistert.
22: Das ist ganz, ganz toll, dass wir einen Einblick haben in seinem Leben, in seinem Tag. Herrlich.
23: Wir sind schon öfter mal im Atlantik gewesen, wegen Udo. Und deswegen wusste ich so ein bisschen, wie mein Zimmer damals aussah. Und es ist was ganz anderes. Und dass so dieses, nicht Geheimnis gelüftet wird, aber dass man jetzt schon mal sieht, wie es wirklich oder wie es aussieht, das fand ich schon sehr beeindruckend.
21: Und ja, die geben hier tatsächlich alles. Der Fanclub da hinten. So, gib noch mal ein bisschen Gas. Ja, wunderbar. Also es haben alle wirklich Spaß hier und genießen das, diese Ausstellung sich hier anzuschauen in Gronau.
13: Da sage ich danke für diesen spannenden Einblick. Anna Deschke live aus Gronau. Danke dir. Ja, es gibt wahrscheinlich kaum ein besseres Gefühl, als morgens aufzuwachen und das einfach komplett erholt, weil ich gut einschlafen konnte und nicht zwischendurch vielleicht schweißgebadet aufgewacht bin. Dieses überragende Erholungsgefühl am Morgen, das kennen in Deutschland aber immer weniger Leute. Das Robert-Koch-Institut hat neue Zahlen veröffentlicht. Jeder dritte Erwachsene hat Schlafprobleme. Wie werden wir die nur wieder los?
24: Die Nacht wird quälend lang. Statt für den Morgen neue Kraft zu sammeln, wälzen sich viele ruhelos von einer Seite auf die andere. Jeder Dritte hat Probleme beim Durchschlafen. Jeder sechste Erwachsene Probleme einzuschlafen, sagt das Robert-Koch-Institut. Auch am Forschungszentrum Jülich schlagen Wissenschaftler Alarm. Wir erleben gerade in unserer Gesellschaft eine stille Epidemie von Schlafmangel. Schlaf ist kein Luxus, sondern eine unverzichtbare Notwendigkeit. Das Problem, die Schlaflosigkeit nimmt immer weiter zu. Im Verhältnis zur letzten Studie des RKI mit Daten von 2008 bis 2011 um 5 Prozentpunkte. Dafür könnte es mehrere Gründe geben, vermuten die Wissenschaftler. Einerseits die stärkere Nutzung von digitalen Medien, vor allem Smartphones. Aber auch die gesamtgesellschaftlichen Krisen wie Kriege oder der Klimawandel. Doch jeder Einzelne kann auch etwas für einen besseren Schlaf tun, sagen die Forscher aus Jülich. Es ist äußerst hilfreich, auf digitale Geräte zu verzichten, mindestens eine halbe Stunde vor dem Schlafengehen etwas Grünes anzuschauen, am Nachmittag ein wenig spazieren zu gehen, nach draußen zu gehen, sich körperlich zu betätigen und spätes Kaffee trinken sowie Rauchen oder Alkohol am Abend zu vermeiden. Und wenn alles nichts hilft und die Schlafprobleme anhalten, sollte man sich ärztliche Hilfe holen.
13: An diesem langen Wochenende wird an vielen Orten in NRW auch gefeiert. Schützenfeste gibt es, ganze Stadtfeste auch, wie in Lippstadt im Kreis Soest. Da gibt es ja das Altstadtfest, wie jedes Jahr mit großem Live-Bühnenprogramm, Open Air das Ganze. Und das bei der Wetterlage heute, haben wir ja vorhin schon gehört. Heinrich Buttermann, wie sieht es denn wettertechnisch bei euch gerade aus?
1: Das Wetter kann sich noch nicht so richtig entscheiden. Gerade hat es mal einen richtigen Schauer gegeben, deswegen ist es gerade auch ein bisschen leerer. Aber die ersten Leute trauen sich schon wieder vorher an die Bühne. Es gibt gerade Tanzführungen von heimischen Vereinen und von den Tanzschulen, die das hier ein bisschen zeigen. Und hier in Lippstadt ist man wirklich immer besonders vorsichtig in Sachen Wetter. Denn genau vor oder fast genau vor 4 Jahren hat es hier auch eine große Veranstaltung gegeben, den Altstadtlauf. Es gab eine Tornadowarnung, man hat alles abgesagt und alle Leute sind zu Hause geblieben. Zum Glück im Nachhinein, denn es wären Hunderte von Teilnehmern gewesen, Tausende von Zuschauern. Und dann ist wirklich ein Tornado quer durch Lippstadt gefegt. Riesengroßer Sachschaden in Millionenhöhe und kein einziger Verletzter. Und deswegen ist man hier weiterhin sehr, sehr vorsichtig. Die Veranstalter haben mir gesagt, wir gucken ständig auf die Apps und gucken ganz genau nach. Also von daher auf jeden Fall, ja, guckt man hier noch mehr aufs Wetter, glaube ich, als anderswo. Auch der Veranstalter macht das, der Christoph Hermes. Sie haben jetzt noch ganz kurz die Möglichkeit, Richtung Werbung zu machen. Warum soll ich die nächsten Tage bis Sonntagabend denn hier nach Lippstadt kommen?
3: Ja, wir haben 4 Tage tolles Programm mit toller Live-Musik, mit viel Spielmöglichkeiten, mit ganz vielen Möglichkeiten, auch unsere schöne historische Altstadt kennenzulernen. Und ich glaube, da ist für jeden was dabei.
1: Das klingt doch gut. Also das war der Mini-Werbeblock und Lippstadt hat wirklich ein ganz besonderes Flair. Wir sind ja auf dem Rathausplatz, also Mittelpunkt, aber nicht nur hier ist was, sondern in der ganzen Stadt verteilt. Es gibt schöne Gassen, wo es viele Stände gibt, wo man essen kann, wo man trinken kann, wo man Musik genießen kann. Und hier waren sogar schon mal sehr bekannte Leute. Zum Beispiel die Kelly-Familie war schon mal hier beim Altstadtfest vor vielen, vielen Jahren. Oder die Casalas waren auch schon mal da. Also dieses Jahr sind es nicht die ganz, ganz großen Namen, aber viele Coverbands, die für Stimmung sorgen. Und wenn das Wetter noch ein bisschen mitspielt und vielleicht noch ein bisschen besser wird, dann wird das mit Sicherheit ein tolles Wochenende. Ende. Lippstadt freut sich auf jeden Fall drauf.
13: Das glaube ich auch. Danke, Heinrich Buttermann, live aus Lippstadt, wo das Wetter heute und am Wochenende hoffentlich dann wirklich ruhig bleibt. Ja, und wenn wir schon über das Wetter sprechen, dann dürfen auch die Aussichten natürlich nicht fehlen. Und so geht es weiter in der Nacht. In der Nacht gibt es vor allem zu Beginn dann noch vereinzelt Schauer, lokal auch noch Gewitter. Später lockert es sich dann etwas auf bei 13 bis 10 Grad im Tiefland. Im Sauerland geht es auf 7 runter. Morgen wird alles ein bisschen entspannter. Es gibt mal mehr, mal weniger Wolken. Später auch Schauer und vereinzelt Gewitter. 17 bis 20 Grad maximal. Starke Westwindböen können auch mit dabei sein. Dann schauen wir auf den Samstag, da geht's mit Sonnenschein los. Später kommen Schauer dazu bei 18 bis 22 Grad. Sonntag dann etwas trockener bei 19 bis 21. Und am Montag kommt ein Wechsel aus Sonne und Wolken mit einzelnen Gewittern am Abend. Und damit sind wir durch mit dem Nachrichtenüberblick für heute Nachmittag. Um 18.45 Uhr sind dann die Kollegen der Aktuellen Stunde wie gewohnt für Sie hier da. Ich sag danke fürs Interesse und wünsche einen schönen Abend. Macht es gut. Tschüss.
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0: Die Gemeinde Stegen liegt idyllisch umrahmt von Schwarzwaldbergen auf der Sonnenseite des Dreisamtales. Was diesen Flecken Erde besonders macht, sind die Menschen. Samstag, Mittagszeit. In Stegen ist der Dorfplatz das soziale Zentrum. Leckere Pizza, knuspriges Brot oder Kuchen können alle selbst mitbringen und ihre Kreationen dann im selbstgebauten Backhäusle backen lassen und vernaschen.
1: Verschiedenste Persönlichkeiten und alle haben Hunger. Das eint.
2: Vor allen Dingen, wenn wir anfeuern auch, dann kommt manchmal so schwarzer Rauch, so ähnlich wie beim Papst. Und dann fragen die Leute, was ist denn hier los? Hier brennt's ja. Und dann kommt man auf jeden Fall mit allen möglichen ins Gespräch.
3: Ja, es wird immer sehr, sehr viel gequatscht auch. Immer sehr viel auch. Man erfährt viel über andere Familien. Es gibt sehr viele Familienstories, werden mitgeteilt.
0: Einmal im Monat ist Backtag.

0: organisiert vom Verein Miteinander Stegen. Der Jugendreferent der Gemeinde, Andreas Hummel, ist als ehrenamtlicher Chefbäcker am Ofen.
1: Ich finde, das Spannende ist, dass hier der Akademiker mit Professor Dr. Titel neben dem Landwirt sitzt, neben dem Schreinermeister sitzt, neben der Reinigungskraft sitzt. Das ist einfach toll. Und diese Mischung, Durchmischung ist hier im Dorf wahnsinnig schön. Ja.
0: Alle schnibbeln und essen. So funktioniert der gemeinsame Mittagstisch. Jeden Samstag kochen Leute aus dem Dorf mit Bewohnern der Seniorenanlage ein leckeres Menü. Peter Krimmel ist Hausarzt in der Gemeinde. Das Projekt Gemeinsamer Mittagstisch ist eine von vielen Ideen, die er mit dem Miteinanderverein Stegen umgesetzt hat.
2: Der Salat kriegen wir hier. Ja.
3: Das Ziel ist im Grunde genommen, dass man von Jugendalter bis zum hohen Betagtenalter immer irgendeine Hilfestellung geben kann. Und wir wollen, dass es aus dem Dorf, im Dorf gelebt wird und dass jemand, der älter wird und hilfsbedürftig wird, dann nicht in eine Institution abgegeben, weggegeben wird, sondern im Dorf weiterleben kann und alle seine Kontakte auch weiter bestehen bleiben können.
0: Und es funktioniert. Mitten im Dorf liegen Tagespflege, Seniorenwohnanlage und eine Pflege-WG direkt beieinander. Und alle fußläufig zu den wichtigen Punkten im Dorf. Wer nicht mehr so gut laufen kann, lässt sich von freiwilligen Helfern gratis mit der Erlebnis-Rikscha kutschieren. Die Fahrrad-Rikscha, wie auch ein E-Lastenfahrrad, steht allen Stegenern kostenlos zur Verfügung. Auch das ist ein Verdienst von Ehrenamtlichen. Selbst die Jugend zeigt Einsatz in Stegen beim Projekt Taschengeldbörse. Die Idee? Gegen ein Taschengeld übernehmen junge Menschen einfache Tätigkeiten wie Rasenmähen, Einkäufe erledigen oder Hilfe am Computer. Ganz nach dem Motto, helfen statt daddeln. Bisher läuft die Vermittlung über ein Kontaktformular oder per Mail. Die beiden Jugendlichen Theodor und Ruslan wollen das ändern. Sie sind dran, ein eigenes Online-Portal für Helfende und Hilfesuchende aufzubauen.
4: Wir tun damit was Gutes, wir helfen der Gemeinde und außerdem können wir dann erstmal Erfahrungen sammeln und dann anhand dieser Erfahrung auch weitergehen.
0: Zwischenzeitlich ist das Essen in der Seniorenwohnanlage fertig. Gemeinsam gekochtes schmeckt doppelt lecker. Die Zutaten stammen vom nahegelegenen Baldenwegerhof und wurden dort vergünstigt eingekauft. Der Familienbetrieb steht für regenerative Landwirtschaft. Auf den Feldern wachsen unter anderem Getreide und Kartoffeln. Auf dem Hof leben Schweine, Schafe und Hühner. Das Besondere, hier sind Besucher willkommen. Der Hof ist somit ein begehrtes Ausflugsziel für Kinder und Eltern aus dem gesamten Umland. Auf Tuchfühlung mit Bauernhoftieren. Das absolute Highlight für die Jüngsten? Schweinebürsten. Danach bleibt noch genug Zeit für einen Abstecher auf den hofeigenen Spielplatz.
5: Die Leute können hierher kommen auf den Hof, können sich umschauen, eben schauen, was wir hier tun, wie wir die Tiere halten, was der Bauer arbeitet oder nicht. Und Pfälzen, dann gehen sie auch im Hofladen einkaufen. Einfach den Leuten wieder, den Verbraucher, die Landwirtschaft etwas näher zu bringen.
0: In diesem Dorf ist viel in Bewegung. Dank pfiffiger Ideen und Menschen, die sich sozial engagieren. In Stegen wird Dorfgemeinschaft miteinander und füreinander gelebt.
6: Na kommt. Ist gut.
7: Rudi Küspert lebt schon immer in Kleinwändern. Er züchtet das rote Höhenvieh, eine robuste Rasse, die hier mal überall heimisch war, aber zu wenig Milch gab und jetzt vom Aussterben bedroht ist. 2013 hat er mit dieser Rasse auf Biolandwirtschaft umgestellt und so den Grundstein für das Archedorf gelegt. Seitdem hat sich hier sehr viel geändert.
6: Na komm her.
8: Es kommt wieder Leben ins Dorf rein. Das war vor ein paar Jahren was man nicht so rosig. Es waren oft viele Leerstände und sowas. Und jetzt sind viele dazugezogen. Und wo dazugezogen sind, die passen.

0: begeisterte die Bewohner für den Arche-Gedanken.
1: Ich wusste es ja vorher gar nicht, dass es so viele Nutztierarten gibt, die vom Aussterben bedroht sind. Und irgendwie haben die kleinen Wendener diese Idee dann eingefressen und dann ist das draus gewachsen.
0: Thüringer Waldziegen zu züchten, das war eigentlich nicht der Lebensplan von Anita Bierek. Als sie vor ein paar Jahren nach Kleinwendern zog, da wurde sie nach 2 Wochen schon angesprochen.
2: Könntest du nicht Ziegen gebrauchen, dann könnten wir ein Eichedorf werden. Also das Eichedorf unterliegt ja gewissen Kriterien, dass es den Titel haben darf. Und das braucht 4 Betriebe an Züchtern, die mitmachen. Und diese Betriebe müssen wiederum gewisse Tierbestände haben. Und insofern sind wir voneinander abhängig. Wenn einer aufhört, dann ist vorbei.
0: Aber ans Aufhören denkt hier niemand. Vielmehr ziehen wieder junge Familien und Paare her. Auch Ronja Wunderlich und Sascha Hahn haben sich hier ein altes Haus gekauft und unterstützen die Arche-Idee. Sie züchten das deutsche Lachshuhn.
3: Ich wollte immer Hühner haben. Also ich wollte auch schon immer einen Bauernhof haben. Und ja, und wie wir das dann gekauft haben, naja, dann mussten einfach Hühner her. Und dann hat sich halt das mit dem Arche-Dorf so gut angeboten.
4: Dass wir halt auch Arche-Rasse genommen haben, dann im Endeffekt. Ja. Ne?
0: Wie jeden Tag führt Jörg Berthold seine Schafe durch den Ort auf ihre Weiden.
5: 007, komm!
0: Zusammen mit seiner Frau Brigitte beschloss er vor rund 10 Jahren, Coburger Fuchsschafe zu züchten. Auch diese Rasse ist vom Aussterben bedroht. Zwar liefern die Tiere allerbeste Wolle, aber damit lässt sich heute kein Geld mehr verdienen. In ihrer Freizeit kümmern sich die beiden mit 2 anderen Familien nun um eine stattliche Herde. Familienanschluss ist da inklusiv.
6: Das ist Benny. Benny ist am 27. Januar 3 geworden. Und er wurde mit 2 Tagen vollweise. Und ist dann im Kinderlaufstall groß geworden. Und hat aber dann das Problem gehabt, dass er Lungenentzündung bekommen hat von der Geburt her. Durfte nicht raus, musste aber Muskeln aufbauen. Also was bleibt übrig? Mit Windel im Haus rumlaufen.
0: Und wenn Jörg Berthold keine Schafe durchs Dorf treibt, dann erklärt er Besuchern, was es mit dem Archedorf auf sich hat. Die beinahe ausgestorbenen Rassen und ihre Verdienste für die Kulturlandschaft sollen dabei ins Bewusstsein gerückt werden. Ein Streichelzoo ist Kleinwendern aber nicht. Es geht darum, die Tiere wieder kennen und schätzen zu lernen. Und das Dorf wächst. Junge Familien sind wiedergekommen. 20 Kinder gibt's wieder und die finden immer was zu tun.
7: Man kann an sehr viele Orte gehen, zum Beispiel jetzt zum Wald oder jetzt.
8: Ja, und man kann auch einfach sagen, wenn man den Eltern sagt, man ist um 6 Uhr wieder da, ist denen scheißegal, wo man ist.
5: Ja. Was macht ihr dann bis 6?
7: Meistens fällt uns eigentlich nichts ein, was wir machen, deswegen laufen wir durchs ganze Dorf.
0: Kleinwendern hat sich als Archedorf neu erfunden. Zum Glück für Mensch und Tier.
9: Gladigau, ein rund 300 Seelenort im nördlichsten Zipfel von Sachsen-Anhalt. Schmucke Fachwerkhäuser, gepflegte Vorgärten, roter Backstein und eine romanische Kirche. Die Biese plätschert sanft dahin und wenn man in Gladigau begrüßt wird, dann kann es schon mal so klingen.
10: Herzlich willkommen in Gläuer. Wir sehen eine große Geschichte in den letzten 800 Jahren und wir haben auch eine Geschichte, die jetzt spielt, nämlich die Geschichte des Dörptheaters in Gläuer. Ich will Sie inläuen, sich mal anzukicken, wie das hier in uns Dörptheater so lebt.
9: Die Mundart seiner Heimat, das Altnacker Plattdeutsch, beherrscht Otto Kaufmann von Kindesbeinen an. In seiner Familie wurde schon immer platt gesnackt. Den Dialekt zu bewahren, ist für den Senior eine Herzensangelegenheit. So ist es auch nicht verwunderlich, dass der heute 78-Jährige sofort Ja sagte, als es mit dem Dorftheater vor über 2 Jahrzehnten losging. Er ist ein Mann der ersten Stunde.
11: Plattdeutsche Sprache ist ja eigentlich auch Heimat und ist eine Grundlage sozusagen der Identität. Und insofern denke ich, sollten wir auch über das, vor allen Dingen auch über das Theater dafür sorgen, dass die Menschen die plattdeutsche Sprache zunächst noch hören.
12: Meine sehr verehrten Damen und Herren, liebe Tuckikas!
9: Was im Theater wieder lebendig ist, das ist im Alltag ein Stück weit verloren gegangen. Dafür gesorgt hat nicht zuletzt der DDR-Staat, der die Mundart als eine von Bauern und Hinterwäldlern benutzte Sprache verunglimpfte und sie offiziell verbot. Inzwischen aber gehört das Altmarker Platt sogar zum immateriellen Kulturerbe. Mit dazu beigetragen hat maßgeblich das Dorftheater, das ebenfalls erst nach der Wende an eine Tradition wieder anknüpfen konnte.

0: alles so weit.
1: Hier in Gladigau war es so, dass 1905 zum ersten Mal hier Theater gespielt worden ist. Da wurden zwei Einakter gegeben und Couplets wurden gesungen. Und dann nach dem Ersten Weltkrieg wurde hier Theater gespielt. Nach dem Zweiten Weltkrieg brach 1953 zusammen. Ich vermute mal, es hängt mit der damaligen Revolution zusammen, 1953, dem Aufstand in der DDR. Danach hatte man wohl keine Lust mehr, Theater zu spielen.
2: Wie gesagt, fast 50 Jahre lang passierte nichts, bis ein Zufall das Gladigauer Dorftheater aus dem Dornröschenschlaf weckt. Goswin Moniak, der inzwischen verstorbene ehemalige Leiter des Theaters der Altmark, zieht damals in den Landstrich. 2002 kommt Bewegung in die Sache.
3: So geschah es denn, dass wir einen Aufruf gestartet haben und sich 27 Leute gleich gefunden haben, die Interesse am Theaterspielen hatten, und wir dann das ein bisschen eingeteilt haben. Wie machen wir das? Na, dann spielen wir einen Sonntag mal, und in Plattdeutsch spielt ja nicht jeder. Und so hat sich das ergeben, und wir hatten da so viel Erfolg, dass wir nicht nur einmal gespielt haben, weil das Stück ja nur einmal einstudiert war, sondern das gleich im ersten Jahr auf 7 Vorstellungen erhöht haben.
2: Die erste Inszenierung im Dörpschen Krug ist die Komödie Tante Adelheid.
1: In diesem ersten Stück über Tante Adelheid hatte sich dann ein Mann auch in eine Frau verwandelt, hatte ein BH mit 2 Apfelsinen sich ausgepolstert, und als er sich bücken musste in einer bestimmten Szene, kullerte eine Apfelsine auf die Bühne raus, was natürlich einen großen Lacher hervorrief beim Publikum, die nicht genau wussten, ob es so sein soll oder nicht. Bei diesem Stück, und darum ist das so wichtig, hat das Publikum, wo wir 7-mal gespielt haben, gemerkt, bei denen können wir uns mal eine oder anderthalb Stunden wunderbar amüsieren.
2: Inzwischen reisen die Zuschauer aus ganz Deutschland an, um an die begehrten Tickets zu gelangen. Diese gibt es nur im Vorverkauf an einem einzigen Tag und nur vor Ort, so Mitte Februar. Enorme 30.000 Gäste sind so über die Jahre hinweg nach Gladigau gekommen. Sie harren über Stunden aus, reden, lachen, erinnern sich an vorangegangene Aufführungen. Dann ist es wieder soweit. Die Bretter, die die Welt bedeuten, erstrahlen im Scheinwerferlicht. Otto Kaufmann, der Älteste der Truppe, ist seit 2003 dabei. Diesmal als Rudolf Zoffel in Superstars in Achterhus.
4: Und jetzt trinken Sie einen Kord und merken Sie ganz genau den Kord, den Sie trinken. Ich will davon nicht mehr reden.
5: Wir sind ein Dorf mit selbstbewussten Einwohnern, und dazu hat das Theater schon einen Beitrag geleistet, eben, dass es ausgestrahlt hat, viele Leute sich dafür interessieren, und wenn man irgendwo hinkommt, das kann auch ganz weit sein, irgendwie kommt man dann wieder auf das Dorftheater Gladiau zu sprechen, und das ist schon etwas, was macht uns als Darsteller oder als Theaterverein, aber auch die Gladiauer stolz macht.
2: Nach der Saison geht's für die Theatertruppe gleich wieder nahtlos weiter mit Proben für die kommende Spielzeit. Ohne zu viel zu verraten, da wird sich alles um eine Frau mit 3 Liebhabern drehen.
6: Ja, liebe Lü, nun haben Sie was erfahren über das Dörptheater in Gläuer. Sie haben was sehen und hört. Und wir würden uns freuen, Sie hier in Gläuer bei unten in uns Theater begrüßen zu können. Ich hoffe, wir sehen uns nächstes Jahr.
7: Berge, Wälder und grüne Wiesen, soweit das Auge reicht. Das ist das schöne Hochsauerland im Nordosten von Nordrhein-Westfalen. Und mittendrin liegt das kleine Dörfchen Assinghausen. Hier sieht es wirklich aus wie aus dem Bilderbuch. Für die etwa 650 Leute, die hier wohnen, ist das einfach der perfekte Ort zum Leben.
8: Ich bin bekennendes Dorfkind, und das kann man hier wunderbar ausleben.
9: An sich fühle ich mich, man darf es einfach salopp sagen, sauwohl.
10: Assinghausen ist Rosen.
7: Genau, denn das Unverwechselbare an Assinghausen sind die Rosen. Die Königin der Blumen prägt das Dorf. Überall, wo man hinschaut, wachsen, blühen und duften sie. Hier gibt's sogar einen eigenen Rosenverein, und die Chefin ist Marlo Spirkhölzer. Sie ist vor 40 Jahren der Liebe wegen aus dem holländischen Enschede hierher gezogen. Und dann kamen irgendwie auch noch die Rosen dazu.
11: Und dann hat dieses Fieber eigentlich so auch die Dorfbewohner so ergriffen. Wir haben wirklich im positiven Sinne von einem Virus jetzt mal gesprochen. Und haben die Rosen lieben kennengelernt und sind da so reingewachsen.
7: Alle packen mit an und kümmern sich schon seit 25 Jahren um die vielen Rosenbeete. Die Mühe hat sich gelohnt, denn 2007 wurde Assinghausen von der Deutschen Rosengesellschaft als anerkanntes Rosendorf ausgezeichnet. Das schaffen nur ganz wenige Orte in Deutschland. Das alles hat mal ganz klein angefangen mit einem einzigen Rosenbeet.
0: Dann haben wir mit den ersten Rosen begonnen und dann haben wir gemerkt, ach, selbst hier im Sauerland auf unserer Höhe wachsen Rosen. Und dann war es ein Selbstläufer und immer mehr angelegt. Und es ist jetzt wirklich das vor vielen Häusern. Also man muss durch das ganze Dorf gehen. Ein Dorf, ein großer Garten ist unser Slogan. Aber im Allgemeinen, im ganzen Ort blühen die Rosen. Und der Vorteil ist unser Fachwerk natürlich noch als Fachwerkdorf in Sauerland. Und dort die Rosen, wenn die im Sommer blühen, ist es eine Augenweide.
7: Das stimmt. Wenn die Rosen blühen, sieht es hier einfach traumhaft aus. Überall gibt's liebevoll gepflegte Gärten, mal privat, mal kleine öffentliche Anlagen. Marlos Birkhölzer und ihr Rosenverein haben immer ein Auge drauf, dass alles so schön bleibt.
11: Schau mal, ist alles wieder geschnitten jetzt nach dem Winter?
10: Ja.
11: Müssen wir gucken, ne, ob wir hier oder da noch was investieren wollen. So, hier kommen doch schon wieder richtig schön die neuen Triebe raus. Sieht man schön. Toll.
7: Von Strauchrosen über Kletterrosen bis hin zu ganz ausgefallenen Züchtungen. Im Rosendorf wachsen mehr als 200 Sorten.
11: Das wird toll.
10: Dass alles blüht.
11: Ja, genau. Wir sind ein Verein mit so 50 Mitgliedern. Das ist schon sehr schön. Und da sind auch Mitglieder drin aus den Dörfern, nicht nur aus Assinghausen. Also es zieht auch noch andere Leute hierher. Die Rose verbindet uns und das macht es dann schon aus. Und deswegen ist die Rose wirklich ein prägender Bestandteil hier im gesamten Dorf.
7: Und die Jungs hier? Fußball und Tore schießen lieben sie.
12: Es gibt viele Kinder hier in der Region, wo wir halt mitspielen können, wenn hier auf dem Sportplatz. Ja.
13: Oder noch der Einkaufsladen bei uns im Dorf. Der, ja,
12: der ist ziemlich mitten im Dorf, also gut für alle Bewohner.
7: Der Dorfladen ist für alle in Assinghausen total wichtig. Hier kriegt man alles, was man braucht. Und nebenbei gibt's immer die neuesten Dorfgeschichten.
11: Ich wohne jetzt seit fast 40 Jahren hier. Und das ist jetzt auch Heimat geworden. Also immer, wenn wir in Urlaub fahren, merke ich, dass ich denke, ich will nach Hause. Und das ist dann schon hier. Das sagt, denke ich, alles, ne? Dass man sich wohlfühlt.
7: Ein blühender Entspannungsort mit jeder Menge Abwechslung. Hier kommen auch Urlauber voll auf ihre Kosten. Und zur Rosenblüte erfüllt ein betörend süßer Duft die Luft.
14: Die Rose ist was ganz Besonderes und in Verbindung mit dem Dorf, mit den Fachwerkhäusern, glaube ich, dass wir was ganz Einzigartiges geschaffen haben.

0: Also Strudene ist schon ein besonderer Ort.
1: Auch die Zugezogenen, die erst seit ein paar Jahren hier im Dorf sind, die integrieren sich da sehr und das passt eigentlich.
2: Es gibt keinen schöneren Arbeitsplatz.
3: Strudene, ein 250-Seelendorf im Havelland. Bis auf das Klappern der Störche herrscht hier meistens himmlische Ruhe. Die hübschen Backsteinfassaden zeigen an, wir sind im Norden Brandenburgs. Hier ticken die Uhren langsamer. Nur die Ortsvorsteherin ist gerade unterwegs. Die Künstlerin ist wie etliche andere hier eine Zugereiste.
0: Also es waren schon immer viele Kunstschaffende hier, auch schon zu DDR-Zeiten. Und das war für uns wichtig, an einen Ort zu kommen, wo man nicht das Gefühl hat, man ist jetzt so ein Exot aus der Stadt, sondern wo auch so eine Offenheit da ist und wo man vielleicht auch gemeinsam was machen kann.
3: Und tatsächlich dreht sich hier vielleicht nicht alles, aber viel um Kreativität. Etliche Ateliers sind im Dorf. Ein Ort der Kunst. Aufsehenerregende Aktionen sind genauso mit dem Namen Strudene verbunden wie berühmte Maler. Bernhard Heisig, einer der prominentesten Vertreter der DDR-Kunst, und seine Frau Gudrun Brühne lebten und arbeiteten hier bis zu ihrem Tod. Vor allem aber ist Strudene ein Ort am Fluss. Die Havel ist Begrenzung und Lebensader. Sie trennt das Dörfchen von der Welt und verbindet es gleichzeitig mit ihr. Fischer Schröder fährt jeden Morgen ein Stück auf dem Fluss entlang zum Gülper See. Im Winter rasten hier bis zu 70.000 Graugänse. Jetzt, im Frühsommer, sind sie längst verschwunden. Geblieben sind im nur knietiefen Wasser die Fische und die Touristen. Denn beim Erlebnisfischen können auch ambitionierte Amateure dem Fischer zur Hand gehen. Anmeldung genügt.
4: Der Fischer lebt heutzutage nicht nur vom Fischfang, sondern natürlich auch für den Tourismus.
3: Nach dem Abenteuer auf dem See wird der Fang gemeinsam zubereitet und verspeist. Eine prima Idee vom Fischer. Knatsch gibt's trotzdem mal.
5: Viele sind ja hergezogen und die wollen natürlich die ganze Welt umdrehen. Ja? Auch Berliner, muss ich immer wieder sagen. Einige haben sich da nicht, jetzt kommen wir hier aus dem Westen und jetzt bestimmen wir. Ich will das auch nicht. Wenn ich hier auf dem Dorf hinziehen will, muss ich mir das anpassen, was da verüblich ist. Sonst bin ich ja nicht willkommen. So einfach ist das.
3: Das klingt vermutlich ein bisschen rauer, als es gemeint ist. Am Ende brauchen die Alteingesessenen die Zugezogenen und umgekehrt. Die Jugend, gerade aus der Schule gekommen, macht da ohnehin keinen Unterschied mehr. Tagsüber kann hier ziemlich tote Hose sein, die meisten arbeiten außerhalb. Doch gegen Abend füllt sich der Dorfplatz. Heute trainieren die Mitglieder vom Kegelverein. 5 Vereine gibt es in Strudene. Gute Gelegenheiten, sich zu begegnen.
1: Beim Sport oder nach dem Sport, da kommen dann die Gespräche nicht nur über die sportlichen Themen, auch über andere Sachen, wo sich dann ausgetauscht wird. Und da rückt man einfach dann ein bisschen dichter zusammen. Und so entsteht dann die Gemeinschaft, so wie man es sich vom Dorf so vorstellt.
6: Gut Holz, alle Neune!
3: Strudene, ein kleines Dorf im Havelland. Selbstbewusst und freundlich.
7: Die westliche Rhön. Hier thront, versteckt im Wald, die Ruine der Ebersburg. In den 800 Jahre alten Mauern lebten einst die Ritter zu Weihers. Und am Fuße der Burg liegt heute noch das Dorf Ebersburg-Weihers.
8: Die Sonne scheint, die Vögel püffen, was machen wir da noch mehr?
7: So spricht man hier, mitunter. Die Gemeinde Weihers ist lebendig und modern, wie kaum eine zweite. Herzstück der Dorfgemeinschaft, der Verein Miteinander, Füreinander. Hier kommen Jung und Alt zusammen, um gemeinsam Zeit zu verbringen. Zum Beispiel beim smarten Frühstück. Da heißt es fit sein für die digitale Welt. Petra, Bärbel und all die anderen treffen sich im Zwei-Wochen-Takt. Ein Angebot, das alle rund 300 Vereinsmitglieder nutzen können.
9: Oh, ich krieg schon die erste Antwort.
10: Super. Von wem denn? Wo hast du es denn
9: Hermann Josef.
7: Projektleiterin Susanne B. ist umtriebig. Mit Herz und Verstand passt sie auf, dass hier niemand abgehängt wird.
8: Meine Tochter hat sich gewundert, wie ich ChatGPT drauf hatte.
7: Warmherzig und auf Augenhöhe. So sein, wie man ist. Das ist vielleicht das Geheimnis dieses Ortes. Die Angebote gehen von Leihgroßeltern über Nachbarschaftshilfe und Demenzbegleitung bis hin zu Einkaufsbusfahrten für Einwohner ohne Fahrzeug. Wir treffen Ortsvorsteher Thorsten Link an seinem Lieblingsplatz, dem Fuldaer Kreuz. Einem Ort mitten in der Natur, am Rhön-Rundwanderweg, mit traumhaftem Blick zur Wasserkuppe.
11: Hier sitzt man im Wetter, man hat den Wind, man hat die Vögel. Es ist einfach Natur pur.
7: Seine Gemeinde nimmt 2024 am Wettbewerb Unser Dorf hat Zukunft teil. 1100 Dörfer, Weihers belegt Platz 1 in Hessen. Bekommt Bronze beim Bundeswettbewerb in Berlin und einen Sonderpreis.
11: Ich bin stolz auf alles, was dem Nächsten irgendwie zugute kommt. Und das zeigen unsere Vereine, unsere Vereinsgemeinschaft. Und es darf ruhig so weitergehen.
7: An Superlativen mangelt es dem kleinen Rhöndorf nicht. Hier im Bürgerhaus versucht ein Teil der 1200 Einwohner, den Guinness-Weltrekord im Handharmonikaspielen zu knacken. Die Vorbereitung dafür präzise.
12: Wir haben 312 Titel einstudiert. Um das genau zu sagen, wir spielen die alle auswendig, ohne Noten, alles aus dem Kopf. Und das reicht schätzungsweise für 11 Stunden Musik. Wenn es gut läuft, spielen wir alles zweimal. Ein paar Titel sicherlich auch dreimal.
7: Und die Rechnung geht auf. Getragen vom Jubel der Dorfgemeinschaft steht 24 Stunden später Weihers im Guinness-Buch der Rekorde. Zusammenhalten und anpacken, das ist die Mentalität der Menschen hier. Eines der schönsten Häuser im Ort, die alte Vogtei, 400 Jahre alt. Thorsten Leitschuh weckt es aus dem Dornröschenschlaf. Er saniert, findet dabei antike Kanonenkugeln und legt verborgene Fenster frei. Dafür gibt es sogar den Denkmalschutzpreis.
13: Also ich glaube nicht, dass es was in einem macht, aber ich sag mal, es ist ja irgendwo auch was Nachhaltiges, die alte Bausubstanz zu bewahren und zu schützen. Und irgendwann wohnt die andere Generation, die nächste Generation hier drin.
7: Mit Katze Susi und drei Kindern teilen Katja und Thorsten die dörfliche Idylle. Das geschichtsträchtige Haus, es wird sicher auch in 100 Jahren noch die Menschen begeistern.
14: Ich liebe dieses Wohlfühlklima in einem alten Haus. Ich finde, neue Häuser sind oft steril und kalt oder wirken sehr oft kalt. Und so ein altes Haus hat einfach einen wohnlicheren Charakter.
7: Wohlfühlen und einfach nur sein. Im Rhöndorf Weihers ist es fast wie im Bilderbuch. Die Landschaft wunderschön und einzigartig. Die Menschen warmherzig und handfest. Eben ein ganz besonderes Fleckchen Erde.

0: Sonne, Hitze, Mutprobe.
1: Ach, Tobi!
2: So, dann geh runter.
3: Hast du noch nie vom Dreier gesprungen?
4: Wenn du einmal das gemacht hast, springst du von ganz alleine, verspreche ich dir.
3: Du brauchst gar keine Angst haben, okay? Komm. Nach vorne. Gib mir mal die Hände. So. Okay?
0: Geschafft. So geht das auch nur hier in diesem Freibad auf dem Land. Kein Aqualand, keine Loopingrutsche und trotzdem der beste Ort für den perfekten Sommer.

0: Es ist kurz vor sieben im Bergischen Land. Jeden Morgen sorgt Josef dafür, dass hier kein Blättchen mehr rumliegt. Alles soll picobello sein im Waldfreibad, denn gleich kommen die ersten Frühschwimmer. Marita macht heute Morgen die Kasse auf, wenn ihr Mann Wilfried das Okay gibt. Die Wasserqualität muss nämlich stimmen.
1: Wilfried, kann ich aufmachen?
2: Da bin ich. Pünktlich.
1: Bedanke mich. Bitte, bitte.
3: Guten Morgen.
1: Guten Morgen. Morgen.
0: Viele Mucher haben hier das Schwimmen gelernt. Über 80 Jahre gibt es das Freibad schon am Ort.

0: Eigentlich wäre es längst zu, aus Kostengründen. Gerettet haben es die Mucher Bürger. Jetzt schuften hier nur noch Freiwillige wie Margit und Monika. Und die müssen auch immer ran, wenn etwas schief geht.
1: Die Männer mal wieder dran hier. Da haben wir gestern nicht genügend Öl draufgekippt auf die Bratwurst.
2: Ja, Monika, früher Morgen direkt in Action. Wie
1: ist das normal, wa? Ja, die Putzfirma war nicht da. Hab angerufen, haben sie gesagt, sie wären nicht benachrichtigt worden. Ein kleiner Witz. Aber dieser Witz kostet uns jetzt viel Arbeit. Mist dich. Und wir sagen immer die fettige Seite, hier, das ist die fettige Seite, das macht ja der Putzfirma. Da müssen wir uns nicht so, aber nun, so ist es.
0: Margit schickt gleich ihren Mann los, Putzmittel kaufen.
1: Das macht verseifte Stahlwolle.
3: Stahlwolle ist das.
1: Ja, verseifte Stahlwolle.
3: Verseifte Stahlwolle.
0: Jannik und seine Freundin verbringen die Ferien komplett im Freibad. Am Einer will er endlich seinen doppelten Salto schaffen.
4: Hat dich jetzt aber der Ehrgeiz gepackt, ne?
5: Ja.
4: Bist du sonst auch so ehrgeizig im Leben?
5: Ja.
4: Woher kommt's?
5: Durch sie.
4: Alter. Ja. Warum? Wieso? Was heißt das denn?
5: Ich hab sie zuerst nicht bekommen. Dann nach 2 Monaten darauf kämpfen, ja, hat's geklappt.
4: Stimmt das, was der da erzählt?
5: Ja.
4: Du wolltest erst nicht.
5: Nee.
4: Wie hat er dich rumgekriegt?
5: Mit einem Charme. Mit einem Strauß Rosen am Valentinstag. Und mit einem schönen Brief.
4: Echt? Hast du einen Brief geschrieben?
5: Ja.
4: Ach, super.
6: Den hab ich immer noch.
5: Ich weiß.
6: Hinter meiner Magnetwand.
5: Ja, ich hab's gesehen heute.
4: So.
0: Auch Rentnerin Monika ist im Sommer jeden Tag hier und zuständig für den Kiosk und das Personal. Im Berufsleben war sie das auch mal, bei einer großen Drogeriekette.
7: Und den alten Eimer erst nach wieder mit Deckel versehen,
1: ja,
7: und hinten rein.
1: Noch was drin.
7: Ja, hinten rein. Das wird nicht weggeschmissen.
1: Als hier oder vorne?
7: Nein, hier. Und die Servietten da, du weißt, wo die Servietten hingehören, ne? Hier machen wir das so. Und die Tasche tu mal weg.
1: Die
7: tu
1: ja,
7: mal.
1: Die ist nicht mir.
7: Ja, dann musst du trotzdem da weg. Wissen sie immer ist.
0: Über 60 Ehrenamtliche halten den Betrieb hier von morgens bis abends am Laufen.
8: Da ist aber nichts passiert.
0: Einkauf, Verkauf, Werbung, Finanzen, Kasse, Putzdienst.
1: Das wär's.
4: Was ist das für eine Sauerei?
0: Gartenarbeit. Die Frauen und Männer vom Freibad sind vor nix fies. Anders geht's auch nicht, denn für bezahlte Arbeitskräfte gibt's kein Budget. Und wenn das Freibad dauerhaft miese macht, dann droht die Schließung. Und dann gibt es natürlich die Rettungsschwimmer, vor allem ihn hier, Patrick.
9: Komm mal her. Ja, warst du noch am Brett dran? Komm mal her, Brett.
10: Was hat der denn gemacht?
9: Da ist so eine ganz kleine Schürfwunde.
10: Nicht,
9: du bist nicht weit genug weggesprungen. Du musst immer, wenn du auf dem Brett stehst, ins Wasser springen. Ja. Ne? Nicht nur nach oben. Psst, ich spreche. Ja? Du musst beim nächsten Mal, du musst weiter ins Wasser, weiter darüber springen, nach vorne springen. Wie beim Dreier. Ja, weil sonst kommst du, wenn du nah dran bist, ans Brett dran. Weil du springst, bist nur nach oben gesprungen. Okay?
10: Aber was ist da?
9: Nur eine kleine Schürfwunde, nicht schlimm. Sowas wie hier, guck mal. So. Nicht Schlimmes. Ja, nichts Schlimmes. Ja, sowas. Okay?
10: Ja, endlich! Heiß, heiß, heiß, heiß,
0: heiß! Trösten, Mut machen. Die Kinder hier kommen immer zu Patrick. Auch wenn er mal streng sein muss.
9: Tut dir mir einen Gefallen beim nächsten Mal. Ein bisschen mehr Abstand beim Rutschen, nicht hintereinander. Da ist die Verletzungsgefahr zu groß. Okay? Super, danke dir. Nicht so nah, ein bisschen Abstand, okay? Ja, pass mal auf. Pass auf, ich setze dich jetzt einmal auf die Rutsche. Sie warten unten, ja? Komm mal mit mir. Komm mal mit. Warte mal bitte. Pass auf. Hoppala. Ich halte dich doch fest.
11: Von hier. Guck mal hier. Ich halte dich fest. Guck hier, ich halte dich fest. Ich halte dich fest. Ich halte dich fest. So. Hopp.
9: Dauert ein bisschen, ne? Nochmal? Nochmal? Ja, komm her. Komm her. Dürfen wir noch mal kurz? So. Okay?
12: Prima. Prima.
9: Jetzt haben wir mal angefangen.
12: Gut.
9: Ja, war klar. Ja. Ist ja gut. Da heißt es so schön, jeden Tag eine gute Tat, oder? Kinder lernen ja auch von uns Erwachsenen. Sie orientieren sich an uns, sie reifen ihre psychische und mentale, emotionale Entwicklung. Das lernen sie ja von uns Erwachsenen. Wir sollen ihnen das ja zeigen, auch in der Schule. Und was die Eltern quasi machen, das führen wir so ein bisschen fort. Und das macht man hier eben auch. Wir haben sie gerade gesehen mit dem Jungen. Ne? Er hatte sehr viel Angst. Und dann fängt man jetzt peu à peu an und irgendwann geht er hoch und rutscht alleine. Und das ist dann schon ein toller Erfolg, auch für das Kind und für einen selber auch natürlich, wenn man glücklich ist, wenn man Kindern helfen kann. Sonst wird man das hier nicht machen.
13: Genie, wo ist der Flori? Wo ist der Flori? Florian! Komm her. Was hatten wir vorhin abgesprochen? Dass du Bescheid sagst, wenn du wohin gehst, ne? Das war jetzt das letzte Mal. Nochmal und du bleibst auf dem Platz. Hast du gehört?
14: Ja.
13: Gut. Komm, wir gehen mal zu Genie. Guck mal, die taucht da.

0: Hallo, liebe Badegäste. Ich wette, einer von euch hat an der Uhr gedreht. Es ist gleich 7 Uhr. Wir schließen gleich. Also Sachen zusammenpacken, vorher aus dem Wasser kommen und tschüss bis morgen. Kommt gut heim.
1: Am nächsten Morgen.

0: Wie alt?
1: Warum ausgerechnet ehrenamtlich im Schwimmbad?
0: Ach, das kam eigentlich daher, weil ich selber immer viel geschwommen bin. Früher immer in Troisdorf. Aber da sind mir dann irgendwann die Saisonkarten zu teuer geworden. Dann bin ich hier hingekommen. Und die haben dann halt irgendwann festgestellt, aha, Moment, der ist bei der Feuerwehr, ist Rettungsschwimmer, Rettungsassistent. Ich sag, komm mal arbeiten hier. Naja, gibt Schlimmeres, macht Spaß. Das Lesen im Becken ist aber nicht erlaubt.
2: Nee, das ist falsch. Hier, 42, lies mal.
0: Bild der Frau, das ist doch gar nichts für mich.
3: Aufsichtsdienst und spezielle Lektüre.
1: Wieso kriegst du denn Bild der Frau?
0: Weil die Rita mir sowas mitbringt. Nee, da ist wohl irgendwie so eine Diät drin. Und da ich seit Anfang des Jahres gut 18 Kilo abgenommen habe.
1: Ach. Und das Geheimnis ist?
0: Viel Sport. Jeden Tag ca. 50 Kilometer Radfahren und gelegentlich mal schwimmen gehen. Und wenn schwimmen, dann also schon so 3, manchmal 4 Kilometer, manchmal 5.
1: Und wie viel soll noch runter?
0: Jetzt noch 24 Kilo.
3: Dass die Teamkollegen bei jedem Kilo mitfiebern, das gibt's auch nicht in jedem Freibad.
4: Beide Füße nach hinten, zieht die Arme nach oben.
3: Rettungsschwimmer Patrick hat jetzt auch Ferien. Er ist Lehrer an der Gesamtschule hier und kommt zum Training.
5: Schwimm ich so weit raus?
6: Wenn nicht, dann schrei ich um Hilfe.
5: Das ist eine Schwimmflügelchen, ne?
6: Ja, dann musst du mich retten.
5: Ja. Ich kann doch nicht schwimmen.
6: Nein. Morgen, Monika. Simon, ihr sollt nicht so planschen. Monika tritt die Haare nach. Das geht gar nicht.
7: Sie muss doch noch arbeiten.
2: Genau, da schicke ich euch beide in die Fritteuse.
1: Wie wichtig ist denn so Figur im Sommer?
0: Ich hab Bauch. Sehr schön.
6: Den beiden unwichtig, mir wichtig.
1: Was sagen denn deine Schüler?
6: Fragen Sie die beiden, das sind Kollegen, Arbeitskollegen von mir.
1: Ach, alles Lehrer.
6: Alles ja. Lehrer, ja. Briefkastenlehrer.
1: So, jetzt will ich aber die Fächer wissen. Ja.
8: Mathe, Bio.
9: Mathe, Physik.
6: Ja, und Mathe, Bio, Sport.
1: Ach, ist ja Hammer.
6: Alle Mathelehrer. 10 Bahnen müssen wir noch.
9: Ja, genug Ausbruch.
8: Und dann, ne? Dann ist der Kilometer voll.
3: Kasse, Kiosk, Imbiss, Aufsicht. Von früh bis spät. Bei Hitze ist alle 3 Stunden Schichtwechsel. Dafür braucht Monika jede Menge Leute, die Zeit haben.
2: Kannst du? Dienstag? Schreib mal auf, da bei dir. Winter, oder? Machen wir zusammen. Ja, gut. Dann macht Sigrid vorne den Kiosk und wir beide machen zusammen hinten Imbiss.
3: Monika arbeitet hier, seit ihr Mann gestorben ist. Da brauchte sie dringend eine Aufgabe.
2: Ich war dafür schon sehr dankbar, ja, dass man dann über so eine bittere Zeit hinwegkommt. Deshalb habe ich ja Margot auch geholt. Hier ein Jahr später wurde sie Witwe. Und da habe ich gesagt, du kommst jetzt mit. Da hat sie gesagt, die Mücher, da will ich nicht hin. Aber da habe ich gesagt, erst mal ausprobieren. Und jetzt ist sie begeistert.
10: Schon im dritten Jahr.
2: Ja, genau. Kommt sie schon im dritten Jahr her. Ne?
3: Früher hat die Gemeinde alle Angestellten bezahlt. 2007 war Schluss, die Gemeindekasse dafür leer. Wie in so vielen Orten. Die Mucher haben dann eine Bürgerstiftung gegründet. Über jeden, der hier ohne richtigen Lohn arbeitet, sind alle froh.
1: Was hat dich denn hierher getrieben?
6: Mich hat jemand im Fitnessstudio angesprochen, der hier auch arbeitet, schon länger. Ich wäre doch Sportlehrer, ob ich nicht Lust hätte, ab und zu mal hier auszuhelfen. Da ich aus der Region komme, hier groß geworden bin, das Bad schon seit meiner Jugend kenne. Ich sage, na klar, wenn solche Dinge, denke ich, sollten erhalten bleiben.
3: Dienstpläne, ein Dauerthema.
2: Ja, Sonntag 29 Grad und sonnig. Und Samstag leicht bewölkt und 35 Grad. Das ist ja. Ich mach mal den nur wieder. Genta, du bist schon dran, ne? So.

0: runter. Und so. Das ist nicht auszuhalten.
1: Das heißt, jetzt musst du wieder deinen ganzen Dienstplan umschmeißen?
0: Nein, sondern nicht umschmeißen, sondern nur ergänzen. Brauchst mehr Leute. Ich habe vormittags nicht eingesetzt, weil ich denke, na ja, wenn es regnet, dann können wir 14 Uhr aufmachen, passt ja. Jetzt siehst du, nicht.
2: Und damit mehr Ehrenamtliche kommen, die Monika einsetzen kann, will das Team noch effektiver werben. Mit den Freibadflyern geht's zum örtlichen Supermarkt. Der ist zu Fuß nur 5 Minuten weg. Joe ist die Beauftragte für PR. Und Rita lässt nicht locker.
3: Das soll ich euch aufhelfen, oder was?
0: Ja.
3: Da gibt es mal das Prospekt mit, weil ich kenne ein paar.
0: Ja, gerne. Ich kann auch gerne ein paar mehr Prospekte.
3: Kann die bei uns im Golfclub auslegen.
0: Ja, gerne.
3: Und mehr im Büro und oben im Restaurant. Dann kennen die sich aus. Ja?
0: Ja, perfekt. Geht das?
3: Okay, vielleicht melde ich mich auch.
0: Ja.
3: Alles klar, tschüss.
0: Super, danke.
4: Ja, da bin ich aber leider ausgelastet. Ich bin der falsche Ansprechpartner.
5: Ah, okay. Das ist immer wunderschön, wenn Menschen sich engagieren und machen.
0: Ja, ja.
5: Aber ich selber gar nicht.
0: Das war kein Success.
2: Unterstützung gibt's von ganz anderer Seite. Im Waldfreibad Much hat gerade Baha seinen Dienst angetreten. Er ist aus seinem Heimatland Syrien geflüchtet und hier im Schwimmbad gelandet.
0: Okay. Da vorne hin,
6: okay.
0: Damit die Leute sich nicht erst da entscheiden, sondern da vorne. Das hat Heike gesagt, dass wir das machen sollen.
6: Okay, haben wir einen neuen oder?
0: Ja, wir haben neu.
1: Was gibt dir das hier mit den Leuten vom Freibad? Wie würdest du das beschreiben?
6: Als ich nach Deutschland kam, habe ich gesagt, okay, ich muss einfach nur mit den Deutschen nur Kontakt machen, damit ich nur die Sprache lernen kann. Dann habe ich die Leute hier waren sehr, sehr, sehr nett mit mir, haben auch geholfen, haben alles für mich gemacht, auch die Sprache auch mir gegeben. Was noch? Ja, und mit den Kindern. Man kann auch mit den Kindern sehr gut Deutsch lernen. Ein Euro bitte.
7: Dankeschön.
6: Ich danke dir. Hallo.
7: Einmal fahren zu, bitte.
0: Ja, sie sind heute vollwertige Mitglieder und werden auch von unseren Gästen intensiv anerkannt. Ja, das muss man einfach auch mal so sagen, dass es so ist. Und unsere Teams sind, im Team hat man gesagt, wir sehen jetzt die Flüchtlinge ein bisschen anders. Weil sie eben jetzt was anderes sehen, was man sonst immer so an Stammtischparolen sonst kennt. Ne? Das ist einfach nicht so bei uns. Bei uns sind sie gut angekommen und gut integriert, die beiden. Und
1: also gelebte Menschlichkeit einfach.
0: Ja, und vielleicht ist es auch wichtig, dass man nicht immer nur sagt, die müssen, sondern man muss ihnen auch zeigen, was sie müssen. Ja, ich kann mich so daran erinnern, wenn ich... Das muss Baha hinterher entscheiden, ob ich das sagen darf. Als wir hier gesessen haben, und dann kam Baha und sagte den beiden Herren hinter uns guten Tag und uns Frauen nicht. Und Christine kriegte da bald Schnappatmung. Ich sage, sag's ihm doch. Nee, das finde ich auch nicht gut. Da habe ich gesagt, Baha, kommst du mit ins Kassenhäuschen? Da habe ich gesagt, Baha, bitte, wenn du kommst, sag Hallo, und dann ist für uns das alles erledigt. Aber wenn du jemand die Hand gibst, erst den Frauen bitte. Da hat er gesagt, das geht nicht, weil in Syrien das eine Erniedrigung der Frau wäre. Ich sage, wo lebst du, in Deutschland oder in Syrien? In Deutschland. Ich sage, dann Hallo oder die Frauen zuerst. Und das sind doch solche Sachen, die man auch jemandem sagen muss. Woher sollen sie es denn wissen? Sie wissen das doch nicht. Ja. Und wir haben es auch, wir sind doch alle stolz jetzt auf die beiden, dass sie das so gut geschafft haben. Haben beide Arbeit. Ist das nicht toll? Finden wir, wir sind toll. Wir sind einfach stolz darauf.
2: Und dann gibt es ja noch die Stammgäste. Wie Bernd und seine Schwimmkumpels. Die kommen meist zur selben Zeit, zum Schwimmen und Klönen.
8: Ja, ist so toll. Nächstes Wochenende kann ich nicht. Da haben wir jeden Tag, Samstag und Sonntag, 12 Stunden.
9: Na so. Da haben wir mal richtig
8: schnell. Graust.
10: Weil, wenn wir mal hochholen.
8: Ja.
9: Letztes Mal schon dabei.
2: Nach dem Regen braucht es erstmal wieder Sonne satt, bis das Bad richtig voll wird. Das wollen die Stammgäste auch, denn sonst muss es irgendwann schließen.
11: Moin, moin.
9: Das ist aber ein Traum.
11: Nee, bei diesem Wetter hier, ich verstehe das ja. Bernd, ich habe das ja schon 100 Male gesehen, du ja auch. Das allerschönste Wetter, warm, Sonnenschein, warmes Wasser, Und nichts los? Ja, ich greife da nicht.
12: Was willst du verlangen?
13: Hallo, morgen.
11: Kannst du Unterhose? Der hat davon erzählt, du bist ja nicht nass, oder?
13: Doch, nee. Das ist nicht nass.
2: Heute ist der Bürgermeister von Much gekommen. Es geht ums Geld. Die Gemeinde soll was zuschießen.
14: Die ist uns ohnehin ein bisschen klein. Das ist jetzt praktisch das Areal, was heute durch den Container steht, so ungefähr hier. Und dann haben wir
2: die Versicherung verlangt einen extra Geräteraum. Und der kostet. Werner und Joe kümmern sich um die Finanzen und verhandeln knallhart.
14: Zur Dusche darstellt.
15: Dafür braucht man natürlich eine Baugenehmigung. Aber von diesen entsprechenden Projekten, die er für nächstes Jahr geplant hat, wo wäre denn aus eurer Sicht die notwendigste Unterstützung? Also es sind ja erstmal geschätzte Kosten, ca. 26.000 Euro, wo wir als Gemeinde mit, damit wir das auch im Haushaltsplan für nächstes Jahr mit einplanen können.
16: Unser größtes Problem ist nur, dass alles ist wetterabhängig. So, wenn wir schönes Wetter haben, alles läuft super. In der Allgemeinen, wir haben normale 26.000 Badegäste in dieser Saison.
14: Das ist der Durchschnitt. Ne?
16: Der Durchschnitt. Letztes Jahr wir haben wir 37.000. Das war sicher ein Rekord.
14: Ja.
16: Aber wir wissen jetzt, wir haben fast 16.000. Aber
14: ja, wir rechnen
16: alles
14: damit.
16: Hängt auf das Wetter.
2: Und dann das Hitzewochenende. Fast 40 Grad. Jeden Tag über 1.000 Badegäste. Aus Köln kommen sie sogar. Das bringt Geld und Stress.
17: Das Knien rutschen erlaubt? Ist Rutschen im Knien erlaubt? Okay, vorwärts.
18: Wie behältst du denn den Überblick hier? Das ist ja schlimmer als ein Sack Flöhe.
17: Ja, man tut, was man kann. Es wird nicht immer klappen, aber mir gehen auch einige durch. Und wenn es nicht so voll ist, dann lasse ich das auch mal durchgehen. Dann dürfen die auch mal rückwärts rutschen, auch mal vielleicht zu zweit. Aber wenn es so voll ist, ist die Verletzungsgefahr halt größer. Ne? Lass die mal langsam wieder runter. Bisschen an der Seite. Gib mal nach rechts. So, genau. Schön einen Fuß nach dem anderen. Und los geht's.
19: Ja. Guten Appetit für Sterne. Ja? Hallo, guten Tag.
20: Zweimal Pommes mit Mayo und eine Bockwurst mit Brötchen.
19: Ja, zweimal Pommes Mayo. Soße?
21: Oh, ja, weil ich muss auf meine Figur
19: achten. Figur achten?
21: Ja, ja, das ich muss das abnehmen.
19: Ja.
21: Ich brauche keine Kohlenhydrate.
19: Uhuhu.
21: Ja, ich weiß.
22: Ein Brötchen.
19: Ein Brötchen, ja, natürlich. Also keine Kohlenhydrate, das ist daneben so ein bisschen.
21: Hallo.
19: Die Kasse sagt 5,80 Euro, bitte. Danke.
21: Ja.
19: 5,80 Euro, 6,10 Euro. Ja?
21: Guck mal, jetzt kommen wir noch ins Fernsehen.
19: Jetzt kommen wir noch mal ins, wir beide zusammen. Ja, das ist es doch, oder?
21: Alles okay.
19: Ja,
21: hier. Danke noch. Tschüss.
19: Ja, ja. Ja.
23: Wie ist die Lage?
19: Heiß. Aber es geht doch. Es ist alles, alles im grünen Bereich.
24: Hallo.
19: Hallo.
24: Wir bekommen zweimal Currywurst.
25: Wer wollte jetzt seine Taucherbrille?
17: Oh, Alter, da war der. Sag mal, das war aber knapp im Kopf. Du musst nach vorne springen. Du bist nur nach oben gesprungen. Und deshalb warst du mit dem Kopf zu nah dran. Wenn du aber nach vorne wegspringst und hoch, dann geht das. Ja, das war wirklich so viel. Wenn du dann mit dem Kopf da drauf
24: kommst. Ich lass das jetzt. Das hat
17: wehgetan. Gut.
18: Mit wie vielen Jahren habt ihr denn vom Dreier den ersten Sprung gemacht?
24: Boah, ich glaube, das waren heute zu viel Bier, das wissen wir schon gar nicht mehr. Ich glaube, mein erster Sprung vom Dreier war 12 oder 13.
18: Spät?
24: Ja. Spätzünder halt, ne?
18: Schiffstücks?
24: Ja.
26: Wir machen das nach, was er vormacht.
18: Und das macht ihr jetzt alle nach?
26: Sollten wir.
18: Ja.
26: Sollen wir das denn
24: machen?
17: Das
26: drehen, gerade. So. Und dann geh runter.
17: Hast du noch nie vom Dreier gesprungen? Weißt du, was das Problem ist? Das habe ich vorhin auch mit dem Jungen gemacht. Wenn der Papa mit hochgeht, dann lässt er dich an den Arm, der hält dich fest und lässt dich mit seinem Kopf auf das Brett, dann hängen die Füße, guck mal, hängen die Füße hier. Dann fällst du nur noch wie vom Einer, das ist nicht mehr. Wirklich nicht mehr. Und wenn du einmal das gemacht hast, springst du von ganz alleine, verspreche ich dir. Keine Angst, ne? Na los, geht ihr erstmal hoch, springt mal. Ihr beiden Jungs, geht nochmal hoch. Das sind wir nochmal vorher. Ich noch einmal mit hoch.
25: Noch einmal vorzeigen.
17: Sag mir mal deinen Namen. Oskar. So, Jungs, spring hier erstmal. Los. Ja, ich lass dich dann runter. Und dann lass ich dich fallen. Da sind die Füße ganz, die brauchst du gar keine Angst haben. Okay? Komm. Nach vorne. Gib mir mal die Hände. So. Okay?
18: Stolzer Papa.
1: Ja.
18: Was ist denn das für ein Gefühl jetzt vom Dreier? Erzähl mal. Wie geht's dir damit?
1: Gut.
3: Wir danken für den Besuch, wünschen Ihnen einen guten Nachhauseweg und würden uns freuen, Sie bald wieder begrüßen zu dürfen. Ihr Waldfreibad-Team.
2: Nach 12 Stunden bei 39 Grad ist Schluss für die Badegäste. Kasse voll, Team platt.
4: 191 Saisonkarten in Habe. Wunderbar. Das ist es. Klappe zu, Affe tot, bis morgen.
5: Auf Wiedersehen. Es war so schön.
18: Ist das die Belohnung?
0: Belohnung. Weißt du, als der Rufer kam abends und ablass, war Milch schon. Herrlich. Einfach herrlich. Das sollte jeder mal ausprobieren.
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31: Vor heftigen Unwettern hatte der Deutsche Wetterdienst heute hier bei uns in NRW gewarnt.
32: Ganz so schlimm kommt es zum Glück nicht. Trotzdem ist Fronleichnam bei vielen heute ins Wasser gefallen. Ob auf den Stadtfesten oder beim Ausflug. Der Juni spielt April mit frischen Temperaturen und Schauerwetter. Wir sind trotzdem raus.
31: Außerdem bei uns in der Sendung gähnende Leere an der Nordbrücke Bonn. Schäden am Bauwerk, nichts geht mehr. Bonn droht ein langes Verkehrschaos und die Menschen in der Region brauchen starke Nerven.
32: Das sieht man auch nicht oft. Forscher und Ärzte obduzieren den toten Buckelwal. Sein Schicksal hat uns lange bewegt. Werden wir jetzt erfahren, woran er gestorben ist?
31: Und dann geht in einer Woche schon die Fußball-WM los. Aber die horrenden Ticketpreise oder die späten Anstoßzeiten, die trüben die Vorfreude. Und die wenigsten, was, sehen uns im Finale.
32: Sie sehen das wohl berühmteste Hotelzimmer Deutschlands. Udo Lindenberg hat hier lange gelebt, gefeiert und getextet. Und jetzt steht es wieder bei uns aufgebaut in seiner Heimatstadt Gronau.
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31: Schönen guten Abend von uns beiden. Gewitter, Regenschauer, Sturm, sogar Orkanböen, aber auch immer mal wieder Sonne. Fronleichnam hat ja im Prinzip heute den April nachgeholt.
1: Ja, sogar vor Tornados wurden wir zwischenzeitlich gewarnt. Ganz so schlimm ist es dann nicht gekommen, aber es gab Schäden die letzten Stunden.
31: Hier in Kempen, Kreis Viersen, hat der Sturm einen Baum entwurzelt. Er ist genau vor das Bauernhaus gestürzt. Verletzt wurde niemand, das Gebäude selbst wurde auch nur leicht beschädigt.
1: Und im Münsterland hat eine sogenannte rotierende Gewitterzelle Dachziegel von einigen Häusern geweht, Bauzäune umgerissen und Gegenstände durch die Luft gewirbelt.
31: Ja, auf den Straßen auch Probleme. Hier und da gab es Aquaplaning. Dieses Auto zum Beispiel, das Sie gleich sehen, ist auf der A3 zwischen Rees und Hamminkeln am Niederrhein. Vermutlich genau deshalb wegen Aquaplaning von der Fahrbahn in eine Böschung gerutscht. Dabei hatte sich ein Pfahl durch das Auto gebohrt. Beide Insassen wurden verletzt.
1: Aber das Wetter beruhigt sich langsam, deshalb später gleich bei uns der Blick auf die nächsten Tage.
31: Aber auch heute schon haben viele tatsächlich dem wilden Wetter da draußen getrotzt, sind raus. Ist schließlich Feiertag und Startschuss für das letzte lange Wochenende vor den Sommerferien.
8: Die Aggertalsperre im Oberbergischen heute Mittag. Etwa 15 Grad, bewölkt, aber noch trocken. Eine Gruppe schlägt gerade ihr Camp am Wasser auf. Vater-Kind-Zelten am langen Wochenende. Jetzt heißt es, alles wetterfest machen.
9: Wir versuchen auf jeden Fall jetzt zügig fertig zu werden, denn der Regenradar sagt, um 2 Uhr, glaube ich, soll es ein bisschen losgehen. Von daher, Trockenaufbau ist schon mal die halbe Miete von der ganzen Aktion hierher.
10: Ich habe halt alles erstmal vorne reingeschmissen in das Zelt. Hauptsache alles trocken irgendwie unterbringen und ja.
8: Auch die Kinder geben alles. Für Erik und Carlotta ist es heute die erste Nacht im Zelt.
11: Ich habe schon mal bei Freunden auf der Luftmatratze geschlafen. Aber es ist halt auch noch mal was anderes, im Zelt zu schlafen.
8: 8 Väter, 14 Kinder. Seit einigen Jahren schon kommen sie über Fronleichnam hier an die Aggertalsperre. Für die Kinder ein Highlight, Wetter egal. Nass sind die ersten, auch ohne Regen schon.
11: Einfach toll, dass wir hier viele Kinder sehen und Freunde und dass wir viel zusammen machen können und viel Spaß haben können.
8: Das Treiben an Land beobachtet Axel Zielonka vom Wasser aus. Alle 2 bis 3 Wochen ist er hier und auf ein Wochenende mit gutem Wetter folgt eben auch mal eins mit schlechtem.
12: Interessiert mich nicht, weil ich fahre jetzt eine halbe, dreiviertel Stunde, danach trinke ich ganz gemütlich im Wohnmobil Kaffee und danach wird gechillt.
8: Der Himmel zieht langsam zu. Das Camp der Vater-Kind-Truppe aber, das steht. Jetzt beginnt der Kurzurlaub.
9: Das sind 3 Tage lang ohne Termine, keine feste Zeitplanung. Man wacht auf, man geht ins Bett, wenn man will. Die Kinder können machen, was sie wollen. Also von daher an keine Taktung, keine Hobbys, kein irgendwas, keine Arbeit. Und einfach mal 3 Tage lang nichts außer Papas und Kinder. Und das ist eine entspannte Runde, ja.
8: Und dann fängt es an zu prasseln auf den Zelten. Es wird nass auf dem Campingplatz. Die Stimmung trotzdem gut, sagt der Betreiber.
13: Es sind viele auch Leute, die jedes Jahr kommen. Und wie gesagt, die sind alles an Wetter gewohnt, was es eigentlich gibt hier. Also von kalt, warm, trocken, nass, alles.
8: Schlechtes Wetter, das hatten auch sie hier schon häufiger. Und wissen, worauf es ankommt beim Zelten.
9: Ein paar trockene Sachen für die Kinder. Ein bisschen Holz für die Feuerschale und vielleicht ein Bierchen in der Hand. Aber ansonsten fehlt uns eigentlich an nichts.
8: Und einen Vorteil hat dieses Wetter. Die Wiese am Wasser haben sie an diesem Wochenende fast für sich allein.
1: Deutschland ist international nicht mehr so anerkannt, wie es mal war oder es sich eingeredet hat. Das ist grob der Tenor, nachdem wir keinen nicht ständigen Sitz im UN-Sicherheitsrat jetzt bekommen haben.
31: Es sind Österreich und Portugal geworden für 2 Jahre aus unterschiedlichsten Gründen. So oder so, Deutschland gibt kein gutes Bild ab im Moment, zumindest in diesem Fall.
14: Die Spieler der deutschen Nationalmannschaft kurz nach ihrer Ankunft in Chicago, USA. Die Fans warten schon. Das Team gekommen, um zu gewinnen. Hier hat Deutschland allerdings schon verloren. Im US-Sicherheitsrat gibt's keinen Platz für die deutschen Diplomaten. Entsprechend lange Gesichter, auch bei Außenminister Wadefuhl.
15: Das Ergebnis ist eine echte

0: Enttäuschung und es ist eine herbe Niederlage.
1: Und eine schwere Schlappe für die deutsche Regierung, urteilt Politikwissenschaftler Clemens Fischer. Aus seiner Sicht aber auch selbst verschuldet.
2: Deutschland hat während der gesamten Kampagne immer darauf gepocht, ein Verfechter des Völkerrechts zu sein, selber aber mit zweierlei Maß gemessen. Beispiele sind Ukraine, Gazastreifen, Irankrieg. Ein Staat, der keine klare Haltung zum Völkerrecht hat, wird sich schwer tun, diese nachher verkaufen zu können. Daher ist es sicherlich einer der Gründe, warum Deutschland nicht gewählt worden ist.
1: Da hat es auch nichts gebracht, dass der Außenminister auf den letzten Metern noch mal richtig getrommelt hat für Deutschland. Mit Brezeln und Umarmungen. Badefuhl hatte das scheinbare Wohlwollen der anderen Diplomaten offensichtlich überschätzt.
3: Ich habe das ja auch erlebt, die sagen einem nicht ins Gesicht, wir wählen dich nicht. Und ich habe immer vermutet, ich habe ja die letzte Kampagne gemacht, dass da viele Botschafter sind, die sagen allen drei Kandidaten zu und entscheiden dann hinterher in ihrem Kämmerchen oder wenn sie den Wahlzettel ausfüllen, für wen sie sind.
1: Wie stehen wir Deutschen denn nun da in der Welt? Eine nicht repräsentative Straßenumfrage zeichnet dieses Bild.
4: Die Deutschen sind natürlich 70 Jahre nach dem Krieg noch nicht überall sehr beliebt. Und wie man es auch beim internationalen Song Contest mal sehen kann, nicht immer kriegen wir alle Stimmen.
5: Tja, ich glaube, das wäre eine wichtige Sache gewesen, dass wir dabei gewesen wären.
6: Das reiht sich ein in eine Reihe von Niederlagen dieser Bundesregierung. Und das wird die sicher enttäuschen.
1: Kanzler Merz und Außenminister Wadefuhl müssten dringend an ihrem außenpolitischen Auftritt arbeiten und das nicht erst seit gestern, so der Außenpolitik-Experte.
2: Diese Niederlage ist sicherlich eine Schwächung der deutschen Position, gerade für den Kanzler, der in vielen Belangen einen Führungsanspruch erhebt. Dann weltöffentlich so zu verlieren, macht die Lage nicht leichter für Deutschland. Man wird sich daher eine andere Variante suchen müssen, kooperativer zu führen und nicht immer versuchen, voranzubrechen und zu hoffen, dass andere mitziehen.
1: Nun liegt's bei den Kickern der Nationalmannschaft, Deutschlands angekratztes Ansehen in der Welt wieder aufzupolieren, wenigstens beim Fußball.
7: Ja, wollte gerade sagen, jetzt muss es schon der Fußball retten oder was, der ja auch kein Selbstläufer ist. Wir gehen noch einmal in die Analyse zu unserer Rolle, aber auch die der Vereinten Nationen. Und das tue ich jetzt mit Michael Bröker, dem Chefredakteur von Table Briefings. Guten Abend.
8: Einen schönen guten Abend nach Köln.
7: Ja, was würden Sie sagen, sind wir zu Ukraine-freundlich, was Russland nicht schmeckt, oder zu Israel-freundlich, was der Gruppe der Islamischen Staaten nicht geschmeckt hat?
8: Letzteres hat sicherlich eine größere Rolle gespielt. Man muss wissen, dass die UN mehrheitlich eine sehr israelkritische Position einnimmt. Und unsere vorsichtige Kommentierung der Aktivitäten im Gaza haben uns sicherlich nicht geholfen. Generell gilt, Deutschland ist ein einflussreicher Player, aber doch nur, wenn er mit einer klaren Stimme spricht, die überall gleichermaßen angewendet wird. Das hat der Kanzler und die Bundesregierung nicht getan bei Venezuela, beim Gaza-Krieg. Auch bei der Iran-Frage wurde viel rumgeeiert und das ist jetzt das Ergebnis davon. Und es hat auch mit der Amtszeit von Annalena Baerbock zu tun, muss man auch klar sagen, die sich zur Chefin der Generalversammlung gemacht hat, obwohl eine sehr angesehene Diplomatin dort eigentlich vorgesehen war, die sehr bekannt ist bei diesen UN-Botschaftern in New York. Darauf hat ja Wolfgang Ischinger auch noch mal hingewiesen. Also es ist eine Mixtur an Argumenten, warum Deutschland gerade nicht den Beliebtheitspreis auf der Welt bekommt.
7: So ein paar Dinge in Sachen Völkerrecht haben Sie gerade auch schon angesprochen. Schauen wir mal aufs Völkerrecht. Kanzler Merz wird ja obendrauf noch vorgeworfen, Sie hatten es gerade schon gesagt, sich beim Sturz von Maduro in Venezuela durch die USA völkerrechtlich nicht kritisch, nicht klar dagegen positioniert zu haben. Die nachgewiesenen Völkerrechtsbrüche von Herrn Maduro hatten ja aber jahrelang keinerlei Konsequenzen. Wie ernst kann man diese Vereinten Nationen eigentlich noch nehmen?
8: Das ist eine sehr berechtigte Frage und Realpolitik ist schmerzhaft. Entweder wir sind konsequent immer in jeder Angelegenheit auf der Seite des Völkerrechts, auch wenn es unsere eigenen Partner betrifft, auch wenn es die Schurkenstaaten betrifft, oder wir machen Realpolitik. Und das bedeutet, dass wir in der UN-Generalversammlung bei einer solchen Wahl eben keine Chance mehr haben. Friedrich Merz hat sich fürs Letzteres entschieden. Johann Wadefuhl hat es ausgeführt. Wir wollen den Draht zu Donald Trump nicht abbrechen lassen. Wir brauchen die Amerikaner. Wir müssen genauso vorsichtig sein aufgrund unserer Historie mit Israel. Und wir haben Venezuela, das ist eben viele Jahre vorher gewesen, gar nicht auf dem Schirm. Gehabt. Und wenn wir keine konsequente, konsistente Außenpolitik haben, dann können wir auf der Weltbühne der Außenpolitik eben keine Blumen gewinnen.
7: Jetzt sind es also statt uns Österreich und Portugal geworden. Da sind wir also in Europa. Das ist ja schon mal gut. Wir reden viel darüber, Europa muss mehr gemeinsam in Zukunft. Hätte man da nicht auch vorher mal miteinander reden müssen?
8: Ja, natürlich. Aber das hätte man 2011 machen müssen, 2013, als sich Österreich und Portugal beworben haben. Als sie klar gesagt haben, wir sind jetzt dran, wir möchten in diesen ständigen Rat, den UN-Sicherheitsrat. Und damals hat Deutschland unter noch Kanzlerin Angela Merkel gar keine Verhandlungen geführt, ob es nicht doch an der Zeit ist, dass sich die Europäer, die Westeuropäer in der EU auf einen Kandidaten einigen, der dann eben die Politik für Gesamteuropa umsetzt. Das ist ja das, was wir jeden Tag in jeder Sonntagsrede dieser Politiker hören. Und dann kämpfen drei EU-Staaten gegeneinander um Stimmen. Kein Mensch versteht das da draußen. Es wird dringend Zeit für eine europäische Souveränität, natürlich auch in der UN.
7: Der Blick von Michael Bröker, das ist der Chefredakteur von Table Briefings aus Berlin. Lieben Dank, schönen Abend.
8: Vielen Dank.
9: Und die nächste Baustelle für die Politik, der Stau. Vor allem bei uns im Westen. Nordrhein-Westfalen hat einen neuen Verkehrsinfarkt dazu bekommen. Ein Hauptverkehrsknotenpunkt ist komplett aus dem Spiel. Die Bonner Nordbrücke. Morgen wird der Bundesverkehrsminister Schnieder deshalb vor Ort sein. Er will sich anschauen, warum die Rheinquerung bei uns im Land von jetzt auf gleich komplett gesperrt wurde und wie man schnell an einer Lösung arbeiten kann. Dass die Stadt Bonn gestern komplett kollabiert ist, war da nur ein kleiner Vorgeschmack. Die fehlende Brücke verursacht 50 Millionen Kilometer Umweg pro Jahr, sagt der ADAC. Kölner Raum bis Rheinland-Pfalz. Diese Sperrung wird wohl massive Auswirkungen haben.
10: Vielleicht ist es so etwas wie Glück im Unglück, dass heute ein Feiertag ist und so das Verkehrschaos in Bonn wegen der gesperrten Nordbrücke ausbleibt. Ab morgen aber müssen viele Pendler sicher
11: ja, mehr Zeit einplanen von der Fahrt zur Arbeit.
12: Und so als Handwerker, wenn Sie da jeden Tag 2 Stunden im Stau stehen oder 3, überlegen Sie sich wirklich, ob wir überhaupt noch in Bonn arbeiten sollen.
10: Seit Mittwochnachmittag geht auf der Bonner Nordbrücke nichts mehr. Auch der Bereich unter der Brücke ist seit heute gesperrt. Die Risse im maroden Teil der Brücke, sie waren größer geworden. Wie schlimm der Schaden wirklich ist, will die Autobahn GmbH jetzt prüfen.
13: Wir hoffen, dass wir innerhalb der nächsten 14 Tage ein besseres Schadensbild und ein besseres Lagebild, ein genaueres Lagebild noch haben, dann werden hoffentlich Entscheidungen getroffen werden können, wie es mit dem Bauwerk weitergeht. Solange bleibt die Brücke erstmal gesperrt.
10: Im schlimmsten Fall bleibt die Brücke dicht, bis irgendwann in vielen Jahren ein Neubau steht. Für Autofahrer bedeutet das Umwege. Innerhalb der Stadt über die Kennedy- und die Konrad-Adenauer-Brücke. Wer von weiter weg kommt, der weicht am besten weiträumig über Köln-Rodenkirchen und Neuwied aus. Die Sperrung der Nordbrücke, das ist also nicht nur für Bonn eine Katastrophe. Mit 100.000 Autos pro Tag ist die Brücke eine der wichtigsten Rheinquerungen im Land. Urlauber auf dem Weg in die Ferien, aber auch viele regionale und überregionale Unternehmen müssen jetzt mindestens 50 Kilometer Umweg in Kauf nehmen. Zusammengerechnet könnten so allein bei den Autos pro Jahr 50 Millionen Extrakilometer zusammenkommen, sagt der ADAC. Mehr als 1.000 Mal um die Welt. Der Schaden für die Wirtschaft liege bei 170 Millionen Euro. Die Rheinfähren in Bonn sind nur für einige eine Alternative, wie hier zwischen Grau-Rheindorf und Mohndorf.
14: Wir sind verabredet und nehmen das jetzt in Kauf und die Fahrzeit hat sich mal eben halbiert. Die Helden des Alltags. Wir haben schon überlegt, nach Rodenkirchen zu fahren.
15: Ich fahre hier oft her und manchmal bin ich ganz alleine, aber heute auf Feiertag, selbst Feiertag ist hier schon was los.
10: Im Berufsverkehr dürfte man hier aber lange warten. Frust. Der Autofahrer kann die Autobahn GmbH verstehen. Sie versichert aber,
13: eine Brücke, die für den gesamten Verkehr gesperrt werden muss, hat allerhöchste Priorität. Da geht nichts mehr drüber. Wir konzentrieren alle Kräfte jetzt hier auf die Bonner Nordbrücke.
10: Morgen möchte Bundesverkehrsminister Patrick Schnieder den neuen Verkehrsbrennpunkt besuchen. Bonns Oberbürgermeister Guido Deus hat heute schnelle und pragmatische Lösungen gefordert. Aber auch gesagt, es werde wahrscheinlich problematisch bleiben.
9: Heute liegt ein Entwurf für die Pflegereform nun endlich auf dem Tisch. Teilweise wurden die Vorschläge ja schon vorher durchgestochen und diskutiert. Bei den Pflegekassen droht ein Milliardenloch. Das Ziel der schwarz-roten Koalition ist, diese Finanzierungslücke zu schließen. Unter anderem sollen Besserverdiener und Kinderlose stärker belastet werden. Und auch der Zugang zu den Pflegegraden wird erschwert. Und vermutlich ist einer der größten Kritiker zufrieden, dass überhaupt mal ein Gesetzentwurf vorliegt. Eugen Brisch, Vorsitzender der Deutschen Stiftung Patientenschutz. Guten Abend.
16: Guten Abend, liebe Frau Vogel.
9: Herr Brisch, bei der Pflege brennt wirklich die Hütte. Wird dieser Entwurf irgendwas löschen können? Also begeistert Sie irgendetwas daran?
16: Ja, ich suche krampfhaft danach. Vielleicht noch die Frage der sogenannten Vorsorge. Das mag vielleicht noch sein, aber alles andere ist außerordentlich schwierig. Wir haben sehr viele Verlierer, die Menschen in den Pflegeeinrichtungen, die Menschen, die zu Hause versorgt werden und ganz besonders als große Verlierer die pflegenden Angehörigen, weil tatsächlich, wenn die zu Hause bleiben oder Teilzeit machen, könnten sie jetzt keine weiteren Rentenansprüche mehr in der Höhe wie bisher angesetzt werden.
9: Jetzt geht dieser Entwurf ja noch in die Abstimmung. Wo würden Sie denn sagen, da bitte ist das Wichtigste, das funktioniert so nicht?
16: Also zunächst braucht diese Ministerin Mut. Den hat sie aber nicht, weil wir brauchen dringend eine Veränderung der Finanzsituation. Und das bedeutet, endlich mal die private Pflegeversicherung und die Krankenversicherung zusammenzulegen. Darüber hinaus braucht sie Weitsicht. Und das heißt, wenn vorher, nämlich vor gut einem Jahr, die Koalition versprochen hat, wir wollen die entsprechenden Ausgaben gerade in der stationären Pflege, in der ambulanten Pflege stoppen, wir wollen sie senken, dann kann es nicht sein, dass am Ende jetzt mehr Geld bezahlt wird. Und Sie sehen, dieses Konzept ist nicht tragfähig. Und was passiert? Schon jetzt sehe ich und höre ich von Widerstand in der SPD und in der Union, dass das so unabgestimmt in die Öffentlichkeit gerät mit einem Entwurf, zeigt nochmal, wie unprofessionell Frau Wagner arbeitet.
9: Sie haben gerade die Vorsorge und die pflegenden Angehörigen angesprochen, weil ja viele jetzt denken, was, wie, wo, was verändert sich dabei? Also Stichwort Pflegegrad, Pflege zu Hause. Können Sie noch mal kurz zusammenfassen, was sich da ändern soll, auch in der Pflegebegleitung?
16: Also erstens, der Pflegegrad 1, der wird eigentlich einkassiert. Das kann man nur sagen. Zukünftig wird es den nicht geben. Da soll eine Pflegeberatung kommen. Aber das wird ja kein Ersatz sein für die Leistung, die man als häusliche Hilfe heute hat. 2, 3, 4 und 5 werden abgesenkt, schwieriger gemacht, hineinzukommen. Und was wirklich unglaublich ist, all der Bereich, den man eigentlich vorher gesagt hat, wir wollen die Ausgaben deckeln, wir wollen ja mittlerweile in Nordrhein-Westfalen 3.400 Eigenanteile in den Pflegeheimen, das kann sich nicht weiter erhöhen, da wird überhaupt nichts passieren. Und ich sage Ihnen jetzt schon voraus, bei der Absenkung des Zuschusses bedeutet das in Nordrhein-Westfalen, dass wir in 4 oder 5 Jahren 50% der Pflegeheimbewohner in der Sozialhilfe haben. Das ist doch kein Zukunftskonzept. Und was ist mit der jungen Generation? Was heißt das eigentlich, wenn ich heute 20 oder 30 bin, in der Vorsorge, wenn ich 80 oder 90 Jahre alt werden sollte? Wie viele Rücklagen habe ich zu bilden? Es gibt keine Deckelung. Und Sie sehen, das reicht maximal für 3 Jahre. Und ich glaube, es wird nicht mal die Mehrheit finden im Parlament.
9: Also weiter große Kritik von Eugen Brüsch an dem Entwurf zur Pflegereform. Wie gesagt, es wird noch abgestimmt und dran geändert. Wir sprechen bestimmt noch mal. Der Vorsitzende der Deutschen Stiftung Patientenschutz. Vielen Dank für Ihre Einordnung heute Abend schon.
16: Alles Gute nach Köln. Vielen Dank.
7: Ja, und nicht nur in der Pflege, wo wir gerade drüber gesprochen haben. Auch bei den gesetzlichen Krankenkassen steht ja eine Reform an. Da geht es darum, trotz der hohen Kosten weiter eine sehr gute medizinische Versorgung für Deutschland zu stemmen. Aber nicht für alle Menschen. Zehntausende haben hier bei uns in Deutschland gar keine Krankenversicherung. Und denen hilft dann die Praxis der Malteser. Bundesweit haben die 21 Einrichtungen. Und wir waren mal bei so einer Sprechstunde dabei in Köln, wo ein Ärzteteam ehrenamtlich Menschen ohne Krankenversicherung behandelt.
17: Ja. Kommen Sie bitte mit durch.
18: Schichtbeginn für Dr. Imke Kreuzer. Ihr erster Patient steht schon bereit, Gaetano, der eine Hauterkrankung hat.
17: Wie lange haben Sie das schon?
19: Seit vier Wochen. Über 4 Wochen, ja.
17: Wird es besser oder schlimmer?
19: Nee, hier wird es schon mal besser.
17: Ich hole mal eine Schere.
18: Imke Kreuzer ist Internistin. In ihrer Freizeit hilft sie Menschen, die keine Krankenversicherung haben.
17: Bei den Patienten handelt es sich um eine chronische Hauterkrankung, die jetzt eben therapiert werden muss. Ich bin sicher, dass unser Dermatologe dazu weiteres sagen kann und eine spezifische Therapie einleiten kann.
18: Seit 15 Jahren arbeitet die Medizinerin in der Malteser Einrichtung in Köln und das 2-mal in der Woche.
17: Erstens, es macht großen Spaß, es gibt einem eine Befriedigung und es ist einfach ein Bedarf da. Die Zahlen steigen, die Menschen, die nicht krankenversichert sind, diese Zahlen werden immer mehr und ich sehe da einfach eine Notwendigkeit, dass man was tut.
18: Jeden Donnerstag werden die Menschen hier medizinisch kostenlos versorgt, die weder ins Krankenhaus noch in eine Arztpraxis gehen können. So wie der 58-Jährige. Er ist wohnungslos und kann sich keine Krankenversicherung leisten.
20: Hier machen wir da ein Pflaster drauf.
17: Ein Pflaster, keine Verbände mehr. Gut.
18: Er ist froh, hier Hilfe zu bekommen. Andere Praxen würden ihn ablehnen.
20: Und so finde ich schön, dass die hier sind, die ohne Krankenversicherung, die wenigstens helfen.
18: Seit 2005 gibt es die Einrichtung. Finanziert wird sie ausschließlich von Spenden. Ein Team aus 45 Mitarbeitern kümmert sich um die Patienten. Alle Ärzte arbeiten ehrenamtlich. Vasile Epure kommt seit über 20 Jahren regelmäßig hierhin. Auch er war lange obdachlos.
17: Was kann ich heute für Sie tun?
18: Immer wieder gibt es Sprachprobleme.
17: Ja. Waren Sie weiter in Deutschland oder waren Sie mal in Rumänien? Oder sind Sie immer hier? Ja. Sollen wir mal den Blutdruck messen?
20: Ja.
17: Ja, machen wir das mal, ne?
18: Etwa 72.000 Menschen in Deutschland leben ohne Krankenversicherung. Die Dunkelziffer ist deutlich höher. Die Zahl der Betroffenen steigt weiter an. Soziale Notlagen und Selbstständige, die ihre Arbeit verlieren, sind wesentliche Faktoren.
17: Diese Patienten haben meistens eine Wohnung und sie sind aus irgendwelchen Umständen, warum auch immer, die sind fürchterlich unterschiedlich, haben die ihre Krankenversicherung verloren oder hatten in Deutschland niemals eine.
18: Neben der medizinischen Versorgung werden die Patienten auch beraten. Imke Kreuzer sind diese Gespräche besonders wichtig.
17: Es ist dann einfach auch mal, dass sich jemand um einen kümmert. Das ist eigentlich dann schön, dass man ihn einfach nur den Blutdruck misst, eine Blutzuckerbestimmung macht oder ihn klinisch untersucht. Es muss nicht immer jetzt die große High-End-Medizin sein.
18: Und diese Zuwendung schätzen die Patienten.
21: Ich habe Ihnen eine kleine Verstärkung in Form eines Mini-Arztes mitgebracht.
17: Das ist ja lieb von Ihnen.
18: Dankbarkeit, der größte Lohn für diejenigen, die Menschen in ihrer Not helfen und ihnen damit ein Stück Würde zurückgeben.
9: Ruhe kehrt noch lange nicht ein rund um den gestrandeten Buckelwal aus der Ostsee. Eigentlich hieß es ja die ganze Zeit, bitte nicht nähern, total gefährlich, Explosionsgefahr.
7: Trotzdem beginnt heute die Obduktion des Tieres. Der Kadaver soll dann Aufschluss darüber geben, warum und woran der Buckelwal gestorben ist.
18: Seit dem späten Nachmittag ist ein Team aus Tierärzten und Forschern damit beschäftigt, Fleisch- und Gewebeproben von dem Wal zu entnehmen. Um endgültig die Frage zu klären, woran ist der Buckelwal letztlich gestorben? Vor mehreren Wochen war der Kadaver des tonnenschweren Tieres vor der dänischen Urlaubsinsel angeschwemmt worden, stark aufgebläht von Fäulnisgasen. Heute Morgen wurde der Buckelwal mit Seilen auf den Strand gezogen. Im Zentrum immer die Frage, wie gelingt eine Obduktion an einem Wal, der schon so aufgebläht ist?
22: Der erste Schritt wird sein, dass das Team mit einer großen Nadel den Wal mehr oder weniger aufsticht. Das ist wichtig, damit die Gase, die im Körper des Wals sind, nach draußen gelangen. Denn durch die Verwesung haben sich viele Fäulnisgase gebildet und es herrscht tatsächlich Explosionsgefahr.
18: Diese Gefahr war gebannt, nachdem die Luft aus dem Körper des Tieres entweichen konnte. Seitdem sammelt das Team alles, was Aufschluss über die Todesursache geben kann. Die Proben sollen später mit Hilfe von Containern abtransportiert und analysiert werden. Seit März war der Wal immer wieder gestrandet. Dieses Ende hatte ihm niemand gewünscht.
7: Heute ist genau 60 Tage nach Ostern und da feiern Katholiken ja in aller Welt frohen Leichnam. Und dabei steht die Eucharistie im Mittelpunkt, also dass Jesus in Form von geweihtem Brot und Wein leibhaftig wird.
9: Und dazu gibt es viele Prozessionen, auch bei uns in Nordrhein-Westfalen, zum Beispiel in Attendorn, wo die Hostie durch die Altstadt getragen wurde.
7: Nach einem festlichen Gottesdienst in der Pfarrkirche St. Johannes Baptist gingen die Gläubigen gemeinsam los. Vorne laufen die Kommunionskinder aus Attendorn.
9: Und an vier Stellen, wo früher Stadttore waren, hatten Osterfeuervereine Segensaltäre aufgebaut, die Plätze geschmückt mit bunten Blumenteppichen wie hier. Und die Blumen und Zweige kamen aus Gärten und Wäldern in der Umgebung.
7: Viele Helfer waren schon ab 6 Uhr morgens beschäftigt. An den Stationen wurde gemeinsam gebetet. Und auch gesungen.
9: Und eine etwas andere Messe beschäftigt sich ab heute mit dem großen Thema Beerdigung. Und zwar eine Bestattermesse, die BEFA in Düsseldorf. Eine der größten Messen weltweit für Bestatter.
7: Ja, denn auch diese Branche verändert sich sehr, muss man sagen. Auch hier gibt es vor allem bei Beerdigungen Trends. Viele wollen die Beerdigung persönlicher und individueller gestalten. Das merkt man jetzt schon auf den Friedhöfen in NRW.
23: Da ist diese kleine Wippe, auf der ein Vater sitzt und auf der anderen Seite niemand.
0: Ein eindrückliches Symbol für den Verlust eines Kindes.
3: Sina ist mit 4 Jahren verstorben. Sie war total gerne mit ihrem Vater auf dem Spielplatz unterwegs und hat mit ihm total gerne gewippt. Und ist jetzt nicht mehr da, deswegen ist die Position frei, wo Sina gesessen hätte. Und man kann mit dem Finger die Wippe bewegen und damit in Interaktion mit dem Grabzeichen treten und so an Sina denken.
0: Andreas Magera, Steinmetz aus Aalen, macht aus schweren Schicksalen, aber auch schönen Momenten greifbare, lebendige Erinnerungen. Weit weg vom klassischen Grabstein der Vergangenheit. Während sein Vater fast nur Kreuze modellierte, geht er es heute anders an.
3: Ich kann nicht für jemanden, der vielleicht mein Sonnenschein war, jetzt ganz banal gesprochen, einen schwarzen Stein dahinstellen. Da finden sich die Leute einfach nicht drin wieder. Und das versuche ich halt mit den Menschen zu erarbeiten. Was fühlt sich für sie richtig an?
0: Mit dem Wechsel der Generation verändert sich etwas auf den Friedhöfen, nicht nur hier in Aalen. Individueller, persönlicher soll es, darf es heute sein. Auch bei der Bestattung selbst. Sunita Nitschke aus Bochum ist freie Trauerrednerin. Abschiedsfeiern hat sie schon im Wald oder auch in einem Friseursalon gehalten.
4: Da ist der Friseurmeister gestorben. Und das war einfach besonders, weil da waren noch die Shampooflaschen quasi offen und die Geräte standen da noch. Also es war so, wie er es damals verlassen hat und uns sind Geschichten eingefallen, die Leute dann noch miteinander geteilt haben, die ihn gekannt haben. Und das ist einfach etwas viel Persönlicheres, viel Individuelleres, als so eine Trauerhalle das überhaupt leisten kann.
0: Auch kleine Rituale gehören bei ihr dazu. Ein Zettel mit den Worten, die man vielleicht nicht mehr sagen konnte. Angebunden an einen Ballon, den man fliegen lässt. Die letzte Feier so persönlich zu gestalten, ist heute vielen ein Anliegen.
4: Das wird schon gewünscht, weil die Leute verstehen, dass Trauer individuell ist. Also Trauer sich nicht mehr so in Schema F packen lässt, sondern jeder trauert auf unterschiedliche Art.
0: Und so wird es lebendiger auf den Friedhöfen. Bunte Glassteine, die für die sexuelle Orientierung des verstorbenen Menschen stehen. Der geliebte Apfelbaum direkt auf dem Grab. Tanzende Figuren, die die große Leidenschaft der Liebsten spiegelt. Das alles kann helfen.
3: Wir müssen auch versuchen, den Trauerprozess zu verstehen, der auch immer unterschiedlich ist. Und uns wirklich fragen, welche Bedürfnisse haben trauernde Menschen? Und nach diesen Bedürfnissen müssen wir gestalten. Das ist ganz, ganz wichtig. Die Bedürfnisse der Menschen stehen im Vordergrund.
0: Die neue Generation derer, die den letzten Weg gestalten, bewegt etwas. Nicht nur auf den Friedhöfen, auch in den Seelen derer, die für immer Abschied nehmen müssen.
9: Eine Woche ist es noch bis zum Start der Fußball-Weltmeisterschaft in Kanada, den USA und Mexiko. Und aus Mexiko-Stadt erreichen uns diese Bilder. Das sind jetzt die Lehrerproteste, die sind dort eskaliert. Das Bildungsministerium wurde angegriffen. Unter anderem brach auch ein Brand aus. Und das alles wegen der Forderung nach mehr Lohn.
7: Obendrauf warnen ja Menschenrechtsorganisationen vor nichts weniger als einem Klima der Angst in den USA. Die Pressefreiheit und das Recht auf friedliche Demonstrationen seien in Gefahr. Und die Fans maulen ja auch ganz kräftig wegen der Ticketpreise. Das klingt doch alles schon wieder ganz schön negativ. Was macht das mit unserer Vorfreude? Es geht schließlich um Fußball. Wir haben uns mal bei Fußballfans in NRW umgehört.
9: Und ums Gewinnen.
23: Winken fürs Gruppenfoto. Über 1000 Hobbyfußballerinnen und Fußballer stimmen sich schon mal auf das bevorstehende Turnier beim Come Together Cup in Köln ein. Hier geht's darum, dass alle zusammenspielen. Frauen, Männer, Queere, Menschen mit Behinderung. In Fußballstimmung sind alle, aber auch in WM-Stimmung?
24: Ich spiele lieber selber. Super, ich freue mich drauf.
25: Sehr gut, wir laufen uns schon warm für die WM.
26: Ich hab Bock. Ich hab keine Arbeit die nächsten 3 Wochen, also ich kann die ganze Nacht durchschauen.
27: Boah, gar nicht interessiert. Null. Guck kein WM.
28: Ich muss sagen, so auf einer Skala von 1 bis 10 ist meine Vorfreude gerade bei 8.
23: Aber die wird definitiv noch steigen, denn Florian Sondermann hat große Pläne.
28: Also nächste Woche fliege ich mit meinem Bruder zusammen nach New York. Von da starten wir unsere kleine Rundreise. Wir gucken uns in Houston und Toronto die ersten beiden Deutschlandspiele an und fliegen dann von New York wieder zurück nach Hause.
23: Mit einem Haken.
28: Nein, wir haben noch keine Tickets. Jetzt ist es so, wie es ist. Aber wir haben gesagt, wir ziehen jetzt durch. Das ist so ein einmaliges Erlebnis. Wann hat man noch mal die Chance, zu einer Weltmeisterschaft zu fahren?
23: Kein Ticket braucht man hingegen in der Fußball-Traditionskneipe Die Eule in Essen-Rüttenscheid. Ein Ticket für die WM hat hier auch keiner und will auch keiner.
1: Also ich finde die hohen Ticketpreise nicht gut. Ich würde aber auch nicht quer auf einen anderen Kontinent für eine WM fliegen.
23: Inhaberin Janine Heidenreich hat für die Deutschlandspiele trotz später Spielzeiten schon viele Reservierungen. Aber die große Vorfreude fehlt noch.
2: Momentan sind noch viele ein bisschen unsicher und es ist noch nicht so die richtige Stimmung da. Also wir haben jetzt schon ein bisschen geschmückt und wir haben eine WM-Tipptafel gemacht, damit die Leute sich schon mal ein bisschen einstimmen können.
23: Nicole und Jürgen Pfaff tippen auf Portugal oder England als Weltmeister.
5: Also kein Deutschland.
6: Nein.
23: Und wie steht's um die WM-Vorfreude?
6: Noch verhalten, aber die wird schon kommen, wenn dann alle mit dem Fähnchen oder mit dem Trikot durch die Gegend laufen, glaube ich schon, dann steigt das WM-Fieber doch noch.
8: Ich habe jetzt 2 Wochen Panini-Bilder geklebt, den Spielplan ausgedruckt und ja, bin bereit, ne?
23: In Köln ist Florian Sondermann immer noch auf Ticketsuche.
28: Also aktuell gibt es wieder jede Menge Tickets, auch über die offiziellen Kanäle als auch über die Ticketbörsen. Also wir sind guter Dinge, dass wir Tickets kriegen. Jetzt ist natürlich nur so ein Pokerspiel, was für Tickets und zu welchem Preis.
23: Bis zu 1000 Euro pro Ticket. Das ist für ihn die absolute Schmerzgrenze. Er und sein Bruder hoffen aber, Tickets für um die 500 bis 600 Euro zu bekommen.
7: Udo Lindenberg ist ja gerade erst 80 Jahre alt geworden, was ehrlich gesagt ein Wunder ist. Zu seiner Ehren haben wir in der ARD einen Podcast über ihn produziert und den habe ich gehört. Und da habe ich erfahren, Udo wurde mal mit 4,7 Promille in die Klinik eingeliefert. Der Mann ist offensichtlich zäh.
9: Und er bekommt ab heute in seiner Geburtsstadt Gronau im Münsterland im Rocken-Pop-Museum eine Sonderausstellung. Und da haben sie wirklich sein legendäres Hotelzimmer aus dem Hotel Atlantik in Hamburg aufgebaut.
11: In diesem Hotelzimmer hat Udo Lindenberg jahrelang gelebt. Alle Möbel, Elektrik, Kleinkram wurden aus dem Hamburger Hotel nach Gronau gebracht. Die Fans sind begeistert.
12: Wir sind schon öfter mal im Atlantik gewesen. Wegen Udo und deswegen wusste ich so ein bisschen, wie mein Zimmer damals aussah und es ist was ganz anderes und dass so dieses, ja, nicht Geheimnis gelüftet wird, aber dass man jetzt schon mal sieht, wie es wirklich oder wie es aussieht, das fand ich schon sehr beeindruckend.
11: Weil das Hotel renoviert wird, hat Lindenberg das alte Wohnzimmer mit allem Krimskrams an das Museum seiner Geburtsstadt verschenkt. 3 Monate hat der Aufbau gedauert.
14: Also mein Liebling ist tatsächlich der Spiegel, der unter der Decke hängt. Das war so ein Aufwand, den dort abzunehmen in Hamburg und ihn dann hier unter der gewölbten Decke wieder aufzubauen. Da haben unsere Jungs wirklich mega viel Schweiß und Tränen und vielleicht auch ein bisschen Blut gelassen, weil es so aufwendig war.
11: Bei den Udo Lindenberg-Fans geht die Liebe zu ihrem Idol teilweise sogar unter die Haut.
1: Ja, das ist ein Udogramm, sagt man. Und zwar habe ich Udo Lindenberg auf dem Panik Cup in Hamburg getroffen. Das ist eine Charity-Veranstaltung, wo er Schirmherr ist. Und da habe ich den ganzen Mut zusammengenommen und habe ihn angesprochen. Er hat mir das aufgemalt. Ich habe mich nicht getraut zu duschen, bin am nächsten Tag zum Tätowierer und habe es mir dann tätowieren lassen.
15: Ich bin in der ehemaligen DDR aufgewachsen. Ich bin mit Udo Lindenberg aufgewachsen. Und in jeder Lebenssituation, ob es der erste Liebeskummer war, ob es die große Liebe war, Udo Lindenberg war immer dabei.
11: Lindenberg wollte sich sein Hotelzimmer zur Eröffnung eigentlich auch anschauen kommen, musste aber absagen. Der 80-Jährige ist aktuell im Krankenhaus. Die Fans hoffen, dass er sich schnell erholt.
29: Lieber Udo, wir wünschen dir alles, alles Gute, werd schnell wieder gesund und auf bald.
11: Und dann kann er sich auch in Ruhe das Gästebuch durchlesen, das hier für ihn ausliegt.
7: Tja, und wir bleiben so ein bisschen bei Halligalli. 4 Tage Halligalli stehen nämlich ab heute bei uns in Lippstadt an. Es gibt Live-Musik, Kulinarisches, bis man nicht mehr kann. Flohmärkte gibt es auch einige. Und jetzt Sonntag ist auch noch verkaufsoffen. Es ist Altstadtfest in Lippstadt.
9: Und Kollege Heinrich Buttermann ist für Sie mittendrin. Aber das Wetter hat Lippstadt ja schon mal hart getroffen. Vor 4 Jahren gab es bei euch eine Windhose, Heinrich. Wie angespannt war heute der Blick in den Himmel?
27: Der ist hier schon immer angespannter als anderswo, das muss man deutlich sagen. Vor 4 Jahren, da war ja der große Altstadtlauf vorgesehen. Da gehen mehrere hundert Leute an den Start, Tausende sind im Publikum und dann ist wirklich ein Tornado durch Lippstadt durchgezogen, hat heftige Verwüstung angerichtet, ein Schaden von Millionen, aber kein einziger Verletzter. Also es ist früh gewarnt worden, das Ding ist aufgelöst worden. Von daher ist man jetzt einfach ein bisschen vorsichtiger, guckt und im Moment ist sogar die Sonne rausgekommen. Gerade hat es hier heftig geregnet, deswegen stehe ich hier gerade auch halbwegs alleine auf dem Platz. Das heißt, nur hier vorne vor der Bühne alleine, da warten die Leute alle im Zelt zum Beispiel darauf, dass es einfach gleich mal ein bisschen losgeht hier, weil die nächste Band steht hier gleich direkt auf der Bühne. Es gibt ein großes Zelt, damit steht man schon mal ein bisschen sicherer da und weiß einfach, wenn es denn mal wirklich regnen sollte, ja, dann hält man das eben trotzdem aus. Und es gibt hier mal eine spannende Mischung aus Musik. Also gerade war eine Newcomerin auf der Bühne, die hat mir richtig gut gefallen und die haben hier schon ein Händchen. Also der Gildo Horn war schon hier, als er nicht ganz so bekannt war. Die Kelly Family hat hier schon mal komplett auf der Bühne gestanden oder auch die Black Firs. Also von daher sind hier oft auch wirklich bekannte Leute und das in einer 70.000 Einwohnerstadt. Das ist ja schon mal gar nicht mal so schlecht. Aber es gibt noch deutlich mehr in der Stadt. In der ganzen Stadt verteilt wird es eben verschiedene Attraktionen geben bis Sonntagabend. Und das lockt immer letztendlich zigtausende Leute an. Man kann eben gemütlich essen, gemütlich trinken und eben jede Menge Musik hören. Und auf die Musik warten wir jetzt auch. Die geht hier gleich weiter. Wetter spielt im Moment gerade mit. Wir zittern noch ein bisschen und hoffen, dass es klappt.
9: Und Platz ist auch zum Kommen. Dankeschön. Live aus Lippstadt vom Altstadtfest. Heinrich Buttermann.
7: Also die ganze Kelly-Family würde auf diese Insel nicht passen. Wir träumen jetzt nämlich noch mal gemeinsam von einer einsamen Insel vor Rügen. Ein kleines Paradies in der Ostsee, die konnte man heute ersteigern.
9: Nenn du es Insel. Ja. Korrekt ist eine DDR-Entmagnetisierungsstation.
7: Das klingt aber nicht schön.
9: Ja gut, aber es ist auch nicht wirklich schön. Wenn Sie sich angucken, die Türen sind raus, die Fenster sind nicht mehr drin. Aber es ist vermutlich eine der ungewöhnlichsten Immobilien Deutschlands. Und für 39.000 Euro kam die unter den Hammer und nach 20 Geboten ist sie verkauft für 60.000.
7: Wir haben mal recherchiert, die neuen Eigentümer, die planen da aber nichts mit Romantik, also gar nichts für mich oder irgendwie einsame Insel, sondern es soll ein Veranstaltungsort werden für Hochzeiten und Partys, also ein bisschen Romantik.
9: Gut, dann brauchst du ja auch keine Türen und Fenster, die drin sind. Egal. So, in diesem Sinne, die Insel ist weg, aber dafür gibt es von uns noch weitere wichtige Nachrichten des Tages.
4: In einem Industriegebiet in Wetter an der Ruhr hat ein Feuer für einen Großeinsatz der Feuerwehr gesorgt. Eine Produktionshalle einer Chemiefirma war in Brand geraten. Eine große schwarze Rauchwolke zog am Vormittag über die A1. Weil die Sicht für die Autofahrer stark eingeschränkt war, hatte die Polizei die Autobahn zwischenzeitlich gesperrt. Verletzt wurde niemand. Über die Brandursache ist noch nichts bekannt. In der Gelsenkirchener Innenstadt sind zwei mutmaßliche Diebe bei der Flucht vor der Polizei schwer verunglückt. Die Beamten hatten zuvor das Auto überprüft und dabei festgestellt, dass es gestohlen war. Der Fahrer gab plötzlich Gas, überfuhr eine rote Ampel und raste mit geschätzten 100 Stundenkilometern durch die Stadt. In einer Kurve verlor der Fahrer die Kontrolle über das Auto und krachte gegen einen Laternenmast. Die beiden 25 und 26 Jahre alten Insassen kamen schwer verletzt ins Krankenhaus.
7: Bahnreisende haben einen schwer verletzten Jugendlichen auf dem Dach einer einfahrenden S-Bahn in Neuss Allerheiligen entdeckt. Helfer zogen den Bewusstlosen vom Dach des Zuges, alarmierten die Polizei. Der 16-Jährige schwebt immer noch in Lebensgefahr, wurde in ein Duisburger Krankenhaus gebracht. Die Polizei vermutet, dass der Jugendliche auf der S-Bahn gesurft ist und dann durch einen Stromschlag der Oberleitung verletzt wurde. Und jetzt mehr Nachrichten.
4: In Hennef im Rhein-Sieg-Kreis ist ein 28-Jähriger bei einem Verkehrsunfall schwer verletzt worden. Der Fahrer war mit seinem Wagen von der Fahrbahn abgekommen. Auf der stark abschüssigen Straße kam das Auto erst nach 200 Metern zum Stehen und prallte schließlich gegen eine Gartenmauer. Trümmerteile wurden in den Garten und auf die Straße geschleudert. Die Polizei vermutet, dass der Fahrer zu schnell unterwegs war. Fußball-Bundesligist Bayer Leverkusen trennt sich von Trainer Kaspar Hjulmann. Er war erst im September vergangenen Jahres verpflichtet worden, verpasste aber die Champions League. Neuer Bayer-Trainer wird der Spanier Carles Martinez Novell. Er kommt vom französischen Erstligisten Toulouse, der in dieser Saison den 9. Platz belegte. Martinez Novell soll morgen offiziell vorgestellt werden. In der vergangenen Nacht hat es neben der Wasserskianlage Duisburg-Wedau gebrannt. Ein Gebäude des Betriebshofes stand in Flammen, warum ist noch unklar. Gaskartuschen explodierten. Ein in der Nähe stehender Gastank wurde mit Löschwasser gekühlt. Die Feuerwehr konnte verhindern, dass sich der Brand auf ein angrenzendes Gebäude ausweiten konnte. Verletzt wurde niemand. Der Wasserskibetrieb lief heute wie gewohnt weiter. In der Essener Volkshochschule ist die Ausstellung Koffer voller Hoffnung eröffnet worden. Sie erzählt die Geschichte südkoreanischer Gastarbeiter, die seit den späten 1960er Jahren nach Deutschland kamen und das Land mit aufgebaut haben. Etwa 20.000 Menschen arbeiteten auf der Zeche unter Tage oder auf Krankenhausstationen und in der Pflege. Die Ausstellung ist

0: nämlich ganz erhebliche Schäden, wird alles noch letztendlich geprüft. Aber der Verdacht ist schon ziemlich stark, dass es eben dann an der Grenze zu Holland ein Tornado gegeben hat. Es gab aber auch trotzdem sonst noch orkanartige Böen in Höxter zum Beispiel mit 117 km/h. Und in Dienstlaken kamen insgesamt 24 Liter auf den Quadratmeter runter. Also wie gesagt, zwischendurch kräftig hat es mal geschüttet. Das heißt, es gab wahrscheinlich auch punktuell immer mal wieder Überflutungen. Und auch in den nächsten Tagen geht es dann noch eher wechselhaft weiter, denn es kommen immer noch weitere Tiefausläufer vom Atlantik über uns hinweggezogen. Die bringen dann neue dichte Wolken, Schauer und auch Gewitter. Aber so nach und nach gibt es auch immer mal wieder längere trockene Phasen. Und dann zum Wochenstart wird es insgesamt auch langsam, aber sicher mal wieder ein bisschen wärmer werden. Heute Nacht gibt es jetzt aus dichten Wolken erstmal immer noch mal wieder ein paar einzelne Schauer, vor allem im Norden, aber auch in Richtung Eifel sind noch ein paar Schauer unterwegs. In der großen Mitte ist die Schaueraktivität dann schon deutlich schwächer geworden. Da ist es schon vielerorts trocken. Zeitweise haben die Wolken auch schon mal aufgelockert. Und auch in der Nacht zeigen sich immer mal wieder die Sterne. Die Temperaturen gehen dann zurück auf meist 13 Grad entlang des Rheins und bis 11 Grad im Osten. Morgen Vormittag geht es dann direkt schon wieder mit neuen Schauern los. Nach Osten hin zeigt sich die Sonne noch zeitweise längere Zeit. Da ist es auch häufig noch trocken. Im Nordwesten kommen schon frühzeitig am Vormittag schon wieder neue Schauer aus Südwesten zu uns hereingezogen. Im Nachmittagsverlauf brodelt das Ganze dann wieder. Das heißt, da entstehen dann doch immer mal wieder auch punktuell Schauer und Gewitter. Es wird jetzt diesmal nicht jeder getroffen. Genauso wie heute wurde nicht jeder getroffen. Aber auch morgen ist das dann der Fall. Und vor allem ist auch morgen die Windscherung nicht mehr ganz so hoch. Das bedeutet, dass diese Gewitterzellen dann nicht mehr das Rotieren anfangen können. Das heißt, auch die Tornadogefahr ist morgen nicht mehr so das große Thema. Und vor allem auch werden morgen die Gewitter nicht mehr unbedingt von Sturmböen begleitet werden. Es gibt dann allenfalls mal starke bis stürmische Böen. Das Ganze bei Höchstwerten von meist 18 bis 21 Grad im Bonner Raum. Der Wind weht abseits von den Schauern und Gewittern meistens schwach bis mäßig aus westlichen Richtungen. Ja, und das Wochenende, das geht noch eher so durchwachsen weiter. Vor allem am Samstag wird das noch häufiger nass. Es gibt immer mal wieder Schauer. Gewitter sind jetzt da nicht so unbedingt das Thema. In Richtung Nordosten bleibt es auch häufiger mal trocken. Das Ganze bei Höchstwerten von 20 bis 22 Grad. Am Sonntag sieht das Ganze dann ein bisschen anders aus. Da bleibt es dann vor allem im Westen, aber auch nach Südosten zeitweise trocken. Es gibt auch mal ein paar dichtere Wolken. Das heißt, die Sonne, die muss sich da immer noch mal so ein bisschen durchsetzen. Aber es bleibt vielerorts trocken. Dafür gibt es dann im Nordosten noch mal ein paar Schauer. Und das Ganze bei meist 18 bis 21 Grad. Es wird also erstmal noch mal ein bisschen kühler, bevor dann eben die neue Woche insgesamt dann erstmal wieder ein bisschen wärmer startet. Aber es bleibt nicht ganz trocken, denn von Westen kommen schon direkt wieder neue Tiefausläufer. Die bringen dann auch am Montagabend schon wieder neue Schauer und Gewitter. Das bleibt also ein bisschen turbulent auch in den nächsten Tagen.
1: Da geben wir uns morgen doch gerne ein Update mit dir, dann weiß jeder, was kommt. Dankeschön, Pilar gerne. Bossmann, für heute Abend. Und wir sehen uns morgen wieder, wenn Sie mögen.
2: Ich nicht.
1: Du kannst ja gucken.
2: Ich gucke auf jeden Fall. Genau, dann also bis morgen. Und jetzt übernimmt Kollege Marc Schulte mit den Lokalzeitgeschichten. Schönen Abend.
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5: Wir sind in Münster auf einem der schönsten und größten Flohmärkte bei uns im Westen. Der findet statt auf der Promenade direkt vor dem Schloss. Und wenn Sie etwas Altes suchen oder was Originelles, dann kann ich Ihnen versprechen, sind Sie hier genau richtig.
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5: Ja, und damit hallo und willkommen zu dieser doch sehr besonderen Ausgabe, in der wir, das kann ich schon vorwegnehmen, uns auch auf die Suche nach alten Schätzen gemacht haben. Und ich kann Ihnen versprechen, wir haben sie auch gefunden. Alte Filmschätze aus unserem Archiv. Ja, den Trödelmarkt hier in Münster, den gibt es schon seit über 50 Jahren. Und das ist wirklich immer eine ganz tolle Atmosphäre, denn hier treffen sich rund 150 Profihändler mit über 600 Hobbytrödlern. Und die verkaufen wirklich alles, was man sich so vorstellen kann. Ja, und alles, was man hier so findet, war ja irgendwann auch mal top aktuell. Zum Beispiel bei den Küchenutensilien. Gucken Sie mal, so eine richtig schöne alte Kaffeemühle oder eine Küchenwaage. Das waren alles mal Sachen, die wirklich Stand der Technik waren und die heute absolut nostalgisch sind. Und vor 50 Jahren, da gab es in Köln eine Haus-

0: Haushaltswarenmesse. Und damals waren unsere Fernsehkollegen natürlich auch schon dabei.
1: Das Besondere an dem Film ist erstens folgendes: Sie brauchen
2: Er sieht die Welt mit anderen Augen an. Der Konstrukteur eines neuartigen Kaffeefilters.
1: Sie sind jederzeit in der Lage, Kaffee zu machen, ohne mühselig irgendwo aus einer Ecke Papier rauszukrammen oder andere Dinge.
2: Der Filter besteht aus einem goldveredelten Sieb. Er macht das Filterpapier überflüssig. Es gibt ihn sowohl für den Handaufguss als auch für die Kaffeemaschine. Einen Ausweg aus der Flasche gibt es für Korken immer mit diesem Korkenzieher. Es bedarf nur eines Knopfdrucks und er ist draußen. Mr. Maximum nennt der Hersteller diesen Kraftprotz, der mit etwa 1 PS auf die Flasche einwirkt, ohne sie zu zerstören oder den Geschmack des Getränks zu beeinträchtigen.
3: Mit diesem Dosierer können Sie nun endlich die gewünschte Menge in den Salat geben und nicht wie aus der üblichen Essigflasche, wobei Sie meistens zu viel Flüssigkeit in die Speisen geben und damit die Speisen verdorben werden.
2: Dieser Öl- und Essigdosierer ist, wie inzwischen vieles im Haushalt, aus Kunststoff.
4: Meine sehr verehrten Damen, meine Herren, ich stehe hier im Auftrag einer Solinger Stahlwarenfirma und führe Ihnen ein ganz neuartiges Küchengerät vor. Einen sogenannten Stufenhobel, der erstmalig in Deutschland ist. Wenn Sie etwas näher kommen würden, nicht zu nahe, dann können Sie es auch gleich sehen. Es ist ein Mehrzweckgerät, wo Sie Käse- und Gemüsearten verschiedenster Art immer wieder mit schneiden können. Neu ist nicht ein Käsehobel. Käsehobel gibt es in Holland jede Menge, nur immer in einer Stufe. Sie haben ja erstmalig die Gelegenheit zu sehen, dass man Käse auch in verschiedenen Stärken schneiden kann.
5: Das Anschrauben der Schaumdusche ist ein einfacher Vorgang. Zwischen das Gelenkstück und den Handbrausegriff wird dieses kleine Gerät geschraubt. Kappe abnehmen, Schaummittel einfüllen. Reicht aus für ein Duschbad von ca. 4 bis 5 Minuten. Kappe drauf. Und los geht's. Wasser angereicht mit Schaum.
0: Und ich freue mich, dass ich jetzt einen echten Trödel-Profi treffen darf und ein echtes Original. Ein Original aus dem Ruhrgebiet, aus Datteln. Rainer Berkenhoff. Rainer, grüß dich.
6: Ah.
0: Schön, dass du hier bist.
6: Bin immer hier.
0: Ja. Ich darf es vorwegnehmen, der Rainer trödelt prinzipiell alles. Der interessiert sich für alles, was es hier so gibt. Ja. Aber eine Sache hat es dir ganz besonders angetan. Was ist das?
6: Radios, Grammophone, Spieluhren, Spielzeug.
0: Radios und Grammophone, bleiben wir mal dabei. Wie der Zufall so will, stehen wir hier richtig. Ich teste dich jetzt.
6: Ja.
0: Was für ein Gerät ist das?
6: Eine Philips Violetta, Baujahr 1958. Wäre sie von 1956, hätte sie U-Röhren und einen Anschluss hinten mit 2 Polen, so wie hier für den Lautsprecher.
0: Also
6: das ist schon modernere Ausmaß.
0: Ich muss dir das glauben, weil überprüfen kann ich es eh nicht. Wie viele Radios und Fernseher hast du denn bei dir?
6: Im Radio- und Fernsehmuseum bei mir stehen an die 450 Radios und knappe 150 Fernsehgeräte.
0: Und wenn ich jetzt sage, dass dich digitale Technik so gar nicht interessiert, sondern wirklich nur so was Altes, dann liege ich ganz richtig.
6: Ja, klar. Hast du Hammer, Zange, Draht, fährst du bis nach Leningrad. Da kannst du mit dem Computer natürlich nicht machen, aber hier kannst du schon mal einiges reparieren.
0: Nächster Test, was ist das?
6: Das ist ein His Master's Voice Koffergrammophon aus dem Jahre 1924. Dies ist zwar ein Luxusmodell mit automatischen An- und Ausschalter. Ob das jetzt funktioniert, habe ich jetzt nicht getestet. Das müssten wir dann aufziehen oder ist aufgezogen. Ja, guck, sogar, wird sogar klappen. Und dann konnte man das hier hinten abschalten und anschalten. Wenn das jetzt in Ordnung ist, ist es wahrscheinlich nicht. Dann müsste man das reparieren.
0: Wir haben
6: ist die Bremse.
0: Okay. Wir haben ja eh keine Platte jetzt leider. Rainer, ich finde das super spannend und deshalb würde ich sagen, du trödelst noch ein bisschen.
6: Und dann schauen wir später mal, was ich gefunden habe.
0: Und wir treffen uns gleich nochmal wieder.
6: Jo, denke ich mal.
0: Ich freue mich drauf.
6: Bis gleich.
0: Dankeschön. Das ist einfach so, Radio und Fernsehen verbreiten ihren ganz eigenen Charme und das macht die Deutsche Welle auch. Das ist der Sender, der in 30 verschiedenen Sprachen weltweit sendet. Und das macht er schon seit 70 Jahren. Damals allerdings hatte man noch eine ganz andere Vorstellung, was Charme bedeutet, könnte man heute wahrscheinlich nicht mehr so machen. 1973, da hat die Deutsche Welle ihr 20-jähriges Jubiläum gefeiert und da hat man sich gedacht, wir holen uns doch mal ganz viel Charme ins Studio, weiblichen Charme.
7: Warum in die Ferne schweifen, sieh das Gute, naja, man kennt den Spruch. Es gibt aber auch den, andere Länder, andere Sitten oder man könnte abgewandelt sagen, andere Länder, andere Frauen. Und damit wären wir beim Thema, denn 17 schöne, charmante Frauen aus Asien, Afrika, Lateinamerika und einigen anderen Ländern weilen zurzeit in Köln und jede von ihnen darf sich Miss Charming nennen. Diesen Titel bekamen sie durch eine Aktion der Deutschen Welle. Der Kölner Kurzwellensender rief in mehr als 30 Sprachen die Schönen in aller Welt auf, ihr Foto einzusenden und einige Fragen zu beantworten. Man wollte die charmantesten Hörerinnen suchen und nach Deutschland einladen. Der Ruf ging nicht nur in den Äther, er wurde auch gehört. Mehr als 1000 Antwortschreiben flatterten der Deutschen Welle ins Haus. Briefe aus aller Herren Länder. Schließlich wurden von einer Jury die 20 charmantesten Damen ausgewählt. 20, weil der Sender vor kurzem 20 Jahre alt wurde. Aber nur 17 Hörerinnen konnten kommen,

0: Ein nicht immer gutes Passfoto hat also aus jeder eine Miss Charming gemacht. Nur, was heißt das eigentlich so in aller Welt, Charme zu besitzen?
1: Ich meine Esprit und Erscheinung.
2: Oh, ich glaube, einfach sein.
3: Das Einzige, was man braucht, ist Glück.
4: Eine Frau ist dann charmant, wenn sie sehr natürlich ist, aber ein bisschen sexy muss sie auch sein.
0: Schade übrigens, dass eine der ausgewählten, charmanten Damen nicht nach Köln kommen konnte. Schwester Ignatia ließ sich wegen Krankheit entschuldigen.
5: Ach, was ich Sie mal fragen wollte, haben Sie auch Schellacks?
6: Nicht dabei, zu Hause.
5: Ach, zu Hause, da liegen sie gut.
6: Und ich bin hier. Die sind zu schwer.
5: Ja, das ist natürlich auch schwer, aber ich würde sagen, ach, da ist er ja
7: da wieder. Da ist er wieder, der Rainer.
5: Ja, und der Marc.
7: Ja. Und? Ich sehe schon, du bist bei den Platten gelandet.
5: Genau, ich habe gerade den Herrn gefragt, ob er auch Schellack hat.
7: Und?
5: Hat er jetzt nicht dabei, aber beim nächsten Mal mit Sicherheit.
7: Aber mal abgesehen von Schellack, was wird dich hier noch interessieren? Welche Musikrichtung ist so deins?
5: Also es späteste ist 50er Jahre. Also alles, was älter ist, ist besser.
7: Also alles, was auch zu deinen Geräten passt, die wir gerade gesehen haben.
5: Ja.
7: Aber jetzt mal ganz ehrlich, also so ein bisschen nerdig muss man schon sein, oder?
5: Ja, man muss schon sein. Das Haus ist voll. 250 Quadratmeter füllen sich nicht von heute auf morgen, also da muss man schon auswählen. Mittlerweile, ich habe hier letztes Mal was gekauft, wird die Decke schon behangen. Das habe ich mir auch im Anna-Museum abgeguckt, aber funktioniert perfekt.
7: Ich danke dir, dass du uns heute hier mit in deine Welt genommen hast.
5: Ja,
7: und wünsche dir noch
5: jeder
7: viel Spaß.
5: Bastelt sich die Welt, wie sie ihm gefällt. Wenn sie das nicht tut, du weißt doch, das Paradies ist eine Erinnerung, aus der man uns nicht vertreiben kann.
7: Und es dauert hoffentlich noch lange, bis wir da hinkommen.
5: Genau.
7: Rainer, tschüss. So, wir bleiben noch ein bisschen bei der Musik. Und ich guck mal, was ich jetzt hier so finde. Da. Meine Jugend. Inner Circle. Das waren die 90er. Mit solchen Platten haben ja die Disc-Jockeys früher in den Diskotheken bei uns in Deutschland aufgelegt. Und Ende der 60er Jahre gab es bei uns in Nordrhein-Westfalen rund 1500 solcher Diskotheken. Und unsere Fernsehkollegen, die haben damals den Damen und Herren an den Drehtellern mal über die Schulter und auf den Mund geguckt.
8: Machen wir gleich noch ein bisschen Lärm. Das ist nochmal unsere Black Horse-Hitparaden Nummer 1, Number 1.
9: Sie legen Platten auf, die vom Rundfunk als unspielbar abgelehnt, durch sie dennoch populär werden. Sie verdienen zwischen 800 und 5000 Mark, doch kommen die meisten nicht über 1800. Es gibt 48-jährige Plattenplauderer, aber auch weibliche Discjockeys.
10: Normalerweise würde man sagen, wir machen ein Fass auf, wir machen eine Dose auf, eingemachte Hitze, the cannot heat and on the road again.
9: Seitdem Opas Bar für junge Leute der Inbegriff von gepflegter Langeweile geworden ist, schießen Diskotheken wie Pilze aus dem Sumpf. Die Jugend sucht andere Unterhaltung. Sie ist schon zufrieden, wenn sie im Schuppen nebenan lautstark Musik hören kann, die ihr ein Individuum serviert, das wiederum davon träumt, einst ein Camillo oder ein Chris Howland zu werden. Um dieses Ziel zu erreichen, haben sich Deutschlands Discjockeys organisiert. Sie geben monatlich eine vielbeachtete Hitparade heraus, die sie sogar von einem Notar auswerten lassen. Nun, unsere Beobachtungen in Nordrhein-Westfalen waren die, dass sich in Opas Bar die Leute durchaus noch amüsieren und sich in mancher Diskothek für junge Leute eine ungepflegte Langeweile breit macht. Liegt es an unserer missverstandenen Jugend? Liegt es an dem Discjockey? Aber solange Discjockeys, wie einer der Iren mir versicherte, Berufsnieten sind, die glauben, die Gabe zu haben, gute Unterhalter zu sein, so kurz wird die Blüte der Diskotheken sein.
7: Was waren das bitte schön für sensationelle Bilder aus alten Disco-Zeiten? Das war so ein richtiges Schätzchen aus unserem Filmarchiv, passend zu unserem Besuch heute hier auf dem Sommernachtsflohmarkt in Münster. So, und da sind wir jetzt auf der großen Wiese. Hier bekommen Privatverkäufer und zum Beispiel auch Kinder kostenlos ihren Platz. Und Jahr für Jahr geht es um 18 Uhr los. Dann wird das Flatterband durchgeschnitten und dann gibt es den üblichen Run auf die besten Plätze. Da fliegen Stühle, Planen und Tische nur so umher.
11: Ich hätte mich fast noch auf die Schnauze gelegt.
12: Einmal im Monat gehe ich auf den Flohmarkt.
7: Wenn dann alles eingerichtet ist, dann gibt's Spiele, Haushaltswaren, Möbel, Gartenartikel, Accessoires, alles kriegt man hier. Und vor allem natürlich Klamotten. Und jetzt schauen Sie sich mal an, was hier los ist.

0: hier ist.
1: Für Babys, für Kinder, für Erwachsene. Also Kleidung ist auf so einem Trödelmarkt wirklich für jeden dabei. Ich habe jetzt Nicole kennengelernt. Sie verkauft hier in Münster auch.
2: Genau.
1: Lohnt sich das für euch oder ist das rein so, ja, der Spaß an der Freude?
2: Das ist mehr der Spaß und was danach dabei rumkommt, ist halt ein positiver Effekt.
1: Was kommt denn dabei rum, wenn ich hier zum Beispiel sehe? Ich habe eine kleine Tochter zu Hause, das ist vielleicht noch ein bisschen groß, aber irgendwann passt es. Was kostet ein T-Shirt?
2: Also das machen wir für 1,50.
1: Ja. Und eine Hose?
2: Eine Hose haben wir hier, die kostet 2.
1: Aber ich sehe schon, es ist alles sehr farbig, ne? Also Farben sind so dein Ding dann auch?
2: Ja, doch. Also ich stehe schon so auf blau oder so pastellige Farben.
1: Ja, und das war mal anders, vor 50 Jahren ungefähr, vor allem bei älteren Herrschaften allerdings. Da waren eher so Beige-Töne oder Grautöne angesagt. Und unsere Kollegen haben damals schon gedacht, Mensch, das muss nicht sein. Und es gab aber auch einen Trend zu erkennen, einen Trend hin zu ein bisschen mehr Farbe.
3: Fröhliche Farben für diese ältere Dame, ja geht denn das? Der Ehemann nickt bejahend, ihm gefällt's. Die Zahl der grauen Mäuse im Straßenbild nimmt ständig ab. Die Erkenntnis, dass auch nicht mehr so ganz jugendliche Frauen muntere Farben tragen können, setzt sich immer stärker durch. Das Institut für Demoskopie Allensbach befragte einen repräsentativen Bevölkerungsquerschnitt ab 16 Jahren in der Bundesrepublik und West-Berlin, ob zu Frauen über 65 Jahren besser gedeckte Farben passen oder auch bunte, lebhafte. 73% der jungen Frauen und 71% der jungen Männer waren tolerant genug, auch älteren Damen das Recht auf farbenfrohe Kleidung einzuräumen.
4: Wenn Sie nun eine Kundin haben, die sich noch nicht so recht entscheiden kann, ob Farbe oder nicht, Sie beraten sie ja. Was raten Sie ihr dann?
5: Ihrem Typ entsprechend zu wählen.
3: Der weise Rat einer erfahrenen Geschäftsfrau. Denn auf den Typ kommt es an. Wer schlank ist, kann sich anders kleiden als etwa eine kleine, mollige Frau. Hosen in Größe 52 sind einfach scheußlich. Aber wer sich eine jugendliche Figur bewahrt hat, kann auch in engen Hosen noch blendend aussehen. Und etwas rundliche Frauen brauchen keineswegs auf Farbe zu verzichten. Ganz allgemein hat sich die Erkenntnis durchgesetzt, dass Grau noch grauer macht. Von den vielen Frauen, die heute berufstätig sind, wird nicht nur ein gepflegtes Äußere verlangt, man erwartet auch, dass sie frisch und ein bisschen fröhlich aussehen, dass sie aktiv wirken. Das kann man zumindest durch eine entsprechende, sportlich elegante Mode unterstreichen. Diese Mode ist nicht preisabhängig. Leider können 49% der älteren Frauen sich noch immer nicht zur Farbe bekennen. Sie hängen ebenso wie 50% der Männer über 65 Jahre an der traditionellen Vorliebe für gedeckte Töne. Doch wie schick sieht diese Dame aus? Wer wird sie noch nach dem Alter fragen? Die Konfektion bietet Uni wie gemustert, grelle Farben ebenso wie gedeckte, fröhliche wie sehr dezente Töne. An der Auswahl mangelt es nicht. Doch muss ein sicherer Geschmack vorhanden sein. Die richtige Einschätzung der Wirkung der eigenen Person und gute Beratung durch das Verkaufspersonal. Wer innerlich jung ist, kann sich meistens auch entsprechend kleiden. Die langsam fortschreitende Befreiung der Frau von überholten Konventionen, das Akzeptieren eines dezenten und verschönernden Make-up, der wachsende Mut zum modischen Wagnis verändern das Bild der Frau. Was nicht bedeuten soll, dass man sich um jeden Preis jung und farbenfroh kleidet. Heranwachsende Kinder, besonders Töchter und Nichten, sind oft kritische Berater, auf die man hören könnte.
1: Auf so einem Flohmarkt gibt es natürlich auch eine ganze Menge Spielzeug für große und kleine Kinder. Und ich habe heute Dalmatiner gesucht und ich habe sie gefunden. Wir haben nämlich vor 60 Jahren einen Film bei uns gesendet, in dem wir eine ganze Dalmatiner-Baby-Fußballmannschaft kennengelernt haben. Und jetzt Achtung, Knuddelalarm.
6: Genauso viel junge Hunde wie eine Fußballmannschaft Spieler zählt, nämlich 11. brachte vor 6 Wochen die Hündin Susi in Köln zur Welt. Susi, die Mama, ist beinahe weltberühmt, denn sie stammt aus der nicht weniger berühmten Zucht des amerikanischen Zeichenfilmproduzenten Walt Disney. Vor 2,5 Jahren wurde sie im fernen Kalifornien geboren und mit 3 Monaten kam sie nach Europa und nach Köln. Und weil in Köln schon im Karneval die Zahl 11 auftaucht, hatte sie sich wohl auch vorgenommen, hier gleich 11 Hundekinder zur Welt zu bringen. Und dass die 11 einen beachtlichen Appetit haben, sehen Sie nicht nur hier, sondern das weiß auch der Besitzer, zu verzeichnen, der jeden Tag mindestens 1 Kilogramm Gehacktes kaufen muss, damit die kleinen Jungen neben Babynahrung gut heranwachsen können. Aber sie sind schon prächtig 6 Wochen alt. Selbst der Kameramann hat unter ihnen ein bisschen zu leiden und den mögen sie aber offenbar doch sehr. Alles, was im Wege steht, wie es bei jungen Hunden sein muss, dient ihnen zum Spielen, dient ihnen als Hütte. Und wenn gar nichts mehr zu finden ist, dann ist wieder die Mama dran. Wehe, wenn sie losgelassen, kann man nur dazu sagen. Am bravsten noch sind sie, wenn sie schlafen. Viel Schlaf brauchen sie auch, mindestens 16 Stunden. Während sie spielen, bewacht sie die Mama. Und wer dann ganz müde ist, der sucht sich ein stilles Quartier. Unser Kameramann ließ das Stativ noch ein wenig liegen und dem Hund das Etui als Hütte. Getreu dem Wahrspruch, schlafende Hunde soll man nicht wecken.
1: So, bei dem ganzen Trödel und Trubel braucht es auch mal eine Pause. Und da gehen wir einfach zum Aasee. Das sind nur 5 bis 10 Fußminuten. Das ist Naherholung für die Einheimischen. Es ist auch so ein Touristen-Hotspot. Und hier können wir jetzt wirklich mal eine Runde abschalten und entspannen. Und dann geht's nachher weiter. Wir warten auf die Dunkelheit, denn der Trödelmarkt, der geht noch bis 2 Uhr nachts. Und da geht dann noch richtig die Party. Das gucken wir uns später an. Was kostet der?
2: 1 für 3, 2 für 5. Die Einsatzmöglichkeiten sind super vielfältig. Können Sie zum Beispiel auch eine Klobürste stecken. Naja, also bei 3 müssen wir mal gucken, Anne, da ist es dann, wo wir uns bewegen. Aber vielleicht wollen Sie auch einfach 4 nehmen, dann haben Sie mehr Auswahl. Überlegen Sie mal, 1 für die Anhänger, 1 für die Anhänger.

0: neuen Pulli für dich im Angebot. Pass mal auf.
1: Der hier, Hydrogen, das ist genau dein Ding.
2: Dieser Nachtflohmarkt, was ist das für euch? Ist das Party, ist das Business, was ist es?
3: Alles auf einmal.
4: Hey, alles auf einmal.
1: Ja, das ist eine gute Mischung aus allem, würde ich sagen. Es macht einfach Spaß, hier was zu verhökern, ein bisschen Geld
4: es
1: dazu zu verdienen.
4: Auf jeden Fall auch ein Highlight im Jahr.
5: Hallo.
2: Also wir sehen, es ist wirklich eine Bombenstimmung hier auf dem Nachttrödelmarkt in Münster. Es wird getrödelt, es wird gefeilscht, es wird gefeiert, es ist richtig was los. Und zwischendurch guckt man natürlich immer, ob man noch irgendwas Originelles findet. Ich habe das hier gefunden, weiß aber nicht, was es ist. Was ist das?
5: Das ist eine Zigarrenpresse aus den 50er Jahren.
2: Eine Zigarrenpresse und aus den 50ern. Und damit ist es sogar ein bisschen älter als das, was unsere Kollegen 1969 auf der Erfindermesse in Brüssel gefunden haben.

0: Er ist ein kleiner Apparat, der auf dem Wohnzimmertisch aufgestellt jedem Gast verrät, ob das stille Örtchen des Hauses besetzt ist oder nicht. Vorausgesetzt, der Vorgänger hat nicht vergessen, das Knöpfchen zu bedienen. Auch gibt es jetzt Maschinen, die 3000 Blatt Papier speichern können. Der Besucher steht jetzt also genau dreimal so selten als bisher vor einem leeren Rollenkern. Keine Tube braucht jetzt mehr halbleer weggeworfen zu werden. Hier ist der Ausdrückapparat. Niemand muss auch in Zukunft mehr sein Schlüsselloch suchen, denn Manfred Kuhn aus Hilden im Rheinland zog Konsequenzen aus eigenen Erfahrungen.
1: Meine Mutter, die findet so schlecht das Schlüsselloch. Und als ich in den Karnevalstagen ähnliche Schwierigkeiten hatte, also Zustände sind das bei uns, da baute ich uns diese justierte Schlüssellampe. Klappt man bei diesem Schlüssel wie die Klinge eines Taschenmessers auf, so geht automatisch das Licht an und kann man den Schlüssel auch nicht mehr sehen, so weiß man doch, in der Mitte dieses Scheinwerfers befindet er sich bestimmt.
0: Wem solchermaßen ein Licht aufgeht, der kann sich manch Ungemach ersparen.
2: Sowas hier ist zwar eine Eieruhr, wie ich sehe, aber ist total kitschig. Für die einen ganz tolle Erfindung, für die anderen eben nur Klimbim oder eben Kitsch. Und im Freilichtmuseum Kommern bei Euskirchen, da gibt es jetzt eine Ausstellung zum Kitsch. Da gibt es giftgrüne Herrendessous, genauso wie Theo Weigel Gartenzwerge und vielleicht ja auch sowas hier. Und kitschige Filme dürfen natürlich auch nicht fehlen. Was kostet das? Den Sissi-Filmen mit Romy Schneider gehört ein Ehrenplatz auf der Kitsch-Ausstellung. Denn schließlich ist jeder von uns ein bisschen Sissi.
3: Ich glaube schon, dass in jedem von uns ein bisschen die Liebe zum Kitsch drin steckt. Sei das jetzt Sissi oder sei das jetzt der Sammelteller, den man von der Oma geerbt hat. Man hat das ja irgendwie gerne, weil der Kitsch, der ist so lieb und harmlos. Der tut einem nichts, der macht irgendwie gute Laune.
2: Bunt, grell und manchmal auch schräg. Die Sonderausstellung im Freilichtmuseum Kommern ist voll mit Kuriositäten. Auch Dachbodenfunde oder heißgeliebte Andenken, die von Menschen aus der Region zur Verfügung gestellt wurden. Und wer jetzt neugierig geworden ist, noch bis März 2026 kann man hier ausgiebig im Kitsch schwelgen. Ja, eine originelle Sache haben wir dann doch noch gefunden und so etwas in der Art hat die Oma von Dominik Thelen ihr hinterlassen. Und das wiederum hat Dominik dann auf eine ganz besondere Geschäftsidee gebracht.
4: Dominik hat ein Händchen für Büstenhalter und Nähen, ist ihre Leidenschaft, keine Frage. Allerdings hat ihre Oma ganz entscheidend dazu beigetragen.
5: Und hier bin ich auch ganz stolz drauf. Hier habe ich noch ein paar alte BHs von meiner Oma, die hat sie damals genäht. Die lagen noch bei meiner Tante. Und dann hier was ganz Besonderes, das sind die Schnittmuster, die wir dann gefunden haben am Speicher. Also das sind diese ganz alten Schnittmuster von meiner Oma. Ja, die spitze Tüte sieht man so meistens nicht. Es ist erst, wenn der BH genäht ist. Also ich sage immer Tüten, ne? Aber dass die BHs einfach so spitze Tüten früher hatten. Ne? Und das mag heute keiner mehr tragen. Und dadurch habe ich an dem Schnittmuster auch einiges anpassen müssen. Und habe halt den BH immer weiter verändert, so bis er schön ansaß durch diese Abnäher, die ich jetzt damit eingearbeitet habe.
4: Muster, die auch Claudia Löhr glücklich machen. Nach einem Jahr kommt sie mal wieder zum Nachmessen und Nachbestellen. Ein Körper verändert sich, logisch.
5: Einmal messe ich als erstes die Unterbrust, wenn du mal den Arm ein bisschen hochhebst, dass ich hier drunter langkomme. Genau. Jetzt ganz entspannt stehen, also nicht tief einatmen oder Luft anhalten, so dass ich wirklich ein reelles Maß habe. Die Kundin, die den im Laden kauft, von der Stange, den fertiggenähten, muss da reinpassen. Das heißt, die Unterbrust wird 70, 75, 80 bemessen. Entweder passe ich da rein oder ich habe Pech.
4: Unelastische, hochwertige Baumwolle, damit arbeitet Dominik. Andere Stoffe kommen nicht in Frage.
6: Ja, da lege ich auch keinen Wert drauf.
7: Worauf?
6: Auf Spitzen-BHs oder so. Ich mag's, ich muss ja komfortabel haben.
5: Interessanterweise hat keine Kundin das bisher bei mir erfragt, ob sie Spitze haben kann oder sonst irgendwas. Es ist eher, es geht um Bequemlichkeit der Kundin und ja, einfach ein Wohlgefühl, wenn sie den BH trägt und nicht um Reizwäsche. Ich war in der Kindheit ganz viel bei meiner Oma, habe da viel Zeit verbracht und habe das auch immer mitbekommen. Die saß halt immer an der Nähmaschine und war am Nähen. Und das ist für mich so was Besonderes, dass ich das jetzt einfach weitermachen darf.
4: Und der BH-Name?
5: Den wollte ich auf jeden Fall behalten. Urf ist daher entstanden, mein Geburtsname ist Hilgendorf. Ja, und das hier ist noch eine Erinnerung an meinen Opa. Das ist was ganz Besonderes für mich, weil das Schild hat mein Opa selber noch gemalt für meine Oma damals für ihren ersten Laden. Ich weiß, es hat eine Klage gegeben von Karl Orff und der wollte nicht, dass dieser Name für ein BH genutzt wird. Aber es kam zu einer Gerichtsverhandlung und mein Opa hat Recht bekommen und darf den Namen weiter nutzen als Orff, weil es einfach das Ende von unserem Familiennamen ist.
2: Ja, der Sommernachtsflohmarkt in Münster und dann beginnt es zu regnen. Darauf muss man hier einfach gefasst sein. Wie sagen die Münsteraner? Entweder regnet es oder es läuten die Glocken. Also einen Schirm sollte man immer dabei haben. Gibt es ja in allen möglichen Formen und Farben. Und das war auch schon 1969 so auf der Schirmmodenschau.
7: Wie alt ist der Regen? Auf jeden Fall älter als der Schirm, den es aber immerhin schon seit 4000 Jahren gibt und der hier so munter von den Aachener Ballettratten gehandhabt wird. Was soll das alles? Es bedeutet, dass die Schirmindustrie erwacht ist. Höchste Zeit, denn bereits zu 50% wird der deutsche Schirmmarkt von Importware versorgt. Billigen Schirmen aus Japan und Hongkong. Mit einem Gütezeichen soll dem deutschen Schirm nun neuer Wert verliehen werden. Außerdem sind die Regen- und Sonnenschützer modisch geworden. Modischer denn je. Die Hersteller hoffen, dass so der Schirm nicht länger nur Gebrauchsgegenstand ist. Er soll wieder reizvolles Accessoire werden. Gelegentlich haben die Schirme ein geheimnisvolles Innenleben. Fernsehansagerin Petra Schürmann demonstriert den Inhalt des Geheimfachs. Lippenstift, Flakon und eine Strumpfhose. Blasser Teint ist zwar nicht sehr gefragt, aber so ein Schirm aus Frotté kann ja auch als Requisit für einen kleinen Flirt am Strand genutzt werden. Die Preise bleiben in Grenzen. Die ausländische Konkurrenz wirkt regulierend. Der Set-Gedanke geistert auch durch die Schirmindustrie. Den Schirm passend zum Kleid, das fördert den Absatz. Und zur Gartenparty am späten Nachmittag ein durchbrochenes Modell. Vorsicht vor Sonne, dieser Schirm hinterlässt Muster. Leicht zu handhaben sind die sogenannten Taschenklappschirme, zu denen es entsprechende lange Schals gibt.
2: Ach Mensch, da werden Erinnerungen wach. So einen hatten wir früher zu Hause. Das war unser Rundgang über den Flohmarkt in Münster. Den gibt es 4-mal im Jahr. Die Termine dazu finden Sie im Netz. Ich sage jetzt danke fürs Einschalten. Machen Sie es gut.
4: Was hat die Frau im roten Mantel mit dem Mord an Heilpraktiker Lembeck zu tun? Thiel und Börne ermitteln hartnäckig und scharfsinnig. Wie immer.
8: Sie habe ich doch vorhin schon mal gesehen.
4: Tatort. Gleich hier im WDR. An der Ostsee gibt es Komplimente für Dr. Jacobs.
9: Sie sind der beste Tierarzt in Schwanitz.
10: Bin ja auch der einzige Tierarzt in Schwanitz, ne?
4: Und auch die Polizei ist angetan.
11: Ich brauche Sie, Herr Jacobs. Also beruflich.
4: Nord bei Nordwest.

0: Medizin, Einkaufen. Mehr als 80% der Pflegebedürftigen werden zu Hause versorgt. Meist von Angehörigen. Ohne ihre Unterstützung wäre das Pflegesystem in seiner heutigen Form kaum aufrechtzuerhalten. Mit ihrer Reform will Gesundheitsministerin Waken von der CDU dafür sorgen, dass möglichst viele lange zu Hause gepflegt werden.
1: Das ist ja weiterhin ein Wunsch von vielen Menschen, auch weiterhin zu Hause gepflegt zu werden. Das stärken wir durch mehr Beratung, auch durch Präventionsangebote für die Angehörigen, auch einem einfacheren Leistungsrecht. Ich denke, das hilft schon.
0: Um die angespannte Finanzlage der Pflegeversicherung zu verbessern, sieht der Entwurf aber auch Einschnitte und Mehrbelastungen vor. So müssten Heimbewohner künftig die Kosten länger selbst tragen. Für Kinderlose würde der Beitragssatz zur Pflegeversicherung um 0,1 Prozentpunkte steigen. Und es sollen strengere Kriterien bei der Einstufung von Pflegegraden gelten. Kritik kommt von Kassen und Sozialverbänden. Sie befürchten zusätzliche Belastungen für Versicherte sowie Nachteile für Pflegebedürftige und ihre Angehörigen.
2: Das Paket, das auf dem Tisch liegt, ist so nicht ausgewogen und nicht fair. Die Belastung ist zu stark für die Beitragszahlen und die Pflegebedürftigen und muss hin zu Bund und Ländern auf jeden Fall ausgewogener gestaltet werden.
0: Der Druck auf das Pflegesystem wächst seit Jahren. Immer mehr Menschen sind auf Hilfe angewiesen. Die Zahl der Pflegebedürftigen hat sich seit Einführung der Pflegeversicherung nahezu verdreifacht. Aus Sicht des Pflegerats braucht es deshalb mehr als einzelne Sparmaßnahmen.
3: Wir glauben fest, wenn dieser Weg so eingeschlagen bleibt und keine wirklich massiven Veränderungen noch an diesen Gesetzentwürfen kommen, dass die Menschen, die jetzt ab sofort dann in den nächsten Jahren in die Pflegebedürftigkeit kommen, diese Qualität der Versorgung, die wir heute haben, nicht mehr erhalten werden.
0: Die Bundesregierung verweist dagegen auf Verbesserungen. Pflegeleistungen sollen künftig regelmäßig an die Kostenentwicklung angepasst werden. Zudem soll die Prävention gestärkt werden, damit Menschen gesünder altern und länger selbstständig zu Hause leben können. Noch ist die Reform nicht beschlossen. Der Entwurf befindet sich derzeit in der Ressortabstimmung. Kritik an zunehmenden Belastungen für Pflegebedürftige und Angehörige kommt auch vom Koalitionspartner SPD. Vor der Sommerpause will das Kabinett über den Entwurf entscheiden. Änderungen bis dahin gelten als wahrscheinlich.
4: Nach der Abstimmungsniederlage gestern in der UN-Generalversammlung wird nach den Ursachen gesucht. Warum ist die deutsche Bewerbung um einen nicht ständigen Sitz im Sicherheitsrat gescheitert? Stattdessen ziehen Portugal und Österreich für 2 Jahre in das Gremium ein. Sie hatten sich schon mehrere Jahre früher beworben und bekamen dafür mehr Unterstützung.
5: So verarbeitet der Außenminister auf seinem Instagram-Kanal die deutsche Niederlage um den verpassten Sitz im UN-Sicherheitsrat. Keep moving forward. Weitermachen also. Doch die Kritik am Scheitern hält auch heute an und trifft nicht nur den Außenminister, sondern auch den Kanzler.
6: Ein Bundeskanzler muss auch gegenüber Donald Trump das Völkerrecht verteidigen und ansprechen. Und dass Friedrich Merz das nicht gemacht hat, das war ein großer Fehler.
5: Auch aus der Koalition gibt es Unmut.
7: Es hat formelle Gründe, aber auf der anderen Seite hat es auch klare außenpolitische Gründe. Das hängt unter anderem damit zusammen, dass uns viele Staaten auf dieser Welt Double Standards vorgeworfen haben. Vor allem, wenn es um die Benennung von Völkerrechtsbrüchen geht.
5: Der Umgang mit dem Völkerrecht, insbesondere in Bezug auf die klare Verurteilung Russlands, aber dem etwa nur zurückhaltenden Umgang mit dem Haftbefehl des Internationalen Strafgerichtshofs gegen Israels Premier Netanyahu wegen mutmaßlicher Kriegsverbrechen in Gaza und im Westjordanland. Aber auch bei der Gefangennahme des venezolanischen Präsidenten Maduro durch die USA blieb deutliche Kritik aus Deutschland aus.
8: Auch unter Freunden muss man klare Worte finden. Und das Völkerrecht ist keine politische Ware, die heute so und morgen so eingestuft wird.
5: Deutschland investiert nach eigenen Angaben viel Geld in die UN. Um die 4 Milliarden € pro Jahr sollen es sein. Der ehemalige UN-Botschafter rät, das deutsche Engagement jetzt nicht zurückzufahren.
9: Wir dürfen uns jetzt nicht aufgrund dieser Niederlage von den Vereinten Nationen abkehren, sondern es sollte ein Grund mehr sein, sich für internationales Recht einzusetzen, konsequent dafür einzusetzen, für die Stärke des Rechts.
5: Glaubwürdigkeit war bislang ein Pfund der deutschen Außenpolitik, die nun auf dem Spiel steht. Die Bundesregierung sollte entscheiden, ob sie sich hinter das Recht des Stärkeren stellt oder hinter die Stärke des Rechts.
4: Um Deutschland verteidigungsfähig zu machen, investiert die Regierung Milliarden in die Bundeswehr. Der Großteil des Sondervermögens fließt in die Anschaffung neuer Rüstungsgüter. Damit die Panzer und anderen Fahrzeuge auch einsatzfähig

0: fähig sind, müssen sie regelmäßig gewartet und repariert werden. Dabei gibt es aber offenbar Probleme. Laut Recherchen von WDR, NDR und Süddeutscher Zeitung gibt es einen Reparaturstau, oftmals weil Ersatzteile fehlen.
1: Panzerhaubitzen, Schützenpanzer, Transportfahrzeuge. In dieser Fabrikhalle im saarländischen St. Wendel wird Bundeswehr-Großgerät gewartet und repariert. Einer von mehr als 80 Standorten der Hill GmbH, einer hundertprozentigen Tochter des Bundesverteidigungsministeriums. Und dort schlagen Führungskräfte jetzt Alarm. In einem internen Bericht, der WDR, NDR und Süddeutscher Zeitung vorliegt, heißt es, vor allem wegen fehlender Ersatzteile sei mit einer dauerhaften Einschränkung der materiellen Einsatzbereitschaft wesentlicher Waffensysteme zu rechnen. Die sogenannte Zeitenwende sorgt dafür, dass viel Geld für neue Rüstungsgüter ausgegeben wird. Mehr Gerät heißt aber auch mehr Reparaturbedarf. Und das wurde laut Kritikern vernachlässigt.
2: Wir reden immer häufig über große Systeme, Einsatzsysteme, die jetzt im Zulauf sind. Aber ich glaube, wir haben zu wenig darüber geredet, was das logistisch und instandsetzungsmäßig bedeutet. Es nützt uns alles nichts, das Material zu haben, wenn wir es nicht instand setzen können.
1: Vom Bestand der Panzerhaubitze 2000 zum Beispiel soll laut Insidern im Mai nur etwa die Hälfte einsetzbar gewesen sein. Ähnlich soll es beim Schützenpanzer Marder und beim Radpanzer Boxer ausgesehen haben. Dabei sollten eigentlich 70% der Fahrzeuge ständig verfügbar sein. Letztlich gefährde der Reparaturstau sogar die Bündnisverpflichtungen der Bundeswehr, heißt es im internen Bericht. Verteidigungspolitiker halten das für gefährlich.
3: Wir werden nicht danach gemessen in unserer Verteidigungsfähigkeit, wie viele Fahrzeuge wir im Bestand haben, sondern wie viel einsatzfähig sind.
1: Lehmann wünscht sich, dass das Thema im Verteidigungsministerium zur Chefsache wird. Das Ministerium will sich aus Geheimhaltungsgründen nicht zur Einsatzbereitschaft der Waffensysteme äußern. Man untersuche aber bereits, wie die Instandsetzung auch der vielen neuen Bundeswehrfahrzeuge bei der Reparaturfirma Hill sichergestellt werden kann.
0: Der russische Präsident Putin wirbt um internationale Investoren mit einem dreitägigen Wirtschaftsforum in seiner Heimatstadt St. Petersburg. Denn die russische Wirtschaft leidet unter den Sanktionen nach dem Überfall auf die Ukraine und zunehmend auch unter den Belastungen des Krieges selbst. Am Abend äußerte sich Putin vor einer Runde ausgewählter Journalisten.
4: Aus rund 130 Nationen sollen mehr als 20.000 Teilnehmer angereist sein. Gastland dieses Mal Saudi-Arabien. Für Russland ist das Wirtschaftsforum in St. Petersburg das wichtigste Wirtschaftsevent im Jahr. Hier will der Kreml demonstrieren, trotz westlicher Sanktionen laufe die russische Wirtschaft stabil und keineswegs von der Welt isoliert. Zu Putins Tradition gehört es, sich mit ausgewählten internationalen Pressevertretern zu treffen. Dabei gibt er sich mit dem Blick auf den Ukraine-Krieg siegessicher. Russische Truppen rücken entlang der gesamten Frontlinie vor. Es gibt keinen Ort, an dem die russischen Truppen nicht vorrücken würden. Im vergangenen Jahr hatte Kreml-Chef Putin auf dem Wirtschaftsforum verkündet, dass die ganze Ukraine zu Russland gehöre. Seit Beginn des russischen Angriffskrieges auf die Ukraine waren nur wenige Unternehmer aus dem Westen vertreten. In diesem Jahr freut sich der Kreml aber auch über deutsche Unternehmer wie Thomas Bruch, Gesellschafter der Handelskette Globus. Die russischen Märkte gehören zwar nicht mehr zur Globus Holding, aber Bruch selbst ist an den russischen Standorten beteiligt.
5: Jetzt ist aber auch ohne Expansion ist ein Zuwachs möglich gewesen. Das liegt daran, dass wir, glaube ich, zu unseren Kunden in Russland ein sehr gutes Verhältnis gefunden haben, dass wir das, was die Kunden sich hier wünschen, glaube ich, gut verstanden haben.
4: Für die deutsch-russischen Wirtschaftsbeziehungen hat dieser Dialog kaum Bedeutung. Dazu haben auch die westlichen Wirtschaftssanktionen beigetragen.
0: Im Libanon ist weiterhin kein Ende der Kämpfe in Sicht. Gestern hatte sich die Regierung in Beirut zwar mit Israel geeinigt, wie eine Waffenruhe umgesetzt werden könnte. Heute erklärte aber die pro-iranische Hisbollah-Miliz, dass sie die Waffenruhe ablehne. Die Gespräche unter Vermittlung der USA seien eine Farce und das Ergebnis käme für die Hisbollah einer Kapitulation gleich. Der Europäische Gerichtshof hat Leistungskürzungen für abgelehnte Asylbewerber Grenzen gesetzt. Grundlegendes wie Kleidung oder etwas Geld für den täglichen Bedarf dürften ihnen nicht vorenthalten werden. Geklagt hatte ein junger Afghane, dessen Antrag abgelehnt wurde, weil er bereits in Rumänien Asyl beantragt hatte. Der Landkreis Schweinfurt gewährte ihm daraufhin nur noch Sachleistungen für Unterkunft.

0: Unterkunft, Essen und Hygiene.
1: In diesem Zentrum für abgelehnte Asylbewerber in Hamburg ist Azizullah Nefes aus Afghanistan untergebracht. Der Journalist muss zurück nach Griechenland. Dort war er in die EU eingereist. Er und die anderen Menschen bekommen hier eine Basisversorgung. Bett, Brot und Seife sozusagen. Für ihn belastend. Wir können nicht einmal einkaufen oder in einen normalen Supermarkt gehen. Wir sind gezwungen, einfach im Camp zu warten. Wer nach Deutschland einreist und einen Asylantrag stellt, bekommt Sachleistungen wie Unterkunft oder Lebensmittel, aber auch ein bisschen Geld zur freien Verfügung. Wird der Asylantrag abgelehnt, weil ein anderer europäischer Staat für das Verfahren zuständig ist, können seit 2019 Leistungen gestrichen werden. In der Regel gibt es dann kein Geld mehr, zum Beispiel für eine Fahrkarte oder Telefonate und auch keine Kleidung. Der Europäische Gerichtshof hat nun entschieden, die deutschen Leistungskürzungen verstoßen gegen Europarecht. Kleidung gehöre zu den elementarsten Bedürfnissen, aber auch Geldleistungen seien notwendig für ein Minimum an Selbstbestimmung. Seit 2024 ist es in Deutschland sogar möglich, Leistungen komplett zu streichen.
2: Dieser Leistungsentzug ist natürlich erst recht rechtswidrig. Wenn schon die Einschränkung rechtswidrig ist, dann darf ich natürlich erst recht nicht Leistungen entziehen.
1: Die Leitlinien des Urteils gelten über den konkreten Fall hinaus und für alle EU-Staaten.
3: Das Urteil ist wichtig, auch mit Blick auf die neuen europäischen Asylregeln, die ab kommender Woche in Kraft treten. Auch dort sind für Fälle wie hier Leistungskürzungen vorgesehen. Das heutige EuGH-Urteil macht allen EU-Staaten deutlich, für solche Kürzungen gibt es rechtliche Grenzen.
0: Am Frankfurter Flughafen hat es einen Zwischenfall gegeben. Bei einem geparkten Flugzeug klappte unerwartet das Bugfahrwerk ein. Dadurch kippte die Boeing 787-9 Dreamliner nach vorn. Zu diesem Zeitpunkt befanden sich laut Lufthansa Crewmitglieder und Bodenmitarbeiter an Bord. Mehrere von ihnen wurden verletzt. Fluggäste waren der Airline zufolge noch nicht in der Maschine. Jetzt soll geklärt werden, wie es zu dem Zwischenfall kam. Der Schauspieler Axel Schreiber ist im Alter von 49 Jahren nach einer Krebserkrankung gestorben. Das bestätigte seine Agentur. Deutschlandweit bekannt wurde Schreiber vor allem durch seine Rolle in der ARD-Serie Türkisch für Anfänger. Der im brandenburgischen Lippen geborene Künstler wirkte unter anderem auch in der ARD-Serie In aller Freundschaft und dem Tatort mit. Mit Gottesdiensten und Prozessionen haben Katholiken in Deutschland heute Fronleichnam begangen. Dabei feiern die Gläubigen die Gegenwart Christi in Gestalt von Brot und Wein. Am oberbayerischen Staffelsee zog die Prozession auch über das Wasser mit Ruderbooten und geschmückten Fähren. In der sächsischen Oberlausitz wurde ebenfalls gefeiert. Für die katholischen Sorben wie hier in Ralbitz-Rosenthal ist Fronleichnam eines der wichtigsten Feste. Und nun die Wetteraussichten für morgen, Freitag, den 5. Juni.
4: Deutschland bleibt noch im Einflussbereich des Tiefs nördlich von Schottland. Heute Nacht ziehen sich die Schauer und teilweise noch kräftigen Gewitter in die Südosthälfte zurück. Zwischen Bodensee und Erzgebirge gehen sie in Dauerregen über. Der zieht am Tag ostwärts ab. Verbreitet gibt es Sonne und Wolken im Wechsel, dabei auch Schauer und einzelne Gewitter. Heute Nacht noch 15 Grad an der unteren Oder bis 6 Grad in manchen Alpentälern. Morgen werden Höchstwerte zwischen 15 und 23 Grad erreicht. Am Samstag anfangs freundlich, später von Westen wolkiger und stellenweise Schauer mit stürmischen Böen. Am Sonntag in der Nordhälfte windiges Schauerwetter, nach Süden hin freundlich. Montag erst oft sonnig, ab dem Nachmittag im Westen und Südwesten Schauer und Gewitter.

Beck. Alles in Ordnung? Kümmern Sie sich mal.

Wer hat denn dieses Fenster geöffnet?

0: ist abgehauen. Mit dem Auto. PKW. Marke habe ich nicht erkannt. Gib mal eine Fahndung raus. Und die sollen die Zufahrtswege sperren.
1: Körperkerntemperatur 28,4 Grad Celsius. Haare unter den Fingernägeln, links und rechts. Auch und wenn Sie das hier bitte sicherstellen würden, ich halte das für mittelfesten Hundekot. Bin selber für derlei Arbeiten allerdings überqualifiziert.
0: Fragen Sie doch bitte mal den überqualifizierten Rechtsmediziner, ob er auch glaubt, dass Lembeck eins von hinten über den Schädel bekommen hat.
1: Sagen Sie ihm, der Rechtsmediziner glaubt nicht, sondern weiß, dass es diese Tischkante da war, die ihn geschlagen hat.
0: Fragen Sie ihn, ob das alles ist.
1: Ob Fremdverschulden oder ein Unfall, dafür ist es jetzt noch zu früh. Und sagen Sie ihm, das hätte er sich auch selber beantworten können.
0: Patientenkartei ist weg, Akten sind weg, Terminkalender, selbst der Eisschrank ist leergeräumt. Also, ich führe jetzt mal ein Selbstgespräch. Lembeck wurde ermordet. Und der Täter ist durchs Fenster geflohen.
2: So, aus die Maus.
1: Dann fragen Sie ihn, der mit sich selbst spricht, doch mal, warum er glaubt, dass der Täter am nächsten Morgen hier noch mal vorbeischaut.
0: Sagen Sie ihm doch bitte, wenn er mit mir reden will, dann soll er mir erst mal die 120 Euro geben.
1: Ich hatte unsere Partie. Mit einem abgelehnten Damengambit eröffnet und ihnen eine lupenreine Rubinsteinfalle gestellt, in die sie getappt sind. Nach 4 Zügen wären sie schachmatt gewesen, hätten sie nicht die Unverfrorenheit besessen, ihre Dame und ihren Königsspringer auf dem Spielfeld zu manipulieren, während ich kurz auf der Toilette war.
0: Jetzt geht das schon wieder los. Sie können nicht verlieren, das ist alles.
1: Ich habe auch nicht verloren.
0: Doch, 120 Euro.
1: Schach spielt man gar nicht um Geld.
0: Wieso haben sie es denn vorgeschlagen?
1: Das habe ich ja nur vorgeschlagen, um mal zu sehen, wie weit sie gehen würden in ihrer Gier.
0: Jetzt haben sie sich verraten.
1: Meeresrauschen, Meeresrauschen, Vögel zwitschern.

0: Förster. Wie geht's, Herr Frau Lembeck? Wie hat sie denn den Tod ihres Mannes aufgefasst?
1: Gar nicht. Sie hat was genommen.
0: Globuli?
1: Was?
0: Na hier, diese homöopathischen Kügelchen.
1: Nee, das sah eher nach Kugeln aus. Versuchen Sie es doch mal. Ich rede mit den Leuten da drüben. Alles okay?
0: Naja. Hab nur ein bisschen Sport gemacht.
2: Hallo?
3: Raphael, bist du das?
4: Nein, ich bin's. Hauptkommissar Thiel.
5: Frau Lembeck?
1: Ich hoffe, das wäre mein Mann.
5: Frau Lembeck, ich hätte da ein paar Fragen.
0: Ihr Mann hat er öfter nachts in seiner Praxis gearbeitet.
1: Ja, der macht Steuern. Das macht er immer die ganze Nacht. Heute braucht er sehr lange.
0: Und Sie waren die ganze Nacht im Haus, oder?
1: Ich habe geschlafen.
0: Die Patientenkartei ist gestohlen worden. Meinen Sie, Sie könnten uns vielleicht ein paar Namen...
1: Da müssen Sie meinen Mann fragen.
0: Frau Lembeck, ich glaube, Sie sollten ärztliche Hilfe...
1: Mein Mann ist nicht tot. Er hat nur den Planeten gewechselt.
0: Ich kann Ihnen auch gerne einen Arzt holen.
1: Wissen Sie, was es bedeutet, wenn man den wichtigsten Menschen in seinem Leben verliert?
0: Ich hatte als Kind mal einen Wellensittich und...
1: Ich weiß das auch nicht. Soll ich jetzt heulen oder so schreien? Oder wen hassen? Ich wüsste jetzt auch gar nicht, wen. Ich weiß, dass er tot ist. Ich brauche nur ein bisschen Zeit.
0: Klar.
1: Bitte.
0: Ja, natürlich.

0: Raphael Lembeck stammt aus Wolbeck. Er hat 20 Jahre in Stuttgart gelebt und dort seine Frau kennengelernt. Vor 4 Jahren haben sie den Hof renoviert und seitdem praktiziert er hier. Seine Frau ist Lehrerin in Münster.
1: Freunde, Verwandte, Bekannte?
0: Ja, er hatte noch Kumpels von früher, die Krien-Brüder. Die haben ihm auch den Hof verkauft. Einer von denen hat eine Kneipe in Wolbeck.
1: Und Nachbar?
0: Eine Rinderzucht. Der Züchter heißt Kintrup, Moritz Kintrup.
2: Raphael ist tot. Ermordet.
1: Gut, dann bestellen Sie sich jetzt mal eine Pizza und setzen sich in den Wagen da und warten, bis ich wieder da bin.
0: Wieso?
1: Ich will wissen, wie ihn Lembeck hier behandelt hat.
0: Ja, und?
1: Er wird ja wohl kaum noch Gelegenheit gehabt haben, seinen Patienten für heute abzusagen. Hm?
3: Alche Miller, Frauenmantel. Wirkt stimulierend auf die Gebärmutter. Capsula Bursa Pastoris, Hirtentäschelkraut. Fruchtbarkeitsfördernd, oder das hier? Vitex Agnus Castus. Mönchspfeffer. Wirkt lindernd bei Menstruationsbeschwerden und reduziert die männliche Libido auf ein erträgliches Maß.
1: Was ist denn der Herr Professor plötzlich so freudig erregt, Nadeshda? Gibt es außer seinem botanischen Halbwissen vielleicht noch irgendwelche anderen triumphalen Erkenntnisse?
3: Sagen Sie ihm, die wahren Triumphe, die genießt man im Stillen.
1: Sagen Sie diesem Miraculix, ich bräuchte mal eine Mitfahrgelegenheit.
3: Dann sagen Sie ihm, ich genieße zwar stille Triumphe, aber keinesfalls stille Kommissare. Und chauffieren möchte ich Sie schon gar nicht.
1: Also gut. Kommunizieren ja, aber reden nein.
3: Also gut. Aber keinesfalls aus Wertschätzung oder gar Sympathie, sondern einzig und allein, weil es mir so gefällt.
4: Früher hatten wir ja noch Schweine auf dem Hof. Und was wir da in ihre Tröge geschüttet haben, sah diesem Nationalgericht aus deiner polnischen Heimat verblüffend ähnlich, Milena. Geschmeckt hat es wahrscheinlich genauso. Wenn man es richtig zubereitet, mag es ja was mit Essen zu tun haben, aber...
5: Probier mal.
6: Jetzt müsste es gehen.

0: Lassen Sie es schmecken.
1: Gerd Krien, Anfang 40, verheiratet, 3 Kinder, Inhaber eines Elektroinstallationsfachbetriebs. Thomas Krien, 2-eiiger Zwillingsbruder, 4 Kinder. Bert Krien, verheiratet, 2 Kinder, gelernter Metzgermeister. Einer der Personen zufällig hier anwesend

0: Ja, zum Beispiel, wenn man sich streitet, ne, mit Patienten, die falsch behandelt wurden oder wegen einer Frau. Beziehungstaten stehen bei uns in der Statistik der Tötungsdelikte nämlich ganz weit oben. Hatte der Herr Lembeck vielleicht eine Affäre? Verstehe. Das dürfte lang. Alles andere wäre Wucher. Übrigens, Affäre ist, wenn man eine Frau hat und noch eine. Schönen Tag noch.
1: Warum sagt ihr dem wohl nichts? Ich dachte, ihr seid so dick gewesen mit Raphael.
2: Weil denen das vielleicht nichts angeht, Schatz.
3: Was sollen wir denn sagen?
1: Dass Raphael öfter mit Milena Kindrup gesehen wurde als mit seiner eigenen Frau. Und dass Stella und Milena mal ein Herz und eine Seele waren. Und jetzt gucken sie sich seit Monaten im Arsch nicht mehr an.
4: Was hat das mit dem Mord zu tun?
1: Eifersucht. Habt ihr das Wort schon mal gehört?
4: Eifersucht, was ist denn das? Bert?
3: Soll mal googeln.
1: Ihr seid sowas von bescheuert.
3: Vielleicht war's ja die von. Für den kleinen Moritz.
2: Hey. Darf's noch was sein da hinten?
5: Ich würde gern zahlen.
2: Ja. Und?
4: Fehlt dir bloß noch das Loch in der Zeitung.
2: Hat doch geklappt.
5: Wer ist die von?
6: Ich hoffe, eure Eltern haben eine gute Haftpflichtversicherung.
7: Wenn du glaubst, auf dieser Welt passiert nichts, nur weil du schweigst, irrst du dich.

0: Ja, mögen Sie kein Rind?
1: Medium schon.
0: Was machen Sie da? Gummitwist für schwer erziehbare?
2: Herr Kindrup! Moinsen, Thiel, Kripo Münster. Ich hab da mal ein paar Fragen. Ihr Nachbar, der Herr Lembeck.
3: Hab davon gehört.
2: Sie waren befreundet?
4: Keine Zeit, mit jemandem befreundet zu sein, der so viel quatscht.
2: Das Problem kenne ich.
0: Ich stehe genau neben Ihnen, ich höre Sie.
2: Und haben Sie denn mitbekommen, dass Lembeck einen eher engeren Umgang mit Ihrer Frau pflegte?
4: Das habe ich gar nicht mitbekommen. Keine Zeit, meiner Frau hinterher zu spielen hier. Ich fange hier morgens um 5 Uhr an, bis abends 10, 11 Uhr, jeden Tag.
2: Und heute Morgen?
4: War ich mit dem Wagen in der Werkstatt. Und halb 7 bis 8.
2: Ich würde gerne mal mit Ihrer Frau sprechen. Wo finde ich die?
4: Spazieren.
5: Haben Sie eine Idee, wer mit die von gemeint sein könnte?
4: Meine Mutter. Geborene Freifrau von Miggenthal.
5: Miggenthal? Von Miggenthal, Ostpreußen.
6: Hallo! Hallo!
7: Sie sind der Kommissar.
6: Richtig, ja. Und Sie, Melina Kindrup, richtig? Sie habe ich doch vorhin schon mal gesehen. Am Lembeckhof, oder? Ja, ich will

0: auch nicht um den heißen Brei rumreden. Der Raphael Lembeck und Sie, Sie hatten ja anscheinend ein sehr enges Verhältnis.
1: Ein enges Verhältnis? Ich liebe meinen Mann.
0: Naja, der Herr Lembeck, der hat sich doch wohl sehr um Sie gekümmert.
1: Doch nicht um mich, um Theo.
2: Und, was sind das so für Tiere?
3: Kühe.
2: Welche Marke?
3: Das ist Lahnvieh. Historische Rasse. Gibt noch ca. 2000 Stück. Besonders widerstandsfähig. Kann ohne Probleme auch harte Winter im Freien überstehen.
2: Sibirische Winter gehören ja noch nicht unbedingt zum herausragenden Merkmal des Münsterlandes. Hm?
3: Nutzloses Nutzvieh ist das. Die Tiere hatten mein Vater vererbt, mit dem Auftrag, sie vor dem Aussterben zu retten. Ich tue mein Bestes. Er nicht.
2: Oh. Bringt er es nicht? Wie soll er denn? Traditionell? Oder?
3: So passiert hier gar nichts, hier ist alles Natur.
2: Ja, und wer ist die Auserwählte?
3: Greta ist bullig. Die anderen werden es bald.
2: Vielleicht liegt es ja auch an ihr. Pheromone.
3: Was?
2: Pheromone. Ich gehe mal zu meinem Wagen und ich hole mal was. Ich glaube, ich kann Ihnen da helfen.
3: Keine Angst, das ist...
2: Ist auch ganz natürlich.
0: Was machen Sie denn so beruflich?
1: Ich leite einen Sprachkurs an der Volkshochschule.
0: Ach.
1: Ich habe Dolmetschen studiert.
0: Ich kann auch einen Satz auf Polnisch. Ostrożnie, mam wiatr.
3: Frauenmantel.
1: Ich habe hier kaum Freunde und mein Mann hat kaum Zeit.
0: Aber Sie hatten eine Freundin, Stella Lembeck. Aber die fand das wahrscheinlich nicht so toll, dass ihr Mann sich so aufopfernd um andere Leute Kinder gekümmert hat. Hm?
1: Sie hatte den Kontakt schon vorher abgebrochen, als ich mit Theo schwanger war.
0: Und warum?
2: Magische Kraft der Natur, direkt aus Lembecks Kräutergarten. Sehr, sehr gut für die Fruchtbarkeit. Wow.

0: War das eine Patientin?
1: Stillproblem. Wo ist denn Börne?
2: War plötzlich verschwunden. Hat mich einfach stehen lassen, der Vollpfosten. Nee, ne? Moinsen!
3: Nee. Erzähl mir nicht, dass er tot ist.
2: Guten Tag, Frank. Wie geht's dir denn so? Ach, danke der Nachfrage.
3: Guten Tag, wo du bist, ist das Unglück. Das war das Geschäft meines Lebens.
4: Herbert, receipt, please.
5: One moment, please.
2: Fadan, fährst du die Dame öfter?
3: Ich habe einen Vertrag mit Lemberg, ja? Ich krieg alle, die mit dem Flieger kommen. Wisst ihr, was sowas kostet? Von Düsseldorf hierher? 400 Steine.
2: Hotel Wolbeck?
3: Das ist ein Code für Lemberg, ja? Mit dem Schild stehe ich am Flughafen.
1: Wieso ein Code? Ist es ein Geheimnis oder was?
5: Taxifahrer unterliegen der Schweigepflicht.
2: Pardon.
5: Mr. Lemberg ist
2: murdered. Excuse me. He is dead.
1: Oh my goodness.
3: No problem.
5: I'm very sorry about all this here, but the price, please sit down. The price is das gleiche. The same. Dead or alive.
2: So, excuse me. I have some questions.
1: You may want to ask someone else. Sorry.
2: My name is Thiel, Kripo Münster.
5: Sorry.
2: This is a kind like FBI or so. And hello. Excuse me. Hello, madam.
6: Madam! Ey, sag mal, spinnst du oder was?
5: Das wird ein Nachspiel haben, mein Lieber!
2: Gab's noch mehr Patienten?
1: Eine Allergie, zwei schlimme Rücken, ein das geht sie nichts an und ein fuck off.
2: Männlich, weiblich?
1: Nur Frauen zwischen 25 und 40.
2: Vater fährt Milady für 400 Tacken von Düsseldorf hierher. Doch nicht wegen schlimmem Rücken oder so. Börne findet hier jede Menge fruchtbarkeitsförderndes Grünzeug.
1: Ich meine, Lemberg hat hier der Fruchtbarkeit auf die Sprünge geholfen?
2: Ganz genau.
1: Kinderwunschbehandlung? Vielleicht war das Stillproblem eine Nachbehandlung. Silke Welke aus Münster. Ich denke, mit der kann man reden.
2: Was ist denn mit ihr? Kann man mit ihr inzwischen reden? Oh, ich werde es mal versuchen.
0: Frau Lemberg?

0: Bis morgen.
1: Dies hier ist eine unbezahlte, freiwillige Sonderschicht. Bei Stalin hieß das Subotnik. Jetzt hören Sie auf zu reden. Schauen Sie lieber nach, wie lange 45 Milliliter Propofol auf 30 Kilo Ziege wirken. Ja, aber schauen Sie in einem Fachbuch nach und nicht in der Yellow Press. Michael Jackson dürfte als Bezugsquelle hier kaum repräsentativ sein.
2: Ach, warum haben Sie nicht einfach gewartet, bis hinten rauskommt, was vorne rein ist?
1: Eigentlich. Anders als bei Drogenkurieren wird im Magen einer Ziege alles verwurstet. Das Verdauungssystem dieses Tiers besteht aus mehreren Vormägen und dem immer wieder erneut hervorwürgen des bereits Anverdauten. Der Fachleuten auch Wiederkäuen genannt. Was soll da noch hinten rauskommen?
2: Verstehe.
1: Nichts. Zu spät. Verdammt und zunehmend.
2: Sie wollen es wieder gut machen.
1: Ja. Und deshalb müssen wir konspirativ arbeiten. Wir werden uns tarnen.
2: Ich sehe schon, wie Thiel vor Begeisterung in die Luft springt.
1: Lassen Sie das mal meine Sorge sein.
2: Gute Nacht.

0: Schauen Sie mal, Alberich, jetzt schnuppert sie da. Auffällig ist die stempelartige Musterung, erinnert entfernt an einen Siegelring oder ähnliches. Oh. Jetzt hast du meine Jacke. Das geht gar nicht.
1: Moin zu Frau Halle.
2: Guten Morgen.
1: Was treibt er denn da?
2: Er erweitert seinen Horizont.
0: Sehr wichtig, Alberich. Dann können Sie gleich mal den Herrn Hauptkommissar fragen, was er dazu beizutragen hat. Etwa bezüglich der Spurenlage.
1: Ich denke mal, der Herr Professor ist mir eine Erklärung schuldig. Ja?
0: Sagen Sie ihm, diese Erklärung ist leicht gegeben, nicht? Es gab gestern auf dem Bauernhof einen kleinen Zusammenstoß, der allerdings mein sofortiges tiermedizinisches Eingreifen nötig machte. Eine kleine Not-OP, was auch der Grund war, weswegen ich ihn da als über Kopf stehen lassen habe. Ja. Ah, das ist ja halt. Kommen Sie her. Nein, bleiben Sie dort.
1: Die Spurenlage ist auf Deutsch gesagt bescheiden. Das Einzige, was wir haben, ist ein bisschen Rindermist neben der Leiche. Wahrscheinlich von einem Schuh abgestreift.
0: Muss man da nicht unwillkürlich an den Schuh des Rinderzüchters Moritz Dingsterbums da denken?
1: Das ganze Münsterland ist doch voll von Rindviechern. Und Moritz Kintrop heißt der Mann übrigens, hat ein Alibi.
0: Für die Zeit der Tatortreinigung, nicht aber für den Mord.
1: Spricht er von Mord?
0: Ja, das tut er. Aber alles der Reihe nach. Etwa 22 Uhr. Lembeck stürzt rücklings und zieht sich eine Schädelfraktur zu. Klassischerweise erwartet man beim Schädelhirntrauma das Reißen der Meningealarterie, nicht aber der venösen Gefäße der Dura Mater.
2: Was bei dem geringen Druck der abführenden Gefäße zu einem eher langsamen Verbluten geführt hat.
0: Gehen Sie von etwa 2,5 Stunden Sterben aus und davon, dass der Mann bewusstlos war. Wir gehen davon aus, dass der Sturz durch einen Schlag herbeigeführt wurde. Allerdings, und das muss ich schon sagen, einen eher mädchenhaft durchgeführten Schlag.
1: Mädchenhaft.
0: Mädchenhaft.
1: Na, ich denke mal, hier gibt es noch einigen rechtsmedizinischen Interpretationsspielraum. Wünsche frohes Schaffen.
3: Und übrigens, wenn ich bis Samstag die 120 Euro nicht habe, dann ziehe ich die von der Mieter ab. Und zwar mit Zinsen.
4: Dazu müssten Sie sie vorher ausrechnen. Und daran scheitern Sie.
1: Das habe ich überhaupt nicht mehr gehört. War schon lange weg.
2: Die klinische Untersuchung des Rindes nach Franz Tenhaper? Ich wusste gar nicht, dass Sie neuerdings nicht nur Ziegen, sondern auch Fortpflanzungsexperte im Kuhbereich sind.
0: Natürlich. Habe ich keinen Schimmer davon. Noch nicht.
2: Und ich habe keinen Schimmer, warum Sie Thiel nicht deutlicher auf diesen stempelartigen Abdruck des Siegelrings hingewiesen haben. Nennt man das nicht Unterschlagung von Beweismaterial?
0: Das habe ich gar nicht mehr gehört. Ich war schon lange weg.
1: Was schreist du denn hier rum? Hm? Deine Mama nicht da? Hey, musst du nicht weinen, Mensch. Alles gut. Hm? An der Ext hat ein Jung mit einem Tüdelband. In der anderen Hand ein Butterbrot mit Käse. Ein Hebloten mit einem Tüdelband den Tüdel kümmt. Bumsterleck, ob der lang, ob der nächst. Hasse Obstzeitsäcke hätten die Wedern. Ist ein Klacks für einen Hamburger Jung. Jo, jo, jo, Clown.
5: Sie machen das gut.
1: Guten Tag. Ja, Entschuldigung, er hat geschrien und da dachte ich. Ist Ihr Mann zufällig da?
5: In der Stadt. Er ist am Nachmittag wieder da. Wieso?
1: Ach, ich hatte so ein paar Fragen gehabt. Entschuldigen Sie, ich muss Sie das leider mal fragen. Waren Sie bei Herrn Lembeck in Behandlung?
5: Wieso sollte ich?
1: Naja, bei Kinderwunschbehandlung scheint das Spezialgebiet von Herrn Lembeck gewesen zu sein und...
5: Theo ist ein Kind der Liebe. Kein Kind eine Behandlung.
1: Verstehe.
5: Hat Stella nichts mitgekriegt, was vorgestern Nacht passiert ist?
1: Normalerweise darf ich ja gar nicht über sowas mit ihm reden. Aber also, mir hat sie gesagt, sie hat geschlafen.
5: Das ist ja komisch.
1: Wieso?
5: Sie hatte immer Probleme, einzuschlafen, durchzuschlafen. Überhaupt zu schlafen. Und ist dann nachts durch den Wald gerast. Spazieren kann man das nicht mehr nennen.
6: Mit wem sprichst du da?
5: eigentlich hat sie ihr eigenes Wohnzimmer. Sie hat sogar ein eigenes Haus. Eigentlich sollte sie anklopfen, bevor sie reinplatzt. Eigentlich.
6: Wenn man in seinem eigenen Haus...
5: Das Haus gehört Moritz. Und der Herr von der Polizei will wissen, ob du Raphael umgebracht hast.
0: Tut mir leid. Das habe ich nie gesagt. Vielen Dank für den Kaffee. Ich muss leider los. Wenn Ihr Mann zurückkommt, können Sie ihn bitte grüßen und er möge sich doch mal bei mir melden, ja? Wiedersehen.
5: Und Wiedersehen.

0: Frau Lembeck? Frau Lembeck?
1: Ich habe den Kontakt zu Milena abgebrochen, weil mein Mann eine Affäre mit ihr hatte.
0: Ja, so ungefähr war meine Idee, ja.
1: Sie verstehen überhaupt nicht.
0: Na, dann klären Sie mich doch mal auf, warum zwei so gute Freundinnen plötzlich überhaupt keine Freundinnen mehr sind.
1: Ich habe das nicht ausgehalten. Ihren Bauch, die Vorfreude, das Gegacker, die ganze Schwangerschaft.
0: Bleiben Sie doch mal stehen!
1: Als wir das Haus gekauft haben, da war ich auch schwanger. Es gab sogar ein Kinderzimmer. Ich habe das Kind... Ich habe das Kind verloren. Im vierten Monat.
0: Es tut mir leid.
1: Raphael und ich, wir mussten da durch. Und wir sind da auch durch.
0: Aber Ihr Mann, der macht doch Kinderwunschbehandlung. Hat er Ihnen da nicht helfen können? Und mit dem Schlafproblem, da hat er Ihnen auch nicht helfen können?
1: Was?
0: Ihr Schlafproblem. Und ausgerechnet an dem Tag, als Ihr Mann ums Leben kommt, da gehen Sie noch vor 9 ins Bett und schlafen seelenruhig bis zum nächsten Morgen.
1: Ganz genau.
0: Und mit Ihrem Drogenproblem konnte Ihnen Ihr Mann auch nicht helfen?
1: Sie quälen gern Menschen, ne?
0: Wenn Sie das schon quält, dann möchte ich nicht wissen, wie quälend der Gedanke gewesen sein muss, dass Ihr Mann Sie mit einer Frau betrügt, deren Kinderwagen ja auch noch durch die Gegend schiebt.
1: Sie sollten auch mal was einwerfen, macht den Kopf klarer.
0: Ja, gute Idee, sagt mein Vater auch immer.
1: Gestern zum Beispiel. Gestern habe ich von einem Bullen geträumt, der sah genauso aus wie Sie. Und der hat auch die ganze Zeit nur Scheiße geredet.
0: Ja, von dem werden Sie wohl heute Nacht wieder träumen.

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1: Ja, aber ich auch, Sie sind ein Kind Gottes.
2: Mein Vater heißt Erwin.
1: Schreiten wir zur Tat. Retten wir das Glamvieh vor dem Untergang.
3: Herr Professor.

0: abgebrochenes Medizinstudium, Staubsaugervertreter, Heilpraktikerausbildung auf dem dritten Bildungsweg. Aber betuchte Patientin aus England. Wie macht ihr das?
1: Die Adresse von Frau Welke. Das Stillproblem. Vielleicht kann die Ihnen ja sagen, wie er das gemacht hat. Also, die Krien-Brüder haben Lembeck den Hof viel zu billig verkauft, offiziell. Aber Lembeck hat wohl noch mal 100.000 schwarz draufgelegt. Hier hat er alles schön notiert für uns.
0: BKTK. Bert Krien, Thomas Krien. Aber damit haben sie gerade mal so 5% Grunderwerbsteuer gespart. Und?
1: Auf dem Kindrup-Hof wurden 100.000 € gestohlen. Eine Woche, bevor Lemberg den Krien-Brüdern die 100.000 in bar rüberschiebt.

0: Fällt Ihnen nichts auf?
1: BK, TK? Also wir sehen das so, dass Ihr Freund Lembeck Ihnen 100.000 Euro an diesem Tag bar in die Hand gedrückt hat. Für den Verkauf des Hofes. Schwarz und am Finanzamt vorbei. Aber noch viel merkwürdiger ist, dass Moritz Kintrup nur ein paar Tage zuvor genau diese Summe gestohlen wurde.
2: Ich habe kein Geld bekommen.
3: Bert, hast du Geld bekommen?
4: Nee.
3: Und du?
5: Nee.
2: BK. Bankkonto? TK.
3: Treuhandkonto. Sowas gibt's, ne? Treuhandkonto.
0: Spitzenidee. Spitzenidee. Spitzenidee.
1: Dass ich da nicht selbst drauf gekommen bin.
0: Eigentlich war der Fall ja schon längst eingestellt. Aber naja, wenn sich jetzt natürlich herausstellt, dass Lembeck das Geld doch gestohlen hat, oder dann müssten Sie Moritz Kintrup natürlich die 100.000 Euro zurückzahlen. Aber Spitzenidee. Wenn Sie noch mehr so Spitzenideen haben, rufen Sie mich an. Ich bin immer für Sie da. Bankkonto, Treuhandkonto.
3: Dienstfahrrad, ne? Wo ist da das Blaulicht?
6: Weißt du, wie viel 100.000 Euro sind?
7: Ja.
6: Haben wir die? Nee, aber vier Kinder hast du. Wenn da was gelaufen ist. Der Bulle, der hat dir eben ein Angebot gemacht. Und wenn du so bescheuert bist, das nicht anzunehmen, dann reiß ich dir die Eier ab. Und euch auch.

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1: Ja, grüß dich. Ach, ist gut. Alles gut.
2: Vielleicht was mit der Prostata. Ich ziehe eine rektale Untersuchung in Erwägung.
3: Ja. Hoffen wir, dass er das auch in Erwägung zieht. Ne?
2: Alberich, was hatte ich denn gesagt? Kein Schmuck bei der Arbeit. Nachher geht's ihm noch so wie Lembecks Mörder.
3: Wieso?
2: Er hat gewissermaßen seine Visitenkarte beim Opfer hinterlassen.
3: Was denn für eine Visitenkarte?
2: Ein Faustschlag. Mit einem Ring am Finger, der einen Abdruck hinterließ.
3: Wie sah der aus?
2: Das darf ich Ihnen leider nicht sagen. Ach, Alberich, jetzt habe ich mein Stethoskop liegen lassen.
3: Alberich, wären Sie wohl so nett? Das liegt da hinten in meinem Koffer.

0: Wie ist denn jetzt die Strategie?
1: Auf keinen Fall aus dem Auge lassen.
2: Ich fange jetzt an.
0: Die Strategie funktioniert jedenfalls. Zumindest der erste Teil. Jetzt ist er weg.
1: Was habe ich gesagt? Der führt uns jetzt genau zum Ring. Kommen Sie, Alberich. Und haben Sie noch mehr von diesen Tüchern?
3: Kommissar? Der Raphael, der wollte den Hof haben. Obwohl er sich den gar nicht leisten konnte. Wir waren uns mit dem Kintrup schon fast einig.
4: Kintrup? Moritz Kintrup? Den wollte er auch kaufen?
3: Für seine Mama. Als Altenteil. Aber die Mama wollte gar nicht. Die ist bei der Besichtigung noch nicht mal reingegangen. Hat gesagt, hier riecht's komisch, umgedreht, abgehauen. Aber wie soll's dann nicht stinken, wenn da Eugen Arschloch 20 Jahre alleine haust?
4: Eugen was?
3: Arschloch. Wenn das Badezimmer von unserem Arschloch-Vater eine Blechschüssel in der Küche ist, das stinkt dann. Wenn er zum Scheißen über den Hof ins Häuschen humpelt, das stinkt dann. Von uns war jedenfalls keiner auf der Beerdigung.
5: Ich wollte.
3: Du auch nicht. Jedenfalls hat der Moritz Kintrup dann sein Angebot plötzlich nach unten korrigiert.
4: Na, weil ihm das Geld gestohlen wurde.
3: Wir dachten, weil die von sich durchgesetzt hat, wie immer. Ja, und auf einmal hat dann der Raphael sein Angebot nach oben korrigiert. So, und jetzt denken Sie, weil er das Geld geklaut hat. Hat der aber gar nicht. Die Von hat's ihm gegeben, unter der Bedingung, dass er's Maul hält und den Hof dann auch wirklich kauft.
4: So, so. Die Von hat's ihm gegeben. Und das ist die Wahrheit.
3: Dürfen wir das Geld behalten?

0: So elegante Dame hier zu sehen, hätte ich wirklich nicht erwartet.
1: Ich keinen Fremden in meinem Haus.
0: Verzeihung. Berne, ich bin hier der Aushilfstierarzt. Unhöflich von mir. Moritz meinte, ich könnte mich hier irgendwo waschen.
1: Moritz ist nicht hier.
0: Ja. Frau von Mickenthal.
1: Ruth Kintrup, das andere ist lange her.
0: Ihre Eltern haben hier Lohn und Brot gefunden, hier auf dem Hof.
1: Im Stall beim Ausmisten. Auf dem Acker Pflug ziehen. Weil es ja keine Pferde gab, keine Ochsen, waren wir die Ochsen.
0: Dann haben sie sich ja mit dem Bauern verheiratet.
1: Das haben Sie ja schön gesagt. Aber er hat sich mit mir verheiratet.
0: Wie alt waren Sie denn?
1: Jung.
0: Verstehe.
1: Was verstehen Sie? Wiedersehen.
2: Guten Tag, Frau Kintrup. Also ich für meinen Teil verstehe mittlerweile sehr gut, dass Ihr Sohn Sie damals auf den Nachbarhof abschieben wollte.
1: Abschieben? Ich lass mich nicht abschieben.
2: Ich weiß. Deshalb haben Sie auch damals die 100.000 Euro von Ihrem Sohn gestohlen. Und nicht, wie Sie fälschlicherweise behauptet haben, Ihre Schwiegertochter Milena. Aber damit nicht genug. Nein, Sie haben das Geld dann auch noch an Lembeck weitergegeben. Dafür haben wir Zeugen. Tja, damals die 100.000. Und jetzt? Was machen Sie jetzt?
1: Und was mache ich jetzt?
2: Wie wäre es mit übler Nachrede oder so? Sie könnten doch beispielsweise das Gerücht streuen, dass Ihre Schwiegertochter Milena ein Verhältnis mit Lembeck hatte.
1: Ist das denn ein Gerücht? Wissen Sie, die Wahrheit muss man nicht streuen, die ist ganz von allein da. Wiedersehen.
2: Haben Sie dafür gesorgt, dass Frau Lembeck von diesem Gerücht erfährt? Frau Kintrup!
3: Es hat mich jedenfalls sehr gefreut, Ihre Bekanntschaft gemacht zu haben.
2: Was haben Sie hier eigentlich zu schaffen?
3: Rinderwunschbehandlung.
2: Rinder. Da drinnen im Wohnzimmer, ja?
3: Sie werden es niemals lernen, Herr Thiel. So wie Sie spricht man nicht mit einer Dame. Schon gar nicht, wenn sie ein gewisses Alter erreicht hat.
2: Ich bin ja Gott sei Dank kein Mitglied in diesem adligen Seniorenschutzverein.
3: Sie ist ja auch keine Freifrau mehr. Schauen Sie sich doch um. Was gibt's denn hier? Fleisch, Blut, Scheiße. Da gehört schon einiges dazu, sich den aufrechten Gang nicht abzugewöhnen.
2: Wo Sie schon gerade mal da sind, haben Sie einen Moment Zeit?
3: Worum geht's denn?
4: War ein herausragender Heilpraktiker. Er hat uns so geholfen, während alle anderen schon längst plopp, plopp, plopp hat's gemacht. Ein dicker Bauch nach dem anderen, wie Krokusse im Frühling. Man selber fühlt sich plötzlich wie ausgestoßen.
2: Wie im Schützenverein ohne Waffe. Ganz schön warm hier.
5: Lembeck war unsere letzte Chance. Ich will nicht zuerst von Geld sprechen, aber wir haben einen Kredit aufgenommen. Fast 50.000 Euro für alle denkbaren Behandlungen ausgegeben.
2: 50.000 Euro?
5: Ja.
0: Oh ja, es gibt ja ganz verschiedene Methoden der künstlichen Befruchtung. Nicht angefangen bei der klassischen In-vitro-Fertilisation und von der mikrochirurgischen epididymalen Spermatozonen.
5: Was? Lernen Sie mir auf mit dem ganzen Scheiß jetzt.
2: An wem lag's denn, dass Sie keine Kinder... Ist auch nicht so wichtig.
0: Und so eine heterologe Insemination kam für Sie nie in Frage. Wenn man da nicht weiß, an wen man gerät.
2: Heterologe was? Hm? Hetero was?
0: Fremdsperma. Samenspende.
2: Was hat denn der Herr Lembeck? Was war seine Methode?
4: Ängste auflösen, Druck abbauen, Akupunktur, Hypnotherapie, Phytotherapie. Kräuter statt Hormone.
2: Und das hat geholfen, ja?
6: Ja, sehen Sie ja und hören Sie.
2: Im Grunde genommen war es das auch schon. Vielen Dank für Ihre Geduld. Entschuldigung, könnte ich vielleicht noch ganz kurz Ihre Toilette benutzen?
4: Ja, natürlich. Treppe hoch, erste links.

0: Ja, es gibt Dinge zwischen Himmel und Erde.
1: Die gibt's gar nicht.
0: Die gibt's gar nicht, ja. Wenn's der Klapperstorch nicht war.
2: Oder Lembecks alternative Kräutermethode.
1: Was glauben Sie denn?
0: Ich tippe mal auf Fremdsperma.
1: Wir haben ja gehört, das kam für die Frau nicht in Frage.
0: Und für Lembeck?
3: Herr Thiel, warten Sie.
4: Thiel. Luca ist das Beste, was uns hier passiert ist. Wenn er bei Lembeck irgendwas nicht mit rechten Dingen zugegangen ist. Ich will es nicht wissen. Wir wollen es nicht wissen. Versprechen Sie das?
0: Ich verspreche es.
4: Danke.
5: Oh, my goodness.
6: He is murdered.
5: Ich wusste ja nicht. Sonst hätte ich Ihnen das
6: at the airport in Düsseldorf. I'm sorry about this all, but the price is the same, dead or alive.

0: Moin, Theo.
1: Schönes Tier.
2: Eminenz. Unser Top-Zuchtbulle.
1: Aha. Wie wird man denn so ein Top-Zuchtbulle?
2: Indem man schöne Kinder hat. 3847 war Vater. Jedes Kalb ist dokumentiert.
0: Entschuldigung, darf ich mal? Interessiert mich so interessehalber.
1: Junge, Junge, Junge. Ist ja irgendwie schon drittes Reich der Tiere. Hm? Wer in der Spalte besonders beachten zu viele Einträge hat, der...
2: Kommt auf die Rampe und ab zum Schlachter, ist doch klar. Die Betonung beim Wort Landwirtschaft liegt auf Wirtschaft. Bevor sie hier romantisch wäre, das war schon immer so.
0: Ihre Frau war Patientin bei Lembeck? Und das war keine Frage, das war eine Feststellung. Wieso machen Sie da so ein Geheimnis draus?
2: Man muss ja nicht gleich im Stadtanzeiger veröffentlichen.
0: Ist es für Sie denn so peinlich, dass Sie keine Kinder zeugen können?
2: Ist es für mich denn so peinlich?
0: Naja, so ein Kerl von einem Bauer wie Sie und rundherum wächst und sprießt und gedeiht alles. Oder lag es nicht an Ihnen?
2: Es hat doch geklappt.
0: Mal anders gefragt, haben Sie mal über Samenbank oder sowas nachgedacht?
2: Nee.
0: Wieso denn nicht?
2: Lassen Sie mal auf dieser Welt gibt's genug Mörder, Irre und Vergewaltiger. Wollen Sie, dass Ihr Sohn so einen Vater hat? Den sehe ich auch nicht. Deshalb bin ich lieber selber Vater meines Sohnes geworden.
0: Ja, aber nur mit Hilfe des verständnisvollen Therapeuten Lembeck.
2: Und?
0: Wenn es denn so war? Wenn Sie vorgestern so gegen 22 Uhr nicht bei Lembeck waren, um ihn für seine Arbeit zu loben oder umzubringen?
3: Vorgestern Abend kam er kurz vor 22 Uhr aus dem Stall und fiel ab wie ein Stein ins Bett. Eigentlich wie immer.

0: Na, Theo? Theo, schenkst du mir den?
1: Nun komm, gib mal her. Das ist ganz ungesund, weißt du?
0: Glaub mir das. Professor?
2: Ich krieg einen Besuch, Mimi.
3: Haben wir Besuch gekriegt?
0: Na, haben Sie endlich jemanden gefunden, der Ihnen zuhört, ja?
3: Ja, komm mal her zu mir. Ja. Ja, fein. Nach Hause zu den Deinen. Ja. Du bist eine feine Mimi.
0: Ja, verstehe. Das Hämatom zeigt die Buchstaben RVM spiegelverkehrt. Das Wappen der von Mickenthals. Das war doch der Geburtsname von Ruth Kintrup. Das ist ja großartig, Herr Professor. Dann wissen wir jetzt ja endlich, wem der Siegelring gehört mit dem.
4: Das war doch nur eine kleine versponnene Theorie. Ein Gedankenspiel. Mehr war das nicht. Und wie sieht's denn hier überhaupt aus auf meinem Schreibtisch? Eine Unordnung. Und wenn es da auf diesem Hof jemals so einen Ring gegeben haben sollte, dann wurde der doch längst beiseite geschafft.
0: Aber nur, wenn Sie wussten, dass der Ring Sie belastet. Und das konnten Sie doch gar nicht wissen. Oder, Herr Professor?
4: Von mir nicht. Was sehen Sie mich denn da so an? Ne? Glauben Sie etwa ernsthaft, dass ich da hingehe, denen dieses Foto zeige? Und warum? Am Ende vielleicht sogar noch, weil ich die Hoffnung gehabt habe, dass Sie mich sofort zu diesem Ring führen?
0: War das jetzt ein Geständnis?
4: Ist das ein Verhör? Was haben Sie denn da in der Tasche?
0: Haare von Moritz Kintrup. Speichelprobe von Theo Kintrup. Haare aus dem Rasierapparat von Herrn Welke. Genmaterial von Luca Welke. Dazu bräuchte ich einen klitzekleinen Vaterschaftstest.
4: Alberich, Nachtschicht.

0: Und damit, meine Damen und Herren, steigt die Spannung. Ein kleiner Trommelwirbel, Lottofee Alberich greift in die gläserne Trommel und sie zieht.
1: Wer ist der Vater von Theo Kintrup?
0: So, alle ganz gespannt,
2: wo das Tütchen zu liegen kommen wird.
0: Ah!
3: Schlemmig, haben wir es doch gewusst.
0: Und damit, meine Damen und Herren, kommen wir auch schon zur zweiten Ziehung. So, mal richtig spannend und wir sehen nichts, meine Damen und Herren.
1: Eckhard Welke ist nicht der Vater seines Sohnes Luca.
0: Leider nicht. Aber Lembeck ist es auch nicht.
3: Wer denn dann? Mir ist natürlich interessant rauszukriegen, ob Moritz Kintrup wusste, dass er nicht der Vater von Theo ist.
0: Und was macht er dann? Er macht es ganz einfach so. So, Herr Diehl, Sie brauchen jetzt nur noch die ersten 15 Einträge durchzusehen. Ich verabschiede mich an dieser Stelle. Ich muss leider gehen.
4: Es geht ja hier nicht um die Affäre, Frau Lembeck. Jetzt hören Sie mir mal zu! Er hatte ein Kind! Das müssen Sie doch geahnt haben, oder? Haben Sie es vielleicht sogar gewusst? Hä? Von Moritz Kintrup? Oder von dessen Mutter?
5: Lassen Sie mich durch.
4: Hören Sie, das muss doch schrecklich für Sie gewesen sein. Wie haben Sie noch zu mir gesagt? Wir mussten da zusammen durch? Das war doch gelogen. Er ist nicht mit Ihnen zusammen da durch. Er ist seinen eigenen Weg gegangen. Er hat mit dieser Frau sogar ein Kind gezeugt.
5: Wenn Theo sein Kind ist, dann lebt Raphael Walter wenigstens ein bisschen.
4: Ach, jetzt hören Sie doch auf mit dem Mist! Jetzt raus mit der Wahrheit, verdammt nochmal! Oder wissen Sie gar nicht mehr, was die Wahrheit ist? Wer war dieser Mann, der die Praxis ausgeräumt hat? Hä? Kannten Sie den?
5: Nein.
4: Hat er Ihnen geholfen?
5: Entschuldigung. Wenn Sie sich so sicher sind, dass ich meinen Mann ermordet habe, dann nehmen Sie mich jetzt bitte mit und stecken mich ins Gefängnis. Bitte.
3: Ich könnte mir durchaus vorstellen, dass Ihnen das erspart bleibt.
5: Was? Sie halten mich hier für unzurechnungsfähig, ne?
3: Ich nicht.

Das Verhältnis zwischen Arzt und Patient ist immer etwas Besonderes. Das große Vertrauen. Und wenn dann noch Gefühle ins Spiel kommen. Ich kann dich besuchen, jedes Wochenende. Da darf man sich nicht so reinsteigern. Wir können noch gute Freunde bleiben.

0: meinen Sonnenspiel.
1: Ja, Till, wo sind Sie?

Ja, ich bin jetzt im Auto. Auf der 51 Richtung Münster. Eine Straßensperre. Aber ein bisschen Beeilung.

Mitteilung an alle. 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

0: Ihr sollt weggehen!
1: Wenn ihr nicht weggeht,
0: passiert ein Unglück!
2: Ganz ruhig, Frau Lembeck. Ganz ruhig, Frau Lembeck. Ich will nur mit Ihnen reden. Bleiben Sie ganz ruhig. Ganz ruhig.
1: Ich habe ein Recht auf ihn. Raphael ist sein Papa.
2: Ja, natürlich.
1: Ich bin genauso seine Mama, wie Moritz sein Vater ist.
2: Das ist Ihr Kind. Und dass Ihr Kind ist, dann wollen Sie doch nicht, dass ihm was...
0: Das will ich auch gar nicht! Ihr sollt weggehen, bitte! Bitte! Bitte, bitte! Ihr geht weg, ja? Bitte!
3: Lade! Tun Sie, was sie gesagt hat! Gehen Sie zum Auto!
2: Frau Lembeck, das mit Ihrem Mann, das war vielleicht Körperverletzung mit Todesfolge, aber...
4: Ich habe ihn gar nicht umgebracht!
3: Was Sie hier vorhaben, das ist Mord!
1: Ich habe ihn nicht umgebracht! Ich war gar nicht da! Ich bin erst morgens zurückgekommen! Ich bin noch erst morgens zurückgekommen!
2: Ganz ruhig, bitte kommen Sie. Geben Sie mir Theo, geben Sie mir das Kind. Gehen Sie vom Geländer weg.
3: Nein!

0: brauche Hilfe!
1: Ich auch.
2: Herr Professor?
1: Ja?
2: Ich kümmere mich jetzt um den Kleinen.
3: Wenn Sie erst früh morgens nach Hause gekommen sind, wo waren Sie denn die ganze Nacht?
4: Ich war in Köln. Ich hab mir Tabletten besorgt. Ich bin fast wahnsinnig geworden. Ich war bei 4 verschiedenen...
3: Dealer nennt man die.
4: Ich wollte mich jetzt nicht umbringen, oder? Oder was Sie jetzt vielleicht denken?
1: So, Herr Dierlich,
4: das mit dem Theo, das habe ich ja erst durch Sie erfahren. Ich dachte, dass er wirklich die ganze Nacht Steuern gemacht hat. Ich wollte ihn fragen, ob er einen Kaffee möchte. Ich dachte sogar, dass ich ihn niesen hören habe.
1: Niesen?

0: Dankeschön. So, Herr Green, dann klären Sie uns mal auf. Wie kommt das Zeug hier in Ihren Keller? Mit diesem Säckchen hier? Und was haben wir da? Herr Professor, Sie kennen sich doch aus mit so einem Zeug hier.
1: Da haben wir zwei BH90D. Beinhalter mit Kunststoffschale und Befestigungskloben, mit denen sich die Funktionsliege Physoflex 4W in Lembecks Praxis im Handumdrehen in die Multifunktionsliege Gynoflex 5T verwandeln lässt.
0: Zu Deutsch ein Gynäkologenstuhl. Richtig.
1: Das ist eine Zentrifuge zum Spermawaschen.
2: Da wird das Ejakulat praktisch...
3: Was aber auch nicht im Detail interessiert. Klemm, Staatsanwaltschaft Münster. Kommissar Thiel bat mich, eine Speichelprobe für Sie anzuordnen. Womöglich ergibt sich eine Übereinstimmung Ihres Wangenschleims.
0: Mit dem Sperma aus diesen Röhrchen hier, die tiefgefroren in Lembecks Praxis eingelagert worden.
4: Sie schon wieder.
0: Moinsen. Wenn Sie wollen, kann ich natürlich auch Ihre Frau mal fragen, was die von der ganzen Sache so hält. Herr Krien!
5: Das war ja nicht böse gemeint!
3: Aha, nicht böse. Wie dann?
5: Raphaels Methoden, Hypnose und so, das hat ja funktioniert.
6: Ja, manchmal.
5: Ja, aber auch nicht so oft. Wenn er dann jedenfalls den Frauen nicht wirklich weiterhelfen konnte.
6: War er halt total verzweifelt.
7: Noch verzweifelter als die.
5: Ja, aber es lag ja auch zu 50% an den Männern.
8: Die zu 90% glauben, das lag nicht an ihnen.
5: Das ist ja auch peinlich.
3: Und auf diese Fälle hat er sich dann spezialisiert.
1: Entschuldigung, das interessiert mich jetzt. Wie genau ist das abgelaufen?
7: Ja, wie bei einer Kuh halt. Ich meine, da kommt ja auch nicht mehr der Stier vorbei, ja? Sondern der Viehdoktor, oder?
3: Der Viehdoktor.
0: Dann waren Sie sozusagen die Top

0: Topzuchtbulle.
1: Kopf hoch, Herr Krien. So haben Sie eine Sorge weniger, hm?
2: Warum haben Sie da bloß mitgemacht?
3: Zuerst war so ein Stammtisch, die
4: ja, meine Frau hat das gar nicht ernst genommen. Also erst und dann,
5: obwohl, da ja auch der Gedanke war,
4: also den Samen Wolbecks in die Welt zu tragen.
2: Den was?
3: Den Samen Wolbecks.
4: Da war auch eine Herzogin dabei, hat der Raphael erzählt.
2: Eine Herzogin?
3: Ja, und eine Prinzessin.
2: Mhm. Eine echte.
5: Ja, klar.
6: Und auf den Thron, da kommt dann demnächst.
4: Ja, meiner wahrscheinlich.
5: Oder meiner.
3: Oder meiner, ne?
4: Ja? Nee, ist schon meiner. Ah.
2: Aber Sie wissen, auf welchem Thron Ihrer oder Ihrer oder Ihrer?
3: Nein, nein, nein, die Reagenzgläser waren ja nicht beschriftet. Das war so eine Art Roulette.
5: Und Lambeck hat dann ab und zu sein Röhrchen dazugestellt.
4: Nee, der hat doch mal gesagt, das, was in seinem Leben am schlimmsten ist, wäre, dass er sein eigenes Kind nicht aufwachsen sieht.
2: Und um seinem Sohn beim Aufwachsen besonders gut zusehen zu können, hat er bei der Nachbarsfrau sein Röhrchen dazugestellt.
7: Moritz, sag du was.
8: Bisher habe ich nicht gewusst, ob Theo mein Kind ist. Aber als er jetzt weg war, da hat sich das so angefühlt.

0: Also, die Krien-Brüder waren es nicht, Stella war es nicht. Moritz Kintrup hat ein Alibi, wenn auch ein gefälschtes. Und was haben wir? Nur einen Verdacht gegen ihn und keinerlei Beweise. Aber ich habe da noch einen Verdacht, und zwar gegen Sie, Herr Professor. Jetzt mal raus mit der Sprache. Was war da los mit der Ziege? Hm? Schön, wenn Sie nicht wollen. Ich kann Sie natürlich auch ganz offiziell zum Verhör aufs Präsidium einladen.
1: Aber dann will ich einen Anwalt.
0: Also.
1: Sie können sich doch noch an diesen Morgen erinnern. Am Tatort. Nun ja, ich hatte da Haare sichergestellt. Wahrscheinlich die des Mörders. Unter den Fingernägeln des Opfers.
0: Und wo sind die?
1: Leider wurden diese Beweismittel kurze Zeit darauf verspeist. Von einem paarhufigen Mitglied aus der Familie der Hornträger. Besser bekannt unter der Bezeichnung Ziege. Mimi.
0: Mimi.
1: Ja. Mimi. In einem kurzen Augenblick persönlicher Unaufmerksamkeit. Aber wenn Sie nicht diesen Zinnober veranstaltet hätten, von wegen Spielschulden, ne, dann wäre mir das niemals passiert.
0: Jetzt hören Sie doch auf, weil Sie wieder zu geizig waren, mir die 120 Euro zu geben. Stellen Sie da irgendwelche Recherchen an?
1: Ich habe diesen Kintrup einen Blick gewährt. Auf das Foto vom Hämatom. Und ich war sicher, dass er mich danach direkt zu

0: Ring führt.
1: Ja, hat ja auch super geklappt.
0: Ja. Leider haben wir ihn aus den Augen verloren. Ich denke, inzwischen hat er den Ring verschwinden lassen und mit ihm jeden Hinweis darauf, wen er gehört hat und wer ihn getragen hat.
1: Das Hochzeitsfoto. Vor ihrer wahnsinnig strategisch durchdachten Aktion, da stand doch dieses Hochzeitsfoto auf der Anrichte im Wohnzimmer. Und danach war's weg.
0: Na, sehen Sie, Thiel? Das brauchen Sie, das müssen Sie sich besorgen.
1: Das war weg.
0: Ja, das glaube ich nicht. Solche Momente von Glückseligkeit und Ewigkeit, die teilt man doch mit anderen. Hat er doch bestimmt den anderen Hochzeitsgästen geschickt. Kannst ja nicht alle wieder eingesammelt haben.
1: Hm? Wie klug Sie sind. Hände weg. Und Sie halten jetzt die Füße still, ist das klar? Haben schon genug Unheil angerichtet. Ja? Was? Ruth Kintrup? Echt?
2: Ja, sie hat den Test machen lassen, nicht Moritz. Und an dem Tag, an dem Lemberg ermordet wurde, da hat sie erfahren, dass nicht ihr Sohn Theos Vater ist,
1: sondern Raphael Lemberg.
3: Wie dreist. Sie betrügt uns mit Lemberg und jubelt uns.
4: Ich hatte keine Affäre mit Raphael. Ich habe es gemacht, damit du glücklich bist.
3: Sie lügt.
4: Eine Woche nach der Hochzeit richtest du das Kinderzimmer ein. Gucken wir doch mal, wie ernst es die Pollenbraut meint.
3: Das hab ich nie gesagt.
4: Ich wollte doch. Und wie? Aber auch, wenn du immer gesagt hast, wird schon. Es ging doch nicht. Die Untersuchungen waren doch eindeutig.
5: War nicht so eindeutig.
4: Eindeutig. Aber das wolltest du nicht hören. Stattdessen schreibst du noch einen Spezialisten in Tschechien auf. Und einen in Dänemark. Und einen Blastozysten irgendwas in Holland. Alle pumpen was in mich rein. Alle fummeln an mir rum. Nach jeder Hormonbehandlung sterbe ich.
5: Das hast du mir so nie gesagt.
4: Wie soll ich denn schwanger werden, wenn du nicht kannst und keinen anderen willst?
0: Er kann sie unmöglich alle eingesammelt haben.
4: Wer weiß schon, was dabei rauskommt, der Sohn eines Monsters.
5: Das habe ich auch so nicht gesagt.
4: Wir sind Menschen, Moritz. Wir erziehen unsere Kinder. Wir sind keine Kühe, die man züchtet, damit sie noch einen Liter Milch mehr geben am Tag.
1: Sie kannten das Ergebnis dieses Tests bereits, nicht wahr? Von Ihrer Mutter. Sie haben Lemberg sterben, verbluten und verrecken lassen.
4: Sag, dass das nicht wahr ist.
5: Es ist nicht wahr.
6: Ja, na, Dächter. Viel Geschnatter, aber erfahren habe ich nichts. Nee, lassen Sie mal. Ich guck mal, ob ich den Ziegendoktor hier finde und dann fahre ich mit dem rüber. Ja, gut, bis später.

0: Sagen Sie jetzt besser nichts.
1: Nein, nein. Sehen Sie, die wahren Triumphe, die genießt man am besten in aller Stille.
2: Danach muss irgendwas passiert sein. Als ich von ihm wegging, das war nicht so schlimm.
3: Und das Blut ist ihm gar nicht aufgefallen?
2: War kaum Blut.
4: Den Streit und die körperliche Auseinandersetzung, die geben Sie doch zu, oder?
2: Streit? Der hat dämlich gegrinst. Dann hat er gesagt, sieh deinen Sohn als Geschenk des Himmels. Als Wunder von Wolbeck. Da habe ich ihm einen reingehauen, ja.
4: Und dann sind sie weggelaufen und er ist verblutet. Und das nennt man ja, Körperverletzung mit Todesfolge.
3: Oder Totschlag.
5: Sie müssen mich festnehmen, bitte! Moritz kam von Lemberg zurück und war völlig aufgelöst. Ich fühlte mich schuldig. Ich hatte ihm ja die Nachricht überbracht. Also fuhr ich rüber. Ich stieg aus dem Wagen, aber ich konnte da nicht rein. Als ich zurückkam, sagte ich ihm, Lemberg geht's gut. Du brauchst dir keine Sorgen zu machen.
4: Hören Sie, ich verstehe Sie sehr gut, aber das haben schon andere Mütter versucht.
5: Vor 40 Jahren vielleicht ungefähr musste ich schon mal rüber zum Krienhof. Ich weiß gar nicht mehr genau, warum. Ich war da überall. Ich rief, hallo, ist da wer? Da war keiner. Dann ging ich in den Stall. Und plötzlich stand Eugen Krien hinter mir. Eugen Arschloch hat die Tür hinter sich verriegelt. Ich hatte meine Haare frisch gewaschen. Ich trug mein schönstes Sommerkleid.

Ich bin der Sohn eines Monsters. Ja, Mama? Moritz Arschloch.

0: So nein!
1: Das hatte gar nichts mit Lembeck zu tun. Das war der Stall. Und ich habe Lembeck sterben lassen. Verbluten lassen, verrecken lassen. Das ist alles meine Schuld. Fahren wir.
2: Es tut mir leid, Frau Kintrup, aber Sie können nicht die Verantwortung für Ihren Sohn übernehmen.

0: Mimi?
1: Funkt ja noch richtig zwischen Ihnen.
2: Hier, die schulde ich Ihnen noch.
1: Lassen Sie mal stecken. Ich spende das Geld für unschuldig in Not geratene Paarhufer.
2: Können Sie sich das vorstellen, dass auf den Thronen Europas jetzt bald die Nachfolger von Eugen Arschloch sitzen?
1: Da sitzen noch viele Arschlöcher. Hoffnung, Herr Professor, Hoffnung. Was machen denn eigentlich die Thronfolger von Ihrem Prachtbullen? Hat er es mal geschafft jetzt?
2: Er hat sich heute den ganzen Morgen vorbildlich bemüht. Im Moment gönnt er sich eine kleine Pause.
1: Wie haben Sie das geschafft?
2: Er hatte einen Holzsplitter im Knöchel. Und wenn er dann so auf den Hinterbeinen stand, dann hat er bestimmt furchtbare Schmerzen gehabt. Ich habe ihm den Splitter entfernt. Das war's.
1: Tschüss, Mimi.
3: Und gleich gibt es Komplimente für Dr. Jacobs.
4: Sie sind der beste Tierarzt in Schwanitz.
5: Ich bin ja auch der einzige Tierarzt in Schwanitz, ne?
3: Und auch die Polizei ist angetan.
6: Ich brauche Sie, Herr Jacobs. Also beruflich.
3: Nord bei Nordwest. Gleich.
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3: 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Morgen 21 Uhr.

0: Hey Doc,
1: warum ankern Sie eigentlich immer so weit draußen?
2: Damit keiner anklopfen kann.
0: Gute Idee.
3: Guten Morgen, Herr Doktor.
2: Moin.
3: Ah, und nicht vergessen, ne? Morgen ist Karaoke-Party. Ab 14 Uhr geht's los. Das wird super!

0: Jeg vil ha en tredjedel. Det var jag som tog kontakten. Det är jag som tar risken.
1: Sätt dig på din höj och kör hem, Henrik.
0: Ja, men du behöver en andre man.
2: Was ist los?
1: Die Anteile waren ausgemacht. Du hast zugestimmt. Du kannst das nicht mehr ändern. Du bist raus, Henry. Hau ab.
0: Das hast du nicht zu entscheiden.
1: Doch habe ich. Geh jetzt.

0: Expelliarmus.
1: Entschuldigung, ich bin ein bisschen spät. Hallo.
2: Das ist meine Arzthelferin, Jule Christiansen. Und das ist Brüggentees.
0: Brüggentees.
1: Was haben die Kleinen denn?
3: Die sind routinemäßig da.
2: Routine.
1: Waren Sie schon mal hier?
3: Nein. Ich habe Sie gesehen, glaube ich. Sie haben ein Transparent für was aufgehängt.
1: Ja, für den Nordic Ride, genau.
2: Ja. Was ist denn das überhaupt?
1: Das ist ein Rennen. Da wird die Straße zwischen Schweinitz und Dassow gesperrt. Und jeder auf zwei Rädern kann mitmachen. Und es geht darum, den Rekord von 8 Minuten und 24 Sekunden einzustellen.
2: 8 Minuten und 24 Sekunden? Das sind 160 Stundenkilometer im Schnitt?
1: Ja. Ich helfe da ja ein bisschen mit aus. Und es ist ja so, dass es hauptsächlich Freiwillige, also kümmern sich darum.
2: Sie haben natürlich frei, Frau Christiansen. Selbstverständlich.
1: Sie sind der beste Tierarzt in Schweinitz.
2: Ich bin ja auch der einzige Tierarzt in Schweinitz, ne?
1: Ja, deswegen musste ich ja nicht lügen. Tschüss.
3: Tschüss.
2: Tschüss.
3: Habe ich das richtig in Erinnerung? Sie wohnt hier?
2: Ja, hier oben.
3: Haben Sie was mit ihr?
2: Ihre Weisung war, mich nicht erpressbar zu machen. Sind Sie deshalb hier?
3: Nein, Herr Witt. Ich habe schlechte Nachrichten. Sie haben Kienle erschossen in Herford. Täter unbekannt. Die Abteilung bin jetzt ich.
2: Wann ist der Prozess?
3: Ja, ich schätze, in spätestens 6 Monaten ist es soweit.
2: Ja, er braucht auch die Zeit, um die Zeugen beiseite zu schaffen. Kienle hat er ja jetzt schon.
3: Sie wird er nicht finden. Dafür sorge ich. So, Abflug.

0: So, das ist dann hier die Auslaufzone.
1: Wie viele Notärzte haben wir denn übermorgen vor Ort?
0: Drei.
1: Gut, ich fahre die Strecke noch mal ab. Und du sorgst dafür, dass alle Feldwege abgesperrt sind. Ernie! Ich überprüfe das!
2: Ja.

0: Ganz getrunkenes Platz.
1: Das kann du.
2: Jetzt bekommt wirklich jeder ein Drittel.

0: Dahlberg.
1: Ulle Mantel. Wie ein Mantel, bloß mit zwei L.
2: Mantel?
0: Klingt so warm, gemütlich irgendwie.
2: So. Und für Sie die gemütliche 10. Und falls Sie Lust haben, morgen Nachmittag die große Ab-Karaoke-Party im Frühstückssaal. Ja. Treppe rauf und rechts dann. Schönen Aufenthalt noch!

0: Willst du ins Bad?
1: Es gehört dir.

0: Manchmal überlege ich, ob ich einfach gehe. Damit es einfacher ist für dich. Meine kleine Silke, du bist 20 Jahre jünger. In 20 Jahren bist du 54, aber ich über 70. Ich glaube, dass es der Gang der Dinge ist, dass so etwas ausläuft.
1: Sag sowas nicht.
0: Ich sag das ohne Groll. Falls es mal andersherum sein sollte, verstehe ich das.
1: Es ist nicht so.
0: Na schön. Aber falls es mal so kommt, dann sag es mir bitte. Ich werde meine Sachen nehmen und gehen.
1: Sag sowas nicht.
0: Ich möchte nur, dass du keinen Trottel aus mir machst, Silke. Dass etwas hinter meinem Rücken passiert. Das ist alles, worum ich dich bitte.

Jahren findet der Nordic Ride wieder als Rennen zwischen Schwanitz und Dasso statt. Nicht auf einer Rennstrecke, sondern auf regulären Straßen, die dazu abgesperrt wurden. Nachdem vor 10 Jahren ein Fahrer tödlich verunglückt war, hatten Organisatoren das Rennen ausgesetzt. Und jetzt ein Wunsch von Ina Zehnder aus Boltenhagen.

0: Kommen Sie mal her.
1: Einmal umdrehen.
0: Aber vorsichtig.
2: Hallo.
0: So, 20.
2: 20, danke, Petersilie.
0: Viel Glück für morgen, ne?
2: Danke, kann ich brauchen. Hey, Pille.
0: Morgen.
2: Nils Erik, ich möchte morgen starten. Die 22 ist meine Glückszahl.
0: Bist du Schwede?
2: Ja. Fährst du morgen auch?
0: Nee, ich fahr gleich nochmal die Strecke ab. Abschwörung checken.
2: Ich kenne die Strecke noch nicht. Wollen wir zusammenfahren?
0: Ich mach mal kurz eine Pause, ja?
2: Okay.
0: Ernie, löst mich mal ab. Ich drehe nochmal eine Runde. Danke.
3: Ja, 2 Kilometer vor Schwanitz. In westlicher Richtung. Ja, bis gleich.
4: Und

0: Hat der Özgür ihn gefunden? Und wo?
1: 500 Meter von hier.
2: Der wollte bestimmt zum Nordic Ride.
1: Wieso?
2: Ja, von seiner Klamotte her, ne?
1: Sie hätten auch so einen richtig guten Polizisten abgegeben, Mehmet.
2: Das ist auch von ihm. Ist abgebrochen. Ich wollte ihn an Bord ziehen, da ist er mit dem Kopf so. Naja, so halt, ne?
0: Durchschuss. Kleines Projektil. Direkt ins Herz. Daneben noch ein zweiter Einschuss.

0: Gefährliche Kurve hier, ne?
1: Der Rekord ist 202 Stundenkilometer.
0: Ja, die Kurve davor geht genau in die andere Richtung. Wenn du nicht aufpasst, dann... Kennst du für jede Kurve den Rekord?
1: Nee, nur für die hier.

0: Guten Morgen.
1: Also ich weiß es nicht genau, aber ich vermute mal, dass der Todeszeitpunkt gestern zwischen 15 und 20 Uhr war.
2: War das Ihr Bruder?
3: Hm? Wie Schweißbrot oder was? Was mit denen?

0: Was macht sie da?
1: Schaut, wo er herkommt.
2: Was gucken Sie denn da so bedeutsam? Vielleicht war es ein Schiffsunglück. Der Tote wurde erschossen.
1: Gab's denn hier irgendwelche Papiere?
2: Mehmet, kannten Sie den Mann?
0: Nein, ich war draußen bei Delfine.
1: Delfine?
0: Da soll es welche geben, ich schwöre. Sind ja schlaue Fische, ne?
1: Ja, aber nicht hier in der Ostsee, Herr Oskar. Das ist... Außerdem sind Delfine Säugetiere.
3: Ja, wir haben noch keine Namen.
1: Ja gut, ich dachte nur, weil hier draußen gibt es nicht so viele Leute, die an Schussverletzung sterben.
4: Wenn er auf sie angesetzt war, dann hat ihn jemand aufgehalten. Aber wer sollte das sein, hm? Der einzige Mensch, der weiß, wo sie sind, das bin ich. Wer immer der Mann vom Strand ist, der hat nichts mit ihrem Fall zu tun, Herr Witt. Herr Witt, alles klar?
3: Ja, alles klar. Danke.

0: heute Abend wird gefeiert in Schwanz.
1: Wollen wir vorher etwas unternehmen? Ich hole dich ab.
2: Da vorne rechts nach 100 Metern ist eine Tierarztpraxis, über der wohne ich.
1: Gehört die dir?
2: Nee, es gibt schon noch einen Chef.
3: Eck, einfach EK? Ist ja ein praktischer Name. Moin. Moin. Was ist das? Sie müssen unbedingt nachher zum Karaoke kommen. Da brennt die Hütte. So, die 12 für Sie.
1: Danke.
3: Bitte. Treppe rauf und dann links. Schönen Aufenthalt.
1: Aha.
3: Na, moin.
4: Sag mal, Dina, hast du einen Gast, der noch nicht aufgetaucht ist?
3: Ja, einer.
4: Und wie heißt der?
3: Blum. Henning Blum.
4: Hast du eine Adresse zu dem Namen?
3: Ne.
4: Telefonnummer?
3: Ne.
4: Irgendwas?
3: Barzahlung bei Anreise.
4: Henning Blum, ja?
3: Ja. Wie, was ist denn mit dem? Kommt er nicht mehr?

0: Hallo?
1: Guten Tag. Ich wollte Jule abholen. Sie wohnt doch hier, ja?
2: Ja, die wohnt oben. Ist aber gerade nicht da. Und Sie sind?
1: Nils. Erik.
2: Ah, Schwede. Man hört's.
1: Hat Jule einen Freund?
2: Nicht, dass ich wüsste, nein.
1: Und einen Bruder?
2: Nein.
1: Gibt's irgendwas, womit ich sie beeindrucken könnte? Du verstehst von Mann zu Mann.
2: Tulpen. Sie mag Tulpen sehr.
1: Ah, ja. Aber vielleicht noch was anderes?
2: Sie mag Tiere.
1: Ja, sie ist eine tolle Frau.
2: Finden Sie?
1: Ja.
2: Warum?
1: Ich weiß nicht.
2: Sie kennen sie doch gar nicht.
1: Nein. Ist auch nichts Langfristiges. Nur kurz vor heute Nacht.
2: Ah. Ja, das ändert sich. Karaoke. Sie liebt Karaoke. Sie steht auf Männer, die sich nicht so schade sind, ein Mikro in die Hand zu nehmen und ihr ein Lied zu trillern.

0: Kaiser, Santa Maria, dich zu lieben, sowas, so eine Sachen.
1: Da versteht sie.
0: Ja, Frauen eben, schwache Geschlecht.
2: Ja, wir Männer, ja? Wir müssen zusammenhalten.
0: Ja, das müssen wir.
3: Hallo, wollen wir los? Tschüss.
4: Tschüss.

0: Vogt?
1: Oh, das ging ja schon. Jakobs hier, wo sind Sie?
0: Am Küstenabschnitt, westlich vor Schwanitz.
1: Okay, einfach da bleiben. Warte, ich komm raus.
2: Was machen Sie hier?
0: Such die Küste ab.
2: Na gut, aber die Küste ist ziemlich lang.
0: Fahrrinne zwischen Travemünde und uns, der Belt. Die Strömung geht nach Osten. Spült alles Mögliche nach Schwanitz. Irgendwo hier muss unser Mann ins Meer gekommen sein, sonst hätte Mehmet ihn nicht bei uns gefunden.
2: Er war Schwede. Strontium-Isotopenanalyse. Strontium zerfällt ziemlich langsam. Wir können nachweisen, was jemand als Kind zu sich genommen hat.
3: Spuren davon werden im Zahnschmelz eingeschlossen. Und das, was er gegessen hat, wird durch geologische Besonderheiten irgendwie einem Ort zugeordnet.
0: Und wie funktioniert das?
3: Wir nehmen durch die Nahrung Strontium auf. Mhm. Nur die Isotope von Strontium, die unterscheiden sich von Ort zu Ort. Wir können zum Beispiel nachweisen, ob eine Kuh Gras in Schwanitz gefressen hat oder in Travemünde. Weil Strontium lagert sich in den Knochen und in den Zähnen ab. Und die Entwicklung der Zähne, die endet ja mit der Jugend. Also können wir nachweisen, wo jemand aufgewachsen ist.
0: Ich wusste gar nicht, dass Sie auch Gerichtsmediziner waren.
3: War ich ja auch nicht. Aber ich habe ein Gerät in der Praxis, womit ich die Ursache für Tierkrankheiten rausfinden kann.
0: Und das funktioniert auch bei menschlichen Zähnen?
3: Ja, Zahn ist Zahn.
2: Unser Mann kommt aus Ystad. Dort hat er die Kindheit verbracht. Ergo, war er Schwede.

0: Östert.
1: In der Pension ist noch ein Zimmer unbelegt, aber reserviert auf Henning Blom. Die skandinavischen Behörden um Amtshilfe gebeten. Das kann aber ein bisschen dauern.
2: Gut, Henning heißt ja jeder Zweite da drüben, ne?
1: Oder Nils. Judes neue Biker-Bekanntschaft. Kommt auch aus Östert. Bisschen dünn, hä?
2: Ja. Allerdings zwei Schweden, zur selben Zeit in Schwanitz, kommen aus demselben Ort.
1: Und warum sind die hier?
3: So, ihr beiden. Wird gleich noch voller. Hab hier ordentlich die Werbetrommel gerührt, ne? Karaoke zieht ja eigentlich immer. Vitamine?
4: Prost.
5: Es wird alles so wie früher sein.

0: das ist vorbei. Ich schwöre es dir.
1: Das ist genau mein Ding, Karaoke.
2: Du magst Karaoke.
1: Ich liebe es.
0: Eine Träne habe ich gesehen.
1: Ja, ist gut.

0: Santa Maria.
1: Vogt?
2: Puttkammer hier. Herr Jacobs hatte recht mit dem Todeszeitpunkt und auch mit der Todesursache. Das Projektil hat dem Mann die Herzkammer durchschlagen. Er war keine Minute mehr am Leben.
3: Ach, ich habe auch noch was Neues. Der Mann kommt aus Üstadt.
1: Strontium-Methode?
3: Strontium-Isotopenanalyse. Woher kennen Sie die denn?
1: Angelesen.
2: Ja, die Strontium-Methode war es nicht, dafür aber ein Aufnäher in der Lederjacke.
3: Die kommt aus dem Laden Schöckinger Gard. Er ist dort Stammkunde und heißt Henning Blom.
2: Er hat sogar etwas auf dem Kerbholz. Henning Blom saß von 2006 bis 2012 in Christianstadt ein.
1: Banküberfall?
3: Ja, woher wissen Sie das?
4: Na, wegen des Strafmaßes. Danke. Schönen Abend noch.
3: Ihnen auch.

0: Horst Blum und Mantell haben zwei Dinger gedreht, aber der war zu schlau, sich fassen zu lassen?
1: Es steht mir eigentlich nicht zu, das zu sagen, weil wir es an Mantell nicht nachweisen können.
0: Denken Sie, Mantell wäre zu einem Mord fähig?
1: Jede Zeit.
0: Verbindet Blum und Mantell dann sonst noch irgendwas?
1: Verwandtschaft, Cousinen, Schwestern, sowas in die Richtung.
2: Nee. Sie verbindet nur der Wille nach dem schnellen Geld.
1: Nils Eck?
2: Er hat noch Luft nach oben. Bis jetzt ist er ein Kleinkrimineller. Ist er auch bei Ihnen im Ort?
1: Ja.
0: Haben Sie irgendeine Ahnung, was die hier vorhaben könnten?
2: Nein.
1: Für die 10.000 Euro Preisgeld beim Nordic Ride würden die sicher nicht herkommen, oder?
2: Ich glaube, für 10.000 Euro
1: steht Ole Mantell nicht mal auf.
0: Danke, Frau Hellström.
1: Gerne. Tschüss.
0: Tschüss.

0: Das ist Rocco. Kann ich den vielleicht hier im Hof behalten und wieder aufpäppeln?
1: Was ist denn das für eine Frage? Ja, selbstverständlich.

0: Ich war mit Nils bei Bienes Karaoke-Party.
1: Oh. Und?
0: Der hat gesungen.
1: Nee. Und was?
0: Santa Maria.
1: Roland Kaiser. Na gut, das war ja bestimmt sehr nett.
0: Das war grauenhaft.
1: Ja, na gut, die Schweden sind jetzt auch nicht gerade
0: da. Das war auch wunderschön. Ich meine, welcher Mann macht sich für eine Frau so zum Clown? Das war schon süß. Ich bin in 2 Minuten wieder da.
1: Hast du Hunger?

0: Tschüss.
1: Ist alles okay, Herr Dr. Jacobs?
2: Ja, klar.

0: Ich wollte Ihnen nur sagen, dass ich. Also, ich wollte Ihnen eigentlich nur sagen. Nee, ich wollte Ihnen eigentlich nur sagen, dass Sie sich heute Abend maximal amüsieren sollen. Jetzt gehen Sie schon, sonst schlägt er sonst die Scheibe ein.
1: Ach, Herr Jakobs. Rocco, also, der hat Angst bei Gewitter.
0: Wer?
1: Rocco, der Esel.
0: Okay, gut. Bin natürlich, bin da.
1: Ja. Tschüss.
0: Tschüss.

0: Die hast du doch hier untergebracht, oder?
1: Mhm. Die wohnt zum Nordic Ride.
0: Haben Sie es gesagt?
1: Nee, ich bin einfach davon ausgegangen.
0: Wie viel Schweden beherbergst du gerade?
1: 3. Aber mit dem, der noch kommt. Hoffentlich.
0: Nils Eck?
1: Ja.
0: Und Ole Mantell.
1: Du kennst den?
0: Ja, aber die schwedischen Behörden. Der war doch mit einer Frau da. Die habe ich doch heute Morgen gesehen.
1: Mhm.
0: Wohnt die auch hier?
1: Die teilen sich ein Zimmer. Dahlberg, Silke Dahlberg.
0: Und sind die zusammengekommen? Mantell, Nils Eck und diese Frau Dahlberg?
1: Nee, der Herr Eck, der ist doch heute erst gekommen. Hast du gesehen? Sag mal, haben die was mit dem Toten zu tun? Vom Meer?
0: Wie kommst du da denn drauf?

0: bin Dirk Christiansen. Judis Vater. Vielleicht haben Sie eine Minute für mich?
1: Ich freue mich wirklich sehr, Sie kennenzulernen. Sie haben eine großartige Tochter.
0: Sie erzählt nur Gutes über Sie.
1: Ich sag ja, Sie haben eine großartige Tochter.
0: Ich nehme an, Sie hat Jörn noch nie erwähnt.
1: Jörn und weiter?
0: Jörn Christiansen.
1: Nein.
0: Es gab früher schon einen Vorläufer vom Nordic Ride. Das waren illegale Rennen. Kennen Sie die S-Kurve im Wald runter nach Dasso? Da hat es mein Junge rausgetragen, vor 10 Jahren. Er hatte seine Praxis genau hier.
1: Frau Christiansen hat einen Bruder gehabt, der war Tierarzt, genau hier, hier?
0: Hausarzt, mit einer Schwäche für schnelle Motorräder. Und Jule ist nie drüber hinweggekommen. Sie fährt das Rennen seinetwegen.
1: Moment, wie, sie fährt selber? Ich denke, sie hilft nur bei der Organisation.
0: Sie will selbst fahren. Sie hat ja ihre Startnummer.
1: Ja, aber es ist ja ein Rennen ohne Geschwindigkeitsbegrenzung.
0: Genau, darum geht's ja. Ich will nicht noch ein Kind an diese Kurve verlieren. Tun Sie mir den Gefallen und sprechen Sie mit ihr, Herr Jacobs. Auf Sie wird sie hören.
1: Herr Christiansen, ich weiß nicht, ob ich derjenige bin, dem es zusteht, Ihrer Tochter ins Gewissen zu reden.
0: Ach so. Ich dachte... Entschuldigen Sie.
1: Christiansen, was dachten Sie denn?
0: Ich dachte, Ihnen liegt was an ihr.
1: Das tut es auch. Sehr sogar.
0: Verstehen Sie, diese Kurve kann man nicht mit über 200 Stundenkilometern nehmen. Aber sie wird genau das versuchen.
1: Gut, klar. Ich rede mit ihr. Ich kann Ihnen aber nichts versprechen.
0: Das weiß ich.

0: Wollte gerade ablegen.
1: Dauert nicht lang. Das sind die erkennungsdienstlichen Fotos der schwedischen Kollegen, Henning Blom.
2: Was hat er verbrochen?
1: Saß wegen Bankraub. Nils Eck, der ist bis jetzt nur wegen Kleinigkeiten in Erscheinung getreten, nichts Ernsthaftes. Ole Mantell, ein unbescholtener Bürger. Der stand aber schon mehrfach unter Verdacht, unter anderem auch als Partner von Blom. Dem konnte aber nichts nachgewiesen werden. Ole Mantell hat noch eine Freundin, Silke Dahlberg, eine Deutsche. Die ist polizeilich noch überhaupt nicht in Erscheinung getreten. Hm.
0: Henning Blom kommt um. Und Ole Mantell ist vor Ort. Ich meine, was ist, wenn Mantell Henning Blom erschossen hat?
1: Ich brauch sie ja, Jakobs. Also beruflich. Jakobs. Das da eben, das sollte keine persönliche Zurückweisung sein. Das war eher eine...
0: Präzisierung.
1: Genau.
0: Wie kann ich Ihnen helfen?
1: Ich kann die Handys der drei Schweden nicht überwachen, weil ich ihre aktuellen Nummern nicht habe.
3: Die haben alle ihre regulären Handys in Ystad gelassen und die Geräte haben die Funkzelle seit 3 Tagen nicht verlassen.
0: Ja, da haben die sich hier mit neuen Handys eingedeckt.
1: Und ich brauche die Nummern.

0: dann habe ich irgendwann diesen Baby ehrlich von der Straße gezogen.
1: Nee.
0: Ja. Er war von einem gegorenen Obst betrunken und er hätte überfahren werden können.
1: Ich finde es toll von dir.

0: Verbindung von Travemünde nach Istanbul.
1: Danke für die Auskunft. Schönen Abend noch. Frau Dahlberg? Vogt, ich leite den Polizeiposten hier. Ole Mantell, richtig.
2: Das stimmt.
1: Ich bitte gerade alle schwedischen Besucher um Mithilfe. Kennen Sie den Mann?
2: Nein. Du?
3: Nein.
2: Wer ist das?
1: Senning Blum. Ist wohl verunglückt.
4: Ich glaube, ich muss noch mal zur Praxis.
1: Gut, dann sehen wir uns morgen.
4: Ja, sehen uns morgen.

wie eine Pufferpension ab. Hallo? Hallo? Hallo? Blöd, Mann.

0: Landsmann ist wohl erschossen worden.
1: Der arme Mann. Ich sag mal, kannst du nach meinen Tabletten gucken?
0: Was für Tabletten brauchen Sie denn? Kopfschmerz?
1: Blut verdünnen. Das Herz.

0: Meinen Sie, wenn ich diesen Blüm?
1: Blum.
0: Blum. Wenn ich diesen Herrn Blum erschossen hätte, würde ich Ihnen jetzt sagen, ja, ich war das. Wohl kaum, hm?

0: Herr Dr. Jacobs, hab Sie gar nicht reinkommen sehen.
1: Das liegt auch an meinem Allerweltsgesicht. Ich falle wirklich niemandem auf. Außerdem mache ich gerade eine Studie über die Gutgläubigkeit von Küstenbewohnern und da habe ich Sie gesucht. Oh. Ist das nicht da draußen Brad Pitt?
0: Was?
1: Nee, ne?
2: Tschüss.
3: Die Polizei in Schwing sagt, sie waren bei einem Banküberfall, den Henning Blum begangen hatte, unter den Verdächtigen. Da liegt der Gedanke ja nicht fern, dass sie ihn kennen. Jetzt sagen sie aber, sie kennen ihn nicht. Sind aber zufällig zur gleichen Zeit beim Nordic Ride.
4: Das ist in der Tat ein großer Zufall. Aber auch ein großer Zufall bleibt von seinem Wesen her. Ein Zufall. Ich kannte diesen Blum nicht. Der Verdacht damals ist so unrecht gegen mich erhoben worden. Aber wie ich sehe, holt mich das immer wieder rein. Du bist ein Schatz.
3: Danke für die Auskunft. Schönen Abend noch.

0: Ja. Das ist die Nummer von Silke Dahlberg. Zumindest habe ich das Handy in ihrer Tasche gefunden.
1: Hat sie was gemerkt?
0: Nee, ich war versteckt. Allerdings hatte sie auch eine Waffe in der Hand.
1: Nee.
0: Doch.
1: Kommen Sie mit in die KTO?
0: Jetzt noch? Meinen Sie, Puttkammer ist noch da?
1: Sie hat Familie.

0: Jule Christiansen will morgen mitfahren.
1: Hat sie das gesagt?
0: Ihr Vater war bei mir, macht sich Sorgen.
1: Und Sie sollen ihr das jetzt ausreden? Ich glaube nicht, dass sie sich davon abhalten lässt.
0: Ja, aber es ist doch auch der totale Wahnsinn, wenn man da mit 200 Stundenkilometer die Piste runterbuckelt.
1: Ja, die suchen den Kick.
2: Da ist man Milliarden Jahre ungeboren. Und dann hat man den klitzekleinen Zeitraum von 80, 90 Jahren, den man bewusst miterleben kann. Und dann ist man bis zum Ende der Zeit ist man dann tot. Und denen fehlt der Kick.
3: Silke Dahlbeck hat in ihrem Handy eine Prepaid-Karte verwendet, die sie vor kurzem erworben hat. Mit dieser hat sie drei Nummern angerufen. Eine davon gehört Ole Mantell. Und die andere Nummer Nils Eck. Die dritte Nummer, die Silke Dahlbeck angerufen hat, führt aber weiter weg.
4: Darf ich mal?
1: Achso.
4: Der Besitzer des Mobiltelefons befindet sich laut Funkzellenortung im Augenblick in Antwerpen. Er hat einen Vertrag mit einem deutschen Mobilfunkanbieter. Es handelt sich um Martin Wendt, gebürtiger Berliner, berufstätig, alleinstehend.
3: Die Mobiltelefone von Silke Dahlberg und Martin Wendt befanden sich vor einem Monat rund 5 Tage lang nebeneinander. Auf Deutsch, die haben 5 Tage und Nächte gemeinsam verbracht.
0: Na, ich nehme mal an, die werden nicht die ganze Zeit Heimer gespielt haben?
1: Also Silke Dahlberg hat einen Liebhaber gehabt. Ja und?
0: Und der wird herkommen.
3: Sie kombinieren aber ganz schön schnell für einen Tierarzt.
1: Herr Jacobs war früher Polizist.
0: Ja, Martin Wendt ist die Antwort auf die Frage, warum die drei Schweden hier ausharren. Denn was rechtfertigt das Risiko einer Anklage wegen Mordes? Statt nach dem Mord von Henning Blom abzutauchen, bleiben sie einfach hier. Warum? Weil das, wofür sie bleiben, sich einfach so extremst lohnen muss, dass sich das Risiko einfach rechtfertigt.
1: Also heißt jetzt zusammengefasst, das, was Sie vorhaben, können Sie nur noch morgen durchziehen. Richtig?
3: Ganz sicher sogar. Die Funkbereiche, in denen das Handy von Herrn Wendt geortet worden ist, kommen immer näher.
0: Okay. Bis dann.
1: Danke.

0: Na schön. Holly.
1: Rocco.
0: Ja. So ein Junggesellenabend kann extrem entspannend sein, ne?

0: Was machst du denn nach dem Nordic Red?
1: Ich habe noch nichts vor. Vielleicht bleibe ich hier.
0: Aber du bist schon für das Rennen gekommen, oder?
1: Ja, natürlich.
0: Wie hast du denn davon erfahren?
1: Da hat mir ein Freund von erzählt.
0: Wird er auch?
1: Ja. Aber er hat es leider nicht geschafft.
0: Magst du Stroh?
1: Ja.
0: Darf ich vorstellen? Rocco, Nils, Rocco.
1: Hier bei dem Esel.
0: Oh. Ja, das ist schön im Stroh.
1: Ja. Aber der Esel.
0: Das ist Rocco.
1: Wenn er zusieht, dann. Dann kann ich nicht.
0: Dann bin ich dem die Augen zu.
1: Nein, ich weiß nicht, das ist nicht normal. Warum gehen wir nicht in mein Hotelzimmer?
0: Der hat Angst vor Gewitter.
1: Alle Tiere haben Angst vor Gewitter, Jule.
0: Ja, und ich finde das traurig. Er ist hier den ganzen Abend alleine.
1: Die Rehe im Wald sind auch alleine. Ist es dein Ernst?
0: Ja.
1: Ich kann es nicht, wenn der Esel mich anglotzt.
0: Das ist Rocco und er glotzt nicht.
1: Das ist krank.
0: Mensch, Rocco. Hey, komm mal her. Jetzt ist der Onkel weg. Ich bin ja da. Hast du Angst? Ich passe auf dich auf. Hier kommt auch kein Blitz rein.
2: Sie können gehen, Frau Christiansen, das ist... Ich kümmere mich um Rocco.
0: Oh nee, das ist mir jetzt aber peinlich. Haben Sie das alles mit angehört?
2: Was denn? Ich bin ja gerade eben erst. Ich habe gehört, Sie wollen an diesem Ride teilnehmen.
0: Mhm.
2: Ich habe aber auch gehört, dass Ihr Bruder Jörn in dieser Kurve verunglückt ist. Fahren Sie deswegen?
0: Glauben Sie an ein Leben nach dem Tod? Jan hat mal gesagt, irgendwo da draußen bei über 200 Sachen, da ist es so, als wäre ein Geist. Da verzerrt dann die Zeit. Es ist wie ein Raum, wie so ein Raum zwischen den Lebenden und den Toten. Es ist nur so eine ganz schmale Zone und da fühlt man sich so lebendig wie nie. Jan hat das so empfunden, den Nervenkitzel. Den letzten Augenblick des Lebens, bevor der abreißt. Der war süchtig danach.
2: Und glauben Sie an diesen Geist?
0: Ich glaube, dass es da so eine Art Niemandsland gibt. Und ich weiß, wenn ich die Kurve schaffe, dann nimmt er mich an die Hand, dann spüre ich seine Hand. Das weiß ich.
2: Dafür müssten Sie aber sehr schnell fahren, stimmt's?
0: Über 200.
2: Über 200? Ihr Vater sagt, dass es niemanden gibt, der mit über 200 lebendig durch diese Kurve kommt.
0: Mein Vater.
2: Ja, der war hier.
0: Hat er noch gesagt, dass es ihm lieber wäre, ich wäre verunglückt, statt Jörn?

0: will sie nicht verlieren.
1: Ich sehe auch nicht.

0: Herr Puttkammer?
1: Störe ich?
0: Sie stören nie.
1: Martin Wendt arbeitet zeitweise bei einem Sicherheitsunternehmen in Lübeck.
0: Okay. Und wie heißt die Firma?
1: Kunzendorf Security, Rehnstraße 17.

0: Kunzendorf? Lona Vogt, wir hatten telefoniert. Danke, dass Sie sich die Zeit genommen haben.
1: Ach, schon gut. Für die Polizei immer.
2: Was wollen Sie wissen?
0: Erzählen Sie mir was über Herrn Wendt.
1: Hat er was angestellt?
0: Ich würde eher interessieren, ob er vielleicht kurz davor ist.
1: Ist ein ehemaliger Bundeswehrsoldat. Hat hier nach seinen Einsätzen nicht so richtig Fuß gefasst. Er hilft zeitweise aus. Ich setze ihn aber nicht für Kleinkram an. Das wird er auch nicht machen.
0: Sondern? Was macht er denn heute für Sie?
1: Er begleitet einen Wehrtransporter nach St. Petersburg.
0: Der aus Antwerpen kommt.
1: Ah.
0: Was ist denn das Wertvollste an Bord?
1: Diamanten. Für einen Oligarchen in Petersburg.
0: Der Überschwanenswert.
1: Woher wissen Sie das? Das ist ein Firmengeheimnis.
0: Es bleibt es auch.
1: Vor Schwanitz gibt es eine Tankstelle. Ziemlich baufällig und auch ziemlich abgelegen, aber übersichtlich. Gut geschützt vor einem Überfall.
0: Ich wusste gar nicht, dass Sie noch Benzin haben.
1: Jedenfalls einmal muss der Wagen tanken, ja. Schwanitz ist unsere Haltestelle für Transporte nach Polen, Russland, die Ukraine und die baltischen Staaten.
3: Danke. Ich hoffe, Sie haben gut geschlafen.
4: Ausgezeichnet.
3: Und jetzt zum Nordic Ride?
5: Ja, wir sind schon ganz gespannt.
4: Farewell.

0: Ihn.
1: Ach, Herr Özkan.
0: Zum zweiten Mal geht die Sonne auf.
1: Ich wusste gar nicht, dass Sie hier Pächter sind.
2: Ja, wegen Delfinmangel, ne? Ich bin da flexibsam.
1: Falls hier gleich irgendwas passieren sollte, meine Kollegen aus Travemünde und Boldenhagen sind schon unterwegs, müssen jeden Augenblick kommen. Sie bleiben einfach hier drin und verhalten sich ganz ruhig.
2: Sie sind eine schöne Frau.
1: Finden Sie? Tja, einige Komplimente kann man nicht zurückgeben.

0: Okay.
1: Und dreht sich alles.
0: Das kann ich mir vorstellen.

0: Und, alles gut gegangen?
1: Ja.
0: Okay.
2: Alles gut.

0: Hier haben wir Pistolen. Wir verbrennen den ganzen Scheiß nachher im Wald.
1: Okay.
0: Okay.

Garantiert ist jetzt eine Ringfahndung am Laufen und die haben alles abgeriegelt. Die einzige Route raus ist der Nordic Ride. Wir sehen uns in Hafen. Pass auch dich auf.

0: Okay, wie sieht's aus? Ist er vernehmungsfähig?
1: Wir checken ihn nur kurz und versorgen die Hunde.
2: Ja, die sind garantiert beim Nordic Ride. Wir sind auch gleich da. Ja, du bist wesentlich schneller. Pass auf, falls du einen der drei Schweden siehst.
3: Bleib an ihnen dran. Die haben gerade einen Wehrtransport überfallen. Es gab dabei einen Ton.
4: Das heißt, Nils?
3: Genau das heißt es. Bleib nur auf Tuchfühlung, sprich sie nicht an. Die sind schwer bewaffnet.
2: Wir sind gleich da.

0: Welche Schwede?
1: Die Startnummer 22, wo ist der?
0: Der ist vor 20 Sekunden los.
1: Okay, dann bin ich jetzt dran.

0: fahren und Jule Christiansen ohne Startnummer auch. Aber Ole Mantel und Silke Dahlberg, nee.
1: Bist du sicher?
2: Ja, die waren gar nicht angemeldet.
1: Danke, Ernie.
3: Irgendwas läuft unrund. Die nutzen nicht den Nordic Ride als Fluchtroute.
1: Dann sind sie aber ganz schön angeschmiert. Alle Straßen zur Küste über Schwanitz sind gesperrt. Die fliehen per Boot, könnte ich drauf wetten.

0: Was ist los?
1: Woher haben Sie die Nummer?
0: Von Nils. Er wollte früher starten. Ich hatte die 18.
1: Was haben Sie getauscht?
2: Jule, du hast den neuen Rekord.
1: Wo ist Nils?
2: Hä?
1: Die 18.
2: Ich bin nicht angekommen.
1: Scheiße.

0: Er ist nicht hier. Er muss eine Abzweigung genommen haben.
1: Ja, Vogt?
2: Das Boot Wanderer.
1: Im Hafen von Hergarden.
3: Wo? Ich habe Sie nicht verstanden.
1: Wanderer, Hergarden.
4: Und? Haben Sie ihn getroffen?
1: Herr Jacobs,

0: Ja, ich bin hier. Wo seid ihr?
1: Hast du die Diamanten?
0: Ja.
2: Nein, hast du nicht. Die haben wir. Was du in der Cheetah hast, ist Modeschmuck.

0: Tatwaffe, mit der du den Fahrer erschossen hast, bei mir.
1: Ich meine die mit deinen Fingerabdrücken drauf.
0: Ich verwahre sie so lange, wie du kein Wort über Silk und mich verlierst.
2: Du konntest nicht wissen, dass ich schieße. Du konntest nicht wissen, dass du meine Abdrücke auf der Pistole hast.
1: Ja, der erste Plan war von Henning.
0: In der war nicht vorgesehen, dass du jetzt noch sprechen kannst. Das habe ich nicht übers Herz gebracht.
3: Stehen bleiben!
2: Ich bin unbewaffnet. Aber ich bin der, den Sie suchen.

0: denke, hat Mantell oder Dahlberg die Waffe gegeben. Jetzt hält er dicht, damit die ihn nicht ans Messer liefern.
1: Ich weiß, wie wir die finden können. Und wie geht's jetzt weiter?
2: Das geht jetzt einen ganz normalen bürokratischen Gang. Ja. Was ich Ihnen auf jeden Fall raten würde, ist, morgen noch den Hausarzt aufzusuchen.
1: Das mache ich.
2: Wirklich, mit so einer Gehirnerschütterung ist nicht zu spaßen.
1: Versprochen.

0: Du hast mich selbst auf ihn angesetzt. Ich gehe mit Martin mit. Ich nehme an, du wirst uns nicht in Ruhe lassen und uns immer auf den Fersen sein.
1: So ist das wohl, ja.

0: Nach Ihrer Aussage können Sie in Ihr altes Leben zurück, Herr Witt. Das muss ich natürlich vorbereiten. Oder wollen Sie hier bleiben? Lebendig begraben?
1: Ich glaube, ich muss das hier erstmal zu Ende bringen.

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0: Was ist denn los, Gundel?
1: Nichts.
2: Guten Appetit.
0: Danke, Betty. Hast du keinen Hunger?
1: Hatte Papa je Besuch von einem Ernst Heller?
0: Wer soll das sein?
1: Groß, hager, Nickelbrille.
0: Mm-mm.
1: Du kennst doch eigentlich alle seine Geschäftspartner.
0: Mm-mm. Dann warten wir kalt. Was soll das denn, Gundel? Bitte.

0: habe in der Nähe so einen kleinen Badesee gefunden.
1: Der erinnert mich irgendwie an unseren.
2: Ich weiß nicht.
1: Klar.
2: Danke.

0: Sekunde. Was machst du denn hier?
1: Ich hab dich da drin gar nicht gesehen.
0: Ach so. Ich war kurz im Keller. Inventur. Zeig mal. Gefallen dir die? Du bist nach Düsseldorf gekommen, um dir ein paar Schuhe zu kaufen, die dir nicht gefallen. Ich glaub dir kein Wort.
2: Benno! Du wirst hier nicht fürs Quatschen bezahlt. Pause ist später.
0: Ja. Ich muss. Schön, dich zu sehen.
1: Benno? Ich bin hier, weil ich in Altena niemanden habe, mit dem ich reden kann. Also, über...
0: Ja?
1: Ja. Und weil du der Einzige bist, mit dem, der mich versteht. Das mit Tommy, das tut mir leid. Das war wegen meiner Schwester und wegen meinem Vater. Ich wünschte, ich könnte es rückgängig machen. Oh Gott. Ich brauche deinen Rat.
0: Gib mir mal die Schuhe.

0: Der Schuhladen von deinem Onkel. Also, ich hoffe, ich trete dir jetzt nicht zu nah.
1: Was? Nee, sag ruhig.
0: Ja, er könnte etwas moderner sein. Mit großen Schaufenstern. Heller, freundlicher, etwas aufgeräumter. Frauen machen es sich nicht einfach beim Schuhe kaufen. Sie sollten spüren, dass es völlig in Ordnung ist, wenn sie sich Gedanken machen. Dann kommen sie gerne.
1: Das ist eine gute Idee. Aber jetzt haben wir nur von mir geredet.
2: Du wolltest mal einen Rat?
0: Das Foto wurde bei uns in der Firma aufgenommen. Das daneben meinem Vater, das ist der ehemalige Leiter des Lagers in Bergen-Belsen.
1: Sind sie ja immer begegnet. Das heißt noch lange nicht, dass sie Geschäfte miteinander gemacht haben.
0: Benno, mein Vater ist schuldig und ich habe den Beweis. Was soll ich mit dem Foto machen?
1: Lass es verschwinden.

0: Siehst du, er kommt wirklich.
1: Ja.
0: Was ist?
1: Glaubst du wirklich, dass dein Vater unschuldig ist?
0: Ja, natürlich ist er das. Ich weiß, er hat dich beschimpft, aber du glaubst doch nicht wirklich, dass mein Vater mit den Nazis zusammengearbeitet hat.
1: Woher willst du das denn so genau wissen, ja? Hast du dich nie gefragt, warum die Nazis deinen Vater und seine Fabrik so lange in Ruhe gelassen haben, all die Jahre?
0: Du weißt nicht, wer mein Vater ist.
1: Doch. Ein Heiliger.
0: Warum hast du mir dann überhaupt geholfen?
1: Deinetwegen. Nur deinetwegen.
0: Guten Tag.
2: Guten Tag.
0: Wie denn?

0: kann ich Ihnen helfen?
1: In der Nacht, als ich...
0: Sie meinen den LKW. Machen Sie sich keine Sorgen. Es gibt einen Zeugen, der hat auf dem Betriebsgelände zwei Männer um den LKW rumschleichen sehen. Diese Diebe werden immer dreister.
1: Und der Grenzer? Wissen Sie, wie es ihm geht?
0: Ach, das sind nur ein paar Blessuren am Bein. Das ist nicht der Rede wert. Es ist wirklich alles in Ordnung.
1: Sie wissen gar nicht, wie viel mir das bedeutet. Ich muss jetzt wieder los.
0: Ach so. Ja. Diese Aktion mit dem Kaffee, die hat Sie Ihr gesamtes Geld gekostet, richtig? Warten Sie einen Moment, bitte.

0: Das sollte reichen. Für die Überfahrt ins gelobte Land.
1: Wenn Sie glauben, dass ich Ihnen helfen werde, die Firma zu übernehmen, dann muss ich Sie enttäuschen.
0: Nein, nein, nein, nein. Darum geht's mir nicht. Nehmen Sie das Geld und fahren Sie nach Argentinien. Und zahlen Sie es mir irgendwann zurück. Es ist egal, wann.
1: Warum machen Sie das?

0: Das ist für Sie.
1: Oh, sehr aufmerksam. Vielen Dank.
2: Was machst du denn hier?
0: Benno Kasemann.
1: Christel Wolf.
0: Freut mich sehr. Ich bin hier, um mich zu bedanken.
1: Wofür?
0: Für deine Ideen zum Schuhladen. Ich habe sie gestern Abend noch ausgearbeitet, heute Morgen meinem Großonkel auf den Tisch gelegt und jetzt will er alles mit mir besprechen.
2: Das ist toll.
1: Na dann, stoßen wir doch mal an, Herr Kasemann.
0: Ein Tanz, gnädige Frau?
1: Mm.
0: Ich bitte Sie, Frau...
1: Nein, nein, nein. Nein, danke. Mama.
0: Also. Nicht die Vergangenheit, sondern die Zukunft soll unser Leben bestimmen.
1: Da haben Sie recht.

0: zurück.
1: Vielen Dank, Herr Krasemann. Ich danke Ihnen herzlich. So, dann lasse ich euch jetzt mal allein bei dir.
2: Ich habe Sie lange nicht so tanzen sehen. Was mit dem Foto? Ich weiß nicht, ob es richtig
3: ist. Gundel, wem nützt es denn was, wenn dein Vater verurteilt wird, hm? Lass doch die Vergangenheit ruhen und leb dein Leben.
2: Vielleicht hast du recht. Danke.
3: Entschuldigung. Wo hast du das denn gelernt?
2: Ich lese viel.
1: No, thank you.
4: Margot.
1: Hallo.
4: Es ist schön, dass du da bist.
1: Ich möchte mich verabschieden. Vinne und ich gehen nach Argentinien.
4: Ist es nicht an der Zeit, dass wir einen Strich ziehen und neu anfangen? Bleib hier. Für Vinne. Zieh zu uns.

0: Tommy!
1: Ja?
0: Wo ist denn deine hübsche Freundin?
1: Abgereist.
0: Eduard Wolf. Das ist aus dem Archiv der Roten Armee.

0: Commander Jones?
1: Darf ich vorstellen? Julius Rosen.
2: Sie sind der jüdische Apotheker.
3: Mittlerweile einfacher Arbeiter.
2: Tee, please. Bitte setzen Sie sich doch.
3: Eduard Wolf hat mich damals aus dieser Stadt gebracht, im Kofferraum, der Gestapo vorbei. Er hat sein Leben riskiert, um mich zu retten.

0: Julius Rosen war hier. Er hat Ihre Geschichte bestätigt. Haben Sie Stacheldraht nach Bergen-Belsen geliefert?
1: Nein.
0: Dann habe ich eine letzte Frage. Warum behauptet Ihre eigene Tochter das Gegenteil?
1: Sie wollte sich rächen. Sie macht mich für den Tod ihres Mannes verantwortlich.
0: Gut. Sie sind ein freier Mann.
2: Eduard, du erdrückst ihn ja.
3: Julius. Ich bin dir sehr dankbar, dass du gekommen bist.
1: Ja, gern.
3: Ich weiß, was das für dich bedeutet.
1: Ich habe die letzten Jahre alles dafür getan, nicht an Altena zu denken. Und dann steht da plötzlich die kleine Ulla vor mir.
3: Umso mehr, danke. Die kleine Ulla. Gar nicht mehr so klein. Wann musst du zurück?
2: Übermorgen. Erste Klausur Anatomie.
3: Ja, ohne Ulla wäre ich nicht hier.
1: Ganz der Vater.
3: Lass, ich mach das. Entschuldigt mich. Was wollen Sie denn hier?

In den Archiven der Roten Armee ist ein Dokument aufgetaucht. Ja, ich glaube, das wird Sie interessieren.

0: hieß es. Wer war das? Oh.
1: Ein Hoch auf Eduard Wolf.
0: Auf dich. Süßlich. Und die Russen.

0: Morgen, Frau Wolf.
1: Betsy, guten Morgen. Eduard?
2: Nein! Nein, das darfst du nicht!

0: hat sich umgebracht.
1: So nehmen wir Abschied von einem großen Sohn Altenas, Eduard Wolf. Er ist nach kurzer, schwerer Krankheit unerwartet von uns gegangen.
2: Was hat Opa nicht gehabt?
1: Möge er in Frieden ruhen.
3: Nein, nein, nein. Die Wahrheit ist, Eduard Wolf hat sich erhängt.
4: Was?
3: Und ich kann euch auch sagen, warum. Eduard Wolf hat gelogen. Ausgerechnet dieser Mann, der mein Freund war, dem ich mein Leben zu verdanken habe. Dieser Mann hat Stacheldraht geliefert für ein Lager, in dem Tausende gestorben sind.
5: Lüge! Lüge!
3: Nein. Eins kann ich euch sagen. Ihr habt doch alle mitgemacht. Oder schweigend in Kauf genommen.
5: Hau ab, Unterschied!
6: Was willst du überhaupt?
3: Ihr macht mich nicht mundtot.
6: Geh endlich.
3: Ihr habt mir alles genommen. Mein Haus. Meine Frau. Meine Kinder! Wie gern hättet ihr auch mich umgebracht. Aber ich habe überlebt. Und ihr Mörder müsst meinen Anblick ertragen.

0: eins kannst du dir sicher sein. Wenn ich was anfasse, ich mach's kaputt.
1: Komm, mach dich gerade, du Idiot.

Ich habe ihn verführt. In der Nacht nach dem Schützenfest. Ich habe Tommy verführt. Ich wollte nichts von Tommy. Ich wollte dir nur wehtun. Wenn er nicht so betrunken gewesen wäre, dann wäre er wahrscheinlich weggelaufen.

0: Glaub mir, er wäre weggelaufen. Und weißt du warum? Weil er dich liebt.
1: Wie viel hast du Rosen damals für die Apotheke bezahlt? Das war doch nach der Arisierung. Richtig? Also, wie viel? 100 Mark? 50? Eine Mark?
2: Das waren andere Zeiten, Jürgen.

0: Tommy? Tommy? Hallo?
1: Ja.
0: Kannst du... Werd mal wach. Kannst du aufstehen?
1: Ja.
0: Ja? Los.

0: In die Nischen kommen überall Regale. Das heißt, die gesamte Verkaufsfläche vergrößert sich. An diese Position kommt eine ganz moderne Sitzlandschaft. Genauso wie in den Raum da hinten. Denn hier in diese Wand machen wir einen ganz großen Durchbruch. Damit vergrößert sich natürlich automatisch der Geschäftsraum. Außerdem streichen wir den Fußboden. Dann wird hier gleich alles viel heller, freundlicher und vor allem moderner.
1: Gefällt mir gut. Und Sie, junger Mann, haben Erfahrung mit Bauprojekten von dieser Größe?
0: Mit der Modernisierung von Altbauten kennt sich Herr Vielhaber quasi besonders gut aus. Erst kürzlich hat er einen Dachboden in Altena von Grund aus saniert.
1: Ich gehe mal davon aus, dass Sie es hinbekommen sollten. Aber ich kann unmöglich den Laden für den ganzen Monat schließen.
2: Wie lange können Sie denn schließen?
1: Höchstens 2 Wochen. Allerhöchstens. Maximum.
0: 2 Wochen? 2 Wochen dann. Gut. Gut.
1: Geht? Abgemacht.
0: Wunderbar.
1: Klasse.
3: Im Vorbesitz meiner geistigen Kräfte verfüge ich, Eduard Wolf, aus mein Haus und mein Privatvermögen meiner Ehefrau Christel zu geben. Meine Anteile an der Firma sollen wie folgt aufgeteilt werden. Zu 1/4 an meine Frau, sowie zu je 1/4 an meine Töchter Ulla, Gundel und Margot. Und ich wünsche mir, dass Gundel die Geschäftsführung übernimmt.
4: Aber Mücke wird mich als Geschäftsführer nie akzeptieren. Und wenn er uns den Münzauftrag entzieht, dann verlieren wir alles. Es gibt also nur eine Lösung. Wir machen Böcker zum Geschäftsführer.
5: Nein, auf keinen Fall.
4: Dann müssen wir zumachen.
5: Auf keinen Fall.
6: Gunnar hat recht. Zusammen haben wir immer noch die Mehrheit.

0: 51%. Da werden wir Böcker wohl noch in Schach halten.
1: Wir? Und was ist mit Tübingen?
2: Tübingen kann warten.
0: Ich bleibe. Wir müssen doch jetzt zusammenhalten.
3: Herr Böcker!
4: Ja?
3: Können Sie die Maschine kurz ausmachen?
4: Horst, mach mal eben aus! Ja, was ist denn?
3: Wir sind bereit, Ihnen die Geschäftsführung der Metallwerke zu übertragen.
4: Oh, Ihr Vertrauen ehrt mich, aber ich muss leider ablehnen.
5: Was? Aber warum?
4: Bedürfnisse ändern sich.
3: Aber Sie wissen genau, was das heißt. Mücke wird nicht zahlen und die Firma geht pleite.
5: Sie fahren die Firma an die Wand und dann kaufen Sie sie für einen Apfel und ein Ei. Wir haften mit unserem Privatvermögen.
4: Ach, das heißt, Sie müssen sich nach einer neuen Bleibe umsehen. Das tut mir wirklich sehr leid. Aber sehen Sie es doch mal so, Frau Wolf. Immerhin wird das Erbe Ihres Mannes weitergeführt. Nur eben jetzt mit mir als Besitzer.

0: Conny! Vorbei. Und
1: der muss hier bleiben. In Argentinien kaufe ich dir einen neuen. Versprochen.
2: Darf ich denn das mitnehmen?
1: Ja, das darfst du.
2: Warum ist Onkel Böcker so ein schlechter Mensch?
1: Onkel Böcker ist kein schlechter Mensch. Er weiß nur sehr genau, was er will. Er bezahlt uns sogar die Reise nach Argentinien.
2: Ja, dass wir weggehen?
1: Nein. Nein, er will uns helfen.
2: Aber warum?

0: Danke, dass du so schnell gekommen bist.
1: Das ist doch klar. Na komm. Ist alles gerade ein bisschen schwer für dich, ne? Hm? Vielleicht wäre es ganz gut, wenn du mal ein bisschen Abstand gewinnst. Ich dachte, ich könnte dir vielleicht behilflich sein. Also ich wollte dich vielleicht, dass wir

0: Ich gehe auf die Knie, wenn du willst.
1: Nein. Also, ja. Ja, ich will dich heiraten.

0: Wir könnten uns zusammen in Düsseldorf eine Wohnung suchen und dann ziehst du direkt zu mir.
1: Benno, ich kann mir nichts Schöneres vorstellen, als dich zu heiraten und mit dir mein Leben zu verbringen, aber ich werde in Altena bleiben und um die Firma kämpfen.
2: Frau Nippert.
3: Ich möchte Ihnen ein Angebot machen. Ich bleibe. Hier, bei ihm.
2: Das klingt, als gäbe es da eine Bedingung.
3: Sie übernehmen die Geschäftsführung der Metallwerke.
2: Das wäre eine sehr teure Nacht.
3: Ich rede nicht von einer Nacht.
2: Willst du was trinken?
3: Sind wir nun beim Du?
2: Ja, das scheint mir angebracht.

0: Margot, willst du helfen? Ihr könnt bleiben. Walter übernimmt die Geschäftsführung. Die Zentralbank wird schon morgen die ausstehenden Zahlungen anweisen.
1: Was?
0: Er hat schon mit Mücke gesprochen.
1: Und warum auf einmal?
2: Du musst das nicht tun.
0: Ich tue das für mich. Wir müssen doch zusammenhalten.
2: Wirst du ihn heiraten?
0: Oder nicht?

0: Er besitzt 49% der Firma. Er braucht nur eine von uns. Dann bekommt er jeden Beschluss durch. Nur eine Stimme.
1: Das Leben stellt uns immer wieder vor Entscheidungen. Was mache ich mit dem, was mir gegeben wurde? Und mit wem gehe ich meinen Weg? Mich freut es immer besonders, wenn zwei Menschen zueinander finden. Wenn ihre Herzen ihnen diese Antwort geben. Klar und frei von jedem Zweifel.
2: Und damit kommen wir zur Abstimmung. Walter Böcker wird zum neuen Geschäftsführer der Metallwerke Altena bestellt. Ich bitte nun alle Gesellschafter, als Zeichen ihrer Zustimmung die Hand zu heben.
1: So antworte, ja, mit Gottes Hilfe.
3: Ja, mit Gottes Hilfe.
1: Und nun frage ich dich, Margot Nippert, willst du Walter Böcker als deinen Ehemann lieben und ehren? In guten wie in schlechten Tagen, bis dass der Tod euch scheidet? So antworte, ja, mit Gottes Hilfe.
4: Ja, mit Gottes Hilfe.
5: Einstimmig. Das ehrt sie, meine Damen.
0: Mein Vater hat alles für die Metallwerke gegeben. Wir arbeiten Tag und Nacht für diese Firma. Sie werden sie nicht ruinieren.
6: Du hast es verpasst.
7: Entschuldigung, die neue Kollektion.
8: Jetzt machen wir auch noch Inventur.
7: Du siehst gut aus.
6: Das wäre doch ein Grund, mehr Zeit in Altena zu verbringen.
7: Wird schon was vor?
6: Benno. Komm.
0: Ich hab dich gar nicht gesehen in der Kirche.
7: Ja, mich gut versteckt. Scheinbar auch. Ich habe nicht mehr gesehen.
0: Viel zu tun in der Firma. Ich habe gehört, du baust eine ganze Siedlung.
7: Naja, bisher ist es nur ein Acker, auf dem genau ein Haus steht.
0: Er ist Stadtrat, dann Bauunternehmer.
7: Die Familien leben in Löchern, im Bruchboden. Wir brauchen bezahlbare Wohnung.
0: Ja.
7: Du kannst mich gerne mal auf der Baustelle besuchen kommen, wenn du magst. Für mich bist du immer die beste Gesellschaft.

0: паспорта предъявим, пожалуйста.
1: На нескольких минут, может. Hast du mich hier gefunden?
2: An der Uni. Deine Professorin meinte, dass ich dich wahrscheinlich hier finden werde. Warum?
1: Was?
2: Warum soll ich dich vergessen?
1: Weil es vielleicht einfach besser so ist.
2: Wieso?
1: Wollen wir uns kurz... Komm. Vorsichtig hier. Ja. Ich war bei deinem Vater. An dem Abend davor. Ja.
2: Was?
1: Ich hatte den Beweis, dass er schuldig war. Ich bin damit nicht zu den Engländern, zu niemandem anders. Ich bin damit zu ihm gegangen. Nur zu ihm.

0: Komm nicht zu mir? Ich hätte mit meinem Vater reden können. Ich seine Tochter, nicht du.
1: Es tut mir leid. Aber ich konnte doch nicht ahnen, dass er...
0: Du wolltest dich rächen.
1: Dein Vater hat Zäuner an ein Vernichtungslager verkauft. Hör auf, den Kopf in den Sand zu stecken, Ole. Ich liebe dich. Wirklich, ich liebe dich.

0: Ich hätte nicht fahren dürfen. Zufrieden?
1: Es war richtig, dass du gefahren bist. Jetzt kannst du endlich damit abschließen. Hast du was zum Waschen?

0: Das war jetzt Kupfer, richtig?
1: Was machen Sie da?
0: Lassen Sie mal sehen.
2: Naja, also da gefällt mir die Messinglegierung aber besser.
1: Was Sie da machen?
2: Materialerprobung. Ach ja, das ist übrigens Herr Braun. Der arbeitet jetzt für uns.
3: Grüße Sie.
1: In welchem Ressort?
2: In beratender Tätigkeit.
1: Und in welche Richtungen forschen Sie sonst noch so?

0: Wir berufen eine Gesellschafterversammlung ein.
1: Das ist doch alles nur heiße Luft.
0: Ach, der schießt hier plötzlich um sich. Ist doch völlig klar, was das bedeutet.
1: Ja, dass er zeigen will, wer hier der Herr im Haus ist.
0: Unterschätz ihn nicht.
1: Er kann in diesem Land keine Waffen produzieren. Da kann er noch so viel Material erproben.
0: Ja, noch nicht. Es gibt genügend Politiker, die es kaum erwarten können, dieses Land wieder zu bewaffnen. Ist was? Nein.
2: Oh Mann. Herzlichen Glückwunsch.
0: Weiß Benno schon?
1: Nein, ich weiß es auch erst seit heute Morgen sicher. Ich war bei Dr. Hesper. Wir haben es uns so gewünscht.

0: Schurz Krasemann, Regina Küppers am Apparat.
1: Ich würde gern meinen Mann sprechen.
2: Wir hatten einen Termin außer Haus. Um was geht es denn?
1: Das würde ich ihm lieber selber sagen.
0: Ich sag ihm, er soll zurückrufen.
2: Wissen Sie, welchen Zug er nehmen wird?
0: Oh, hat er Ihnen das nicht gesagt? Der bleibt hier.
2: Er trifft sich am Samstag mit Vertretern der in der Winterkollektion.
1: Verstehe. Auf Wiederhören.

0: Wo ist das Geburtstagskind?
1: Onkel Walter!
0: Na, großer Mann, schau mal. Das ist für dich.
1: Ein Gewehr!
0: Ja. Mein Vater hat mir zum 10. auch ein Luftgewehr geschenkt. Gefällt's dir?

0: Tommy, was soll das?
1: Junge oder Mädchen?
0: Mädchen. Wir haben ausgemacht, dass du nicht hierher kommst.
1: Ich könnte meine Tochter sein.
0: Das war von Anfang an die Abmachung. Wenn es passieren sollte, ist es sein Kind. Sie ist deine Tochter.
1: Was?
0: Ja, ich kann keine Kinder zeugen. Und du kannst sie jederzeit sehen.
1: Dafür war ich also gut genug.
0: Du weißt genau, was du mir bedeutest.
1: Ja, sei Zeuge.
0: Nein. Tommy, bitte. Willst du sie mal nehmen?
1: Ja.

0: Was hältst du von Angelika?
1: Angelika. Ist schön, ja.

Achtung, der Heilung nach Rattel.

0: Benno.
1: Wie fühlst du dich?
0: Was ist mit dem Kind?
1: Mach dir keine Sorgen. Wir werden mal ganz viele Kinder haben. Was machst du denn für Sachen, Gundel?
0: Hm? Meine Migräne. Ich wollte zu dir. Dir sagen, dass... Mir war schwindelig. Ich habe wohl zu wenig gegessen.
1: So. Ich mach dir mal Tee, hm?

0: Wo ist Benno?
1: Du musst heute früh wieder nach Düsseldorf. Wir wollten dich nicht wecken. Tut mir so leid.
0: Schon gut. Geh nach Hause. Benno kommt bestimmt bald wieder.
2: Es ist an der Zeit zu kämpfen. Aber nicht mit Waffen. Mit Taten. Nicht gegeneinander, sondern miteinander. Für ein freies, ungeteiltes Land. Es geht bergauf. Doch die Regierung macht die Reichen reicher und die Armen ärmer. Und genau das dürfen wir nicht hinnehmen. Ich verspreche euch, ich werde kämpfen. Als Stadtrat und als Unternehmer. Ich werde kämpfen für eine Welt, in der wir alle die gleichen Chancen bekommen. Und alles beginnt hier in Altena. Mit einer Wohnung, die sich jeder von uns leisten kann. Ein

0: Danke. Das ist echt beeindruckend.
1: Ja, das ist unser Musterhaus. Magst du es dir anschauen?
0: Mhm.
1: Ich zeig's dir.
0: Sieht schick aus. Das hast du alles selbst eingerichtet?
1: Ja. Damit die Leute sich besser vorstellen können, wie es ist, hier zu leben. Küche?
0: Mhm. Kühlschrank. Sogar ein Gasherd.
1: Ja. Und alles bezahlbar. Ja. Kinderzimmer. Und Schlafzimmer.
0: Schön.

0: Denkst du, das würde gut gehen mit uns?
1: Ja. Ja, natürlich. Ich hatte nie daran gezweifelt.

0: dann stört mich nicht einmal der Regen, wenn du kommst. 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
1: Das riecht köstlich.
0: Mein Leben.
1: Ich hatte heute ein Gespräch im Rathaus. Die Fraktion hat mich gebeten zu kandidieren. Als Bürgermeister.
2: Sehr toll. Glückwunsch. Birk hat echte Chancen, gewählt zu werden. Wenn er wirklich Arbeitgeberpräsident wird, dann wird er wahrscheinlich Munition
1: herstellen. Du reißt dich an dem noch auf.
2: Das hätte er wohl gerne.
1: Ist es wirklich das, was du wolltest? Ulla, du bist mal angetreten, um Menschen zu heilen. Und jetzt ärgerst du dich mit einem wie Böcker rum.
3: Herr Böcker, haben Sie mit einer so großen Zustimmung gerechnet?
4: Was kann der Schwerpunkt Ihrer Arbeit sein?
5: Einmal hier hin, schauen. Einmal bitte.
6: Vor wenigen Stunden hat die Mitgliederversammlung mit überwältigender Mehrheit einen neuen Arbeitgeberpräsidenten gewählt.
7: Bitte schön, Walter Böcker.
8: Danke.
9: Es ist absehbar, dass unser Land schon bald seine Souveränität wiedererlangt. Daraus entstehen für unsere gesamte Wirtschaft riesige Chancen. Chancen für einen Neubeginn, für einen groß angelegten Wiederaufbau. Und ich in meinem Amt als Arbeitgeberpräsident werde alles in meiner Macht Stehende dafür tun, dass unsere Wirtschaft und unser Land schon bald wieder in voller Blüte stehen werden. Darauf können Sie sich verlassen.
10: Herr Böcker. Gratulation.
9: Danke Ihnen. Haben Sie einen Moment?
10: Sicher.
9: Wie mir zu Ohren gekommen ist, arbeiten Sie an einem neuen Produkt?
10: Ja. Das tun wir stets.
9: Ein Sturmgewehr, richtig?
10: Sie wissen, dass wir so etwas überhaupt nicht entwickeln dürfen.
9: Genauso wie ich keine Munition entwickeln darf. Für ein Gewehr, an dem Sie nicht arbeiten. Wir sind jetzt keine Nation von Büßern mehr.
10: Nun. Seine reizvolle Vorstellung, der neue Arbeitgeberpräsident an unserer Seite.
9: Schön.
11: Gundel, was machst du denn hier?
12: Arbeiten.
11: Kommt Benno am Wochenende?
12: Er hat viel zu tun in Düsseldorf.
11: Du musst dich mehr um deinen Mann kümmern.
12: Ach, hier bist du. Hab dich schon gesucht. Das habe ich im Büro gefunden.
11: 78.000 Mark.
12: Das hat Böcker am Freitag bestellt.
11: Kann mir bitte eine von euch sagen, worüber ihr sprecht? Du bist ja schlimmer als dein Vater. Der hat mir wenigstens geantwortet.
13: Das ist doch auch meine Firma. Ich will auch nicht, dass Böcker uns auf der Nase herumtanzt.
12: Er will Munition herstellen. Wir kümmern uns drum.

0: Über so ein Vorhaben müssen wir abstimmen.
1: Genau deshalb hat mein Mann eine Gesellschafterversammlung einberufen, wenn wir aus Italien zurück sind. Diese Firma braucht dringend eine Neuausrichtung.
0: Er will Munition produzieren.
2: Und was ist daran so schlimm? Dieses Land muss sich verteidigen können.
0: Munition ist gegen alles, wofür die Firma je stand.
1: Diese Firma hat Stacheldraht nach Bergen-Belsen geliefert. Schon vergessen?
0: Ach, und da willst du jetzt nachlegen, oder was?
2: Vielleicht dieses hier für den Strand?
0: Du musst jetzt zu uns halten. Margot. Bitte.
1: So wie ihr zu mir gehalten habt, als mein Mann krepiert ist. Ich weiß noch nicht, ob ich dafür stimmen werde. Aber seit einem Jahr werden kaum noch Münzen nachbestellt. Das Geschäft läuft aus. Wie wollt ihr das ersetzen?

0: Habe ich was verpasst?
1: Brauche ich denn einen Anlass, um meiner Frau was zu schenken? Die kann rühren, mixen, reiben. Reden kann sie nicht.

0: Abend, Hanna. Ich hab die Lösung.
1: Wofür?
0: Für unser Problem mit Böcker.
1: Aha.
2: Und der Motor hat mehr als ein PS. Das reicht für mehr als 1000 Kilo. Damals im Krankenhaus hatte jede Schwester Rückenschmerzen.
1: Dumm nur, dass Krankenhäuser kein Rüstungsetat haben. Gut, dass du Medizin studiert hast. Das Bett, ich find's wirklich gut. Damit können wir Margot überzeugen.

0: Verstehe. Es geht bestimmt bald vorbei.
1: Wenn. Herr Grasemann.
0: Ich muss. Ich wünsche dir gute Besserung.
1: Tschüss. Probleme zu Hause? Kommst du?
2: Prost! Es ist mir eine ganz, ganz besondere Ehre, das Geschäft zu übernehmen, welches mein Großonkel innerhalb der letzten 40 Jahre zu dem gemacht hat, was es heute ist. Der feinste Schuhladen der ganzen Stadt. Was sage ich? Des ganzen Landes! Ich verspreche, dieses Erbe zu wahren. Noch dieses Jahr werden wir 3 weitere Filialen eröffnen. Mein besonderer Dank gilt jenem Mann, der trotz seiner steilen Karriere in der Lokalpolitik den Bau der neuen Filialen seit Wochen unermüdlich plant. Meine Damen und Herren, Bau Löwe und bestimmt bald Bürgermeister von Altena, Jürgen Vielhaber.
3: Ja!
2: Vielen Dank. Vielen Dank.
4: Und jetzt wird getanzt.
1: Das war eine sehr schöne Rede.

0: Alles in Ordnung?
1: Alles gut, Jürgen. Alles gut.
2: Die Welt blickt nach Berlin. Zum ersten Mal seit Bestehen der Deutschen Demokratischen Republik protestierten Zehntausende von Ostberlinern in einer spontanen Demonstration gegen die Gewaltherrschaft des SED-Regimes. Auf dem Potsdamer Platz richtete sich die Empörung der Bevölkerung gegen die Verkaufsstände der HU. Die Ostberliner Arbeiter traten in den Generalstreik. Der sowjetische Stadtkommandant verhängte den Ausnahmezustand. Zum Schutz der ostzonalen Regierungsgebäude wurden sowjetische Truppen eingesetzt. Das Brandenburger Tor ohne rote Fahne.
3: Hui!
1: Ja, und?
4: Hui!
1: Und? Heppa!
5: 9000 verhaftet haben.
6: Es war trotzdem richtig, dass wir den Herren da oben auf die Füße getreten sind.
5: Angelika, Zeit für deinen Mittagsschlaf.
4: Oh nein!
5: Onkel Tommy muss zurück ins Büro.
6: Doch!
4: Na gut.
6: Guck mal, wenn Onkel Tommy nicht rechtzeitig ins Büro geht, dann wissen die ganzen Arbeiter in den Fabriken gar nicht, was sie tun sollen.
4: Na gut.
6: Ja? Komm her, du.
3: Hey. Wir sehen uns ganz bald, ja? Ja?
4: Tschüss, Onkel Tommy.
3: Tschüss, kleine Maus. Ich will das nicht mehr.
6: Was?
3: Ich will die Kleine bei mir haben. Und dich auch.

0: Thomas Weidner. Mitkommen.
1: Wohin?
0: Klärung eines Sachverhalts.
1: Die Hände weg von mir.
2: Was wollt ihr?
3: Holt euch den Himmelreich! Im ersten Stock!
4: Jawohl! Lauf, lauf!
3: Setzen!
1: Bei allem Respekt, Sie können mich hier nicht so einfach festhalten.
0: In welchem Verhältnis stehen Sie zu Herrn und Frau Himmelreich?
1: Wir sind befreundet. Sibylle, Frau Himmelreich war meine Professorin an der Uni.
0: Und?
1: Nichts und.
0: Ich rate Ihnen dringend, mit uns zu kooperieren.
1: Was haben die denn gemacht?
0: Herr und Frau Himmelreich haben in ihren Vorlesungen gegen die Linie der Parteileitung agitiert.
1: Ich kenne keinen überzeugteren Sozialisten als die beiden. Sie haben sich für bessere Arbeitsbedingungen eingesetzt. Was könnte dem Sozialismus wichtiger sein als seine Arbeiter? Was?
0: Passen Sie lieber auf. Sonst sitzen Sie bald mit auf der Anklagebank.
5: Gut, dann würde ich sagen, 10 neue Weingläser. Und wie viele Kuchengabeln haben wir? Betty? Wie viele Kuchengabeln haben wir?
6: Verzeihung. 16.
5: Gut, dann besorgen Sie noch 1 Dutzend auf Reserve und...
6: Sie wissen doch, mein Hans.
5: Ja.
6: Ich bekomme nun seit 5 Jahren Witwenrente und jetzt habe ich genug zur Seite gelegt. Ich möchte mich selbstständig machen. Eine Milchbar, so wie es sie in Düsseldorf gibt.

Sie werden Ihre Freunde nicht wiedersehen. Für lange Zeit. Es war der Wunsch von Frau Himmelreich, dass Sie sich um die Kleine kümmern. Warten Sie. Ich bringe Sie jetzt hier raus. Und dann sehen Sie zu, dass Sie von hier verschwinden.

0: Wenn Sie Ihren Einfluss geltend machen, wird das neue Standardprojektil in der NATO.
1: Ich habe gehört, Winchester hat Interesse daran.
0: Noch haben die den Zuschlag nicht. Für so ein internationales Produkt brauchen die Metallwerke Altena natürlich einen gut dotierten Berater. Und für diesen Posten würde ich Sie gerne vorschlagen. Und das wäre Ihr Jahreshonorar. Ja, in Italien hatte ich leider nicht die Möglichkeit, Ihnen meine Frau Margot und meinen Sohn Winner vorzustellen.
1: Bellissima. Und du bist schon fast ein richtiger Mann, ne?
0: Winner, dieser Herr ist ein Kriegsheld.
1: Nicht die alten Geschichten.
0: Na, viva il Duce per sempre. Viva Mussolini.
2: Wie wird man ein Held?
1: Indem man bereit ist, für sein Land zu sterben.
2: Dann werde ich auch ein Held.
0: Ja, darauf müssen wir trinken. Margot? Komm, Winne, du auch.
3: Nein.
0: Du bist doch fast schon ein Mann.
3: Ich habe gesagt, nein.
0: Salute.
4: Tja, wie ich sehe, hat die Medizin Sie doch nicht ganz losgelassen, Fräulein Wolf.
5: Die Konstruktion meiner Schwester ist günstiger, als Sie vielleicht denken. Wir arbeiten mit Motoren, die bereits in großer Stückzahl produziert werden. Und diesen Preisvorteil geben wir natürlich an Sie weiter. Und je nach bestellter Menge können wir auch noch einen Rabatt einräumen.
4: Es ist tatsächlich etwas, was wir dringend brauchen. Es ist eine sehr schöne und praktische Erfindung. Und ein schönes Trostpflaster. Ich darf mir gar nicht ausmalen, welche Innovationen Sie zustande gebracht hätten, wenn Sie der Medizin treu geblieben wären. Fräulein, Frau, Vielhaber. Rechnen Sie mal mit 100 Betten.
3: Danke. Wiedersehen.
6: Wiedersehen.
3: Auf Wiedersehen.
6: Wiedersehen.
3: Wir haben es geschafft. Alles in Ordnung. Papa wäre stolz auf uns. Walter.
0: Claudia.
3: Wie geht's dir?
0: Kann nicht klagen.
3: Hast du etwas Gesellschaft?
0: Gut, siehst du aus. Aber ich bin jetzt verheiratet.
3: Das sind die meisten meiner Kunden.
0: Ich weiß. Aber nicht mit Margot.

0: Ein Großauftrag von General Francos Armee. Und mit etwas Glück wird dieses Projektil Standard in der NATO. Ich spreche hier von einem Millionengeschäft. Wir werden die Metallwerke Altena zu einer Firma von Weltruf machen.
1: Wir möchten gern einen Gegenvorschlag einbringen.
2: Elektrische Krankenhausbetten.
1: Tübingen und 4 weitere Krankenhäuser haben bereits bestellt. Und das ist erst der Anfang. Wir schlagen eine komplette Neuausrichtung unserer Firma vor. Wir spezialisieren uns auf medizinische Produkte. Ein wachsender Markt.
0: Elektrische Krankenhausbetten für Tübingen. Naja, gut, ja, dann stimmen wir ab. Wer ist für die Betten?
2: Wohin die Waffenproduktion sie gebracht hat, das wissen wir.
0: Naja, für Stacheldraht war sich die Familie Wolf hier auch nicht zu schade. Hm?
2: Da haben Sie recht, Herr Böck. Wegen des Stacheldrahts hat sich nämlich mein Mann erhängt.
0: Gut, ich stelle fest, für Betten gibt es keine

0: vermute ich. Oder dumm.
1: Danke.
2: Euer Vater hatte immer einen Cognac versteckt. Für den Fall, dass es zu einem guten Abschluss käme.

0: Ich hatte Angst, da waren so komische Geräusche.
1: Wo ist Walter?
0: Der ist einfach gegangen.
1: Komm mal hier. Hm? Komm mal hier.
2: Sehr gut.
1: Ich bin da. Ich bin da.

0: was mit deiner Stellung? Du hast doch geschrieben, dass...
1: Wie kann ich für einen Staat arbeiten, der seine eigenen Leute... Ich kann da nicht mehr hin.
0: Ihr könnt hier so lange bleiben, wie ihr wollt.
1: Schaffst du noch an?
0: Tommy, ich finde...
1: Wir ziehen in meinen alten Güterwagen.
2: Ich will zu Mama.
1: Pass auf. Ich suche mir eine Stelle. Und dann sorge ich für uns drei. Dann musst du auch nicht mehr arbeiten.
3: Ist doch schön, oder? Hm? Na, dass wir mal was Zeit füreinander haben.

0: Herr Becker ist nicht in seinem Büro. Ist er außer Haus?
1: Na, er hat sich heute noch nicht gemeldet. Aber das ist jemand anderes für Sie.
2: Ich bin nicht deiner Ding hier. Ich möchte mich bewerben. Mhm. Ich habe auch schon mit deiner Schwester gesprochen. Gundel. Sie wäre dafür. Natürlich nur, wenn du nichts dagegen hast. Ulla, ihr braucht gerade jemanden. Wegen eurer Betten müsst ihr eure gesamte Produktion umstellen. Von der Anlieferung, Montage, Lagerhaltung bis hin zur Endkontrolle. Das muss alles wie am Schnürchen laufen, sonst habt ihr keine Chance.
0: Ich weiß nicht.
2: Ulla, ich kenne den Betrieb aus dem FF. Und ich habe Ökonomie studiert.
0: Und abgebrochen.
2: Ja.
0: Tommy?

0: Der Fastökonom aus dem Osten. Ausgeführt in der Personalabteilung abgeben.
1: Ja.
0: Wann ist er denn wieder gesund? Wir brauchen wirklich seine Unterschrift. Die Arbeiter warten seit 3 Tagen auf ihren Lohn. Am 30. müssen wir die Betten ausmachen.
2: Er ist nicht krank.
0: Sondern?
2: Mein Mann ist verschwunden. Seit 5 Tagen.
0: Du musst ihn finden. Dann müssen wir einen neuen Geschäftsführer wählen.
2: Er hat euch allen den Kopf gerettet.
0: Er hat uns nur aus dem Loch gezogen, das er uns gegraben hat.
2: Das Loch hat nicht er gegraben. Das war unser ach so unfehlbarer Vater. Auf dem Auge warst du schon immer blind.

0: Warum bist du nicht im Betrieb? Becker ist verschwunden, niemand weiß. Hast du das?
1: Was? Das ist meine Medizin.
0: Das ist Alkohol.
1: Lass mich in Ruhe!
0: Sag mal, was ist denn los mit dir?

0: gerade eine andere. Kümmer du dich lieber um deine eigene Ehe.
1: Hallo, Frau Fischer.
2: Hallo.
1: Haben Sie meine Frau gesehen? Ich
2: außer Haus. Hochzeitstag?
3: Nein, einfach nur so.
2: Soll ich sie in eine Vase stellen? Herr Vielhaber,

0: Wo warst du?
1: Sag mir wenigstens warum.
0: Die Zeiten ändern sich. Ich war damals verliebt in dieses Land. In das, wofür Fritz, wofür wir gekämpft haben. Ich war so verliebt, dass ich mir irgendwann nicht mehr eingestehen konnte, dass dieser Weg falsch war. Dieser Krieg.
1: Du kannst die Vergangenheit nicht ändern.
0: Aber ich kann verhindern, dass so etwas wieder passiert.
2: Oh Gott, sei doch nicht so verdammt naiv. Wenn wir diese Waffen nicht herstellen, dann macht es halt irgendjemand anderes. Waffen wird es immer geben. Und auch Kriege wird es immer geben. Daran kannst du nichts ändern.
0: Nein, aber ich kann mich ändern. Ich muss mich ändern für Winne. Er soll sehen, dass man auch wieder umdrehen kann, wenn man sich verrannt hat.
2: Du hast dich verrannt. Du hast dich verrannt. Wir hätten dem Jungen die Welt zu Füßen legen können.
0: Walter, du hast mir versprochen, dass ich in Firmenangelegenheiten selbst bestimmen kann.
1: Ich hätte alles für dich getan. Wirklich alles, ich hätte... Und was machst du?

0: Ich hab alles für dich gemacht. Frag den Grenzer.
1: Den Grenzer?
0: Glaubst du wirklich, du kannst einen Menschen mit dem LKW überrollen? Der steht danach wieder auf, als wäre nichts gewesen.
1: Hm? Was ist mit ihm?
0: Ein Krüppel ist er jetzt wegen dir. Er ist ein Krüppel. Und wenn ich nicht gewesen wäre, dann hätten sie sich dafür einfach in den Knast gesteckt. Verstehst du? Ich hätte keinen Finger für dich rühren sollen. Nicht einen Finger.

0: Papa hat dich vergöttert. Wenn er dich gesehen hat, dann ging ein Strahlen über sein Gesicht. Und bei mir, ich war immer nur die große Enttäuschung.
1: Vielleicht hast du recht. Ich habe mich gesonnt in seiner Aufmerksamkeit. Ich wollte gar nicht sehen, wie es dir damit geht. Tut mir leid.
0: Diese Wohnung ist so verdammt leer. Ich halte es hier nicht mehr aus. Ich will tanzen.
2: Neulich kriegte ich von Britten eine Karte aus als Gitter. Anneliese schrieb mir aus dem schönen Essen. Sie könnte mich nicht mehr vergessen. Gleich nach dem Brief von Pia schrieb mir Cordula aus Trier. All diese Menschen mich furchtbar doll vermissen, doch davon will ich gar nichts wissen.

0: machst denn du hier?
1: Lass mich!

0: Hervorragend. Und jetzt vielleicht noch etwas Häuslicheres?
1: Gut.
2: Wieso?
1: Wieso denn nicht?
0: Nun ja, die Frau, die ihrem Mann den Rücken stärkt.
1: Nun, das andere Foto.
0: Die Schürze steht Ihnen wirklich ausgezeichnet. Und gerne wieder mit weltmännischem Blick, ja? Und wenn die gnädige Frau ihren Gatten anlächeln könnte. Und wir sagen wieder zusammen:
3: Wirtschaftswunder!
1: War doch halb so wild.
2: Ich komme zu spät.
1: Und wenn auch mal ohne dich auskommen.
2: Ich muss noch das Betriebsfest vorbereiten.
1: Was für ein Fest? Das ist das Abendessen mit den Spechts.
2: So heute? Das habe ich völlig vergessen.
1: Ulla Specht ist der Landesvorsitzende der SPD.
2: Ja, ich weiß, aber wir müssen heute noch einige Arbeiter an den Ruhestand
1: verabschieden. Und da musst du unbedingt dabei sein.
2: Jürgen, ich bin gestern.
1: Die Firma.

0: Auf wen warten wir denn hier?
1: Auf jemanden, dem ich mal begegnet bin. Früher.
0: Der da?
1: Ja.
0: Hat der was Schlimmes gemacht?
1: Nein. Ich habe etwas Schlimmes gemacht.
0: Und was?
1: Im Leben macht man viele Fehler, Winner. Das gehört dazu. Es wird nur schlimm, wenn man sich seine Fehler nicht eingestehen kann. Ich habe viel falsch gemacht. Sehr viel.

0: Guten Abend. Oh, hier werden schon wieder Orden verteilt.
1: Schön.
2: Ja, dann wollen wir der Welt doch mal zeigen, wie man ordentliche Betten herstellt. Was? Rühr.
0: Ist hier frei?
2: Danke. Ja, dann. Wohl sein.
0: Julie.
3: Danke übrigens. Ohne dich hätten wir nie die Produktion so schnell hochfahren können.
0: Gerne.
3: Du hast eine Tochter?
0: Ja. Angelika.
3: Sie ist süß.
0: Ja.
3: Und die Mutter?
0: Die zum Zuchthaus eingebuchtet.
3: Tut mir leid.
0: Ja.
3: Wie sind wir eigentlich hier gelandet?
0: Wenn ich das wüsste. Du hast recht gehabt. Ja, ich hätte mit den Beweisen erst zu dir kommen sollen, nicht?
3: Bitte nicht.
4: Wann wird deine bezaubernde Gattin zu uns stoßen?
5: Sie ist verhindert. Die Arbeit.
6: Wie schade.
5: Sie ist Gesellschafterin der größten Firma Neidener. Dafür muss ich niemand schämen.
6: Noch ein.
0: Ist nicht langsam ein bisschen schwierig, oder?
6: Entschuldigung. Ach komm, einen trinkst du jetzt noch mit uns. Prost.
7: Auf Tommy.
6: Auf Tommy. Und mich.
7: Oh. Das reicht, das reicht. Danke, danke, danke, Ola.
3: Bringst du mich nach Hause? Ich schlafe gerade bei meiner Mutter.

0: Was ist los?
1: Wo ist sie? Sie war die ganze Nacht nicht zu Hause.
0: Ich sage ihr, dass du sie sprechen möchtest, sobald sie wieder da ist. Gut?

0: Sie war bei ihm richtig.
1: Es ist vielleicht besser, wenn du dich erstmal ausschläfst.
0: Ich kündige ihr.
1: Wie bitte?
0: Ich will, dass sie aufhört, hier zu arbeiten.
1: Jürgen?
0: Ich bin ihr Mann. Das ist mein Recht.
1: Ulla ist Gesellschafterin. Du kannst sie nicht kündigen. Ich muss jetzt arbeiten.

0: Wo willst du hin?
1: Muss.
0: Du musst?
1: Zu meiner Frau. Alles klar.
0: Alles?
1: Regina?
0: Ja.
1: Ich liebe diese Frau.
0: Das hätte ich fast vergessen. Da hat sich ein Herr Nemitz angemeldet von der Steuerprüfung.
2: Was hat er denn gesagt?
0: Dass er kommt. Morgen früh. Und er will alle Unterlagen sehen.

0: Alle vier Gesellschafter haben gegengezeichnet.
1: Ja.
0: Fehlt eigentlich nur noch Ihre Unterschrift.
2: Danke.
1: Ja, ich würde dann die erste Rate gerne gleich mitnehmen. In bar.
0: In bar?
1: Ja, wir müssen bis zum 14. eine komplett neue Produktionslinie aufbauen. Und da hilft das Bargeld doch so einiges zu beschleunigen, nicht?
0: Ja, sicher. Ich muss nur überprüfen, ob wir das vorrätig haben.
1: Ja, selbstverständlich.

0: Also ich habe geglaubt, dass wenn du meine Frau bist, dann lernst du mich zu lieben.
1: Ich liebe dich.
0: Ach, hör doch auf, dir selbst was vorzumachen. Du hast mich geheiratet, weil du jemanden gebraucht hast, der dich auf Händen trägt.
1: Das stimmt.
0: Dein Vater war ja nun weg. Der Jürgen, der
1: Hör auf.

Deine fruchtbaren Tage sind rot. So viel verstehe ich als Apotheker auch. Und? Wolltest du damit sicher gehen, schwanger zu werden, oder war es genau das Gegenteil? Was? Erzählst, die Sprache verschlagen.

Vielleicht

Wir müssen los.

0: würde einfach alles richtig machen. Ich habe mich so verbogen. Ich weiß gar nicht mehr, wer ich eigentlich bin.
1: Du musst zurück nach Tübingen. Und weiter Medizin studieren.
2: Ich bin nicht in finanzielle Nöte gekommen, hab diesen Grenzer das Leben versaut.
3: Du hast dem Grenzer Geld gegeben. Was willst du denn noch?
2: Ich werde dafür gerade stehen.
3: Davon wird sein Bein aber nicht wieder gut.
2: Wie kann ich wieder eine bessere Mutter sein, als für meine Fehler einzustehen?
3: Bist du dir sicher, dass du immer noch über ein lädiertes Bein redest?
2: Nein.
3: Geschehen ist geschehen.
2: Ich habe mich dafür entschieden.
3: Dieser Krieg ist vorbei! Dieser verdammte Krieg ist vorbei!
0: Mama.
3: Und wenn du dich nicht mit diesem Bastard eingelassen hättest, dann wäre dein Vater noch am Leben.
0: Er wäre noch am Leben, wenn er es geschafft hätte, zu seiner Schuld zu stehen.
1: Mama, ich...
2: Ich hab Papa angezeigt. Wenn jemand Schuld an seinem Tod hat, dann ich.
3: Nein.
2: Ich hab Eduard gedrängt, den Stacheldraht zu verkaufen. Das war ich. Ich hatte solche Angst. Ich hatte so Angst, dass er wieder an die Front muss. Und dass ich ihn verlieren würde. Und ich will euch nicht auch noch verlieren. Ich will euch nicht auch noch verlieren. Du wirst uns nicht verlieren, Mama. Aber ich muss endlich das Richtige tun. Ich werde mich stellen.

0: Guten Morgen.
1: Morgen.
0: Ich gratuliere. Wir produzieren Betten. Meine Frau hat mich verlassen. Sie haben die Mehrheit.

0: Wie viel war genau im Geldschrank?
1: Höchstens 5.000. Und ein paar Wertpapiere, denke ich. Er hatte gestern einen Termin bei der Bank.

0: Hallo, Herr Löffler. Gundula Grasemann hier.
1: Herr Böcker war gestern bei Ihnen. Weswegen? Danke. Auf Wiederhören.
2: Und?
1: Böcker hat gestern im Namen der Firma einen Kredit aufgenommen. 500.000 Mark.
2: Aber bei so einer Summe müssen alle Gesellschafter gegenzeichnen.
1: Haben wir angeblich. Er hat gestern die erste Rate abgehoben. 200.000 Mark.

0: Verkauf ist keine Option.
1: Dann müssen Sie die Metallwerke abwickeln und neu gründen. Das ginge.
2: Und die Anteile von Böcker?
1: Er hat der Firma 200.000 Mark entwendet. Wenn er so dumm ist, zurückzukommen, dann würde er sofort verhaftet werden.
0: Es gibt keine bessere Lösung. Du bist die ideale Geschäftsführerin.
2: Ja. Das klingt gut.
0: Aber
2: ich habe mir nichts mehr gewünscht, als die Firmennachfolge anzutreten. Aber jetzt, ich bin für Verkaufen. Ich will eine Familie. Und etwas Eigenes. Ich will endlich studieren.
3: Verstehe.
0: Ich bin für Verkauf.

0: Bitte geh nicht. Bitte.
1: Im Namen des Volkes ergeht folgendes Urteil. Margot Böcke, geborene Wolf, wird wegen Körperverletzung in einem minderschweren Fall zu einer Gefängnisstrafe von 6 Monaten verurteilt. Zur Urteilsbegründung nehmen Sie bitte Platz.
2: Es tut mir alles so leid.

0: Was machst du da?
1: Gunhild, du verstehst es nicht. Ich kann das nicht mehr. Der ganze Papierkram, die Kunden bleiben weg. Und jetzt hat auch das Finanzamt Unregelmäßigkeiten festgestellt.
0: Und alles abfackeln ist eine Lösung.
1: Dann weiß wenigstens niemand, was ich für ein Versager bin.
0: Du bist so ein Idiot.
1: Ja. Es tut mir so leid. Es ist... Das mit Regina, das... Das war mein größter Fehler.
0: Allerdings. Du machst den Laden für ein paar Tage zu und dann machen wir die Buchhaltung.
1: Was?
0: Und wir müssen hier aufräumen. Der Benzingestank ist ja nicht zum Aushalten. Bevor wir weitermachen, musst du etwas wissen. Ich habe keine Migräne.
1: Gunhild, ich verstehe nicht.
0: Ich habe einen Knall.
1: Was?
0: Seit dem Bombenangriff. Ich habe diese Anfälle. Manchmal überwältigt es mich einfach. Ich konnte nicht mal mehr Zug fahren. Der Unfall am Bahnhof war deswegen. Ob es hier besser wird.
1: Ich liebe dich. Und wenn du den größten Knall der Welt hättest.
0: Unser Kind. Was ist, wenn ich keine Kinder mehr bekomme?
1: Egal was ist. Ich will mit dir sein.

0: Sie wollten nicht sprechen, Frau Wolf.
1: Wenn ich doch nicht verkaufen möchte, was muss ich tun?
0: Sie müssen sich mit Ihren Töchtern einigen, dann stünde dem nichts im Weg. Und wer soll die Firma leiten, wenn ich mir diese Frage erlauben darf?
1: Ich.

0: Ist hier noch frei?
1: Ja.
0: Ja? Ich habe eine Fahrkarte bis nach Lüdenscheid gekauft.
1: Mhm.
0: So lange habe ich noch Zeit.
1: Wofür?
0: Dich davon zu überzeugen, dass du mich vielleicht mal in Altena besuchen kannst. Mich und Angelika. Oder ich kann dich auch besuchen, wenn ich mal zufällig in Tübingen bin.

0: Niklas war mein bester Freund halt, ne? Es gab wirklich keinen Tag, wo wir nicht zusammen unterwegs waren. Rhein in Flammen ist ein Festival. Und ja, war ein gelungener Abend bis dahin.
1: Ja. Und dann kam leider alles anders.
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